0: Unternehmen mitteilte, soll ab Juni eine neue KI-gestützte Software das Alter von Nutzern überprüfen. Damit werde unter anderem sichergestellt, dass Kinder unter 13 Jahren von Plattformen wie Instagram oder Facebook ausgeschlossen werden. Die Software soll Meta zufolge gepostete Bilder, Kommentare und Videos analysieren. In den USA, Kanada und Australien wird sie bereits eingesetzt. Meta reagiert damit auf die wachsende Kritik an seinem Umgang mit Jugendschutz. Die EU-Kommission hatte dem Unternehmen vergangene Woche wegen mangelhafter Alterskontrollen eine Milliardenstrafe angedroht. In Deutschland sind am Abend viele Internetseiten nicht erreichbar gewesen. Betroffen waren Seiten mit dem Adressende DE. Dies teilte die Registrierungsstelle DENIC mit Sitz in Frankfurt am Main mit, die mehr als 17 Millionen solcher Internetadressen verwaltet. Demnach gab es eine Störung im sogenannten DNS-Service, einer Art Adressbuch für das Internet. Im Detail lag der Fehler offenbar im Sicherungssystem DNSSEC, mit dem über Netzwerke übertragene Daten geschützt werden. Inzwischen scheint die Störung behoben zu sein. Ein Jahr nach dem Beginn der schwarz-roten Regierung sieht Bundeskanzler Merz keine Alternative zur Zusammenarbeit mit der SPD. Eine Minderheitsregierung sei für ihn keine Option, sagte er bei einer Veranstaltung des CDU-Wirtschaftsrates in Berlin. Auch möglichen Neuwahlen erteilte Merz eine Absage. Diese würden in der anhaltenden Wirtschaftskrise die notwendigen Entscheidungen verhindern. Der CDU-Vorsitzende betonte, Deutschland habe die Kraft zu Reformen. Merz war heute vor einem Jahr zum Bundeskanzler gewählt worden. Nach der mutmaßlichen Amokfahrt in Leipzig kommt der Täter vorerst in eine Psychiatrie. Seine einstweilige Unterbringung sei vom Amtsgericht angeordnet worden, teilte die Staatsanwaltschaft mit. Der Schritt sei erforderlich, weil der Beschuldigte aufgrund seines Zustandes weitere vergleichbare Taten begehen könnte. Dem 33-jährigen Deutschen werden demnach zweifacher Mord und versuchter Mord in 4 Fällen vorgeworfen. Der Täter war am Montag mit einem Auto in eine Menschenmenge in der Leipziger Fußgängerzone gefahren. 2 Menschen kamen ums Leben, mehrere weitere wurden verletzt. Gestern war bei einem Gottesdienst in der Nikolaikirche der Opfer gedacht worden. Der englische FC Arsenal steht im Endspiel der Fußball Champions League der Männer. Die Mannschaft gewann im Halbfinalrückspiel in London mit 1:0 gegen Atletico Madrid. Das Tor erzielte der Engländer Bukayo Saka. Das Hinspiel war 1:1 ausgegangen. Der Gegner im Finale wird heute im Halbfinalrückspiel zwischen dem FC Bayern München und Paris Saint-Germain ermittelt. Das Wetter: in der Nacht über die Mitte nordwärts ziehender Regen, teils mit Gewittern, gebietsweise Unwettergefahr aufgrund von Starkregen, ganz im Norden sowie später auch im Süden trocken. Das waren die Nachrichten.
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2: Weiterhin mit Kerstin Poppendick am Mikrofon. Am Sonntag ist Muttertag und in der Tonart Amerikaner ist jetzt Muttertagsstunde. Lauter Songs, in denen es hauptsächlich um Mütter geht. Natürlich Amerikaner-Songs, wie zum Beispiel von Jason Isbell, Children of Children.

Jason Isbell und Children of Children, ein Song von seinem 2015er Album Something More Than Free. In dieser Stunde der Tonart Amerikaner geht es um Mütter, Mütter in Songs, so wie eben bei Jason Isbell. Ein ungeschönter Blick auf die Realität von Alleinerziehenden hat er da gezeichnet in seinem Lied Children of Children. Jason Isbell fängt diese pure Erschöpfung ein, wenn eine Mutter versucht, Rechnungen und Kleinkind unter einen Hut zu bringen, während der Rest der Welt einfach weitermacht. Eine Hommage an die stille, unsichtbare Arbeit, die ein Zuhause zusammenhält, auch wenn eigentlich alles am Abgrund steht. Jason Isbell und Children of Children. Und jetzt gibt es einen Song, der passt alleine vom Titel perfekt in diese Stunde, passend zum Muttertag. The Mother, Brandi Carlile. Nur wenige Songs haben diesen Identitätswechsel, den das Elternsein mit sich bringt, so ehrlich eingefangen wie dieser Song von Brandi Carlile, The Mother. Brandi Carlile macht keinen Bogen um die Opferbereitschaft, die man als Mutter oftmals eingeht. Und sie singt davon, dass das Erste, was ihre Tochter ihr genommen hat, ihr Egoismus war. Das ist ein Liebesbrief an die Version von Mutterschaft mit müden Augen und zerzausten Haaren, die es sonst selten in Songs schafft. Brandi Carlile und The Mother.

Der großartige John Prine und Souvenir. Der mittlerweile leider verstorbene John Prine, der hatte einfach diese Gabe, das Alltägliche wie etwas Heiliges wirken zu lassen. Und dieser Song, den wir gerade gehört haben, Souvenirs, ist ja auch keine Ausnahme. Er ist eigentlich eine Meditation über das Erinnern an sich selbst, also John Prine, der sich an sich selbst erinnert, aber er hat ihn auch oft seiner eigenen Mutter gesungen und ihn ihr auch gewidmet. In diesem Lied fängt John Prine dieses bittersüße Gefühl ein, wenn man durch so alte Fotos geht. Also es geht um die Souvenirs, die wir im Herzen tragen, diese kleinen Momente, die eine Familiengeschichte erst ausmachen. John Prine und Souvenirs. Sie hören die Tonart Amerikaner im Deutschlandfunk Kultur. Und in dieser Stunde, passend zum Muttertag am Sonntag, gibt es laute Amerikaner-Songs, in denen Mütter im Zentrum der Songs stehen. Zum Beispiel beim Lied Outfit von den Drive-By-Truckers. Das Lied ist aus dem Jahr 2003. Zu der Zeit war noch Jason Isbell bei den Drive-By-Truckers. Der war mal ganz kurz bei dieser Band dabei. Den haben wir schon zu Beginn der Stunde gehört. Und das Lied, was wir gleich von den Drive-By-Truckers hören, Outfit, ist von Jason Isbell geschrieben. Der hat während seiner Zeit bei den Truckers diesen Song, ja, geschrieben, aber nicht alleine gesungen. Eigentlich geht es in dem Text um Ratschläge eines Vaters an seinen Sohn, aber die Mutter ist das moralische Zentrum des Liedes. Sie ist der Grund, warum der Vater so hart arbeitet und diejenige, die den Laden, also das Outfit, am Laufen hält. Ein typisch südstaatlicher Blick darauf, wie wir die Hoffnungen unserer Eltern mitnehmen, wenn wir von zu Hause weggehen, also von zu Hause ausziehen. Die Drive-By-Truckers und Outfit.

Patty Griffin und Mother of God. Patty Griffin, die hat diese außergewöhnliche Fähigkeit, das Göttliche quasi im Dreck zu finden. Und dieser Song, den wir gerade gehört haben, der beschäftigt sich mit mütterlicher Last. Patty Griffin verwebt die spirituelle Mutter Gottes mit den alltäglichen Überlebenskämpfen einer Frau. Und ihre Stimme, ich habe das Gefühl, die lässt so die Erschöpfung einer Mutter ein förmlich spüren. Ein spiritueller Song für eine säkulare Welt, der die Heiligkeit des häuslichen Alltags ehrt. Patty Griffin und Mother of God. Weiter geht's mit den Avett Brothers in der Tonart Amerikaner und ihrem Song Mama, I Don't Believe. Dieser Song fängt den entscheidenden Moment im Erwachsenwerden ein, wenn man merkt, dass die Welt eben nicht so einfach ist wie in den Geschichten, die Mama einem immer erzählt hat. Es geht um den Verlust der Unschuld und den Kampf, sich in einer zynischen Zeit den Glauben an das Gute zu bewahren und immer eine tiefe Sehnsucht nach dem Trost und der Klarheit mütterlicher Führung schwingt mit. Eine wunderschöne Reflexion über den Übergang vom Kind, das beschützt wird, zum Erwachsenen, der selber beschützt. The Avett Brothers und Mama, I Don't Believe.

0: Bescheiden und freundlich, humble and kind. Laurie McKenna war das gerade in der Tonart Amerikaner. In dieser Stunde stehen Mütter im Zentrum der Musik, denn am Sonntag ist Muttertag und es gibt so unglaublich viele Songs, nicht nur in der Amerikaner-Kiste, sondern generell, in denen Mütter eben eine Hauptrolle spielen. Es war wirklich nicht schwer, die Songs für diese Stunde zusammenzustellen. Laurie McKenna gerade und Humble and Kind. Berühmt geworden mit diesem Song ist eigentlich Tim McGraw, geschrieben hat ihn aber eben Laurie McKenna. Und das ist einfach ein durch und durch McKenna-Song, entstanden aus einer Liste von Dingen, die sie ihren 5 Kindern mitgeben wollte. Also im Grunde genommen eine Gebrauchsanweisung für ein gutes Leben, destilliert in 3,5 Minuten voller Weisheit. Von erwarte keinen Freifahrtschein bis besuch deinen Opa, sei eben immer bescheiden und freundlich, sind die Zeilen wie so ein Testament der Werte, die über Generationen weitergegeben werden. Laurie McKenna in ihrer Version, die ist sehr reduziert, sehr intim, klingt fast wie so ein Gespräch am Küchentisch, ein Plädoyer für eine freundlichere, einfachere Welt. Laurie McKenna und Humble and Kind. Und jetzt gibt es Musik von Townes Van Zandt, Tecumseh Valley. Das hier ist einer der am Boden zerstörendsten Songs im Amerikaner-Kanon, kann ich Ihnen schon mal sagen. Dieses Lied erzählt die Geschichte von Caroline und ihrer zum Scheitern verurteilten Suche nach einem besseren Leben. Eigentlich steht im Fokus dieses Liedes ihr Vater. Aber es ist die Abwesenheit der Mutter und der mütterlichen Unterstützung, dieser mutterlose Kampf, die stille Triebfeder der Tragödie. Der Song zeigt die Verletzlichkeit einer jungen Frau, die ohne familiäres Sicherheitsnetz in der Welt verloren geht. Eine Erinnerung daran, wie sehr die Präsenz einer Mutter oder auch das Fehlen einer Mutter in dem Fall ein Schicksal bestimmt. Townes Van Zandt und Tecumseh Valley.
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Eine Live-Aufnahme aus dem Jahr 2013. Tyler Childers und Follow You to Virgie in einer Live-Version. Wie gesagt, Tyler Childers hat diesen Song als Tribut an die Großmutter von Freunden geschrieben. Und er fängt mit diesem Lied ein, wie so eine Oma eine ganze Gemeinschaft zusammenhalten kann. Also es geht um eine Mutterfigur, die nicht nur für die eigenen Kinder da war, sondern auch für alle Jungs in der Nachbarschaft. Der Text zeichnet das Bild einer Frau, deren Haus wie so ein Zufluchtsort war und deren Tod eine riesige Lücke hinterlässt. Ein feierlicher, aber auch hochemotionaler Blick auf die Wellen, die so ein sehr gut gelebtes Leben schlagen kann. Tyler Childers und Follow You to Virgie. Margot Price, die thematisiert oft in ihren Songs das Spannungsfeld zwischen ihrem Leben als tourende Musikerin und ihrer Rolle als Mutter. Und das macht sie vor allem in dem Song Loner. Da thematisiert sie sehr eindrücklich ihre innere Zerrissenheit. Ein Song über die Einsamkeit, die bleibt, selbst wenn man mit der Familie zusammen ist, weil man einfach ständig diese Verantwortung in sich spürt. Margot Price, die fängt den Kampf einer modernen Mutter ein, die sich selbst versucht zu bewahren, während sie gleichzeitig für alle anderen aber auch noch da sein und präsent sein muss. Margot Price und Loner.

Margot Price und Lona. Einen Muttertagssong habe ich noch in dieser Stunde der Tonart Amerikaner für Sie bis zu den Nachrichten hier. Und zwar von Abigail LaPelle. Am Freitag erscheint ein Album, das heißt Shadow Child. Und auf diesem Album thematisiert sie ihre Schwangerschaft, ihren Weg zu ihrem allerersten Kind. Und welchen Song kann es geben, der nicht perfekt passt? Das erste Mal, dass Abigail LaPelle in diesem Jahr Muttertag feiert. Freitag, wie gesagt, erscheint dieses Album Shadow Child und daraus jetzt schon ein erster Song. Abigail LaPelle zusammen mit Jill Barber und Hazel.

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1: Drei Uhr, die Nachrichten. Die USA setzen ihre Mission für eine sichere Durchfahrt von Schiffen durch die Straße von Hormuz vorübergehend aus. Dies gab Präsident Trump über seine Plattform Truth Social bekannt. Er schrieb, während des Stopps solle geprüft werden, ob ein Abkommen mit dem Regime in Teheran zustande kommen könne. Hier habe es große Fortschritte gegeben. Trump fügte hinzu, die Aussetzung der Mission erfolge auf Bitten der in dem Konflikt vermittelnden Regierung Pakistans sowie anderer Länder. Der Präsident betonte, die US-Blockade iranischer Häfen bleibe in vollem Umfang in Kraft. Die Initiative mit dem Namen Project Freedom hatte erst am Montag begonnen. Bislang wurden zwei Frachter durch die Meerenge geleitet. Der Iran reagierte nach US-Angaben mit mehreren Angriffen, unter anderem auf amerikanische Streitkräfte. Eigentlich herrscht zwischen den USA und dem Iran derzeit eine Waffenruhe, an die sich auch Israel hält. Eine von der Ukraine ausgerufene einseitige Waffenruhe ist in Kraft getreten. Der ukrainische Präsident Zelensky hatte den Beginn auf Mitternacht Ortszeit angesetzt. Das Präsidialamt in Kiew erklärte, die Feuerpause gelte unbefristet, solange Russland nicht angreife. Kurz zuvor wurden bei einem ukrainischen Drohnenangriff auf die Stadt Jankoi auf der von Russland besetzten Halbinsel Krim 5 Menschen getötet. Dies gaben die dortigen Behörden bekannt. Von russischer Seite ist lediglich für Freitag und Samstag eine Waffenruhe angeordnet, wenn dort an den sowjetischen Sieg im Zweiten Weltkrieg erinnert wird. Bei russischen Luftangriffen auf mehrere ukrainische Städte waren gestern Abend mindestens 27 Menschen getötet und mehr als 80 verletzt worden. Allein in der Stadt Saporischschja gab es nach Behördenangaben bei Einschlägen von Fliegerbomben 12 Todesopfer. Ein Jahr nach dem Beginn der schwarz-roten Regierung sieht Bundeskanzler Merz keine Alternative zur Zusammenarbeit der Union mit der SPD. Eine Minderheitsregierung sei für ihn keine Option, sagte er bei einer Veranstaltung des CDU-Wirtschaftsrates in Berlin. Auch möglichen Neuwahlen erteilte Merz eine Absage. Diese würden in der anhaltenden Wirtschaftskrise die notwendigen Entscheidungen verhindern. Merz war heute vor einem Jahr zum Bundeskanzler gewählt worden. In Deutschland sind am Abend viele Internetseiten nicht erreichbar gewesen. Betroffen waren Seiten mit dem Adressende DE. Dies teilte die Registrierungsstelle DENIC mit Sitz in Frankfurt am Main mit, die fast 18 Millionen solcher Internetadressen verwaltet. Demnach gab es eine Störung im sogenannten DNS-Service, einer Art Adressbuch für das Internet. Im Detail lag der Fehler offenbar im Sicherungssystem DNSSEC, mit dem über Netzwerke übertragene Daten geschützt werden. In der Nacht teilte DENIC dann mit, die Störung sei behoben. Nach dem Ausbruch des sogenannten Hunter-Virus auf einem Kreuzfahrtschiff vor Kap Verde sollen 2 erkrankte Menschen an Bord sowie eine weitere Person in die Niederlande ausgeflogen werden. Der Kreuzfahrtveranstalter erklärte, die medizinische Evakuierung der beiden Personen erfolge mit 2 speziellen Flugzeugen. Die beiden Erkrankten benötigten eine Notfallversorgung. Die dritte Person habe in Kontakt mit der vor einigen Tagen gestorbenen deutschen Passagierin gestanden. Das niederländische Kreuzfahrtschiff mit rund 150 Menschen an Bord liegt seit Sonntag vor Kap Verde im Atlantik vor Anker. Zuvor war der Ausbruch des Virus an Bord festgestellt worden. 3 Menschen starben bisher an den Folgen. Der englische FC Arsenal steht im Endspiel der Fußball Champions League der Männer. Die Mannschaft gewann im Halbfinalrückspiel in London mit 1:0 gegen Atletico Madrid. Das Hinspiel war 1:1 ausgegangen. Arsenals Endspielgegner wird heute im Halbfinalrückspiel zwischen dem FC Bayern München und Paris Saint-Germain ermittelt. Das Wetter: in der Nacht über die Mitte nordwärts ziehender Regen, teils mit Gewittern, gebietsweise Unwettergefahr aufgrund von Starkregen. Ganz im Norden sowie später auch im Süden trocken. Tiefsttemperaturen 8 bis 3 Grad. Am Tage im Norden aufgelockert bewölkt, im Rest des Landes verbreitet Regen mit einzelnen Schauern und Gewittern, 10 bis 21 Grad. Das waren die Nachrichten.
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2: Heute mit Kerstin Poppendick. Und in dieser Stunde gibt es Musiker, die man eigentlich nicht in diese Sendung gedacht hätte, aber die in der vergangenen Zeit bewiesen haben, doch, die können sehr gut Amerikaner. Zum Beispiel Ringo Starr. Der hat nämlich gerade ein neues Country-Album veröffentlicht. Hören wir doch mal rein. Ringo Starr and Returning Without Tears.

Ringo Starr und Returning Without Tears. Eigentlich war das ja schon in den vergangenen Jahren so ein großes Ding. Nicht Country-Künstler, die Country-Alben gemacht haben. Davon gibt's in der kommenden Stunde auch noch jede Menge zu hören. Aber auch Beatles-Schlagzeuger Ringo Starr hat sich darunter gemischt. Vergangenes Jahr erst, im Januar, ist sein Album Look Up erschienen, sein zweites Country-Album und das erste, das er zusammen mit T-Bone Burnett aufgenommen hat, einem der ganz Großen in der Country-Musik. Und offensichtlich hat die beiden sehr viel Spaß zusammen, weil, wie gesagt, das Album ist erst vergangenes Jahr erschienen. Gut ein Jahr später jetzt also schon das nächste Album, Long, Long Road. Und auch diesmal hat T-Bone Burnett offensichtlich mal eben sein Handy rausgeholt und so ein paar Leute angerufen, die nicht ganz unbekannt in der Country- und Americana-Szene sind, so wie Molly Tuttle, Sarah Jarosz, Billy Strings, Sheryl Crow und Vincent, all die sind auf diesem neuen Album von Ringo Starr und T-Bone Burnett zu hören. Long, Long Road heißt dieses Album und Ringo Starr beweist einmal mehr, er kann auch Country. Why? Das frage jetzt nicht ich, sondern so heißt dieser Song hier.

85 ist der Mann jetzt auch schon. Ringo Starr und Why. Sie hören die Tonart Amerikaner im Deutschlandfunk Kultur. Das ist ein Trend, der in den letzten Jahren schon massiv Fahrt aufgenommen hat. Also Musiker, die Stadien mit Rock, R&B, Pop füllen, entdecken plötzlich ihre Liebe zum Banjo und zur Steelgitarre. Oft ist es die Suche nach Authentizität oder einfach der Wunsch, mal ohne großen digitalen Filter Geschichten zu erzählen. Zum Beispiel Beyoncé, Texas Hold'em. Ursprünglich die Königin des R&B und Pop, hat mit ihrem Album Cowboy Carter 2024 die Country-Welt ja tatsächlich am Anfang so ein bisschen erschüttert. Der Song brachte sie als erste schwarze Frau an die Spitze der Country-Charts und löste eine riesige Debatte über die Wurzeln des Genres aus. Aber am Ende hat sie für das Album Cowboy Carter den Grammy gewonnen in der Kategorie Bestes Country-Album. Beyoncé und Texas Hold'em.

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Post Malone und I Had Some Help. Ich hatte etwas Hilfe. So heißt nicht nur der Song, sondern er hatte tatsächlich etwas Hilfe und zwar von Morgan Wallen. Die beiden zusammen, I Had Some Help. Post Malone, der Mann, der mit Trap und Hip-Hop berühmt geworden ist, ist im Herzen eigentlich ein Country-Fan, hat er immer gesagt. Schon vor Jahren meinte er mal, irgendwann werde ich ein Country-Album aufnehmen. Hat dann auch relativ schnell geklappt. Und dieser Song, den wir gerade gehört haben, I Had Some Help, ist ein waschechter Country-Song, der zeigt, dass Post Malone diese Twang-Stimme perfekt beherrscht. Die Tonart Amerikaner in dieser Stunde mit Musikern, Musikerinnen, die man eigentlich nicht aus der Country- oder Amerikaner-Szene kennt, die es aber trotzdem sehr gut können, wie zum Beispiel Cyndi Lauper. Die Girls Just Wanna Have Fun-Ikone hat 2016 ein ganzes Country-Album veröffentlicht, die Tour. Ihre Interpretation des Country-Klassikers Misty Blue beweist, dass ihre ja doch sehr markante Stimme auch wunderbar zum klassischen Nashville-Sound passt. Cyndi Lauper und Misty Blue.

Rocker mit Herz für Nashville, könnte man sagen. Also erstmal hier Steven Tyler, den wir gerade gehört haben. Eigentlich ja bekannt als der Frontmann der Rockband Aerosmith. Aber Steven Tyler ist für so ein paar, für einige Zeit nach Nashville gegangen, vor ein paar Jahren, um ein Country-Solo-Album aufzunehmen. Statt Hard-Rock-Riffs gibt's da Mandolinen zu hören und eine Hymne, die perfekt in die Tonart Amerikaner passt, nämlich den Song, den Sie gerade eben hier gehört haben, von Steven Tyler, Love is Your Name. Und wenn wir gleich mal in der Rockecke bleiben, da passen ja auch perfekt Bon Jovi rein. Eigentlich eine Rockband, aber mit einem Country-Song, den sie Anfang der 2000er aufgenommen haben, haben sie einen riesigen Hit in der Country-Szene gelandet, nämlich Who Says You Can't Go Home, zusammen mit Jennifer Nettles. Der Song hat sogar einen People's Choice Award als bester Country-Song gewonnen, Anfang der 2000er. Und so klingt dieser Song. Hier ist Bon Jovi und Who Says You Can't Go Home.

Sheryl Crow in der Tonart Amerikaner im Deutschlandfunk Kultur und Easy. Sheryl Crow, die war ja schon immer an der Grenze zum Country, aber mit ihrem 2013er Album Feels Like Home, da ist die einzige Rock-Lady komplett in die Szene von Tennessee eingetaucht. Und jetzt gibt's Musik von Norah Jones. Auch die hört man nicht so oft in der Tonart Amerikaner, aber Puss in Boots, das ist das Country-Nebenprojekt von Norah Jones, zusammen mit Sasha Dobson und Catherine Popper. Da klingt sie wirklich ganz, ganz anders. Nichts von Jazz, sondern so richtig Country-Amerikaner. Nothing You Can Do heißt dieser Song hier, Puss in Boots.

Aaron Lewis und Country Boy. Früher hat er sich bei der New Metal Band Staind quasi die Seele aus dem Leib geschrien. Heute ist er einer der erfolgreichsten und konservativsten Stimmen im Traditional Country und singt über Flaggen, Gott und das Landleben. Aaron Lewis. Und jetzt Musik von L. King, Drunk, I Don't Wanna Go Home, zusammen mit Miranda Lambert. Eigentlich im Bluesrock und Indie zu Hause, hat L. King mit diesem Duett den endgültigen Sprung in den Country Mainstream geschafft. Ihre raue Stimme passt aber auch perfekt zum Outlaw-Image moderner Country-Frauen. L. King und Miranda Lambert, Drunk, and I don't want to go home.

Nelly zusammen mit Tim McGraw und Over and Over. Das war wirklich ein historischer Moment. Einer der größten Rapper der 2000er hat sich 2004 mit einer Country-Legende zusammengetan. Und es war einer der ersten Beweise dafür, dass Hip-Hop-Rhythmen und Country-Melancholie wirklich wunderbar harmonieren. Nelly zusammen mit Tim McGraw und Over and Over. Bis zu den Nachrichten hier im Deutschlandfunk Kultur gibt's noch einen letzten Song aus der Kategorie ursprünglich mal was ganz anderes, jetzt Country bzw. Amerikaner. Und da habe ich Darius Rucker und Wagon Wheel. Rucker, der war früher der Frontman von Hootie and the Blowfish. Die waren vor allem in den 90ern sehr, sehr erfolgreich. Dann ist er irgendwann zum Country gewechselt. Und da war er so erfolgreich, dass viele Fans gar nicht mehr wissen, dass der früher eigentlich Rockmusik gemacht hat. 2013 da ist er in die Country-Szene eingestiegen. Darius Rucker und Wagon Wheel.

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1: Vier Uhr, die Nachrichten. Das Kreuzfahrtschiff vor Kap Verde, auf dem das sogenannte Hunter-Virus ausgebrochen ist, darf nach Spanien fahren. Die Regierung in Madrid erklärte, man habe dem Schiff das Anlaufen eines Hafens auf den Kanarischen Inseln genehmigt. Dort werde es voraussichtlich in 3 bis 4 Tagen eintreffen. Weiter hieß es, die Entscheidung sei in Abstimmung mit der Weltgesundheitsorganisation und der EU gemäß internationalem Recht und humanitären Prinzipien getroffen worden. Die niederländische Hondius hat insgesamt knapp 150 Menschen an Bord. Bislang sind 3 Reisende an der Viruserkrankung gestorben, darunter eine Bundesbürgerin. 2 Erkrankte und eine 3. Person, die mit der gestorbenen Deutschen in Kontakt stand, sollen zur Notfallbehandlung in die Niederlande geflogen werden, wie der Kreuzfahrtveranstalter gestern mitteilte. Laut der Weltgesundheitsorganisation sind es derzeit insgesamt 7 Erkrankungsfälle. Die WHO geht von einer Übertragung von Mensch zu Mensch aus, was beim Hunter-Virus als sehr selten gilt. Eine von der Ukraine ausgerufene einseitige Waffenruhe ist in Kraft getreten. Der ukrainische Präsident Selenskyj hatte den Beginn auf Mitternacht Ortszeit angesetzt. Das Präsidialamt in Kiew erklärte, die Feuerpause gelte unbefristet, solange Russland nicht angreife. Kurz zuvor waren bei einem ukrainischen Drohnenangriff auf die Stadt Jankoi auf der von Russland besetzten Halbinsel Krim 5 Menschen getötet worden. Dies gaben die dortigen Behörden bekannt. Von russischer Seite ist lediglich für Freitag und Samstag eine Waffenruhe angeordnet, wenn dort an den sowjetischen Sieg über Nazi-Deutschland im Zweiten Weltkrieg erinnert wird. Bei russischen Luftangriffen auf mehrere ukrainische Städte waren gestern Abend mindestens 27 Menschen getötet und mehr als 80 verletzt worden. Die USA setzen ihre Geleitmission für die Durchfahrt von Schiffen durch die Straße von Hormus vorübergehend aus. Dies gab Präsident Trump über seine Plattform Truth Social bekannt. Er schrieb, während des Stopps solle geprüft werden, ob ein Abkommen mit dem Regime in Teheran zustande kommen könne. Hier habe es große Fortschritte gegeben. Trump fügte hinzu, die Aussetzung der Mission erfolge auf Bitten der in dem Konflikt vermittelnden Regierung Pakistans sowie anderer Länder. Der Präsident betonte, die US-Blockade iranischer Häfen bleibe in vollem Umfang in Kraft. Die Initiative mit dem Namen Project Freedom hatte erst am Montag begonnen. Bislang wurden 2 Frachter durch die Meerenge geleitet. Der Iran reagierte nach US-Angaben mit mehreren Angriffen, unter anderem auf amerikanische Streitkräfte. Ein Jahr nach dem Beginn der schwarz-roten Regierung sieht Bundeskanzler Merz keine Alternative zur Zusammenarbeit der Union mit der SPD. Eine Minderheitsregierung sei für ihn keine Option, sagte er bei einer Veranstaltung des CDU-Wirtschaftsrates in Berlin. Auch möglichen Neuwahlen erteilte Merz eine Absage. Diese würden in der anhaltenden Wirtschaftskrise die notwendigen Entscheidungen verhindern. Der CDU-Vorsitzende betonte, Deutschland habe die Kraft zu Reformen. In Deutschland sind am Abend viele Internetseiten nicht erreichbar gewesen. Betroffen waren Seiten mit dem Adressende.de. Dies teilte die Registrierungsstelle DENIC mit Sitz in Frankfurt am Main mit, die fast 18 Millionen solcher Internetadressen verwaltet. Demnach gab es eine Störung im sogenannten DNS-Service, einer Art Adressbuch für das Internet. Im Detail lag der Fehler offenbar im Sicherungssystem DNSSEC, mit dem über Netzwerke übertragene Daten geschützt werden. In der Nacht teilte DENIC dann mit, die Störung sei behoben. Das Wetter. An Nord- und Ostsee aufgelockert und meist trocken, in der norddeutschen Tiefebene regnerisch. In der Mitte und im Süden wechselnd bis stark bewölkt mit einzelnen Schauern und Gewittern. Im Alpenvorland Unwetter möglich. Höchsttemperaturen zwischen 10 Grad im Norden und 23 Grad im Süden. Morgen im äußersten Norden sonnig, sonst wolkig bis stark bewölkt. Vor allem in der Mitte bis in den Osten örtlich Schauer, im Südosten auch Gewitter. 13 bis 19 Grad. Die weiteren Aussichten: am Freitag meist heiter bis wolkig, in der Mitte und im Süden vereinzelt Schauer oder Gewitter, 15 bis 23 Grad. Das waren die Nachrichten.
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2: Ja, und eine Stunde Tonart Amerikaner haben wir noch und da gibt es jede Menge neuer Musik. Unter anderem von Decker und seine Reaktion auf eine Welt, die sich für ihn gerade sehr unsicher anfühlt. Decker und Afraid to Die.
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Afraid to Die, ein ganz neuer Song von Decca, dem US-amerikanischen Singer-Songwriter, gerade gehört in der Tonart Americana im Deutschlandfunk Kultur. Und da gibt's jetzt neue Musik von His Golden Messenger. Klingt wie eine Band, ist aber eigentlich das Projekt von MC Taylor. Und wenn der ein neues Album veröffentlicht, dann lohnt es sich immer hinzuhören, genau hinzuhören. Der Songwriter aus North Carolina, der gehört seit Jahren zu den feinsinnigsten und berührendsten Stimmen der US-amerikanischen Roots- und Americana-Szene. Und sein neues Album I'm People, das ist so eine Art Trost. Pflaster, das uns daran erinnern soll, dass egal wie fordernd das Leben gerade ist, wir sind nie alleine. Ja, und das von einem Musiker, der sich selbst als Einzelgänger bezeichnet. Er selbst hat gesagt, ich habe mich ziemlich verloren gefühlt, hatte irgendwie die Verbindung zu den Dingen im Leben verloren, die mich glücklich machen, und ich wollte mich neu orientieren. Und das war einer der Gründe, warum ich so viel herumgereist bin und unterwegs Songs geschrieben habe. Also Gitarre und Notizbuch als Alternative zur Gesprächstherapie. Das war der Plan, als sich MC Taylor auf den Weg gemacht hat, entlang der Westküste der USA. Hören wir doch mal rein in dieses Album, His Golden Messenger und Shaky Eyes.

0: Shaky Eyes und His Golden Messenger, ein Song vom neuen Album I'm People. Der Albumtitel ist ja schon ungewöhnlich, wirkt fast schon philosophisch. I'm People, ich bin Menschen. MC Taylor, der hat selber gesagt, er liebt einfach diese Idee, diese zwei ganz alltäglichen Wörter, also ich und Menschen, zu nehmen und sie auf eine Art und Weise zu kombinieren, wie er sie noch nie gesehen hat. Man kann das Ganze natürlich auch als Metapher sehen. Ich meine, klar, versteht man irgendwie, was mit dem Titel gemeint ist, aber es ist eben nicht so ganz eindeutig. Man kann gut darüber nachgrübeln. In diesen zwei kleinen Wörtern steckt wirklich eine ganze Menge drin. In dem Kopf von MC Taylor, da haben sich jedenfalls jede Menge Gedanken gestaut. Sorgen, Ängste. Weniger sein Privatleben betreffend, sondern vielmehr so das große Ganze, der Zustand der Welt aktuell. Und man spürt seine Zerrissenheit und seine Sorgen sowohl in seinem Gesang als auch in den Texten, in denen er auf diesem Album davon singt, wie mutig es heutzutage zum Beispiel ist, Kinder zu kriegen, wie sehr Einsamkeit und Armut unser Zusammenleben prägen und dass menschlicher Zusammenhalt und Empathie wichtiger sind denn je. Um diesem Konzept eine zusätzliche Tiefe zu verleihen, hat MC Taylor dieses Album in einer ehemaligen Kirche aufgenommen. Ja, der Mann war schon immer ein Meister darin, Zweifel in Melodien zu verwandeln. Der Sound diesmal erinnert wieder so ein bisschen an Country Folk Rock der 1990er, ein Album voller zeitloser und eingängiger Americana-Songs. Und hier noch der Titeltrack des Albums, His Golden Messenger und I'm People.
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die Milcarton Kids und Blue Water, Musik aus ihrem neuen Album Lost Cause Lover Fool. 2011 hat sich die Band gegründet, in einer Zeit, als Folk angesagt war, zu dem man prima klatschen und stampfen konnte, so wie Mumford & Sons oder Fleet Foxes. Und die Milcarton Kids, die wollten genau das Gegenteil damals. Folk, aber minimalistisch. Präzision statt Lautstärke. Das war, wie gesagt, 2011. Und jetzt bei ihrem neuen Album, 15 Jahre später, ja, da bleibt es akustisch reduziert. Und ich finde ja, in einer Welt, die sich unfassbar schnell bewegt, ist Stille ja fast schon ein revolutionärer Akt. Das US-amerikanische Folk-Duo The Milcarton Kids ist seit über 15 Jahren jetzt Meister dieser leisen Revolution. Die Musik der beiden ist wie ein Destillat dessen, was Folk im Kern ausmacht. Also die bewusste Reduktion. Nur zwei Gitarren, zwei Stimmen, keine Effekte. Das wirkt im Jahr 2026 herrlich aus der Zeit gefallen und gleichzeitig herrlich zeitlos. Schön, dass die beiden nach den letzten beiden Alben, die sie ja mit Orchester und großer Produktion aufgenommen haben, wieder zu ihren Wurzeln zurückgekehrt sind. Hier sind noch mal die Milcarton Kids und ein weiterer Song von ihrem Album Lost Cause Lover Fool. Das hier ist Sad Song.

Das ist die neue Nummer 1 der deutschen Albumcharts. Noah Kahan, Musik aus seinem neuen Album The Great Divide. Das war gerade der Titeltrack des Albums.

Ja, Platz 1 der deutschen Albumcharts, ganz neu und damit ein weiterer Meilenstein in seiner Karriere. Und nicht nur Platz 1 bei uns in Deutschland, sondern auch USA, Großbritannien, Australien, Niederlande, Neuseeland, Schweiz, überall ist er an die Spitze der Charts eingestiegen. Und mit diesem Album beweist Noah Kahan endgültig, dass er weit mehr ist als nur der Stick-Season-Hype, indem er seinen Sound mutig in Richtung eines orchestralen Folk-Rocks weiterentwickelt. Das Album fängt das schmerzhafte Gefühl des Entwurzeltseins ein zwischen rasantem Erfolg und Heimat. Weil genau zwischen diesen beiden Polen ist er in den vergangenen Monaten immer hin und her gependelt. Und er hat es geschafft, seine Texte noch schärfer und noch literarischer zu gestalten. Und Nostalgie, Zukunftsangst, all das schwebt auf diesem Album mit. Produziert übrigens von Aaron Dessner und allein das ist ja schon mal ein Erfolgsgarant. Noah Kahan und The Great Divide. Und jetzt gibt's neue Musik von Taj Mahal beziehungsweise von Henry St. Clair Fredericks Jr. Großartiger Name, oder? Kennen aber wahrscheinlich eben nicht so viele. Weil alle wissen immer nur, das ist Taj Mahal. Seit über 60 Jahren macht er Musik und wie viele Alben der in der Zeit aufgenommen hat, weiß keiner mehr so richtig genau. Könnten aber auf jeden Fall über 50 sein. Und jetzt kommt noch ein neues Album dazu. Time ist nämlich gerade erschienen und Taj Mahal, der ist sich seiner Wurzeln sehr, sehr bewusst. Sohn karibischer und afroamerikanischer Eltern, ist im New Yorker Stadtteil Harlem aufgewachsen. Und das ist ein Stadtteil, da kommen so viele verschiedene Musikstile zusammen. Blues, Calypso, Jazz, Gospel. Und Taj Mahal kombiniert all diese Sachen und macht daraus eben seinen ganz eigenen Sound. Und das eben, wie gesagt, seit über 60 Jahren. Auch auf seinem neuen Album Time. Es gibt darauf 10 Songs, 8 sind Eigenkompositionen, 2 sind Coverversionen und eines dieser Cover ist auch das Titelstück, ein unveröffentlichter Song aus der Feder von Soul-Sänger Bill Withers. Taj Mahal und Time.

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1: You put the whammy on me, Taj Mahal, zusammen mit seiner Band The Phantom Blues Band. Jetzt gibt's Musik vom 9. und 6. Album vom Kanadier Slow Leaves. The Ruins of Things Unfinished heißt dieses Album und darauf untersucht Grant Davidson, der Mann hinter Slow Leaves, wie Familiengeschichte, Generationenmuster und persönliche Ambitionen das Leben prägen, das wir uns aufbauen und das Leben, das wir erben. Inspiriert zum Albumtitel The Ruins of Things Unfinished hat ihn ein Zitat des portugiesischen Schriftstellers Fernando Pessoa, und zwar heißt dieses Zitat: Ich bestehe aus den Ruinen unvollendeter Dinge. Und für Grant Davidson spiegelt dieser Satz sowohl die Last der Vergangenheit wider, als auch die Möglichkeit, sich zu verändern, weiterzuentwickeln, sich selbst neu zu erfinden. Und jetzt Musik aus diesem Album. Slow Leaves und Happen Like That.

Slow Leaves und Could Have Been Something in der Tonart Americana im Deutschlandfunk Kultur. Nicht mehr lang, dann gibt's hier die Nachrichten im Deutschlandfunk Kultur und danach geht's dann weiter mit Studio 9 und bis dahin noch neue Musik von Kevin Morby. Der Musiker aus Kansas City, der hat sich in den letzten Jahren zum Chronisten einer amerikanischen Weite entwickelt, könnte man sagen. Einer amerikanischen Weite, die gleichermaßen Sehnsuchtsort wie Geisterhaus ist. Mit seinem 8. Studioalbum Little Wide Open, das am 15. Mai erscheint, schließt Morby nun eine Trilogie ab, die 2020 mit seinem Album Sundowner begonnen hat, 2 Jahre später dann mit This is a Photograph weiterging und jetzt eben Little Wide Open Freitag in einer Woche. Das Ergebnis, das neue Album, erinnert so ein bisschen an Tom Petty's Wildflower. Und dazu gibt's auch noch jede Menge namhafter Gäste. Zum Beispiel Justin Vernon von Bon Iver, Emilia Meath von Sylvan Esso oder aber auch Lucinda Williams sind alle auf diesem Album zu hören. Little Wide Open. Wie gesagt, 15. Mai, da erscheint es. Und natürlich werden wir dieses Album auch in der Tonart hier im Deutschlandfunk Kultur dann vorstellen. Aber jetzt schon mal Musik aus diesem Album Die Young, Kevin Morby.

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1: Fünf Uhr, die Nachrichten. In Baden-Württemberg stellen Grüne und CDU heute ihren Koalitionsvertrag vor. Präsentiert wird er in der Landeshauptstadt Stuttgart vom designierten Ministerpräsidenten Özdemir von den Grünen und vom CDU-Landesvorsitzenden Hagel. Nötig ist noch die Billigung des Vertrags durch Parteitage beider Seiten. Stimmen sie zu, soll Özdemir am 13. Mai zum Regierungschef gewählt werden. Die beiden Parteien regieren in Baden-Württemberg bereits seit 2016 gemeinsam. Bei der Landtagswahl am 8. März waren die Grünen knapp vor der CDU stärkste Kraft geworden. In Rheinland-Pfalz wollen Vertreter von CDU und SPD heute ihren Koalitionsvertrag unterzeichnen. Dazu kommen in Mainz der designierte Ministerpräsident Schnieder, CDU, und der bisherige Amtsinhaber Schweizer von der SPD sowie Mitglieder der beiden Verhandlungsgruppen zusammen. Der Vertrag war am Samstag von den Landesverbänden beider Parteien gebilligt worden. Schnieder soll am 18. Mai gewählt werden. Ein Jahr nach dem Beginn der schwarz-roten Regierung sieht Bundeskanzler Merz keine Alternative zur Zusammenarbeit der Union mit der SPD. Eine Minderheitsregierung sei für ihn keine Option, sagte er gestern Abend bei einer Veranstaltung des CDU-Wirtschaftsrates in Berlin. Auch möglichen Neuwahlen erteilte Merz eine Absage. Diese würden in der anhaltenden Wirtschaftskrise die notwendigen Entscheidungen verhindern. Der CDU-Vorsitzende betonte, Deutschland habe die Kraft zu Reformen. Merz war heute vor einem Jahr zum Bundeskanzler gewählt worden. Eine von der Ukraine ausgerufene einseitige Waffenruhe ist in Kraft getreten. Der ukrainische Präsident Zelensky hatte den Beginn auf Mitternacht Ortszeit angesetzt. Das Präsidialamt in Kiew erklärte, die Feuerpause gelte unbefristet, solange Russland nicht angreife. Kurz zuvor waren bei einer ukrainischen Drohnenattacke auf die Stadt Jankoi auf der von Russland besetzten Halbinsel Krim 5 Menschen getötet worden. Dies gaben die dortigen Behörden bekannt. Von russischer Seite ist lediglich für Freitag und Samstag eine Waffenruhe angeordnet, wenn dort an den sowjetischen Sieg über Nazi-Deutschland im Zweiten Weltkrieg erinnert wird. Bei russischen Luftangriffen auf mehrere ukrainische Städte waren gestern Abend mindestens 27 Menschen getötet und mehr als 80 verletzt worden. Allein in Saporischschja gab es nach Behördenangaben bei Einschlägen von Fliegerbomben 12 Todesopfer. Die USA setzen ihre Geleitschutzmission für die Durchfahrt von Schiffen durch die Straße von Hormuz vorübergehend aus. Dies gab Präsident Trump über seine Plattform Truth Social bekannt. Er schrieb, während des Stopps solle geprüft werden, ob ein Abkommen mit dem Regime in Teheran zustande kommen könne. Hier habe es große Fortschritte gegeben. Trump fügte hinzu, die Aussetzung der Mission erfolge auf Bitten der in dem Konflikt vermittelnden Regierung Pakistans sowie anderer Länder. Der Präsident betonte, die US-Blockade iranischer Häfen bleibe in vollem Umfang in Kraft. Die Geleitschutzmission mit dem Namen Project Freedom hatte erst am Montag begonnen. Bislang wurden 2 Frachter durch die Meerenge geführt. Der Iran reagierte nach US-Angaben mit mehreren Angriffen, unter anderem auf amerikanische Streitkräfte. Eigentlich herrscht zwischen den USA und dem Iran derzeit eine Waffenruhe, an die sich auch Israel hält. Der englische FC Arsenal steht im Endspiel der Fußball Champions League der Männer. Die Mannschaft gewann im Halbfinalrückspiel in London mit 1:0 gegen Atletico Madrid. Das Tor erzielte der Engländer Bukayo Saka. Das Hinspiel war 1:1 ausgegangen. Arsenals Endspielgegner wird heute im Halbfinalrückspiel zwischen dem FC Bayern München und Paris Saint-Germain ermittelt. Das Wetter. An Nord- und Ostsee aufgelockert und meist trocken, in der norddeutschen Tiefebene regnerisch. In der Mitte und im Süden wechselnd bis stark bewölkt mit einzelnen Schauern und Gewittern. Im Alpenvorland Unwetter möglich. Höchsttemperaturen zwischen 10 Grad im Norden und 23 Grad im Süden. Morgen im äußersten Norden sonnig, sonst wolkig bis stark bewölkt, vor allem in der Mitte bis in den Osten örtlich Schauer, im Südosten auch Gewitter, 13 bis 19 Grad. Das waren die Nachrichten.
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2: Guten Morgen, schön, dass Sie dabei sind. Wie hat sich die Opposition eigentlich geschlagen im ersten Jahr Schwarz-Rot? Das gucken wir uns gleich genauer an. Und außerdem gibt es unter anderem noch einen historischen True-Crime-Fall aus England, die Moormörder. Das ist Henry and the Waiter aus Frankfurt, Little Paradise.

0: 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Ein Jahr Regierung, das heißt auch ein Jahr Opposition im Bundestag. Die besteht aus AfD, Grünen und Linken. Sehr unterschiedliche Parteien, die sich gegen die schwarz-rote Mehrheit profilieren müssen. Das sorgt auch für Unruhe im Parlament.
1: So, ich habe jetzt mal ein bisschen mitgeschrieben.
2: Andrea Lindholz ist genervt. So.
1: Ah, gut. Lernen Sie erstmal Deutsch. Hier auf der anderen Seite in den Dreck ziehen. Sie haben nichts auf der Pfanne.
2: Ich sag einfach, die Bundestagsvizepräsidentin von der CSU versucht, wie so oft, Ruhe in eine Debatte zu kriegen.
1: Ich appelliere einfach nochmal an die Art und Weise, wie wir hier inhaltlich miteinander debattieren.
2: Vor knapp 2 Wochen im Bundestag, Aktuelle Stunde auf Wunsch der AfD. Sie ist die mit Abstand größte Oppositionsfraktion, sorgt immer wieder für Empörung bei allen anderen und empört sich darüber wiederum selbst. Oft dabei Parteivize Stefan Brandner.
3: Zu den spitzenmäßigen Leistungen, meine Fresse, es ist denn da schon wieder kein, also nicht den Hauch von Seriosität auf der Seite hinter mir, wirklich. Brüllen Sie doch so rum, wie
4: Herr Brandner, Sie sind gut zu verstehen. Und Ihre Zeit läuft, bitte, nutzen Sie sie sinnvoll.
2: Eine Bitte von Bundestagsvize Omid Nuripur, die bei Brandner und vielen seiner Kollegen nicht gerade ernst genommen wird.
5: Der Schiedsrichter bekämpft uns nicht nur, er will uns auch noch verbieten. Und genauso objektiv sind dann die Ordnungsrufe. Und dann wundert es keinen Menschen, dass wir relativ viele bekommen.
2: Viele Ordnungsrufe rügen dazu eine permanente Unruhe im Saal. So nehmen es Beobachter wie Erhard Schärfer wahr.
6: Auch damit zu tun, wie die AfD-Fraktionsmitglieder sich im Parlament, im Plenum verhalten. Es gibt sehr viel mehr Zwischenrufe von da. Und das verführt dann auch andere von Zeit zu Zeit, auch in diese Art und Weise des Umgangs miteinander einzustimmen. Also die ist sehr viel unruhiger geworden, teilweise auch provozierender, teilweise auch aggressiver, als es in früheren Jahren war.
2: Schärfer kommentiert seit gut 15 Jahren Bundestagsdebatten für Phoenix. Streit und harte Auseinandersetzung, normal, sagt er. Doch eine oft auf Innenpolitik zielende Oppositionsarbeit wird durch die immer unübersichtlichere Weltlage erschwert. Etwa die Bedrohung aus Russland, den Krieg im Nahen Osten, die immer neuen Wolken eines unberechenbaren amerikanischen Präsidenten.
6: Diese Opposition hat ja vor allem ein Problem, nämlich, dass furchtbar viel passiert außerhalb auch dieses Landes und sie sich deshalb sehr bemühen muss, auf sich aufmerksam zu machen und dazu sehr unterschiedlichen Mittel greifen muss, um überhaupt wahrgenommen zu werden.
2: Und so haben AfD und Linke, aber auch die Grünen, so formuliert es Schärfer, nochmal einen Zahn zugelegt. Gerade die Grünen beschreiben dies aber immer wieder als Spannungsfeld. Einerseits harsche Kritik an Schwarz-Rot, andererseits der Wunsch nach Stabilität fürs Land. Auch jetzt, wo manche schon über ein vorzeitiges Ende der Bundesregierung nachdenken. Grünen-Chefin Franziska Brandner.
7: Ich bin aber der festen Überzeugung, dass diese Regierung die verdammte Pflicht hat, endlich mal von diesem Abgrund wegzugehen. Und ich nicht darauf spekuliere oder mich sogar darüber freuen würde, wenn sie in den Abgrund reingeht. Das tut unserem Land nicht gut. Wirklich nicht.
2: Linken-Chef Jan van Aken formuliert das anders. Mehrere seiner Abgeordneten wurden sogar des Saals verwiesen, unter anderem wegen verbotener Fahnen und T-Shirts. Die Rhetorik ist scharf. Selbstkritik bei van Aken? Nein. Kritik an der schwarz-roten Mehrheit.
8: Hört niemand auf uns, aber das ist Ihr Fehler und nicht unser Fehler. Und was können wir selbstkritisch sagen? Ja, ich würde mir natürlich wünschen, dass wir mittlerweile bei 30% liegen.
2: Umfragen zufolge sind es etwa 11. Aber aus van Akens Worten wird auch klar, die Opposition hat nicht vor, aus einem unruhigen wieder einen etwas ruhigeren Bundestag werden zu lassen.
0: Benjamin Großkopf über die Opposition im Bundestag im ersten Jahr schwarz-rot. Jetzt gibt's Musik von Juju Be Good und Hoyun All Right.
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0: 5.15 Uhr ist es. Nächste Woche ist in Wien der Eurovision Song Contest. Für die Ukraine ist die Sängerin Viktoria Leleka dabei mit einem Song, der übersetzt Ich sticke heißt. Das spielt an auf ukrainische Textilkunst. Der Song ist in Deutschland entstanden, sagt sie. Da hat sie länger gewohnt. Vor der Abreise nach Wien hat sie mit dem ARD-Studio Kiew gesprochen über ihre Verantwortung, über ihren Song, auch über sowas wie Hoffnung. Gesine Dornblüt.
1: Vor ein paar Tagen am Bahnhof der ukrainischen Hauptstadt Kiew. Seit Beginn der russischen Vollinvasion ist der Luftraum über der Ukraine geschlossen. Deshalb steigt Viktoria Leleka in den Zug Richtung Wien. Am Bahnhof gibt sie noch eine kurze Pressekonferenz und singt für die Journalisten.

0: Ich fühle mich irgendwie, keine Ahnung, als ob ich Sportlerin bin und jetzt ist die wichtigste, letzte, finale Phase und ich bin irgendwie sehr fokussiert.
1: So. Viktoria Leleka wird beim Eurovision Song Contest die Ukraine repräsentieren.
0: Das ist also große Verantwortung und einfach diese Möglichkeit zu zeigen, wie schön, wie unglaublich besonders ist ukrainische Kultur. Ich möchte, dass diese Kultur gehört wird, gesehen wird, besonders auf so einem großen, professionellen Plattform. Ja, sehr aufgeregt.
1: Aber sie ist auch voller Vorfreude. Zumindest strahlt die 35-Jährige im Gespräch mit der ARD über das ganze Gesicht. Zu Deutschland hat die Ukrainerin eine besondere Beziehung.
0: Ich habe auch deutsche Wurzeln und ich liebe deutsche Sprache. Ich habe sehr lange in Deutschland studiert und dieser Song, mit dem wir Ukraine repräsentieren, ist eigentlich in Berlin entstanden.
1: Rytnym heißt er, den Liebsten gewidmet. Der Text erzählt von verdorrten Blättern in Flammen und davon, Leid in Freude zu verwandeln, sodass am Ende etwas Neues entsteht. Mit dem Wort "wish you", ukrainisch für "ich sticke", erinnert Leleka an die traditionelle Textilkunst ihres Landes. Sie stickt ihren Lieben ein neues Schicksal. Auch aus dem Englischen "wish you" klingt Hoffnung. Mit ihrem Song möchte Leleka den Menschen Kraft geben, in der Ukraine und in ganz Europa.
0: Message ist natürlich in meinem Song versteckt. Jeder von uns hat immer in jedem Augenblick Kraft in sich. Diese unendliche Hoffnungslosigkeit zu überwinden und trotz alles zu entscheiden, zu leben, zu kreieren. Und wenn man das so macht, dann wird neue Realität geboren, in dem wir alle leben wollen.
1: Das Wichtigste, sagt die Künstlerin, sei, den eigenen Ängsten in die Augen zu schauen.
0: Also ja, Naivität zur Seite und erwachsene, echte Position haben und dementsprechend agieren.
1: 10 Jahre ist es her, dass die Ukrainerin Jamala den ESC gewann. Seit 10 Jahren gibt es auch das Projekt Leleka.
0: Für mich ist es so wie alle Sternen versuchen mir was zu sagen und ich sehe das wie ein sehr magisches, schönes Symbol.
1: Und weil der Song für den ESC in Berlin entstanden ist, hat sie auch einen Wunsch an das deutsche Publikum.
0: Liebe? Ja, ihr könnt auch ein bisschen stolz sein und uns unterstützen, falls ihr den Song mögt.
2: Viktoria Leleka ist Kandidatin für die Ukraine beim Eurovision Song Contest. Das ist Tracy Chapman, Talking About Revolution. 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

0: Tracy Chapman, Talking About a Revolution. 5.22 Uhr ist es.
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2: Sie hat ganz stark mit ihren Aufnahmen das Bild des Bauhauses geprägt.
3: Kuratorin Christine Bartels über die Architekturfotografin Lucia Mohoi. Herausragende Fotografinnen wie sie gibt es seit der Erfindung der Fotografie im frühen 19. Jahrhundert. Viele von ihnen waren Pionierinnen auf diesem Gebiet. In der Berliner Ausstellung Neue Frau, Neues Sehen, die Bauhausfotografinnen, treten nun zeitgenössische Künstlerinnen in einen Dialog mit den historischen Positionen verschiedener Fotoarbeiten. Brigitte Franzen.
4: Ich glaube, gerade auch wenn man als jüngere Frau jetzt hier in die Ausstellung geht, wird man unglaublich starke Positionen sehen, fotografisch starke Positionen, aber eben auch als Persönlichkeiten, starke Künstlerinnen, starke Fotografinnen.
3: Neue Frau, neues Sehen, die Bauhausfotografinnen. Die Ausstellung ist bis zum 4. Oktober zu sehen im Museum für Fotografie in Berlin.
5: Ich zähle auf, versammle Geschichten von Mutterschaft, von Versehrtheit. Ich zähle auf und weiß, dies ist ein Versuch. An der Vollständigkeit werde ich scheitern. Weiß, die Mütter, sie sind mehr als die Summe ihrer Versehrtheit.
3: In Alle meine Mütter schreibt Autorin Lena Gorelik spürbar verbunden mit all ihren Figuren über Menschen, die Mütter sind, die keine Mütter sein wollen oder können und auch über sich selbst und ihre eigene Mutter. Sie erzählt von diesen besonderen Beziehungen zwischen Kindern und Müttern und auch von den vielen Leerstellen, vom Zweifeln und davon, was es heißt, ein krankes Kind zu haben oder ein Kind zu verlieren. Heute Abend liest Lena Gorelik in Göttingen.
5: Ich habe zugehört, zugesehen, ausgedacht. Habe gezweifelt, ob ich ihre Geschichten sammeln darf, verbinden, auskleiden, erfinden. Geschichten von Müttern, die statt der Rollstühle, der Diagnosen, der Tabellen, der Bürokratie, der Sorgen ihre Kinder sehen.
3: Alle meine Mütter, die Lesung mit Lena Gorelik beginnt heute um 20 Uhr im Literarischen Zentrum in Göttingen. Morgen Abend liest sie in Hannover.
6: Uns fehlt nicht der Mut.
3: Die Kinodokumentation Scherbenland erzählt von einer Band, deren erstes Album mit der Frage begann, warum geht es mir so dreckig? Und erzählt von Berlin, einer Stadt, die durch die Lieder dieser Band verändert wurde.
7: Wir wollen mit der Musik, die wir machen, die Menschen dazu überzeugen, dass sich alle Menschen von ihren Unterdrückern befreien müssen. Und ich glaube, dass die Musik dabei einen wichtigen Faktor spielen kann.
3: Mit Songs wie Macht kaputt, was euch kaputt macht oder Der Traum ist aus, gaben Tonsteine Scherben einer Generation eine Stimme. Ihre Musik begleitete Hausbesetzungen, politische Kämpfe und die Suche nach einem anderen Leben.
8: Und weil der Mensch ein Mensch ist, hat er Stiefel im Gesicht nicht gern.
9: Was heißt denn Scherben? Irgendwas Scherben zerbricht?
10: Die Welt zerbricht in Scherben.
11: Rauch steigt auf und die Welt zerbricht in Scherben.
3: Scherbenland, Tonsteine Scherben und der Kreuzberger Sound der Gegenwart. Ein Film von Lutz Pehnert und Ferdinand Hübner über Musik und Poesie als Widerstand. Jetzt in den Kinos.
0: Das waren die Kulturtipps im Deutschlandfunk Kultur von Ilka Lorenzen. Moonbeam, Mondstrahl von Cassandra Coleman.

0: 5.29 Uhr ist es. Trauer in Leipzig, gestern am Tag nach der mutmaßlichen Amokfahrt. Am Montagabend ist ein Mann mit einem Auto in die Fußgängerzone gefahren, hunderte Meter weit, hat zufällig anwesende PassantInnen verletzt. Zwei Menschen sind tot, eine 63-jährige Frau und ein 77-jähriger Mann. Der Täter wurde inzwischen in einer geschlossenen Psychiatrie untergebracht. Eindrücke aus Leipzig hat unser Korrespondent Alexander Moritz.
1: Kurz vor 17 Uhr läuten die Glocken der Leipziger Nikolaikirche. Fast auf die Minute genau einen Tag nach der Amokfahrt, bei der am Montag wenige Meter entfernt zwei Menschen tödlich verletzt worden sind.
2: Mir kommt das vor, als wäre es ein Film. Ich glaube das nicht, dass das in Leipzig jetzt auch passiert. Es ist so grauenhaft.
3: Ein sehr guter Freund von mir war am Augustusplatz. Und dann merkt man irgendwie, wie viele Menschen das betrifft, wie viele physisch und psychisch dadurch irgendwie verletzt worden sind.
1: In der Kirche sind die Bänke übervoll. Hunderte junge und alte Leipziger sind zur ökumenischen Andacht gekommen. Menschen nehmen sich in den Arm, schluchzen, singen gemeinsam.
4: Die Wunden, die dieser Tag gestern geschlagen hat, werden nicht schnell heilen. Es wird etwas leichter, wenn man nicht allein ist.
1: Leipzigs Oberbürgermeister Burkhard Jung will Mut zusprechen.
4: Leipzig trauert, aber Leipzig steht zusammen.
1: Anwesend sind die Bischöfe der evangelischen und katholischen Landeskirche, Mitglieder der Landesregierung, Ministerpräsident Michael Kretschmer spricht eine Fürbitte.
5: Halte mit aus, was nicht auszuhalten ist, und halte die, die wir nicht mehr halten können.
1: Der Tag nach der Tat steht im Zeichen der Trauer. In ganz Sachsen wehen Flaggen an öffentlichen Gebäuden auf Halbmast. Entlang der Amokstrecke in der Leipziger Innenstadt legen Menschen Blumen nieder, zünden Kerzen an, auch vor der Universität. Vor deren Eingang war der Amokfahrer unmittelbar vorbeigerast. Immerhin scheint es keine weiteren Todesopfer zu geben. Zwei Schwerverletzte sind inzwischen außer Lebensgefahr, eine 84-jährige und ein 75 Jahre alter Spanier. Laut Angaben der Polizei gibt es 4 weitere Verletzte. Mehr als 80 Personen mussten psychologisch betreut werden. Inzwischen sind auch weitere Details zum Täter bestätigt. Der 33-jährige Deutsche soll vor der Tat Streit mit seiner Partnerin gehabt, sie wohl auch bedroht haben. Mitte April hatte er selbst die Polizei gerufen, ließ sich freiwillig in eine Psychiatrie aufnehmen. Wenige Tage vor der Tat brach er die Behandlung ab. Es lagen keine medizinischen Gründe vor, ihn zwangsweise in der Klinik zu behalten, hieß es dazu aus dem sächsischen Gesundheitsministerium. Wieso der Mann in die Fußgängerzone raste, bleibt weiter offen. Es gebe keine Hinweise auf einen politischen oder religiös motivierten Hintergrund der Tat, so Sachsens Innenminister Armin Schuster von der CDU.
6: Der Täter war auch bei der Festnahme quasi orientierungslos, stark verwirrt, vermutlich in einer ernsthaften psychologischen Ausnahmesituation.
1: Inzwischen wurde der Mann in eine Psychiatrie eingewiesen. Der Ermittlungsrichter geht von einer erheblich verminderten Schuldfähigkeit aus. In die Trauer mischt sich unvermeidlich die Frage, hätte die Tat verhindert werden können? Am Freitag will die Landesregierung den Landtagsinnenausschuss in einer Sondersitzung über die Ermittlungen informieren. Die Zufahrt, durch die der Täter mit seinem Auto ungehindert in die Fußgängerzone raste, soll ab dieser Woche durch massive Sperren gesichert werden, kündigte Leipzigs Oberbürgermeister Jung an. Absolute Sicherheit könne es jedoch nie geben.
4: Wir können unsere Städte nicht zu Festungen umbauen. Sie müssen Orte des Miteinanders und der Begegnung bleiben. Der öffentliche Raum gehört uns.
0: Leipzig trauert nach der mutmaßlichen Amokfahrt. 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

0: der Franzose Blossom zusammen mit der Berlinerin Anaïs. Love, love, love war das. 5.36 Uhr ist es. Am 6. Mai 1966, vor 60 Jahren, bekommen Myra Hindley und Ian Brady lebenslänglich. Die beiden werden von der Presse auch die Moor-Mörder genannt. Sie haben mehrere Kinder und Jugendliche ermordet und im Moor vergraben. Die Beweislast ist erdrückend. Der Fall beschäftigt Großbritannien bis heute in Büchern, Filmen, in Dokus. Martin Krinner.
1: Ein Foto in Schwarz-Weiß, aufgenommen im November 1963. Man sieht eine junge Frau in der Hocke. Der Wind zerzaust ihr kurzes blondes Haar. Hinter ihr erkennt man einen kleinen Ausschnitt der weiten Moorlandschaft östlich von Manchester. Sie hat einen kleinen Hundewelpen dabei und es scheint kalt zu sein, denn sie hält ihn dicht an sich gekuschelt unter ihrem Mantel. Das Bild sieht aus wie ein harmloser Schnappschuss, der an einen schönen Sonntagsausflug erinnern soll. Die grausame Wahrheit aber sieht man nicht. Denn Myra Hindley, die Frau mit dem niedlichen Welpen, und Ian Brady, der Mann, der das Foto gemacht hat, stehen genau an der Stelle, wo sie kurz zuvor ihr zweites Mordopfer verscharrt haben. Das zweite von fünf.
2: I would sum the pair of them up as evil. Brady ill, mentally ill, Myra Hindley so intrinsically evil that she was prepared to go along with his, what should have been obvious as an illness.
1: Brady war krank und Hindley böse, meint Jean Ritchie. Jahrzehntelang beschäftigt dieser Fall die britische Öffentlichkeit. Unzählige Zeitungsartikel, Fernsehberichte, Gerichtskommentare und Filme entstehen über die Moor-Mörder. So werden sie in der Presse genannt. Jean Ritchie hat ein Buch über Myra Hindley geschrieben und in einer Fernsehdokumentation von Michael Atwell und Douglas Chirnside von 2022 fasst sie den Grundton der Berichterstattung zusammen. Am Ende waren die beiden einfach so böse, wie man es sich kaum vorstellen mag.
2: At the bottom line, you can't mitigate. You have to say that they committed crimes that were evil, beyond belief.
1: Ian Brady hat den Plan, den perfekten Mord zu begehen. Und fünf Kinder und Jugendliche zwischen 10 und 17 Jahren fallen diesem Plan zum Opfer. Zusammen mit Myra Hindley entführt er alle fünf auf offener Straße, misshandelt sie und bringt sie am Ende um. Die ersten vier Leichen bringen die beiden ins Moor und vergraben sie. Erst beim fünften Opfer unterläuft ihnen ein Fehler. Ian Brady bringt den 17-jährigen Edward Evans unter einem Vorwand zu sich nach Hause. Dann schickt er Myra Hindley los, um ihren Bruder David Smith zu holen. Brady hatte sich mit ihm angefreundet und will ihm nun imponieren.
3: They really thought they were going to get a hold on Smith.
1: Das aber klappt nicht, erzählt der Polizist Ian Fairley, der bei der Verhaftung dabei war.
3: And it didn't happen.
1: Als Smith realisiert, was vor sich geht, ergreift er die Flucht und verständigt die Polizei.
3: When Smith had been interviewed, he had insisted that not only had they committed the murder of Edward Evans, they had committed other murders.
1: Und er sagt aus, dass die beiden nicht nur einen Mord begangen haben, sondern mehrere. Stück für Stück bringen die Ermittler das Killerpaar nun mit weiteren vermissten Anzeigen in Verbindung. Sie finden Verstecke mit Waffen, Fotos und Tonbandaufnahmen, die Brady und Hindley von ihren Opfern gemacht haben. Und auf der Suche nach den verscharrten Leichen durchforstet die Polizei mehrere Wochen lang die Saddleworth Moors in einem Großaufgebot. Mit dem Foto von Myra Hindley und dem Welpen und anderen Bildern, die das Paar im Moor geschossen hat, finden die Ermittler zwei weitere Gräber. Kurz darauf beginnt das Gerichtsverfahren. Die Angeklagten plädieren auf unschuldig. Am 6. Mai 1966 aber verurteilt der Richter beide zu lebenslänglich.
3: The judge sentenced them to life imprisonment.
1: Und er macht eine vorzeitige Entlassung quasi unmöglich.
3: And life imprisonment was life.
1: Dennoch lässt der Fall die Briten nicht in Ruhe. Denn zwei Opfer werden nach wie vor vermisst. Erst 1985 beginnt Myra Hindley zu kooperieren und gesteht. Beide Täter werden daraufhin noch einmal ins Moor gebracht, unter einem immensen Sicherheitsaufgebot. Eine weitere Leiche wird gefunden, die zweite fehlt bis heute. Myra Hindley und Ian Brady sind mittlerweile tot. Beide starben hinter Gittern.
0: Martin Krinner über die britischen sogenannten Moormörder Ian Brady und Myra Hindley. Amy Winehouse gibt's jetzt hier im Deutschlandfunk Kultur. Von 2006 ist der Song von ihrem Album Back to Black, Rehab. I tried to

0: Winehouse war das mit Rehab, 5.45 Uhr. Pippi Langstrumpf ist ja bekannt für ihre roten Haare und ihre Sommersprossen. Und damit würde sie heute komplett im Trend liegen. Lynn Ruschka aus dem Studio 9 Frühteam ist bei mir im Studio. Und du hast ein Experiment vor, ne?
1: Ja, ich habe ein Experiment vor. Ich will euch nämlich vom Sommersprossen-Trend überzeugen. Der ist gerade groß. Also jetzt diesen Sommer werden einfach alle mit Sommersprossen rumlaufen. Das ist meine Vorhersage. Und ich habe jetzt unsere Redakteurin Kirsten Lemke überredet.
0: Weil ich mich geweigert habe.
1: Das mal an ihr auszuprobieren. Ja, wir werden dich jetzt überzeugen, Ramona.
2: Aber nicht,
1: wirst sehen,
2: dass ich hinterher aussehe wie das Samstags. Also bitte nicht.
0: Nein, ich bin gespannt.
1: Wir machen es jetzt ganz vorsichtig. Ich habe Henna dabei. Das muss man sonst im Kühlschrank aufbewahren. Aber ich habe es jetzt hier mal mitgebracht. Und ich mache dir jetzt ein paar Punkte drauf. Bist du bereit?
2: Ja, was du da hast, ist aber schwarz, ehrlich gesagt. Ich dachte immer, Henna wäre rot. Ich will jetzt keine schwarzen Punkte.
1: Nein,
2: im
1: das
2: Gesicht
1: ist
2: haben.
1: Das ist ganz sanft. Okay, es geht los.
2: Okay, ja, dann fang an.
0: Okay, da werden jetzt gerade, sieht aus wie so ein Mascara und da werden so Punkte gemalt.
2: Auf die Nase, ja. Ich fürchte schon das Schlimmste. Es sind ganz viele.
0: Kitzelt das eigentlich?
2: Nö.
0: Jetzt, wo ich sage, kitzelt?
2: Nö, das ist gut auszuhalten.
1: Also ich habe es jetzt ganz dezent gemacht. Jetzt musst du es nur noch trocknen lassen. Und eigentlich am besten haltbar wäre es, wenn du dich noch vorher eincremst oder Olivenöl und dann über Nacht trocknen.
2: Ja, aber geht es dann auch nachher wieder ab? Nicht, dass ich nachher so bleibe.
1: Nein. Man kann es einfach mit warmem Wasser wieder abwaschen. Also wenn das dir jetzt nicht... Jetzt können wir es auch noch alles entfernen, Kirsten.
2: Ich bin noch nicht ganz überzeugt, aber ich muss das Ergebnis dann erstmal im Spiegel
0: sehen.
2: Es sieht
0: wunderschön aus von hier. Es ist wirklich ein Traum.
1: Ich habe jetzt angefangen, Menschen einfach wirklich zu fragen, ob ihre Sommersprossen echt sind. Und oft, also in Berlin jedenfalls oft, sieht man den Unterschied nicht und manchmal sind sie wirklich fake. Also ihr müsst mal drauf achten und Kirsten, du bist jetzt einfach im Trend.
2: Danke. Ramona, jetzt du.
0: Ich guck mir das bei dir jetzt noch mal ein paar Stunden an und dann gucken wir mal, was noch so passiert.

0: Wavy ist ein Singer-Songwriter aus Kalifornien, aus der Nähe von Los Angeles. Er hatte in der Schule mal eine Band, die anderen sind dann aber alle weg aufs College. Und dann hat er eben angefangen, alleine Musik zu machen, mit Erfolg. Brain Game haben wir gerade gehört von Wavy. 5.50 Uhr ist es. Russell Crowe als Hermann Göring ist eine interessante Entscheidung. Nicht unbedingt eine gute, darum geht es heute unter anderem in den Kulturseiten und außerdem um Kunst in Venedig. Gregor Sander hat die Kulturpresseschau.
1: In wenigen Tagen beginnt die Biennale in Venedig. Nicola Kuhn vom Berliner Tagesspiegel erwartet allerdings nicht unbedingt ein Freudenfest der modernen Kunst, denn wenige Monate vor Eröffnung der Biennale verstarb Henrike Naumann als eine der beiden Künstlerinnen des deutschen Pavillons mit nur 41 Jahren. Bereits im Mai 2025 starb ebenfalls an einer zu spät diagnostizierten Krebserkrankung die künstlerische Leiterin der Hauptausstellung Koyo Kuu. 6 Co-Kuratorinnen haben im Arsenale versucht, die Ideen der verstorbenen kamerunischen künstlerischen Leiterin umzusetzen, mit der Ausstellung In Minor Keys, die Kritikerin des Tagesspiegel, aber nicht überzeugt. Dass die Co-Kuratoren beteuern, in Kuhus Sinne gearbeitet zu haben, entzieht sie der Verantwortung nicht. All die Bäumchen aus Plastilin, die für abgeholzte Tropenwälder stehen, die hunderte Lehmfigürchen als Sinnbild tragischer Schicksale wirken eher kitschig. Nur dort, wo es wirklich politisch werde, fährt endlich Wind in die Betulichkeit, lobt Kuhn und nennt folgendes Beispiel. Walid Ra'ad hat mit Porträts bemalte Holzpaletten aufgestellt, auf denen die Kopien verschollener libanesischer Meisterwerke zu sehen sind. Die Holzboxen sollen einst zum Transport im Libanon abgegebener Waffen gedient haben, die dann im Jugoslawienkrieg eingesetzt wurden. Über den weltbekannten libanesischen Künstler beklagt sich in der Tageszeitung Die Welt der für Israel antretende Belou Simeon Feinaru. Selbst mein Freund Walid Ra'ad, der an In Minor Keys teilnimmt, spricht nicht mit mir. Dabei ist menschlicher Kontakt so wichtig, besonders in so einer Situation. Feinaru, in Rumänien geborener Jude, hat 2019 den Pavillon seines Geburtslandes mitgestaltet, tritt nun aber für seine neue Heimat Israel an. Die inzwischen zurückgetretene Jury schloss ihn aus dem Wettbewerb um den Goldenen Löwen mit der Begründung aus, keine Werke aus Ländern zu berücksichtigen, deren Staatschefs vom Internationalen Strafgerichtshof angeklagt sind. Was für den Künstler zur folgenden Situation führte. Ich glaube an Dialog und bin das von früheren Ausstellungen so gewöhnt. Doch wen auch immer ich hier begrüße, man dreht sich von mir weg. Mit keinem einzigen Künstler und Kurator auf der Biennale gibt es Interaktion. Mit der Vergangenheit beschäftigt sich der Film Nürnberg, der diese Woche in die Kinos kommt und zu dem die Süddeutsche Zeitung schon in der Überschrift fragt, kann man einen Nazi-Verbrecher verstehen? Russell Crowe spielt in James Vanderbilts Inszenierung den von den Amerikanern festgenommenen Hermann Göring, der von einem Psychiater vernommen wird, um eben das Böse zu verstehen. Claudius Seidel fällt in der SZ das folgende Urteil. Grandios gescheitert, aber eben gescheitert. Andreas Kilb von der Frankfurter Allgemeinen Zeitung stimmt ihm zu und schreibt das Scheitern dieses Filmes auch der unbestrittenen Qualität des Hauptdarstellers zu. Russell Crowe aber legt noch eins drauf, indem er auch die Bonhomie, die nussknackerhafte Freundlichkeit, die zu seinem ewigen Repertoire gehört, in die Rolle einbaut. Der reale Hermann Göring hatte nichts davon. Sein Lächeln war das einer Schlange. Crowe macht daraus einen Bären mit Familienanschluss, der den Psychiater als Briefboten zu seiner Frau und seiner Tochter schickt. Der Hollywood-Star übermalt die Geschichte und Vanderbilts Film zimmert den Rahmen dazu. In der Taz wird das schleichende Ende einer jahrhundertealten Institution verkündet. Die DHL will die Deutsche Post zur Tochtergesellschaft herabstufen. Uli Hannemann kommentiert das sarkastisch. Wer im 21. Jahrhundert noch bekritzeltes Papier in einen Umschlag steckt, mit einer selbst abgeleckten Briefmarke frankiert und in einen dieser gelben Briefkästen steckt, soll nun wenigstens offiziell mit der völligen Bedeutungslosigkeit seines anachronistischen Tuns konfrontiert werden. Wir aber möchten zum Widerstand aufrufen. Schreiben Sie Briefe, solange es noch geht. Am besten Liebesbriefe.
0: Die Kulturpresseschau im Deutschlandfunk Kultur heute von Gregor Sander. Und über die Kunstbiennale in Venedig, über die es vorhin am Anfang ging, sprechen wir später auch nochmal ganz ausführlich hier in der Sendung. Wir sind nämlich auch da mit Deutschlandfunk Kultur. Meine Kollegin hat hier später die ersten Eindrücke für uns. Dauert allerdings noch ein bisschen um 8:30 erst. Jetzt gibt's erstmal Musik von Maya Fadiva. Das ist eine russisch-deutsche Jazzsängerin und Songwriterin. In New York hat sie ja auch mal gelebt und in Maastricht unter anderem auch. Sie ist also einiges rumgekommen, was man ihren Songs auch ein bisschen anhört. Fire heißt dieser Song.

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5: Mit Christian Riedel. Die Registrierungsstelle DENIC behebt die landesweite Störung bei zahlreichen Webseiten. In der Ukraine beginnt eine einseitig ausgerufene Waffenruhe und der Regisseur Roland Emmerich will in seinem nächsten Filmprojekt auf KI setzen. In Deutschland sind am Abend viele Internetseiten nicht erreichbar gewesen. Betroffen waren Seiten mit dem Adressende .de. Das teilte die Registrierungsstelle DENIC mit Sitz in Frankfurt am Main mit. Sie verwies auf eine Störung im sogenannten DNS-Service, die mittlerweile aber wieder behoben sei. Andreas Gerlach.
6: DENIC sorgt dafür, dass nach der Eingabe der Webadresse die richtige Seite aufgerufen wird. Dazu setzt sie die Adresse in eine Ziffernfolge um, die die Adresse des Webauftritts im Internet ist. Zum Beispiel tagesschau.de in 34 110 152 241. DENIC verwaltet insgesamt rund 18 Millionen Webseiten mit DE-Adresse.
5: Ein weiterer Atommülltransport hat am frühen Morgen nach einer Fahrt quer durch Nordrhein-Westfalen das Zwischenlager in Ahaus im Münsterland erreicht. Der mittlerweile dritte Castor-Transport sei störungsfrei verlaufen, teilte die Polizei mit. Der mit einem Castor-Behälter beladene Schwerlasttransporter war am späten Abend ohne Zwischenfälle im rheinischen Jülich gestartet. Parallel zu den Castor-Transporten gab es mehrere Protestaktionen. Bei zwei Versammlungen in Ahaus zählte die Polizei bis zu 170 Teilnehmer, bei zwei weiteren in Jülich etwa 10. Der mutmaßliche Amokfahrer von Leipzig ist in eine Psychiatrie eingewiesen worden. Ein Ermittlungsrichter habe die einstweilige Unterbringung des 33-Jährigen angeordnet, wie die Staatsanwaltschaft am Abend mitteilte. Der Mann war am Montag mit einem Auto durch eine Fußgängerzone gefahren. Zwei Menschen starben, weitere wurden verletzt. Arndt Groß.
7: Aufschlüsse erhoffen sich die Ermittler von einer forensisch-psychiatrischen Begutachtung des Beschuldigten. Abhängig vom Ergebnis könne die Unterbringung in einen Haftbefehl umgewandelt werden. Nach Angaben des Sozialministeriums in Sachsen ist der mutmaßliche Täter Polizei bekannt. Er befand sich bis wenige Tage vor der Tat zur Behandlung freiwillig in einem psychiatrischen Krankenhaus. Es hätten aber keine medizinischen Gründe vorgelegen, ihn gegen seinen Willen festzuhalten.
5: Im Ukraine-Krieg hat die von Präsident Zelensky einseitig ausgerufene Waffenruhe begonnen. Sie trat um 23 Uhr unserer Zeit in Kraft. Es war nicht sofort klar, ob Luftangriffe und Kämpfe am Boden tatsächlich eingestellt werden konnten. Die Feuerpause gelte unbefristet, solange Russland nicht angreife, erläuterte der ukrainische Präsidialamtschef Budanov. Auf russischer Seite hat Kremlchef Putin eine Waffenruhe nur für Freitag und Samstag angeordnet. Dann wird in Russland an den sowjetischen Sieg im Zweiten Weltkrieg erinnert. Im Laufe des gestrigen Tages hatten russische Luftangriffe mit Drohnen, Raketen und Bomben viele Menschen in der Ukraine getötet oder verletzt. Die US-Armee setzt ihren Militäreinsatz zur Sicherung der Schifffahrt in der Straße von Hormuz aus. Das hat Präsident Trump in seinem Online-Dienst True Social bekannt gegeben. Das sogenannte Projekt Freiheit werde für eine kurze Zeit pausiert, um zu sehen, ob ein Abkommen finalisiert und unterzeichnet werden könne oder nicht, schrieb der Präsident weiter. Er setze den Einsatz auf Bitten des Vermittlers Pakistan und anderer Länder aus, erklärte Trump. Er sprach in diesem Zusammenhang von großen Fortschritten. Die US-Blockade iranischer Häfen bleibe aber in Kraft, betonte der US-Präsident. Hollywood-Regisseur Roland Emmerich besucht heute seine Heimatstadt Stuttgart. Dort will er den 30. Geburtstag seines Blockbusters Independence Day im Rahmen des Internationalen Trickfilmfestivals Stuttgart feiern. Gestern sprach Emmerich bereits auf dem Hamburger Digitalfestival OMA. KI habe er in seinen Filmen bisher nicht genutzt, aber natürlich könne man die Technik auch nicht außen vor lassen. Das Filmemachen an sich sei durch die Technisierung und Digitalisierung viel einfacher geworden. Im ARD-Fernsehen ging er auf ein Filmprojekt ein, in dem er komplett auf KI setzen will.
8: Ich will Schauspieler drehen und dann das übertragen auf künstliche Figuren. Einfach die Freiheit, einen sehr, sehr großen Film zu machen für 30, 40 Millionen. Ich finde, da ist eine feindliche Haltung gegenüber AI, künstliche Intelligenz. Ich finde das falsch. Das ist nur, die Technik ist anders. Das gibt immer noch Leute, die Bildgestaltung machen, Designer, die Leute, die Figuren erfinden.
5: Der Regisseur, Produzent und Drehbuchautor Roland Emmerich.
0: Das Wetter.
5: Heute ist es von Ostfriesland bis zur Ostsee aufgelockert und meist trocken. Südlich davon ist es meist regnerisch. In der Mitte und im Süden sind im Tagesverlauf kräftige Schauer und Gewitter möglich. Bei Regen liegen die Höchstwerte um 10, sonst werden 11 bis 21 Grad erreicht.
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9: Guten Morgen, schön, dass Sie dabei sind. Ärztinnen in der Ukraine sind mittlerweile deutlich besser darin, Gesichtsverletzungen zu behandeln, weil das so viele Menschen betrifft, unter anderem wegen der vielen Drohnen. Meine Kollegin hat mit Betroffenen, mit Betreuerinnen, mit Ärztinnen gesprochen darüber, wie wichtig die richtige Behandlung ist, auch die psychologische übrigens. Das ist gleich unser erstes Thema. Tale of a Man von Teenage Dads.

0: 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Wie viele ukrainische SoldatInnen im Krieg genau verletzt wurden, das kann man nicht genau sagen. Wirklich verlässliche offizielle Zahlen gibt es da nicht. Aber es gibt Zahlen von der US-Denkfabrik CSIS vom Januar, die vielleicht eine Größenordnung geben. Demnach sind weit über 400.000 Militärangehörige zumindest zeitweise wegen ihrer Verwundungen aus dem Dienst ausgeschieden. Deutlich zugenommen hat die Zahl der Menschen mit Verletzungen im Gesicht. Und denen kann in der Ukraine immer besser geholfen werden, weil das medizinische Personal mittlerweile viel Erfahrung hat in dem Bereich. Sabine Adler.
1: Ähnlich wie bei der Herstellung und Nutzung von Drohnen hat die Ukraine inzwischen auch bei den Gesichtsoperationen einen großen Wissensvorsprung erworben. Beides ist unfreiwillig geschehen. Der Blutzoll dafür war und ist immens.
2: Wir haben eine steigende Zahl von Gesichtsverletzungen. Die Drohnen attackieren die Soldaten und auch Zivilisten aus nächster Nähe. Dieser Drohnenkrieg ist für die Soldaten sehr viel gefährlicher.
1: Hnat Heric gilt als Koryphäe. Er ist Chefarzt der Chirurgie und Leiter der Abteilung für rekonstruktive und plastische Chirurgie an der Nationalen Universität für Medizin in Lviv, wo es gleich mehrere Kliniken für Kriegsverletzte gibt. Der junge Chirurg führt bis zu 500 OPs im Jahr durch. Jede fünfte davon ist eine Gesichtsoperation. Wenn er Gewebetransplantationen und mikrochirurgische Eingriffe vornehmen muss, kann das zwischen 8 und 13 Stunden am Stück dauern. Im Gesicht verletzte Armeeangehörige und Zivilisten erleiden oft einen schweren Schock, wenn sie sich im Spiegel sehen. Viele kommen damit trotz unzähliger Operationen lange nicht zurecht. In der Klinik von Lviv steht dem Patienten deshalb von Anfang an ein Psychologe zur Seite, berichtet der Chirurg Hnat Heric.
2: Bei den Patienten mit Gesichtsverletzungen ist ein multidisziplinärer Ansatz sehr wichtig. Das bedeutet, dass dieser Patient von einem Team von Ärzten behandelt werden muss, nicht nur von Gesichts-, Kiefer- oder Mikrochirurgen oder einem Augenarzt. Sie müssen in dieser Phase sofort psychisch betreut werden, mit Medikamenten, die ihm in dieser ersten Behandlungsphase helfen und ihren psychischen Gesundheitszustand stabilisieren. Außerdem beginnt eine Sprachtherapie. Wenn man bei Patienten dieser Kategorie diesen interdisziplinären Ansatz wählt, können Selbstmorde und verschiedene psychische Probleme in der Zukunft verhindert werden.
1: Anders als Armeeangehörige mit Arm- oder Beinprothesen, an deren Anblick man sich mehr oder weniger in der Ukraine gewöhnt hat, gelten die im Gesicht Verletzten als Monster, sagt Andriy, ein Kriegsveteran, der selbst im Kampf gegen den russischen Vormarsch in der Ukraine sein Augenlicht verloren hat. Für ihn ist das Entsetzen, mit dem Mitmenschen auf seinen Anblick reagieren, eine Belastung. Von seinem rechten Auge ist nur noch eine leere Höhle übrig. Er soll sie deswegen mit einer Prothese abdecken, eine Art Maske, die wie ein gesundes Auge aussieht. Aber gern tut er das nicht.
3: Ehrlich gesagt, die Leute sollen ruhig sehen, was der Krieg anrichtet und was jemand wie ich opfert, damit sie in Frieden leben können.
1: Die ukrainische Hilfsorganisation Ärzte für die Helden hat inzwischen über 600 im Gesicht verletzte Patienten betreut. Valentina Kalinowska erzählt, dass zwar 6 gestorben sind, einige auch durch Suizid. Doch der allergrößte Teil gewann neuen Lebensmut, weil Aktivistinnen aus ihrem Team die Verwundeten so lange wie nötig begleiten. Die meisten erleben eine regelrechte Odyssee von Operationen. Mit nur einer ist es so gut wie nie getan. Für die Stimmung und die innere Verfasstheit ist das Umfeld extrem wichtig, sagt Valentina Kalinowska. Andriy hatte auch eine Zeit lang Schwierigkeiten, sich selbst zu akzeptieren. Er wollte sterben. Er wollte nicht für sich selbst kämpfen. Aber sobald unseren Jungen eine geliebte Person oder ein Freund zur Seite steht, der sie nicht bemitleidet, sondern stärkt, beginnen sie zu kämpfen. Die Hilfsorganisation ermuntert die Verwundeten, sich auch gegenseitig zu stärken. André hat solche Unterstützung von einem anderen Blinden erfahren und fühlt sich momentan selbst so gefestigt, dass er einem Kameraden mit einer schweren Augenverletzung Mut machen kann.
3: Ich komme und dann hebe ich ihn auf meine Schultern, setze ihn ins Auto und wir fahren zusammen zum Reha-Kurs. Dort lernt er alles, was er braucht. Alles wird gut. Und das muss es auch. Schließlich hat er Kinder.
1: Noch übernimmt der ukrainische Staat nur Arm- und Beinprothesen. Bei den Gesichtsoperationen sind die Betroffenen auf die Spendenbereitschaft ihrer Landsleute angewiesen.
0: Sabine Adler war das über die Behandlung von Gesichtsverletzungen in der Ukraine. Neue Musik von der Crookie Gang.
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0: Batista Bene war das von der Crookie Gang und Paula Carolina. Ein sehr schöner Song, wie ich finde, ist ganz neu hier bei uns im Deutschlandfunk Kultur. 6.18 Uhr ist es. Jetzt alle Beatles-Fans aufgepasst. Gestern Abend haben 50 Fans bei einer Verlosung gewonnen und hatten dann das Glück, dass der legendäre Paul McCartney ihnen sein neues Album vorgespielt hat.
1: Und zwar in den legendären Abbey Road Studios. Ich bin neidisch.
0: Lynn Ruska aus dem Studio 9 Frühtim ist bei mir. The Boys of Dungeons Lane heißt das Album. Und ich lehne mich jetzt mal weit aus dem Fenster und habe eine Vermutung, wer die Jungs aus der Dungeon Lane sind.
1: Ja, es ist wirklich für alle Nostalgiker, das Album. Also die Dungeon Lane ist in Liverpool, wo ja Paul McCartney mit John Lennon und George Harrison aufgewachsen ist.
0: Geht es also um seine Jugend in Liverpool?
1: Ja, er hat gesagt, gestern hat er auch ein paar Anekdoten erzählt. Und zwar der erste Song der Platte handelt von einem Nachbarsmädchen, in das er verliebt war, Jasmine. Und er hat dann erzählt, dass quasi ein Jahr später, also er hat unerwidert war es sozusagen zuerst. Und dann hat sie aber irgendwann bei ihm geklopft und wollte quasi mal mit ihm sprechen. Aber er saß auf dem Klo und dann konnte er nicht. Also das Paul McCartney hat, glaube ich, einfach ein paar Witze erzählt gestern. Bei welchem Musiker oder Musikerin wärst du gerne mal bei so einer Vorab-Session dabei?
0: Ich finde ja grundsätzlich einfach die Idee von nur 50 Leuten im Publikum toll.
1: Ja.
0: Weil ich bin so klein, ich sehe sonst ab der zweiten Reihe nichts mehr. Oh, es wäre ein Konzert, wo ich was sehen würde. Also egal wer.
1: Du? Paul McCartney finde ich schon, also der hat solche Banger, so Dance Tonight und so. Ich finde, der hat auch, also außerhalb der Beatles einfach extrem gute Songs. Meine Nummer eins, ganz klassisch natürlich Taylor Swift.
0: Oh ja.
1: Die hat krasse, so, also das hieß dann bei ihr Secret Sessions, also so Geheimveranstaltungen. Da musste man jahrelang als Fan immer jeden Tag was posten, dann wurde man von ihrem Management kontaktiert. Also es war alles top secret, es war quasi, musste man sein Handy vorher abgeben und so, also nicht so krass wie bei Paul McCartney.
0: Und bei Paul McCartney durfte ja auch Presse dabei sein.
1: Genau, und da war der Guardian dabei, von dem habe ich das jetzt. Wer mir noch einfällt, Olivia Rodrigo, die Sängerin, bringt im Juni ihr neues Album raus und da würde mich schon sehr interessieren, wie der Sound ist, weil dann würde ich mir vielleicht sogar Tickets für ihr Konzert dann richtig kaufen.
0: Aber jetzt erstmal eins nach dem anderen. Paul McCartneys erstes Studioalbum seit mehr als 5 Jahren erscheint am 29. Mai.

0: All good things come to an end, war das von Nelly Furtado. 6.24 Uhr ist es. Das Wort zum Tage kommt von Claudia Zingel von der katholischen Kirche.
1: In alten Bauernregeln steckt meistens ein großer Erfahrungsschatz. Das trifft auch für diese zu. Legst du mich im April, dann komm ich, wann ich will. Legst du mich im Mai, dann komm ich gleich. So lassen die Bauern die Kartoffel sprechen, denn sie haben das immer wieder beobachtet. Im unbeständigen April ist der Boden oft noch zu kalt. Dann keimen und wachsen Kartoffeln nur ungleichmäßig. Im Mai dagegen, bei wärmeren Temperaturen, sind die Bedingungen ideal für ein zügiges Wachstum. Grundsätzlich gilt die Kartoffel als ein Symbol für Widerstandsfähigkeit und Überlebenskraft. Als Knolle, die sich in der Erde vermehrt, steht sie außerdem für Bodenständigkeit. Aber was hat dieser Morgenimpuls mit dem Pflanzen von Kartoffeln zu tun? Ganz einfach, ich habe ein Mitmachprojekt entdeckt und möchte davon erzählen. Der Ursprung dieser Kartoffelaktion liegt in der Kirchengemeinde Guter Hirte in Mannheim. Als dort eine neue Seelsorgeeinheit entstand, wollten sich die Verantwortlichen auf besondere Weise vernetzen. So kamen sie auf diese Idee: Wir veranstalten einen freundschaftlichen Wettbewerb und lassen zusammen Kartoffeln wachsen. Dabei lernen wir uns kennen und können zusammenwachsen. Zusätzlich tun wir etwas für die Erhaltung von Sortenvielfalt und für die Bewahrung der Schöpfung. 2017 startete diese Aktion. Seither hat sich der Kreis der Kartoffelzüchter stetig erweitert. Kindergärten, Jugendgruppen, Frauenverbände und viele interessierte Einzelne aus einigen katholischen Bistümern und aus evangelischen Landeskirchen nehmen mit Begeisterung daran teil. In diesem Jahr wurden etwa 1500 Kartoffelsets verlost mit alten Sorten, beispielsweise Rosabelle mit rötlicher Schale oder die lilafarbene Purple Rain. Wer kein Losglück hatte, konnte im Fachhandel selbst bestellen. Viel Platz braucht es nicht, um anzupflanzen. Ein Eimer auf dem Balkon reicht völlig aus oder die Gemeinde stellt ein Stück Ackerland zur Verfügung. Alle Teilnehmerinnen erhalten jeden Monat einen Kartoffelbrief mit Tipps zum Anbau, mit Gedanken zur Schöpfungsspiritualität und begleitet vom Maskottchen Knoffel Ausmalbilder und Geschichten für Kinder. Schon jetzt planen einzelne Gruppen, was sie bei der Ernte unternehmen wollen. Eine Kartoffelverkostung vielleicht, ein Kartoffelquiz oder die Prämierung der schwersten Kartoffel. Dazu ein Abendlob und Kartoffelfeuer. All diese Aktivitäten rund um die Kartoffel bestätigen die Erkenntnis: Aus einer Knolle wächst Gemeinschaft.
0: Das Wort zum Tage heute in Verantwortung der katholischen Kirche. Lazin' in the Sunshine von Jonathan Jeremiah hier im Deutschlandfunk Kultur.

0: Blazing in the Sunshine war das von Jonathan Jeremiah. 6.30 Uhr.
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2: Mit Christian Riedel. Nach Plänen des Bundeswirtschaftsministeriums sollen Gas- und Ölheizungen auch über das Jahr 2045 hinaus eingebaut werden dürfen. So sieht es der neue Entwurf für ein Gebäudemodernisierungsgesetz vor, der dem ARD-Hauptstadtstudio vorliegt. Darin ist keine Rede mehr von einem Verbot. Stattdessen soll der Anteil klimafreundlicher Gase und Heizöle schrittweise steigen, auf bis zu 60% im Jahr 2040. Umweltschützer bezeichneten die Pläne als klimapolitische Bankrotterklärung. Kritik kommt auch von den Grünen. Der Entwurf soll nun innerhalb der Bundesregierung abgestimmt werden. Ein Jahr nach dem Beginn der schwarz-roten Regierung sieht Bundeskanzler Merz keine Alternative zur Zusammenarbeit der Union mit der SPD. Eine Minderheitsregierung sei für ihn keine Option, sagte er am Abend bei einer Veranstaltung des CDU-Wirtschaftsrates in Berlin. Auch einer möglichen Neuwahl erteilte Merz eine Absage. Diese würden in den anhaltenden Wirtschaftskrisen die notwendigen Entscheidungen verhindern. Der CDU-Chef betonte, Deutschland habe die Kraft zu Reformen. Merz war heute vor einem Jahr zum Bundeskanzler gewählt worden. Zahlreiche Internetseiten mit dem Adresseende.de sind in der Nacht zeitweise nicht erreichbar gewesen. Das teilte die Registrierungsstelle DENIC mit Sitz in Frankfurt am Main mit. Den Angaben zufolge gab es eine Störung im sogenannten DNS-Service. DNS-Dienste sind so etwas wie das Adressbuch für das Web und sorgen dafür, dass Seiten im Netz mit der Eingabe von Webadressen erreichbar sind. Mittlerweile ist die Störung laut DENIC wieder behoben. Die genaue Ursache werde noch analysiert, hieß es. Im Ukraine-Krieg hat die von Präsident Zelensky einseitig ausgerufene Waffenruhe begonnen. Sie trat um 23 Uhr unserer Zeit in Kraft. Es war nicht sofort klar, ob Luftangriffe und Kämpfe am Boden tatsächlich eingestellt werden konnten. Die Feuerpause gelte unbefristet, solange Russland nicht angreife, erläuterte der ukrainische Präsidialamtschef Budanov. Auf russischer Seite hat Kremlchef Putin eine Waffenruhe nur für Freitag und Samstag angeordnet. Dann wird in Russland an den sowjetischen Sieg im Zweiten Weltkrieg erinnert. Im Laufe des gestrigen Tages hatten russische Luftangriffe mit Drohnen, Raketen und Bomben viele Menschen in der Ukraine getötet oder verletzt. In den USA haben mehrere Verlagshäuser den Tech-Konzern Meta und seinen Chef Mark Zuckerberg verklagt. Sie werfen ihnen Urheberrechtsverletzung vor. Die Klageschrift wurde bei einem US-Bundesgericht in Manhattan eingereicht. Darin wird Meta vorgeworfen, Millionen urheberrechtlich geschützte Werke von Autoren dieser Verlage widerrechtlich genutzt zu haben, um das auf künstlicher Intelligenz basierende Sprachmodell Llama zu trainieren. Dabei sei Meta bewusst gewesen, dass es gegen das Urheberrecht verstoße. Zu den Klägern zählen unter anderem die Verlage Elsevier, Hachette Book Group und Macmillan. Meta weist die Vorwürfe zurück.
1: Das Wetter.
2: Heute ist es von Ostfriesland bis zur Ostsee aufgelockert und meist trocken. Südlich davon ist es meist regnerisch. In der Mitte und im Süden sind im Tagesverlauf kräftige Schauer und Gewitter möglich. Bei Regen liegen die Höchstwerte um 10 Grad, sonst werden 11 bis 21 Grad erreicht.
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0: Schönen guten Morgen. Ich freue mich, dass Sie zuhören. Falls Sie wissen wollen, was ein Krabbenbrötchen bei Peters Fischkombüse in Dorum kostet und ob der Krabbenbrötchenpreis auf längere Sicht stabil bleibt, dann müssten Sie kurz dranbleiben. Wir sprechen hier später über die Abwrackprämie für Fischkutter und die Frage, ob das das Ende ist für die traditionsreiche deutsche Krabbenfischerei oder eben doch Gelegenheit für nötige Erneuerungen in ungefähr 15 Minuten. 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

0: 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In einigen Ländern in Europa stehen die öffentlich-rechtlichen Medien unter Druck. Gebühren werden abgeschafft und durch öffentliche Gelder ersetzt. Es wird gekürzt. Nicht selten nimmt die Regierung dann Einfluss auf das öffentlich-rechtliche Radio und Fernsehen. Wie zum Beispiel lange in Polen, Ungarn, aktuell in der Slowakei. Auch in Tschechien will der Populist Babiš die Rundfunkgebühren abschaffen, angeblich nach dem Vorbild von Skandinavien. Aber KritikerInnen sehen da doch entscheidende Unterschiede. Gestern Abend war in Prag ein großer Protest für unabhängige Medien.
1: Hände weg von den Medien, rufen Tausende in Prag. An der Spitze des Protestmarsches läuft Mikuláš Mináš. Der 33-Jährige hat während der ersten Amtszeit von Andrej Babiš die größten Demonstrationen seit 1989 auf die Beine gestellt. Im März hat sein Verein Millionen Momente für die Demokratie wieder rund 250.000 Menschen zusammengetrommelt, um die populistische Regierung zu kritisieren. Dieses Mal ziehen sie vor den Rundfunk. Die öffentlich-rechtlichen Medien sind stark bedroht. In Tschechien wiederholt sich das Szenario aus Ungarn oder der Slowakei. Der gemeinnützige Sektor wird ins Visier genommen, die Verwaltung wird politisiert, aber dagegen regt sich massiver Widerstand in der Gesellschaft. Vor der Demonstration hat Mináš in die evangelische Salvatorkirche in der Prager Altstadt eingeladen, zum Plakate bemalen und Kostüme basteln. Olga Zislarova klebt mit ihrem satirischen Karnevalsverein Ritterhelme zusammen.
2: Das ist eine ganz alte Legende, eine mittelalterliche Legende, die sagt, dass in dem Berg Blanik in der Nähe von Prag Rittern schlafen. Und die warten, bis es den Tschechen am schlimmsten geht. Und wenn so eine Zeit kommt, dann kommen diese Rittern und werden uns helfen. Und das kennt jeder Tscheche. Und wir sagen, wenn jetzt die Regierung Rundfunk und Fernsehen übernehmen will unter eigene Kontrolle, das ist wirklich der letzte Schritt zur Totalität. Das ist die schlimmste Zeit.
1: Die Medienlandschaft in Tschechien ist stark konzentriert und oft in den Händen einflussreicher Oligarchen. Regierungschef Babiš war selbst Großunternehmer und Verlagsbesitzer. Vor allem wegen des großen Vertrauens der Öffentlichkeit in die Öffentlich-Rechtlichen liegt das Land im Ranking der Pressefreiheit auf einem guten 11. Platz. Noch. Kritische Fragen und investigative Recherchen, besonders der Öffentlich-Rechtlichen, stören Babiš schon lange. Zurück im Amt als Premier will er die Rundfunkgebühren streichen, möglichst ab Januar. In unserem Regierungsprogramm steht, dass wir das öffentlich-rechtliche Radio und Fernsehen aus dem Staatshaushalt finanzieren wollen. Genau wie 17 andere EU-Staaten. Dass wir Einfluss nehmen wollen oder die Demokratie gefährden, das ist Unfug. Allerdings sollen Radio und Fernsehen nur noch so viel Geld erhalten wie im Jahr 2005, kritisiert Jan Kremen von der Rundfunkgewerkschaft. Die Medien könnten ihren öffentlichen Auftrag nicht mehr erfüllen, müssten Regionalstudios schließen, Sendungen streichen und Mitarbeitende entlassen. Welcher Bürger, welche Behörde, welcher Betrieb könnte heute mit den Finanzmitteln zurechtkommen, die er vor 20 Jahren hatte? Die Finanzreform hat nur ein Ziel, den Rundfunk zu beherrschen. Denn je schwächer er ist, desto leichter kann man ihn kontrollieren. Der politische Druck auf öffentliche Medien sei nach der Abschaffung von Rundfunkgebühren in anderen Ländern gewachsen. In Estland, Spanien oder Frankreich, so Reporter ohne Grenzen. Selbst im vielgelobten Skandinavien seien oft Budgets gekürzt worden, sagt der Journalist Erik Larsson. In Schweden sei jahrelang öffentlich über die Finanzierungsänderung diskutiert worden. Die neue Rundfunksteuer ist zweckgebunden. Die Medien sind Teil einer Stiftung ohne Einflussmöglichkeiten von Politikern. Die Finanzierung wurde für 8 Jahre festgelegt, inklusive automatischer Erhöhungen. Ich bin sehr besorgt über die Situation hier in Tschechien. Das Land hat aktuell eines der besten Rundfunksysteme in Europa. Wenn das nun schnell geändert wird, ohne irgendwelche Sicherheitsvorkehrungen, dann werden bald Politiker in den Newsroom einziehen. Schweden gilt der tschechischen Regierung angeblich als Vorbild ihrer Reform. Das schwedische Modell kennenlernen wollte aus dem Kabinett aber niemand.
0: Marianne Eiweiß war das aus Prag. Da gibt es Protest für unabhängige Medien und gegen den Versuch von politischem Einfluss auf die Öffentlich-Rechtlichen.

0: Abel Imelda, the wait is gone.
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0: Das ist Musik von Luisa hier im Deutschlandfunk Kultur, Singer-Songwriterin aus Deutschland. Summer in the Woods. 6.47 Uhr.

0: Summer in the Woods von Luisa hier im Deutschlandfunk Kultur. Die Zahl der Kutter an der deutschen Nordseeküste soll um ungefähr 30% kleiner werden, weil die Fanggebiete kleiner werden. Dazu gibt es ein Abwrackprogramm für Krabbenfischer und Plattfischfänger, das offenbar ausgesprochen gut ankommt. Ein bisschen zu gut vielleicht. Es sind in der ersten Runde mehr Anträge eingegangen, als es Mittel gab. Viele Fischer wollen offenbar ihre Kutter aufgeben. Ist das jetzt das Ende der traditionsreichen Krabbenfischerei in Deutschland oder doch Neuanfang für nachhaltigeres Fischen? Darüber, vor allem mit Blick eben auf das Krabbenfischen, spreche ich jetzt mit Ralf Döring vom Thünen-Institut für Seefischerei in Bremerhaven. Schönen guten Morgen, Herr Döring.
1: Guten Morgen.
0: Wir haben das mal recherchiert. In Dorum im Landkreis Cuxhaven zum Beispiel kostet ein Krabbenbrötchen in Peters Fischkombüse aktuell 8 €. Wird sich das ändern mit dieser Abwrackprämie? Was wird das machen mit den Preisen für Krabbenbrötchen?
1: Naja, das kann man natürlich noch heute schwer sagen. Aber das Ziel ist ja, dass die nach dem Abwrackprogramm noch übrigen Fischer ein besseres Auskommen haben. Und dann kann man, wenn die Fänge eben gut sind, für die Fahrzeuge hoffen, dass dann sozusagen genug Krabben auf dem Markt sind und dann auch die Preise vielleicht wieder etwas besser werden.
0: Das heißt, das ist das Hauptziel der Bundesregierung, dass die übrigen FischerInnen besser davon leben können? Oder was ist die Idee hinter dieser Abwrackprämie?
1: Genau, durch die Verringerung der Fanggebiete ist weniger Fläche für die Fischerei dann zur Verfügung. Und da geht man davon aus, dass mit weniger Fahrzeugen dann gefischt werden sollte. Und durch die geringere Zahl hätten die dann noch ausreichende Fanggebiete. Aber es ist eben auch eine Maßnahme, um langfristig den Betrieben die Möglichkeit zu geben, zu investieren und sich an die veränderten Bedingungen anzupassen. Also, dass die Flotte sich auch erneuern kann, weil das war bisher nicht der Fall. Das Durchschnittsalter ist sehr hoch der Fahrzeuge. Und auch die Fischer, die jetzt ausscheiden, sind in der Regel die quasi in Rente gehen wollen.
0: Je nach Größe und Alter des Kutters soll es 120.000 bis 180.000 Euro pro Schiff geben. Ist das ein guter Deal für die FischerInnen eigentlich? Wahrscheinlich, oder?
1: Das, denke ich, ist ein guter Deal, weil es etwa das widerspiegelt, was der Kutter, sage ich mal, wert ist. Also was sie auch bekommen könnten, wenn sie den unter normalen Bedingungen verkaufen könnten, weil das ist im Moment eben auch nicht gegeben. Also es gibt keinen Markt für Fahrzeuge, weil es eben so wenige junge Fischer gibt, die in die Fischerei einsteigen wollen.
0: Wenn es jetzt weniger Kutter gibt an den Häfen, was macht das eigentlich mit den Küstenorten? Weil für viele Orte gehören diese Kutter ja auch irgendwie zur Identität, oder?
1: Ja, das ist eben, was wir auch sehen. Und da gibt es ein paar Studien zu, dass es für Touristen sehr wichtig ist, dass die Kutter noch im Hafen sind. Und ich weiß ja nicht genau, wer jetzt einen Antrag gestellt hat, ob das jetzt bestimmte Orte besonders trifft. Aber die Hoffnung ist eben, dass über diese Maßnahme dann zumindest die Krabbenfischerei so erhalten bleiben kann, dass es noch so Krabbenfischerei gibt, weil es droht tatsächlich, wenn nichts passiert, dass wir eben die ganze Fischerei verlieren.
0: 48 Anträge sind bis Ende März laut Bundesamt für Landwirtschaft und Ernährung eingegangen. Das klingt erstmal nach einer kleinen Zahl, nach gar nicht so vielen Kuttern, war dann aber offenbar doch mehr, als es an Finanzmitteln gab in der ersten Runde. Müssen wir uns Sorgen machen um jetzt speziell die Krabbenfischerei?
1: Naja, das ist ja ein Zeichen, dass also wenn etwa ein Drittel, das war zwar geplant, aber man wusste es natürlich nicht genau, etwa ein Drittel der Fahrzeuge ausscheiden wollen, dann zeigt es natürlich auch, wie die Betriebe ihre Zukunft einschätzen. Aber wie gesagt, es sind auch viele, die sowieso aufhören wollten. Von daher hoffen wir, dass eben die noch weitermachen wollen, dann eben unter besseren Bedingungen weitermachen können.
0: Sie stehen ja in regelmäßigem Kontakt zu FischerInnen. Wie ist denn Ihr persönlicher Eindruck eigentlich? Wie kommt diese Prämie an?
1: Das ist bei mir sehr positiv angekommen. Also man, ja klar, jeder sagt, es möchte so viel wie möglich natürlich für den Kutter noch bekommen. Aber grundsätzlich war die Rückmeldung ganz positiv. Und so auf der einen Seite sagt man, es sind so viele, auf der anderen Seite zeigt es aber auch, dass die Bedingungen offenbar so sind, dass sie damit sozusagen aufhören können.
0: Das heißt, die FischerInnen fühlen sich da vor allem unterstützt durch die Prämie.
1: Also ich denke schon, weil, wie gesagt, wenn man selbstständig ist, und das geht in jedem anderen Bereich genauso, verkauft man sein Geschäft. Und wenn das nicht geht, ist natürlich für einen Selbstständigen immer ein Problem. Und deswegen glaube ich, ist das für die Betriebe eine gute Lösung.
0: Was ist denn eigentlich Ihre Prognose? Wird es Erfolg haben, dieses Abwrackprogramm? Also wird sich das positiv auswirken auf die Zukunft der Krabbenfischerei in Deutschland?
1: Ich denke, es wird positiv sein, weil, wie gesagt, der Rest dann auf der Fläche sicherlich oder ausreichende Fläche noch haben wird. Es wird aber noch von anderen Faktoren abhängen, ob es die Krabbenfischerei weiterhin geben wird, denke ich, weil es ist nicht nur sozusagen der Fang, es ist die Betriebssituation insgesamt. Wir haben keine Investitionen gehabt, denn neueste Kutter ist von 2008. Man kann sich vorstellen, in anderen Wirtschaftsbereichen ist das ja auch so, dass wenn man nicht regelmäßig den Kapitalstock erneuert, dann wird das auf Dauer nicht gehen. Also das Ziel ist, dass wir jetzt Bedingungen für die übrigen schaffen, dass die dann auch wieder investieren können.
0: Ralf Döring war das vom Thüneninstitut für Seefischerei in Bremerhaven. Er hat mit uns hier im Deutschlandfunk Kultur über die Zukunft der Krabbenfischerei und der Fischkutter in Deutschland gesprochen. Es gibt ein Abwrackprogramm für Kutter, das offenbar gut ankommt. Vielen Dank fürs Gespräch, Herr Döring.
1: Bitte.
0: Tito, come along.

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1: Mit Christian Riedel. Am Entwurf für ein neues Heizungsgesetz gibt es Kritik. Der mutmaßliche Amokfahrer von Leipzig wird in eine Psychiatrie eingewiesen. Und der Regisseur Roland Emmerich will in seinem nächsten Filmprojekt auf KI setzen. Deutschland hat sich das Ziel gesetzt, ab 2045 klimaneutral zu wirtschaften. Doch nun sollen Öl- und Gasheizungen auch über das Stichjahr hinaus eingebaut werden dürfen. Das sieht der Entwurf für ein neues Heizungsgesetz aus dem Bundeswirtschaftsministerium vor, der dem ARD-Hauptstadtstudio vorliegt. Von einem Verbot ist darin keine Rede mehr.
2: Weiterhin geplant bleibt die sogenannte Biotreppe. Sie sieht die Einführung von einer Mindestquote von Grüngas und Grünheizöl vor. Dieser nachhaltige Anteil soll dann stufenweise heraufgesetzt werden. Kritik kommt von den Grünen. Sie werfen Bundeswirtschaftsministerin Reichert, CDU, vor, die Abhängigkeit von Öl und Gas zu befördern. Die AfD dagegen kritisiert das Festhalten an Vorgaben für umweltfreundlichere Kraftstoffe.
1: Nicole Markwald berichtete, der Entwurf wird nun zunächst im Kabinett abgestimmt, anschließend wird darüber im Bundestag beraten. Zahlreiche Internetseiten mit dem Adressende .de sind in der Nacht zeitweise nicht erreichbar gewesen. Das teilte die Registrierungsstelle Denik mit Sitz in Frankfurt am Main mit. Den Angaben zufolge gab es eine Störung im sogenannten DNS-Service. DNS-Dienste sind so etwas wie ein Adressbuch für das Web und sorgen dafür, dass Seiten im Netz mit der Eingabe von Webadressen erreichbar sind. Mittlerweile ist die Störung laut DENIC wieder behoben. Die genaue Ursache werde noch analysiert, hieß es. Der mutmaßliche Amokfahrer von Leipzig ist in eine Psychiatrie eingewiesen worden. Ein Ermittlungsrichter habe die einstweilige Unterbringung des 33-Jährigen angeordnet, wie die Staatsanwaltschaft am Abend mitteilte. Der Mann war am Montag mit einem Auto durch eine Fußgängerzone gefahren. Zwei Menschen starben, weitere wurden verletzt. Arndt Groß.
3: Aufschlüsse erhoffen sich die Ermittler von einer forensisch-psychiatrischen Begutachtung des Beschuldigten. Abhängig vom Ergebnis könne die Unterbringung in einen Haftbefehl umgewandelt werden. Nach Angaben des Sozialministeriums in Sachsen ist der mutmaßliche Täter Polizei bekannt. Er befand sich bis wenige Tage vor der Tat zur Behandlung freiwillig in einem psychiatrischen Krankenhaus. Es hätten aber keine medizinischen Gründe vorgelegen, ihn gegen seinen Willen festzuhalten.
1: Im Ukraine-Krieg hat die von Präsident Zelensky einseitig ausgerufene Waffenruhe begonnen. Sie trat um 23 Uhr unserer Zeit in Kraft. Es war nicht sofort klar, ob Luftangriffe und Kämpfe am Boden tatsächlich eingestellt werden konnten. Die Feuerpause gelte unbefristet, solange Russland nicht angreife, erklärte der ukrainische Präsidialamtschef Budanov. Auf russischer Seite hat Kreml-Chef Putin eine Waffenruhe nur für Freitag und Samstag angeordnet. Dann wird in Russland an den sowjetischen Sieg im Zweiten Weltkrieg erinnert. Spanien hat dem von Hantavirus-Fällen bedrohenden Kreuzfahrtschiff das Anlaufen des eines Hafens auf den Kanarischen Inseln erlaubt. Diese Entscheidung sei in Abstimmung mit der Weltgesundheitsorganisation und der EU getroffen worden, teilte das Gesundheitsministerium in Madrid mit. Erwartet wird, dass das Schiff innerhalb von 3 bis 4 Tagen auf den Kanaren eintreffen wird. Dort angekommen sollen Besatzung und Passagiere untersucht, gegebenenfalls medizinisch versorgt und in ihre jeweiligen Heimatländer zurückgebracht werden. Das Kreuzfahrtschiff ankert derzeit vor Kap Verde. Bislang sind 3 Passagiere gestorben, ein älteres niederländisches Ehepaar und eine Frau aus Deutschland. Hollywood-Regisseur Roland Emmerich besucht heute seine Heimatstadt Stuttgart. Dort will er den 30. Geburtstag seines Blockbusters Independence Day im Rahmen des Internationalen Trickfilmfestivals Stuttgart feiern. Gestern sprach Emmerich bereits auf dem Hamburger Digitalfestival OMA. KI hatte er in seinen Fällen bisher nicht genutzt, aber natürlich könne man die Technik auch nicht außen vor lassen. Das Filmemachen an sich sei durch die Technisierung und Digitalisierung viel einfacher geworden. Im ARD-Fernsehen ging er auf ein Filmprojekt ein, in dem er komplett auf KI setzen will.
4: Ich will Schauspieler drehen und dann das übertragen auf künstliche Figuren. Einfach die Freiheit, einen sehr, sehr großen Film zu machen für 30, 40 Millionen. Ich finde, da ist eine feindliche Haltung gegenüber AI, künstliche Intelligenz. Ich finde das falsch. Das ist nur, die Technik ist anders. Das gibt's immer noch Leute, die Bildgestaltung machen, Designer, die Leute, die Figuren erfinden.
1: Der Regisseur, Produzent und Drehbuchautor Roland Emmerich.
0: Das Wetter.
1: Heute ist es von Ostfriesland bis zur Ostsee aufgelockert und meist trocken. Südlich davon ist es meist regnerisch. In der Mitte und im Süden sind im Tagesverlauf kräftige Schauer und Gewitter möglich. Bei Regen liegen die Höchstwerte um 10 Grad, sonst werden 11 bis 21 Grad erreicht.
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5: Guten Morgen, schön, dass Sie dabei sind. Sind Kippen auf einmal wieder cool? Müssen gar nicht mehr alle clean und gesund und achtsam sein, sondern ist messy übernächtigt und ein bisschen nikotinsüchtig wieder gefragt? Und schwimmt die Zigarette da möglicherweise im Fahrwasser von anderen sehr ungesunden Trends aus den 2000ern, die wieder da sind? Klären wir später im politischen Feuilleton. In a Heartbeat von Bilbao.

0: 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Das Thema wabert die ganze Woche schon so ein bisschen, spätestens seit dem Kanzlerinterview am Wochenende bei Karin Mioska. Aber heute ist tatsächlich der Stichtag. Heute ist die schwarz-rote Koalition ein Jahr im Amt. Es wurde schon viel darüber gesprochen und geschrieben, was nicht so gut gelaufen ist. Wir wollen jetzt explizit gucken, was die schwarz-rote Koalition gut gemacht hat in ihrem ersten Jahr. Das tue ich zusammen mit Andrea Römmele, Politikwissenschaftlerin an der Hertie School in Berlin. Schönen guten Morgen, Frau Römmele.
1: Guten Morgen, ich grüße Sie.
0: Frau Römmele, welche Schulnote würden Sie der Koalition geben fürs erste Jahr?
1: Naja, ich würd Ihnen eine 2 bis 3 geben. In einem Zwischenzeugnis darf man ja Zwischennoten geben und der Blick in Richtung 3, vor allem wegen der schlechten Kommunikation.
0: Das ist ja eigentlich schon mal ganz ordentlich. 175 Gesetze und Maßnahmen auf den Weg gebracht, um mal irgendwie so eine Zahl zu nennen. Das ist ja auch eigentlich keine so schlechte Bilanz. Was ist denn aus Ihrer Sicht gut gelungen?
1: Aus meiner Sicht gut gelungen ist vor allem der Start beziehungsweise auch die Phase vor dem eigentlichen Start. Friedrich Merz hat ja damals noch mit der Unterstützung der Grünen das Sondervermögen im Bundestag durchgekriegt, um eben finanziellen Spielraum für die ganzen großen Investitionen zu haben, Verteidigung und Infrastruktur. Dann hat er ein neues Ministerium auf den Weg gebracht, nämlich das Ministerium für Digitalisierung und Staatsmodernisierung. Da eben das ganz große Ziel eines handlungsfähigeren Staates. Und dann haben wir auch einige Quereinsteiger in der Politik, nämlich Herr Wildberger, also ich nenne jetzt einfach nur ein paar Beispiele auf oberster Ebene, ne? Herr Wildberger, Katharina Reiche, die aus der Wirtschaft wieder zurück in die Politik gekommen ist, Herr Weimer, das wären die, die mir als erstes einfallen. Und das war schon etwas Erfrischendes.
0: Außer erfrischend, wie zufrieden sind Sie sonst generell mit dem Kabinett?
1: Ich glaube, das Kabinett hat eben den Spagat zu bewerkstelligen zwischen Regierungskommunikation und Parteikommunikation. Und da überwiegt leider die Parteikommunikation, die der Regierungskommunikation manchmal in den Weg kommt. Und das überschattet doch ein bisschen auch die positive Akzente, die das Kabinett setzt, nämlich die wirklich großen Themen anzugehen. Rentenreform, da gibt es, was man hört, große Fortschritte. Ich war positiv überrascht, was die Gesundheitsreform anbelangt. Die galt ja bisher immer eigentlich als unlösbar. Kaum jemand hat versucht, sie anzufassen. Auch da gibt es erste große Schritte und das sollte man auch stärker in den Vordergrund stellen.
0: Okay, also bei den großen Reformen, sagen Sie, hat auch einiges positive Erwähnung verdient. Bei den ganzen Reformen gab es in der Koalition ja auch oft Streit und doch hat man sich immer wieder einigen können. Auch das ist ja eine positive Nachricht und außerdem ist es ja auch so, dass die schwarz-rote Bundesregierung oft und auch akut auf Krisen reagieren musste eben. Das ist auch nicht so einfach, oder?
1: Ja, es kommen vor allem, also die Krisen von außen sind eben auch enorm. Das transatlantische Verhältnis, das sich mit der erneuten Präsidentschaft von Donald Trump maßgeblich verändert hat. Und hier hat Friedrich Merz einen stabilen Draht aufgebaut. Wir erinnern uns an die Zolldebatte, an die Debatte über Grönland. Hier hat er eine ruhige Hand bewiesen. Dann das stabile Verhältnis zu Frankreich. Die massiven anderen geopolitischen Auswirkungen, jetzt der Krieg im Nahen Osten, das ist schon ein enormer Druck, unter dem die Bundesregierung auch von außen her steht.
0: Das große Ziel Wirtschaftswachstum in Deutschland, um irgendwie nochmal einen anderen Punkt zu nennen, das ist noch weit entfernt. Woran liegt das?
1: Ganz sicher auch an den geopolitischen Risiken oder geopolitischen Veränderungen, die von außen her kommen. Aha. Aber ganz klar ist auch, dass zu einer stabilen Demokratie auch ein Wirtschaftswachstum, eine stabile Wirtschaft gehört. Und hier muss die Bundesregierung Boden gut machen.
0: Wenn man jetzt all diese ja doch irgendwie gar nicht so negativen Punkte zusammennimmt oder diese äußeren Punkte, die eben auch einfach in deutsche Politik mit reinspielen, warum kommt dann die schwarz-rote Regierung nach einem Jahr im Amt trotzdem insgesamt nicht so gut weg?
1: Weil das ist wieder die Frage nach der Schulnote, eher die Richtung in die 3, weil die Kommunikation nicht stimmt. Der Bundeskanzler hat wenig Impulskontrolle. Ein Ausrutscher wie die Rente wird nur noch die Basisfinanzierung darstellen, darf ihm nicht passieren. Sowas muss in einen größeren Kontext eingeordnet werden. Und diese Rede nach dem größeren Kontext würde ich mir wünschen. Es ist vollkommen klar, dass in diesen Zeiten der großen Transformation eben auch Entbehrungen auf uns zukommen werden. Und wir als Bürgerinnen und Bürger wissen das auch, aber wir müssen das auch vom Kanzler hören. Ich sage immer, die Wahrheit ist den Menschen zumutbar. Und der Kanzler muss Klartext mit den Bürgerinnen und Bürgern reden. Und dann sind diese Reformen auch in einem größeren Kontext einzuordnen. Und den braucht es.
0: Das heißt, an Teilen können Sie die Kritik auf jeden Fall auch ein bisschen verstehen. Gibt es auch Stellen, wo Sie das ungerechtfertigt für ungerechtfertigt halten?
1: Nein, ich warte selber auf diese große Rede und das ist, glaube ich, momentan die Schwachstelle im Kabinett, die Schwachstelle des Bundeskanzlers und deswegen wird auch überlagert die Parteikommunikation, die Regierungskommunikation und diese Rede wäre die große Klammer über allem.
0: Das heißt, bessere Kommunikation wäre wahrscheinlich Ihr Rat an Friedrich Merz fürs nächste Jahr und dann Schwarz-Rot.
1: Genauso ist es.
0: Was ist gut gelaufen im ersten Jahr Schwarz-Rot? Das haben wir versucht rauszuarbeiten, zusammen mit Andrea Römmele, Politikwissenschaftlerin an der Hertie School in Berlin. Vielen Dank fürs Gespräch hier im Deutschlandfunk Kultur, Frau Römmele.
1: Sehr gerne.

1982, More Than This von Roxy Music. 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Carry On von Django.

0: Die Londoner Band Jungle war das. Die Zigarette ist zurück, aber nicht als Laster, sondern inszeniert als Symbol der Rebellion auf Social Media und in der sonstigen Popkultur. Rebellion gegen so stressige Social Media Trends wie Clean Girl Ästhetik oder auch gegen diese Idee von, es braucht immer überall irgendwas mit Wellness. Ob das jetzt wirklich Rebellion ist oder ob hinter der Zigarette dann doch was anderes steckt, fragt sich Autorin, Journalistin und Gelegenheitsraucherin Lena Fiedler im politischen Feuilleton.
1: Ich muss gestehen, ich bin eine schlechte Raucherin. Ich habe sehr spät angefangen, rauche unregelmäßig, vergesse es manchmal sogar. Vielleicht, weil mir vor den Bars und im Raucherbereich am Flughafen kaum noch jemand Gesellschaft leistet. Zu ungesund, zu teuer, nicht mehr angesagt. So lautet das Urteil meiner Generation über die Zigarette. Doch das scheint sich gerade zu ändern. Das Rauchen kehrt zurück. Aber nicht als Gewohnheit, sondern als Bild. Auf TikTok und Instagram, in Serien und in Modestrecken. In der Doku über die Popsängerin Charlie XCX wird die Musikerin zwischen zwei Szenen rauchend inszeniert. In der Fernsehserie The Bear wird vor der Küche selbstverständlich geraucht. Auch in aktuellen Modekampagnen taucht die Zigarette als Accessoire auf. Nicht versteckt, sondern ins Zentrum gerückt. Dabei zeigen die Zahlen der Bundeszentrale für gesundheitliche Aufklärung, junge Menschen rauchen so wenig wie seit Jahrzehnten nicht mehr. Die Zigarette kehrt nicht als Massenphänomen zurück, sondern als ästhetisches Zitat. Sie ist Requisite, Symbol, Pose. Als real existierende Gelegenheitsraucherin keine optimale Nachricht, sie freut mich aber trotzdem. Ich kann die dominanten Wellness-Inszenierungen der letzten Jahre nämlich nicht mehr sehen. Durchtrainiert, durchgetaktet, durchoptimiert. 5 Uhr aufstehen. Hautpflege als Ritual der Selbstverbesserung. Schritte zählen. Schlaf analysieren. Wer sich nicht kümmert, ist selbst schuld. Clean Girl nennt man diesen Content auf Insta oder TikTok. Also wenn hübsche blonde Frauen mit Dyson-Locken in einfarbigen Einteilern in beigen Wohnungen sitzen und ihre Routinen teilen. Ich beobachte das inszenierte Rauchen als ästhetische Gegenfigur. Online tauchen Frauen auf, die ein chaotisches Leben des Zu-Spät-Kommens feiern. Verwuschelte Haare, verschmierter Lippenstift. Messy, aber sexy. Die Zigarette markiert die Sehnsucht nach Ambivalenz, Risiko und demonstrativer Unordnung. Kurz, nach einem Leben jenseits permanenter Selbstoptimierung. Aber neu ist das nicht. Das Messy Girl kenne ich noch aus meiner Jugend. Nuller Jahre. Damals quetschten wir uns in Low-Waist-Jeans von Miss 60, aus denen Snoopy-Tangas blitzten, und studierten die Paparazzi-Fotos von Kate Moss und den Olsen Twins. Allen drei Frauen konnte ich in der Bravo beim genussvollen Rauchen zuschauen. Ihre Zigaretten waren Accessoire und Statement zugleich. Der Körper nicht als Projekt, sondern als Schlachtfeld. Diese Frauen machten Tabak, Skinny Jeans und Nachlässigkeit zur Pflicht. Wer sich heute mit Zigaretten zeigt, zitiert diese 90er und 2000er Ikonen. Den Indie-Sleaze-Look. Das unperfekte Celebrity-Bild vor dem Social-Media-Hochglanz. Allerdings auch die Magersucht, den Sexismus und die Size Zero dieser Zeit. Meine For You-Page auf Insta besteht nicht mehr nur aus Frauen, die versuchen, ihren Hintern mit Proteinen und Bulgarian Split Squats Training aufzupumpen. Ich sehe wieder Videos über Diäten und Kalorienzellen. Vielleicht liegt hier der eigentliche politische Kern. Selbst das Laster ist nicht mehr Laster, sondern Content. Die überquellende Handtasche, der volle Aschenbecher, sie erzählen nicht von einer durchlebten Nacht, sondern von kuratierter Verwahrlosung. Das Bild sagt nicht, ich weiß, dass es schlecht ist und ich tue es trotzdem. Die Zigarette ist zurück. Aber nicht als Widerstand gegen die Optimierung, sondern als dessen nächstes ästhetisches Accessoire.
0: Das politische Feuilleton im Deutschlandfunk Kultur. Heute von Autorin und Journalistin Lena Fiedler. Das sind You Silence, I Bird aus Niedersachsen, aus Hannover und Braunschweig. Hanging on.

0: 7.30 Uhr ist es.
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2: Mit Christian Riedel. Im Ukraine-Krieg hat die von Präsident Selenskyj einseitig ausgerufene Waffenruhe begonnen. Sie trat um 23 Uhr unserer Zeit in Kraft. Es war nicht sofort klar, ob Luftangriffe und Kämpfe am Boden tatsächlich eingestellt werden konnten. Die Feuerpause gelte unbefristet, solange Russland nicht angreife, erläuterte der ukrainische Präsidialamtschef Budanov. Auf russischer Seite hat Kremlchef Putin eine Waffenruhe nur für Freitag und Samstag angeordnet. Dann wird in Russland an den sowjetischen Sieg im Zweiten Weltkrieg erinnert. Die US-Armee setzt ihren Militäreinsatz zur Sicherung der Schifffahrt in der Straße von Hormuz aus. Das hat Präsident Trump in seinem Online-Dienst True Social bekannt gegeben. Das sogenannte Projekt Freiheit werde für eine kurze Zeit pausiert, um zu sehen, ob ein Abkommen finalisiert und unterzeichnet werden könne oder nicht, schrieb der Präsident weiter. Er setze den Einsatz auf Bitten des Vermittlers Pakistan und anderer Länder aus, erklärte Trump. Er sprach in diesem Zusammenhang von großen Fortschritten. Die US-Blockade iranischer Häfen bleibe aber in Kraft, betonte der US-Präsident. Nach Plänen des Bundeswirtschaftsministeriums sollen Gas- und Ölheizungen auch über das Jahr 2045 hinaus eingebaut werden dürfen. So sieht es der neue Entwurf für ein Gebäudemodernisierungsgesetz vor, der dem ARD-Hauptstadtstudio vorliegt. Darin ist keine Rede mehr von einem Verbot. Stattdessen soll der Anteil klimafreundlicher Gase wie Heizöle schrittweise steigen auf bis zu 60% im Jahr 2040. Umweltschützer bezeichneten die Pläne als klimapolitische Bankrotterklärung. Kritik kommt auch von den Grünen. Der Entwurf soll nun innerhalb der Bundesregierung abgestimmt werden. Zahlreiche Internetseiten mit dem Adresseende .de sind in der Nacht zeitweise nicht erreichbar gewesen. Das teilte die Registrierungsstelle DENIC mit Sitz in Frankfurt am Main mit. Den Angaben zufolge gab es eine Störung im sogenannten DNS-Service. DNS-Dienste sind so etwas wie ein Adressbuch für das Web und sorgen dafür, dass Seiten im Netz mit der Eingabe von Webadressen erreichbar sind. Mittlerweile ist die Störung laut DENIC wieder behoben. Die genaue Ursache werde noch analysiert, hieß es. Heute ist wie die aktuelle Bundesregierung auch der parteilose Kulturstaatsminister Weimar ein Jahr im Amt. In der Debatte um die Rolle von Extremisten im Kulturbetrieb bleibt er trotz eines Gerichtsentscheids bei seiner Linie. Staatspreise und Fördergelder seien für Akteure, über die beim Verfassungsschutz relevante Erkenntnisse vorliegen, kritisch zu hinterfragen, sagte er der Augsburger Allgemeinen. Das gelte unabhängig davon, ob es sich um Islamismus, Rechts- oder Linksextremismus handle. Hintergrund ist die Entscheidung des Verwaltungsgerichts Berlin in einem Eilverfahren. Weimar wurde untersagt, in einem vom Deutschen Buchhandlungspreis ausgeschlossenen Laden von politischen Extremisten zu sprechen.
1: Das Wetter.
2: Heute ist es von Ostfriesland bis zur Ostsee aufgelockert und meist trocken. Südlich davon ist es meist regnerisch. In der Mitte und im Süden sind im Tagesverlauf kräftige Schauer und Gewitter möglich. Bei Regen liegen die Höchstwerte um 10 Grad, sonst werden 11 bis 21 Grad erreicht.
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0: Schönen guten Morgen. Ich freue mich, dass Sie zuhören. Sicherheit im Schwimmbad. Das heißt schon lange nicht mehr nur genug Sonnencreme, nur ins tiefe Becken, wer auch schwimmen kann und aufpassen, dass man nicht ausrutscht, sondern auch der Umgang mit Streit, Aggression, Auseinandersetzungen gehört dazu. Ich habe hier gleich einen Bademeister zu Gast, der mit uns über Sicherheit im öffentlichen Raum spricht, über Sicherheit im Schwimmbad. Nach Cuff It von Beyoncé.

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1: 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Passend zur langsam startenden Freibad-Saison kommt auch die Frage nach Sicherheit im Freibad, im Schwimmbad zurück. Immer wieder gibt es Konflikte im Schwimmbad. Was muss passieren, damit es wieder sicherere Orte werden? Beim Europäischen Polizeikongress in Berlin geht es heute in einer Diskussionsrunde um Sicherheit im öffentlichen Raum. Und mit auf dem Podium sitzt unter anderem auch Bademeister Ralf Großmann, der jetzt bei mir im Studio ist. Er ist Bademeister in zweiter Generation in der Nähe von Augsburg, außerdem Experte für Schwimmbadmanagement und Sicherheitskultur. Schönen guten Morgen, Herr Großmann.
2: Schönen guten Morgen.
1: Herr Großmann, Schwimmbäder sollen ja eigentlich Orte sein für Sport und für Erholung, aber inzwischen hört man immer wieder von Aggression bis hin zur Gewalt in Schwimmbädern. Gibt es das bei Ihnen auch in Bayern, in der Nähe von Augsburg, weit ab von Großstädten wie München oder Berlin?
2: Ja, es gibt es überall. Ich kann ein paar Beispiele nehmen. In der ländlicheren Gegend ist es schon ein wenig ruhiger. Neukölln, stellen wir jetzt mal einen Raum, das sind schon Ausmaße, wo keiner haben will. Ja, es fällt überall auf, dass die Respektlosigkeit abnimmt, dass Regeln nicht mehr befolgt werden und man nicht vergessen darf, dass wir auf Deutsch gesagt Bademeister sind, wo aufpassen müssen, dass niemand untergeht, Erste Hilfe und wir nicht ein Sicherheitspersonal sind.
1: Nennen Sie gerne mal ein Beispiel, was sind das für Situationen, mit denen Sie da konfrontiert sind?
2: Zum Beispiel, das ist mir vor ein paar Jahren passiert. Wir achten ja immer darauf, wenn Nichtschwimmer oder nicht so gute ins Schwimmerbecken gehen, wo 2 Meter tief ist, holen wir die Kinder schon davor raus. Da war zum Beispiel ein Vater, da habe ich dann selber gesagt, bitte mit dem Kind in den Nichtschwimmerbereich gehen, weil es krabbelt wie ein Hund und das kann nicht mit anschauen. Und dann ist da gleich abgegangen, das geht ihnen nichts an, ich habe Eintritt bezahlt. Dann habe ich gesagt, bitte mal ein wenig ruhig bleiben, weil wir wollen in Ruhe arbeiten und schon auf die Sicherheit und dann sind schon Ausdrücke gefallen und da muss man vom Hausrecht Gebrauch machen.
1: Kann ich mir vorstellen, dass man das wirklich nicht braucht bei der Arbeit. Und wenn Sie dann mal von Ihrem Hausrecht Gebrauch machen und Leute rausschmeißen, das wird dann auch akzeptiert?
2: Nein. Ja, bei vielen wird es akzeptiert, aber jetzt so wie bei dem Mann, das Beispiel, wo wir genannt haben, der ist nicht gegangen. Dann habe ich gesagt, habe ihn darauf hingewiesen, dass man vom Hausrecht Gebrauch macht und wenn er nicht geht, dass die Polizei kommt. Provokativ vor mich hingesetzt und wartet, bis die Polizei kommt.
1: Okay, ja, das ist also definitiv eine Eskalationsstufe. Spielen sexuelle Übergriffe da auch eine Rolle bei Ihnen, bei denen Sie eingreifen müssen?
2: Sexuelle Übergriffe. Selber hatte ich noch nicht viele Fälle in meiner langjährigen Laufbahn. Man sieht es durch die Presse, ja. Aber das wird auch sehr aufgepusht und vor allem, man darf nicht vergessen, wenn ein sexueller Übergriff ist, kommt diejenige Person dann gleich zum Bademeister oder zum Aufsichtspersonal.
1: Ja, stimmt, das ist tatsächlich nochmal eine andere Frage. Aber in Krisensituationen, in Eskalationssituationen sind Sie als Bademeister aber eben trotzdem oft der erste Ansprechpartner. Wie gehen Sie damit um? Wie können Sie da reagieren? Wie können Sie da auch deeskalieren?
2: Also es gibt ja verschiedene Lehrgänge, wo man machen kann, wo auch der Arbeitgeber seinem Personal zahlen sollte. Und die Erfahrung macht es auch mit. Und ganz wichtig ist immer ruhig bleiben. Ruhig bleiben, es bringt ja nichts, wenn ich selber aggressiv werde dem Gegenüber, weil man möchte die Ausschreitung auch nicht. Und wir wollen ja bei unserer Arbeit bleiben.
1: Wie macht man das, ruhig bleiben, wenn einen zum Beispiel gerade jemand anschreit, beleidigt?
2: 2-mal durchschnaufen oder 3-mal durchschnaufen, vielleicht einmal rumdrehen oder dann direkt sagen, hey, aufhören oder Bad verlassen.
1: Haben Sie echt eine Erklärung dafür, dass es ausgerechnet Schwimmbäder sind, wo man immer wieder von solchen Auseinandersetzungen hört, dass irgendwie das offenbar ein Ort ist, wo gerade die Emotionen hochkochen?
2: Ja, es ist ja ein Schwimmbäder öfters mal, zum Beispiel in einem eingesperrten Gelände. Kommt drauf an, was los ist. Meiste ist ja, wenn wirklich heiß ist, über 30 Grad, das Bad kann zum Beispiel 3000 Leute einlassen und dann sind 3000 Leute auf einer Fläche, sage ich mal. Und wäre das jetzt an einem See oder das Bad wäre größer, dann sage ich mal, dann würde sich das alles ein wenig verflüchtigen.
1: Hat vielleicht auch was damit zu tun, dass das so ein Mikrokosmos der Gesellschaft ist, dass da Leute aufeinandertreffen, die sonst vielleicht nicht so auf engem Raum zusammen wären, oder?
2: Ja, es sind ja auch verschiedene Generationen, verschiedene Kulturen, was wir auch sehen, wo es die Probleme gibt. Es ist ja nicht nur ein Schwimmbäder, ich spreche nur für Schwimmbäder, aber man muss ja irgendwo mal anders hinschauen, in den Stadtpark oder irgendwo, das ist das Gleiche.
1: Jetzt war Ihr Vater auch schon Bademeister und Sie sind quasi in Schwimmbädern aufgewachsen. Was hat sich denn da im Laufe der Jahrzehnte verändert? Nehmen Sie wahr, dass die Stimmung sich verändert hat?
2: Die Stimmung hat sich schwer verändert. Also wir sagen immer, früher hat es 3 Personen in einem Dorf oder in einer Stadt gegeben. Als erstes war der Bürgermeister oben gestanden, dann ist der Pfarrer gekommen und dann ist der Bademeister gekommen. Aber die Respektlosigkeit vom Bademeister, die lässt nach. Wir sind auch nur Leute, die ihren Beruf machen. Und schade eigentlich. Man sollte sehen, wenn überhaupt noch eine Kommune ein Bad hält.
1: Mhm. Ist es auch ein Problem, BademeisterInnen zu finden? Gibt es da Nachwuchsprobleme?
2: Es gibt sehr viele Nachwuchsprobleme. Wann arbeiten wir? Am Wochenende, schönes Wetter, Brückentag. Wenn die anderen Freizeit haben, dann müssen die Bademeister arbeiten und die Bezahlung ist auch nicht gerade das, wo man sagen muss, wir locken jetzt junge Leute an.
1: Jetzt haben wir irgendwie das Problem ganz gut umrissen. Wie lösen wir das denn? Also was muss passieren, damit Schwimmbäder ein Erholungsort, ein Sportort für alle sein können? Also wo kann da die Politik ansetzen oder wo setzen Sie da auch an in Ihrer Arbeit, in Ihrer Beratung?
2: Also eine Beratung setzen wir an der Organisation, dass genügend Leute da sind. Es wird vielerorts jetzt schon mit externen Sicherheitsfirmen gearbeitet, wo schon Einlasskontrolle machen wie am Volksfest. Ich sage mal, nutzt das Wetter, nutzt die Bäder. Jeder will seinen Spaß haben. Mhm. Warum muss ich da so aggressiv werden und gegen das Personal was sagen?
1: Ist das für Sie trotzdem noch einer der besten Berufe der Welt? Würden Sie jungen Menschen empfehlen, Bademeisterin, Bademeister zu werden?
2: Ja, würde ich auf jeden Fall sagen. Ist ein vielseitiger Beruf, wo Spaß macht. Jetzt im Sommer ist man an der frischen Luft, abwechslungsreich.
1: Vielen Dank. Über Sicherheit im Freibad habe ich hier im Deutschlandfunk Kultur mit Ralf Großmann gesprochen, Bademeister in zweiter Generation in der Nähe von Augsburg und außerdem Experte für Schwimmbadmanagement und Sicherheitskultur. Vielen, vielen Dank fürs Gespräch, Herr Großmann.
2: Dankeschön.

0: Steph Strings, Singer-Songwriterin und Gitarristin aus Melbourne, Australien. Three Wishes war das. 7.48 Uhr.
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0: Das hier ist Darling Nikki und sie ist Elvis-Fan. Darum geht es in diesem Song hier, Elvis.

0: 7.53 Uhr ist es. 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Die Deutsche Post ist Geschichte. Jedenfalls mit dem Namen Deutsche Post ist Schluss. Das hat der Konzern DHL jetzt entschieden. Lynn Ruschka ist bei mir im Studio. Du guckst ein bisschen traurig. Ab jetzt heißt alles DHL.
1: Ja, ich finde es ein bisschen enttäuschend. Also ich finde das Wort Post, ja, das bedeutet mir auch was, das ist irgendwie deutsches Kulturgut. Ich weiß nicht, ob du das kennst, ich habe in der Schulzeit immer, wenn man gelbe Autos gesehen hat, durfte man sich ein bisschen hauen, ne? Bestes Spiel. Das Posthorn, was wird aus dem Logo, wenn jetzt der Name einfach nur noch DHL ist? Ich beruhige mich wieder. Die Aktionäre haben einfach bei der Hauptversammlung entschieden, dass die an der Börse jetzt eben DHL AG heißen wollen, weil der ganze Konzern wird umstrukturiert, weil es eben einfach so ist. Wir verschicken immer weniger Briefe und dass dieses traditionelle Zustellen von Briefen und Paketen ist einfach nur noch 20% des ganzen Geschäftes vom Konzern. Der Rest ist irgendwie globales Frachtgeschäft. Also ich stelle mir da so Container vor. Mhm. Ich habe in dem Zug jetzt überhaupt erstmal erfahren, was DHL heißt.
0: Gar nicht, was man denkt, ne?
1: Nee, überhaupt nicht, was man denkt. Ich dachte immer, es ist so eine schöne deutsche Abkürzung, auf die ich natürlich nicht komme. Irgendwie jetzt deutsches Heimlieferung oder sowas, weißt du? Aber es ist irgendwie so, das sind so Larrys und Harrys, also das sind US-Gründer, die haben das gegründet, DHL, und die heißen Adrian Delzy, Larry Hilbom und Robert Lynn. Ich finde es wirklich, ich will da was anderes. Also, oder generell, ich will jetzt eine Petition starten, dass wir die DHL wieder umbenennen. Gibt es was du umbenennen würdest, Ramona?
0: Was ich gerne hätte mit meinem Namen drauf? Für meine eigene Sendung?
1: Oh, okay,
0: Und mal so ein bisschen
1: Petition dafür?
0: Für mal so ein bisschen Größenwahn hier. Wie ist bei dir?
1: Ich würde kleiner gehen. Ich habe ein Problem mit dem Namen Computer.
0: Du willst es alle Computerlin haben, das ist klein.
1: Ja, nein. Ich will einfach, das Wort Computer gefällt mir einfach nicht. Ich hätte einfach was anderes gerne. Also Computer könnte, es gibt ja auch noch das Wort Datenverarbeitungsanlage, DVA, für Computer auch gut. Am besten aber eigentlich natürlich Deutsch Rechner. Ja,
0: auch
1: der Rechner viel schöner als Computer.
0: Auch wunderschönes Wort. Zartmann fragt hier, weißt du überhaupt noch, wer ich bin?

0: das nochmal.
1: Zartmann war das. Weißt du überhaupt noch, wer ich bin? Und das ist Bradley Simpson mit Daisies. 7:58 Uhr.

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1: Mit Christian Riedel. In Nordrhein-Westfalen laufen Durchsuchungen bei mutmaßlichen Neonazis. Kanzleramtsminister Frey zieht eine gemischte Bilanz der Regierungsarbeit. Und mehrere US-Verlagshäuser klagen gegen das KI-Training von Meta. In mehreren Städten in Nordrhein-Westfalen laufen seit dem frühen Morgen Durchsuchungen bei mutmaßlichen Rechtsextremisten. Es gebe 10 Beschuldigte, hieß es aus Sicherheitskreisen. Sie seien alle deutsche Staatsbürger. Einer der Beschuldigten sei wegen einer anderen Angelegenheit bereits zuvor in Untersuchungshaft gekommen. Die Maßnahmen in insgesamt 8 Städten richteten sich den Angaben zufolge gegen die Gruppe Jung und Stark. Soeben wird gemeldet, dass es Neonazi-Razzias auch in Berlin und Brandenburg gibt. Ein Jahr nach dem Beginn der schwarz-roten Regierung sieht Bundeskanzler Merz keine Alternative zur Zusammenarbeit der Union mit der SPD. Eine Minderheitsregierung sei für ihn keine Option, sagte er am Abend bei einer Veranstaltung des CDU-Wirtschaftsrates in Berlin. Auch einer möglichen Neuwahl erteilte Merz eine Absage. Diese würden in der anhaltenden Wirtschaftskrise die notwendigen Entscheidungen verhindern. Kanzleramtsminister Frey zog im ARD-Fernsehen eine gemischte Bilanz der bisherigen Regierungsarbeit.
2: Ob das im Bereich des Bürgergeldes ist, das wir durch eine Grundsicherung ersetzt haben, ob das im Bereich der Migrationspolitik ist, ob das im Bereich der Rentenpolitik ist, wo wir mit einer Aktivrente, einer Frühstartrente völlig neue Akzente gesetzt haben. Aber Fakt ist eben auch, dass wir nach wie vor kaum ein Wirtschaftswachstum in Deutschland haben, dass es nicht nachhaltig und selbsttragend ist. Und deswegen verstehe ich natürlich, dass die Menschen unzufrieden sind, weil das ist der Maßstab, an dem wir uns selbst messen lassen möchten.
1: Der Chef des Bundeskanzleramtes Thorsten Frey von der CDU. Die Vereinigten Arabischen Emirate sind nach eigenen Angaben den 2. Tag in Folge aus dem Iran angegriffen worden. Mehrere Drohnen und Raketen seien von der Flugabwehr abgefangen worden, erklärte das Verteidigungsministerium in Abu Dhabi. Die Bundesregierung forderte die Führung des Iran erneut auf, an den Verhandlungstisch zurückzukehren. Bundeskanzler Merz sprach sich auch dafür aus, den Sanktionsdruck auf den Iran zu erhöhen.
3: Außenminister Wadephul, CDU, rief den Iran auf, seine, Zitat, Politik der Brandstiftung in der Region aufzugeben. Er äußerte sich bei einem Treffen mit seinem israelischen Amtskollegen. Wadephul und Merz forderten erneut ein dauerhaftes Ende des iranischen Atomprogramms. Es dürfe auch keine Angriffe mehr auf Israel und die Golfstaaten geben.
1: Nicole Markwald berichtete. Im Ukraine-Krieg hat die von Präsident Selenskyj einseitig ausgerufene Waffenruhe begonnen. Sie trat um 23 Uhr unserer Zeit in Kraft. Es war nicht sofort klar, ob Luftangriffe und Kämpfe am Boden tatsächlich eingestellt werden konnten. Die Feuerpause gelte unbefristet, solange Russland nicht angreife, erläuterte der ukrainische Präsidialamtschef Budanov. Auf russischer Seite hat Kremlchef Putin eine Waffenruhe nur für Freitag und Samstag angeordnet. Dann wird in Russland an den sowjetischen Sieg im Zweiten Weltkrieg erinnert. Spanien hat dem vom Hunter-Virus betroffenen Kreuzfahrtschiff das Anlaufen eines Hafens auf den Kanarischen Inseln erlaubt. Diese Entscheidung sei in Abstimmung mit der Weltgesundheitsorganisation und der EU getroffen worden, teilte das Gesundheitsministerium in Madrid mit.
4: In der Erklärung heißt es weiter, das Land habe eine moralische und rechtliche Verpflichtung, diesen Menschen zu helfen, darunter auch mehrere spanische Staatsbürger. Experten des Europäischen Zentrums für die Prävention und die Kontrolle von Krankheiten führten derzeit eine umfassende Untersuchung des Schiffes durch, um festzustellen, welche Personen noch am bisherigen Ort dringend evakuiert werden müssten. Alle anderen Personen würden in Richtung Kanaren weiterfahren und dort voraussichtlich in 3 bis 4 Tagen eintreffen. Der konkrete Hafen steht noch nicht fest.
1: Franka Welz berichtete, das Kreuzfahrtschiff mit rund 150 Passagieren an Bord ankert derzeit vor Kap Verde. Bislang sind 3 Passagiere gestorben, ein älteres niederländisches Ehepaar und eine Frau aus Deutschland. In den USA haben mehrere Verlagshäuser den Tech-Konzern Meta und seinen Chef Mark Zuckerberg verklagt. Sie werfen ihnen Urheberrechtsverletzung vor. Die Klageschrift wurde bei einem US-Bundesgericht in Manhattan eingereicht. Darin wird Meta vorgeworfen, Millionen urheberrechtlich geschützte Werke von Autoren dieser Verlage widerrechtlich genutzt zu haben, um das auf künstlicher Intelligenz basierende Sprachmodul Llama zu trainieren. Dabei sei Meta bewusst gewesen, dass es gegen das Urheberrecht verstoße. Zu den Klägern zählen unter anderem die Verlage Elsevier, Hachette Book Group und Macmillan. Meta weist die Vorwürfe zurück.
0: Das Wetter.
1: Heute ist es von Ostfriesland bis zur Ostsee aufgelockert und meist trocken. Südlich davon ist es meist regnerisch. In der Mitte und im Süden sind im Tagesverlauf kräftige Schauer und Gewitter möglich. Bei Regen liegen die Höchstwerte um 10 Grad, sonst werden 11 bis 21 Grad erreicht.
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5: Guten Morgen, schön, dass Sie dabei sind. Sandra Hüller sitzt als Ingeborg Bachmann rauchend auf dem Balkon, probiert Klamotten an, fährt E-Scooter in der neuen Doku von Regina Schilling über Ingeborg Bachmann. Ich habe Regina Schilling hier gleich zu Gast und wir sprechen über den neuen Film und auch über die Literaturikone Ingeborg Bachmann. Das ist Lady Gaga, Love Drug.

0: Sie hören Deutschlandfunk Kultur, 8.09 Uhr ist es. Die Österreicherin Ingeborg Bachmann war eine der wichtigsten deutschsprachigen Schriftstellerinnen und Lyrikerinnen. In diesem Jahr wäre Ingeborg Bachmann 100 Jahre alt geworden. Sie ist schon Anfang der 70er gestorben in Rom, wo sie gewohnt hat. Und genau da, in ihrer Wohnung in Rom, beziehungsweise in einer Wohnung, die ihrer von damals offenbar sehr ähnlich sieht, spielt auch ein neuer Film über sie. Ingeborg Bachmann, Jemand, der einmal ich war, heißt dieser Film von Regina Schilling. Es ist eine Dokumentation mit vielen Originalaufnahmen von ihr, von WegbegleiterInnen, Zitaten aus ihren Texten, aber auch mit sowas wie Spielszenen. Wir sehen, wie Sandra Hüller zu Ingeborg Bachmann wird und in dieser Wohnung dann einen Tag verbringt, die passende Perücke aufgesetzt bekommt, raucht, auf der Terrasse am Boden liegt. Der Film hat heute Weltpremiere beim Dogfest München, läuft da als Eröffnungsfilm und wir sprechen jetzt mit Regisseurin Regina Schilling über ihren Film und darüber, was man nach all den Jahrzehnten immer noch mit und über Ingeborg Bachmann lernen kann. Schönen guten Morgen, Frau Schilling.
1: Guten Morgen.
0: Frau Schilling, am Anfang des Films hört man, wie Sie Sandra Hüller sagen, wie Sie an Sandra Hüller sagen, wir haben schon oft über Ingeborg Bachmann gesprochen, jetzt mache ich einen Film über Sie und du musst bitte mit dabei sein. Was ist denn das, was Sie und Sandra Hüller an Bachmann gemeinsam so interessiert hat, offenbar ja auch schon lange vor dem Film?
1: Ja, genau so war es. Also ich habe über 20 Jahre die Lit Cologne, ein Literaturfestival, kuratiert. Und da immer schon und immer wieder Sandra Hüller eingeladen als Sprecherin. Und jedes Mal, wenn wir uns sahen, habe ich gesagt, du erinnerst mich so an Ingeborg Bachmann, du musst einmal einen Film, du musst in einem Film mitspielen über Ingeborg Bachmann. Und sie, ja, ich würde wahnsinnig gerne, schreib mir ein Drehbuch. Und ich, ja, ich bin Dokumentarfilmerin, ich kann keinen Spielfilm, war irgendwie nicht auf meiner Agenda. Und so hat sich das, und da haben wir uns auch immer wieder ausgetauscht, dass wir beide Bachmann lieben und früh gelesen haben. Ja, und dann kam das sehr viele Jahre später durch den 100. Geburtstag wieder zu mir, dieses Thema. Und ich dachte dann ziemlich schnell an unsere alten Gespräche und habe sie gefragt. Und das muss man dazu sagen, ich hätte keine andere Schauspielerin gefragt, also weil mir erstmal diese hybride Form oder überhaupt so spielfilmartig zu arbeiten. Ich wäre nie drauf gekommen, dass ich das mal machen würde. Das war wirklich diese Verbindung mit Hüller, dass ich dachte, also ich frage sie und wenn sie das nicht macht, dann überlege ich mir eine andere Form.
0: Das heißt, abgesehen von der Möglichkeit, mit Sandra Hüller als Ingeborg Bachmann zu arbeiten, was war die Idee? Also warum war das diese Mischung gerade eine richtige Möglichkeit, eine richtige die richtige Form vielleicht, um Ingeborg Bachmanns Geschichte zu erzählen? Wir haben da ja diese Spielszenen, Metaebene, wo sie dann irgendwie doch wieder Regisseurin und Schauspielerin sind, die in dieser Wohnung sitzen. Wir haben Zitate. Warum wollten Sie die Geschichte so erzählen?
1: Ja, also die eine Ebene war, weil ich die Texte von Ingeborg Bachmann jetzt auch beim nochmaligen Durcharbeiten in der Recherche so unglaublich gegenwärtig fand und wirklich überrascht war, was für Themen sie eben in den 60er Jahren bearbeitet hat literarisch. Ob das Mansplaining ist, Sprache und Gender und Identität, das hat mich wirklich umgehauen, wie heutig diese Texte sind. Also wollte ich wahnsinnig gerne eine Ebene finden. Und das, glaube ich, tue ich mit Sandra Hüller, die 47 zu dem Zeitpunkt ist, so alt wie Bachmann war, als sie dann gestorben ist in ihrem letzten Jahr. Und ja, sowas ganz, also Gegenwärtiges da reinbringt. Und ich wollte gleichzeitig, dadurch, dass ich da ab und zu auftauche oder im Grunde genommen gibt es ja auch eine Stelle, da mache ich mich fast lustig über mich selbst, diese Schwierigkeit oder eigentlich diesen Wahnsinn, dass man so einen historischen Film macht und jetzt behauptet, das ist jetzt Ingeborg Bachmann oder diese sogenannten Reenactments in Doku-Fiction, damit wollte ich mich auseinandersetzen und die auch ein bisschen entlarven. Und von Sandra Hüller kam ganz stark von Anfang an, ich mache mit, aber ich möchte nicht Ingeborg Bachmann sein. Also ich will sie nicht spielen, so wie ich andere Rollen spiele, sondern ich will mich eher zur Verfügung stellen und ihr zuhören. Und das ist eben auch spannend gewesen. Sandra Hüller hat während dieser Dreharbeiten die ganze Zeit einen Knopf im Ohr und hört die Texte von Bachmann, die Hüller selbst vorher aufgenommen hat. Also sie hört den Texten zu und hört sich selber zu, aber und reagiert dann auch tatsächlich im, es ist ja oft nur ein Kaffee kochen oder Autofahren, ja, aber auch darum Also ich sehe es am Gesicht, dass sie zuhört. Das ist so eine neue Form gewesen.
0: Was ich an dem historischen Material, das Sie ja auch haben in der Dokumentation, was ich daran so krass fand, also neben dem historischen Gossip, den man da erfährt, das fand ich auch sehr interessant, wer nicht alles mit wem zusammen war, das sind diese krassen Aussagen, die damals über schreibende Frauen getroffen wurden. Da waren so richtig schlimme, frauenfeindliche Sprüche. Und wenn man das jetzt mal positiv drehen will, macht es Ingeborg Bachmann auf eine Art auch zu so einem Vorbild, die einfach ihr Ding gemacht hat, die gefeierte Schriftstellerin war, obwohl das in den Geschlechterrollen, die es damals gab, gar nicht vorgesehen war?
1: Ja, also Vorbilder, also im Schreiben sicherlich, und das habe ich immer wieder in der Recherche und auch im Archivmaterial gespürt, wie mutig sie gewesen ist. Ich glaube, das fühlt man ja auch, ne, in manchem Archivmaterial. Also auf der einen Seite steht sie da ganz schüchtern und gehemmt auf einem Podium und haut dann aber einen Text raus, der so dem meist männlichen Publikum um die Ohren fliegt, dass ich immer wieder dachte, wow, Vorbild sicherlich, ja. Aber sie hatte natürlich, sage ich mal, ein eher destruktives Leben dadurch, dass sie früh traumatisiert war, sage ich jetzt mal, durch den Krieg, vielleicht auch durch andere Erlebnisse, das wäre Spekulation. Und ist mit dieser Traumatisierung eben nicht fertig geworden und hat ganz klar für mich so posttraumatische Belastungsstörungen gehabt und was auch in der Sucht geendet hat und dann wahrscheinlich auch letztlich in ihrem Tod. Und das war auch ein Ziel, so wir wollten auch ein bisschen was im Nachhinein geben. Also mit wir meine ich immer Sandra Hüller und ich, weil wir wirklich viel während der Dreharbeiten gesprochen haben. Also eben auch eine Selbstermächtigung oder so ein Nicht-Opfer-Sein. Wie wäre es gewesen, wenn sie heute mit diesen Belastungsstörungen gelebt hätte? Darum gibt es ein Handy im Film, ja, mit Atemübungen. Mhm. Heute weiß man viel mehr. Es gibt einen Tanz im Film, das war so ein Geschenk von uns an Bachmann, die immer so gehemmt wirkt und wir haben ihr so gewünscht, dass sie mal aus ihrem Körper so ausbrechen kann. Aber Vorbild, total beeindruckend einfach, wie sie das durchgezogen hat, aber natürlich in einer destruktiven Art und Weise am Ende des Tages.
0: Regisseurin Regina Schilling über ihren neuen Film Ingeborg Bachmann, Jemand, der einmal ich war. Das ist eine Dokumentation über die Schriftstellerin mit Spielszenen mit Sandra Hüller als Ingeborg Bachmann. Der Film hat heute Premiere beim Dogfest München und läuft ab Ende Juni bei uns in den Kinos. Vielen, vielen Dank fürs Gespräch hier im Deutschlandfunk Kultur, Frau Schilling.
1: Ja, vielen Dank für die Einladung.

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0: Caden Wemple, not to catch you by surprise. 8.20 Uhr ist es. In der Straße von Hormus zeigt sich, wie schnell Handelsrouten zum Machtinstrument werden können. In Südostasien beobachten Singapur, Indonesien und Malaysia das ganz genau, denn die Straße von Malakka ist die meistbefahrene Meerenge der Welt. Mehr als 100.000 Schiffe, rund ein Viertel des Welthandels und ein Drittel des Öltransports fließen hier durch. Das ist mehr als durch die Straße von Hormus. Sollte jemals die Straße von Malakka blockiert werden, hätte das weit größere Auswirkungen auf den Welthandel. Christiane Justus und Jennifer Johnston.
1: Der Malaysier Asrin fährt mit seinem Schiff raus auf die Straße von Malakka, die meistbefahrene Wasserstraße der Welt, zwischen Indonesien, Malaysia und Singapur. Seit mehr als 20 Jahren betreibt Asrin hier einen Bootsverleih. Seit dem Irankrieg beobachtet er weniger Schiffe in der wichtigen Meerenge. Und er sorgt sich, dass irgendwann auch die Straße von Malakka zum Zankapfel der Supermächte werden könnte.
2: Das würde unsere Wirtschaft treffen. Natürlich machen wir uns Sorgen. Aber es würde vor allem den Seehandel weltweit betreffen. Dann hätte die Welt ein wirklich großes Problem.
1: Mehr als 100.000 Schiffe passierten die Wasserstraße im vergangenen Jahr. Beladen waren sie mit etwa einem Drittel des weltweiten Seehandels. Damit ist die Straße von Malakka noch wichtiger als die Straße von Hormus. Besonders China ist auf die Route angewiesen. Rund 80% seiner Ölimporte kommen durch die Meerenge. Im Konfliktfall könnte die Straße von Malakka eine strategische Schwachstelle für China werden, erklärt die Sicherheitsexpertin Dashana Barua.
3: Im Falle eines Konfliktes würden die USA versuchen, China den Zugang zu den wichtigen Seeverbindungswegen zu versperren, die das Land mit der übrigen Welt verbinden, sei es mit Afrika, Europa, dem Golf oder Südasien.
1: Die Rivalität von China und den USA um Einfluss in der Region schwelt seit langem. Bei einer Eskalation könnte die Kontrolle über die Meerenge ein entscheidendes Druckmittel werden. Sie wäre militärisch einfach zu blockieren. Dann würden die globalen Lieferketten fast aller Industrien unmittelbar zusammenbrechen, prognostizieren Wirtschaftsexperten. Für Unsicherheit sorgt jedoch nicht nur eine mögliche Blockade, sondern auch Gedankenspiele, für die Durchfahrt eine Gebühr zu erheben, nach dem Vorbild Irans in der Straße von Hormus.
2: Wenn wir das zu dritt zwischen Indonesien, Malaysia und Singapur aufteilen, könnte da einiges zusammenkommen, oder?
1: Sagte kürzlich Indonesiens Finanzminister auf einer großen Veranstaltung. Diese Idee wurde jedoch umgehend von Malaysia, Indonesien und Singapur verworfen. Der Außenminister Singapurs stellte klar,
2: das Recht der freien Durchfahrt ist allen garantiert. Wir werden uns an keinen Versuchen beteiligen, die Schifffahrt in unserer Nachbarschaft zu sperren, zu unterbinden oder Mautgebühren zu erheben.
1: Thailand hat die neue Unsicherheit um Meerengen dazu veranlasst, seinen Plan für eine Landverbindung per Schiene und Straße wieder stärker zu verfolgen, um die Straße von Malakka zu umgehen. Thailand liegt nordöstlich dieses wichtigen Seewegs. Der Plan gilt jedoch als finanzielles und logistisches Mammutprojekt.
3: Ich denke, dass Landalternativen in bestimmten Situationen und in Krisenzeiten tragfähig und nützlich sind. Aber in Friedenszeiten unter normalen Umständen wird man immer den Transport über den Seeweg abwickeln,
1: sagt Sicherheitsexpertin Barua, da der Seeweg günstiger und weniger aufwendig ist. Es sind bisher nur strategische Gedankenspiele und es ist unwahrscheinlich, dass es zu einer Maut in der Straße von Malakka kommt. Dennoch ist der Gedanke in die Welt gesetzt und wird seitdem diskutiert. Bootsverleiher Asrin beunruhigt das. Er hofft, dass es in der Straße von Malakka nie zu einer Blockade kommt und dass das internationale Seerecht weiterhin gilt, was allen eine freie Schifffahrt garantiert.
0: Die Blockade der Straße von Hormus löst Sorge aus in der Straße von Malakka. How long von Ace, 8.24 Uhr, Sie hören Deutschlandfunk Kultur.

0: Musik von 1974 ist das von der Sheffielder Band Ace.
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2: And the moment when I done my first performance in the front of the public, I knew this was my medium.
3: Ausgehend von der Folklore des Balkans, der Region, in der Marina Abramović aufgewachsen ist, verwebt die Berliner Ausstellung Balkan Erotic Epic filmische und skulpturale Installationen mit Live-Performances der Künstlerin. Durchsetzt mit humorvollen Zuspitzungen entwirft sie ein imaginäres Bild dieser Region. Erotische Energie soll Gemeinschaften dabei helfen, dem Tod zu begegnen, Fruchtbarkeit zu fördern und das Gleichgewicht der Natur wiederherzustellen. Jenny Schlenska.
4: Das ist das Tolle bei Marina. Sie ist wirklich eine Person der Extreme. Sie ist mit die stärkste Frau, die man sich vorstellen kann. Und gleichzeitig ist sie wahnsinnig zerbrechlich und immer völlig ehrlich.
3: Marina Abramović, eine der einflussreichsten zeitgenössischen KünstlerInnen, präsentiert mit Balkan Erotic Epic im Gropiusbau ihre erste große Einzelausstellung in Berlin seit den 1990er Jahren. Historische Werke und neue Arbeiten zeigen ihr anhaltendes Interesse an Ritualen, Erotik, Tod und am Körper als Ort politischen Widerstands. Zu sehen bis zum 23. August im Berliner Gropiusbau.
5: In diesem Sommer 24, in diesen Tagen, meldet der Deutschlandfunk eine Hiobsbotschaft nach der anderen, während die bereits gegenwärtigen Katastrophen weitergehen. Gaza, Ukraine, Sudan.
3: Die Kriege rücken näher, die Debatten werden schriller. Ein Freund, der nach einem Unfall mit der AfD sympathisierte, hat sich das Leben genommen. Wie ist es, wenn das, was gestern noch normal war, heute nicht mehr gilt? Der Schriftsteller Navid Kermani versucht, diesen Moment in seinem neuen Buch Sommer 2024 einzufangen. Er liest heute Abend daraus in Düsseldorf.
5: Dass die Koordinaten politischer Zuschreibung sich verschieben oder durcheinander geraten, gehört ebenfalls zu der Lage, in der ich zu schreiben begonnen habe und könnte später einmal als Symptom jener zunächst schleichenden, zunehmend jedoch eruptiven Auflösung des liberalen Gesellschaftssystems verstanden werden.
3: Sommer 2024, die Lesung mit Navid Kermani, heute ab 19.30 Uhr im Künstlerverein Malkasten in Düsseldorf. Morgen Abend liest er in Köln. Der fünffache Grammy-prämierte Pianist und Komponist Bill Lawrence verbindet die unterschiedlichsten musikalischen Stile. Der ausgebildete klassische Pianist stellt als Gründungsmitglied von Snarky Puppy seit vielen Jahren seine Riesen.

0: 8.30 Uhr.
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2: Mit Christian Riedel. In mehreren Städten in Nordrhein-Westfalen laufen seit dem frühen Morgen Durchsuchungen bei mutmaßlichen Rechtsextremisten. Es gebe 10 Beschuldigte, hieß es aus Sicherheitskreisen. Sie seien alle deutsche Staatsbürger. Einer der Beschuldigten sei wegen einer anderen Angelegenheit bereits zuvor in Untersuchungshaft gekommen. Die Maßnahmen in insgesamt 8 Städten richteten sich den Angaben zufolge gegen die Gruppe Jung und Stark. Durchsuchungen werden auch aus Berlin, Brandenburg und Mecklenburg-Vorpommern gemeldet. Nach Plänen des Bundeswirtschaftsministeriums sollen Gas- und Ölheizungen auch über das Jahr 2045 hinaus eingebaut werden dürfen. So sieht es der Entwurf für ein Gebäudemodernisierungsgesetz vor, der dem ARD-Hauptstadtstudio vorliegt. Darin ist keine Rede mehr von einem Verbot. Stattdessen soll der Anteil klimafreundlicher Gase und Heizöle schrittweise steigen, auf bis zu 60% im Jahr 2040. Umweltschützer bezeichneten die Pläne als klimapolitische Bankrotterklärung. Kritik kommt auch von den Grünen. Der Entwurf soll nun innerhalb der Bundesregierung abgestimmt werden. Im Ukraine-Krieg hat die von Präsident Selenskyj einseitig ausgerufene Waffenruhe begonnen. Sie trat um 23 Uhr unserer Zeit in Kraft. Es war nicht sofort klar, ob Luftangriffe und Kämpfe am Boden tatsächlich eingestellt werden konnten. Die Feuerpause gelte unbefristet, solange Russland nicht angreife, erläuterte der ukrainische Präsidialamtschef Budanov. Auf russischer Seite hat Kreml-Chef Putin eine Waffenruhe nur für Freitag und Samstag angeordnet. Dann wird in Russland an den sowjetischen Sieg im Zweiten Weltkrieg erinnert. Die US-Armee setzt ihren Militäreinsatz zur Sicherung der Schifffahrt in der Straße von Hormuz aus. Das hat Präsident Trump in seinem Online-Dienst True Social bekannt gegeben. Das sogenannte Projekt Freiheit werde für eine kurze Zeit pausiert, um zu sehen, ob ein Abkommen finalisiert und unterzeichnet werden könne oder nicht, schrieb der Präsident weiter. Er setzte den Einsatz auf Bitten des Vermittlers Pakistan und anderer Länder aus, erklärte Trump. Er sprach in diesem Zusammenhang von großen Fortschritten. Die US-Blockade iranischer Häfen bleibe aber in Kraft, betonte der US-Präsident. Ludwig van Beethovens letzter Flügel wird für die Forschung rekonstruiert. Der Klavierbauer Chris Mahne hat dazu das Original vermessen, das im Beethovenhaus steht. Den Grabflügel hatte der Komponist bis zu seinem Tod benutzt. Weil er nicht restauriert werden kann, baut Mahnes Klavierwerkstatt in Belgien den Flügel nach. Zu Beethovens 200. Todestag nächstes Jahr soll er fertig sein und auch auf Konzerten bespielt werden. Musikwissenschaftler wollen herausfinden, welchen Einfluss die Bauweise des Instruments auf die Kompositionen hatte.
1: Das Wetter.
2: Heute ist es von Ostfriesland bis zur Ostsee aufgelockert und meist trocken. Südlich davon ist es meist regnerisch. In der Mitte und im Süden sind im Tagesverlauf kräftige Schauer und Gewitter möglich. Bei Regen liegen die Höchstwerte um 10 Grad, sonst werden 11 bis 21 Grad erreicht.
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0: Schönen guten Morgen. Ich freue mich, dass Sie zuhören. Bakterien, die heimlichen Helden, um die geht's hier später bei uns in der Buchkritik. Da haben wir ein sehr unterhaltsames Sachbuch über unser Zusammenleben mit den Bakterien um 10 vor 9. Das hier ist Solid Man von Santu and the Soul Patrol.

0: Sie hören Deutschlandfunk Kultur, 8.38 Uhr ist es. So viel diskutiert und gestritten wurde selten vor einer Kunstbiennale von Venedig. Zum ersten Mal seit der Vollinvasion in der Ukraine 2022 ist Russland wieder mit dabei. Dagegen gab es heftigen Widerstand, offene Briefe. Die EU hat gedroht, Zuschüsse zu streichen. Auch gegen den israelischen Pavillon gab es Boykottaufrufe. Die weltpolitischen Krisen drücken dieses Jahr massiv auf die Berlinale. So stark, dass letzte Woche sogar die Jury geschlossen zurückgetreten ist. Aber wie sieht's überhaupt aus mit der Kunst bei der 61. Biennale in Venedig? Deutschlandfunk Kultur ist auch mit vor Ort und ich spreche jetzt mit meiner Kollegin Linda Schildbach. Linda, offiziell eröffnet die Kunstbiennale am Samstag. Du hast aber schon den ersten Eindruck gewinnen können. Fangen wir mal bei dem deutschen Pavillon an vielleicht. Wie sieht der aus?
1: Ja, also ich finde es eine richtige Überraschung gelungen, eine komplette Verwandlung. Dieser Pavillon ist ja eigentlich aus der NS-Zeit mit so neoklassizistischen vier Säulen und der ist komplett zum Plattenbau geworden. Ein Trompe-l'œil. Die Künstlerin Zung Thieu hat die Fassade komplett umgestaltet mit Millionen kleiner grauer Mosaiksteinchen. Das erinnert an das Wohnheim für DDR-Vertragsarbeiter, die meist aus Vietnam kamen, in Berlin-Lichtenberg. Und in dem ist sie und ihre Mutter damals in den 90er Jahren eingezogen. Und jetzt steht dieser Kindheitsort von Zung Thieu im Giardini samt Graffitis.
0: Wie sieht's drinnen aus? Das ist ja das erste Mal in der Geschichte des deutschen Pavillons, dass Kuratoren und Künstlerinnen einen ostdeutschen Hintergrund haben. Ist das Thema?
1: Ja, unbedingt. Das spielt mit rein. Man kommt in diesen Hauptraum und ist erstmal überwältigt von so einer minzgrünen Wandfarbe. Und das ist natürlich eine Anspielung an die russischen. Dann blickt man direkt auf so einen metallenen Kettenhemden-Flickenvorhang, also Anspielung auf den eisernen Vorhang. Und diesen Hauptraum hat Henrike Naumann gestaltet, in Zwickau geboren und die ist ja im Februar überraschend verstorben. Und jetzt hat das Team das zu Ende gebracht und es ist wirklich sehr, sehr spannend, was sie da macht. Links und rechts zwei große Werke, so meterhoch, erinnert auf der einen Seite so ein bisschen an diese im Sozialismus typischen Wandbilder von Menschen. Hier arbeitet sie aber auch mit Stoffen und echten Objekten wie Schuhen und Taschen, das ist so reingearbeitet. Und demgegenüber ist so ein Diorama, das kennt man aus dem Erzgebirge, wenn diese so Räume so ein bisschen 3D-mäßig und so mit Fluchtpunkten angespielt werden. Und da hat sie so ein graues, metallenes Zimmer nachgebaut. Das soll so ein typisches Nachwendezimmer darstellen. Das ist so ein bisschen beklemmt. Das war Henrike Naumann im Hauptraum. Und an den Seitenflügeln haben wir dann Zung Thieu. Die ist viel reduzierter, viel strenger, aber auch eindrucksvoll. Da dreht sich viel um ihre vietnamesische Mutter, um die kalte Verwaltungssprache Deutschland. Das sieht aber eher an so ganz reduziert an so einzelnen langgezogenen Stahlschienen oder an der Wand in so Metallstreifen werden die Umrisse der Mutter deutlich, also wie sie quasi vermessen wird von dem System. Mhm. In einem anderen Raum hat man wie so eine Plage in den Ecken, aber wenn man genau hinguckt, sind es Schokomarienkäfer. Und sie hat auch mit Gerüchen gearbeitet. Wir haben Garagengeruch, NVA-Kasernengeruch, Grasgeruch. Das ist alles sehr minimalistisch, erschließt sich nicht sofort, aber wenn man sich damit beschäftigt, ist es sehr eindrucksvoll, sehr politisch und stark.
0: Mit Spannung erwartet wird ja auch der österreichische Pavillon dieses Jahr. Für den verantwortlich ist die radikale feministische Performerin Florentina Holzinger. Bei der sind auch schon im Theater Leute in Ohnmacht gefallen. Wie sieht jetzt ihre Venice SeaWorld aus?
1: Ja, typisch Florentina Holzinger. Sie und ihre 24 Performerinnen sind wirklich eingezogen in den Pavillon. Am Eingang gibt es so eine große Glocke, wo stündlich auch eine Performerin reinklettert und es läutet. Der Pavillon ist überschwemmt. Es gibt so ein Jetski unter anderem. Hauptaugenmerk ist aber im Hinterhof ein riesiges Aquarium auf wie so ein Raum auf Stelzen gestellt. Und da sind Performerinnen drin. Aha. Die wechseln sich immer ab. 4 bis 8 Stunden halten die da drin aus. Ununterbrochen gibt es auch so ein Bett, da kann man sich reinlegen. Und weil Zirkulation, Nachhaltigkeit wichtig sein sollte, spielt Florentina Holzinger damit und hat 2 Dixi-Klos links und rechts daneben gestellt. Das soll das Publikum benutzen. Das wird dann gefiltert, kann man auch in einem Raum sehen. Ist ein bisschen komisch auch, sehr lustig. Und das soll dann als gefiltertes Wasser zurück ins Aquarium. Ich sage, bon appétit.
0: Und lass uns noch kurz über Russland sprechen.
1: Ja, da gab es ja viel Furore. Jetzt muss man sagen, das war ein bisschen absurd. Als wir da ankamen, kam so Kehlkopfgesänge, da gab es so eine Performance. Wenn man aber reinging in den Pavillon, war das so ein bisschen wie in einer schlechten Soiree mit so wirklich so Fake-Blumenbouquets, sehr, sehr groß. So ein Mann mit so einer Katzenmaske irgendwie da einen begrüßt. Es wirkte alles so ein bisschen wie so ein Euro-Shop-Kitsch. Und ja, es war wirklich so ein bisschen... egal, möchte ich jetzt mal sagen. Es war nicht sehr künstlerisch interessant, was da passiert.
0: Linda Schildbach live aus Venedig von der 61. Kunstbiennale. Offizielle Eröffnung ist am Samstag, am 9. Mai. Wir berichten täglich hier in Studio 9 und am Freitag gibt es dann auch eine Sondersendung bei uns in Fazit ab kurz nach 23 Uhr.

0: Wozu war das? Ist das irgendein Vogel? Ich hab's vergessen, welchen. Naja, es ist ein Vogel. Der Song ist auf jeden Fall von Elisa Erkasi in Deutschlandfunk Kultur. 8.46 Uhr ist es. Ich habe jetzt ein Angebot für Sie, das die meisten von Ihnen sich wahrscheinlich nicht leisten können, aber wir sprechen drüber. Lynn Ruschka aus dem Studio 9 Frühteam ist bei mir. Du hast mir erzählt, dass gerade durch die Medien geht, dass einer der reichsten Männer der Welt, Jeff Bezos, seine XXXXXL-Yacht verkaufen will.
1: Ja.
0: Die ist ungefähr eine halbe Milliarde Dollar wert. Warum und an wen will er die verkaufen?
1: Also ich dachte, wir machen ein kleines Rätselspiel, ja. Du darfst raten, warum. Ich sag dir drei Möglichkeiten, drei Gründe, die auch alle richtig sind. Also ich habe mir nichts ausgedacht, aber du musst raten, welcher Grund es ist, warum er es jetzt wirklich verkaufen will.
0: Okay.
1: Wir fangen an mit Grund A, weil die Yacht einfach mittlerweile zu bekannt ist, weil die eben so heraussticht und er braucht eben einfach Privatsphäre, weil er will ja Leute wie Leonardo DiCaprio oder Kim Kardashian auf seiner Luxusjacht empfangen.
0: Logisch, er braucht eine unauffälligere Riesenjacht.
1: Genau, und die Yacht ist einfach halt, das ist halt auch nicht nur so eine klassische Yacht, die so weiß ist, sondern halt so ein richtig, so ein Segelschiff. Also sieht wirklich aus wie die Gorch Fock, dieses legendäre Segelschiff, das da auch in Kiel liegt. Also man erkennt es einfach auch gut wieder.
0: Aha, okay, weiter, mehr Gründe?
1: Ja, zweitens die Kosten. Ja, also die Yacht hat 500 Millionen Dollar gekostet, die zu bauen, hat Schlafplätze für 18 Personen, braucht natürlich doppelt so viel Personal jederzeit an Bord. Und das heißt, die Instandhaltung, also selbst wenn man sie gar nicht benutzt, kostet das schon 26 Millionen im Jahr.
0: Das ist ja Portokasse für Jeff Bezos.
1: Ja, Portokasse. Und jetzt der letzte und dritte Grund. Die Yacht ist riesig, 127 Meter lang. Und es ist einfach so, dass kein Hafen diese Yacht überhaupt annehmen kann. Also auch zur Hochzeit in Venedig wollte er eigentlich mit der Yacht natürlich, die durfte er gar nicht in den Hafen reinholen. Jetzt gerade ist die Yacht in Florida, aber nicht bei anderen Yachten in dem Hafen, sondern zwischen Containerschiffen. Also es ist ein Riesending. Du, jetzt darfst du raten, was ist es, A,
0: okay,
1: B oder C?
0: Es ist definitiv C, weil ich mir vorstellen kann, dass Jeff Bezos gar keinen Bock hat, zwischen den Containerschiffen zu stehen.
1: Ja, natürlich ist es C. Also alle anderen Gründe werden auch spekuliert, aber ich meine, er kann es sich auf jeden Fall leisten, die 26 Millionen. Und ich bin auf jeden Fall aber gespannt, wen er bitte als Käufer finden will für 500 Millionen. Also wer kann sich das leisten, außer er?
0: Wenn ihm das Geld ein kleines bisschen weniger wichtig ist, in Deutschland gibt es gerade eine Abwrackprämie für Kutter. Das wäre vielleicht noch eine Möglichkeit.

0: Katie tanzt Suddenly I See hier im Deutschlandfunk Kultur. 8.52 Uhr ist es. Wenn der Wald bei Ihnen nicht mehr rauscht, sondern mit Ihnen spricht, dann sind Sie möglicherweise in einem der Bestseller-Waldbücher von Förster und Naturschützer Peter Wohlleben gelandet. In das geheime Leben der Bäume ging es um Kommunikation, Fürsorge, Nachbarschaft unter Bäumen. Jetzt geht Wohlleben noch tiefer rein in die Natur und zwar so tief, dass man ohne Mikroskop gar nichts mehr sehen kann. In seinem neuen Buch Bakterien, die heimlichen Helden, erzählt er von Lebewesen, die erstmal so nach Krankheit, Küchenlappen oder Antibiotika klingen, die dann aber doch sehr viel mehr sind. Susanne Billig hat das Buch gelesen und ist jetzt bei mir im Studio. Guten Morgen.
1: Guten Morgen.
0: Susanne, warum jetzt Bakterien? Gibt es da einen Zusammenhang zum Wald?
1: Na, er sagt, wenn man sich ernsthaft mit den Bäumen beschäftigt, dann landet man zwangsläufig bei Bakterien, weil die eben überall sitzen, an den Wurzeln, im Boden, an den Blättern und die übernehmen auch wichtige Aufgaben, zum Beispiel ganz spannend als Wettermacher, weil die von den Blattoberflächen in die Atmosphäre aufsteigen und dann da so Kondensationskeime werden und aktiv den Regen erzeugen, den der Wald dann zum Überleben braucht. Und deswegen will er einladen, sich mal dieser Welt der biologischen Winzlinge zu widmen, weil er sagte, die sind eigentlich das, was das Leben im Hintergrund trägt und organisiert.
0: Wie geht er das Thema Bakterien an? Das ist ja wahrscheinlich nicht so unkompliziert, oder, zu erklären?
1: Ja, das stimmt. Also er strukturiert das so in vielen kurzen Kapiteln, aber letztlich in drei große Teile. Im ersten geht es um die ganz großen Fragen, woher kommt das Leben überhaupt? Da schreibt er dann über Luca, das ist der letzte gemeinsame Vorfahr aller heutigen Arten. Das ist wahrscheinlich eine bakterielle Urahnin, die lebte vor 4,2 Milliarden Jahren in der Tiefsee an heißen Quellen. Dann die Rolle der Bakterien in der Evolution, wie die sich in die höheren Zellen integriert haben. Die leben ja als kleine Organellen jetzt perfekt in jeder unserer Zellen. Im zweiten Buchteil geht er dann nah an den Alltag. Da beschreibt er zum Beispiel, wie Darmbakterien Einfluss drauf haben, was wir essen wollen oder wie unser Immunsystem arbeitet. Und im dritten Teil wird er visionär. Da geht es dann Bakterien, die helfen, Umweltprobleme zu lösen und beim Klimaschutz helfen und der Medizin helfen, neue Antibiotika zu finden.
0: Erzählt Peter Wohlleben das alles genauso anschaulich, wie er sonst über den Wald schreibt?
1: Also er ist ein toller Erzähler, das auf jeden Fall. Im Wald konnte er natürlich mit Bildern, konkreten Bildern arbeiten. Die Bäume, die Jahreszeiten, die Tiere, das fällt weg, weil Bakterien eben unsichtbar sind. Und deswegen arbeitet er hier stärker mit Metaphern oder auch vielen Gedankenexperimenten und so zugespitzten Ideen. Also weniger so, ich gehe durch den Wald und sehe was und erzähle euch mal, was ich als Förster hier so sehe, sondern was wäre, wenn wir das alles mal ganz anders denken oder stellen wir uns doch mal vor und so. Dann arbeitet er da mit kleinen Szenen, vielen Beispielen, direkten Ansprachen. Er bringt sich selbst auch wieder stark ein als jemand, der die Forschung betrachtet oder der staunen kann oder der Zusammenhänge neu herstellt. Und das macht er in einer wirklich sehr schön lesbaren, ganz bildhaften Sprache, die Bakterien werden dann von bei ihm zu Wegelagerern oder Wachhunden und die entscheiden und tricksen aus. Das ist ohne viel Fachsprache, populärwissenschaftlich, richtig schön anschaulich geschrieben.
0: Erinnert mich an diese Fernsehserie, die es früher mal gab, Es war einmal das Leben. Wie ist denn das mit der dunkleren Seite von Bakterien im Buch? Also Bakterien können ja zum Beispiel auch krank machen.
1: Ja, da geht er im mittleren Buchteil tatsächlich drauf ein. Da geht es ja um das Zusammenleben mit Bakterien und da geht es natürlich auch um Krankheitserreger, Tuberkulose und so, aber auch alltägliche Gefahren, Salmonellen, Kariesbakterien. Aber er stellt das immer auch in ein größeres Bild. Also er sagt nie, das sind jetzt die bösen Genossen da der Bakterien, sondern die sind immer alle Teil von komplexen Systemen, das macht er deutlich. Da findet immer Konkurrenz statt, deswegen entwickeln die sich so, aber sie sind auch immer in Kooperation.
0: Jetzt bist du Biologin. Hat dich das Buch auch überrascht an Stellen oder ist das, was er da schreibt, wissenschaftlich alles bekannt?
1: Viel ist natürlich bekannt, ja, die Evolution, Darmbakterien, Resistenzen und so. Aber er hat schon großes Talent, so überraschende Bögen zu schlagen. Zum Beispiel, wenn er spekuliert, sind Bakterien vielleicht an unserem Ich-Gefühl beteiligt, an unserem Bewusstsein? Haben sie vielleicht selbst sogar ein Bewusstsein? Denn Bakterienkolonien können tatsächlich gemeinsame Entscheidungen treffen. Haben sie das Bewusstsein vielleicht sogar erfunden? Das sind natürlich keine Fakten, sondern Gedankenexperimente. Und das sollte man auch wissen, wenn man dieses Buch liest. Aber sein Anliegen ist es ihm wert und ich schließe mich da eigentlich ganz gerne an. Er möchte uns rausreißen mit seinen Büchern aus unserer Distanz zur Natur und immer wieder zeigen, was für ein dichtes Geflecht von Abhängigkeiten das Leben ist. Und nicht wir Menschen sind da so entscheidend, sondern die Pflanzen oder eben diese winzigen Mikroorganismen sind da die entscheidenden Akteure.
0: Meine Kollegin Susanne Billig hat das neue Buch von Peter Wohleben gelesen. Bakterien, die heimlichen Helden, wie sie uns Menschen prägen und die Natur beeinflussen. Erschienen im Malik Verlag, 320 Seiten, 23 Euro. Und ab kurz nach neun haben wir hier im Deutschlandfunk Kultur gleich die Autorin Maike Ziervogel im Gespräch. Sie ist Mitbegründerin von Al-Sama. Das ist ein Schulprojekt für Geflüchtete im Libanon. 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
1: Mit Christian Riedel. In 12 Bundesländern laufen Razzien gegen Mitglieder rechtsextremer Jugendorganisationen. Die Lufthansa will ihren Ertrag trotz der aktuellen Krisen steigern. Und der Regisseur Roland Emmerich will in seinem nächsten Filmprojekt auf KI setzen. Seit dem Morgen laufen in 12 Bundesländern Razzien gegen Mitglieder von rechtsextremen Jugendorganisationen. Das Verfahren führt die Generalbundesanwaltschaft. Sie wirft den Mitgliedern vor, sich zusammengefunden zu haben, um planmäßig Körperverletzungen an ihnen missliebigen Personen zu verüben. Holger Schmidt.
2: Die beiden Gruppen heißen Deutsche Jugend voran und Jung und Stark und sind als Teil der gewaltbereiten rechten Szene schon seit einigen Monaten im Blickpunkt von Sicherheitsbehörden, aber auch von journalistischer Berichterstattung. Beide Gruppen haben nach Recherchen von SWR und ARD Hauptstadtstudio mehrere hundert Mitglieder, die sich vor allem über Messenger-Dienste vernetzen. Gegen 36 Personen richten sich die heutigen Razzien. Ihnen wird Rädelsführerschaft oder Mitgliedschaft in einer kriminellen Vereinigung vorgeworfen.
1: Die Lufthansa will in diesem Jahr den Ertrag trotz des Iran-Kriegs, gestiegener Kerosinpreise und Streiks ihrer Beschäftigten deutlich erhöhen. Der operative Gewinn vor Sonderposten soll den Vorjahreswert von 1,96 Milliarden Euro weiterhin um mehr als 10% übertreffen, wie das Unternehmen in Frankfurt mitteilte. Zwar dürfte die Kerosinrechnung gegenüber der ursprünglichen Planung um 1,7 Milliarden auf 8,9 Milliarden Euro steigen. Vorstandschef Spohr will dies aber mit höheren Ticketerlösen, einer besseren Auslastung und Einsparungen auffangen. Das Flugangebot soll dabei statt um 4% nur um höchstens 2% wachsen. Die Küstenfischerei an der Nordsee steckt im Umbruch. Die Kutterflotte soll verkleinert und an die schrumpfenden Fanggebiete angepasst werden. Dafür stellt die Bundesregierung 20 Millionen Euro bereit. 3/4 des Geldes sollen in die Krabbenfischerei fließen, 1/4 soll die Plattfischfischerei für das Abwracken von Fischereifahrzeugen erhalten. Der Ökonom Ralf Döring vom Thünen-Institut für Seefischerei in Bremerhaven sagte hier im Deutschlandfunk Kultur:
3: Durch die Verringerung der Fanggebiete ist weniger Fläche für die Fischerei dann zur Verfügung. Und da geht man davon aus, dass mit weniger Fahrzeugen dann gefischt werden sollte. Und durch die geringere Zahl hätten die dann noch ausreichende Fanggebiete. Aber es ist eben auch eine Maßnahme, um langfristig den Betrieben die Möglichkeit zu geben, zu investieren und sich an die veränderten Bedingungen anzupassen.
1: Der Ökonom Ralf Döring vom Thünen-Institut für Seefischerei in Bremerhaven. Spanien hat dem von Hantavirus-Fällen betroffenen Kreuzfahrtschiff das Anlaufen eines Hafens auf den Kanarischen Inseln erlaubt. Diese Entscheidung sei in Abstimmung mit der Weltgesundheitsorganisation und der EU getroffen worden, teilte das Gesundheitsministerium in Madrid mit. Erwartet wird, dass das Schiff innerhalb von 3 bis 4 Tagen auf den Kanaren eintreffen wird. Dort angekommen sollen Besatzung und Passagiere untersucht, gegebenenfalls medizinisch versorgt und in ihre jeweiligen Heimatländer zurückgebracht werden. Das Kreuzfahrtschiff ankert derzeit vor Kap Verde. Bislang sind 3 Passagiere gestorben, ein älteres niederländisches Ehepaar und eine Frau aus Deutschland. Hollywood-Regisseur Roland Emmerich besucht heute seine Heimatstadt Stuttgart. Dort will er den 30. Geburtstag seines Blockbusters Independence Day im Rahmen des Internationalen Trickfilmfestivals Stuttgart feiern. Gestern sprach Emmerich bereits auf dem Hamburger Digitalfestival OMR. KI habe er in seinen Filmen bisher nicht genutzt, aber natürlich könne man die Technik auch nicht außen vor lassen, sagte er. Das Filmemachen an sich sei durch die Technisierung und Digitalisierung viel einfacher geworden. Im ARD-Fernsehen ging er auf ein Filmprojekt ein, in dem er komplett auf KI setzen will.
4: Ich will Schauspieler drehen und dann das übertragen auf künstliche Figuren. Einfach die Freiheit, einen sehr, sehr großen Film zu machen für 30, 40 Millionen. Ich finde, da ist eine feindliche Haltung gegenüber AI, künstliche Intelligenz. Ich finde das falsch. Das ist nur, die Technik ist anders. Das gibt's immer noch Leute, die Bildgestaltung machen, Designer, die Leute, die Figuren erfinden.
1: Der Regisseur, Produzent und Drehbuchautor Roland Emmerich.
0: Das Wetter.
1: Heute ist es von Ostfriesland bis zur Ostsee aufgelockert und meist trocken. Südlich davon ist es regnerisch. In der Mitte und im Süden sind im Tagesverlauf kräftige Schauer und Gewitter möglich. Bei Regen liegen die Höchstwerte um 10 Grad, sonst werden 11 bis 21 Grad erreicht.
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5: Herzlich willkommen. Im Gespräch lernen wir heute Maike Ziervogel kennen. Sie ist Autorin, Journalistin und Schulgründerin. Sie hat in ihrem Leben, sagt sie immer wieder, die Perspektive gewechselt und festgestellt, dass sie als Ende der 60er Jahre in Westdeutschland geborene Frau so viele Chancen im Leben mitbekommen hat, dass sie eigentlich zu der Auffassung gekommen ist, sie wollte anderen Menschen auch Chancen geben. Daher Schulgründungen in Flüchtlingslagern. Maike Ziervogel lebt in London und in Beirut. Hallo, Frau Ziervogel.
6: Hallo, Frau Heise.
5: Wir sind ja jetzt online verbunden. Wo erreiche ich Sie eigentlich?
6: Ja, ich bin jetzt in unserem Headquarter, in Al-Samas Headquarter, im Shatila Flüchtlingslager in Beirut in Libanon.
5: Sie sind direkt im Shatila Flüchtlingslager in Beirut. Jetzt sind doch immer wieder Bomben gefallen auf Beirut. Die israelische Armee sagt, dass sie damit gegen die Hezbollah vorgehen will. Wie ist denn jetzt die aktuelle Situation in Beirut?
6: Ja, momentan ist es ruhig. Es ist ja momentan ein Waffenstillstand, jedenfalls hier in Beirut, im Süden vom Libanon natürlich nicht. Aber über die letzten, ja, ich glaube 2 bis 3 Wochen sind jetzt im Moment keine Angriffe haben hier in Beirut stattgefunden. Davor allerdings sehr intensiv.
5: Aber Sie sind trotzdem da geblieben. Haben Sie keine Angst?
6: Nein, ganz ehrlich gesagt nicht. Das ist ja nun auch schon der zweite Krieg, den Al-Sama hier in Beirut mitmacht. 2024 war der erste Krieg. Und was ich allen immer sage, ist, dass wir ja als Al-Sama, wir sind im Nahen Osten tätig. Das ist unser Umfeld hier. Und wir bieten ja Jugendlichen, die überhaupt nie zur Schule gegangen sind, eine Schulausbildung an. Und daraufhin müssen wir natürlich bereit sein, auch in Kriegszuständen zu unterrichten. Meine Kollegin Katria Hussein, mit der ich Al-Sama zusammen gegründet habe, 2020, sie kommt aus Syrien, ist eine syrische Flüchtlingsfrau hier in Beirut. Und die hat ganz am Anfang zu mir gesagt, sind die Schulen, die immer als erstes zumachen, wenn der Krieg ausbricht. Wie wollen wir Kriege in Zukunft verhindern, wenn wir nicht der Generation, die im Krieg aufwächst, beibringen, wie man vielleicht auch miteinander anders umgehen kann.
5: Und das beizubringen, das wollen eben die Al-Sama-Schulen machen. Das Konzept, das stellen wir gleich vor. Im Flüchtlingslager lernt man dazu auch Yoga und Cricket. Warum das? Genau. Schulgründerin Maike Ziervogel wird uns das hier gleich erklären im Deutschlandfunk Kultur.

0: Die US-Sängerin Sabrina Carpenter machte sich hier in diesem Song Coincidence Gedanken über Schicksal und Zufall. Sie hören Deutschlandfunk Kultur. Wir stellen die Autorin und Schulgründerin Maike Ziervogel vor und mit ihr das Al-Sama-Projekt, was sie gegründet hat. Schulen in Flüchtlingslager im Libanon. Inzwischen gibt es, glaube ich, auch eine Schule in Syrien. Erzählen Sie noch mal mehr von den Schülerinnen und Schülern der Al-Sama-Schulen. Wie viele Jugendliche unterrichten Sie da?
1: Ja, insgesamt haben wir jetzt 1200 Jugendliche im Alter von 11 Jahren bis 20. Und im Grunde kann jeder von uns aufgenommen werden, der nicht lesen und schreiben kann oder die nicht lesen und schreiben können in ihrer Muttersprache, also im Arabischen. Das heißt, das sind also Jugendliche, die vorher noch nie zur Schule gegangen sind. Im Fall der Jungs sind es oft Jungs, die mit 4 oder 5 Jahren angefangen haben zu arbeiten, oft Plastik auf der Straße einzusammeln und solche Sachen. Die Mädchen sind zum Teil schon verlobt, um verheiratet zu werden. Und dann kommen diese Jugendlichen sozusagen bei uns an und keiner schickt sie her. Die Eltern schicken sie nicht her. Die Eltern wollen also, ja, eben wie gesagt, die Mädchen verheiraten und die Jungs weiterhin, dass die Geld verdienen. Und die Jugendlichen kommen bei uns an. Und wir bringen ihnen dann natürlich Lesen und Schreiben bei, dann Englisch.
0: Das würde ich gerne viel genauer wissen, weil ich finde schon der Satz, wenn Sie sagen, die Jugendlichen kommen bei uns an, also die finden Sie. Und jetzt haben Sie gerade gesagt, in welcher Situation die Jugendlichen da stecken und ihre Familien, dass die überhaupt einen Kopf für Schulbildung haben. Das finde ich enorm.
1: Ja, finde ich auch ganz ehrlich gesagt enorm. Und das ist im Grunde fast der Grund, warum ich hier bin, weil mich das, also diese Jugendlichen inspirieren mich ganz einfach. Weil ich das, also ich habe selber 2 erwachsene Kinder und gerade als Jugendliche musste ich die wirklich durch die Schule treten oder ziehen, wie man es nennt. Treten ist vielleicht nicht so ein schönes Wort. Und hier, das sind junge Leute, die wollen lernen, die wollen zur Schule. Und das ist natürlich auch der Grund, warum die dann relativ schnell lernen können. Also wir haben ja jetzt ein Programm mit den Jugendlichen zusammen erarbeitet, das ihnen in 6 Jahren ermöglicht, die 12 oder 13 Schuljahre zu machen.
0: Denn Sie haben gesagt, die kommen zu Ihnen und sind Analphabeten oder können nicht lesen und nicht schreiben jedenfalls.
1: In ihrer Muttersprache, ja.
0: In ihrer Muttersprache
1: und auch Sie schaffen das natürlich, ja.
0: Und Sie schaffen es da, die Schule schafft es in 6 Jahren 12 Schuljahre aufzuholen. Das heißt, die gehen am Ende mit einem Abschluss raus, mit dem sie studieren könnten.
1: Ja, und sogar studieren können, nicht nur könnten, sondern können, weil warum ich das sage, weil Al-Sama, wir haben, und das sind wieder unsere Schüler, die sind so, als wir angefangen haben, nach 2, 3 Jahren, sind sie zu uns gekommen und haben gesagt, wir brauchen einen Schulabschluss, wir brauchen ein Zertifikat in unserer Hand, letztendlich, das beweist, was wir hier eigentlich lernen. Und ich persönlich zum Beispiel am Anfang habe zu den Schülern gesagt, nein, das ist doch gar nicht wichtig. Was wichtig ist, ist, dass ihr lernt. Letztendlich ist es aber wichtig, dass die ein Zertifikat in der Hand halten können. Und wir haben dann im Grunde uns ja umgeguckt, gesehen, gibt es so ein Zertifikat? Also für Schüler, die in keine Schule, also keine offizielle Schule gegangen sind, gibt es so ein Zertifikat? Das gibt es nicht. Mhm. Und daraufhin haben wir jetzt auch mit Cambridge Assessment und der Cambridge Universität in England zusammen und Leicester Universität in England zusammen so ein Zertifikat im Grunde ja entwickelt. Und unsere ersten Schüler, die mit uns damals 2020 angefangen haben, wir nennen das Zertifikat G12++, also für Grade 12++, weil das auch jetzt nicht nur die traditionellen Fächer abhakt, sondern auch noch ein paar andere. Die haben ja dieses G12++ jetzt ja genommen und wir haben jetzt die ersten Schüler von uns, die jetzt zum Beispiel in Kanada an der Universität Marwa zum Beispiel hat jetzt gerade ein Full-Stipendium bekommen von British Columbia in Kanada um für 4 Jahre dort Psychologie zu studieren. Das ist also unsere erste Studentin,
0: Was für
1: die auf
0: ein
1: die Uni gehen wird.
0: Riesenerfolg. Wir sprechen mit Ihnen ja direkt in Beirut, mitten im Flüchtlingslager Shatila. Haben Sie Ihr Büro? Man hört im Hintergrund immer noch so ein bisschen was. Das sage ich deswegen den Hörern einfach, wo wir uns gerade befinden. Und dann, also haut einen ja geradezu um, wenn man dann von diesen Erfolgen hört. Aber das muss ja ein ganz besonderer Unterricht sein, mit dem man eben in so kurzer Zeit ein solches Wissen eben anhäuft. Was machen Sie mit den Jugendlichen und Kindern?
1: Ja, also unser Prinzip ist eigentlich ganz einfach. Das Prinzip ist aufgebaut, dass wir sagen, aus jeder Unterrichtsstunde muss der Schüler mit einem Werkzeug in der Hand herausgehen, also einem Lernwerkzeug, mit dem er oder sie, mit dem also die Schüler ihr Leben sofort verbessern können. Und am Anfang zum Beispiel, ja, das erlaubt ihnen dann, was weiß ich, auf den Markt zu gehen und nicht übers Ohr gehauen zu werden.
0: Dass also erstmal rechnen zu können,
1: wenn sie
0: genau.
1: Rechnen, ja, genau, rechnen zu können. Wenn sie lesen können, verstehen sie zum Beispiel, damit fangen wir meistens an und sagen, okay, hier liegen überall Zigarettenschachteln rum. Was steht denn da eigentlich drauf? Und was bedeutet das eigentlich, was da drauf steht? Und so bringen wir denen im Grunde das Lesen und Schreiben anfangs bei, auf Arabisch, dann sehr schnell Englisch, dann natürlich Mathe, dann im dritten Jahr fangen wir an mit Science, das heißt also wir verbinden Naturwissenschaften, wir verbinden Biologie, Chemie und Physik zusammen und natürlich IT und dann auch noch ein Fach, was wir Professionalism nennen. Das heißt also unsere Schüler nach 6 Jahren können entweder auf die Uni gehen oder sich weiter in einem Beruf ausbilden lassen oder zum Teil sind sie dann sozusagen können sich eine Arbeitsstelle suchen.
0: Wenn Sie jetzt davon sprechen, dann haben wir da Physik und Chemie verbunden, wir haben IT, dann hat jede deutsche Schülerin oder jeder deutsche Schüler irgendwie so einen besonderen Physikraum vor Augen oder einen Chemieraum besonders ausgestattet. Jeder Schüler hat vielleicht von der Schule ein Tablet bekommen. Das schätze ich mal, ist bei Ihnen nicht so.
1: Nein. Also unsere Räumlichkeiten, das sind die Räumlichkeiten, die uns hier zur Verfügung stehen. Das heißt, hier in Shatila zum Beispiel mieten wir Wohnungen, die wir dann in Schulräume umfunktionieren. Wir haben Whiteboards und wir haben auch Screens, aber unsere Schüler haben zum Beispiel keine Tablets. Nur die älteren Schüler haben einen Computer, einen Laptop, den sie mit nach Hause nehmen können. Aber ansonsten, also wir, ja, was weiß ich, Chemieräume haben wir nicht und braucht man eigentlich auch nicht. Also wenn ich darüber nachdenke, wie ich damals im Chemieunterricht, da haben wir Experimente gemacht, die ich bis heute nicht verstehe.
0: Vielleicht ist Ihr Unterricht dann doch lebensnäher. Sie haben ja beschrieben, dass die Schülerinnen und Schüler eben immer gleich auch ein Ergebnis mit rausnehmen.
1: Genau.
0: Ich stelle mir vor, es ist trotzdem ein ganz schön strammes Programm. Und da habe ich ja jetzt eben angekündigt, ist aber trotzdem noch Zeit für Yoga und Cricket. Steht den Jugendlichen tatsächlich der Sinn danach?
1: Ob denen der Sinn danach steht oder nicht, sie müssen es alle machen.
0: Ja, warum?
1: Ja, vor allem, also zum Beispiel Yoga und Cricket hilft ihnen bei der Konzentration. Das sind ja alles Jugendliche, die jetzt nicht die Schulbank seit 6 oder 7 Jahren vorher drücken, sondern das ist das erste Mal, dass sie zum Beispiel für 2,5, 3 Stunden stillsitzen müssen. Und Yoga, das ist nur einmal in der Woche, hilft ihnen im Grunde, ja, durchs Atmen, sich zu beruhigen, sich zu konzentrieren. Cricket ist im Grunde ist ein irres Spiel, muss ich ganz ehrlich sagen, weil es ist ein Spiel, das sowohl Mädchen als auch Jungs zusammen, Sportart, die Jungs und Mädchen zusammen machen können, weil es keinen Kontakt zwischen den Spielern gibt. Und es ist ein sehr strategisches Spiel. Das heißt, die Mädchen sind zum Teil besser als die Jungs. Und es ist auch so, also sogar wenn man sich internationale Cricket-Spiele anguckt, die kommen in allen Körpergrößen, Körpergewichten, weil es im Grunde verschiedene, ja, Talente benötigt, um ein gutes Cricket-Spiel zu machen. Das heißt also, das ist im Grunde eine sehr sinnvolle Sportart, gerade für unsere Jugendlichen.
0: Ja, und ich stelle mir vor, dass das Thema Selbstbewusstsein bei so einer Sportart auch eine große Rolle spielt. Darauf kommen wir auch gleich, wie überhaupt Selbstbewusstsein in den Alzheimer-Schulen eine große Rolle spielt. Maike Ziervogel nimmt uns gleich mal mit in die Anfangszeit des Projekts und in die Camps im Libanon.

0: Anthony Hamilton zusammen mit Elena Boynton. Ihr Song Freedom wurde damals aufgenommen für Quentin Tarantinos Film Django Unchained. Ich finde den Song aber auch ohne Film ganz toll. Sie hören ihn hier im Deutschlandfunk Kultur. Unser Gast Maike Ziervogel engagiert sich seit Jahren in den Flüchtlingscamps im Libanon. Um zu verstehen, wie wichtig die Schulen dort sind, sollte man vielleicht noch ein bisschen die Flüchtlingscamps im Libanon ein bisschen besser verstehen. Die Camps, das größte, glaube ich, ist Shatila, sind seit 1949 entstanden. Nach der Gründung Israels sind hunderttausende Palästinenser in den Libanon geflohen bzw. sind vertrieben worden. Inzwischen leben auch palästinensische Flüchtlinge aus Syrien in den Camps. Also stelle ich sie mir doch heillos überfüllt vor, oder?
1: Ja, die sind heillos überfüllt. Also wenn ich jetzt zum Beispiel Shatila nehme, das ist ein Quadratkilometer. In der Mitte von Beirut befindet sich das Camp. Und wie Sie eben gerade sagten, das ist 1949 gegründet worden, damals für 3000 palästinensische Flüchtlinge. Und im gleichen Quadratkilometer wohnen jetzt, man weiß es nicht genau, aber die Schätzungen gehen bis auf 40.000 Flüchtlinge hoch. Das sind also Palästinenser, Syrer und auch viele Syrer, die eben hier leben jetzt.
0: Wie ist das Ansehen der Flüchtlinge und die Situation der Flüchtlinge in Beirut, also oder im Libanon? Wahrscheinlich hat die Regierung durchaus auch Schwierigkeiten, so viele Flüchtlinge überhaupt aufzunehmen beziehungsweise dort leben zu lassen.
1: Ja, Libanon ist ja das Land mit der größten Flüchtlingsquote pro Einwohner in der Welt. Das heißt, jeder Fünfte ist ein Flüchtling. Damit kann natürlich ein Staat wie Libanon überhaupt nicht klarkommen. Und das heißt, also es gibt im Grunde, da waren mal Versuche gemacht worden, die syrischen Flüchtlinge in die Schulausbildung mit einzubinden. Das hat aber eigentlich überhaupt nicht geklappt. Das heißt also, ich glaube 60% aller syrischen Flüchtlinge sind noch nie hier in die Schule gegangen. Und die ab und zu mal in die Schule gehen, das sind dann Nachmittagsschichten. Die sind jetzt aber natürlich auch eingestellt worden. Das heißt also Schulausbildung, Krankenversicherung und sowas gibt es überhaupt nicht. Die dürfen auch hier nicht arbeiten offiziell. Aber das ist auch der Fall zum Beispiel für die Palästinenser, die hier seit Generationen schon leben. Auch wenn sie, sagen wir mal, studiert haben, letztendlich dürfen die hier nur bei der Müllabfuhr, beim Obstpflücken und auf dem Bau arbeiten.
0: Das mal, um die Situation da überhaupt so ein bisschen einschätzen zu können. Jetzt sind Sie und Ihr Mann 2018 für ein Sabbatical, das Sie sich genommen haben, nach Beirut gegangen. Warum war da eigentlich Ihr Interesse da?
1: Weil ich spreche Arabisch. Ich habe damals an der Uni, Ende der 80er, habe ich damals in England Arabisch studiert, weil mich das einfach interessiert hat, der Nahe Osten. Den fand ich total interessant. Daraufhin habe ich dann die Sprache erlernt, habe dann erst als Journalistin gearbeitet. Dann irgendwann habe ich 2010 einen Verlag gegründet und 2018 war unser jüngster Sohn mit der Schule fertig. Und da haben wir uns gedacht, mein Mann und ich, wir nehmen uns mal ein Sabbatical für ein Jahr und sind in den Libanon gegangen, eben weil ich Arabisch spreche und weil ich immer schon noch im Hintergrund irgendwie dachte, ich muss was mit meinem Arabisch machen. Ich hatte irgendwie das Gefühl, ich habe das noch nicht. Das ist noch nicht fertig, also warum ich Arabisch gelernt habe, so ungefähr. Naja, und nach einem Jahr, wir haben hier für eine lokale Organisation volontiert, nach einem Jahr wollten wir eigentlich wieder zurück. Und mein Mann ist zurückgegangen. Und ich habe dann eben Katria Hussein, meine Kollegin, kennengelernt. Und es war eigentlich sie, die gesagt hat, Maike, eigentlich sollten wir hier was für diese 40 Mädchen. Es waren damals 40 Mädchen, die Kadria kannte in Shatila, die waren damals 12, 13 Jahre alt. Alle waren sie damals verlobt, um zu heiraten. Und wir haben mit was ganz Einfachem angefangen. Wir haben im Grunde denen ein bisschen, was auf Englisch, Empowerment gegeben, haben denen sozusagen erzählt, heiratet nicht. haben denen eine Yogastunde gegeben, weil Yoga immer gut ist, um atmen zu lernen und ihre Panik in Schach zu halten. Und das war's im Grunde. Und innerhalb von 2 Monaten sind diese Mädchen auf uns zugekommen und haben gesagt, was macht ihr hier eigentlich? Ihr seid wie jede andere karikative Organisation, die uns alle erzählen, wir sollen nicht heiraten. Aber wir haben, ja, wenn ihr wirklich nicht wollt, dass wir nicht heiraten, dann wir wollen eine Ausbildung. Wir wollen eine Schulausbildung. Bringt uns Lesen und Schreiben bei. Und nicht nur das, sondern wir wollen letztendlich auf die Uni gehen.
0: Die haben ihnen die Pistole auf die Brust gesetzt und gesagt, ihr könnt nicht einfach mit uns jetzt solche Ideen in den Kopf setzen und dann geht ihr wieder oder da macht ihr nichts weiter, ne?
1: Okay. Ja, ja,
0: genau. Da muss es ja Riesenauseinandersetzungen mit den Eltern gegeben haben, oder?
1: Ja, doch, doch. Also die Eltern, zum Beispiel jetzt, wenn bei uns neue Schüler ankommen, das Erste, was wir denen beibringen, ist, du musst dir zweimal am Tag die Zähne putzen. Das ist das Erste. Und das Zweite ist im Grunde, wie diese Schüler diplomatisch mit ihren Eltern verhandeln können, damit sie die Eltern mit auf diese Bildungsreise nehmen. Damit die Eltern auch verstehen, weil es sind oft viele von unseren Schülern, ich würde sagen 95% unserer Schüler kommen aus dem Land, also von Syrien. Viele sind unter ISIS im Grunde aufgewachsen. Das heißt, die Eltern sind auch Analphabeten. Unsere Schüler sind jetzt die ersten in ihren Familien, die sich eine Schulausbildung aneignen. Und ja, die Eltern müssen mit auf die Reise genommen werden. Und am Anfang war es im Grunde Katria, die selber, und deshalb ist sie auch so passionate about the education

0: Maikes sozusagen, hätten wir nicht einfach in Shatila sowas aufbauen können. Das ist unmöglich. Es war von Anfang an die Kollaboration zwischen Kadria und mir. Und wir waren uns von Anfang an klar, dass weder Kadria alleine noch ich alleine das hätten jemals machen können, weil Kadria kommt aus dieser Umgebung. Das heißt, sie hat die Beziehung, zum Beispiel als wir hier in Shatila angefangen haben, sie hat die Beziehung gehabt. Ja, man kann hier nicht einfach in Shatila sozusagen aufkreuzen und sich was mieten. Man muss Verbindungen haben, man muss die richtigen Leute kennen. All das hat Kadria mit reingebracht. Sie hat auch mit reingebracht, wenn ich zum Beispiel, weiß ich ganz am Anfang, wenn ich irgendwie was auf Arabisch gesagt habe, sie hat es dann nochmal übersetzt, auf ihre Art und Weise. Das heißt, weil, ja, wie man solche Sachen eben ausdrückt, so ungefähr, oder die Bilder, die sie dann den Kindern sozusagen durch Worte gemalt hat, das musste ich erst lernen. Und ich habe im Grunde die Außenbeziehungen reingebracht und das Expertise, wie man so eine Organisation aufbaut. Und diese Kollaboration, die besteht immer noch. Und ich denke mir, das ist auch der Erfolg von Alzama, dass wir auf der einen Seite unheimlich verankert sind in unserem Umfeld. Zum Beispiel sage ich immer, also unser Headquarter wird immer in Shatila bleiben. Ich werde nie mich jetzt irgendwo, was weiß ich, in New York oder London hinsetzen, weil in dem Moment würden wir die Verbindung verlieren, würden wir auch nicht mehr effektiv sein, weil unser ganzes Programm ist ja mit den Schülern zusammen entwickelt worden. Und die Weiterentwicklung kann auch nur mit den Schülern passieren.
1: Mit den Schülerinnen und Schülern, die als ältere Schüler, wenn ich das richtig gelesen habe, bei Ihnen ja auch Verantwortung übernehmen und den Jüngeren helfen beispielsweise. Also, weil
0: Genau.
1: ich vorhin auch das Thema Selbstbewusstsein angesprochen habe, wahrscheinlich auch, das ist auch beidseitig, ne? Also, dass die Jugendlichen dann auch gleich lernen, ich bin wirksam, direkt schon mal wirksam.
0: Genau, zum Beispiel auch viele von den Cricket-Coaches sind auch unsere Schüler. Die Comms Department, also die unseren Newsletter rausschickt und so, das ist auch eine von unseren älteren Schülerinnen. Also die werden im Grunde, weil wir uns auch ganz bewusst sind, es ist ja auch total wichtig, jetzt eben nicht nur denen jetzt einfach nur irgendwas beizubringen im Abstrakten, sondern genau auch das gleich wieder handfest zu machen. Also ich habe auch von Anfang an gesagt, eines Tages möchte ich auch, dass eine von unseren Schülerinnen, ich möchte gerne eine Frau auf meinem Sessel sitzen sehen. Und das soll eine Schülerin sein. Das wird zwar noch ein bisschen dauern, aber das ist im Grunde sozusagen in unseren Ethos mit eingebunden.
1: Das gleicht natürlich in die Hände derjenigen zu legen, die es auch nutzen wollen. Maike Ziervogel erzählt uns hier mit doch sehr vielen eindrucksvollen Bildern, wie eben das Alzheimer-Projekt in Beirut ins Leben gerufen wurde und dort existiert. Sie selber lebt in London und in Beirut, stammt aus Schleswig-Holstein. Den Weg lassen wir uns gleich mal ein bisschen erzählen.

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0: Herbert Grönemeyer, gerade 70 geworden. Dieser Song ist aus dem Jahr 23, Turm hoch. Maike Ziervogel ist 1967 in Schleswig-Holstein geboren, aufgewachsen in Heide zwischen Husum und Hamburg. Frau Ziervogel, wenn Sie zurückdenken, sagen Sie mal so zwei, drei Stichworte für Kindheit und Jugend. Was hat die ausgemacht?
1: Jetzt haben Sie mich. Jetzt habe ich auch mal gedacht, was hat das? Ein gottverlassener Bahnhof fällt mir bei Heide ein.
0: Also wenn das Erste ist, woran man sich erinnert, ein gottverlassener Bahnhof ist, dann würde ich mal rückschließen, dass schon die Jugendliche Maike ganz schnell raus in die Welt wollte. Nach dem Abi sind Sie dann auch raus in die Welt, ins Kibbutz. Was haben Sie da erwartet? Also habe ich das richtig interpretiert? Nur raus in die Welt war der Wunsch.
1: Raus in die Welt, genau. Das war ja richtig. Das ist genau das, was ich schon als Jugendliche wollte, raus in die Welt. Und damals natürlich als Teenager, ja, ich wollte die Welt verbessern. Die Welt war nicht so, wie ich es mir vorgestellt habe, und daraufhin wollte ich die Welt verbessern, irgendwie. Gleichzeitig habe ich schon immer den Drang, glaube ich, verspürt, auch genauer Sachen zu hinterfragen und kennenzulernen. Und ich hatte damals Geschichte als Leistungskurs und natürlich sehr viel über den Zweiten Weltkrieg und auch von meiner Familie her. Der Zweite Weltkrieg natürlich ist sehr, ja, präsent. Und ich wollte daraufhin mir eigentlich Israel erstmal angucken und war dann nach Israel gegangen, habe dort in einem Kibbutz gearbeitet. Das ist jetzt 1986 gewesen. Und als ich dann in Israel war, habe ich dann gedacht, ja, jetzt muss ich aber die arabische Seite natürlich auch verstehen. Und daraufhin bin ich dann nach England gegangen, wo ich wusste, dass ich Arabisch studieren konnte in London. Und habe dann eben Arabisch studiert, bin dann da durch mein Studium nach Ägypten gegangen. Ja, und so ist das eigentlich gekommen.
0: Und da merkt man gleich, ich habe ganz am Anfang mal von Perspektivwechseln gesprochen. Und da merkt man also immer mal wieder die Perspektive wechseln. Also dann in London und in Alexandria in Ägypten Arabisch studiert. Hatten Sie schon irgendwelche Ideen, was Sie mit dem Studium dann, wie Sie die Welt verbessern?
1: Das Problem ist, das war mir nicht ganz so klar. Ich bin dann ja erstmal in den Journalismus gegangen. Und da habe ich dann festgestellt, die Tatsachen einfach nur zu beschreiben, oder das war jedenfalls mein Verständnis vom Journalismus damals, lag mir nicht so. Weil ich immer gedacht habe, ja, aber die Realität ist wesentlich facettenreicher und es ist nie so, wie sich das alles darstellt. Dadurch bin ich dann im Grunde erstmal vom Journalismus abgekommen und eigentlich, wenn ich jetzt zurückblicke, bin ich dann dadurch eigentlich dann erstmal in die Literatur sozusagen geschlittert, weil ich gedacht habe, ja, Literatur, damit kann ich also besser die Realität beschreiben. Ja, dann habe ich erstmal einen Verlag gegründet, Pyrini.
0: Pyrini Press.
1: Pyrini,
0: genau.
1: Press, der sich auf die Übersetzung von ausländischer Literatur ins Englische fokussiert hat. Ja, und dann letztendlich bin ich dann eben hier im Libanon gelandet.
0: Naja, da sind noch ein paar Schritte dazwischen und einer würde mich ja mal interessieren, weil Deutschland war plötzlich abgeschrieben, oder? Sie sind nie zurück nach Deutschland, ne? Sie sind in London geblieben. War die Liebe zu London?
1: Ja, ja. Ich bin in London geblieben. Also meine Familie wohnt natürlich, lebt immer noch in Deutschland. Das heißt, also ich besuche Deutschland regelmäßig. Ja, in London hat mir einfach zugesagt, weil das war, ja, da konnte ich Sachen machen, die ich mir jetzt in Heide nie habe vorstellen können, ganz ehrlich gesagt. Und ich kenne ja eigentlich, ganz ehrlich gesagt, Deutschland, was kenne ich da? Heide. Und vielleicht ein bisschen Hamburg.
0: Ja, hätte es auch noch andere Möglichkeiten gegeben in Deutschland. Aber gut, Ihre Liebe in London oder zu London hat Sie dann eben dort gehalten. Und was noch interessant war, weil da würde ich auch nicht so gerne so direkt drüber weggehen, Sie sagen, Sie haben den Pyrini Press Verlag gegründet, benannt nach einer Nymphe der griechischen Mythologie, die als Inspiration für Dichter, deren Tränen, glaube ich, als Inspiration für Dichter hergehalten haben. Das sagt ja auch schon eine ganze Menge aus. Und Sie haben eben so in so einem Nebensatz gesagt, ach, da habe ich eben dann also Literatur in englische Sprache übersetzt, die das sonst nicht geschafft hätte. Ich glaube, es waren vor allem oder nur Frauen, die sie übersetzt haben.
1: Vor allem, nee, jetzt nicht nur, vor allem Frauen. Auch wiederum, ganz ehrlich gesagt, mich interessieren Frauen und die Frauen, die Situation der Frau einfach ein bisschen mehr als die Männer. Weil ja, früher habe ich eben gedacht, was weiß ich, wir leben in einer patriarchalischen Struktur und das ist alles das Problem der Männer so ungefähr oder der Fehler der Männer. Während ich über die Jahre hin jetzt zum Beispiel, und das ja, das ein bisschen anders sehe, dass ich eigentlich denke, ja, wenn jetzt nur die Hälfte der Menschheit die patriarchalische Struktur umarmt hätte, dann wären wir wahrscheinlich nicht in der Situation, wie wir sie jetzt sind. Das heißt, wir Frauen, uns sagt diese patriarchalische Struktur auch zu oder hat es sehr lange zugesagt. Und das heißt, wenn wir sie verändern wollen, dann müssen wir uns selbst erstmal ändern. Deshalb habe ich auch immer diese Leidenschaft, ja, ich möchte andere Frauenstimmen hören, ich möchte andere Frauenstimmen verstehen. Und daher kommt das eben, dass ich dann ja hauptsächlich Frauen in meinem Verlag herausgegeben habe. Und jetzt hier mit Alzheimer haben wir Schüler und Schülerinnen, aber wir haben ja damals, Katja und ich, mit Mädchen angefangen. Und
0: Also.
1: wie sind wir dazu gekommen? Ja, noch ein, die Geschichte möchte ich bloß ganz schnell zu Ende erzählen, die ist nämlich so toll. Wie sind wir dazu gekommen, Jungs mit aufzunehmen? Da stand nämlich dann ein Junge bei uns an der Tür und sagte, ja, es ist ja alles ganz toll, was ihr hier macht, den Mädchen sozusagen zum Empowerment zu verhelfen. Aber das funktioniert nicht, zur Emanzipation zu verhelfen. Das funktioniert nicht, wenn ihr nicht auch uns Jungs emanzipiert. Und damit hat er ja wohl recht.
0: Damit hat er ja wohl recht, sagt hier im Deutschlandfunk Kultur Maike Ziervogel.

0: Die US-Musikerin Indie Ari mit ihrem Song Video. 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Maike Ziervogel hat viele Jahre eben als Journalistin in London gearbeitet, einen Verlag gegründet, haben wir gehört, mit dem sie Autorinnen, vor allem Autorinnen, auf dem englischsprachigen Buchmarkt gebracht hat. Außerdem hat sie dort in London Familie gegründet, Kinder bekommen. Ihre Kinder sind deutsch-englisch aufgewachsen.
1: Ja, die sind zweisprachig aufgewachsen, aber in England.
0: Ne? Ja, aber das Verhältnis zu Deutschland, Sie sagen, ab und zu besucht man sie noch, die deutsche Heimat der Mutter. Nach 10 Jahren haben Sie diesen Verlag weitergegeben, von dem wir eben gehört haben. Vielleicht war ja Ihr eigenes Schreiben dann wichtiger geworden. Sie haben sich in Ihrem eigenen Schreiben, also nicht mehr journalistisch, sondern dann als Autorin, zum Beispiel mit Magda Goebbels beschäftigt. Warum ein Buch über diese Frau?
1: Ja, ich habe insgesamt 10 Romane geschrieben. 3 liegen in der Schublade, die werden wahrscheinlich nie ans Licht kommen. Und dann 6 habe ich jetzt veröffentlicht, das 7., an dem arbeite ich jetzt gerade. Und wenn ich mir die 6 veröffentlichten Romane angucke, es geht darum auch wiederum um Stimmenfrauen, aber natürlich spielt da auch unheimlich viel von mir selber mit rein. Und ich denke eigentlich, Magda, ich hatte damals nicht unbedingt vor, jetzt über Magda Goebbels zu schreiben. Das ist mir eigentlich erst im Schreibprozess klar geworden, wo diese Stimmen herkommen. Und ich denke mir, das war damals total wichtig für mich, mit meiner eigenen deutschen Vergangenheit mich zu beschäftigen. Mhm. Und ich bin natürlich auch aufgewachsen mit diesem, was ich immer auch von meinen Großeltern gehört habe oder gerade von meinen Omas gehört habe. Wir wussten nichts davon, so ungefähr. Und ich habe das immer so ungefähr abgetan dann in meinem Kopf. Naja, meine Oma war ja auch nicht so ganz so intelligent. Und dann habe ich mir irgendwann gedacht, das kann ich so nicht machen. Ich muss eigentlich irgendwann, meine ich, als ich eine erwachsene Frau war, ich will das einfach besser verstehen, wie das hat kommen können, dass ja eine ganze Nation sich im Narzissmus, den Nazis verschrieben hat, so ungefähr. Und vor allem auch von meiner eigenen Familie. Mhm. Und ich habe dann einfach gedacht, ich muss mich sozusagen in die Situation reinversetzen und mir vorstellen, dass ich mit meiner eigenen Intelligenz, sagen wir mal, in diesem Umfeld arbeite. Und dass ich jetzt auch nicht sagen kann, und dann auf einmal habe ich es mir anders überlegt. Und da bin ich als die Figur, die mir da irgendwie sozusagen zugespielt worden ist, von meinem Subconscious oder so, war Magda Goebbels. Und ich glaube, das war das, was ich damals habe verarbeiten musste.
0: Ja, also wenn man Sie so erzählen hört, wie Sie Ihren Lebensweg auch beschrieben haben, hatte ich das Gefühl, Deutschland war weit hinter Ihnen, hatten Sie hinter sich gelassen. Und dann kommt doch diese Aufarbeitung der deutschen Geschichte als etwas so Drängendes, dass Sie eben dann dieses fesselnde Buch schreiben, wo es Ihnen gelingt, mich jedenfalls reinzuziehen in den Kopf, in die Gefühlswelt der Magda Goebbels und vor allem auch in den Ihrer ältesten Tochter noch. Also da, Sie haben das ganze Buch aber auf Englisch geschrieben. Also eine gewisse Distanz musste doch gewahrt werden. Hat das was mit Distanzwahn zu tun?
1: Ich glaube schon, oder mit Freiheit. Ich glaube, ich schreibe auf Englisch. Ganz am Anfang habe ich auf Deutsch geschrieben. Und dann irgendwann habe ich auf Englisch umgewechselt. Und das hat mir eine Freiheit gegeben. Damit kann ich mich im Grunde auch sehr gefährlichen Themen, würde ich jetzt oder sensitive Themen, kann ich mich dem aussetzen.
0: Die Ihnen selber nahe kommen.
1: Genau. Mhm. Und da ist dann nicht der innere Zensor, der sagt, das kannst du nicht machen, das darfst du nicht machen oder so geht das doch nicht oder solche Sachen. Die habe ich auf Englisch nicht, während ich das auf Deutsch, glaube ich, eher hätte.
0: Das hat ja auch wieder eben was auch mit Perspektivwechsel zu tun. Sie haben, das haben wir jetzt schon mehrfach im Gespräch angesprochen, Sie haben in Ihrem jüngstes Buch, Shams, bisher, glaube ich, noch nicht auf Deutsch erschienen. Erzählen Sie die Geschichte einer jungen Frau im Flüchtlingscamp. Ich weiß gar nicht, doch es ist Shatila natürlich.
1: Shatila.
0: Weil ich nehme mal an, dass da auch viele Geschichten ihrer Schülerinnen eingeflossen sind. Kennen die das Buch?
1: Ja. Ich habe es denen auch zum Lesen gegeben, also der ältesten Gruppe. Es ist ein Roman, das heißt, also da ist jetzt nicht eine spezifische Person, die ich da darstelle, weil es mir eigentlich auch eher darum ging, Shatila darzustellen. Ich habe ja auch Shatila personifiziert in dem Roman.
0: Das Flüchtlingscamp Shatila taucht auf quasi in der Gestalt einer 8 Jahrzehnte alten Frau.
1: Genau, ja, und die natürlich, also ich wollte diesen Konflikt versuchen einzufangen oder darzustellen, weil ich mir so bewusst bin. Auf der einen Seite, ja, haben wir hier Alzheimer gegründet. Alzheimer gibt uns allen so viel Energie. Jeder, der hier herkommt, der muss erstmal so ein bisschen durch das Flüchtlingslager gehen. Also es ist wirklich schrecklich, ganz ehrlich gesagt. Sehr, sehr, sehr viel Armut. Jeder lebt hier unter der Armutsgrenze. Ratten, Müll, also alles. Und dann kommt man hier in unser Schulgebäude rein. Das ist im Grunde auch jetzt nichts Tolles, aber die Energie, die hier ist und die von den Schülern im Grunde kreiert wird, dieses, ja, ist einfach irre. Und ich wollte versuchen zu verstehen, wie kommt es, dass wir in der Mitte von ja was ganz Schrecklichem eigentlich dieses Alzheimer haben gründen können. Und das ist eigentlich das Hauptthema in meinem Roman.
0: Sagt Maike Ziervogel hier im Deutschlandfunk Kultur, Autorin und Schulgründerin. Und wer von unseren Hörerinnen und Hörern mehr wissen will, gerade auch über diese Schulgründung, kann ja unter dem Stichwort Alzheimer-Projekt viele Informationen im Netz noch finden, Frau Ziervogel, denn eine Sache haben wir noch gar nicht angesprochen. Wie finanziert sich das Ganze eigentlich?
1: Ja, es finanziert sich durch Spenden. Und dadurch, dass wir natürlich jetzt keine Projekte, sondern Schulen eigentlich leiten, müssen wir natürlich immer ja auf Kontinuität aufbauen. Das heißt also, wir müssen immer sehen, dass wir genug Geld haben, dass wir unsere Schulen weiterführen können. Das heißt also, Spenden sind für uns unheimlich wichtig. Und wir haben auch eine deutsche Organisation, Orient Helfer, die eine von unseren Schulen hier in Çatila unterstützt, die uns jetzt auch unterstützt in Syrien, wo wir ja jetzt auch gerade eine Schule in Homs im Norden von Syrien aufgemacht haben. Und deutsche Zuhörer können auch gerne an Orient Helfer spenden, direkt spenden, unter dem Stichwort Alzheimer-Projekt. Und dann wird das Geld zu uns kommen.
0: Maike Ziervogel hat uns ja erzählt, wofür es dann verwendet wird. Frau Ziervogel, ich danke ganz herzlich für diese tiefen Einblicke und für Ihre Zeit.
1: Vielen Dank. Und vielen Dank, dass Sie mir die Möglichkeit gegeben haben, ja, Alzheimer den deutschen Zuhörern vorzustellen.
0: Das hier im Deutschlandfunk Kultur. Nach 10 übrigens geht es weiter mit einem Krimi über Cybermobbing. Bleiben Sie bei uns.

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9: Mit Christian Riedel. Die Ukraine wirft Russland einen Bruch der einseitig verkündigten Waffenruhe vor. Kanzler Merz und Außenminister Wadephul fordern Teheran zu Verhandlungen auf. Und der neue Präsident des Pariser Louvre bestätigt das große Renovierungsprojekt. Die ukrainische Regierung wirft Russland vor, die einseitig von Kiew ausgerufene Waffenruhe bereits gebrochen zu haben. Außenminister Sibir schrieb auf X, das russische Militär habe in der Nacht mehr als 100 Drohnen und 3 Raketen eingesetzt. Die Angriffe hätten unter anderem den Städten Charkiw und Saporischschja gegolten, so Sibir. Damit habe Moskau einen weiteren Aufruf zu einem Ende der Feindseligkeiten ignoriert. Die einseitige Waffenruhe war um Mitternacht Ortszeit in Kraft getreten. Von russischer Seite ist lediglich für Freitag und Samstag eine Waffenruhe angeordnet, wenn dort an den sowjetischen Sieg über Nazi-Deutschland im Zweiten Weltkrieg erinnert wird. Die Vereinigten Arabischen Emirate sind nach eigenen Angaben den zweiten Tag in Folge aus dem Iran angegriffen worden. Mehrere Drohnen und Raketen seien von der Flugabwehr abgefangen worden, erklärte das Verteidigungsministerium in Abu Dhabi. Die Bundesregierung forderte die Führung des Iran erneut auf, an den Verhandlungstisch zurückzukehren. Bundeskanzler Merz sprach sich auch dafür aus, den Sanktionsdruck auf den Iran zu erhöhen.
10: Außenminister Wadephul, CDU, rief den Iran auf, seine, Zitat, Politik der Brandstiftung in der Region aufzugeben. Er äußerte sich bei einem Treffen mit seinem israelischen Amtskollegen. Wadephul und Merz forderten erneut ein dauerhaftes Ende des iranischen Atomprogramms. Es dürfe auch keine Angriffe mehr auf Israel und die Golfstaaten geben.
9: Nicole Markwald berichtete. In 12 Bundesländern laufen seit dem frühen Morgen Durchsuchungen bei mutmaßlichen Rechtsextremisten. Ausgenommen sind Baden-Württemberg, Thüringen, Hamburg und Bremen. 36 Personen werde die Bildung oder Mitgliedschaft in den kriminellen Vereinigungen Jung und Stark sowie Deutsche Jugend voran vorgeworfen, sagte eine Sprecherin der Bundesanwaltschaft in Karlsruhe. Gegen 8 Beschuldigte werde auch wegen gefährlicher Körperverletzung ermittelt. Kanzleramtschef Frei hat zum ersten Jahrestag des Antritts der schwarz-roten Regierung deren Erfolge und zugleich den noch großen Handlungsbedarf betont. Die Koalition habe in vielen Bereichen die Dinge vorangebracht, sagte der CDU-Politiker im ARD-Fernsehen. Als Beispiele nannte er etwa das Bürgergeld, die Migrationspolitik und die Rente. Fakt sei aber auch, dass es nach wie vor kaum Wirtschaftswachstum gebe. Auch die Ministerpräsidentin von Mecklenburg-Vorpommern-Schwesig äußerte sich im Deutschlandfunk selbstkritisch über die bisherige Regierungsarbeit.
11: Diese Koalition schafft jedenfalls kein Vertrauen in die Bevölkerung und schafft es eben nicht, die Wirtschaft nach vorne zu bringen. Die wirtschaftliche Lage in Deutschland ist sehr schlecht und vor allem Klein- und Mittelstand erwartet, dass es endlich Entlastung gibt,
9: sagte die Ministerpräsidentin von Mecklenburg-Vorpommern Manuela Schwesig, SPD. Grünen-Fraktionschefin Dröge warf der Koalition Versagen in der Energiepolitik und beim Klimaschutz vor. Die AfD-Fraktionsvorsitzende Weidel erklärte, die Regierung ruiniere die Staatsfinanzen. Spanien hat dem von Hantavirus-Fällen betroffenen Kreuzfahrtschiff das Anlaufen eines Hafens auf den Kanarischen Inseln erlaubt. Diese Entscheidung sei in Abstimmung mit der Weltgesundheitsorganisation und der EU getroffen worden, teilte das Gesundheitsministerium in Madrid mit.
10: In der Erklärung heißt es weiter, das Land habe eine moralische und rechtliche Verpflichtung, diesen Menschen zu helfen, darunter auch mehrere spanische Staatsbürger. Experten des Europäischen Zentrums für die Prävention und die Kontrolle von Krankheiten führten derzeit eine umfassende Untersuchung des Schiffes durch, um festzustellen, welche Personen noch am bisherigen Ort dringend evakuiert werden müssten. Alle anderen Personen würden in Richtung Kanaren weiterfahren und dort voraussichtlich in 3 bis 4 Tagen eintreffen. Der konkrete Hafen steht noch nicht fest.
9: Franka Welz berichtete, das Kreuzfahrtschiff mit rund 150 Passagieren an Bord ankert derzeit vor Kap Verde. Bislang sind 3 Passagiere gestorben. Der neue Louvre-Chef Christophe Leribaud hat den von Frankreichs Präsident Macron angekündigten Renovierungsplan für das Museum bestätigt. Der auf über 1 Milliarde Euro geschätzte Plan Louvre Nouvelle Renaissance, der auch einen neuen Raum für die Mona Lisa von Leonardo da Vinci vorsieht, wurde seit dem Einbruch im Oktober auf Eis gelegt. Damals wurden Juwelen im geschätzten Wert von fast 90 Millionen Euro gestohlen. Es sei nun unerlässlich, die vorhandenen Louvre-Gebäude zu sanieren und dabei auch die Dächer und technischen Anlagen zu erneuern, sagte Leribaud der Zeitung Le Monde.
0: Das Wetter.
9: Heute ist es von Ostfriesland bis zur Ostsee aufgelockert und meist trocken. Südlich davon ist es regnerisch. In der Mitte und im Süden sind im Tagesverlauf kräftige Schauer und Gewitter möglich. Bei Regen liegen die Höchstwerte um 10 Grad, sonst werden 11 bis 21 Grad erreicht.
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3: Herzlich willkommen. Hass im Netz, das ist für viele Frauen, besonders wenn sie in der Öffentlichkeit stehen, trauriger Alltag. Susanne Kaiser erzählt von so einem Fall in ihrem neuen Kriminalroman Witch Hunt. Und der spielt in München, wo Susanne Kaiser auch lebt und für uns ins Studio gegangen ist. Hallo, guten Morgen, Frau Kaiser.
12: Guten Morgen, Frau Gerg.
3: Wie viele solcher Hassbotschaften kriegen Sie denn selbst so in der Woche?
12: Ach, in der Woche kann ich gar nicht sagen, aber natürlich bin ich selbst auch von Hass betroffen, so wie wahrscheinlich jede Frau, die sich irgendwie im Netz politisch äußert oder überhaupt aktivistisch und nicht nur irgendwie was zu Beauty-Tipps sagen kann. Und wir haben ja auch Studien, die zeigen, jede zweite Frau will im Netz ihre Meinung nicht mehr sagen. Eine neue Studie, die sagt, Journalistinnen zensieren sich selbst, weil sie eben diesen Hass bekommen.
3: Und wie bedrohlich sich das überhaupt anfühlt, solche Botschaften zu bekommen und so malträtiert zu werden. Davon erzählt Susanne Kaiser sehr eindringlich in ihrem neuen Roman, über den wir gleich miteinander sprechen.

0: Your Love, ein neuer Song von Gabriela Kilmi. Gewalt und Hass gegen Frauen hat die Journalistin und Autorin Susanne Kaiser in ganz unterschiedlichen Bereichen untersucht, im Islam ebenso wie im Internet. Sie hat sich in vielen Artikeln in Sachbuchform und in mittlerweile 2 Kriminalromanen damit auseinandergesetzt. Der 2. ist jetzt gerade erschienen, Witch Hunt, also Hexenjagd, und Susanne Kaiser in diesem 2. Fall ihrer Undercover-Agentin Obalski. Da geht es um eine Abgeordnete des Bayerischen Landtags, Denise Janner, die im Netz immer heftiger attackiert wird, und die Polizei und ihre Undercover-Agentin Obalski, die sollen das Netzwerk dahinter aufdecken. Dieser Fall von Denise Janner, hatten Sie dafür ein konkretes Vorbild oder könnte das quasi jede Politikerin sein, weil das so verbreitet ist, was Sie da schildern?
1: Ja, ich habe verschiedene Vorbilder, und tatsächlich ist es so, dass es einfach so verbreitet ist, dass man jedwede Person nehmen könnte. Also mein Vorbild ist ganz oft Dunja Hayali, wenn ich an eine konkrete Person denken muss. Ich habe aber auch eine Landtagsabgeordnete der Grünen, Julia Post, begleitet bei ihrer Arbeit im Landtag und mir genau angeschaut, womit sie zu tun hat, womit sie zu kämpfen hat oder wogegen sie zu kämpfen hat. Und also das ist sozusagen mein Ansatz für die Romane, ein journalistischer Ansatz, immer wirklich genau zu schauen, wie realistisch ist das, was ich schreibe. Ist natürlich fiktionalisiert, aber ich möchte schon wirklich konkrete, realistische Fälle darstellen, die so eben tausendfach passieren.
0: Das heißt, Sie waren auch richtig, haben Sie ja gerade schon gesagt, im Politikbetrieb unterwegs und haben sich das alles angeschaut. Was haben Sie denn da erlebt, was Sie vielleicht noch überrascht hat?
1: Also ich habe jetzt für dieses Buch konkret eben eine Landtagsabgeordnete begleitet, aber ich habe selber ja auch im Bundestag gearbeitet vor 10 Jahren. Und das ist einfach, ich kriege einfach immer wieder mit was Frauen das da zu tun haben. Das fängt mit der eigenen Fraktion an und da irgendwelche blöden Sprüche oder so. Manchmal auch Hass, und geht aber wirklich bis ins ganz, ganz krasse Haten, sexualisierte Gewalt, Vergewaltigungsandrohungen. Also damit haben Politikerinnen, und je lokaler sozusagen oder je berühmter, in beide Richtungen funktioniert das, desto mehr zu tun. Also ich weiß nicht, als beispielsweise Annalena Baerbock Kanzlerin werden wollte, ne? Also wenn eine Frau sozusagen eine vermeintliche Männerdomäne erringen möchte, dann gibt es diese Deepfake-Porns zum Beispiel, ne? Die gab es von Annalena Baerbock. Oder Merkel ist ja genauso auch degradiert worden.
0: Ja, wir haben jetzt in der Redaktion natürlich auch an den gerade aktuellen Fall von Colleen Fernandes gedacht, aber da war Ihr Buch ja längst fertig. Hat Sie das denn überrascht, als dieser Fall publik wurde, wie überrascht alle waren?
1: Tatsächlich bin ich überrascht darüber, wie überrascht jedes Mal wieder alle sind. Und es gibt ja auch richtig so ein Skript für solche Debatten. Es geht hoch, der Aufschrei ist riesig, danach wird's leiser, und dann vergessen alle, was passiert ist. Und der Mann, der beschuldigt wurde, also Till Lindemann bei Rammstein zum Beispiel, ne, wär so einer, fällt eigentlich nicht nach unten, sondern nach oben und ist danach viel berühmter als vorher. Und Christian Ulmen ist ja auch, ich meine, den kannte man schon, aber der ist jetzt ja viel berühmter, als er jemals vorher war. Und ich könnte mir vorstellen, dass er sehr lukrative Verträge irgendwann in der Zukunft, wenn ein bisschen Gras drüber gewachsen ist, bekommen wird. Johnny Depp, ne, anderes Beispiel, der war nie so ein gefragter Schauspieler wie seit dieser Amber Heard Gerichtsprozesssache.
0: Das heißt, da stecken ganz bestimmte Strukturen dahinter und zum Teil auch welche, die es ja seit Jahrhunderten gibt, denn Ihr Buch heißt ja Witch Hunt, und Sie zeigen ja auch, dass das eben so eine moderne Hexenjagd oft ist. Es gibt sogar einen Kulturwissenschaftler im Buch, mit dem Ihre Protagonistin Obalski sich das eben über die Historie erklären lässt. Inwiefern würden Sie denn sagen, dass das moderne Hexenjagden sind, was sich da im Netz abspielt?
1: Ja, wir sehen da viele Parallelen, denn auch bei den älteren Hexenjagden, also klassischen Hexenjagden sozusagen, ging es ja darum, Frauen auf ihren Platz in der Gesellschaft zu verweisen. Die wollten als Ärztinnen und so weiter arbeiten, haben über reproduktives Wissen verfügt und sich damit über ihre Rolle, die ihnen vom Patriarchat zugewiesen war, einfach hinweggesetzt. Und das sehen wir jetzt auch wieder. Also wer am meisten mit Hass zu kämpfen hat, sind ja eben Frauen, die politische Ambitionen haben, Journalistinnen, also alle, die in der Öffentlichkeit stehen, oder Fußballkommentatorinnen. Ja, die denen sozusagen nicht zugestanden wird, dass sie sowas wie Fußball, ne, Männerdomäne, kommentieren dürfen. So.
0: Und es kommt ja bei Ihnen aber auch sogar eben tatsächliche Werke aus dieser inquisitorischen Zeit der Hexenjagden vor. Also das fand ich unglaublich, dass der Hexenhammer, dieses Hauptwerk der Inquisition, offenbar von Leuten als Anleitung gelesen wird, wie man Frauen fertig macht.
1: Ja, und das hat sich natürlich auch einfach ins kulturelle Gedächtnis sozusagen fortgesetzt. Ne? Und auch im Hexenhammer, was wir heute nicht mehr so wissen, gibt es ganz viele Sexualisierungen und dieses wirklich so eine Art Komplex. Also es geht so oft darum, wie Frauen irgendwelche Penisse kastrieren würden und so weiter. Also so eine ganz große Angst wirklich vor dem Privilegienverlust. Mhm. So, und das sehen wir ja heute auch.
0: Aber Sie haben ja jetzt diesmal kein Sachbuch geschrieben, sondern einen Kriminalroman. Und da haben Sie auch eben eine ziemlich spannende Hauptfigur, finde ich. Das ist diese Undercover-Agentin Obalski. Die ist auch so ein bisschen brüchig. Sie will ihren Vornamen nicht nennen. Sie hat eine ziemlich nervige, irgendwie manipulative Mutter. Und sie selbst kann sehr genau beobachten, also so andere Menschen lesen, wie die sich verhalten, was für eine Mimik und Gestik die haben. Wieso wollten Sie das über diese Figur und über diese fiktionale Welt ihr Thema noch mal erzählen?
1: Also zum einen ist der Kriminalroman für mich ein bisschen wie ein trojanisches Pferd. Das ist das meistgelesene Genre. Und ich möchte natürlich bestimmte Themen an eine möglichst breite Bevölkerung bringen. Zum anderen war es mir auch wichtig, eine Ermittlerin wie Obalski zu installieren, weil ich finde, dass es wenige so charakteristische Typen an Frauenermittlerinnen gibt. Und sie ist eine empathische Ermittlerin. Und darum ging es mir. Ich finde, was ganz oft, das ist auch ein bisschen ideal natürlich, ne, was ganz oft bei der Polizei, also jetzt in Real Life, fehlt, sind wirklich empathische Menschen, die noch andere Kompetenzen als nur sowas wie Forensik oder diese ganzen harten Sachen quasi haben. Und auch sowas wie Gender Studies zum Beispiel, ne, die Geschichten anders nochmal verstehen und interpretieren können. Und da sehen wir, da haben wir einfach einen Riesenmangel in Deutschland.
0: Jetzt arbeitet diese Obalski aber ja undercover. Das ist ja nochmal was ganz Besonderes innerhalb der Polizei. Was fanden Sie denn daran reizvoll oder was ermöglicht Ihnen das als Autorin, wenn die Figur quasi mehrere Identitäten hat?
1: Ja, dass sie mit diesen Legenden spielen muss und ganz oft auch sehr, also in Dilemmata gerät, sich irgendwie, also irgendwie empathisch ist, vielleicht sogar mit beiden Seiten und vieles verstehen kann, weil sie eben auch diese Perspektivwechsel ja selbst vollziehen muss. Und das finde ich spannend, wenn sie sich dann zum Beispiel auch selbst in Gefahr bringt, weil Obalski einfach, die ist nicht eine, die jetzt so Befehlsketten einhalten würde in der Polizei, sondern die einfach oft unkonventionelle Mittel einsetzt, Regeln bricht und so weiter. Und dann bringt sie sich aber auch in Gefahr und man merkt, ne, das gerät irgendwie außer Kontrolle. Und das ist einfach ein interessantes Spiel natürlich für einen Kriminalroman.
0: Und dass sie selbst auch als Ermittlerin dann ins Visier der Täter gerät, das ist ja wahrscheinlich auch ganz typisch. Also Sie haben ja ganz zu Anfang auch gesagt, dass Sie selbst auch solche Hassnachrichten bekommen. Also sobald ich mich exponiere oder auch mit dieser Thematik nach vorne wage, kriege ich das auch ab.
1: Ja, genau. Also sobald Frauen bestimmte Rollen verlassen, ne, die also untergeordnet Männern, müssen sie damit sozusagen rechnen, was traurig ist. Ne? Weil wenn die Hälfte der Menschen nicht an unserer Demokratie partizipieren können, weil sie sich selbst zensieren oder ihre Meinung nicht mehr im Netz sagen wollen, dann macht das natürlich was mit einer Gesellschaft.
0: Haben Sie denn den Eindruck, dass in der Politik da tatsächlich ein Problembewusstsein dafür vorhanden ist inzwischen?
1: Zaghaft. Also irgendwie, also es wird öfter mal gesagt, es wird wiederholt, aber dass wirklich was umgesetzt werden würde, dass soziale Medien reguliert würden, dass dieser Hass konsequent verfolgt wird, das sehe ich einfach nicht. Und wir haben ja den European Digital Services Act, der müsste halt umgesetzt werden. So ist es einfach ein Papiertiger. Und also es muss was passieren. Und da reicht auch nicht ein Social-Media-Verbot für unter 16-Jährige oder so, sondern das Problem und dieser Hass, der kommt ja nicht von Jugendlichen bis 16, ja, sondern das sind die erwachsenen Menschen, die offensichtlich nicht mit dieser Technologie umgehen können.
0: Jetzt haben sich ja gerade einige Parteien von X abgemeldet, aber man liest ja auch schon wieder, dass die einzelnen Personen trotzdem weiter unterwegs sind in den Social-Media-Kanälen. Ist das überhaupt eine gute Idee? Also sollte man Social-Media quasi reformieren oder ganz abschaffen?
1: Nein, es ist ein Medium und es ist ein Medium, was ja auch total viel ermöglicht, deshalb auf gar keinen Fall ganz abschaffen, aber es ist ein geschlossenes System mit aus dem Silicon Valley oder aus China programmierten Algorithmen, die bestimmte Ziele verfolgen und das ist Radikalisierung und Geldmaximierung. So, und deshalb muss da reguliert werden. Und das ist auch, es ist einfach keine gute Idee, sich einfach nur abzumelden. Wir haben das bei TikTok gesehen. Ja, sofort konnte die AfD dort die Lehrstellen besetzen, weil einfach niemand zu TikTok gehen wollte. Und es hat so lange gedauert, bis andere PolitikerInnen auch darauf gekommen sind, dass man das irgendwie bespielen muss, weil sonst verliert man halt die Menschen. Und wir wissen, dass Jugendliche zum Beispiel ihre Nachrichten zu fast 100% von TikTok bekommen. Ja, und da sind natürlich Fake News und so weiter dabei.
0: Susanne Kaiser, Sie klingen so engagiert und sind ja auch engagiert. Sie schreiben ständig über solche Themen. Haben Sie eigentlich schon mal überlegt, selbst in die Politik zu gehen und da wirklich aktiv was verändern zu wollen?
1: Ja, manchmal denke ich das schon, vor allem wenn ich dann sehe, womit sich so PolitikerInnen, männliche meistens und auch ein bisschen älter beschäftigen und was sie so alles verschlafen, dann reizt es mich natürlich schon. Aber andererseits, wenn ich dann Frauen in der Politik begleite, denke ich mir, mein Gott, was für ein Knochenjob. Mhm. Wie exponiert man da ist noch viel mehr als ich natürlich. Und das ist ein ganz schönes, hartes Klinkenputzen für Frauen in dem Geschäft.
0: Ja, also lieber weiterschreiben. Jetzt haben Sie den ersten Fall von Obalski ja erst im letzten Jahr rausgebracht. Jetzt schon wieder. Wann machen Sie das alles?
1: Ja, weiß ich auch nicht so genau. Ich denke immer, ich chille eigentlich viel zu viel und schreibe viel zu wenig. Aber momentan schaffe ich tatsächlich ein Buch pro Jahr neben anderen Projekten und bin damit ganz zufrieden.
0: Und haben Sie schon Neues in der Mache?
1: Ja, als nächstes wird es ein Essay-Sachbuch sein über rechten Feminismus. Wahrscheinlich bei Suhrkamp.
0: Na, ich bin gespannt drauf, Susanne Kaiser. Vielen Dank für dieses Gespräch in Deutschlandfunk Kultur. Alles Gute nach München.
1: Dankeschön.
0: Und der Kriminalroman von Susanne Kaiser ist unter dem Titel Witch Hunt erschienen bei Rowohlt Wunderlich. Das Buch hat 400 Seiten und kostet 24 €.

0: Musik mit dem norwegischen Duo Number 4. Absolut großartig, brillant, umwerfend. Die Kritiker in Schweden, die waren ganz aus dem Häuschen über das literarische Debüt von Elika Lagerlöf, denn da war plötzlich ein großes und sehr junges Talent wie aus dem Nichts aufgetaucht. Lagerlöf, Jahrgang 2000, schockierte aber auch viele Leserinnen mit ihren seltsamen, fantastischen Erzählungen, die manche auch wohl ziemlich eklig fanden. Was jetzt dran ist, davon können wir uns von heute an selbst ein Bild machen. Die deutsche Übersetzung von Buddy erscheint heute und Tobias Wenzel hat dieses Buch schon gelesen und die Autorin in Schweden getroffen.
1: Oh, it's a vacuum sealer. Wow.
2: Ah, das ist ein Vakuumiergerät.
3: Elika Lagerlöf sitzt im Humlegårdenpark in Stockholm und freut sich über meine Mitbringsel. Gegenstände aus ihrem Erzählband Body. Neben dem Vakuumierer Weingummis und eine Zimtschnecke. Die schwedische Autorin steckt das Gebäck in einen Vakuumbeutel und entzieht ihm die Luft. Die Zimtschnecke wirkt seltsam verzerrt.
1: This is amazing.
2: Das ist unglaublich, genau wie im Buch. Aber es sieht schön aus. Ich möchte es mir fast an die Wand hängen.
1: It's beautiful. I would like want to hang it on my wall, almost.
3: Eine gelungene Erzählung handelt von einer alten Frau, der vom Pflegedienst Essen geliefert wird, das sie aber nicht isst, sondern vakuumverpackt und mit dem jeweiligen Datum der Lieferung versieht. Die Schränke und Kommoden quellen vor Essen über, das sie jahrzehntelang penibel konserviert und katalogisiert hat. Lagerlöf katalogisiert selbst, denn zusätzlich zum Schreiben jobbt sie in einer Bibliothek. Früher war sie beim häuslichen Pflegedienst.
1: And I always liked mostly to work with those who.
2: Am liebsten habe ich mit den kränksten, unfreundlichsten oder zornigsten Menschen gearbeitet, wohl um sie zu beobachten.
1: Maybe to observe them, yeah.
3: Obwohl sie ins Groteske abdriften, speisen sich die besten Erzählungen merklich aus Lagerlöfs feiner Beobachtungsgabe. Manchmal wirkt die Idee zur Erzählung allerdings stärker als die Ausführung. Etwa wenn in einer Bäckerei Kinder arbeiten, als wäre es normal, und ihnen beim Backen von Zimtschnecken Haare in den Teig fallen. Oder wenn ein Paar Popel austauscht. Um nicht erwachsen zu werden, schneidet sich ein Kleinkind den Hodensack ab. Lagerlöf hat Freude an der Verstörung durch Fantastik. Aber hat sie sich beim Schreiben nicht auch selbst geekelt?
1: No, it didn't. I didn't know that it was disgusting.
2: Nein, ich wusste nicht, dass es eklig war. Ich wollte eigentlich nur über das Absurde, das Seltsame, das Magische, das Andere schreiben.
1: The magical or the other.
3: Das Resultat sei dann damals mit 22 oft der nicht geplante Ekel gewesen, erzählt sie nun. Heute vermeide sie diese eklige Wirkung. Im Park blickt Lagerlöf auf die königliche Bibliothek. Dort hat sie ihr gewagtes Debüt geschrieben, in dem der menschliche Körper meist zentral ist. Mal produziert er Perlen im Mund, mal wird er, wie im Fall eines Bauarbeiters, aus Versehen in der Wand eines Wohnhauses eingemauert.
2: Anscheinend vermisste ihn niemand. Familie hatte er nicht. Er ernährte sich von den Essensresten, die wir auf den Boden fallen ließen und die in den Spalt unter der Sockelleiste rutschten.
3: Tragikomik tut Lagerlöfs Texten gut, auch ihrer wohl besten Erzählung. Darin führt eine Witwe ihre Tochter eines Tages in einen Lagerraum und erklärt ihr, der von der Decke hängende Kokon aus Haaren, offensichtlich gesammelt aus Haarrückständen beim Kämmen, sei ihr Vater. Lagerlöf erinnert sich, wie ihr die Idee dazu kam.
2: Das war beim Bürsten meiner damals noch sehr langen Haare. Da ist jedes Mal ein dicker Haarball an der Bürste hängen geblieben. Diese Haare, die ich in meinem Badezimmerschrank gesammelt habe, sind dann für mich zu etwas Lebendigem geworden. In der Erzählung ist der Vater ertrunken, als die Ich-Erzählerin noch ein Kind war. Seine Leiche wurde aber nie gefunden. Genau das habe ich selbst erlebt. Die Erfahrung, dass der Körper verschwindet und es keinen Gedenkort gibt, der auf keinem Friedhof liegt, ist eine sehr spezielle.
3: In der Erzählung wird der Kokon aus Haaren zum Ort der Trauer. Die Witwe steckt einen Weingummi in die Haarskulptur. Die Tochter macht es ihr nach.
2: Ich drückte die Weingummis ungefähr dort in den Kokon, wo Mamas Weingummi verschwunden war. Sie nickte mir aufmunternd zu und wieder berührte ich ihn ganz behutsam. Das gefällt ihm, sagte Mama sanft und trat ebenfalls näher.
3: Nun, im Park in Stockholm, schüttet Ellika Lagerlöf die mitgebrachten Weingummis in einen Klarsichtbeutel und entzieht ihm mit dem Vakuumierer die Luft. Sie hält die Vakuumverpackungen mit den Weingummis und der Zimtschnecke gegen die Sonne.
2: Vielleicht schreibe ich das heutige Datum drauf und lasse sie für immer eingeschweißt. Die behalte ich jedenfalls. Sehen sie nicht wie Kunstwerke aus?
0: Ellika Lagerlöf. Tobias Wenzel hat sie getroffen in Stockholm und mit ihr über ihren Erzählungsband Buddy gesprochen. Aus dem Schwedischen hat Caroline Hippe das Buch übersetzt. Heute ist es erschienen bei Hoffmann und Campe für 24 €.

0: Gute Laune Pop aus der Schweiz mit Joel Ray aus Bern.
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0: Und wir bleiben literarisch gesehen noch ein bisschen in Skandinavien. Nach den Debüterzählungen von Elika Lagerlöf gibt es jetzt Gedichte aus Dänemark zu entdecken. Geschrieben hat sie Michael Strunge, der offenbar in seiner Heimat ja eine legendäre Figur ist. Und warum, das weiß Peter Urban Halle. Der hat jetzt seine auf Deutsch erschienene Lyrik gelesen. Herr Urban Halle, bevor wir mal ins Buch reinschauen, warum ist denn dieser Michael Strunge in Dänemark so bekannt? Und wir kennen den ja gar nicht.
2: Ja, das stimmt. Vielleicht muss man vorausschicken, dass tatsächlich in Dänemark die Lyrik eine im Vergleich zur Größe oder Kleinheit des Landes größere Rolle spielt als in Deutschland. Und nur deswegen kann man sich erklären, warum es so etwas wie einen Lyrikboom gegeben hat, nämlich um 1980 herum. Und das war so eine Gruppe wilder und zorniger junger Männer. Es waren tatsächlich vorwiegend Männer. Und Strunge war eine der führenden Figuren dieses Lyrikbooms. Die waren beeinflusst von der Romantik, die waren beeinflusst von Rimbaud natürlich und dann auch von der Musik. David Bowie auf der einen Seite und dann folgend dem Punk, der Punkmusik. Die haben tatsächlich das literarische Leben damals um 1980 herum in Kopenhagen aufgemischt. Das lag auch daran, dass sie durchs Fernsehen bekannt geworden sind, denn damals haben sich die Massenmedien auf diese jungen, zornigen Männer gestürzt. Aber es war auch literarisch tatsächlich ein Neuaufbruch, Schluss mit dieser sozial-sentimentalen Bekenntnislyrik der linken 70er Jahre. Es war eine mutige Formsprache, es waren verwegene Bilder, auch pathetisch und glühend, also man hat was gewagt. Und trotzdem aber auch traditionsbewusst, würde ich sagen. Ich würde sie nämlich verbinden mit der Lyrik nach dem Krieg in Dänemark, als man das Gedicht als eine Art Erkenntnismedium erkannt hat. Mhm. Und die Wirklichkeit über das persönliche Erlebnis verstanden hat. Also Strunge hat mal gesagt, da wo du bist, oder die Dinge geschehen dort, wo du bist. Und genau diese Nachkriegslyriker, Ole Savi und Paula Kur, das waren auch Vorbilder und Strunge war eben mittendrin. Er war eine Art Sprachrohr, eine Legende, auch wegen seines frühen Todes übrigens, wo man nicht ganz weiß, war es ein Selbstmord oder war es womöglich ein manischer Schub.
0: Worüber schreibt er denn dann jetzt in diesen Gedichten, wenn es nicht die sozialistische Sichtweise der Linken ist und er einfach nur so da ist? Wo ist er denn da überall in seinen Gedichten?
2: Er schreibt tatsächlich über das, also wie diese ganze Gruppe, über das persönliche Erlebnis. Was geht in mir vor? Insgesamt sind das jetzt hier in der vorliegenden Ausgabe 60 Gedichte. Er hat ja er war wahnsinnig fleißig. Er hat in diesen 8 Jahren, in denen er geschrieben hat, 11 Gedichtbände herausgebracht, die natürlich alle schmal waren, aber trotzdem. Und in den Gedichten sind so ganz kanonische Gedichte wie Der Takt des Lebens oder Die Nachtmaschine, so heißt ja auch das vorliegende Buch, das wir hier besprechen, Die hässliche Stadt oder Der Terrorist der Herzen, hin und wieder, aber das ist eben immer so, fehlte mir ein wichtiges Gedicht. Aber ansonsten ist es eine repräsentative Auswahl. Es geht um sein Denken, um den Kampf gegen den Zeittakt der Uhr, die menschlichen Bedürfnisse und eben auch Triebe beherrscht. Es geht um seine Lebensphilosophie, aber auch um Gedanken über den Selbstmord sehr viel.
0: Jetzt ist das Ganze ja noch von so einem Essay von Philip Tyson, der diese Gedichte auch herausgegeben hat, begleitet. Und soweit ich weiß, ist das abwechselnd Gedicht und Essay. Wie funktioniert das denn?
2: Ja, ich fand das ein bisschen schwierig, dass auf der linken Seite der Essay steht und rechts die Lyrik. Und dieser Essay ist ein ganz wichtiger Teil. Das ist ja die Hälfte des Buches, in dem Tyson, der ein Zürcher Germanist ist, das Symbol der Welle in den Vordergrund stellt. Die Welle kann ja alles Mögliche sein, die Radiowelle. Das Radio hat damals tatsächlich noch überraschender.

0: gar nicht überraschend, damals aber eine große Rolle gespielt. Es kann aber auch übertragen Leben und Freiheit und Bewegung bedeuten, wobei das dann schon in totalitäre Richtungen weisen kann. Aber in der Kunst ist die Welle, die neue Welle, einfach auch eine Etappe. Die Welle muss man sehen, nur so könne man Strunge verstehen, es sei bei ihm eine Realisation des Verdrängten. Tyson wurde manchmal ein bisschen ein Plauderton vorgeworfen. Den hätte ich eigentlich ganz gerne hier hin und wieder mal gehabt. Also intellektuell ist es, sagen wir mal, anspruchsvoll, mit leider manchmal sehr verzwirbelten und prätentiösen Sätzen.
1: Also ich höre raus, Michael Strunge, sind Sie schon begeistert und so fast Fan, aber das Buch hat Sie nicht so ganz überzeugt.
0: Naja, das Prätentiöse geht leider auch in die Übersetzung hinein. Also manchmal dachte ich an Rudolf Alexander Schröders Homer-Übersetzungen, als ich das gelesen habe. Natürlich ist Strunge alles andere als schlicht. Das sagte ich ja, er ist pathetisch, er ist expressiv, zuweilen hyperbolisch. Aber Tyson stellt doch seine eigene Schöpferkraft ziemlich in den Vordergrund. Ich bin trotzdem begeistert, weil es wirklich zum ersten Mal Michael Strunge hier als in Buchform erscheint und es eine Hommage an einen jungen Dichter ist, der mit ungewohnten und surrealistischen Bildern teilweise kommt und der eine ganz unbekannte Wirklichkeit eröffnet, die man dann meinetwegen Realisation des Verdrängten nennen kann.
1: Also eine Empfehlung von Peter Urban Halle, der Gedichtband Nachtmaschine mit Gedichten von Michael Strunge aus dem Dänischen übersetzt und mit einem Essay versehen von Philipp Tyson. Und erschienen ist dieser Band bei Mattes und Seitz für 22 €.

0: endlich wieder glücklich. Lucky Again, die Vorab-Single aus dem neuen Album von Lücke Lee, das Ende der Woche erscheint.
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2: Ich bin Christoph Magnusson, ich bin Schriftsteller und mein neues Buch, ein Roman, heißt Die Reise ans Ende der Geschichte. Heute bin ich allerdings hier, weil ich erzählen möchte von dem Buch, was mich in den letzten Jahren am allermeisten fasziniert hat. Und das ist Das Geisterhaus von Isabel Allende. Das ist ja nun schon was älter. Ich hatte das nie gelesen und viele von meinen Freunden haben gesagt, das muss man auch heute nicht mehr lesen, das ist jetzt eigentlich nur noch Kitsch. Andere haben gesagt, sie sind immer noch unglaublich begeistert und die letzte Gruppe, die hatte recht. Ich habe das gelesen. Es geht um eine Familie, die in Chile eigentlich den größten Teil des 20. Jahrhunderts erlebt. Also verschiedene Generationen von einer sehr patriarchal geprägten Gesellschaft bis dann zu denen der Militärdiktatur und zwischendurch den Sozialisten mit eben auch Allende. Und da steht ein Haus im Zentrum und in diesem Haus sind am Anfang spukt. Es gibt allerlei übernatürliche Phänomene, das Geisterhaus. Dann gibt es wirklich ganz, ganz viele schillernde Figuren und jede Figur hat eigentlich irgendwie recht. Man kann jede Figur, auch wenn sie sich ganz schlimm verhalten, man kann die alle irgendwie verstehen aus ihrer Perspektive, weil die alle natürlich in ihrer Zeit gefangen sind. Es gibt dann Patriarchen, die sich natürlich ganz stark immer reiben mit den wichtigen Frauenfiguren in diesem Buch. Und am Schluss, wenn dann die Militärdiktatur endgültig Chile übernommen hat, bekommt diese Bedeutung von Geisterhaus, die immer so übernatürlich geprägt war, auf einmal eine ganz konkrete menschliche und politische Dimension. Das ist unglaublich ergreifend. Das ist einfach weiterhin ein ganz tolles Buch. Es ist schon über 40 Jahre alt und es ist unglaublich gut gealtert. Ich kann es jedem empfehlen. Das ist das Buch meines Lebens, weil es mich unglaublich angerührt hat und diese ganze überdimensionale, spukmäßige, jenseitige Dimension von den Geistern am Schluss eine ganz konkrete politische Bedeutung bekommt, eine ganz konkrete menschliche Bedeutung, ein unglaublich schicksalhaftes, nämlich zu dem Zeitpunkt, wo die Militärdiktatur Chile endgültig im Griff hat, da bekommt das nochmal so eine ganz andere Wendung und das hat mich unglaublich zu Tränen gerührt, gerade das Ende dieses Buches. Zwischendurch habe ich auch sehr gelacht. Deswegen ist das eines der wichtigsten Bücher meines Lebens.
0: Sagt Christoph Magnusson über Isabel Allendes internationalen, auch in Hollywood verfilmten Bestseller Das Geisterhaus, erschienen im Surkamp Verlag. Und Christoph Magnusson selbst war mit seinem turbulenten und sehr unterhaltsamen Roman bei uns zu Gast. Die Reise ans Ende der Geschichte heißt das Buch und das ganze Gespräch mit ihm, das finden Sie in unserer Audiothek.
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0: Baton Vanille, eine Vanillestange, serviert von der Schweizer Künstlerin Fanny Dupol. Rund 100 Kilometer von Berlin entfernt liegt die Residenzstadt Neustrelitz und dort verwandelt sich Katrin Matern jeden Morgen in Frau Rilke und öffnet ihren Buchladen. Katrin Matern war viele Jahre Journalistin, bevor sie Buchhändlerin geworden ist, und im letzten Jahr war sie auch Mitglied der Jury des Deutschen Buchpreises, und ich freue mich, dass sie jetzt am Telefon ist. Hallo, schön, Sie zu sprechen, Frau Matern.
1: Hallo Frau Gerg, guten Tag, schöne Grüße nach Berlin.
0: Ja, danke. Wie sind Sie denn eigentlich auf den Namen Ihres Buchladens gekommen? Ich habe extra nochmal geguckt, Rilke war aber meines Wissens nach nie in Neustrelitz zu Gast, oder?
1: Nee, tatsächlich war Rilke nicht in Neustrelitz, aber also eigentlich ist es eine Erfindung meines Sohnes, der wusste, dass ich Rilke sehr mag, und früher gab es hier die sehr lange bestehende Buchhandlung Wilke, und mein Sohn hat damals immer gedacht, die frühere Inhaberin hieße Rilke. Und deshalb, als es dann darum ging, wie unser Laden heißt, hat er gesagt, na, Frau Rilke.
0: Ja, schöne Geschichte.
1: Genau.
0: Sie bieten überhaupt auch viel an in Ihrer Buchhandlung. Ich habe gesehen, dieses Jahr gab es Fahrten von Neustrelitz zur Buchmesse nach Leipzig. Sie stellen kleine Verlage vor, wie neulich den Gugolz Verlag. Man muss sich heutzutage ganz schön was einfallen lassen, habe ich das Gefühl, als unabhängige Buchhandlung in diesen Krisenzeiten, oder?
1: Ja, das ist tatsächlich so. Ich glaube, es würde nicht mehr reichen, einfach nur die Tür zu öffnen und zu sagen, hier bin ich und kommt. Ich glaube, was man machen muss oder kann, ist einfach auch Literatur als Ereignis, als Erlebnis sozusagen in Anführungszeichen zu verkaufen, in einem besten Sinne zu verkaufen, um auch vielleicht noch mal eine Klientel zu erreichen, die vielleicht sonst gar nicht so regelmäßig in Buchläden geht. Mhm. Und das gelingt uns tatsächlich ganz gut. Also wir schlagen uns gerade ganz gut durch die Krise.
0: Sehr gut. Und Sie haben ja auch schöne Ideen. Also ein Tipp, den Sie für uns ausgesucht haben, ist das neue Buch von Helene Bukowski. Die liest auch am Freitag bei Ihnen, weil das Buch auch mit Neustrelitz irgendwie zu tun hat.
1: Ja, ganz genau. Also Helene Bukowskis neuer Roman, Wer möchte nicht im Leben bleiben, der ist ja schon Ende Februar erschienen, und ich hatte es schon ziemlich am Anfang des Jahres als Leseexemplar und habe sie dann sofort eingeladen, weil sie die Geschichte einer jungen Frau erzählt, die in Leipzig geboren ist und dann im Alter von, ich glaube, 6 Jahren nach Neustrelitz gekommen ist und später nach Neubrandenburg gezogen ist und von dort aus auf die Spezialschule für Musik nach Berlin und dann später auf das Tschaikowski-Konservatorium in Moskau gegangen ist. Und hier kamen wirklich ziemlich schnell auch ganz viele Menschen in den Laden, die gesagt haben, ich kenne die, wie sie im Roman heißt, Christina noch. Ich habe die Familie gekannt. Und was besonders berührend ist, ist, es geht ja um eine junge Pianistin, die quasi an den Ansprüchen zerbricht. Also zum einen an ihren eigenen Ansprüchen, an den gesellschaftlichen Ansprüchen, an den Ansprüchen des Vaters vor allem, die dann aber noch an der PMDS, prämenstrueller dysphorischer Störung, leidet, ohne dass die damals diagnostiziert worden ist. Und diese junge Frau, die war also 24, als sie sich in Neubrandenburg im sogenannten Scheibenhochhaus das Leben genommen hat. Die hat auf einem Flügel gespielt, der hier in Neustrelitz steht.
0: Also ganz viel lokale Anbindung, da wird sicher
1: genau.
0: Voll am Freitag bei
1: es wird
0: Ihnen.
1: Sehr voll. Genau.
0: Also Tipp Nummer 1, sage ich nochmal, Helene Bukowski, Wer möchte nicht im Leben bleiben, im Ullstein Verlag erschienen. Und dann haben Sie aber einen echten Neustrelitzer auch auf Ihrer Liste. Und das ist Charlie Hübner, der Schauspieler. Kommt er auch zu Ihnen mit seinem Uwe Jonsson-Buch?
1: Also Charlie Hübner hatte hier seine Buchpremiere tatsächlich vor knapp zwei Jahren ist das Buch erschienen bei Suhrkamp. Und was wirklich eine Besonderheit ist, ist, dass sein Buch, Wenn du wüsstest, was ich weiß, dass das unser Verkaufsschlager hier
0: Ach,
1: ist.
0: Wirklich?
1: Ja, ja, toll. Also wir haben dieses Buch mehr als 150 Mal verkauft, was wirklich eine Unglaublichkeit ist. Hübner versucht in diesem Buch, sich Uwe Jonsson zu nähern und zu erzählen, warum er eigentlich der Autor seines Lebens ist. Und Uwe Jonsson ist auch einer meiner Autorinnen meines Lebens sozusagen. Der hängt hier oben bei uns im Laden handgezeichnet, ganz groß. Bald ist Uwe Jonsson Geburtstag, am 20. Juli. Dann wird auch der oder die diesjährige Preisträgerin des Uwe Jonsson-Preises bekannt gegeben. Und mein Credo ist ehrlich gesagt, dass eigentlich Hübners Text Schullektüre werden sollte, weil es eine unglaublich gute Einstellung ist. Aufstiegshilfe in den Kosmos von Uwe Jonsson ist, aber auch dahin, Mecklenburg zu verstehen und auch zu verstehen, was in der DDR gelehrt worden ist.
0: Also alle Schulleiter, Deutschlehrer, aufgepasst, Charlie Hübner, wenn du wüsstest, was ich weiß über Uwe Jonsson, ab jetzt in den Lehrplan aufnehmen.
1: Genau.
0: Und Frau Matern, Sie haben noch Maxi Wander, das ist ja so ein echter Klassiker. Guten Morgen, du Schöne. Wie sind Sie auf das Buch jetzt nochmal gekommen?
1: Also auch Maxi Wander gehört bei uns zu einem Titel, der wirklich sehr oft verkauft wird, mindestens einmal die Woche. Guten Morgen, du Schöne. Im nächsten Jahr würden wir 50 Jahre Veröffentlichung feiern. 1977, kurz vor Maxi Wanders frühem Tod, veröffentlicht die 19 Protokolle von Frauen sehr unterschiedlicher Generationen, von 18 bis über 90. Und das ist ja ein Buch, welches von Sehnsüchten, Wünschen, Sorgen, Nöten, aber auch von Lust von Frauen erstmals in dieser Form erzählt hat. Es hat damals eine unglaubliche Debatte in Ost und West ausgelöst über die Rolle der Frau, war eines der erfolgreichsten Bücher in der DDR. Und ich finde, dass viele der dort aufgeworfenen Fragen immer noch eine Gültigkeit haben, respektive nicht beantwortet sind. Und wir haben am Sonntag Muttertag, wir haben jetzt so viele Konfirmationen, Abitur steht an und so. Und es ist einfach eine gute Verbindung von persönlichen Geschichten, aber natürlich auch Zeitgeschichte. Und deshalb ist das, finde ich, immer eine Empfehlung, die sozusagen so eine Evergreen-Empfehlung ist.
0: Wenn Sie da so schöne Ideen haben, wo man so ein Buch auch gleich noch schenken kann zum Muttertag oder eben zur Jugendweihe oder zur Konfirmation, machen Sie denn da auch so Themen, Schaufenster oder Ecken in Ihrem Buchladen?
1: Ja, auf jeden Fall. Also wir haben jetzt so einen kleinen Tisch zum Muttertag. Wir haben gerade aktuell, weil ja die Woche der Meinungsfreiheit begonnen hatte, am Sonntag und noch bis zum kommenden Sonntag geht, haben wir ein Schaufenster zur Woche der Meinungsfreiheit, einfach mit Titeln, die jetzt im Gespräch sind, die durchaus auch kontrovers sind. Also wir versuchen da immer auch entweder eigene Themen zu setzen oder auch Themen, die es ohnehin gibt, aufzufangen und auch im Schaufenster sichtbar werden zu lassen.
0: Da wünsche ich Ihnen weiterhin so viel Energie und Einfallsreichtum, Katrin Matern. Vielen Dank für diese Empfehlung und alles Gute zu Ihnen nach Neustrelitz.
1: Ich danke Ihnen. Alles Gute für Sie.
0: Auf bald. Eva Rieger, das ist eine Pionierin der Genderforschung in der Musik. Und jetzt hat die 85-jährige Wissenschaftlerin ein neues Buch herausgebracht, 50 Jahre Frauen- und Genderforschung in der Musik. Und gleich ist sie damit bei uns zu Gast nach den Nachrichten hier in Deutschlandfunk Kultur.

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6: Mit Christian Riedel. Das Kreuzfahrtschiff mit Hantavirus-Fällen darf einen Hafen auf den Kanarischen Inseln anlaufen. Die Ukraine wirft Russland den Bruch der einseitigen Waffenruhe vor. Und für die Forschung wird Beethovens letzter Flügel nachgebaut. Spanien hat dem von Hantavirus-Fällen betroffenen Kreuzfahrtschiff das Anlaufen eines Hafens auf den Kanarischen Inseln erlaubt. Diese Entscheidung sei in Abstimmung mit der Weltgesundheitsorganisation und der EU getroffen worden, teilte das Gesundheitsministerium in Madrid mit.
7: In der Erklärung heißt es weiter, das Land habe eine moralische und rechtliche Verpflichtung, diesen Menschen zu helfen, darunter auch mehrere spanische Staatsbürger. Experten des Europäischen Zentrums für die Prävention und die Kontrolle von Krankheiten führten derzeit eine umfassende Untersuchung des Schiffes durch, um festzustellen, welche Personen noch am bisherigen Ort dringend evakuiert werden müssten. Alle anderen Personen würden in Richtung Kanaren weiterfahren und dort voraussichtlich in 3 bis 4 Tagen eintreffen. Der konkrete Hafen steht noch nicht fest.
6: Franka Welz berichtete, das Kreuzfahrtschiff mit rund 150 Passagieren an Bord ankert derzeit vor Kap Verde. Bislang sind 3 Passagiere gestorben, ein älteres niederländisches Ehepaar und eine Frau aus Deutschland. Die ukrainische Regierung wirft Russland vor, die einseitig von Kiew ausgerufene Waffenruhe bereits gebrochen zu haben. Außenminister Sibiya schrieb auf X, das russische Militär habe in der Nacht mehr als 100 Drohnen und 3 Raketen eingesetzt. Die Angriffe hätten unter anderem den Städten Kharkiv und Zaporizhia gegolten, so Sibiya. Damit habe Moskau einen weiteren Aufruf zu einem Ende der Feindseligkeiten ignoriert. Die einseitige Waffenruhe war um Mitternacht Ortszeit in Kraft getreten. Von russischer Seite ist lediglich für Freitag und Samstag eine Waffenruhe angeordnet, wenn dort an den sowjetischen Sieg über Nazi-Deutschland im Zweiten Weltkrieg erinnert wird. Nach dem Angriff auf eine Nonne in Jerusalem fürchten Christen in Israel zunehmend um ihre Sicherheit. Der katholische Geistliche Nikodemus Schnabel von der Domitio-Abtei in Jerusalem sagte im Deutschlandfunk, man erlebe eine Enttabuisierung von Christenhass.
8: Gerade die Minderheiten, die sind ja so ein bisschen die Sensoren für Entwicklungen. Weil, sag mal, wenn irgendetwas kippt, am schnellsten kriegen es Minderheiten mit, weil da werden die Räume schnell spürbar eng. Und wenn einfach die Christen sagen, hey, das ist eine Entwicklung, die wir jetzt seit einigen Jahren sehen, die in eine ganz ungute Richtung geht und wir uns wirklich ausgeliefert und nicht geschützt und nicht sicher fühlen, dann sollte man das jetzt ernst nehmen.
6: Der katholische Geistliche Nikodemus Schnabel von der Domitio-Abtei in Jerusalem. Vor einigen Tagen war dort eine französische Nonne am helllichten Tage von einem Mann zu Boden geworfen und getreten worden. Ein Video des Senders N12 zeigt, dass der Angreifer ein jüdisches Gebetsgewand trug. In 12 Bundesländern laufen seit dem frühen Morgen Durchsuchungen bei mutmaßlichen Rechtsextremisten. Ausgenommen sind Baden-Württemberg, Thüringen, Hamburg und Bremen. 36 Personen werde die Bildung oder Mitgliedschaft in den kriminellen Vereinigungen Jung und Stark sowie Deutsche Jugend voran vorgeworfen, sagte eine Sprecherin der Bundesanwaltschaft in Karlsruhe. Holger Schmidt.
9: Die Beschuldigten sollen sich aus Sicht der Ermittler in den beiden Gruppen dazu verabredet haben, politisch Andersdenkende zu überfallen und zu verletzen. Auch sollen sie sogenanntes Pedo-Hunting betrieben haben, also im Internet auf der Suche nach möglichen Pädokriminellen gewesen zu sein, um sie dann in Selbstjustiz schwer zu verletzen. Gewaltbereite rechtsextreme Aktionsgruppen, die sich virtuell im Internet bilden, sind aus Sicht der deutschen Sicherheitsbehörden schon seit einiger Zeit ein wachsendes Problem. Erst Anfang März hat in Hamburg ein Prozess gegen eine ähnliche Gruppe begonnen.
6: Ein weiterer Atommülltransport hat am frühen Morgen nach einer Fahrt quer durch Nordrhein-Westfalen das Zwischenlager in Ahaus im Münsterland erreicht. Der mittlerweile dritte Castortransport sei störungsfrei verlaufen, teilte die Polizei mit. Der mit einem Castor-Behälter beladene Schwerlasttransporter war am späten Abend ohne Zwischenfälle im rheinischen Jülich gestartet. Parallel zu den Castor-Transporten gab es mehrere Protestaktionen. Ludwig van Beethovens letzter Flügel wird für die Forschung rekonstruiert. Der Klavierbauer Chris Mahne hat dazu das Original vermessen, das im Beethovenhaus steht. Den Grafflügel hat der Komponist bis zu seinem Tod benutzt. Weil er nicht restauriert werden kann, baut Mahnes Klavierwerkstatt in Belgien den Flügel nach. Zu Beethovens 200. Todestag nächstes Jahr soll er fertig sein und auch auf Konzerten bespielt werden. Musikwissenschaftler wollen herausfinden, welchen Einfluss die Bauweise des Instruments auf die Kompositionen hatte.
0: Das Wetter.
6: Heute ist es von Ostfriesland bis zur Ostsee aufgelockert und meist trocken. Südlich davon ist es regnerisch. In der Mitte und im Süden sind im Tagesverlauf kräftige Schauer und Gewitter möglich. Bei Regen liegen die Höchstwerte um 10 Grad, sonst werden 11 bis 21 Grad erreicht.
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10: Einen schönen guten Tag, freut mich, dass Sie eingeschaltet haben. Wir schauen gleich in die 1970er Jahre, als eine kleine Gruppe von Frauen zusammenkam, um Pionierinnenarbeit zu leisten. Sie haben nach Komponistinnen gesucht, die unbekannt, vergessen, überhört wurden und begonnen, Frauenmusikgeschichte zu schreiben. 50 Jahre Frauenmusikforschung, dazu ist jetzt ein neues Buch erschienen. Ich kann mit der Autorin sprechen. Das sind zwei Hits in einem. Elton John hat seine Klassiker Sacrifice und Rocketman kombiniert in einem Mashup zusammen mit Dua Lipa, das heißt Cold Heart.

0: Cold Heart von Elton John und Dua Lipa im Deutschlandfunk Kultur. Die Musikgeschichte und was wir über sie wissen, das wurde vor allem von Männern geschrieben. Dass Frauen komponiert haben und Musik gemacht haben, das wurde lange Zeit verschwiegen, überhört, ignoriert. Erst in den 1970er Jahren, da haben sich Musikerinnen und Wissenschaftlerinnen zusammengetan und begonnen, eine Musikgeschichte der Frauen zu schreiben, ihre Geschichten zu recherchieren und nachzuforschen, was es da eigentlich alles gibt. 1979, da gründete sich der Internationale Arbeitskreis Frau und Musik e.V. Damals mit dabei war Eva Rieger. Sie ist Musikwissenschaftlerin, Genderforscherin und hat jetzt ein Buch geschrieben mit dem Titel Frau macht Musik. Darin zieht sie eine Bilanz der letzten 50 Jahre in der Frauen- und Genderforschung in der Musik. Und über dieses Buch kann ich jetzt mit ihr sprechen. Hallo.
1: Hallo, ich grüße Sie.
0: Sie waren in den 1970ern eine Pionierin der genderbezogenen Musikforschung. Wie erinnern Sie diese Anfänge?
1: Es ist genau 50 Jahre her, 1976. Ich hatte schon von der Frauenbewegung in den USA gehört. Das hat mich schon sehr gewundert. Und dann schwappte das nach Deutschland über. Und dann sah ich plötzlich, ich lebte in Berlin, ein Plakat: Freie Universität, wir machen eine Veranstaltung für Frauen mit Themen über Frauen. Und da dachte ich, da muss ich doch hin, bin da hingegangen. Und das hat mich ja fast erschlagen. Dort wurde ein Referat nach dem anderen vorgestellt. Was weiß ich, Frauen im Strafvollzug. Ich erinnere mich an Frauen in der russischen Revolution. So viel gab es über Frauen in allen möglichen Fächern und in der Musik gar nichts. Und da fiel mir eben doch die Idee ein, ich muss doch suchen nach Frauen in der Musik. Und bin als erstes in zwei Archive gegangen, weil mir die Namen Fanny Hensel einfiel, die Schwester von Felix Mendelssohn, dem Komponisten, und als zweites eben Clara Schumann, die Ehefrau von Robert Schumann. Und es gab einen Mendelssohn, es gibt es noch Archiv in Berlin, und ich bin hingegangen, haben Sie was von Fanny Hensel? Und da kam die Antwort, ja, da liegt ein Stapel auf dem Stuhl. Also man legt eigentlich Noten nicht auf einen Stuhl und man müsste eigentlich Handschuhe dazu haben, war aber nicht. Ich blätterte durch und fand ein Streichquartett, Lieder, alles Mögliche war da. Und das war der Anfang.
0: In den 1970ern gab es eben mehrere Frauen, die dann angefangen haben, sich zusammenzutun und einen Arbeitskreis zu schaffen, um sich dann eben auch mit der Frauenmusikgeschichte zu beschäftigen. In Ihrem Buch, das gliedern Sie in zwei große Abschnitte. Das ist einmal die erste Welle der Frauenmusikforschung von 1976 bis 2000 und dann von 2000 bis jetzt. Was ist der größte Unterschied zwischen diesen beiden Phasen?
1: Ja, man kann es so beschreiben. Wir haben zuerst natürlich gesucht nach Komponistinnen. Wir kannten kaum einen Namen einer Komponistin. Und je mehr wir forschten, umso mehr fanden wir. Dann ging die Suche nach den Noten. Dann fingen Aufführungen an. Überall wurden jetzt Werke von Frauen aufgeführt und wir waren platt über die Qualität. Und dann sind Bücher geschrieben worden, noch und nöcher, über diese Komponistinnen. Und wir haben jetzt eine breite Kenntnis über die Tätigkeiten von Frauen. Im zweiten Teil ist es so, dass wir begriffen haben, dass die Geschlechterbilder die Musik selbst prägen. Der Musik sind ja wirklich Aspekte der Darstellung von weiblichen und männlichen Sphären eingeschrieben. Das kann ich ja nachher vielleicht erklären auch. Aber die Aufklärung hat im 18. Jahrhundert ja die Gefühle auf Männer und Frauen verteilt. Das ist typisch weiblich, das ist typisch männlich. Und die Musik hat das imitiert. Und damit wurde uns klar, dass die Musik sozusagen genderisiert ist. Sie ist schon eingeteilt. Und von der Klassik bis zur heutigen Filmmusik und Werbemusik.
0: Mhm. Ja, also Sie beleuchten es nämlich auch im Buch, dass es weiblich und männlich konnotierte Klänge oder Klangwelten gibt und dass zum Beispiel Opernfiguren je nach Geschlecht ganz unterschiedlich vertont wurden. Ja. Was ist da ein besonders eindrückliches Beispiel?
1: Mir fallen im Moment die Tondichtungen von Richard Strauss ein. Da hat er ja das eine große Stück Ein Heldenleben geschrieben. Und da habe ich mir angeschaut, wie beschreibt er den Mann, den Helden. Der muss natürlich positiv geschildert werden, aber er übertreibt maßlos, indem das Hauptthema 4 Oktaven umspannt. Also für die nicht musikalisch Zuhörer und Zuhörerinnen, eine Oktave hat 8 Töne. Da, da, da, da, da, da, da. Und das viermal nach oben aufgebaut. Das ist eine Riesenlänge. Und das heißt, das Thema ist gewaltig. Und die Frau, das glaubt man nicht, wird beschrieben, ja, womit? Mit einer Solovioline. Also der Unterschied ist massiv.
0: Also der Tonumfang ist nicht so groß.
1: Nein, nein, ganz und gar nicht. Das ist so liedmäßig gestaltet. Also wie das eben das Weibliche beschrieben wird. Das Weibliche mit kleinen Schritten, wenig Instrumenten. Und bei der Beschreibung von Männern allgemein werden Trompete und das volle Orchester genommen. Aufwärts steigende Motive. Ba, da, da, dam, bam, ba, dam, ba, und so weiter. Bei den Frauen handelt es sich meist um die Liebe. Und da geht es abwärts und ist eben ba, da, da, da, da, da, da. Also wenig Aktivität und mehr das Gefühl gegenüber dem Mann.
0: Zieht sich das bis heute durch?
1: Ja, in der Filmmusik ist es genauso. Es geht bei den Frauen fast immer um die Liebe und dann ist die Musik entsprechend mit Violinen, Flöte vielleicht, man
0: besonders zart.
1: Eine Harfe. Ja. Mhm. Und bei den Männern eben doch aktiv nach oben steigend, punktiert, babam, dadam, dadam, militärisch oft auch. Es sind einfach große Unterschiede. Und das Schlimme ist, wir nehmen das unbewusst wahr.
0: Also das hinterfragt man eigentlich gar nicht, was eben in anderen gesellschaftlichen Bereichen zumindest schon viel diskutiert wird. Das ist in der Musik dann teilweise einfach noch unhinterfragt vorhanden. Da ändern Sie jetzt was mit Ihrem Buch, beziehungsweise die Forschung ändert daran was generell. An Ihrem Buch liest man, in den USA finden sich 2023 in den 7 gebräuchlichsten musiktheoretischen Lehrbüchern nur 2,32% Musikbeispiele von Frauen. 2,32%. Was muss passieren, damit die Hälfte der Menschheit, wie Sie es deutlich ausdrücken, im entsprechenden Umfang abgebildet wird, auch in den Musikbüchern?
1: Ja, Sie haben recht, das Geschlechtersystem ist noch immer asymmetrisch gestaltet und wir müssen das Unrecht weiter kritisieren. Beispielsweise ist Gewalt immer noch ein gesellschaftlicher Bestandteil von der Unterdrückung der Frau. Immer wieder lesen wir davon und es muss immer wieder auch angeprangert werden. Und deshalb sind Frauengruppen so wichtig. Das ist mir ein Anliegen. Man muss weiterhin die Frauen, die Musikerinnen bekannt machen, so forschen wie bisher, aber auch nach vorne gehen, versuchen, die Nachteile, die Frauen immer wieder treffen, abzubauen und scharf auch dagegen vorzugehen. Das ist der einzige Weg, den wir haben. Und ich denke, wir werden es auch schaffen. Denn wir sind in den letzten 50 Jahren schon weitergekommen. Die Männer können zuhören, sie sind sensibel, sie lassen Werke von Frauen zu, in den Programmen erscheinen sie immer mehr. Das sind doch gute Vorteile und Vorzüge, die wir erreicht haben und wir müssen einfach dort weitermachen.
0: Vielen Dank, Frau Rieger. Eva Rieger, Musikwissenschaftlerin, Genderforscherin, hat ein tolles neues Buch herausgebracht. Frauen macht Musik heißt dieses Buch. Ich danke ganz herzlich für das Gespräch im Deutschlandfunk Kultur.
1: Ich danke Ihnen auch.
0: Und dieses Gespräch haben wir vor der Sendung aufgezeichnet. 85 Jahre alt ist Eva Rieger jetzt und schreibt, sie gibt den Staffelstab weiter an die nächste Generation der Frauen- und Genderforschung in der Musik. Und jetzt hören wir noch ein Lied von Elfrida André, eine schwedische Komponistin, Organistin, Dirigentin aus dem 19. Jahrhundert, die ihr Leben lang für Frauenrechte gekämpft hat. Dieses Lied heißt »Aus dem Traumleben«, gesungen von Singer Pur.

0: Das Ensemble Singapur mit dem Lied Aus dem Traumleben von Elfrida André. Das Älterwerden lässt sich nicht vermeiden, aber man kann ja im Geist jung bleiben. Das ist natürlich eine Binsenweisheit, aber Joachim Kühn lebt dieses Prinzip. Er ist 82 Jahre alt, gehört zu den bekanntesten Pianisten der europäischen Jazzszene und hat jetzt ein Album mit ausschließlich jungen Künstlern aufgenommen. Das zeigt, wie unermüdlich kreativ und neugierig er ist. Das können Sie jetzt in unserer Jazz-Kolumne kennenlernen, die aber losgeht mit dem US-Saxophonisten Scott Hamilton, der schon lange mit einem deutschen Quartett arbeitet und damit jetzt ein neues Album aufgenommen hat. Jan Tengeler stellt Ihnen drei spannende Neuerscheinungen im Jazz vor.
1: In New York groß geworden hat sich der 71-jährige Saxophonist Scott Hamilton dem Great American Songbook in seiner traditionellen Spielart verschrieben. Auf seinem neuen Album erklingen bekannte Standards in leicht zugänglichen, unbeschwerten Versionen. In puncto Harmonieinstrumente ist das Quintett um Scott Hamilton mit Klavier und Vibraphon dicht besetzt. Aber keine Angst, die gut eingespielte Band sorgt für Transparenz und Klarheit. Keine überflüssigen Solo-Floskeln oder überladene Begleitharmonien. Der Sound von Hamilton ist weich souverän. In the Still of the Night ist eine lässig-freundliche Einspielung für Fans traditioneller Jazzgeschichten.

Für Freunde von unbekannteren Klängen bietet das neue Album von Joachim Kühn frisches Material. Kühn, inzwischen 82, ist eine Legende des europäischen Jazz. In seiner langen Karriere hat er diverse Genres zwischen Free, Folk, Avantgarde und Klassik in seinen Stil integriert. Joachim Kühn and Young Lions nennt sich die neue Band wie auch die neue Veröffentlichung des Pianisten. Ein Statement. Wird der Begriff Young Lions im Jazz doch immer dann gerne verwendet, wenn es um eine Frischzellenkur und Verjüngung geht. Dementsprechend hat sich Altmeister Kühn mit einigen jungen Shootingstars der deutschen Szene zusammengetan. Vibraphon, Trompete, Klavier und ein Rhythmusgespann. Mit diesem Quintett zeigt sich Kühn kraftvoll und herausfordernd wie eh und je. Gegen das Alter wehrt sich Kühn im wahrsten Sinne des Wortes mit Händen und Füßen und jeder Menge Tönen, die seine junge Band mit einem zeitgemäßen Klang versieht. Wieder ein Album, das die unermüdliche Suche dieses ruhelos kreativen Geists gut veranschaulicht.

0: Der Brite Rob Luft erzeugt mit seiner Gitarre und diversen Effektgeräten virtuos luftige Klänge, die die Grundlage für die wandlungsfähige Stimme der albanischen Sängerin Elina Duni bilden.
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0: Im Duo zeigen sich Luft und Duni einfallsreich und mit einem breit gefächerten Repertoire. Es reicht von Stücken des französischen Komponisten Gabriel Fauré über Jazz-Standards bis zur Folklore aus dem Balkan. Duni singt Englisch, Französisch, Albanisch. Reaching for the Moon, die dritte gemeinsame Aufnahme von Elina Duni und Rob Luft, ist eine Perle intimer Improvisationskunst. Jedes Stück schlägt eine andere Richtung ein, ohne dass die beiden ihren eigenen Sound, den sie sich in ihrer knapp 10-jährigen Zusammenarbeit erspielt haben, verwässern.

0: Elina Duni und Rob Luft mit Reaching for the Moon. Davor ging es in der Jazz-Kolumne um Joachim Kühn und Young Lions mit dem Album Young Lions. Und zu Beginn Scott Hamilton in The Still of the Night.
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0: Time von Taj Mahal haben wir als Album der Woche ausgewählt. Taj Mahal ist ein Bluesmusiker, der seit über 60 Jahren auf der Bühne steht. Und wenn man seine Musik hört, dann hört man darin auch ein Stück Musikgeschichte. Denn Taj Mahal stellt sich in die Tradition der großen Jazz- und Bluesmusiker und trägt seinen eigenen Teil zur Tradition bei. Der heutige Song handelt von einer Zeit, in der die Jukebox ein Lieblings- und Sehnsuchtsobjekt war, weil man darauf die großen Stars hören konnte. Taj Mahal hat uns im Internet mehr verraten, im Interview natürlich, über den Song Crazy About a Jukebox.
2: It places a situation where there's a guy, you know, he just thinks.
3: Da geht es um einen Typen, der sich einfach denkt, was kann ich Gutes für diese eine Frau tun? Ich weiß, dass sie total auf Jukeboxen steht. Und dann beschreibt er, wie begeistert sie von den verschiedenen Interpreten ist, die sie dort hört. Eddie Cochran, Jackie Wilson, Etta James. Ich meine, das ist einfach fantastisch. Diese Songs waren großartig und außerdem lieben wir diese Musik. Die waren einst sehr beliebt. Jetzt sind sie für uns Tradition und wir wollen sicherstellen, dass sie viel Sonnenlicht bekommen und sie im Licht halten.
2: And we want to make sure that they get plenty of sunlight. You know, keep them in the light.
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1: Crazy About a Jukebox von Taj Mahal and the Phantom Blues Band. Unser Album der Woche heißt Time, hier im Deutschlandfunk Kultur. Auf diese News habt ihr alle gewartet, schrieben die Rolling Stones gestern Nachmittag um 5 Uhr britischer Zeit. Die Neuigkeit ist, es gibt ein neues Studioalbum der Stones. Am 10. Juli kommt es raus. Und zu dieser großen Ankündigung ist auch eine Vorabsingle erschienen. Die spielen wir hier natürlich direkt. In the Stars von den Rolling Stones.

0: In the Stars, neue Single von den Rolling Stones, hier zu hören im Deutschlandfunk Kultur. Und jetzt hat Ilka Lorenzen musikalische Empfehlungen für Sie.
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2: Der fünffache Grammy-prämierte Pianist und Komponist Bill Lawrence verbindet die unterschiedlichsten musikalischen Stile. Der ausgebildete klassische Pianist stellt als Gründungsmitglied von Snarky Puppy seit vielen Jahren seine riesengroße Improvisationsfreude unter Beweis. Heute Abend spielt er ein Solokonzert in Darmstadt.

Bill Lawrence gibt ein Solokonzert heute Abend in der Zentralstation in Darmstadt. Übermorgen spielt er in Bruchsal, danach in Ravensburg.

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1: Zwischen Indie-Pop und leiser Alltagsphilosophie. Der Sänger Bosse hat seinen eigenen Ton gefunden, der auch sein 10. Album Stabile Poesie, das im April erschienen ist, prägt. Seine Songs machen nicht nur Spaß. Bosse ist ein Künstler, der Haltung zeigt, der versucht, die guten Dinge zu sehen, das aktuelle Weltgeschehen dabei aber immer auf dem Schirm hat. Heute Abend ist er live in Offenbach zu erleben.

0: Bosse auf Tournee mit alten und neuen Songs heute Abend in der Stadthalle in Offenbach, danach in Münster, Hamburg, Hannover, Bremen und in Kiel.
1: Und ab in die Einfachheit.
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3: Hallo, ich freue mich, dass Sie dabei sind. Gerhard Rühm ist ein Universalkünstler. Er komponiert, zeichnet, dichtet, bezeichnet sich selbst auch als Dichterkomponist und ist jetzt 96 Jahre alt. Er ist die Hauptperson in einer Sendereihe im Deutschlandfunk Kultur. Die stellen wir Ihnen gleich hier vor. Es gibt so Tage, da zweifelt man an sich selbst und so sehr, dass man am liebsten ein bisschen Abstand von sich nehmen würde. Einfach mal Pause machen vom eigenen Ich. Davon träumt auch Nils Frevert in diesem Song hier, Ich möchte mich gern von mir trennen.

0: Ich möchte mich gern von mir trennen. Nils Frevert im Deutschlandfunk Kultur. Die lebende Legende, die ist ein bisschen überstrapaziert, aber manchmal braucht man sie einfach, zum Beispiel für Gerhard Rühm. 1930 ist er in Wien geboren, er hat als Dichterkomponist die Nachkriegsavantgarde geprägt, als Teil der Wiener Gruppe. Er ist aber nicht nur in der Musik zu Hause, sondern in allen Kunstgattungen, auch in der Literatur und in der bildenden Kunst. Und er hat sogar einen Platz in der Popkultur. Wir hören jetzt hier bei einem Bühnenauftritt Hans Hölzel alias Falco.
1: Von Gerhard Rühm. Ein Wiener Sonett. 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
0: Das war Falco mit einem Sonett von Gerhard Rühm, ein erster Eindruck vom Werk dieses Universalkomponisten. Gerhard Rühm ist eine Reihe gewidmet, im Deutschlandfunk Kultur, eine Zeitzeugenreihe aus 5 Teilen und heute um 20 Uhr gibt's den ersten Teil. Diese Reihe hat meine Kollegin und neue Musikredakteurin Caroline Naujoks mit dem Schriftsteller Florian Neuner zusammen gestaltet und Caroline Naujoks ist jetzt bei mir im Studio. Hallo.
2: Hallo.
0: Gerhard Rühm ist 96 Jahre alt. Was macht ihn zur Legende?
2: Ja, das sind bestimmt zwei Sachen. Das erste ist sein Wirken in der Wiener Gruppe, die er 1954 mit H.C. Artmann, Friedrich Achleitner, Konrad Bayer und Oswald Wiener gegründet hat. Das waren alles Leute, die das konservative Wiener Milieu nicht ertragen haben. Und im Umfeld des Artclubs haben sie dann Furore gemacht mit Collagetechniken, mit Dialektgedichten. Man muss wissen, in konservativen Kreisen war der Dialekt natürlich nicht kunstfähig. Mit provokanten Auftritten in literarischen Kabarets. Da gab es 2, dann schon ohne Artmann. Aber die haben sich in das kulturelle Gedächtnis der Stadt Wien und darüber hinaus eingegraben.
0: Und was ist die zweite Sache?
2: Und der zweite Aspekt ist natürlich seine eigene Arbeit, die er künstlerisch am konsequentesten weiterverfolgte. Zum Beispiel als Autor mediale Grenzen überschreitender Poesie, womit er in Literaturkreisen am bekanntesten geworden ist.
0: Und auch mit ganz viel Humor, wie wir eingangs schon gehört haben. Was macht denn Rühm für eine Kunst? Also wie kann man die sich generell vorstellen?
2: Die ist erstmal unüberschaubar. Sie ist sehr unterschiedlich und ungemein vielseitig in allen Bereichen. Was man sagen kann, sie ist sehr reduziert. Er hat mal gesagt, es sei das Credo seiner künstlerischen Arbeit, nicht mehr Mittel einzusetzen, als man tatsächlich braucht. Es gibt zum Beispiel ein Atemgedicht von ihm. Das besteht nur aus Einatmen, Ausatmen. Einatmen, Ausatmen. Einatmen. Dann gibt's eine Pause. Dramaturgen würden sagen, das sei das retardierende Moment. Und dann ein langes Ausatmen. Also schon in dieser Dynamik hat man tatsächlich ein Gedicht. Das Atemgedicht. Es gibt aber auch Eintonstücke und Einwortlieder und ganz elementarste Zeichnungen, immer stark konzeptuell, oft auch sehr komisch, immer wieder provozierend. Aber das Provozieren ist nicht Selbstzweck, sondern es ist aufklärerisch. Man kann sagen, sein Ziel war es wohl in allen Bereichen, sich auf die elementaren Dinge zu beschränken.
0: Kann man sagen Minimalist?
2: Es gibt Aspekte davon. Aber es ist insgesamt so reichhaltig, dass man einzelne Stücke, einzelne Konzepte haben minimalistische Anteile. Mhm. Aber es ist viel mehr.
0: Ein ganz wichtiges Element für ihn ist die Sprache. Er nennt sich eben auch Dichter-Komponist. Wie arbeitet er denn in der Musik mit Sprache?
2: Er arbeitet sehr stark mit Übertragungen. Es gibt zum Beispiel ein Blumenstück. Da hat er 168 ihm bekannte Blumennamen zusammengetragen. Und die Buchstaben jeder einzelnen Blume hat er nach einem bestimmten System auf die Klaviertasten übertragen und daraus Akkorde gebildet. Und diese Akkorde werden angeschlagen, also 168 Stück, die ausklingen und sozusagen in Schönheit verblühen. Und vielleicht haben wir hier noch ein zweites. Das Das Wichtigste ist also die Übertragung von Prinzipien der einen Kunst in die jeweils andere, etwa von der Musik in die Literatur oder umgekehrt. Es geht um eine direkte Übersetzung von Sprache in Töne oder von der Literatur in die bildende Kunst. Letztlich ist das zentrale Thema seiner Arbeit, Sprache zu Musik oder zu Bildsprache zu verflüssigen.
0: Die Sendereihe über Gerhard Rühm jetzt im Deutschlandfunk Kultur, die basiert auf langen Gesprächen. Sie, Caroline Neujochs, und der Schriftsteller Florian Neuner haben mit Gerhard Rühm gesprochen. Es sind aber keine reinen Unterhaltungen, die wir da jetzt hören, sondern die Radiosendungen haben Sie auch künstlerisch konzipiert.
2: Ja, ich meine, bei dieser Fülle von Material ergibt sich das fast von selbst. Künstlerisch ist vielleicht zu viel gesagt, aber wir haben uns immer wieder etwas einfallen lassen müssen, um das sprachlich überhaupt zu bewältigen. Glücklicherweise hatte ich eben an meiner Seite den Co-Autoren Florian Neuner, denn er ist selbst Autor experimenteller Literatur. Er sieht sich auch in der Traditionslinie der Avantgarde und ist ein ausgesprochener Rühmkenner. Und er ist Österreicher, und das ist ganz wichtig, weil er da natürlich mit diesen kommunikativen Untiefen vertraut ist, die hier auch ausgelotet werden.
0: Das heißt, wir hören Gespräche mit Herrn Rühm, wir hören aber auch Musik, wir hören Gedichte. Was kann man da alles erleben?
2: Das ist sehr überraschend. Das ist ganz anders, als man denkt. Das ist manchmal extrem, das ist manchmal provozierend, das ist oft sehr erhellend und kann urkomisch sein.
0: Wie schön. Die Reihe geht heute Abend los. 5 Sendungen sind es. Was ist der erste Schwerpunkt?
2: Wir haben natürlich begonnen mit Rühms Anfängen in Wien, mit seinem Vater, der Wiener Philharmoniker war, der natürlich auch seine Autorität gelegentlich etwas ausgespielt hat. Es geht um das Klavierstudium in der berühmten Seidelhofer Klasse, wo Rühm übrigens zusammen mit Friedrich Gulder studiert hat, und seine Zeit bei Josef Matthias Hauer, bei dem er Unterricht nahm, weil er vom Kompositionsunterricht am Konservatorium enttäuscht war. Und danach haben wir dann wirklich versucht, uns thematisch zu orientieren.
0: In der zweiten Sendung, die dann eine Woche später folgt, da geht's um die Wiener Gruppe und den Berliner Kreis.
2: Ja, der Berliner Kreis, als die radikalen Künstler aus Österreich ins Westberliner Exil gegangen sind. Es gab ja übrigens schon in Wien einen Club, den nannten sie Exil, weil sie sich dort wie Exilanten fühlten. Das ist streckenweise auch sehr komisch.
0: Und dann gibt's einen Schwerpunkt auf den Komponisten, tatsächlich auf sein kompositorisches Werk.
2: Ja, mit Kammermusik, Vokalmusik und Konzeptstücken.
0: Und die vierte Folge, die haben Sie als besonders herausfordernd beschrieben, weil es da um den interdisziplinären Künstler geht. Warum ist es da so herausfordernd?
2: Ja, da geht es einfach schon darum, das in der ungemeinen Fülle zu durchsteigen und dann nachvollziehbar für Hörer zu machen.
0: Die letzte widmet sich dann Hörstücken, also auch sehr relevant fürs Radio.
2: Ja, denn Gerhard Rühm hat auch im Zuge des neuen Hörspiels in den 60er Jahren auch da Maßstäbe gesetzt. Also es ist sozusagen ein Rundumschlag, der das Werk von Gerhard Rühm versucht, aus der musikalischen Perspektive zu betrachten, ohne die literarisch-bildnerische Ebene zu vernachlässigen.
0: Sie haben jetzt viel Zeit mit diesem Universalkünstler verbracht. Was hat Sie jetzt in der Rückschau auf all diese Gespräche und die Beschäftigung mit ihm am meisten beeindruckt?
2: Ja, ich glaube, die Genauigkeit, die Treffsicherheit, die Konsequenz, auch die Eigensinnigkeit, vielleicht auch die Risikobereitschaft und die poetische Kraft und vielleicht in Summe die künstlerische Eleganz, die er selbst bei hochgradig provozierenden Projekten niemals außer Acht lässt. Seine Schüler habe ich gefragt und die haben gesagt, er sei durch und durch ein Gentleman. Und für die hat er auch manchmal einige seiner legendären Chansons gespielt.
3: Ich habe die fast nie öffentlich aufgeführt, weil ich damit keinen Erfolg haben wollte, weil da ist man dann sehr schnell festgelegt. Ja, die Chansons sind ja sehr schön, aber die anderen Sachen, die hätte sie sich schenken können.
0: Gerhard Rühm über seine Chansons. Und wenn Sie das jetzt neugierig gemacht hat, dann können Sie heute Abend um 20 Uhr Deutschlandfunk Kultur einschalten oder aber in die DLF-App gehen. Da gibt es jetzt schon die komplette Sendereihe Begegnungen mit Gerhard Rühm. Wir hören einen Hit aus den 2000ern, einen der größten Erfolge von Feist aus Kanada. 1, 2, 3, 4.

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Toller Song von Feist, eine großartige Singer-Songwriterin. Anfang der 2000er wurde sie bekannt und damals ist sie auch Mitglied geworden von Broken Social Scene. Broken Social Scene, das ist ein Indie-Kollektiv, in dem mal 6, mal 20 Leute mitmachen. Sehr unterschiedliche Besetzungen, je nachdem, wer gerade Lust hat, eine Platte aufzunehmen oder auf Tour zu gehen. Entsprechend schwierig ist es, alle unter einen Hut zu kriegen und deshalb erscheint jetzt in 27 Jahren Bandgeschichte das 6. Album des kanadischen Kollektivs. Es heißt Remember the Humans und nimmt Bezug auf die Anfangstage von Broken Social Scene. Marc Mühlenbrock hat mit Kevin Drew, dem Anführer des Kollektivs, gesprochen.

0: Our band just exhausts people until
1: unsere Band entzieht allen so viel Energie, bis zu dem Moment, wo alles im Kasten ist, weil wir einfach so viele sind. Du solltest uns mal am Flughafen sehen, wenn wir auf Tour sind. Wenn es irgendwie geht, versuche ich einen Tag vorher allein anzureisen, um dem ganzen Trubel zu entgehen. Band Airport
2: Thing. So offen und einladend Broken Social Scene wirken, jeder aus dem Freundeskreis im Indie-Kosmos von Toronto kann mitmachen, so schwierig gestaltet sich die Koordination. Kevin Drew hat sie von Anfang an übernommen und weiß, wovon er spricht. 9 Jahre sind seit dem letzten Album vergangen. In der Zwischenzeit ist eine Menge im Leben der Akteure passiert. Menschen sind umgezogen, Babys wurden geboren, Eltern sind gestorben. Auch die Mutter von Kevin Drew. Es war schwierig, die aktuell 13 Mitglieder des Kollektivs zusammenzutrommeln für Album Nummer 6. Schließlich traf man sich, verteilt über einen Zeitraum von etwas über einem Jahr. Sechs Songschreiber brachten ihre Ideen mit in verschiedene Studios von Toronto, darunter Kevin Drew selbst und Leslie Feist, Indie-Popstar und das bekannteste Mitglied des Kollektivs. Zusammen mit den anderen wurden die Ideen ausgearbeitet in Mid-Tempo-Blood-Jams, wie Kevin sie nennt. Das sollte auch erst der Albumtitel werden, dann entschied man sich doch für Remember the Humans, als Reminiszenz an das Broken Social Scene Durchbruchsalbum You Forgot It in People.
0: Charles Spearin just made a comment, a crack, almost like a joke, if you will.
1: Charles Barron aus der Band hat diesen Witz gemacht. Er hat gesagt, in der heutigen Zeit wäre die KI-Version von You Forgot It in People sowas wie Remember the Humans. Dann haben wir drüber nachgedacht. Ich mochte die Einfachheit, denn ja, wir haben vergessen, was es bedeutet, Mensch zu sein. Noch mehr als 2002, als wir unser Album You Forgot It in People genannt haben. Die Menschen denken heute nur als Individuen. Immer nur ich, ich, ich. Und bei all dem, was in der Welt gerade passiert, politisch, emotional und spirituell, hat sich der Titel passend angefühlt.
0: It felt appropriate.
2: Auch für die Produktion ging es in die Vergangenheit. Broken Social Scene arbeiteten wieder mit David Neufeld zusammen, dem Produzenten von You Forgot It in People und des darauffolgenden Albums. Ein bewusst gewählter Akt der Nostalgie.
0: Nostalgia in music.
1: Wenn Nostalgie in die Musik kommt, dann schließt du die Augen und reist zurück in der Zeit. Wir haben wieder mit David Neufeld gearbeitet, weil wir auf Zeitreise gehen wollten. Und er war die Zeitmaschine, die uns dorthin geführt hat.
2: Zurück ins Jahr 2002. Indie erobert gerade die Welt. Die sogenannten The-Bands wie The Strokes, The Hives oder The White Stripes geben den Indie-Dance-Floors eine Neuauflage von Rock'n'Roll. Broken Social Scene sind schon damals etwas Besonderes und das haben sie sich bis heute bewahrt. Auch auf Remember the Humans wirken ihre Songs komplex, vielschichtig und doch federleicht. Ein wohlbekömmlicher musikalischer Brei an ungewöhnlichen Sounds und Stimmen. Indie und Global, der das warme Gefühl der Melancholie einflößt. Die Zeit und wie sie vergeht, der wehmütige Blick zurück, sind auch immer wieder Bestandteil der Songtexte von Broken Social Scene. Ob in den größten Hits Cause Equals Time oder 7-4 Shoreline oder nun in der Single Not Around Anymore. Niemand dehnt die Zeit so schön wie Kevin Drew.
1: Die Zeit ist eine Währung, von der man gern viel auf seinem Konto haben möchte. Jeder sehnt sich nach mehr Zeit. Unterbewusst singe ich wohl viel darüber, wie sich mit der Zeit Dinge verändern oder sogar enden oder wie die Zeit von Menschen abläuft. Not Around Anymore ist ein Paradebeispiel dafür, wie ich über etwas Trauriges singe. Nämlich, dass wir gerade nicht in der besten Zeit leben, aber durch die hymnische Musik doch etwas Tröstliches vermitteln. Das ist das Broken Social Scene Markenzeichen.
0: I feel that's the social scene kind of signature.
2: Broken Social Scene vermitteln immer auch Hoffnung. Die transportiert sich diesmal sogar noch mehr als sonst, denn Remember the Humans ist gegenüber dem selbstgewählten Vorbild aus den Nullerjahren ein deutlich kontemplativeres, um nicht zu sagen erwachseneres Album, dem ein bisschen jugendlicher Übermut gut getan hätte, dem man die Abenteuerlust des Bandkollektivs aber immer noch anhört.
3: Ah. Am Freitag erscheint das Album von Broken Social Scene Remember the Humans. Vor genau einem Jahr wurde Friedrich Merz Bundeskanzler. Heute wird Bilanz gezogen. Was hat seine Regierung seither geschafft? Das ist gleich Thema hier im Deutschlandfunk Kultur bei Studio 9, der Tag mit dem Politikwissenschaftler Michael Koss. Und das ist Musik von Sharpazi und Queen Omega, Garbage Dog.

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3: Mit Christian Riedel. Der Zoll führt bundesweite Kontrollen bei Paketzustellern durch. Das Kreuzfahrtschiff mit Hantavirus-Fällen darf einen Hafen auf den Kanarischen Inseln anlaufen. Und der Regisseur Roland Emmerich will in seinem nächsten Filmprojekt auf KI setzen. Mehr als 2.900 Ermittler kontrollieren seit dem frühen Morgen Paketzusteller im gesamten Bundesgebiet. Das teilte die Generalzolldirektion in Köln mit. Den Angaben zufolge geht es um Schwarzarbeit und illegale Beschäftigung in der Kurier-, Express- und Paketbranche. Im Fokus stünden vor allem große Depots und Verteilzentren. Hintergrund sind Vorwürfe, dass die Arbeitszeiten von Paketzustellern nicht vollständig vergütet werden. Dadurch würde der gesetzliche Mindestlohn von derzeit 13,90 Euro pro Stunde unterlaufen. Kanzleramtschef Frei hat zum ersten Jahrestag des Antritts der schwarz-roten Regierung deren Erfolge und zugleich den noch großen Handlungsbedarf betont. Die Koalition habe in vielen Bereichen die Dinge vorangebracht, sagte der CDU-Politiker im ARD-Fernsehen. Als Beispiele nannte er etwa das Bürgergeld, die Migrationspolitik und die Rente. Fakt sei aber auch, dass es nach wie vor kaum Wirtschaftswachstum gebe. Auch die Ministerpräsidentin von Mecklenburg-Vorpommern, Schwesig, äußerte sich im Deutschlandfunk selbstkritisch über die bisherige Regierungsarbeit.
4: Diese Koalition schafft jedenfalls kein Vertrauen in die Bevölkerung und schafft es eben nicht, die Wirtschaft nach vorne zu bringen. Die wirtschaftliche Lage in Deutschland ist sehr schlecht und vor allem Klein- und Mittelstand erwartet, dass es endlich Entlastung gibt,
3: sagte Mecklenburg-Vorpommerns Ministerpräsidentin Manuela Schwesig, SPD. Grünen-Fraktionschefin Dröge warf der Koalition Versagen in der Energiepolitik und beim Klimaschutz vor. Die AfD-Fraktionsvorsitzende Weidel erklärte, die Regierung ruiniere die Staatsfinanzen. Die Lufthansa will in diesem Jahr den Ertrag trotz des Iran-Kriegs, gestiegener Kerosinpreise und Streiks ihrer Beschäftigten deutlich erhöhen. Der operative Gewinn vor Sonderposten soll den Vorjahreswert von 1,96 Milliarden Euro weiterhin um mehr als 10% übertreffen, wie das Unternehmen in Frankfurt mitteilte. Zwar dürfte die Kerosinrechnung gegenüber der ursprünglichen Planung um 1,7 Milliarden auf 8,9 Milliarden Euro steigen. Vorstandschef Spohr will dies aber mit höheren Ticketerlösen, einer besseren Auslastung und Einsparungen auffangen. Das Flugangebot soll dabei statt um 4% nur um höchstens 2% wachsen. Spanien hat dem von Hantavirus-Fällen bedrohten Kreuzfahrtschiff das Anlaufen eines Hafens auf den Kanarischen Inseln erlaubt. Diese Entscheidung sei in Abstimmung mit der Weltgesundheitsorganisation und der EU getroffen worden, teilte das Gesundheitsministerium in Madrid mit.
5: In der Erklärung heißt es weiter, das Land habe eine moralische und rechtliche Verpflichtung, diesen Menschen zu helfen, darunter auch mehrere spanische Staatsbürger. Experten des Europäischen Zentrums für die Prävention und die Kontrolle von Krankheiten führten derzeit eine umfassende Untersuchung des Schiffes durch, um festzustellen, welche Personen noch am bisherigen Ort dringend evakuiert werden müssten. Alle anderen Personen würden in Richtung Kanaren weiterfahren und dort voraussichtlich in 3 bis 4 Tagen eintreffen. Der konkrete Hafen steht noch nicht fest.
3: Franka Welz berichtete, das Kreuzfahrtschiff mit rund 150 Passagieren an Bord ankert derzeit vor Kap Verde. Bislang sind 3 Passagiere gestorben. Hollywood-Regisseur Roland Emmerich besucht heute seine Heimatstadt Stuttgart. Dort will er den 30. Geburtstag seines Blockbusters Independence Day im Rahmen des Internationalen Trickfilmfestivals Stuttgart feiern. Gestern sprach Emmerich bereits auf dem Hamburger Digitalfestival OMA. KI habe er in seinen Filmen bisher nicht genutzt, aber natürlich könne man die Technik auch nicht außen vor lassen, sagte er. Das Filmemachen an sich sei durch die Technisierung und Digitalisierung viel einfacher geworden. Im ARD-Fernsehen ging er auf ein Filmprojekt ein, in dem er komplett auf KI sitzen will.
6: Ich will Schauspieler drehen und dann das übertragen auf künstliche Figuren. Einfach die Freiheit, einen sehr, sehr großen Film zu machen für 30, 40 Millionen. Ich finde, da ist eine feindliche Haltung gegenüber AI, künstliche Intelligenz. Ich finde das falsch. Das ist nur, die Technik ist anders. Das gibt's immer noch Leute, die Bildgestaltung machen, Designer, die Leute, die Figuren erfinden.
3: Der Regisseur, Produzent und Drehbuchautor Roland Emmerich.
0: Das Wetter.
3: Heute ist es von Ostfriesland bis zur Ostsee aufgelockert und meist trocken. Südlich davon ist es regnerisch. In der Mitte und im Süden sind im Tagesverlauf kräftige Schauer und Gewitter möglich. Bei Regen liegen die Höchstwerte um 10 Grad, sonst werden 11 bis 21 Grad erreicht.
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7: Michael Koss, er ist Politikprofessor an der Leuphana-Universität in Lüneburg und momentan Gastwissenschaftler an der Harvard-Universität in den USA. Und wir haben Glück, er ist heute trotzdem in persona im Studio, steht mir hier gegenüber, weil er gerade für eine Veranstaltung in Deutschland ist. Herzlich willkommen, Herr Koss, schön, dass Sie da sind.
8: Danke, Frau Münkel, ich freue mich.
7: Sie sind jetzt für eine gute Woche hier, haben Sie mir verraten. Lohnt es sich für die Zeit überhaupt, den Rhythmus umzustellen und den Jetlag irgendwie durchzumachen, oder bleiben Sie so in dem US-Rhythmus?
8: Also das lohnt sich absolut. Ich habe das als schwieriger erwartet, auch wenn es mich diesmal vielleicht ein bisschen mehr als beim letzten Mal ein bisschen beeinträchtigt hat, aber der Trick ist einfach immer sehr früh aufstehen, und weil ich von seniler Bettflucht ohnehin betroffen bin, wie man das, glaube ich, nennt, ist das gar nicht so der große Unterschied für mich.
7: Okay, also ein wacher Michael Koss hier, um die Themen dieses Tages zu besprechen. Ein Jahr Schwarz-Rot steht auf der Agenda und um eine Nordseeinsel ohne Internet wird es auch gehen. Ich freue mich, dass Sie da sind, ob online oder nicht, und ich freue mich, dass Sie zuhören. Adao Lisa ist das mit Until I'm Nothing. Schön, dass Sie da sind.

0: 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Michael Koss ist Politikprofessor in Lüneburg und lehrt derzeit in Harvard. Und er ist hier auf einem kurzen Deutschlandbesuch im Studio zu Gast, um die Themen dieses Tages zu besprechen. Genau heute ist die schwarz-rote Koalition ein Jahr im Amt. Lassen Sie uns das Jahr mal in ein paar O-Tönen Revue passieren lassen. So heißt das ja immer beim Radio, wenn man so prägnante Aussagen nochmal irgendwo rausschneidet und das aneinander hängt und eine kleine Collage draus baut. Wir hören erst Kanzler Merz, dann den Finanzminister und Vizekanzler Klingbeil von der SPD. Die Bundesarbeitsministerin von der SPD, Bärbel Baas, ist auch noch am Start. Und den Kanzler hören wir dann auch nochmal. Also lassen Sie sich einfach mal mitnehmen durch dieses Jahr. Und lassen Sie es mal auf sich wirken, liebe Hörerinnen und Hörer.
1: Frau Präsidentin, ich bedanke mich für das Vertrauen und ich nehme die Wahl an.
2: Ich möchte nicht nur Finanzminister, sondern auch Investitionsminister sein. Und ich möchte, dass die Bagger in unserem Land schnell rollen.
3: Bei der Migration sind wir sehr weit. Aber wir haben natürlich immer im Stadtbild noch dieses Problem.
4: Diese Debatte gerade, dass wir uns diese Sozialversicherungssysteme und diesen Sozialstaat finanziell nicht mehr leisten können, ist, und da entschuldige ich mich jetzt schon für den Ausdruck, Bullshit.
3: Ich bin bis jetzt sehr geduldig gewesen, auch im Umgang mit der SPD. Die SPD muss allerdings auch wissen, Kompromisse sind keine Einbahnstraße.
0: Ja, und anlässlich dieses Jubiläums wollen wir mal auf dieses Jahr schauen. Da ist ja viel passiert, haben wir gerade gehört. Sie haben schon einen Lacher abgelassen, Herr Koss, beim Thema Stadtbild. Welches Adjektiv prägt denn Ihren Eindruck von dieser Koalition nach einem Jahr am allermeisten, Michael Koss?
5: Unstet. Wenn Sie mich jetzt so fragen, weil es doch immer, und vielleicht geben das sogar die Zitate schon her, so ein bisschen zwei Schritte vor, einen zurück, dann auch gern mal andersrum, geht aber am Ende der Eindruck, ich glaube auch bei den Akteuren selber, das spricht für mich jetzt auch aus den Zitaten, die Sie gesammelt haben, ist, dass es, was man auf der Stelle rumtrappelt. Ich will aber auch gleich sagen, die Zeiten sind wirklich schwer. Es ist extrem schwierig, irgendwas zu machen. Aber wenn man gar nicht ein einheitliches Ziel erstmal ausgibt, und da sehe ich vor allem den Kanzler, der die Richtlinienkompetenz nun mal hat, ja, in der Pflicht, dann ist es natürlich noch ein bisschen schwerer in irgendeine Richtung. Stichwort Einbahnstraße, da musste ich auch sehr schmunzeln. Ja, wo will er denn hin? Mir ist es leider nicht bewusst. Ich hätte vorher mehr Ideen, was Friedrich Merz will, als jetzt.
0: Interessant, dass Sie das sagen, weil ja schon in diesen Tagen auch viel über die geplante Gesundheitsreform, Krankenkassenreform, eben wo die Krankenkassenbeiträge stabil gehalten werden sollen, gestritten wird. Man kann das natürlich gut oder schlecht finden, was da geplant ist, aber ich finde, man muss schon der Regierung da zugestehen, dass das da ganz gut geklappt hat, eine Kommission einzusetzen. Da haben Expertinnen und Experten was erarbeitet. Da liegt jetzt was auf dem Tisch und das soll bis zum Sommer noch in Gesetz gegossen werden. Also da sehe ich schon so die Idee, wo wollen wir denn hin?
5: Und da stimme ich Ihnen auch vollkommen zu, Frau Münkel. Nur die Sache ist, Sie haben es auch angesprochen, es hat eine Kommission gemacht. Ne? Es wurde nicht mal wirklich vorgegeben und das ist vielleicht ja auch gar nicht schlecht, aber dann hätte ich das vorgegeben, ja, dass ich sozusagen nicht Ziele setze, sondern Machbarkeit im Fokus habe. Das kann man auch machen und dann muss man das aber auch durchhalten. Da habe ich habe von Friedrich Merz sozusagen alles gehört, was man so wollen kann. Ne? Und die Sache hat geklappt, weil die maßgeblichen Akteure der Bundesregierung daran erst sehr spät und kaum beteiligt waren. Ist leider so.
0: Jetzt hätte ich noch ein anderes Ziel, was Friedrich Merz ja im Wahlkampf extrem stark gemacht hat, nämlich die Wirtschaft ankurbeln. Auch da würde ich Ihnen sogar recht geben, dass da die Bundesregierung wirklich auf der Stelle trappelt, so haben Sie es ja gerade formuliert, oder sogar Rückschritte macht. Aber, und das muss ich auch wieder zugute halten, da ist natürlich eine Weltlage reingeknallt, genau, die extrem viel beeinflusst und die natürlich die Wirtschaft, die Versuche, die Wirtschaft anzukurbeln, wirklich konterkariert. Und ich würde ja sogar auch dem Kanzler unterstellen, dass er diesen Versuch ja sogar mit seinem extrem unpopulären Move, das Sondervermögen noch bevor die Regierung stand, auf den Weg zu bringen, entgegen seiner Wahlkampfversprechen, dass er da sogar versucht hat, ja wirklich auch Weichen zu stellen, damit er in wirtschaftlicher Hinsicht aktiv werden kann. Und dann kam halt die Weltlage.
5: Also die Weltlage habe ich auch schon erwähnt und die müssen wir immer mit bedenken. Zwei Dinge dazu. Das eine, ich habe vor einer Weile, und ich glaube, das habe ich hier auch schon mal gesagt, das schöne Zitat gelesen, der Wirtschaftspolitiker Friedrich Merz ist dafür bekannt, als Wirtschaftspolitiker bekannt zu sein. Was ist sein Ziel? Frau Mückel, sagen Sie es mir, ich weiß es nicht. Er hat so ein Image, ne? Irgendwie so Marktwirtschaft, vielleicht auch neue soziale Marktwirtschaft im Sinne dieses Thinktanks. Aber was da wirklich hintersteht, ist wirklich schleierhaft, das ist das eine. Das andere, die USA haben im letzten Jahr ein Wirtschaftswachstum von 2%. hingelegt. Die will ich wirklich hier nicht als Vorbild preisen. Aber damit ist gesagt, dass es für Länder, die auch ziemlich im Wind stehen, machbar ist zu wachsen. Und die USA wachsen nicht auf niedrigem Niveau nach Jahren der Stagnation, sondern nach Jahren eines ähnlich hohen Wachstums. Deswegen, tut mir leid, wenn ich da eben gerade noch irgendwo gerne mit diesem Wirtschaftsentfesselungstopos, der hier ja gerne mal durchs Dorf gejagt wird, kokettiere, wie unser Bundeskanzler, dann ist das nichts.
0: Wir haben ja gerade Lars Klingbeil auch gehört, den Vizekanzler, Finanzminister. Der hat da vor einem Jahr noch gesagt, ja, wir wollen die Bagger hier rollen sehen, wir brauchen Innovation. Gebe ich Ihnen recht, haben Sie einen Punkt, da ist auf jeden Fall Luft nach oben. Jetzt haben wir viel über diese Koalition, auch die Dynamik innerhalb der Koalition gesprochen. Ich möchte gerne nochmal den Blick wenden auf den Kanzler an sich. Da steht ja die Kommunikation des Kanzlers auch oft ziemlich in der Kritik. Sie haben es auch gerade schon angesprochen, dass Sie auch nicht verstehen, wo will er denn hin. Wir haben eben auch die Stadtbildaussage nochmal gehört, die extrem für Diskussionen gesorgt hat. Die Politikprofessorin von der Hertie School in Berlin, Andrea Römmele, die war heute im Interview bei uns im Deutschlandfunk Kultur und die hat dem Kanzler ja kommunikativ was schon, finde ich, ziemlich Hartes attestiert.
6: Der Bundeskanzler hat wenig Impulskontrolle. Ein Ausrutscher wie die Rente wird nur noch die Basisfinanzierung darstellen, darf ihm nicht passieren.
0: Würden Sie das auch so sehen, Herr Koss? Hat der Kanzler keine Impulskontrolle?
5: Also ich stimme meiner geschätzten Kollegin Andrea Römmele da durchaus zu. Ich würde aber hoffentlich nicht, was die Härte der Kritik angeht, aber was die Erklärung angeht, noch ein bisschen weitergehen und sagen, warum ist das denn so? Warum gibt es diese Amplituden in der rhetorischen Tonlage? So möchte ich es mal sagen. Ja, weil Friedrich Merz im engeren Sinne fertig hat. So würde ich jetzt sagen. Ja, sein Ziel, glaube ich, und das habe ich, glaube ich, auch schon mal hier gesagt, ist es immer nur gewesen, Angela Merkel nachzufolgen, diese Schmach, die er da erlebt hat. Also ich würde es auch psychologisch wenden, aber anders als Frau Römmele, diese Schmach halt auszuwetzen, dass sie ihn abgesägt hat oder in seiner
0: Traumabewältigung.
5: Ja, genau. Wir machen hier eine Therapie. Wir liegen mit Friedrich M. auf der Couch. Aber wie gesagt, der hat jetzt nicht so den großen Plan über den Tag X hinaus, was man dann übrigens am Tag X, also dem Tag seiner Kanzlerwerdung, gesehen hat. Die hat ja schon nicht hingehauen. Es ist dann damit irgendwo alles ein Stück weit egal, glaube ich.
0: Weil er erst im zweiten Wahlgang gewählt wurde.
5: Ich verstehe total, dass er das ganz hart von sich weisen würde. Aber der Eindruck, wie gesagt, das habe ich, glaube ich, wirklich bei der Amtseinführung gesagt. Und der Eindruck hat sich für mich seitdem nicht widerlegt. Deswegen gibt es eben nicht diese Idee. Ja? Da würde ich jetzt einfach nur um der Sache willen Gerhard Schröder als Beispiel anführen, der, glaube ich, auch keine tiefe Idee hatte, aber in seiner Kanzlerschaft dann gemerkt hat, okay, so geht das jetzt hier nicht weiter, sich wie Odysseus an den Mast, an die Agenda 2010 gebunden hat und mit ihr dann untergegangen ist. Friedrich Merz, womit geht er unter? Entschuldigung, mit seiner Couch, aber nicht mit irgendeinem Inhalt.
0: Obwohl ich da auch noch mal ein Thema reinwerfen wollen würde, nämlich Stichwort Migrationspolitik. Ich finde, die Koalition hat es schon auf ihre Art geschafft, dieses Thema weitgehend aus der öffentlichen politischen Debatte auf eine Art rauszukriegen. Widersprechen Sie mir gern, wenn Sie das anders sehen. Immer wieder auch da der Hinweis, das kann man gut oder schlecht finden und man kann auch gut oder schlecht finden, wie die Regierung mit diesem Thema Migration umgeht. Aber was Fakt ist, die Zahlen der Menschen, die kommen, gehen zurück. Und das war das, was Friedrich Merz im Wahlkampf auch als Ziel ausgegeben hatte. Und wie gesagt, egal wie man zu dieser Art Migrationspolitik steht, das ist eben auch etwas, was sich die Bundesregierung durchaus auf die Bilanz schreiben kann, wo man eben sagen kann, ah ja, da gab es ein Ziel, das ist vielleicht aus Sicht der Bundesregierung mit Haken dran erreicht.
5: In dem Sinne stimme ich Ihnen vollkommen zu. Zwei Dinge noch dazu. Leider ist das, jetzt klingt so ein bisschen paternalistisch, das ist noch nicht so ganz angekommen. Ne? Die Leute, glaube ich, regen sich immer noch über das Thema auf, obwohl es wirklich so weitgehend abgeräumt ist. Auch wenn die Zahl der Rückführungen sicherlich noch sowas ist, was sich Leute, die sich einen härteren Kurs jedenfalls wünschen würden, wo die noch sehr, sehr viel Luft nach oben sehen. Nichtsdestotrotz, ich stimme Ihnen absolut zu, da ist sehr viel passiert. Das ist ja halt dem einzigen echten Professional in der Bundesregierung zu verdanken. Und jetzt, dass ich das mal sagen würde, aber Alexander Dobrindt ist da wirklich jemand, der die Sache im Griff hat. Von dem höre ich sehr wenig und von dem sehe ich sehr viel. Und das ist ungefähr das Gegenteil der allermeisten anderen Kabinettsmitglieder. Es gibt noch diejenigen, von denen ich weder was sehe noch was höre. Ne? Oder die, von denen ich eben so ein kommunikatives, kakophones und so weiter Klingklang um im Alliterationsfuror zu bleiben, höre nämlich wie dem Bundeskanzler. Ne? Aber da sticht Dobrindt raus und deswegen, glaube ich, kann man die Migrationspolitik so herausheben, wie sie es getan haben.
0: Dann mache ich jetzt auch hier noch eine Alliteration. Michael Koss kritisiert kakophones Klingklang. Vielen Dank dafür.

0: Die Krucki-Gang und Paula Carolina waren das hier im Deutschlandfunk Kultur mit dem Titel Tista Bene. Michael Koss ist Politikprofessor in Lüneburg und lehrt derzeit in den USA an der Harvard University. Und Herr Koss, was würden Sie denn sagen? Was ist der größte Unterschied zwischen den beiden Unis? Was fällt Ihnen da immer wieder auf?
1: Vielleicht die Teilnehmerzahl in den Seminaren, die in Harvard auf 15 gedeckelt ist.
0: Oh, und spannend, das wusste ich gar nicht.
1: Ja, mutiere ich natürlich auch zum besser betreuenden Prof sozusagen. Aber ansonsten würde ich ein Stiftungskapital von 42 Milliarden Dollar auch nicht komplett unter den Tisch fallen lassen. Es ist wahrscheinlich mehr, als die komplette niedersächsische Unilandschaft bekommt. Und daraus ergibt sich dann aus den beiden Dingen vielleicht, anekdotisch gesehen, vieles weitere.
0: Also höre ich so raus, so ein sehr angenehm gepflasterter Arbeitsalltag, weil für vieles gesorgt ist?
1: Ja, also die, ich habe mir sagen lassen, dass die, die sogenannten First Years, die früher Freshmen hießen, aber jetzt nicht mehr Männer heißen sollen, witzigerweise, auch drei Mahlzeiten am Tag und Kost und Logis, die wohnen im Harvard Yard, also wirklich im Zentrum der Uni, wo es genau da aussieht, wie Sie sich das im Kopf gerade vorstellen. Ne? Also diese schönen Gebäude, weite Wiesen, alles voller Säulen, Backstein, Sonne scheint jetzt auch mittlerweile wirklich. Das kriegen die da sozusagen geboten und ich laufe dazwischen rum und kann mich nicht beklagen, tue ich auch nicht.
0: Sind Sie ja aber trotzdem in einem Land, bei dem viele momentan eher sagen würde, in die USA muss ich jetzt vielleicht nicht unbedingt reisen. Ist mir zum Beispiel zu unsicher, ob ich überhaupt einreisen darf, welche Kontrollen da wie scharf geworden sind und so. Wie ist das denn in Harvard selber? Wie wird denn da über die politische Lage, über Trump gesprochen? Wird da überhaupt drüber gesprochen?
1: Also da muss ich erstmal vorweg sagen, dass ich natürlich da als Gastprof wirklich das sehr kleines Rad im Getriebe bin und dass ich auch nicht diesen Binneneinblick wirklich habe. Ja, bei all das vorweggeschickt ist mein Eindruck aber, als jemand, der eben auch gelehrt hat, dass alle so ein bisschen den Kopf zwischen den Schultern haben. Ich glaube, in meinem Seminar war ich der Einzige, der das T-Wort Trump überhaupt ausgesprochen hat und ich bilde mir ein, dass die Studis da schon so leicht am Zucken waren. Es ging allerdings auch um Europa in meinem Seminar, aber Kontrastfolie und so, da hatte ich den Eindruck, kann man das ein oder andere ganz gut so erklären, aber da merkte ich schon. Und die Kollegenschaft, mit der ich Kontakt habe, ist jetzt auch nicht sofort dabei, die Gesamtsituation, die politische in den USA zu erörtern. Das ist dann eher eine Sache, die abends passiert, mit ein paar brustlösenden Getränken und in einem sozusagen kleineren Kreis, wo man dann auch vertraut ist miteinander. Und da ist die Meinung genau die, von der Sie erwarten, wie sie aussieht, natürlich.
0: Ah ja, interessant, weil das hätte ich jetzt sonst als nächstes gefragt, weil Sie ja eben als Politikprof sich da in Kreisen bewegen, wo natürlich politikinteressierte Menschen sind, sei es die Studierenden, sei es die anderen Profs. Also wird, höre ich daraus, in anderen Räumen offener diskutiert. Und Sie haben Ihr Seminar gerade schon angesprochen, Herr Koss. Sie geben den Kurs zum Thema What is Europe? Würden Sie sagen, dass sich Ihre Antworten darauf oder Ihre Antwortangebote, so Seminare sind ja oft so offen gestaltet, dass es eben nicht die eine Antwort darauf gibt. Aber würden Sie trotzdem sagen, dass die Antwortansätze, die Sie da erarbeiten, dass sich die in Ihrer Laufbahn auf eine Art verändert haben?
1: Absolut verändern die sich. Und wir hatten, witzig, dass Sie es ansprechen, wir hatten letzte Woche tatsächlich die letzte Sitzung, also das Semester selbst ist vorbei, jetzt kommt die Hausarbeitenphase. Wir haben genau das diskutiert. Ja. Am Anfang habe ich sozusagen impulsmäßig gefragt, was ist denn für Sie jetzt hier Europa? Und ich hatte sehr viele Nicht-Europäer im Kurs, worüber ich sehr froh war. Und dann haben wir das halt am Ende wieder diskutiert. Frau Münkel, tut mir jetzt echt leid, inklusive mir. Bei allen war das Bild von Europa etwas eingetrübt, tatsächlich. Was natürlich auch, ich habe sozusagen eine historische, politische, auch eine teilweise sogar so kulturwissenschaftliche Einführung gemacht. Und dann ging es noch um die EU und die einzelnen Länder. Es war sehr, sehr viel. Es konnte nicht um mehr gehen als sowas wie produktive Verwirrung. Aber ich glaube, die Verwirrung hat am Ende tatsächlich ein Stück überwogen. Und diese EU finden jetzt alle noch ein bisschen obskurer, scheint mir, als vorher. Und ich habe sie mir selber auch ein bisschen verrätselt, um ehrlich zu sein. Wenn man sich das näher anguckt, es ist schon, und gerade mit diesem fremden Blick sozusagen, ist schon wirklich bizarr komplex.
0: Aber komplex im Sinne der Institution oder komplex im Sinne des Zusammenhalts, der irgendwie oft beklagt wird, dass er nicht da ist?
1: Ich würde sagen, das Zweite folgt aus dem Ersten. Ne? Also genau, die Institutionen sind erstmal komplex oder eigentlich bedingen beide Dinge sich gegenseitig. Ne? Man hat es so kompliziert gemacht, weil es so kompliziert ist, eben auch auf der, sage ich mal, kulturellen Ebene. Ja, die Präferenzen sind wahnsinnig verschieden, die Leute sind wahnsinnig verschieden, die wirtschaftliche Leistungsfähigkeit ist wahnsinnig verschieden, nähert sich an, aber trotzdem eben immer noch sehr, sehr große Unterschiede in fast jeder Hinsicht. Und da ist es auch überhaupt nicht überraschend, dass sowas dabei rauskommt. Aber ich habe irgendwie jetzt mitgenommen, ja, es ist noch komplizierter, wenn Sie so wollen, als gedacht. Und ich hatte nie das Gefühl, die EU oder Europa als solches sei ein einfacher Kontinent. Ne?
0: Mhm. Wie wird von dort oder in den Debatten dort auf Deutschland geschaut? Also wir hatten es ja vorhin von Friedrich Merz und seinen Zielen und er war ja wirklich auch sehr schnell so mit dem Label Außenkanzler versehen oder hat es vielleicht auch selber sich ganz gerne angeheftet. Ist das was eine Rolle spielt?
1: Ich glaube gar nicht, um ehrlich zu sein. Ich muss gerade mal überlegen. Ich bin Abonnent, weil das über den Campus einfach läuft, der New York Times, und lese sie jetzt auch ein bisschen mehr und kriege auch von denen einen grundsätzlich etwas fragwürdigen, weil sehr ins Boulevardeske abgleitenden Morgen-Newsletter.
0: Ah ja, den gibt es auch für die europäische Ausgabe, das Morning Briefing. Ne, ja.
1: Genau, in dem Deutschland in den letzten Wochen, möglicherweise Monaten, dreimal vorkam. Einmal immerhin der Truppenabzug, ja, aber nicht die Raketen, die eigentlich viel wichtiger waren, ne, die 5000 Soldaten, die eigentlich ja nicht weiter stationiert werden sollen. Die waren ja eh nur temporär da. Das war Thema. Ja, und dann Timmy. Und dann, ja, und dann eben die Amok oder diese Autofahrt in Leipzig. Das war's. Und das spiegelt auch so das Grundinteresse an Deutschland wieder. Das ist einfach so ein Land, das sich eigentlich nur für Anekdoten und Kuriositäten, um jetzt ehrlich zu sein, eignet. Man nimmt dort wenig wahr. Und das, was in der Times über Deutschland fundiert steht, kommt von Anna Sauerbrei. Also von der deutschen Zeit, wenn ich mich nicht irre, Journalistin.
0: Genau.
1: Und das ist es dann.
0: Auch ab und zu hier zu Gast. Stimmt, ich schreibe immer mal Leitartikel dort. Michael Koss über seinen Blick in den USA, aus den USA auf Deutschland und die EU. Vielen Dank.
1: Gerne.

0: High Alert, der Titel von Junius Maiwand hier bei uns im Deutschlandfunk Kultur. Das Bistum Magdeburg, also die katholische Kirche dort, die hat eine Initiative gestartet, bei der die Wahlen in Sachsen-Anhalt im Herbst in den Blick genommen werden. Unter dem Motto bewusst wählen gibt die Kirche zwar keine direkte Wahlempfehlung ab, aber wenn man sich anschaut, was da hochgehalten wird auf der Internetseite dieser Initiative, da stehen Themen wie Nächstenliebe, Dialog, Menschenwürde, Solidarität. Und dann kann man schon auch recht klar rauslesen, dass die katholische Kirche durch die Blume davon abrät, die AfD zu wählen. Finden Sie das legitim, sowas doch recht deutlich zu kommunizieren im Vorfeld einer Wahl, Michael Koss?
1: Da bin ich wirklich gespalten. Auf der einen Seite ist es irgendwie ja fast schon heroisch, ne, als katholische Kirche in Magdeburg. In was für einer Minderheitenposition kann man sein, möchte ich ja fast fragen, sich politisch zu positionieren in dem Bundesland, in dem eben ne, die Mehrheits-, also die Umfragemehrheitsverhältnisse so sind, wie sie sind. Auf der anderen Seite, wenn ich jetzt sozusagen mir den historischen Track Record der katholischen Kirche im Umgang mit Macht angucke, dann muss ich sagen, na ja, ne, ist jetzt nicht unbedingt immer alles richtig gemacht worden und man hat auch mit sehr vielem fragwürdigen Regime seinen Frieden gemacht und man hat von der Kanzel auch in Deutschland noch sehr lange sehr explizit Stellung bezogen, nicht unbedingt in der Art und Weise, die ich mir jetzt gewünscht hätte. Also dazwischen schwankt es irgendwie so, aber vielleicht ist das ja die uralte Kulturkampf-Erfahrung, die wieder hochschwappt, ich weiß es nicht.
0: Ja, gerade das letzte Argument, das Sie genannt haben, so, dass es nicht immer zum sich zum Guten gewendet hat, wenn die katholische Kirche sich, würde jetzt sagen, sich politisch hat vereinnahmen lassen. Das würde ich trotzdem nochmal in einem anderen Kontext sehen, weil Kirche ja, also nur weil es einmal nicht gut gelaufen oder einmal über eine lange Zeit, das ist schon richtig, aber nicht gut gelaufen ist, heißt es ja nicht, dass Kirche sich gar nicht mehr politisch äußern sollte. Also ich sehe Kirche schon als so eine Institution, die gesellschaftlich agiert, die Einfluss auf öffentliche Debatten auch nehmen soll. Also zum Beispiel gibt es ja innerhalb der Kirche, also ich weiß es von der evangelischen Kirche, auch ein freiwilliges Tempolimit für alle Mitarbeitenden. Das ist da so ausgegeben worden. Und das ist ja was, was durchaus Strahlkraft haben kann, wo man sagen kann, wir gehen da mit Beispiel voran und man kann sich daran reiben, man kann das übernehmen, man kann dadurch Sprit sparen, was vielleicht in diesen Zeiten auch tatsächlich sehr klug ist, weil man wirklich dadurch Geld spart. Also schon etwas, was einfach die Debatte bereichert aus meiner Sicht.
1: Ich tue mich jetzt auch schwer, Ihnen zu widersprechen und ich muss sagen, als ich mir quasi selbst beim Reden zugehört habe, fand ich auch meinen ersten Punkt stärker sozusagen, ja? Also das Heroische, weil was hat man zu verlieren und man spricht ja nicht sozusagen Man spricht ja nicht irgendwie gegen eine, na gut, es ist noch eine Minderheit, wenn wir jetzt wirklich die AfD als sozusagen Adressaten ansehen, aber es ist schon eine sehr große Minderheit mit sehr, auch großer Meinungsmacht. Sozusagen.
0: Sie meinen jetzt im Sinne demokratischer Minderheit.
1: Man spricht nicht aus so einer Unterdrückerposition heraus. Ich finde, das ist sehr schwer zu argumentieren gegen die Kirche sozusagen. Andererseits, den aktuell Herrschenden redet man dann schon nach dem Mund. Also da würde ich bei bleiben, diesen Vorwurf, mit dem kann man leben, aber mit dem muss man dann eben tatsächlich auch leben. Das ist jetzt nicht in dem Sinne die unbequeme Position. Das kann es in einem Jahr sein, aber dass jetzt die AfD sozusagen eine absolute Mehrheit in Sachsen-Anhalt oder dann im Endeffekt in Deutschland, ja, weil die Kirche, Gesamtsituation hängt ja viel mehr an den Mehrheitsverhältnissen in Deutschland als an denen in Sachsen-Anhalt. Dass es dahin kommt, ist jetzt ja immer noch sehr, sehr unwahrscheinlich. Und deswegen glaube ich, bleibt von diesem gewissen Vorwurf des Wohlgefälligen ein bisschen was haften. Ja.
0: Die Bundestagspräsidentin Julia Klöckner, die hat auch eine ziemlich explizite Meinung zu diesem Thema. Die hat vor gut einem Jahr eine Aussage getätigt zu den Kirchen. Da hat sie den Kirchen vorgeworfen, und ich zitiere jetzt, austauschbare NGOs zu werden, weil sie sich aus ihrer Sicht zu oft zu politischen Themen äußern, statt, auch Zitat, Trost und Stabilität zu spenden. Ist da was dran?
1: Da ist Frau Klöckner, wie möglicherweise viele in der CDU, so 40, 50 Jahre zu spät dran. Der Vorwurf wäre wesentlich schlagender gewesen, wenn er zu der Zeit gekommen wäre, als von der Kanzel noch zur CDU-Wahl aufgerufen wurde. Was wurde? Sehr lange. Da schien man mit dem tagespolitischen Engagement der Kirche nicht so große Probleme zu haben. Dass das jetzt aufkommt, wo die Kirche sich sozusagen möglicherweise auch aus CDU-Sicht weiter nach links orientiert, halte ich deswegen für noch wohlfeiler als das, was wir ursprünglich diskutiert haben.
0: Wenn ich richtig informiert bin, und ich hoffe, das ist jetzt nicht zu persönlich, Herr Koss, wenn ich
1: was
0: das verrate, ist, dass sie durchaus auch manchmal in die Kirche geht, oder? Oder zumindest

0: einer Konfession angehören.
1: Ah, ich will das jetzt nicht, also wer ist Kirchgänger? Ich glaube, ich bin statistisch gesehen keiner, aber ich war tatsächlich zu Ostern in Harvard da in der Kirche. Aber das hatte sicherlich auch 50% touristische Gründe. Ich will ganz ehrlich sein, dachte, jetzt gehe ich da auch mal hin. Ne? Aber ich bin kein, wenn man wirklich jenseits der hohen Kirchenfeste als regelmäßig ansieht, regelmäßiger Kirchgänger.
0: Aber zumindest höre ich daraus, sind Sie auch nicht ausgetreten und zahlen Kirchensteuer.
1: Nein. Ja.
0: Das heißt, irgendwas scheint Ihnen ja dann doch auch an dieser Institution zu liegen.
1: Genau.
0: Was ist denn für Sie das, wo Sie sagen, wenn Sie dann eben mal in die Kirche gehen, sei es an Ostern oder wann anders, oder sich auch gedanklich mit Kirche beschäftigen, was etwas wäre, was Sie dann anspricht oder wo Sie sagen, das brauche ich von Kirche auf eine Art?
1: Also zum Ersten ist es wirklich die Gestaltung von Lebensritualen, ne, die ich mir ohne Kirche tatsächlich nicht gut vorstellen kann, obwohl ich, Fun Fact, und nicht kirchlich geheiratet habe, also kirchlich nicht geheiratet habe, so rum halt. Nichtsdestotrotz, ich denke vor allen Dingen an Taufen, Konfirmationen oder Kommunionen und Beerdigungen eben, da sehe ich die Kirche schon als sehr hilfreich, sagen wir es so. Ne? Generell glaube ich, leiden wir alle an einem Mangel von Spiritualität, und wenn der kompensiert wird, haben wir es sehr oft auch mit einer sehr fehlgeleiteten, zum Beispiel auf Individuen bezogenen Spiritualität zu tun. Ich will jetzt keinem lebenden Führer nachlaufen, sondern da freue ich mich schon, dass da jemand für mich gestorben ist, sozusagen. Das finde ich alles wesentlich plausibler, wenn ich mich frage, was hier eigentlich metaphysisch noch übrig ist, wenn ich mein Gehalt fertig gezählt habe, ne, was immer wovon die FDP dachte, damit alleine könnte man in den Bundestag, ja, irgendwie eine süße Anmutung, finde ich. Egal. Da mag ich die Kirche sehr, und ich finde, glaube, dadurch als Parteienforscher habe ich sowieso ein Herz für die Kirche, weil die ist ein funktionales Äquivalent, eine Institution, auf der ständig rumgetrampelt wird, ohne die es aber irgendwie auch nicht so richtig gut geht. Da sehe ich Gemeinsamkeiten, und ne, und die Parteien sind auf jeden Fall unglaublich wichtig für die Demokratie. Niemand hat sich bisher irgendwie sinnhaft und dauerhaft ersetzt durch irgendetwas, jedenfalls nichts Demokratisches. Und im Hinblick auf Spiritualität und Sinnstiftung würde ich die Kirchen als funktional äquivalent ansehen, ja.

0: manches muss man auch nicht bereden, manches kann man auch beschweigen. Don't talk about it von Sorcha Richardson hier im Deutschlandfunk Kultur. Der Politikprofessor Michael Koss ist mein Gast hier heute. Ich hätte fast Michael Koss gesagt, weil ich gerade noch im Englischen drin war, aber Sie lernen ja auch gerade in Harvard, dann passt das ja vielleicht auch, Michael Koss. Herr Koss, wie heizen Sie denn hier in Deutschland, wenn ich fragen darf?
1: Oh, als Mieter haben Sie mich jetzt schon wieder kalt erwischt, Frau Münkel. Ich glaube tatsächlich mit Gas, ich will da jetzt nicht die Hand für ins Feuer legen.
0: Ah, lustig, weil...
1: Also mit einem der teureren Heizmitteln,
0: ja. Ja, aber stimmt, mir fällt auch gerade auf, weil bei uns ist es auch Gas, auch als Mieter. Und wir haben aber eine Gasetagenheizung, was dann heißt, dass man auch selber den Vertrag hat. Da ist es dann relativ deutlich. Aber es gibt ja dann auch diese Verträge, die fürs ganze Haus laufen und wo man dann eigentlich nur die Betriebskosten abrechnet sozusagen. Ne?
1: Ja, uns ist noch zwischendrin, jetzt wo Sie es sagen, genau, das ist unser Nachbar auf der Etage macht das federführend. Aber im Endeffekt auch, soweit ich weiß, im Alleingang. Aber der scheint da sehr alert zu sein, von daher keine Beschwerden auf meiner Seite.
0: Okay, das klingt gut. Aber dann sind Sie betroffen vom sogenannten Heizungsgesetz. Ich meine, es betrifft am Ende alle Deutschen, weil alle Deutschen mehr oder weniger heizen. Oder in Fachsprache Gebäudeenergiegesetz. Das soll ja reformiert werden. Es gibt jetzt einen neuen Referentenentwurf aus dem Bundeswirtschaftsministerium. Und die Idee ursprünglich des Gebäudeenergiegesetzes war es ja, nach und nach wirklich mehr klimaneutral zu heizen tatsächlich oder eben Modernisierungsmaßnahmen im Haus anzustoßen, damit eben energieeffizienter geheizt werden kann. Und dieser neue Referentenentwurf, der enthält jetzt nicht mehr die Pflicht, dass neue Heizungen mit einem Anteil von mindestens 65% erneuerbaren Energien betrieben werden müssen. Stattdessen sollen neu eingebaute Gas- und Ölheizungen ab 2029 dann schrittweise klimaneutraler betrieben werden. Und dazu müssen sie dann so einen wachsenden Anteil von Biomethan oder Bioöl beimischen. Jetzt wird der Bundeswirtschaftsministerin Katharina Reiche von der CDU immer mal vorgehalten, dass sie mit dieser Politik in Zeiten, in denen wir merken, dass Öl und Gas extrem viel teurer werden, jetzt auch sehr schnell aus Gründen, dass sie mit dieser Politik mehr oder weniger sagt, Habeck war doof, das muss weg, aber dass sie eben nicht die künftig und auch momentan steigenden Kosten für Öl und Gas im Blick hat. Gehen Sie mit dieser Einschätzung mit?
1: Ich gehe mit, kann daran aber wenig zu kritisieren finden, muss ich ganz ehrlich sagen. Und ich freue mich fast, die Regierung jetzt auch mal gut besser jedenfalls dastehen zu lassen in meinen Einschätzungen. Weil das ist repräsentative Demokratie. Ja, wir hatten einen sogenannten Heizhammer, der, sagen wir mal, insgesamt nicht so gut ankam. Der auch maßgeblich dazu beigetragen hat, dass wir einen Regierungswechsel hatten. Wir haben jetzt zwei Parteien in der Regierung, die sich Klimaschutz jedenfalls nicht ganz nach oben in ihr Programm geschrieben haben. Und die überraschenderweise eben jenes Gesetz in eine Weise reformieren, das mit Klimaschutz auch deutlich weniger zu tun hat. Aber da muss ich sagen, ja, gesagt, tun, getan. Das ist genau, wofür die angetreten waren. Sie tun es jetzt, da wundere ich mich nicht. Und diese Ziele in Zukunft, wann sind wir klimaneutral 2045? Das verträgt sich halt sehr schlecht mit den Zyklen der repräsentativen Demokratie. Wir werden bis dahin wieder wählen und die Leute werden etwas ändern können. Auch zum Besseren, für die sie es jetzt kritisch sehen, dass es teurer wird. Naja, das ist ein anderer Punkt, den haben Sie ja angesprochen. Das ist sehr, sehr wahrscheinlich. Aber selbst den könnte ich mir oder uns ein bisschen schönreden und sagen, naja, wenn dieser Druck entsteht, dann wird auch die nächste Regierung, die möglicherweise nicht dieselben Parteifarben hat wie die aktuelle, vielleicht ja sogar wegen dieses Gesetzes, dann wird die das auch wieder ändern. Ja, wir machen das jetzt ja nicht für alle Zeiten so weiter, wie es Katharina Reiche beschließt.
0: Was ich aber nicht verstehe, in dieser Situation hätte diese Bundesregierung oder hätte Katharina Reiche ja einen Spielraum, in dem sie zeigen könnte, ich verstehe die Weltlage, ich sehe auch das und das muss man dazu sagen, alle, die mieten, haben überhaupt nicht die Auswahl, wie sie heizen. Ne? Die Gasheizung ist da eingebaut und man muss es eben fressen sozusagen. Mhm. Dass sie das sehenden Augen in Kauf nimmt und sie könnte da ja tatsächlich auch ein Wählerpotenzial erschließen und sagen, ich sehe die Situation, ich weiß, es ist auch möglicherweise gegen die ursprüngliche Überzeugung meiner Partei oder auch meiner Persönlichkeit oder so, aber ich sehe die Weltlage und agiere danach. Also das erschließt sich mir irgendwie nicht, warum das dann nicht so eine logische Konsequenz ist.
1: Dazu müsste man jetzt sehr genau sich auskennen mit sozusagen Umfragedaten, mit der sozialen Situation von Leuten, die sich für diese oder jene Partei entscheiden. Ich tue das nicht, um ganz ehrlich zu sein, aber meine Vermutung wäre, dass diejenigen, die diese Regierung grundsätzlich wiederzuwählen, bereit sind und dieses Gesetz einschätzen, den Blick eher in die Vergangenheit richten. Die wollen den Heizhammer weg haben. Die gucken nicht in die Zukunft, die sehen möglicherweise diese Gefahr mit und diejenigen, die in die Zukunft Zukunft gucken und diese Gefahr betonen, die werden wahrscheinlich auch eine Partei in der Katharina Reiche ist bis auf Weiteres eher nicht wählen. Also deswegen ist da nicht viel zu gewinnen. Dafür sind die tatsächlich nicht angetreten. Und ich höre die Stimmen, ja, wenn man dieses Gesetz jetzt doch relativ klimafreundlich, sage ich mal, und auch dann meinetwegen heizpreisfreundlich, ja, ausgestalten würde. Ich höre die Stimmen, die sagen, da sei die Koalition schon wieder umgefallen. Sie hätte doch versprochen das und so weiter. Und da muss ich wirklich sagen, befindet sich die Regierung ein bisschen zwischen Baum und Borke. Und ich kann zu allermindest nachvollziehen, dass sie das so macht, wie sie es macht.
0: Und noch ein Fakt dazugelegt. Ironischerweise ist es tatsächlich so, dass der Markt auf eine Art auch regelt, also dass der Absatz von Wärmepumpen schon steigt. Im ersten Halbjahr 25 wurden in Deutschland erstmals mehr Wärmepumpen als neue Gasheizungen verkauft. Also Wärmepumpen ungefähr 140.000, Gasheizungen knapp über 130.000. Das spricht ja auch eine Sprache und das bringt mich trotzdem wieder zu meinem vorherigen Punkt, dass eben Mieterinnen und Mieter das nicht selber entscheiden können. Und die, die ein Eigenheim haben, können das entscheiden, rechnen es durch und sagen, ah ja, die Wärmepumpe ist besser. Mhm. Also sozusagen, was zu beweisen war oder so.
1: Ja, das ist der strukturelle Unterschied zwischen Mietern und Besitzern. Ne? Auch darüber wird ein ewiger Glaubenskampf geführt. Ich muss ganz ehrlich und ganz subjektiv sagen, ich fühle mich als Mieter relativ wohl, weil ich auch oft keinen Bock habe, mich um alles zu kümmern. Vielleicht ist das noch zu viel Confession hier, aber alles irgendwie mal durchrechnen, ja, da würde ich mal bei meinem Mobilfunkvertrag anfangen. Da glaube ich, würden Sparfüchse schon hier vom Glauben abfallen. Muss man wollen, ja. Hut ab vor denen, die das wollen, aber ich fühle mich da auch von unserem Nachbarn, der das regelt, gut vertreten und will aber jetzt nicht nur über mich reden, aber will nur sagen, wem das strukturell gegen die Hutschnur geht, der muss, ich weiß, dass das nicht für alle gleich einfach ist, aber es muss auch nicht jeder in Mitte wohnen, mit Verlaub, fast schon so ein Märzwort, oder? Der muss sich dann eben nach Eigentum strecken. Alle anderen sind da ausgeliefert, das ist die Idee hinter dem Mietersein.

0: Der französische Sänger Opie nach, der bietet einen Tee an. Ein Tee, fragt er in seinem Titel hier bei uns im Deutschlandfunk Kultur. Michael Koss ist Politikprofessor. Sind Sie manchmal bewusst offline oder gehen Sie manchmal bewusst offline, Herr Koss?
1: Kriege ich nicht hin. Ich freue mich jetzt gerade in den USA immer, wenn ab 3 keine Mails mehr reinkommen. Das ist ganz toll. Aber nicht zu sehen, wenn doch jemand mir geschrieben hätte. Und vielleicht ist es ja weh. Das kriege ich alles nicht hin.
0: Ich habe es immerhin mal geschafft, mein Smartphone vor einiger Zeit aus dem Schlafzimmer zu verbannen. Das war schon tatsächlich ein Gewinn an Lebensqualität, muss ich zugeben. Weil man
1: ich
0: sonst
1: da tatsächlich auch nicht.
0: Ah ja, also das lassen Sie draußen.
1: Ich schlafe ja auch wenig.
0: Schatz, hat man noch Schatz. Mehr Zeit, ein bisschen auf dem Handy zu scrollen. Ich frage Sie das, weil die Menschen auf Amrum heute ohne Internet leben müssen und auch ohne Telefon. Zumindest was das Festnetz angeht, das muss ich dazu sagen. Also Mobilfunknetz funktioniert das zwischen 7.30 Uhr heute Morgen und 17 Uhr heute Nachmittag. Da finden nämlich Arbeiten an einem großen Seekabel statt. Das liegt da im Meer vor Amrum und versorgt die Insel eben mit Internet. Und das muss tiefer gelegt werden. Also ein Tag Digital Detox an der Nordsee. Gibt Schlimmeres, oder?
1: Ja, ich weiß nicht. Ich will jetzt den Amrumern und AmrumerInnen nicht so nahe treten. Das ist doch die kleine Insel neben Langeoog.
0: Ich glaube schon. Ne? Also, ich war noch nie da, aber auf jeden Fall eine Nordseeinsel. Neben Sylt, wird mir gerade hier aufs Ohr gesagt.
1: Alles klar, dann nicht. Dann nehme ich das zurück. Aber trotzdem, wer sich für so einen Wohnort entscheidet, ist jetzt vielleicht sowieso nicht zuallererst am digitalen Leben, ohne jemandem nahe treten zu wollen, interessiert.
0: Jetzt finde ich aber, lassen wir das einfach mal stehen, ich finde, dass natürlich auch deutlich wird durch dieses Thema, was für eine Infrastruktur tatsächlich hinter dem Internet dahinter steckt. Also so ein großes Seekabel und wenn dieses eine Seekabel oder Arbeiten daran ausreicht, dass das Internet weg ist, dann macht mir das einfach nochmal bewusst, ah ja, okay, gruselige Vorstellung. Wenn jemand da bewusst sabotieren will, dann geht das recht schnell, da Leute auch auch willentlich von der Welt so ein bisschen abzuschneiden.
1: Ja, also ich wohne jetzt in Prenzlauer Berg, aber holen Sie sich doch mal jemanden aus Zehlendorf her. Die werden Ihnen da Live-Berichte geben können, die ja dann schlussendlich auch das Internet betroffen haben, obwohl es vordergründig erstmal nur in Anführungsstrichen der Strom war. Wenn ich mich jetzt noch richtig erinnere, war ja doch sehr, sehr viel mehr Infrastruktur. Struktur weg und das war ein Kabelbrand, wenn ich mich richtig erinnere. Also in dem Sinne leben wir alle an einer sehr dünnen Nabelschnur, um hier mal metaphorisch zu werden.
0: Ja, stimmt. Und es gibt auch tatsächlich noch einen Anlass, um über dieses Thema zu sprechen. Es waren gestern Abend sehr viele deutsche Internetseiten nicht erreichbar. Da kam dann immer die Meldung, Server nicht gefunden. Der Grund war, das weiß man inzwischen, ein Fehler bei der Registrierungsstelle namens DENIC für die deutsche.de-Webseiten. Also ein Fehler beim Verwalter dieser Internetdomains in Frankfurt. Und das war wohl wirklich ein Fehler, kann passieren. Aber auch da ist mir dieser Gedanke gekommen, okay, das geht echt schnell. In dem Fall war es ein Fehler. Aber wenn jemand da willentlich dran geht, dann geht das schnell, dass man eben online keine Infos, auch nicht bei deutschlandfunkkultur.de oder so mehr bekommt.
1: Ich glaube, das allererste Wort, das ich heute gesagt habe in der Sendung, war unstet. Ja, und da können wir jetzt tatsächlich den kompletten Bogen machen und sagen, ja, deswegen sind ja nicht nur der Bundeskanzler, sondern auch wir alle anderen so tendenziell leicht unstet in unseren Erwartungshaltungen, weil uns bewusst oder unbewusst sehr klar ist, dass die Infrastruktur, die wir um uns herum so aufgebaut haben, unglaublich fragil ist und dass wir hier gerade wirklich mit rohen Eiern jonglieren und immer noch einer ein weiteres reinwirft. Und ja, das macht die Leute halt, wie man bei mir auf dem Dorf sagt, fickerig. Ne? Und damit ist zu leben. Und da kann man sich am Endeffekt oder sollte man sich aus meiner Sicht immer wieder nur selber einbremsen, bevor man den nächsten Post absetzt und so weiter und so fort.
0: Michael Koss, Politikprofessor aus Lüneburg, gerade auf Stippvisite hier in Berlin, weil er nämlich gerade in Harvard lehrt. Ich danke Ihnen ganz herzlich, dass Sie vorbeigekommen sind und für Ihre Gedanken und für den Austausch.
1: Danke, Frau Münkel.
0: Und hier geht's gleich weiter mit einem Blick nach Sachsen und die dortige regionale Beratung zur Rehabilitierung von SED-Opfern. Ich freue mich, dass Sie dabei waren. Bis zu den Nachrichten hier noch. Dance No More von Harry Styles.

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5: Mit Thomas Jedicke. In Rheinland-Pfalz unterschreiben CDU und SPD ihren Koalitionsvertrag. In 12 Bundesländern laufen Razzien gegen mutmaßliche Neonazis. Und für das Weimarer Haus der Frau von Stein gibt es neue Konzepte. Gut 6 Wochen nach der Landtagswahl in Rheinland-Pfalz haben CDU und SPD ihren Koalitionsvertrag unterzeichnet. Die Verhandlungsführer Schnieder, CDU und Schweizer SPD setzten zusammen mit ihren Teams die Unterschriften unter die Vereinbarung. Wer in das Kabinett des designierten Ministerpräsidenten Schnieder eintreten wird, ist noch offen. In Baden-Württemberg haben Grüne und CDU ihren Koalitionsvertrag für die nächsten 5 Jahre vorgestellt. Unter anderem will Grün-Schwarz am Ziel festhalten, dass Baden-Württemberg bis 2040 klimaneutral werden soll, 5 Jahre früher als im Bund. Ein Jahr nach Beginn der schwarz-roten Regierung sieht Kanzler Merz keine Alternative zur Zusammenarbeit der Union mit der SPD. Eine Minderheitsregierung sei für ihn keine Option, sagte er bei einer Veranstaltung des CDU-Wirtschaftsrates in Berlin. Auch einer möglichen Neuwahl erteilte Merz eine Absage. Diese würde in der Wirtschaftskrise die notwendigen Entscheidungen verhindern. Kanzleramtsminister Frei zog im ARD-Fernsehen eine gemischte Bilanz der bisherigen Regierungsarbeit.
6: Ob das im Bereich des Bürgergeldes ist, das wir durch eine Grundsicherung ersetzt haben, ob das im Bereich der Migrationspolitik ist, ob das im Bereich der Rentenpolitik ist, wo wir mit einer Aktivrente, einer Frühstartrente völlig neue Akzente gesetzt haben. Aber Fakt ist eben auch, dass wir nach wie vor kaum ein Wirtschaftswachstum in Deutschland haben, dass es nicht nachhaltig und selbsttragend ist. Und deswegen verstehe ich natürlich, dass die Menschen unzufrieden sind, weil das ist der Maßstab, an dem wir uns selbst messen lassen möchten.
5: Der Chef des Kanzleramts, Thorsten Frei von der CDU. Mehr als 2.900 Ermittler kontrollieren Paketzusteller im gesamten Bundesgebiet. Das teilte die Generalzolldirektion in Köln mit. Den Angaben zufolge geht es um Schwarzarbeit und illegale Beschäftigung in der Kurier-, Express- und Paketbranche. Außerdem werde der gesetzliche Mindestlohn von 13,90 Euro pro Stunde unterlaufen. In 12 Bundesländern laufen seit dem frühen Morgen Durchsuchungen bei mutmaßlichen Rechtsextremisten. Ausgenommen sind Baden-Württemberg, Thüringen, Hamburg und Bremen. 36 Personen wird die Bildung oder Mitgliedschaft in den kriminellen Vereinigungen Jung und Stark sowie Deutsche Jugend voran vorgeworfen. Das sagte die Pressesprecherin des Generalbundesanwalts Ines Petersson.
7: Diese Vereinigungen Jung und Stark und Deutsche Jugend voran vernetzen sich insbesondere über das Internet, über soziale Medien. Sie treten dann aber auch durch Gewaltdelikte teilweise realweltlich in Erscheinung. Da geht es dann etwa darum, ein sogenanntes Pedo-Hunting zu betreiben. Das sind Vorfälle, bei denen man vermeintlich pädophile Personen sich aussucht und die dann eben körperlich attackiert mittels Faustschlägen, in der Regel zusammen mit mehreren.
5: Der iranische Außenminister Araghchi ist am Morgen zu Gesprächen in Peking eingetroffen. Dort hat er sich zunächst mit dem chinesischen Außenminister Yi getroffen. Benjamin Eisel.
8: Araghchi dankte China nach iranischen Angaben für die Verurteilung des von den USA und Israel begonnenen Kriegs und nannte die Volksrepublik einen engen Freund. US-Außenminister Marco Rubio hatte Chinas Führung am Dienstag aufgefordert, bei den Gesprächen in Peking Druck auf den Iran auszuüben, damit das Land die Straße von Hormuz wieder freigibt für den internationalen Schiffsverkehr. Dies sei in Chinas Interesse, so Rubio. Die Straße von Hormuz ist auch für Chinas exportorientierte Wirtschaft eine wichtige Handelsroute.
5: 6 Bewerber möchten in Weimar das historische Haus der Frau von Stein betreiben. Oberbürgermeister Keine von der CDU erklärte bei einer öffentlichen Vorstellung der eingereichten Konzepte, es werde ein Erbpachtvertrag für 33 bis 66 Jahre angeboten. Die Stadt Weimar will, dass das Gebäude weiterhin für die Öffentlichkeit und insbesondere für kulturelle Zwecke genutzt wird. Das Haus der Frau von Stein verdankt seinen Namen der Tatsache, dass die Goethe-Vertraute Charlotte von Stein 50 Jahre lang dort lebte.
0: Das Wetter.
5: Heute ist es vielfach regnerisch, abgesehen vom Norden. Die Höchstwerte liegen zwischen 10 und 23 Grad.
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9: Stellen Sie sich mal vor, Sie machen einen Witz über Politiker und verlieren daraufhin Ihren Job. Schlagen sich irgendwie durchs Leben, Jahre später fällt Ihre Rente entsprechend mickrig aus. Leider kein Witz, sondern so vorgekommen in der DDR. Manche Opfer von Unrecht, die haben bis heute keinen Antrag gestellt auf Wiedergutmachung, vor allem auf dem Land. In Sachsen, da macht man mehr Anstrengungen, um diese Menschen zu unterstützen. Mehr dazu gleich. Ich freue mich, dass Sie zuhören. Und jetzt in Deutschlandfunk Kultur Lost, geschrieben während der Pandemie vom britischen Singer-Songwriter Jake Berg. Ein Mutmachsong. Die Sonne kommt raus, der Sommer ist auf dem Weg und hier, sagt Jake Berg, hier ist die Melodie dazu.

0: Seit 37 Jahren ist die Mauer weg und wer in der DDR Unrecht erlitten hat, der kann seit Jahrzehnten Wiedergutmachung beantragen. Es gibt entsprechende Gesetze, es gibt Gerichtsurteile, aber manche Opfer, die haben es bis heute nicht geschafft. Warum? Da gibt es viele Gründe. Weil es kompliziert ist, weil es keine Unterstützung vor Ort gibt, vielleicht nur in der entfernten Stadt. Und bei vielen haben der Werkhof oder die Zeit im Gefängnis auch bleibende Wunden hinterlassen, psychologische Hürden. In Sachsen schickt die Landesbeauftragte für die Aufarbeitung der SED-Diktatur deshalb schon seit Jahren ihre Experten in kleinere Städte und Dörfer. Unser Landeskorrespondent Alexander Moritz, der war dabei bei einer dieser Regionalsprechstunden in der Nähe von Leipzig.
1: Das alte Ratsgut liegt an der Hauptstraße, direkt im Zentrum von Markranstädt. Das gelb gestrichene Gebäude wurde gerade erst saniert und umgebaut zum Mehrgenerationenhaus und Bürgertreff. Im ersten Stock gibt es Schulungsräume der Volkshochschule. Auf einem langen Tisch verteilt Utzrachowski einige Informationsbroschüren.
2: Das sind mein Propagandamaterial.
1: Rachowski saß selbst aus politischen Gründen in DDR-Haft, wurde später freigekauft. Seit fast 25 Jahren berät er im Auftrag der sächsischen Landesbeauftragten für SED-Unrecht andere Opfer der DDR-Diktatur, welche Ansprüche sie auf Wiedergutmachung haben. Regelmäßig ist er dafür auch in kleineren Städten überall in Sachsen.
2: Wo vor allen Dingen ältere Personen nicht so schnell jetzt nach Leipzig, Chemnitz oder Dresden kommen, zum Beispiel aus dem Erzgebirge, da kommt das alte Mütterchen, das irgendwie in den 50er Jahren mal Schwierigkeiten hatte und vielleicht sogar inhaftiert war oder ihren Mann verloren hat durch den Aufstand des 17. Juni zum Beispiel. Solche Sachen hatte ich.
1: Auch über 30 Jahre nach dem Ende der DDR kommen immer noch Ratsuchende zu ihm und seinen Kollegen mit ganz unterschiedlichen Anliegen.
2: Das geht manchmal vom Wegerecht, das durch den DDR-Staat genommen worden ist, in der Kleingartensparte, bis zur Verhaftung eines Menschen aus politischen Gründen. Also das ist ganz breit gefächert.
1: Rechtlich als SED-Opfer anerkannt sind verschiedene Gruppen. Etwa eine Viertelmillion Menschen, die in der DDR aus politischen Gründen in Haft saßen. Daneben zählen auch Menschen als SED-Opfer, die zwangsweise aus der DDR ausgesiedelt oder die wegen ihrer politischen Ansichten benachteiligt wurden, zum Beispiel in der Schule oder im Beruf. SED-Opfer haben Anspruch auf rechtliche Rehabilitation, zudem unter bestimmten Voraussetzungen auf finanzielle Entschädigung.
2: Zum Beispiel, wenn einer als Ingenieur zu sehr das Maul aufgerissen hat und dann verschiedene Witze über Ulbricht oder Honecker erzählt hat und dann durfte er nur noch Kraftfahrer sein, der wird in der Rente so gestellt, als wäre er immer Ingenieur geblieben.
1: Im vergangenen Jahr hat der Bundestag die Hürden für die Anerkennung als DDR-Opfer gesenkt. So soll es etwa leichter werden, gesundheitliche Folgeschäden anzuerkennen. Das bemerkt auch Utzrachowski bei seinen Beratungen.
2: Das sind also wesentliche Änderungen und das hat einen richtigen Run hervorgebracht.
1: Die monatliche Rente für ehemalige politische Häftlinge wurde auf 400 Euro angehoben. Opfer von Zwangsaussiedlungen erhielten einmalig 7.500 Euro. Entschädigt werden können nun auch Schülerinnen und Schüler, die wegen ihrer politischen Überzeugungen Nachteile hatten oder, wie Utzrachowski, sogar in Haft landeten.
2: Nun sind ganze Gruppen auch hinzugekommen, die rehabilitiert werden können. Zum Beispiel die ehemaligen Heimkinder, wenn der Einweisungsgrund erstens ein politischer war oder die eingewiesen worden sind, weil ihre Eltern inhaftiert worden sind. Die werden dann sofort rehabilitiert.
1: Darauf hofft auch die erste Besucherin an diesem Vormittag, eine Frau Mitte 50. Mit 16 sei sie in einen sogenannten Jugendwerkhof eingewiesen worden. In diesen DDR-Heimen landeten Kinder und Jugendliche, die als schwer erziehbar galten, sich der Kollektivgesellschaft nicht unterordnen wollten. Mit Drill und Zwang sollten sie zu sogenannten sozialistischen Persönlichkeiten erzogen werden. Strafen waren an der Tagesordnung, reichten von Strafsport, Entzug von Urlaub und Essen bis zu Einzelarrest. Die Erinnerung daran treibt der Frau Tränen in die Augen. Ihre Geschichte ins Mikrofon erzählen, das schafft sie nicht. Für Wiedergutmachung ist es zu spät, aber gibt es Entschädigung, fragt sie. In der Hand hat sie ihren grünen DDR-Sozialversicherungsausweis. Darin ist die Zeit im Jugendwerkhof als Ausbildung vermerkt. Das sei schon viel wert, nickt Berater Rachowski. Denn es sei gar nicht so leicht nachzuweisen, dass man tatsächlich Unrecht erlebt hat. Er gibt ihr Hinweise zum Antrag, nennt Ansprechpartner. Über Rehabilitation und Entschädigung entscheiden ein Landgericht und die staatliche Verwaltung. Ein Dreivierteljahr dürfte es nun dauern, bis sie Bescheid bekommt. An diesem Vormittag ist auch eine Mitarbeiterin der Stasi-Unterlagenbehörde beim Beratungstermin dabei. Zu ihr setzt sich eine Rentnerin mit ihrem Mann. Sie war Verkäuferin, will einen Antrag auf Einsicht in ihre Stasi-Unterlagen stellen.
3: Wir haben uns nicht zu Schulden kommen lassen, aber es kann ja sein, dass jemand anderes schlecht über uns gesprochen hat. Das kann ja möglich sein.
1: Die Möglichkeit, Stasi-Akten über sich zu suchen und einzusehen, gibt es schon seit den 90ern. Für das Ehepaar ist erst jetzt im Ruhestand die Zeit dafür gekommen. Ob sie vielleicht auch etwas Angst haben, zu erfahren, was über sie gesammelt worden sein könnte?
3: Nö, Angst haben wir keine. Hast du Angst?
4: Nö. Nur Interesse.
3: Interesse, ja. Reines Interesse.
1: Die Beraterin fragt nach den früheren Wohnadressen in der DDR für die Suche. Noch eine Unterschrift, dann ist der Antrag ausgefüllt. Noch immer gäbe es viele Menschen, die sich erst jetzt entscheiden, Einsicht in ihre Stasi-Akten zu nehmen. Zunehmend kämen auch Kinder, die Akten ihrer Eltern einsehen wollen.
2: Wenn jetzt Leute 40, 45 Jahre alt sind und die Eltern verstorben sind, das ist eine Voraussetzung, können sie zielgerichtet, wenn sie da einen Grund angeben, in die Akten der Eltern und auch Großeltern gucken.
1: An diesem Vormittag kommen nur eine Handvoll Interessierte. Das sei von Termin zu Termin sehr unterschiedlich, sagt Berater Uzrachowski. Laut Zahlen der SED-Opferbeauftragten kommen in Sachsen jedes Jahr 300 bis 500 Personen zu den regionalen Beratungsterminen, auch 36 Jahre nach dem Ende des SED-Staates.
0: 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Und das hier ist Soul Rhythm Blues von Marlon Funaki. 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

0: Bei mir hat letztes Jahr der Karstadt um die Ecke zugemacht und ehrlich, ich fand's richtig schade. Aber großen Kaufhäusern in Deutschland geht es schon lange schlecht und der Onlinehandel, der besorgt den Rest. Die letzten Galeriahäuser haben akut Probleme, die Miete zu zahlen. Ich würde da erwarten, dass Bürgermeister und Stadträte Pläne in der Schublade haben, was sie mit der Fläche machen wollen. Ist aber nicht überall so. Doris Bimmer hat sich angeschaut, wie Offenbach und Kempten mit dem Aus ihrer Kaufhäuser umgegangen sind.
1: Mittagszeit in Kempten im Allgäu. Die einstige Kaufhof-Filiale befindet sich an einem prominenten Ort in der sogenannten Stiftstadt, gegenüber der Residenz und der St. Lorenz-Basilika. Bis das Kaufhaus im Januar 2024 geschlossen wurde, war hier um diese Zeit mehr los. Jetzt steht das Gebäude weitgehend leer. Der Kemptener Architekt Felix Huber ist mit dem Haus groß geworden. Sein Büro liegt nur ein paar Straßen entfernt. Er sorgt sich um die Zukunft der Innenstadt.
2: Da ist eben ein Beispiel eben jetzt von einer nicht so guten Entwicklung der Galeria Kaufhof, der ja eigentlich viele Leute angezogen hat damals. Und jetzt ist halt eigentlich eher so, dass diese Stiftstadt eigentlich ja, verwaist. Also es gibt einfach wenige Anziehungspunkte für die Öffentlichkeit. Es gibt eine große Wirtschaft, die sehr gut funktioniert. Aber sonst gibt es eigentlich kein öffentliches Angebot oder kein Angebot, wo man sich einfach auch mal treffen und austauschen kann.
1: Er hat deshalb in einem Gemeinschaftsprojekt Ideen für eine neue Nutzung des Kaufhofgebäudes entwickelt. Sein Entwurf wurde als Lebkuchenhaus beim Architektenwettbewerb Eat City eingereicht und machte dort im vergangenen Jahr den ersten Platz. Die Idee war, in dem Haus Einrichtungen unterzubringen, für die die Stadt schon länger Lösungen sucht.
2: Das wäre zum Beispiel die Stadtbibliothek, die platzt aus allen Nähten. Und dann sehen wir eigentlich auch so Nutzungen wie zum Beispiel VHS. Und man könnte ja auch eben Räume mehrfach dann benutzen, ob das jetzt Veranstaltungsräume sind etc., die dann einfach auch von der Öffentlichkeit genutzt werden können. Der Wochenmarkt im Winter zum Beispiel braucht auch einen Ort.
1: Auch einen neuen Busbahnhof könnte man dort ansiedeln, Ausstellungsflächen ausweisen sowie mit einem entsprechenden Umbau Wohnraum schaffen. Doch davon will die Stadt Kempten, laut Huber, nicht viel wissen. Die Immobilie gehört derzeit einer Investmentgesellschaft, die nach der Kaufhofinsolvenz etliche der ehemaligen Liegenschaften übernommen hat. Die Stadt halte sich, sagt Huber, am althergebrachten Konsumgedanken fest, statt aktiv mitzugestalten. Und das werde auf Dauer nicht funktionieren.
2: Das ist einfach Politik wie aus dem Mittelalter einfach. Man lässt ja auch nicht den Bürgermeister damit alleine, dass er jetzt Investoren sucht, sondern ich finde, das müsste man ganz anders öffentlich machen, ja.
1: So wie Offenbach zum Beispiel. Die hessische Stadt hat vor 2 Jahren für rund 13 Millionen Euro das leerstehende Kaufhofgebäude erworben und gestaltet es jetzt nach ihren Vorstellungen. Der damalige Oberbürgermeister Felix Schwenke erklärte, man habe die Nutzung damit selbst in der Hand und verhindere Spekulationen sowie einen andauernden Leerstand. Denn es lag auch schon ein konkreter Plan für die Zukunft der Innenstadt fertig in der Schublade, sagt Tobias Dondelinger, für die Grünen Mitglied im Stadtrat.
3: Wir wollten konkret die Stadtbibliothek als Station Mitte ins Zentrum der Stadt rücken. Und ja, da hat das eigentlich ganz gut gepasst. Die Stadt ist jetzt aktuell dabei, das so umzubauen, dass da bald ein dritter Ort sozusagen entsteht, eine Bibliothek, die nicht nur Bücher, sondern auch viel mehr kulturelle, gesellschaftliche Teilhabe, Bildungsmöglichkeiten bietet für alle.
1: Schon vor Jahren hatte die Stadt abgefragt, was sich die Einwohner Offenbachs vorstellen könnten und wünschten. Insbesondere die Jugendlichen und jungen Leute sind angehört worden. Eine kleine Umfrage unter Mitgliedern des Offenbacher Kinder- und Jugendparlaments ergab:
4: Wir als Kinder- und Jugendparlament fordern niederschwellige Lernorte, wo man Zugang zu kostenlosen Lernmitteln hat, eine Demokratieförderung und Integration in einer so diversen Stadt wie Offenbach.
5: Wir als KJP fordern auch einen Raum für Nachhilfe, wo zum einen Nachhilfe gegeben, aber auch bekommen werden kann.
6: Station Mitte kann uns auch enorm bei der persönlichen Entwicklung helfen. Besonders wichtig ist es auch Integration. Durch verschiedene Angebote lernen Kinder und Jugendliche neue Menschen kennen.
7: Eine Bibliothek gibt allen Kindern und Jugendlichen die gleichen Chancen zu lernen, sich zu entwickeln und ihre Zukunft zu gestalten.
1: Das Ziel mit der neuen Station Mitte in Offenbach ist klar. Weg vom Konsum, hin zu mehr Kultur- und Aufenthaltsorten. Auch wenn es nicht ganz ohne Einzelhandel und Gastronomie gehen wird. Zu groß sind die einstigen Kaufhausriesen. Doch dieses Mischkonzept könnte in allen Kommunen aufgehen. Darin sind sich Architekt Felix Huber und auch die Soziologin Anna Steigemann einig. Sie ist Professorin für die soziologischen Dimensionen des Raumes an der Universität Regensburg. Für Steigemann waren und sind diese Warenhäuser
8: ganz wichtige Kommunikationsorte oder eben auch niedrigschwellige Orte des Aufeinandertreffens, des Aushandelns von Differenz, weil ja eben viele verschiedene ökonomische und demografische Gruppen dort auch aufeinander getroffen haben. Und das würde halt wegfallen, was eben auch ein ganz wichtiger Erfahrungsort für das Aushandeln von Demokratie und Zusammenleben in einer vielfältigen Gesellschaft eigentlich waren.
1: Lässt man die Gebäude leer stehen, riskiert man den ökonomischen Niedergang der gesamten Innenstadt, zeigt sich Steigemann überzeugt. Sie beobachtet deshalb an vielen Orten den Umgang der Kommunen mit den ehemaligen Kaufhausfilialen. Offenbach sei insofern ein Best-Practice-Beispiel, weil dort auch der politische und gesellschaftliche Wille vorhanden sei, das Gebäude nicht dem freien Markt und einzelnen Investoren zu überlassen. Die Regensburger Professorin betont,
8: ohne Partizipation sollte in Deutschland eigentlich kein Projekt mehr entwickelt werden. Seit 1972 steht im Städtebauförderungsgesetz eigentlich auch, dass immer beteiligt werden muss. Ich glaube, in Kempten haben die Architektinnen eigentlich ganz kreative Vorschläge gemacht. Das alles scheitert und steht aber halt immer mit dem politischen Willen. Und mit politischem Willen meine ich eben nicht nur den der Stadtoberen, sondern eben auch allen anderen, die die Zivilgesellschaft ausmachen.
1: In Kempten hat ein Investor signalisiert, die komplette Kaufhausimmobilie erwerben und in eine Art Seniorenzentrum mit Gesundheitsangeboten und Seniorenwohnungen umwandeln zu wollen. Die Stadt kann sich das Haus nach eigenen Angaben nicht leisten und sieht bisher auch keine Handhabe, auf die Pläne des potenziellen Investors Einfluss zu nehmen. Was Architekt Huber nicht glauben will, zumal es gerade an Räumen und Treffpunkten für junge Leute fehle.
2: Ich sehe halt das Gebäude eigentlich als ideale Spielwiese, um das Stadtleben zu aktivieren. Abseits vom Handy. Es braucht Orte der Begegnung. Und ich glaube auch, dass da das Bedürfnis in der Bevölkerung schon auch da ist nach solchen Orten.
0: Lernen von Offenbach. Wenn das Kaufhaus zumacht, dann sollte sich die Stadt am besten früh und selbst um die neue Nutzung kümmern. Bei mir im Viertel ist übrigens ein Discounter in den alten Karstadt eingezogen. Nicht dasselbe Angebot, aber wenigstens keine tote Ecke.

0: Felicity heißt dieser Song. Kein Reggae aus Jamaika, auch wenn es an manchen Stellen so klingt. Die Band Huacayo, die kommt aus dem Norden, aus Hamburg.
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2: Der fünffache Grammy-prämierte Pianist und Komponist Bill Lawrence verbindet die unterschiedlichsten musikalischen Stile. Der ausgebildete klassische Pianist stellt als Gründungsmitglied von Snarky Puppy seit vielen Jahren seine riesengroße Improvisationsfreude unter Beweis. Heute Abend spielt er ein Solokonzert in Darmstadt.

0: Bill Lawrence gibt ein Solokonzert heute Abend in der Zentralstation in Darmstadt. Übermorgen spielt er in Bruchsal, danach in Ravensburg.
1: Ich zähle auf, versammle Geschichten von Mutterschaft, von Versehrtheit. Ich zähle auf und weiß, dies ist ein Versuch. An der Vollständigkeit werde ich scheitern. Weiß, die Mütter, sie sind mehr als die Summe ihrer Versehrtheit.
0: In Alle meine Mütter schreibt Autorin Lena Gorelik spürbar verbunden mit all ihren Figuren über Menschen, die Mütter sind, die keine Mütter sein wollen oder können und auch über sich selbst und ihre eigene Mutter. Sie erzählt von diesen besonderen Beziehungen zwischen Kindern und Müttern und auch von den vielen Leerstellen, vom Zweifeln und davon, was es heißt, ein krankes Kind zu haben oder ein Kind zu verlieren. Heute Abend liest Lena Gorelik in Göttingen.
1: Ich habe zugehört, zugesehen. Ausgedacht. Habe gezweifelt, ob ich ihre Geschichten sammeln darf, verbinden, auskleiden, erfinden. Geschichten von Müttern, die statt der Rollstühle, der Diagnosen, der Tabellen, der Bürokratie, der Sorgen ihre Kinder sehen.
0: Alle meine Mütter, die Lesung mit Lena Gorelik beginnt heute um 20 Uhr im Literarischen Zentrum in Göttingen. Morgen Abend liest sie in Hannover. Estland, das nördlichste und kleinste der drei baltischen Länder, ist für seine Gesangstradition berühmt.

0: Katri Worand und Michkel Melgant spielen heute Abend ein Duo-Konzert in der Reihe Women in Jazz in Halle Saale.
1: Die Kulturtipps heute von Ilka Lorenzen und hier kommt Living is Easy, Indie-Pop aus San Diego von der Band Almost Monday.

0: Wären Sie gerne Zugbegleiter? Ich glaube, das ist einer der Berufe, den muss man wirklich wollen. Regelmäßig beschimpft und beleidigt und auch mal angegriffen. Im Februar starb ein 36-jähriger Schaffner bei Kaiserslautern. Ein Fahrgast, der war mit der Faust auf ihn losgegangen. Allein in Baden-Württemberg gab es letztes Jahr über 3000 Angriffe auf Zugbegleiter. Dort am Hauptbahnhof in Stuttgart hat mein Kollege Thomas Wagner mehrere Zugbegleiter getroffen. Sie haben zusammen mit anderen eine Petition an den Deutschen Bundestag geschickt für mehr Unterstützung bei ihrem Dienst.
1: Mittagszeit im Stuttgarter Hauptbahnhof. In der mächtigen Bahnhofshalle hasten Hunderte, gleichzeitig mit Koffern und Trolleys in der Hand, zwischen den 15 Bahnsteigen und den Ausgängen hin und her. Manche von ihnen tragen Uniform. Bahnuniform.
2: Ich heiße Cornelius und arbeite für die Deutsche Bahn und bin Zugchef im Fernverkehr. Normalerweise immer zwischen Stuttgart und Paris, heute aber tatsächlich München mal. Das Wunderschöne an unserem Job ist, wir haben mit Menschen zu tun aus unterschiedlichen Ländern, unterschiedlichen Kulturen, reisen sehr viel durchs Land und auch Nachbarländer, je nachdem. Das macht wahnsinnig viel Spaß an sich.
1: Klingt nach einem Traumjob, doch der Arbeitsalltag ist auch belastend.
2: Das Alleraktuellste war am Bahnhof eine Schlägerei, wo eine

0: Personen auf andere Betroffene, also auf andere Personen am Bahnsteig dann losgegangen ist, geprügelt hat und ich dann halt Zivilcourage gezeigt habe und dazwischen gegangen bin. Ein Lokführer ist dann auch noch dazwischen gegangen, das ging recht glimpflich aus, aber es belastet einen schon, ja.
1: Gewalt gehört längst zum Arbeitsalltag des Bahnpersonals und richtet sich oft auch direkt gegen ihn und seine Kolleginnen und Kollegen, schildert Cornelius.
0: Ja, es fängt schon mit harmlosen Beleidigungen an, es ist leider ein Volkssport geworden, dass man immer scheiß Deutsche Bahn sagt. Das eskaliert dann immer weiter bis hin zu Anspucken, Schubsen und tatsächlich richtige Prügeleien und Messerattacken.
2: Also es gibt kaum einen Tag, an dem es keinen verbalen Übergriff gibt. Wir sind größtenteils einfach frustriert, kommen schon auf einen zu und sagen, scheiß Bahn, du Arschloch und so. Das ist einfach leider mittlerweile normal geworden.
1: Ergänzt der 26-jährige Johannes Saschi, der seit 5 Jahren bei der Bahn als Zugbegleiter kreuz und quer durch die Republik fährt. Das Problem, immer häufiger werden aggressive Fahrgäste handgreiflich.
3: Jeder Zweite ist betroffen, der bei der Bahn arbeitet. Jeder Zweite wird verbal angegriffen, angeschrien, beleidigt, angespuckt und geschlagen.
1: Sagt Nelly Beller von der Eisenbahnverkehrsgewerkschaft in Stuttgart. Ein Fall macht sie besonders betroffen.
3: Ein Kollege, der wurde ins Gleis getreten und ist ins Gleis gefallen und hat sich das Bein gebrochen mit einem komplizierten Bruch, dass er eigentlich nie wieder richtig gesund wird, also nie wieder richtig laufen kann.
1: Nicht zu vergessen, was sich Anfang Februar in einem Regionalexpress bei Ludwigshafen ereignet hat. Ein gerade mal 36 Jahre alter Zugbegleiter starb, nachdem ihn ein Fahrgast mehrfach auf den Kopf geschlagen hatte.
2: Das war natürlich ein absoluter Schock. Ich habe an dem Tag, als diese Nachricht rauskam, habe ich gerade einen Unterricht gegeben und das ging natürlich wie eine Schockwelle durch die gesamten Teilnehmer und auch durch mich. Das war natürlich absolut schockierend.
1: Erinnert sich Zugbegleiter Johannes Saschi, der auch in Schulungen in den Bahnnachwuchs eingebunden ist. Bei ihm und vielen Kolleginnen und Kollegen reifte in den vergangenen Wochen die Überzeugung, dass es so nicht weitergehen kann.
2: Hast du unterschrieben? Das ist für mehr Sicherheit auf den Zügen eine Petition. Wir sammeln Unterschriften für mehr Sicherheit auf den Zügen. Giuseppe.
1: Ein Informationsstand direkt am Rande der Bahnsteige in Stuttgart. Eisenbahnverkehrsgewerkschaft und DGB sammeln Unterschriften für eine Petition an den Deutschen Bundestag mit ganz konkreten Forderungen, so Nelly Beller.
3: Die Petition heißt, Sicherheit ist nicht verhandelbar. Wir wünschen uns doppelte Besetzung in den Zügen und auf den Bahnhöfen. Wir wünschen uns mehr qualifiziertes Sicherheitspersonal und geschützte Bereiche für Busfahrerinnen und Busfahrer. Doch Bund und Länder drücken hier auf die Bremse, weil hier das um Finanzierung geht. Finanzierung, mehr Personal, das kostet Geld.
1: Dennoch, glauben viele Bahnmitarbeiterinnen und Mitarbeiter, stehen die Chancen derzeit so günstig wie selten zuvor, um bei den Bahnoberen Gehör zu finden.
4: Wir wollen allen Mitarbeitenden im Kundenkontakt, nicht nur im Regionalverkehr, sondern auch im Fernverkehr, auch an den Bahnhöfen, noch in 2026 eine Bodycam zur Verfügung stellen. Zweitens wollen wir 200 zusätzliche Kräfte einstellen bei DB Sicherheit, insbesondere
1: die neue Vorstandschefin der Deutschen Bahn AG, Evelyn Palla, stellte wenige Tage nach der tödlichen Attacke auf einen Zugbegleiter bei Ludwigshafen einen 7-Punkte-Plan für mehr Sicherheit im Bahnbetrieb vor.
0: Sehr gut, dass das gekommen ist, aber das ist nicht alles. Und ich hoffe, dass uns einfach nicht nur, sag ich mal, die Bodycams hinterhergeworfen werden und so, jetzt seid ruhig.
1: Mein Zugbegleiter Cornelius in Stuttgart. Allerdings, dass Evelyn Palla sich überhaupt um Sicherheitsdefizite bei ihren Mitarbeiterinnen und Mitarbeitern kümmern will, sei für ihn ein hoffnungsvoller erster Schritt.
0: Tatsächlich haben wir die Hoffnung, dass mit Evelyn Palla Bewegung in das Thema reinbekommt. Nach dem Vorfall im Regionalverkehr. Ich hoffe, dass das nicht nur ein Anfang ist und gleich dann endet, sondern dass die Bahnchefin dort auch wirklich hinter uns steht, durchgreift, uns Rückenwind gibt und dann wird das auch wieder.
5: Zugbegleiter und ihr gefährlicher Job. Mediocre Man, ein Song über die Folgen von schlechtem Männergeschmack mit Honeymoon aus Kapstadt, Südafrika.

0: 6 Wochen Sondierungen und Koalitionsverhandlungen seit den Wahlen in Rheinland-Pfalz und Baden-Württemberg. In Rheinland-Pfalz ist alles geklärt. Die schwarz-rote Koalition verabschiedet heute den Vertrag über die Koalition. Und in Stuttgart haben Cem Özdemir, er soll Ministerpräsident werden, und Manuel Hagel von der CDU, er soll Stellvertreter werden, vor 1,5 Stunden ihren Koalitionsvertrag vorgestellt. Moritz Fährle ist unser Landeskorrespondent. Moritz, worauf haben sich denn Grün-Schwarz geeinigt und was sind die wichtigsten Vorhaben?
1: Also ganz bin ich durch die 163 Seiten vom Koalitionsvertrag noch nicht durch. Also meine Gute-Nacht-Lektüre für die nächsten Tage, die steht. Aber das ist ja allein ganz aufschlussreich, wie so ein Vertrag aufgebaut ist, ne? Also 2021 bei der letzten gemeinsamen Regierung, da war noch nach dem großen Wahlerfolg der Grünen das Thema Klima ganz vorne. Und das ist jetzt Kapitel 5. Ganz vorne jetzt tatsächlich Staatsmodernisierung bzw. Bürokratieabbau. Da will man zum Beispiel direkt zu Beginn der Legislatur ein sogenanntes Effizienzgesetz verabschieden, das also alle Berichts- und Dokumentationspflichten bis Ende 2027 auslaufen sollen. Und auch direkt zu Beginn der Legislatur will man gemeinsam mit den Kommunen gucken, wo man bürokratische Vorgaben für die reduzieren kann, aber auch Aufgaben abbauen kann. Also die Kommunen haben ja jetzt lautstark ihren Unmut kundgetan zuletzt, dass einerseits die Steuereinnahmen zurückgehen, dass die andererseits aber vor immer neuen Aufgaben stehen. Und was noch drin steht, ist, man will den Förderdschungel lüften, so nennt man das. Also man möchte eine zentrale Plattform bauen, wo man Förderanträge für Unternehmen digitalisiert und vereinfacht. Und das führt uns dann so direkt zum zweiten Kapitel dieses Koalitionsvertrags, das ist nämlich die Wirtschaft. Da will man zum Beispiel Infrastruktur ausbauen und in einer sogenannten High-Tech-Strategie etwa KI, Robotik oder Green-Tech fördern, also so Branchen jenseits des doch merklich schwächelnden Wohlstandsmotors der Autoindustrie.
0: Bei welchen Themen, Bereichen hat es denn in den Verhandlungen gehakt und wie sehen da jetzt die Lösungen aus?
1: Ja, also das, was ich gerade vorgestellt habe, das dürften schon so die Punkte gewesen sein, wo sich beide Parteien einig waren. Was jetzt nicht heißt, dass es da nicht bei der Ausgestaltung doch noch ziemlich konfliktreich werden könnte. Ja, aber andere Bereiche, die atmen doch schon deutlich mehr den Geist des Kompromisses. Also, weil ich es vorhin angesprochen habe, der Bereich Klima zum Beispiel, der hat für die Grünen einen größeren Stellenwert als für die CDU und das merkt man. Also das Ziel, bis 2040 klimaneutral zu werden, das bleibt erhalten. In anderen Bundesländern wird das ja gerade schon abgeräumt. Man will aber mehr Flexibilität in den Wegen ermöglichen, wie das heißt. Und so fallen dann zum Beispiel die Sektorenziele, die es bisher gab und die so verbindliche Einsparungsziele für CO2-Emissionen, für Verkehr oder Gebäude ausgegeben haben, die fallen weg zugunsten einer, wie es heißt, ambitionierten Sektorenverantwortung. Ja, und dann gibt es noch die Klimamilliarde für die Kommunen, um etwa energetische Sanierungen zu sichern. Allerdings gibt es auch da Abstriche. Die bisherigen Förderprogramme, die werden nämlich in diese Milliarde, die es über die gesamte Legislatur geben wird, einfach integriert und reingerechnet. Also es ist eigentlich keine neue Milliarde.
0: Die grün-schwarze künftige Landesregierung in Baden-Württemberg, die hat ja als Opposition einmal eine schwache SPD und dann eine sehr starke AfD. Geht der Koalitionsvertrag da in irgendeiner Form indirekt drauf ein?
1: Ja, indirekt ist, glaube ich, der Punkt. Also Vertrag, wo es jetzt um Regierungsprogramm der kommenden Jahre geht, da steht das logischerweise nicht im Zentrum. Aber am Rande kommt das durchaus vor. Und das war auch bei der Präsentation des Vertrags heute Thema. Da hat zum Beispiel, haben beide eigentlich nochmal gesagt, aber in diesem Fall eben Cem Özdemir, dass man handwerklich solide und geeint regieren möchte, um Wählerinnen und Wähler von zurückzugewinnen.
2: Demokraten können Probleme lösen. Man muss nicht zu Fanatikern, man muss nicht zu Radikalen gehen. Das wäre schön, wenn wir dazu einen Beitrag leisten können. Dann hätten wir wirklich einen tollen Job gemacht.
1: Ja, und wenn wir jetzt mal auf das Konkrete gehen, also im Koalitionsvertrag steht etwa, dass man alle Mitarbeiter der Landtagsfraktionen vom Verfassungsschutz überprüfen möchte, also um zu verhindern, dass, wie das heißt, Verfassungsfeinde staatliches Geld oder Zugang zu IT-Systemen erlangen. Das bezieht sich ja eindeutig auf die AfD. Und dann war ja in den vergangenen Tagen auch bekannt geworden, dass beide Parteien im Landtag den Posten des zweiten Landtagsvizes einsparen wollen. Der wäre auch der AfD als größte Oppositionspartei zugefallen. Und da erlaube ich mir einfach mal die Nebenbemerkung, da wäre es vielleicht ein ganz gutes Signal gewesen, wenn man dann auch bei sich selber spart, beziehungsweise bei der Zahl der Staatssekretäre, die man sich so genehmigt. Das ist aber nicht so. Also im grünen Bauministerium fällt ein Staatssekretär weg. Dafür kommen im jetzt CDU-geführten Innenministerium neue dazu.
0: Moritz, im Vorfeld hat es ja ordentlich Ärger gegeben zwischen den Koalitionspartnern in Baden-Württemberg, obwohl sie schon 10 Jahre zusammenarbeiten. Jetzt, Sie haben es gerade geschildert, handfeste Probleme wirtschaftlich, finanziell. Ist die Koalition in Baden-Württemberg, so wie sie jetzt dasteht, ist sie teambereit genug, um was hinzubekommen?
1: Ich glaube, man hat zumindest mal eingesehen, dass man da am Anfang schon ziemlich die Nerven der Bürgerinnen und Bürger strapaziert hat. Also lange Sondierungen, oft verschoben, viel öffentlicher Unmut. Das war jetzt dann in den Koalitionsverhandlungen zum Ende schon anders. Hat man auch gemerkt im Umgang mit uns Medien. Also da war dann die Sorge, dass jetzt ein falsches Wort direkt den nächsten Konflikt befeuert, vielleicht nicht mehr ganz so groß. Und man setzt sich aber auch die Benchmark halt ganz schön hoch. Also man schreibt direkt am Anfang in diesen Koalitionsvertrag rein, man stünde vor der größten Herausforderung seit Gründung des Landes Baden-Württemberg. Und ja, dann sollte man doch auch geeint regieren. Und das hat auch Cem Özdemir bei der Vorstellung nochmal betont, dass er sagt, dass man anders als jetzt bei der Merz-Regierung in Berlin, man öffentliche Differenzen eben eigentlich hier nicht haben möchte.
2: Vielleicht gelingt es uns ja, dass wir aus Baden-Württemberg ein kraftvolles Signal zeigen, es kann auch anders gehen. Man kann respektvoll miteinander umgehen, man kann hart ringen in der Sache, aber dann auch gemeinsam mit gemeinsamen Ergebnissen das Land voranbringen.
1: Also das ist der Auftrag, den man sich selber gibt. Kleine Side-Note, wie gut jetzt diese kleinen ständigen Seitenhiebe an die Merz-Regierung bei der CDU ankommen, das weiß ich auch nicht.
0: 6 Wochen nach der Wahl in Baden-Württemberg und nach langen Koalitionsverhandlungen. Es gibt eine neue Grün-Schwarz-Regierung dort. Das war Moritz Ferle, unser Landeskorrespondent. Danke.
1: Gerne.
0: Und hier ist Thiago Nakarata mit Flash.

An sich arbeiten, Fitness, Marathon, Schönheits-OP, alles um das eigene Leben zu verlängern, das ist gerade schwer angesagt. Aber was ist dann mit Urlaub? Einfach mal lassen. Mehr dazu gleich nach den Nachrichten. Und hier ist Miles Smith mit Solo.

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6: Mit Thomas Jedicke. Diskriminierungsopfer bekommen mehr Rechte. In Baden-Württemberg stellt Grün-Schwarz den Koalitionsvertrag vor. Und der Dokumentarfilmer Stefan Lambi wird Vorsitzender der Jury des Deutschen Fernsehpreises. Die Bundesregierung will das Gesetz zum Schutz vor Diskriminierung nachbessern. Wer sich etwa bei der Jobsuche oder auf dem Wohnungsmarkt benachteiligt sieht, bekommt mehr Zeit für rechtliche Schritte. Statt 2 Monate soll die Frist künftig 4 Monate betragen. Das sieht eine Änderung des Allgemeinen Gleichbehandlungsgesetzes vor, das das Bundeskabinett auf den Weg gebracht hat. Dietrich Karl Meurer.
7: Die Reform stärkt den Schutz auch außerhalb der Arbeitswelt. So sollen Benachteiligungen wegen des Geschlechts bei allen zivilrechtlichen Verträgen verboten sein, etwa auf dem Wohnungsmarkt. Auch der Schutz vor sexueller Belästigung fällt unter das Allgemeine Gleichstellungsgesetz. Hier ist eine Erweiterung vorgesehen. Der Schutz soll nicht mehr nur am Arbeitsplatz gelten, sondern auch in Bereichen wie Fitnessstudios oder Fahrschulen. Mit der Reform setzt die Bundesregierung EU-Vorgaben um. Als nächstes berät der Bundestag den Gesetzentwurf.
6: Grüne und CDU in Baden-Württemberg haben ihren Koalitionsvertrag für die nächsten 5 Jahre vorgestellt. Grünen-Verhandlungsführer Özdemir sagte in Stuttgart, man wolle nicht einfach nur regieren, sondern in stürmischen Zeiten auch gestalten. CDU-Chef Hagel sprach von einer Reformkoalition, die bodenständig, pragmatisch und ehrlich auftreten wolle. Schwerpunkt der Koalition ist die Wirtschaftspolitik. Vorgesehen ist unter anderem, dass Unternehmensgründungen innerhalb von 2 Tagen möglich sein sollen. In Rheinland-Pfalz haben die Verhandlungsteams von CDU und SPD ihren Koalitionsvertrag unterschrieben. Damit steht gut 6 Wochen nach der Landtagswahl die Grundlage für die Regierungszusammenarbeit für die nächsten 5 Jahre. In 12 Bundesländern laufen seit dem frühen Morgen Durchsuchungen bei mutmaßlichen Rechtsextremisten. Ausgenommen sind Baden-Württemberg, Thüringen, Hamburg und Bremen. 36 Personen wird die Bildung oder Mitgliedschaft in den kriminellen Vereinigungen Jung und Stark sowie Deutsche Jugend voran vorgeworfen. Das sagte die Pressesprecherin des Generalbundesanwalts Ines Peterson.
8: Diese Vereinigungen Jung und Stark und Deutsche Jugend voran vernetzen sich insbesondere über das Internet, über soziale Medien. Sie treten dann aber auch durch Gewaltdelikte teilweise realweltlich in Erscheinung. Da geht es dann etwa darum, ein sogenanntes Pedo-Hunting zu betreiben. Das sind Vorfälle, bei denen man vermeintlich pädophile Personen sich aussucht und die dann eben körperlich attackiert mittels Faustschlägen, in der Regel zusammen mit mehreren.
6: Nach dem tödlichen Hunter-Virus-Ausbruch auf einem niederländischen Kreuzfahrtschiff sind 2 erkrankte Besatzungsmitglieder und eine Kontaktperson von Bord geholt worden. Der Chef der Weltgesundheitsorganisation erklärte, die 3 Betroffenen seien nun auf dem Weg in die Niederlande. Bei Labortests in Südafrika und der Schweiz wurde unterdessen eine Übertragung von Mensch zu Mensch bestätigt. Unterdessen steuert das Schiff mit etwa 150 Menschen an Bord die Insel Teneriffa an. Julia Macher.
9: Die Weltgesundheitsorganisation WHO hat Spanien auf Grundlage des internationalen Rechts gebeten, den nächsten spanischen Hafen anlaufen zu dürfen. Medizinisch betreut werden sollen Passagiere und Crew im Universitätsklinikum Nuestra Señora de la Candelaria. Das Krankenhaus ist auf neuartige Infektionskrankheiten spezialisiert und verfügt über eine Isolationsstation.
6: Stefan Lambi wird Vorsitzender der Jury des Deutschen Fernsehpreises. Der Dokumentarfilmer und Produzent tritt damit die Nachfolge von Wolf Bauer an. Neben Lambi sitzen in diesem Jahr unter anderem auch Schauspielerin Valerie Niehaus, Moderatorin Laura Karasek und der Medienjournalist Alexander Krey in der Fernsehpreisjury. Verliehen werden die Preise am 8. und 9. September in Köln.
0: Das Wetter.
6: Heute ist es ganz im Norden aufgelockert bewölkt, sonst wechselnd bis stark bewölkt und regnerisch, auch mit Schauern und Gewittern, in Alpennähe mit Starkregen, Hagel und Sturmböen. Die Höchstwerte liegen zwischen 10 und 23 Grad.
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10: Heute aber auch eine sehr sportliche Popkultursendung, verspreche ich. Ich bin Julius Stucke und das hier ist Amerikas Kriegsminister Pete Hegseth.
11: We need young, strong, healthy Americans, whether you serve in the military or any other aspect of your life.
10: Okay, Amerika braucht junge, starke Menschen. Kinder sind da im Weißen Haus, weil Präsident Trump so ein Fitnessprogramm neu auflegt. Aber es geht auch um Krieg und um Nationen, wenn man sich das anhört.
11: We are ensuring America stays on top.
10: Damit Amerika on top bleibt, sagt Pete Hegseth, ja, braucht man starke junge Menschen und vor allem braucht man auch Wettbewerb, meint er. Wie sieht's aus mit dem Oberbefehlshaber?
12: Oh. I work so hard, I work out so much, like about 1 minute a day max, if I'm lucky.
10: Okay, der muss natürlich im schlimmsten Fall auch nur einen Knopf drücken. Donald Trump also mit einer Minute Fitness täglich, da wäre er in Sachen Langlebigkeit und Longevity ja nicht auf jeden Fall der beste Bote. Longevity, Gesundheit und ja auch Sport und Demokratie, all das Thema bei uns heute.

0: Turn Your Heart Back On, dieser Song hier von Gnarls Barkley. Demokratie alleine macht jetzt zwar auch noch nicht glücklich, aber wir sollten die trotzdem pflegen und zwar jetzt, wo wir sie noch haben, weil ja auch meines Wissens noch nichts Besseres so halbwegs erfolgreich ausprobiert wurde. Pflegen heißt natürlich auch selber aktiv sein und was dafür tun. Und für aktiv haben wir beim Kompressor auf jeden Fall jetzt die richtige Veranstaltung. In Freiburg findet gerade ab heute das Performing Democracy Festival statt. Tanzperformances, Musik, Theater und mehr. Und eine Geschichte hat uns besonders interessiert, nämlich die Bewegung. Der deutsch-britische Künstler und Kurator Julian Warner, der will 4 Tage lang Sport und Kultur in einen Wettkampf, einen Wettstreit bringen. Sport gegen Kultur, unter anderem mit Kampfsport in einer linken Buchhandlung. Da habe ich Julian Warner vorhin erstmal gefragt, ob Kulturstaatsminister Wolfram Weimer für ihn eine Inspiration gewesen ist oder vielleicht sogar der Auftraggeber.
1: Ja, gute Frage. Also die Veranstaltung, die Sie jetzt speziell ansprechen, Ringen und Denken, ist mit Klaus Teweleit, dem bekannten Kulturtheoretiker, und Mario Sabatini, einem mehrfach ausgezeichneten Ringer, beide um die 80 Jahre. Und die werden beide über den altbekannten Körperpanzer miteinander ringen. Und bei uns, bei dem Projekt, die Bewegung, ist es immer beides. Es ist immer Diskurs und Sport. Genau, und da in dieser Veranstaltung am Freitagabend, da stoßen die beiden dann in Jos Fritz, einer dieser linken Buchhandlungen, aufeinander. Okay.
0: Also mutmaßlich dann ringen unter Verfassungsschutzbeobachtung. Sie machen das nicht zum ersten Mal, dass Sie ja Sport und Kultur zusammendenken. Sie haben zum Beispiel Boxkämpfe veranstaltet in den Münchner Kammerspielen. Sie haben Wrestling und Turnen mal zusammen inszeniert beim Brecht-Festival und jetzt wieder diese Kombination von Sport und Kultur. Woher kommt das? Was ist Ihre Sportbegeisterung oder die Begeisterung für diese Kombination?
1: Sport und Demokratie, das hängt halt sehr zusammen. Und zwar in dem Sinne, dass wenn ich hier in den Freiburger Turnhallen unterwegs bin, abends, ne, und dann von Sportler zu Sportler, Inline-Speedskating zu den Ringern von Germania oder zu den Boxern oder zu den Cheerleaderinnen gehe, dann merke ich zweierlei. Ich merke zum einen, hey, hier kommen ganz unterschiedliche Leute zusammen, teilen einen Raum, lernen miteinander in Bewegung zu kommen. Und ich merke, dass diese Trainerinnen und Trainer, das sind die Heldinnen unserer Demokratie. Also das sind wirklich, die machen den Kitt unserer Gesellschaft aus. Und das alles bringen wir zusammen. Also die Physiotherapie-Professorin Angela Dieterich, die wir auch hier haben beim Spektakel, die bringt das so wunderschön auf den Punkt. Die sagt immer, ein Mehr an Bewegung, egal ob ich jetzt gelähmt bin oder ob ich so vollumfänglich sozusagen mobil bin, ja, ein Mehr an Bewegung ist immer ein Mehr an Freiheit. Und sie sagt auch, und das finde ich irgendwie so einleuchtend, dass wir bewegen uns als Individuen, aber wir lernen im Sport auch, uns in Gruppen kollektiv zu bewegen. Denken Sie an den Fußball, wenn die Mannschaft gemeinsam verschiebt, um sozusagen zu verteidigen. Ja? Und ich würde sagen, viele Leute fragen mich immer so, ja, was ist denn daran politisch? Für mich ist es in dem Sinne politisch, als dass es eine Grundbedingung der Politik und der Demokratie sozusagen herstellt, nämlich dass wir überhaupt wieder zusammen Räume beheimaten können, zusammen Räume teilen können, über Identitätsschranken hinweg. Das ist gesamtgesellschaftlich interessant. Und für uns Künstlerinnen und Künstler, die ja gerade einen schweren Stand haben, Sie haben Herrn Weimer angesprochen, ist es doppelt interessant.
0: Ja. Es ist auch aktuell auf jeden Fall, weil ja gerade dieses etwas gegeneinander aufgetaucht ist, auch in der Diskussion um Bildungsministerin Karin Prien und ihre Pläne, das Programm Demokratieleben ein bisschen umzubauen. Da hat es viel Kritik gegeben, viel Streit gibt es darüber. Auf jeden Fall taucht in dieser Diskussion aber auch ein bisschen dieses Gegeneinander auf, so zwischen Sport und Demokratie in dem Fall. Und zwar, weil es eben auch darum ging, Gelder eventuell umzusteuern, von Demokratieprojekten mehr hin in die ländlichen Räume zu Feuerwehren, freiwilligen Feuerwehren und Sportvereinen. Was ja gar nicht gegen Demokratie sprechen muss, aber es war sofort natürlich so ein Gegeneinander da, als gäbe es dieses ja Demokratie hier, Sport da.
1: Ja, also wir leben auf jeden Fall in einer Zeit, in der Sport, Soziales, Kultur gegeneinander ausgespielt wird. Ja? Und ich würde das aber gern positiv aufgreifen. Nämlich, ich finde ja erstmal zu sagen, die Dinge dürfen sich verändern. Ja, das finde ich ja einen ganz wichtigen Impuls. So. Und ich glaube, wenn Sie jetzt an unsere Veranstaltungen denken, also ne, wir haben die Bewegung startet mit so öffentlichen Trainings an Kulturinstitutionen. Ja, so am E-Werk, das ist so eine Kulturfabrik hier in Freiburg, widerrufen wir den, wir nennen das den böhmischen Frieden. Herr Böhme, das war der Alt-OB, der sozusagen den Hausbesetzern damals in Freiburg angeboten hat, hey, ihr könnt hier diese Hallen haben und dort könnt ihr sozusagen eure Kunstprojekte machen. Ihr könnt hier das Jazzhaus machen. Da darf die Hardcore-Nummer sozusagen stattfinden. Also wir kündigen diesen Frieden auch wieder auf. Also wir treten aktiv den Marsch aus den Institutionen an, ja, so, und gehen auch zum Stadttheater, machen dort einen Exodus der Verzweifelten zusammen mit Hula Hoop, Roller Derby und Parcours, lernen die Menschen bei uns, wie sie aus ihren Logenplätzen wieder rauskommen. Ja, so. Und ich denke, das sind alles so Gesten. Also ne, Sie haben es vorhin gesagt, ich habe das Brecht-Festival geleitet. Ich bin wirklich Brechtianer geworden, in dem Sinne, als dass ich zum einen denke, wir müssen in Widersprüchen denken lernen und wir müssen Situationen herstellen, in denen Möglichkeiten aufgemacht werden. Und ich denke, die Möglichkeit, die gerade, Sie haben es gerade mit Demokratie leben beschrieben, man könnte das ja ausweiten auf die Kürzungen im Kulturbereich oder bei Ihnen die Diskussion um den öffentlichen Rundfunk. Ja. Ich denke, wir müssen zum einen wissen, wofür wir kämpfen wollen. Also was bedeutet Demokratie? Was sind doch die Institutionen, die wir brauchen, um Öffentlichkeit herstellen zu können? Aber zum anderen sollten wir niemals vergessen, dass diese ganzen Institutionen, in denen wir sind und für die wir arbeiten, dass die ja eine Geschichte haben. Die sind ja nicht vom Himmel gefallen. Ja? Und ich glaube, es ist so wichtig, uns alle daran zu erinnern, dass wir das Theater, dass wir die Kulturfabrik auch wieder verlassen können. Also ich sage immer, wir brauchen so eine Handvoll Brecht und eine Handvoll Turnvater Jahn, in dem Sinne, dass wir raus auf die Hasenheide gehen müssen und dort was Neues probieren müssen. Ja, also ich glaube, neue Zeiten brauchen auch neue Formen. Hm. Und das möchte ich mit den Sportlerinnen und Sportlern und dem Kulturpublikum gemeinsam erarbeiten im Stadion an der Dreisam.
0: Das, was Sie gerade beschrieben haben, das klingt ja nach einem großen Gedanken dahinter. Versuchen Sie doch nochmal jetzt das irgendwie auf dieses praktische, sportliche für uns runterzubringen. Also wenn jetzt irgendwie die Leute trotzdem sich noch fragen, es geht doch gerade um alles, es geht um Demokratie und Kultur und der Warner, der macht da Sport. Kriegen Sie das zusammen? Welchen Sport sozusagen führen Sie jetzt ins Feld, mal ganz praktisch, den wir da bei Ihnen erleben können in Freiburg, der ja der Demokratie und der Kultur hilft?
1: Na, es ist eine Erfahrung. Also das Ganze mündet bei uns ja, also diese Trainings münden bei uns in dieses Spektakel, Triumph der Bewegung im Sportpark der Freiburger Turnerschaft. Und von der Form her ist das die historische Form der Sportfeste, der Turnfeste. Und dort treten zum einen die Sportarten auf, American Football, Fußball, Parcours, Hula Hoop, alles Mögliche haben wir dabei. Und das wird kontrastiert mit Stimmen aus der Kultur, Stimmen aus der Politik. Und so entsteht eine, ich sage immer so, ein schiefer Boden, ja, wo sich sozusagen Sport und Kultur und die Frage, was ist das, diese Bewegung? Sich bewegen, ne, klingt erstmal unpolitisch. Wenn man hört die Bewegung, denkt man auch direkt an den Faschismus. Ja, so, also all diese Ambivalenzen, die wollen wir natürlich da rauskitzeln. Und wir wollen einfach ja, die Stadt zur Aufführung bringen. Das ist immer mein Credo. Jetzt gerade gibt's ja diesen Regisseur Sebastian Hartmann beim Theatertreffen, der so dagegen wettert, irgendwie gegen bunte Spielpläne, die Theater für die Stadtgesellschaft öffnen. Und er fragt, ne, wo ist die Kunst? Und ich würde einer solchen Person immer sagen, lieber Herr Hartmann, kommen Sie zum Sportfest und inszenieren Sie ein Sportfest. Ja, so öffnen Sie sich für die Stadtgesellschaft in dem Sinne dessen, dass eine Stadtgesellschaft ganz viele verschiedene Theaterformen hat und die heißen nun mal Wrestling, die heißen Boxen, die heißen Ringen, ja, so, die heißen Cheerleading. Und da gibt's eine Aufgabe für uns Künstler und da gibt's eine Aufgabe für diese Sportler. Und zusammen entsteht dann etwas ganz Neues, was einfach auch noch nicht in Worte zu fassen ist, was wir einfach zusammen erfahren müssen.
0: Okay, dann sag ich auf jeden Fall alle, die die Chance haben, dabei zu sein, mitmachen, kann man auf jeden Fall ja auch, wenn man erstmal nur an Sport gedacht hat, machen oder erstmal nur an Kunst gedacht hat und dann landet man auf diesem schiefen Boden da von Julian Warner. Performing Democracy ist das Festival ab heute in Freiburg und ab morgen geht's los mit die Bewegung von Julian Warner.
1: Genau.
0: Dann viel Erfolg und viel Spaß dabei und bis zu einem nächsten
1: Danke.
0: Mal.
1: Danke.
0: Tschüss.
1: Ciao.

0: Disco Polo von Bascha Bulat war das. Medien, egal jetzt ob soziale oder andere, erleben seit einigen Jahren, ich erzähle Ihnen nichts Neues, eine Menge an Fake News, falsche Stories und Erzählungen, die auch, wenn sie schnell von der Wahrheit überholt werden, doch bleiben. Zum Beispiel gerade wieder die Amokfahrt von Leipzig, wo migrationsfeindliche und rechtsextreme Erzählungen sofort da gewesen sind und natürlich auch, wenn ihnen der Boden weg ist, irgendwie noch bleiben, ein Stück davon bleibt und wandert damit natürlich auch von den Medien zu Frühstücksgesprächen oder nach dem Sport Talks. Großes Thema in den letzten Jahren und dann, ja, hätte schon gereicht, ist nochmal KI dazugekommen und lässt das Ganze explodieren. Diese Frage, was sehen, hören, lesen wir da eigentlich gerade, ist das echt? Interessanterweise ist gerade in der Zeit ein großes Interesse da an eben, ja, echten Stoffen, also Filme nach wahren Begebenheiten und Serien mit echten Geschichten. Warum das so ist, Christian Berndt.
1: Das Maxton Hall College ist nicht einfach eine Schule. Es ist eine der Schulen. James Beaufort verkörpert alles, was an der Welt der Reichen nicht stimmt. Überdimensioniertes Privileg, Arroganz und Ignoranz.
2: Ruby stammt aus kleinen Verhältnissen und ist dank eines Stipendiums auf dem Elite-College Maxton Hall. Zunächst hasst sie den reichen Schnösel James Beaufort, aber dann funkt es zwischen beiden und das Aschenputtel findet seinen Prinzen. So simpel wie es klingt, ist die Streaming-Serie Maxton Hall auch gestrickt, aber sie erlebte 2024 den bis dahin besten Start einer nicht-amerikanischen Serie auf Prime Video.
3: Maxton Hall ist ein sehr berühmtes und sehr, sehr erfolgreiches Beispiel einer Verfilmung von einer Young Adult Buchreihe. Und das kann tatsächlich sehr gut funktionieren, weil wir es hier ja wirklich mit einer Leserschaft zu tun haben, die sehr groß ist und die dementsprechend auch mit viel Aufmerksamkeit eine Verfilmung verfolgt.
2: Young Adult geht nicht nur auf den Buchmarkt, sondern auch beim Film und bei Serien durch die Decke, so der Dozent für Drehbuch an der Filmuniversität Babelsberg, Timo Gößler. Bestseller-Verfilmungen gab es im Film zwar schon immer, aber angesichts der wirtschaftlichen Krise der internationalen Filmwirtschaft sei es momentan schwieriger, neue und originäre Stoffe für Filme und Serien anzubieten.
3: Wenn es schwierig wird im Markt, wenn weniger produziert wird, dann gucken natürlich alle, was ist das geringste Risiko. Und dann ist es so, dass natürlich Vorlagen eine deutlich bessere Chance haben, einfach weil sie den Beweis schon angetreten haben, dass sie funktionieren. Zum Beispiel im Buchmarkt, weil sie da vielleicht ein Bestseller waren oder weil es als True Crime schon eine gewisse Aufmerksamkeit hatte. Und das macht es dann schwerer, originäre Stoffe unterzubringen.
2: Im Moment dominieren Bestseller und True Crime, ein Genre, das durch Podcasts zusätzlichen Aufwind bekommen hat. Der große Serienboom mit aufwendigen Produktionen wie Game of Thrones ist vorbei und für Experimente ist es auch keine gute Zeit, wie der Drehbuch- und Romanautor Orkun Ertener feststellt.
4: Ich habe zum Beispiel vor gar nicht so allzu langer Zeit eine sehr nette Absage von einem großen Streamer bekommen für ein Projekt, das ich jetzt auch verwirklichen an anderer Stelle, wo die Qualität sehr gelobt worden ist und des Stoffes, der vorliegenden Texte und so weiter und aus verschiedenen Gründen abgelehnt worden ist, die auch zum Teil nachvollziehbar waren. Aber der schöne Satz darunter war, es gibt ja auch keine IP.
2: Also keine bekannte Marke hinter dem Stoff. In den 2000er Jahren konnte Ertener noch Projekte wie die ZDF-Krimiserie KDD Kriminaldauerdienst realisieren, die von Kritikern für ihre wegweisende Erzählweise gelobt wurde. Die Süddeutsche Zeitung nannte sie 2010 die innovativste Fernsehserie der vergangenen Jahre. Bei seinem aktuellen Projekt erlebt Ertener, dass Innovation gerade weniger gefragt ist.
4: Ich kann es aus meiner eigenen Arbeit sagen, dass das, was ich jetzt gerade mache, da schon der Wunsch ist, wir würden gerne ein Lagerfeuer haben. Wir möchten gerne, wenn wir das machen, dann für alle erzählen. Wir würden gerne für die Jungen erzählen und für die Älteren erzählen. Und wir möchten vielleicht ein bisschen weniger spitz sein und vor allen Dingen verständlich auch sein. Also das bedeutet nicht flach, aber das ist eine große Herausforderung, dass man einerseits so erzählt, dass es einem selber Spaß macht und andererseits trotzdem guckt, dass man auch versucht, möglichst viele Menschen mitzunehmen.
2: Die Krise, meint Ertener, kommt ausgerechnet in einer Zeit, in der viele sehr gute Autorinnen und Autoren auf den Markt drängen, weil sich die Ausbildungsmöglichkeiten in den letzten Jahren immer weiter verbessert hätten. Ertener hat 2018 Kontrakt 18 mitbegründet, die Initiative, die dem Drehbuch zu größerer Bedeutung bei Film- und Serienproduktionen verhelfen sollte.
4: Wir hatten früher die Situation, dass es Regiefassungen gab, das heißt, das Buch ist irgendwann abgegeben worden und der Regisseur hat eine Regiefassung gemacht. Das haben wir heute in der Regel nicht mehr. Es nennt sich Drehfassung und der Autor verantwortet das Drehbuch von Anfang bis zum Schluss. An dieser Stellenwert des Autors, der Autorin, ist in den letzten Jahren wirklich gewachsen.
2: Die Drehbucharbeit hat sich in den letzten Jahren auch immer weiter professionalisiert, so Ertener. Dazu hat das Modell des Writers Room mit beigetragen, meint Timo Gößler.
3: Im Lauf des Serienbooms haben sich massiv Writers Rooms als Entwicklungsmodell durchgesetzt. Das ist ein Arbeitsmodell, das aus den USA eben kommt. Das gemeinschaftliche Entwickeln von Serien macht einfach in einem Writers Room mit Abstand am meisten Sinn. Und viele, viele Menschen in der Branche haben das schon auch verstanden. Und gerade bei den jungen FilmemacherInnen, AutorInnen ist es so, dass da sehr, sehr viele sich eigentlich nur eine Arbeit im Writers Room vorstellen können bei einer Serie.
2: Innovative deutsche Serien, wie zum Beispiel Schwarze Früchte von 2024, wurden im Writers Room geschrieben, sagt Gößler. In der momentanen Krise heißt es allerdings überall Kosten sparen und so scheinen auch die Writers Rooms reduziert zu werden. Die Krise kommt aus kreativer Perspektive genau zur falschen Zeit, da sind sich Gößler und Ertener einig. Denn jetzt könnten die Früchte der Drehbuchentwicklung aus den letzten Jahren voll zum Tragen kommen, aber gerade setzt man lieber auf Bewährtes.
0: Eine Band, die ihren Bandnamen von einem Hähnchengrill auf dem Supermarktparkplatz hat, Rosmarin, meint, alles ist egal.

Ich habe Ihnen Sport versprochen, bekommen Sie auch noch, beziehungsweise Sport hatten wir ja schon eine Portion, noch nicht so viel wie Longevity-Expertinnen und Experten empfehlen. Da ja, sollte man schon auf 150 bis 300 Minuten Sport die Woche kommen. Das haben wir noch nicht ganz geschafft heute. Aber wir schauen uns das gleich nochmal an mit einer sehr interessanten Geschichte, die eine Kollegin zu erzählen hat. Nämlich statt Urlaub, was fürs gesunde lange Leben tun, Kältekammer also anstatt in der Sonne flezen und Urlaub machen. Ein Thema bei uns nach den Kulturnachrichten. Bis dahin, Troubled Man von Milky Chance.

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2: Bei Schulabschlussfeiern in Bayern müssen künftig Hymnen abgespielt werden. Laut Bayerischem Kultusministerium sind vom kommenden Schuljahr an mindestens 2 Hymnen vorgeschrieben. Darunter müssen auf jeden Fall die Bayernhymne und die deutsche Nationalhymne und oder die Europahymne sein. Eine Mitsingpflicht bestehe zwar nicht, heißt es. Durch das Aushändigen von Textblättern solle den Teilnehmern der Abschlussfeier jedoch ein textsicheres Mitsingen ermöglicht werden. Das Dogfest München, eines der größten Festivals für Dokumentarfilm in Europa, startet heute. Eröffnet wird es im Deutschen Theater mit der Weltpremiere von Regina Schillings Film Ingeborg Bachmann, Jemand, der ich einmal war. Der nach der österreichischen Schriftstellerin und Lyrikerin benannte Ingeborg-Bachmann-Preis wird in diesem Sommer zum 50. Mal vergeben. Bachmann wäre in diesem Jahr 100 geworden. Die Regisseurin Schilling erklärte im Deutschlandfunk Kultur, warum die Auseinandersetzung mit Bachmann auch in die heutige Zeit passt.
3: Weil ich die Texte von Ingeborg Bachmann jetzt auch beim nochmaligen Durcharbeiten in der Recherche so unglaublich gegenwärtig fand und wirklich überrascht war, was für Themen sie eben in den 60er Jahren bearbeitet hat literarisch. Ob das Mansplaining ist, Sprache und Gender und Identität, das hat mich wirklich umgehauen, wie heutig diese Texte sind.
2: Die Regisseurin Regina Schilling. Der neue Louvre-Chef Christophe Leribaud hat den von Frankreichs Präsident Emmanuel Macron angekündigten Renovierungsplan für das Museum bestätigt. Der auf über 1 Milliarde Euro geschätzte Plan Louvre Nouvelle Renaissance, der auch einen neuen Raum für die Mona Lisa von Leonardo da Vinci vorsieht, wurde seit dem Einbruch im Oktober auf Eis gelegt. Damals wurden Juwelen im geschätzten Wert von fast 90 Millionen Euro gestohlen. Es sei nun unerlässlich, die vorhandenen Louvre-Gebäude zu sanieren und dabei auch die Dächer und technischen Anlagen zu erneuern, sagte Leribaud der Zeitung Le Monde. Dafür will er auch Spenden in Höhe von 330 Millionen Euro einwerben. Der Tony Award ist der wichtigste Theater- und Musicalpreis in den USA. Die Schauspielerin June Squibb wurde mit 96 Jahren für eine Auszeichnung nominiert. Damit ist sie die älteste Schauspielerin, die je für einen Tony nominiert wurde. Squibb ist seit 1960 am Broadway. In ihrer aktuellen Produktion spielt sie eine Witwe, die mit einem künstlichen Gefährten konfrontiert wird, der ihrem verstorbenen Ehemann aufs Haar gleicht. Squibb ist zum ersten Mal für einen Tony nominiert. Bisherige Rekordhalterin war Louise Smith. Sie wurde 2020 im Alter von 86 Jahren für einen Tony nominiert. Und gewann den Preis als beste Nebendarstellerin. Die Tony Awards werden am 7. Juni in New York verliehen.
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1: Livewire heißt der Song. Von Katrina Stone, Longevity unser Thema danach.

0: Livewire von Katrina Stone. Der Kompressor jetzt mit ein bisschen gutem Leben, Longevity. Sie kennen diesen Begriff vielleicht. Er ist ja ein großes Thema, ein großer Trend seit einiger Zeit. Auf Instagram sieht man Menschen, die sich optimieren in jeder Hinsicht. Also Smartwatch tragen, immer gucken, wie ist mein Blutzucker, wie ist mein Blutdruck, wie sind die Kalorien, was esse ich, was trinke ich und was könnte ich noch besser machen. Selbstoptimierung. Es ist eine Sache, die ein bisschen anstrengend klingt. Deshalb frage ich mich, warum es das jetzt auch noch gibt, was uns meine Kollegin Clara Hoheisel erzählt, nämlich statt Urlaub Longevity, also anstatt was dafür zu tun, dass man sich ausruht, wird man noch besser. Clara, du hast dazu recherchiert. Was ist denn erstmal nochmal für alle, die jetzt ein bisschen noch Fragezeichen haben, Longevity genau? Ich habe es so hingeschmissen.
1: Genau, also übersetzt heißt es eigentlich Langlebigkeit. Also es umfasst so alle Methoden, die helfen sollen, möglichst lange gesund zu bleiben. Also Alterungsprozesse zu verlangsamen und auch ja bis ins hohe Alter gesund zu bleiben oder ja sogar länger gesund zu bleiben. Also es geht darum, länger zu leben, aber auch, und das ist eigentlich das Wichtigste, möglichst lange leistungsfähig zu bleiben. Bekannt geworden ist es spätestens seit der Netflix-Doku Don't Die von Anfang 2025. Hören wir mal kurz rein.
2: Ich habe Millionen ausgegeben, um ein Anti-Aging-Programm zu entwickeln. Ich nehme 54 Pillen, bekomme Rotlichttherapie, Plasmatherapie und meine erste Gentherapie-Injektion.
1: Also man hat da gerade den Millionär Brian Johnson gehört, der möchte sich selbst optimieren und dafür überwacht er ja wirklich seinen ganzen Körper. Also er misst Werte wie zum Beispiel den Schlaf, die Ernährung, die Herzfrequenz oder auch Blutwerte. Also er möchte das Altern kontrollieren oder zumindest den Alterungsprozess hinauszögern. Der Gedanke, der ist tatsächlich jetzt gar kein Silicon Valley-Ding mehr. Der Trend hat es tatsächlich auch bei uns in den Tourismus geschafft.
0: Ja, interessant. Tourismus. 54 Pillen muss er also täglich mitnehmen, haben wir gehört, in den Urlaub dann. Dieses Tourismus-Ding, Gesundheit und Urlaub zusammenzudenken, ist das eine neue Idee?
1: Nee, nicht unbedingt. Also man denke nur an zum Beispiel die Kurorte oder die Heilbäder. Da sind ja Menschen auch schon seit Jahrzehnten hingepilgert. Also Gesundheitstourismus an sich ist echt riesig. Neu ist aber wirklich dieses spezialisierte Angebot rund um Longevity. Bisher ist es aber noch ein Nischensegment. Aber ja, mal gucken, wie lang noch.
0: Wie sieht das ideale Longevity-Hotel aus?
1: Ja, das sind so Hotels, die Wellness und medizinische Angebote verbinden. Also das heißt, da gibt's Saunas, Massagen, aber zusätzlich zum Beispiel noch Gesundheitsanalysen, Gentests, Kältekammern, ja, oder auch Sauerstofftherapien. Und viele dieser Hotels arbeiten mit Methoden aus dem Biohacking-Bereich. Biohacking hat man vielleicht schon mal gehört. Das ist die Idee, den Körper mit Hilfe von Daten und wissenschaftlichen Erkenntnissen zu optimieren. Also maximale Kontrolle über Gesundheit und Alterungsprozess zu bekommen. Ich habe darüber auch mit Alexandra Beschillo gesprochen. Die arbeitet beim Wellness- und Naturressort Reischelhof im Bayerischen Wald. Und die ist dafür das Thema Longevity verantwortlich. Und sie hat mir erzählt, dort im Reischelhof können die Gäste einen 4D-Körperscan machen oder eine Blutanalyse. Sie können die Kältekammer mal besuchen oder auch verschiedene Sauerstofftherapien machen. Gleichzeitig hat sie mir aber auch gesagt, die Gäste wollen nicht nur das. Die wollen beim Urlaub auf nichts verzichten. Das heißt, die wollen ein Abendmenü haben, eine Weinempfehlung bekommen oder eben einfach am Pool liegen. Zusätzlich wollen sie aber eben noch die Möglichkeit haben, diese ganzen Longevity-Angebote zu nutzen oder vielleicht auch mal einen Vortrag über Longevity zu hören.
0: Klingt auch schon wieder ulkig, irgendwie Weinempfehlung, aber lange gesund leben ist auf jeden Fall auch ein bisschen widersinnig eigentlich. Ist vermutlich mit 4D-Körperscan, hast du gesagt, ist nicht ganz billig vermutlich so ein Hotel.
1: Ja, das Ganze hat wirklich seinen Preis. Also im Reischelhof ist es so, eine Nacht startet so bei 230 Euro. Dann gibt's auch noch verschiedene Pauschalen. Also die Longevity-Pauschale für 7 Tage, die beginnt bei ungefähr 2500 Euro. Da ist aber auch einiges dabei, wie Stoffwechselanalysen, Bodyscans, Kältetherapie, Sauerstofftherapie, Privattraining, Ernährungsberatung und auch verschiedene Massagen.
0: Okay. Bei all dem ist ja also angefangen im Prinzip auch schon bei dem Nehmen von, waren es 45 oder 54 Tabletten am Tag, immer die Frage, ist das eigentlich medizinisch gut? Da gibt es ja auch viele kritische Stimmen. Wird denn all dieses Programm von Medizinern, Medizinerinnen begleitet?
1: Ja, also Alexandra Beschillo vom Reischluf, die hat mir erzählt, dass die Trainer dort aus dem Profisportbereich kommen. Also viele dort haben Erfahrung im Leistungs- oder Gesundheitssport.
3: Unser persönlicher medizinischer Partner sind die Fitmacher aus Linz, wo wir einfach nochmal im Bereich Nahrungsergänzungsmittel, Blutanalysen, Stuhlproben und Ähnlichem unterstützt werden.
1: Das muss man vielleicht nochmal kurz einordnen. Die Fitmacher, das Team, da sind nicht alles ausgebildete Ärztinnen und Ärzte. Ich würde das Unternehmen eher so als Gesundheitsberatung und Anbieter für Supplements beschreiben.
0: Interessant. Kann man da von Urlaub eigentlich noch sprechen? Das Programm klingt ehrlich gesagt nicht so entspannt.
1: Ja, das ist die große Frage tatsächlich. Ich meine, wenn man mal an früher denkt, da war ja Urlaub das Gegenteil vom Alltag. Also Ausschlafen gehörte dazu, vielleicht stundenlang am Pool liegen. Und heute gehen die Menschen eben freiwillig in die Kältekammer oder analysieren ihren Stoffwechsel zwischen Frühstücksbuffet und ja, Yoga-Session oder was auch immer. Heißt also, der Urlaub wird irgendwie auch plötzlich zur Verlagerung dieses permanenten Optimierungsmodus, den wir ja eh schon aus dem Alltag kennen. Alles soll da ja effizienter werden. Der Körper, der Schlaf, die Ernährung, das Altern und selbst die Erholung bekommt quasi jetzt Leistungsziele. Heißt, Urlaub wird zur Fortsetzung der Selbstoptimierung. Der britische Kulturwissenschaftler Mark Fisher hat mal beschrieben, Erholung im Kapitalismus ist nicht frei vom Optimierungsdruck. Und ehrlich gesagt, genau so fühlt sich das auch ein bisschen an. Also die Erholung ist nicht mehr die Pause vom Leistungsdruck, sondern die Erholung ist tatsächlich der neue Teil davon. Performance als Erholung quasi. Man denke nur an dieses gesellschaftliche schneller, höher, weiter. Das taucht jetzt irgendwie auch wieder im Wellnessbereich auf. Gleichzeitig muss man aber auch sagen, genau das scheint viele inzwischen die neue Erholung zu sein. Also das Gefühl, ich tue was aktiv für meinen Körper und damit ja irgendwie auch was für meine Zukunft. Und genau das hat auch Marco Riederer beobachtet. Der ist Geschäftsführer der Prodinger Tourismusberatung und begleitet mit seinem Team rund 500 Hotelbetriebe in Österreich. Und er hat mir gesagt,
4: das sehen wir aktuell schon eine sehr klare Verschiebung. Also Urlaub wird nicht mehr nur als Pause oder Entspannung verstanden, sondern zunehmend als Investition in die eigene Gesundheit, Investition in die eigene Zukunft. Also Gäste kommen nicht mehr nur, um sich zu erholen, sondern um konkret etwas für ihren Körper, ihre mentale Stärke oder ihren Lebensstil mitzunehmen. Das heißt, der Gast kommt nicht mehr nur, um abzuschalten, sondern um sich zu verbessern.
1: Das ist eigentlich schon ganz schön verrückt, wenn man so drüber nachdenkt, weil Urlaub soll ja eigentlich die Zeit sein, wenn man runterkommt, wenn man abschaltet vom stressigen Alltag.
0: Ja, oder etwas, wo man auch irgendwie einen Teil von der Welt sehen kann vielleicht und ja unterwegs ist und nicht nur sich mit seinen eigenen Blutwerten und dem Bodyscanner beschäftigt. Man braucht Geld, das ist irgendwie schon klar geworden, es ist nicht billig. Wer macht solche Urlaube?
1: Ja, spannenderweise ist es so, dass es gar nicht nur die wohlhabenden Best Ager sind oder die Biohacker aus dem Silicon Valley. Marco Riederer hat mir gesagt, dass es tatsächlich die Gen Z ist, die den größten Teil da ausmacht. Also die Gen Z, das ist ja die Generation, die mit Fitness-Apps, mit ja, Smartwatches, Instagram-Routinen und ja, permanenter Selbstbeobachtung groß geworden ist und die sich schon teilweise mit Anfang 20 mit ihrer Schlafqualität, mit der Darmgesundheit oder auch mit den Blutzuckerwerten auseinandergesetzt hat. Gleichzeitig gilt da aber natürlich auch oft, dass es eine Lücke gibt zwischen Interesse und tatsächlicher Zahlungsfähigkeit, weil man muss einfach auch sagen, dass Longevity immer noch wahnsinnig teuer ist.
0: Dass es jetzt eben ja nicht die älteren Generationen sind, sondern Gen Z, heißt das hat auf jeden Fall Zukunft?
1: Ja, wahrscheinlich schon. Gleichzeitig kann man aber auch beobachten, dass es erste Ermüdungserscheinungen rund um den Begriff gibt. Es gibt sogar schon medizinische oder auch gesundheitsorientierte Hotelangebote, die bewusst sagen, ich nenne mein Angebot gar nicht Longevity, weil das ist gerade eher so ein Marketing-Trend und ich will da nicht vermischt werden mit anderen Betrieben, obwohl die eigentlich was Ähnliches anbieten. Der Begriff Longevity wird einfach wahnsinnig ausgeschlachtet teilweise. Also man denkt ja nur an Anti-Aging, Biohacking oder Lebensverändern, was gerade auf sehr vielen Produkten draufsteht. Und dazu kommen ja dann noch diese neuen Trends, die ganz, ganz schnelle Lösungen versprechen. Also man denke nur an zum Beispiel die Abnehmspritze, Ozempic, Pulver, irgendwelche Supplements, Proteinshakes, irgendwelche Wunderroutinen und so weiter. Manches davon, muss man sagen, basiert tatsächlich auf der Forschung, ja. Aber ehrlich gesagt, vieles davon ist einfach wahnsinnig gutes Marketing.
0: Und es ist eben, wie du sagst, sehr, sehr, sehr viel, was einen unter Stress setzt. Und Stress irgendwie passt natürlich auch nicht zu Longevity. Wie ging dir das mit der Recherche? Hast du das Gefühl gehabt, irgendwie so, ja, da muss ich auch hin?
1: Nicht unbedingt. Also bei der Recherche habe ich echt oft gedacht, verrückt, was es alles gibt. Mein Urlaub wäre das aber ehrlich gesagt auf gar keinen Fall, weil wenn ich im Urlaub bin, dann will ich auch entspannen und nicht über Kalorien, über Blutwerte oder auch über den Sauerstoffgehalt nachdenken.
0: Selbst optimieren auch im Urlaub, wenn man den dann noch so nennen kann. Clara Hoheisel hat uns darüber erzählt. Dankeschön.
1: Danke.

0: Mayfly, dieser Song hier im Deutschlandfunk Kultur. Die Venedige Biennale findet diesmal natürlich nicht geplant ohne Jury statt. Die ist zurückgetreten. Dafür soll sie mit Russland stattfinden. Da ist natürlich auch schon der Zusammenhang. Deshalb ist die Jury zurückgetreten und deshalb hat auch die EU gesagt, das geht so nicht. Wir streichen euch die Förderung, wir streichen Unterstützung, 2 Millionen Euro an Unterstützung gestrichen. Trotzdem, ist da allerdings diese Bühne, ein Pavillon für Russland da und dagegen demonstriert hat die Gruppe Pussy Riot heute.
1: You can open Russian Pavilion with champagne. You can open, you can throw a party for Russia in this year Biennale. But daily Ukrainians are opening their mass graves with showers.
0: Ina Shevchenko, sagt da, dass das nicht geht, Champagner zur Feier da zu eröffnen, während gleichzeitig die Ukraine tote Menschen beklagt und begräbt. Dieses Thema heute für Sie auf jeden Fall noch ausführlicher bei uns im Deutschlandfunk Kultur. Eine Reportage zum Beispiel von dem Protest in der Sendung Studio 9 ab 17.05 Uhr. Higher Ground hier von Stevie Wonder.

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4: Mit Thomas Jiedicke. Grüne und CDU präsentieren den neuen Koalitionsvertrag für Baden-Württemberg. Der Tankrabatt wird laut ADAC nicht vollständig an Autofahrer weitergegeben. Und David Grossmann bekommt den Thomas-Mann-Preis. In Baden-Württemberg steht der neue Koalitionsvertrag der künftigen grün-schwarzen Landesregierung. Die Spitzen der kommenden Regierung haben ihn am Mittag in Stuttgart vorgestellt. Auf Parteitagen von CDU und Grünen sollen die Delegierten am Wochenende noch zustimmen. Astrid Maisoll.
5: Ein Schwerpunkt des Koalitionsvertrages ist die Wirtschaft. Arbeitsplätze sollen gesichert und neue geschaffen werden. Unternehmensgründungen sollen künftig innerhalb von 48 Stunden möglich sein. Grün-Schwarz will Bürokratie abbauen und alle landesrechtlichen Berichtspflichten bis Ende 2027 abschaffen. Ein weiterer Schwerpunkt im Koalitionsvertrag ist die Bildung. Damit alle Kinder schulreif in die Grundschule kommen, will die neue Landesregierung ein verpflichtendes und kostenfreies letztes Kindergartenjahr einführen.
4: Die Spritpreise an deutschen Tankstellen sind in den vergangenen 7 Tagen laut ADAC zwar gesunken, aber nicht in Höhe des sogenannten Tankrabatts. Der Preis für einen Liter Super E10 lag gestern im Tagesdurchschnitt bei rund 2,03 Euro pro Liter, wie der Automobilclub mitteilte. Das waren 7,8 Cent weniger als vor einer Woche. Der Preis für Diesel sank um 10,5 Cent. Ein Liter kostete durchschnittlich 2,10 Euro. Die als Tankrabatt bekannte Energiesteuersenkung beträgt aber rund 17 Cent. Die Mineralölwirtschaft hatte eingeräumt, dass die Steuersenkung wohl nicht umgehend bei den Verbrauchern ankommen wird. Die Bundesregierung will das Gesetz zum Schutz vor Diskriminierung nachbessern. Wer sich etwa bei der Jobsuche oder auf dem Wohnungsmarkt benachteiligt sieht, bekommt mehr Zeit für rechtliche Schritte. Statt 2 Monate soll die Frist künftig 4 Monate betragen. Das sieht eine Änderung des Allgemeinen Gleichbehandlungsgesetzes vor, die das Bundeskabinett auf den Weg gebracht hat. Dietrich Karl-Meurer.
6: Die Reform stärkt den Schutz auch außerhalb der Arbeitswelt. So sollen Benachteiligungen wegen des Geschlechts bei allen zivilrechtlichen Verträgen verboten sein, etwa auf dem Wohnungsmarkt. Auch der Schutz vor sexueller Belästigung fällt unter das Allgemeine Gleichstellungsgesetz. Hier ist eine Erweiterung vorgesehen. Der Schutz soll nicht mehr nur am Arbeitsplatz gelten, sondern auch in Bereichen wie Fitnessstudios oder Fahrschulen. Mit der Reform setzt die Bundesregierung EU-Vorgaben um. Als nächstes berät der Bundestag den Gesetzentwurf.
4: Unter der in Teilen rechtsextremen Regierung in Israel wächst nach dem Angriff auf eine Nonne bei Christen die Angst. Der katholische Abt Nikodemus Schnabel aus Jerusalem sagte im Deutschlandfunk, man erlebe eine Enttabuisierung von Christenhass. Leute, die ihn früher als Mönch angespuckt hätten, seien heute in der Regierung.
7: 2015 gab es einen verheerenden Brandanschlag hier auf unser Kloster Tapka durch jüdische Extremisten. Der diese Menschen verteidigt hat, war Itamar Ben-Gvir. Dieser Mann, der wirklich bei dem Gericht sich als wirklich notorischer Christenhasser gebärdet hat, dieser Mann ist jetzt Minister für nationale Sicherheit. Das heißt, ich muss ertragen als Christ und die anderen Christen, dass der Mann, der auch für meine Sicherheit zuständig ist, jemand ist, der abgrundtief das Christentum hasst. Und das ist natürlich etwas, wo wir jetzt auch Konsequenzen sehen. Das heißt, jetzt werde ich am helllichten Tag angespuckt.
4: Der katholische Abt Nikodemus Schnabel aus Jerusalem. Vor einigen Tagen war in Jerusalem eine französische Nonne von einem Mann zu Boden geworfen und getreten worden. Der israelische Schriftsteller David Grossmann bekommt den Thomas-Mann-Preis. Der 72 Jahre alte Autor zähle zu den bedeutendsten literarischen Stimmen der Gegenwart, hieß es zur Begründung. Seine Romane wie »Eine Frau flieht vor einer Nachricht« und »Kommt ein Pferd in die Bar« zeichneten eindrucksvoll nach, welche inneren und äußeren Verletzungen Kriege bei Menschen hinterlassen. Der Thomas-Mann-Preis ist mit 25.000 Euro dotiert. Vergeben wird er von der Hansestadt Lübeck und der Bayerischen Akademie der Schönen Künste.
3: Das Wetter.
4: Heute ist es ganz im Norden aufgelockert, sonst wechselnd bis stark bewölkt und regnerisch, auch mit Schauern und Gewittern, in Alpennähe mit Starkregen, Hagel und Sturmböen. Die Höchstwerte erreichen 10 bis 23 Grad.
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2: Und mit American Football. Ja, Sie sind jetzt hier nicht in einer Sportsendung für in Europa abseitige Sportarten geraten. Nein, American Football ist eine Band aus Illinois und die ist immer noch da. Seit den 90er Jahren haben gerade ihr viertes Album veröffentlicht. Darüber sprechen wir gleich nach. Emma Lindquist, Closer to You.

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Also eigentlich haben sie Glück gehabt, denn das Album, das die amerikanische Band American Football in den späten 90er Jahren aufgenommen hat, das ist zwar erst weit nach den 2000ern so richtig berühmt geworden, aber sie haben es immerhin noch mitbekommen. Und die Liebe und die Zuwendung, die sie erfahren haben, als sie 2014 dann ein paar Reunion-Konzerte gegeben haben, die haben sie motiviert, eben doch wieder weiterzumachen. Die Alben heißen bei American Football wie im Bauhaus die Stühle, also Album 1 heißt LP 1 und so weiter, bis eben jetzt zu LP 4 oder LP 4. Und auch wenn der Bauhaus-Vergleich an den Haaren herbeigezogen ist, um ihn noch etwas töter zu reiten, eine Parallele von diesem Designstil zur Musik kann man doch ziehen. Technisch raffiniert nämlich und ansonsten reduziert und aufs Wesentliche konzentriert. Hören Sie mal rein in den ersten Song vom neuen Album von American Football LP 4 und der heißt Man Overboard.

0: Das ganze Album von American Football hat sich Raphael Schmatz auch angehört. Hallo Raphael.
1: Hallo Vivian.
0: Also technisch raffiniert, ansonsten reduziert und aufs Wesentliche konzentriert. Passt?
1: Passt durchaus, ja.
0: Und viele denken ja an dieses Debütalbum, das quasi diese Emo-Musik auch noch nach seinem Erscheinen überhaupt definiert und zementiert hat. Und manche hören das vielleicht auch immer noch mit. Gelingt der Band es, sich auf LP4 vor dazu von zu lösen?
1: Ja, definitiv. Also sie lösen sich gerade eben dadurch, dass sie gar nicht mehr so tun, ja, als könnten sie diese Vergangenheit wiederholen. Ihr erstes Album, du hast es gesagt, im Bauhaus-Style schlicht betitelt LP1, LP2 und LP3, LP4 und so weiter, war ja im Grunde genommen so eine jugendliche Momentaufnahme. Also wir hatten da diese verspielten Gitarrenfiguren, ungewöhnliche Gitarrenstimmungen, die übrigens diesen Midwest-Emo-Sound mitbegründet haben. Krumme Takte, ja, dazu passend so ein Gefühl von emotionaler Unordnung, das ich stellenweise auch noch nicht so ganz artikulieren konnte. Und LP4 ist genau das Gegenteil davon. Also das ist so ein Kontrapunkt, den sie da gesetzt haben. Das ist keine Platte aus dem Jugendzimmer einer amerikanischen Kleinstadt. Man denke an das Cover vom LP1, dieses kleine Häuschen da, was darauf abgebildet ist, sondern ja, so aus einem sehr erwachsenen Hallraum, Innenraum, der sehr beschädigt, der sehr traumatisiert ist.
0: Und es gab ja dann aber doch diesen typischen American Football-Klang. Ist davon was übrig?
1: Ja, die Musik ist nach wie vor unglaublich filigran. Wir haben es gerade, glaube ich, auch ganz gut hören können, diese feinen Gitarrenziselierungen und das hyperaktive Schlagzeug, was sich da so im Hintergrund aufbaute. Ich muss da immer so an ein Spinnennetz im Morgentau denken. Ich glaube, das ist ein ganz schönes Bild für diese Musik. Sie hat so diese ineinandergreifenden Gitarrenfiguren, diese luftigen Harmonien, aber sie klingt eben auf LP4 nicht mehr nach der ersten Liebe und der Schulsporthalle, sondern eben nach Verlust, nach Trennung, nach einem Leben, das einfach Spuren hinterlassen hat. Und letztendlich, um es vielleicht so ganz klar auf den Punkt zu bringen, ist das ein Album übers Altern. Also wie klingt Verletzlichkeit, wenn sie nicht mehr jugendlich ist, sondern einfach gelebte Erfahrung geworden ist?
0: Und genau, wie klingt das und was für eine Stimmung gibt das, wenn man sich dann in dieses Album hineinbegibt? Ist das verbittert? Ist das irgendwie versöhnt vielleicht sogar?
1: Ich würde sagen, es ist verlustbehaftet. Ich glaube, das ist ein Wort, was sehr gut zu diesem Album passt. Das ist einfach eine Musik, die sich sehr langsam entfaltet, sehr behutsam, fragil und sensibel ist. Und man merkt eben auch wieder hier, um auf das erste Beispiel zu rekurrieren, man merkt von den ersten Sekunden an, dass hier etwas betrauert wird.
0: Man overboard, also einer ist nicht mehr da.
1: Zum Beispiel, genau, Man overboard. Aber die ganze Atmosphäre ist eben durchgehend über das Album so. Aber was spannend daran ist, das ist keine Musik, die in sich zusammensackt. Ja? Also sie hat einfach immer diese enorme Spannung, die Band dehnt ihre Songs hier sehr stark aus. Es gibt zwar auch diese klassischen Refrains, aber die Stücke bewegen sich nicht unbedingt darauf zu, sondern können auch wie so, ja, so Zustände, Räume, wie so Ambient-Musik auch verstanden werden, also die man einfach beim Hören erkundet. Und was mir auch besonders auffällt, sind diese vielen glockenartigen Klänge. Piano, Vibraphon, helle Gitarren, die mich auch manchmal beim Hören, ist eine, vielleicht eine ungewöhnliche Assoziation, aber die mich so an Johnny Marr von den Smiths in Zeitlupe erinnern. Dann natürlich die ikonische Trompete, ja, die zieht sich durch alle Alben von LP1 bis LP4. Und das alles hat so eine sakrale Anmutung, aber nicht sakral im Sinne von Erlösung, sondern eher wie so eine verlassene Kapelle nachts um 3. Man hört viel Hall, viel Luft, viel Dunkelheit zwischen den Tönen. Und auch hier nochmal vielleicht so ein kurzes vorzeitiges Fazit. Das Album ist weniger Emo im klassischen Sinne, ja, als vielmehr so eine erwachsene, sehr kunstvoll arrangierte Post-Rock-Platte mit Emo-Gedächtnis. Das heißt, die Musik erinnert sich noch irgendwie an LP1, ja, aber sie wohnt nicht mehr darin. Ja. Sie geht durch viel größere, dunklere Zonen und all diese Elemente kann man sehr gut in Bad Moons hören.
0: Schon am Titel, glaube ich.

0: Also der Sound, aber auch die Lyrics haben so eine dunklere, traurigere Ebene, Scheitern, Scham, Suizidgedanken und trägt der Sänger Mike Kinsella das, wie wir es gerade gehört haben, immer mit so einer Brüchigkeit auch in der Stimme und vielleicht auch in der Haltung dazu?
1: Ja, das ist definitiv so. Also die Stimme, der Gesang klingt recht ähnlich über das gesamte Album, das muss man schon sagen. Aber das Entscheidende ist, und das finde ich so toll an dieser Platte, die macht daraus keinen Effekt. Ja? Das ist kein Drama um des Dramas willen, was man da hört. Also diese Musik klingt nicht so, als würde sie sich im Schmerz einrichten oder darin suhlen. Also es geht um Themen wie Trennung, Selbstzerstörung, Sucht, ja, und einfach den Wunsch zu verschwinden, sich im Nichts aufzulösen. Ich höre da bei Mike Kinsella aber kein Pathos heraus, sondern eher so eine, ja, einfach so eine nüchterne Bestandsaufnahme, ja. Also, und man hat auch nicht das Gefühl, dass hier so, ja, der Mythos des männlichen leidenden Künstlers da so beschworen wird, der so den Schmerz romantisiert, sondern das ist einfach ein Mensch, ja, der schon lange in diesen Abgründen zu leben hat und die einfach zum Alltag geworden sind. Und daraus entsteht so eine sehr spannende Spannung, ja. Also, die Musik ist wunderschön, detailreich, ja, manchmal sogar auch tröstlich. Aber wenn man dann genau auf die Texte hinhört, ja, dann ziehen die einem wirklich den Boden unter den Füßen weg. Mir ging es zum Beispiel so, als ich No Feeling zum ersten Mal hörte. Das ist buchstäblich ein vertonter Abschiedsbrief eines Menschen, der sich bald das Leben nehmen wird.

0: Also LP4 von American Football. Man hat das Gefühl, das ist eine Krisenplatte. Und zwar Krise von einer Band, die aus den 90ern kommt, die jetzt eher mit Krise eigentlich im geopolitischen Sinn nicht so viel zu tun hatten, die aber trotzdem natürlich das Innerliche rausgeholt haben, dann auch im Grunge und auch im Emo und so weiter. Wie passt das auf unsere Gegenwart, was die Band jetzt zu erzählen hat mit der Geschichte von damals?
1: Also für mich ist dieses Album deswegen auch so interessant, weil es eben zeigt, was mit einem Gefühlsvokabular passiert, wenn es älter wird. Ja? Also Emo stand ja in den 90ern, 2000er Jahren so auch als Gegenbewegung zu bestimmten Männlichkeitsbildern, also weg von Härte, Abgeklärtheit, Coolness, hin zu so einer Verletzlichkeit, Unsicherheit, auch Überforderung, die ja buchstäblich auch im Sound hörbar wurde. Bei American Football war das zugegebenermaßen nie besonders laut oder anklagend, sondern eher introvertiert. Diese Spur wird auch hier weiterverfolgt. Und jetzt, 25 Jahre später, stellt sich einfach so die Frage auf LP4, was passiert mit dieser Verletzlichkeit, wenn sie eben nicht mehr in diesem jugendlichen Sturm und Drang gewandt daherkommt, also so als temporärer Ausnahmezustand, der irgendwann vorbeigeht, sondern halt buchstäblich zur Lebensrealität wird.
0: Und was ist denn dann, also wenn quasi das Private an in dem Teil politisch ist, was ist denn dann die Aussage?
1: Naja, also es ist zum Beispiel so, wir reden, also für mich steckt darin einfach in diesem privaten öffentlich machen natürlich auch so eine gesellschaftliche Dimension, ja, weil wir heute ja einfach unglaublich viel über mentale Gesundheit sprechen. Das ist jetzt mittlerweile zu einem Trendthema geworden, über Traumata, über Krisen, über Resilienz, all diese ganzen Dinge. Selbstfürsorge ist auch nochmal so ein Stichwort. Und das bedeutet aber noch lange nicht, ja, dass wir besser darin geworden sind, diesen Schmerz auszuhalten, den eigenen, ja, oder den anderer Menschen. Und hier kommt dieses Album ins Spiel, das verweigert einfach jede Heilserzählung. Ja? Das ist keine Platte, die sagt, du musst nur einfach über deine Wunden sprechen und dann wird alles gut. Sie sagt dann eher sowas wie, naja, manche Dinge bleiben halt einfach beschädigt. Manches kann man nicht überwinden, aber eben trotzdem damit weiterleben. Und das hat für mich auch so eine, ich würde schon sagen, poetische Strahlkraft, weil es halt eben hier nicht, weil das alles eben nicht in Slogans, ja, in so eine Werbemaßnahmen, in Selbstoptimierungsdiskurse gegossen werden kann. Und paradoxerweise, ja, liegt darin auch so eine ganz spezifische Form von Trost. Ja, also das ist kein Album, das tröstet, indem es alles auflöst, sondern es tröstet, weil es eben nicht wegsieht und darüber hinaus auch noch musikalisch sehr gelungen ist.
0: Vielen Dank, Raphael Schmarzock, über LP4 von American Football. Und wir machen weiter mit Paris Paloma, As Good a Reason.

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1: Der fünffache Grammy-prämierte Pianist und Komponist Bill Lawrence verbindet die unterschiedlichsten musikalischen Stile. Der ausgebildete klassische Pianist stellt als Gründungsmitglied von Snarky Puppy seit vielen Jahren seine riesengroße Improvisationsfreude unter Beweis. Heute Abend spielt er ein Solokonzert in Darmstadt.

0: Bill Lawrence gibt ein Solokonzert heute Abend in der Zentralstation in Darmstadt. Übermorgen spielt er in Bruchsal, danach in Ravensburg.
1: Die Musiktipps waren das von und mit Ilka Lorenzen. Und das hier ist Del Gerät, Vivus Sula Ruth.

Benjamin oder Benny Leckner wird von Kritikern beschrieben als Pianist, der in Tönen philosophiert, mit hypnotischen Melodien strudeln und, auch das als Kompliment gemeint, der auf jede solistische Extravaganz verzichtet, auf jede spektakuläre Kunstfertigkeit, um mit anderen zusammenzuspielen. Und das passiert auch auf dem neuen Album von Benny Leckner, Spindrift heißt das, da hören wir mal rein.

0: Spindrift von Benny Legner, der vorher unterwegs war als Trio und für dieses Projekt zu einem Quintett angewachsen ist. Und vor der Sendung war er bei uns im Studio. Herzlich willkommen.
1: Vielen Dank, freut mich.
0: Sie haben also die vorigen Alben als Trio gemacht, jetzt sind Sie zum Quintett geworden. Warum musste das sein?
1: Also ich hab mich langsam gesteigert. Ich bin seit 20 Jahren unterwegs als Pianist und hat 6 Trio-Alben gemacht und dann ein Quartettalbum auf ECM in 2023. Und dann wollte ich irgendwie noch eine zweite Stimme haben, die unterstützend im Hintergrund spielt. Deswegen habe ich jetzt mit Mark Turner und Matthias Eick aufgenommen.
0: Genau. Mhm.

0: Das ist das zweite Album, haben Sie schon gesagt, das Sie bei ECM veröffentlichen. ECM, das ist ein Label, 1969 nahe München gegründet. 2 Jahre später war Keith Jarrett dann für dieses Label im Studio. Und dann haben Sie in den 70er Jahren mit dem Köln-Konzert eins der erfolgreichsten und meistverkauften Klavier-Solo-Alben überhaupt veröffentlicht. Warum wollten Sie überhaupt dorthin? Und was macht das dann am Ende tatsächlich aus, wenn man auf diesem Label veröffentlicht?
1: Also tatsächlich wollte ich, seitdem ich 14 bin, den Produzenten Manfred Eicher kennenlernen, wegen den Keith Jarrett-Platten, und habe auf großen Umwegen es dann geschafft, 34 Jahre später. Und also es ist wirklich ein Lebenstraum, der in Erfüllung gegangen ist. Und
0: ja, ist ja so eine Sache mit Lebensträumen, deswegen frage ich.
1: Und es hat
0: wie sehen
1: tatsächlich,
0: die von der anderen Seite es hat, aus?
1: Sehr gut. Also es hat meine Karriere wirklich einiges vergrößert und verbessert. Wir spielen in größeren Orten, längere Tourneen, werden überall respektvoll behandelt, verkaufen mehr Alben.
0: Ah, okay, weil das so ein guter Stempel ist, ja?
1: Genau.
0: Okay, ja, wenn da Keith Jarrett schon groß geworden ist, dann kann der Benny Lattner da auch noch groß drauf werden.
1: Genau.
0: Oder noch größer, als er sowieso schon ist.
1: Danke. Nee, es geht aber auch um den Stil von ECM, der meine Musik schon lebenslänglich beeinflusst hat. Deswegen passt das alles so gut.
0: Wie würden Sie den beschreiben?
1: Also das ist kein Swing, traditioneller Jazz, sondern lyrisch und ein bisschen offener und...
0: Aber trotzdem melodisch?
1: Melodisch, ja. Also das ist das Hauptding an meiner Musik, sind die Melodien. Ja.
0: Weil Sie sagen, mit 14 ist dieser Lebenstraum entstanden wegen den Keith Jarrett-Alben. Hat Keith Jarrett für Sie zur Pubertät gehört? Also so, wenn man anfängt, irgendwie nicht mehr den Krempel, der einem vorgesetzt ist, also wenn man so autonom werden will in der Geschmacksfindung, dann fängt man auch oft an, Hermann Hesse zu lesen und so. Genau. War das Teil dieser Entwicklung und war Hermann Hesse auch dabei?
1: Hermann Hesse war auch dabei.
0: Wir sind
1: aber
0: doch alle gleich.
1: Ich bin trotzdem, war ich schon so ein bisschen so ein Nerd anscheinend in der Highschool. Ich glaube, also ich bin in Kalifornien zur Highschool. Da war kein anderer in meinem Alter ein Keith Jarrett-Fan. Aber da gab es eine Jazzband, mit der wir auch in Europa auf Tournee waren. Und da wurde Jazz gefördert. Und Keith Jarrett hat mich einfach immer wegen seiner Besessenheit und seinem direkten Sound, also der hat sowas ganz, sein ganzer Körper ist besessen, wenn er spielt.
0: Und hört man ja auch.
1: Das hat
0: also eben nicht nur durch die Tasten, sondern auch durch das, sein Gestöhne und alles, wie er das begleitet.
1: Ja.
0: Das hört man bei Ihnen aber nicht, ne?
1: Noch nicht.
0: Muss erst mal der Köln-Konzert-Moment kommen. Einige Kritiken zu diesem Album, die beschreiben eben vor allem die Sensitivität dieses Quintetts. Also dass die MusikerInnen aufeinander eingehen, dass die sich umspielen und begleiten, viel mehr, als dass sie sich zur Seite schieben und jeder dann mit seinem Dicke-Hose-Solo um die Ecke kommen will.
1: Ja.
0: Haben Sie Ihre Mitspieler und die Mitspielerinnen nach deren Temperament auch dafür ausgesucht?
1: Ja, also ich habe den Matthias, den kannte ich ja von der Produktion vorher, und den Drummer kenne ich auch schon seit 20 Jahren. Und bei Marc, dem Saxophonisten, war ich mir nicht sicher, weil der könnte mich an die Wand spielen. Der kann sehr schnell spielen und sehr viel. Aber von seiner Persönlichkeit her habe ich ihn so eingeschätzt, dass er mir den Raum lässt und sich einfügt. Und von der Bassistin Linda Mehrenau auch.
0: Mhm. Und wenn man dann bei der Aufnahme ist, wie schafft man denn dann diese harmonische Atmosphäre, damit das dann auch tatsächlich so läuft, dass man diese Offenheit und diese, also Offenheit vor allem, um den anderen wahrzunehmen und da mitzumachen?
1: Das war ganz magisch. Wir haben ja ohne Probe aufgenommen. Ich habe nur die Demos vorproduziert und die hatten 2-3 Monate Zeit. Und vom ersten Soundcheck an gab es so eine magische Atmosphäre, wo alles so geflowt. Also da gab es wirklich so einen Moment, wo ich dachte, okay, das wird richtig gut mit denen.
0: Also die kannten die Demos, da ist wahrscheinlich so ein Melodiegerüst und die Grundstrukturen.
1: Und die Noten.
0: Genau, und dann sind das wie Hausaufgaben, dass jeder sich seine Gedanken dazu macht?
1: Ja, genau, weil der Deal mit ECM ist, wir haben 2 Tage Zeit und die kamen aus Boston, LA, Oslo, Paris und ich aus Berlin und es gab keinen Tag zum Proben. Ne? Wir trafen uns um 10 Uhr morgens und dann ging es los.
0: Wow. Spindrift, das steht für in den Bergen aufgewirbelter Schnee oder für die Gischt im Stürmischen Meer. Mhm. Was ist denn aufgewirbelt auf diesem Album? Also was ist sozusagen die inhaltliche Positionierung? Das erschließt sich bei Instrumental-Jazz ja nicht sofort. Mhm. Welche Atmosphären wollen Sie da ansprechen?
1: Also ich hab da auch schon drüber nachgedacht, auch heute. Das Wort Spindrift, das war so eine Art Fehlbesetzung als Titel. Ich hatte eher an so einen kleinen Tornado gedacht.
0: Der ja, so sieht es auch aus, dieses Spindrift, wenn es Schnee ist.
1: Genau,
0: ne?
1: ja.
0: Bei Wasser halt passt es nicht mehr so ganz.
1: Genau, und das, ich habe das in der kurz vor der zweiten Trump-Zeit geschrieben, wo ich so ein bisschen durcheinander war als Halbamerikaner und habe probiert, so eine innere Ruhe beim Komponieren zu bewahren.
0: Oder das Auge des Orkans sozusagen.
1: Genau, okay. Sowas.
0: Ah.
1: Ja, und die News wurden immer hektischer um mich rum. Und das war jetzt die letzten Jahre für beide Alben immer so ein Ritual, dass ich mindestens 100 Songs schreibe. Und das wie so ein Dayjob von 9 bis 5 im Funkhaus in Berlin mache.
0: In der Leperstraße?
1: Ja. Mhm. Da habe ich mein Studio. Und dann kurz vor jedem Album.
0: Aber Sie üben auch, ne? Sie haben ja so eine Harmonie, machen Sie erstmal dann ein bisschen Rhythmus. Ne?
1: Genau.
0: Das ist ja so ein, wie so ein richtiger, wie so Sporttraining machen Sie das ein bisschen, ne?
1: Ja. Also das fokussiert einfach und dann komponiere ich was, nehme es auf. Jetzt gerade zum Beispiel nehme ich im Juni das nächste Album auf und jetzt suche ich gerade die besten 15 raus von den 100. Ist alles so ganz strukturiert, ein bisschen krank.
0: Ja, aber da es ist das, Musik und Mathe liegen ja nicht umsonst irgendwie auch nah beieinander, neurologisch, offensichtlich. Ja. Jetzt spielen Sie ein Stück hier für uns und ich war ein bisschen überrascht, weil das Klavier steht ja hier im Raum und da sind Noten. Ich hätte gedacht, Sie als Jazzpianist würden sich jetzt einfach da mal ransetzen, wissen ja ungefähr die Melodie und dann machen Sie, aber Sie spielen mit Noten.
1: Ich habe irgendwie 20 Stücke dabei und habe mich gerade für eins entschieden.
0: Ah, okay.
1: Und man will ja on air sich nicht verspielen.
0: Da frage ich, wer kann das denn sagen, wenn man hinterher sagt, war improvisiert und ich wollte das so?
1: Also ich höre das dann schon, wenn ich mich verspiele und es nervt dann.
0: Okay. Und welches Stück haben Sie denn jetzt ausgesucht und warum?
1: Das ist von der Spindrift-Platte, das heißt Mosquito Flats. Und das ist das Opening-Stück von dem Album. Und es ist für mich eine ganz langsame Atmosphäre, die inspiriert wurde von einer Landschaft in den Sierra Nevadas in Kalifornien.
0: Vielen Dank, Benny Leckner, für den Besuch.
1: Vielen Dank.

Mosquito Flats von Benjamin Lackner alleine von seinem neuen Album Spindrift. Und wenn Sie das komplette Quintett sehen können, dann perfektes Timing. Morgen spielt das Quartett in Stuttgart, am 8. in Berlin. Dann geht's nochmal kurz nach Polen und nach Mailand, dann wieder zurück nach Deutschland Mitte Mai, nach Biebertal, Mainz, Mannheim und im November dann nochmal in Freiburg. Und hier ist jetzt Mina Richman, Song of Consent.

Mina Ritman und Song of Consent im Deutschlandfunk Kultur. Hier hören Sie gleich die Nachrichten und in der nächsten Stunde stellen wir Ihnen die ukrainische Teilnehmerin am Eurovision Song Contest vor und neue Jazz-Alben. Bis zu den Nachrichten Chase Sigley und Off My Mind.

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5: Mit Thomas Jedicke. Grüne und CDU präsentieren den neuen Koalitionsvertrag für Baden-Württemberg. Israel will Deutschland mit Kerosin aushelfen und Pussy Riot protestiert in Venedig gegen Russlands Biennale-Teilnahme. In Baden-Württemberg steht der neue Koalitionsvertrag der künftigen grün-schwarzen Landesregierung. Die Spitzen der kommenden Regierung haben ihn am Mittag in Stuttgart vorgestellt. Auf Parteitagen von CDU und Grünen sollen die Delegierten am Wochenende noch zustimmen. Astrid Maisoll.
6: Ein Schwerpunkt des Koalitionsvertrages ist die Wirtschaft. Arbeitsplätze sollen gesichert und neue geschaffen werden. Unternehmensgründungen sollen künftig innerhalb von 48 Stunden möglich sein. Grün-Schwarz will Bürokratie abbauen und alle landesrechtlichen Berichtspflichten bis Ende 2027 abschaffen. Ein weiterer Schwerpunkt im Koalitionsvertrag ist die Bildung. Damit alle Kinder schulreif in die Grundschule kommen, will die neue Landesregierung ein verpflichtendes und kostenfreies letztes Kindergartenjahr einführen.
5: Bundespräsident Steinmeier hat von den USA mehr Verlässlichkeit innerhalb der NATO gefordert. Bei einem Besuch in der schwedischen Hauptstadt Stockholm sagte Steinmeier, die europäischen Staaten seien bereit, im Verteidigungsbündnis mehr Lasten zu übernehmen.
7: Aber das bedarf eben auch der Bereitschaft auf der amerikanischen Seite, den Schutz, den die europäischen Partner durch die USA brauchen, weiter brauchen, bedarf es auch diesen Schutzes und wir müssen uns darauf verlassen können.
5: Bundespräsident Frank-Walter Steinmeier. Neben Schweden besucht er morgen auch Finnland. Beide Länder sind in der NATO nach dem Beginn des Ukraine-Kriegs beigetreten. Durch den Iran-Krieg ist die Lage auf den Energiemärkten angespannt. Jetzt hat Israel angeboten, Deutschland mit Flugzeugtreibstoff beliefern zu können. Das teilte das Bundeswirtschaftsministerium in Berlin mit. Im Rahmen einer bestehenden Energiepartnerschaft soll Israel außerdem Lieferungen von Erdgas in Aussicht gestellt haben. Julio Segador.
8: Nach Angaben des israelischen Energieministeriums gäbe es im Land Flugbenzinüberschüsse, die exportiert werden könnten. Daher wäre jetzt auch angesichts der aktuellen Sicherheitslage und im Zuge der Krise um die Meerenge von Hormuz geprüft, ob man dem deutschen Wunsch nachkommen könne. Laut Erklärung hat Israels Außenminister Saar das Thema auch bei seinem heutigen Deutschlandbesuch angesprochen. Darüber hinaus soll laut Erklärung beider Ministerien ferner geprüft werden, ob möglicherweise auch Erdgas von Israel nach Deutschland geliefert werden kann. Eine offizielle Bestätigung zu dem Thema liegt aus Deutschland zur Stunde nicht vor.
5: Die Umweltminister von Brandenburg und Nordrhein-Westfalen wollen die Einführung eines Verbots von Einweg-E-Zigaretten forcieren. Diese sogenannten Vapes, bei denen sich weder Batterie noch Flüssigkeit austauschen ließen, seien eine Gefahr für die Umwelt, erklärte Brandenburgs Ressortchefin Mittelstädt von der SPD mit Blick auf die bevorstehende Umweltministerkonferenz in Leipzig. Zusammen mit Nordrhein-Westfalen will sie dort einen entsprechenden Antrag einbringen. Die Bundesregierung soll so erneut aufgefordert werden, das Verbot zeitnah umzusetzen. Der Bundesrat hatte sich bereits mehrfach dafür ausgesprochen. Die Bundesregierung selbst erklärte zwar ihre Bereitschaft, Pläne präsentierte sie allerdings noch nicht. Die russische Punkgruppe Pussy Riot und die feministische Organisation Femen aus der Ukraine haben vor dem russischen Pavillon bei der Kunstbiennale von Venedig demonstriert. Damit wollten sie gegen die Teilnahme Russlands protestieren. Die Gründerin der Band Tolokonikova sagte, die einzige Kunst, die in Venedig gezeigt werden solle, sei die von inhaftierten Dissidenten. Unterdessen hat der Biennale-Präsident die russische Teilnahme verteidigt. Die Kunstausstellung sei ein Ort, an dem sich die Welt trifft und begegnet, umso mehr, wenn die Welt zerrissen sei. Russlands Teilnahme an der Biennale ist umstritten. Die Europäische Union hat der Kunstausstellung 2 Millionen Euro an Unterstützung gestrichen. Die Jury, die die Goldenen Löwen vergibt, ist zurückgetreten.
0: Das Wetter.
5: Heute ist es ganz im Norden aufgelockert, sonst wechselnd bis stark bewölkt und regnerisch, auch mit Schauern und Gewittern in Alpennähe mit Starkregen, Hagel und Sturmböen. Die Höchstwerte liegen zwischen 10 und 23 Grad.
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9: Ich freue mich, dass Sie zuhören. Wir stellen Ihnen heute die Newcomerin der Woche vor. Das ist eine Band, Modern Women heißt sie, aus London. Und auch die Kandidatin, die die Ukraine beim Eurovision Song Contest vertritt, Victoria Leleka. Das gleich, aber erstmal Muroki und On My Knees.

0: Victoria Lilleka ist live wie eine Fee. Klares Gesicht, lange Haare, oft in Gewändern, filigraner Schmuck. Ihre Musik ist im Jazz verwurzelt, improvisiert sich aber in ganz verschiedene Richtungen, auch in die musikalische Tradition von Victoria Lilekas Heimat. Das ist die Ukraine. Lilleka ist in der Ukraine das Symbol für Liebe und Glück. Lilleka bedeutet auf Ukrainisch Storch. In Deutschland war Victoria Lilleka mit ihrer Band schon nominiert als Band des Jahres bei den German Jazz Awards 2022. Und in diesem Jahr steht sie auf europäischer Bühne. Beim ESC vertritt Lilleka die Ukraine. Kommende Woche geht der ja schon los. Gesine Dornblüt hat Victoria Lilleka vorher noch getroffen.
1: Vor ein paar Tagen am Bahnhof der ukrainischen Hauptstadt Kiew. Seit Beginn der russischen Vollinvasion ist der Luftraum über der Ukraine geschlossen. Deshalb steigt Victoria Lilleka in den Zug Richtung Wien. Am Bahnhof gibt sie noch eine kurze Pressekonferenz und singt für die Journalisten.

0: Ich fühle mich irgendwie, keine Ahnung, als ob ich Sportlerin bin und jetzt ist die wichtigste, letzte, finale Phase und ich bin irgendwie sehr fokussiert, sehr fokussiert. So.
1: Viktoria Leleka wird beim Eurovision Song Contest die Ukraine repräsentieren.
0: Das ist also große Verantwortung und einfach diese Möglichkeit zu zeigen, wie schön, wie unglaublich besonders ist ukrainische Kultur. Ich möchte, dass diese Kultur gehört wird, gesehen wird, besonders auf so einem großen, professionellen Plattform. Ja, sehr aufgeregt.
1: Aber sie ist auch voller Vorfreude. Zumindest strahlt die 35-Jährige im Gespräch mit der ARD über das ganze Gesicht. Zu Deutschland hat die Ukrainerin eine besondere Beziehung.
0: Ich habe auch deutsche Wurzeln und ich liebe deutsche Sprache. Ich habe sehr lange in Deutschland studiert und dieser Song, mit dem wir Ukraine repräsentieren, ist eigentlich in Berlin entstanden.
1: Rydnym heißt er, den Liebsten gewidmet. Der Text erzählt von verdorrten Blättern in Flammen und davon, Leid in Freude zu verwandeln, sodass am Ende etwas Neues entsteht. Mit dem Wort "wish you", ukrainisch für "ich sticke", erinnert Leleka an die traditionelle Textilkunst ihres Landes. Sie stickt ihren Lieben ein neues Schicksal. Auch aus dem Englischen "wish you" klingt Hoffnung. Mit ihrem Song möchte Leleka den Menschen Kraft geben, in der Ukraine und in ganz Europa.
0: Message ist natürlich in meinem Song versteckt. Jeder von uns hat immer in jedem Augenblick Kraft in sich. Diese unendliche Hoffnungslosigkeit zu überwinden und trotz alles zu entscheiden, zu leben, zu kreieren. Und wenn man das so macht, dann wird neue Realität geboren, in dem wir alle leben wollen.
1: Das Wichtigste, sagt die Künstlerin, sei, den eigenen Ängsten in die Augen zu schauen.
0: Also ja, Naivität zur Seite und erwachsene, echte Position haben und dementsprechend agieren.
1: 10 Jahre ist es her, dass die Ukrainerin Jamala den ESC gewann. Seit 10 Jahren gibt es auch das Projekt Leleka.
0: Für mich ist es so wie alle Sternen versuchen mir was zu sagen und ich sehe das wie ein sehr magisches, schönes Symbol.
1: Und weil der Song für den ESC in Berlin entstanden ist, hat sie auch einen Wunsch an das deutsche Publikum.
0: Liebe? Ja, ihr könnt auch ein bisschen stolz sein und uns unterstützen, falls ihr den Song mögt.
2: Ab nächsten Dienstag geht der Eurovision Song Contest los. Das hier ist Giovanetti und Punto.

0: Und jetzt hat sich Jan Tengler durch Jazz-Neuerscheinungen gehört und sagt Ihnen, was davon Sie gehört haben müssen oder auch nicht.
1: In New York groß geworden hat sich der 71-jährige Saxophonist Scott Hamilton dem Great American Songbook in seiner traditionellen Spielart verschrieben. Auf seinem neuen Album erklingen bekannte Standards in leicht zugänglichen, unbeschwerten Versionen. In puncto Harmonieinstrumente ist das Quintett um Scott Hamilton mit Klavier und Vibraphon dicht besetzt. Aber keine Angst, die gut eingespielte Band sorgt für Transparenz und Klarheit. Keine überflüssigen Solo-Floskeln oder überladene Begleitharmonien. Der Sound von Hamilton ist weich souverän. In the Still of the Night ist eine lässig-freundliche Einspielung für Fans traditioneller Jazzgeschichten.

Für Freunde von unbekannteren Klängen bietet das neue Album von Joachim Kühn frisches Material. Kühn, inzwischen 82, ist eine Legende des europäischen Jazz. In seiner langen Karriere hat er diverse Genres zwischen Free, Folk, Avantgarde und Klassik in seinen Stil integriert. Joachim Kühn and Young Lions nennt sich die neue Band, wie auch die neue Veröffentlichung des Pianisten. Ein Statement. Wird der Begriff Young Lions im Jazz doch immer dann gerne verwendet, wenn es um eine Frischzellenkur und Verjüngung geht. Dementsprechend hat sich Altmeister Kühn mit einigen jungen Shootingstars der deutschen Szene zusammengetan. Vibraphon, Trompete, Klavier und ein Rhythmusgespann. Mit diesem Quintett zeigt sich Kühn kraftvoll und herausfordernd wie eh und je. Gegen das Alter wehrt sich Kühn im wahrsten Sinne des Wortes mit Händen und Füßen und jeder Menge Tönen, die seine junge Band mit einem zeitgemäßen Klang versieht. Wieder ein Album, das die unermüdliche Suche dieses ruhelos kreativen Geists gut veranschaulicht.

0: Der Brite Rob Luft erzeugt mit seiner Gitarre und diversen Effektgeräten virtuos luftige Klänge, die die Grundlage für die wandlungsfähige Stimme der albanischen Sängerin Elina Duni bilden.
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0: Im Duo zeigen sich Luft und Duni einfallsreich und mit einem breit gefächerten Repertoire. Es reicht von Stücken des französischen Komponisten Gabriel Fauré über Jazz-Standards bis zur Folklore aus dem Balkan. Duni singt Englisch, Französisch, Albanisch. Reaching for the Moon, die dritte gemeinsame Aufnahme von Elina Duni und Rob Luft, ist eine Perle intimer Improvisationskunst. Jedes Stück schlägt eine andere Richtung ein, ohne dass die beiden ihren eigenen Sound, den sie sich in ihrer knapp 10-jährigen Zusammenarbeit erspielt haben, verwässern.

0: Skeletten und Love Enemy haben Sie gehört im
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2: Heute ist, wie die aktuelle Bundesregierung, auch der parteilose Kulturstaatsminister Weimar ein Jahr im Amt. In der Debatte um die Rolle von Extremisten im Kulturbetrieb bleibt er trotz eines Gerichtsentscheids bei seiner Linie. Staatspreise und Fördergelder seien für Akteure, über die beim Verfassungsschutz relevante Erkenntnisse vorliegen, kritisch zu hinterfragen, sagte er der Augsburger Allgemein. Das gelte unabhängig davon, ob es sich um Islamismus, Rechts- oder Linksextremismus handele. Hintergrund ist die Entscheidung des Verwaltungsgerichts Berlin in einem Eilverfahren. Weimar wurde untersagt, bei einem vom Deutschen Buchhandlungspreis ausgeschlossenen Laden von politischen Extremisten zu sprechen. Bei Schulabschlussfeiern in Bayern müssen künftig Hymnen abgespielt werden. Laut bayerischem Kultusministerium sind vom kommenden Schuljahr an mindestens 2 Hymnen vorgeschrieben. Darunter müssen auf jeden Fall die Bayernhymne und die deutsche Nationalhymne und oder die Europahymne sein. Eine Mitsingpflicht bestehe zwar nicht, heißt es. Durch das Aushändigen von Textblättern solle den Teilnehmern der Abschlussfeier jedoch ein textsicheres Mitsingen ermöglicht werden. In den USA haben mehrere Verlagshäuser den Tech-Konzern Meta und sein Chef Mark Zuckerberg verklagt. Sie werfen ihnen Urheberrechtsverletzung vor. Die Klageschrift wurde bei einem US-Bundesgericht in Manhattan eingereicht. Darin wird Meta vorgeworfen, Millionen urheberrechtlich geschützte Werke von Autoren dieser Verlage widerrechtlich genutzt zu haben, um das auf künstlicher Intelligenz basierende Sprachmodell Llama zu trainieren. Dabei sei Meta bewusst gewesen, dass es gegen das Urheberrecht verstoße. Zu den Klägern zählen unter anderem die Verlage Hachette Book Group und Macmillan. Meta weist die Vorwürfe zurück. Der Tony Award ist der wichtigste Theater- und Musicalpreis in den USA. Die Schauspielerin June Squibb wurde mit 96 Jahren für eine Auszeichnung nominiert. Damit ist sie die älteste Schauspielerin, die je für einen Tony nominiert wurde. Squibb ist seit 1960 am Broadway. In ihrer aktuellen Produktion spielt sie eine Witwe, die mit einem künstlichen Gefährten konfrontiert wird, der ihrem verstorbenen Ehemann aufs Haar gleicht. Squibb ist zum ersten Mal für einen Tony nominiert. Bisherige Rekordhalterin war Louise Smith. Sie wurde 2020 im Alter von 86 Jahren für einen Tony nominiert und gewann den Preis als beste Nebendarstellerin. Die Tony Awards werden am 7. Juni in New York verliehen.
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0: Mit Alicia Keys und Falling.

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Und jetzt stellen wir Ihnen die Newcomerin der Woche vor. Die moderne Frau. Ja, was daran denn neu? Denn an diesem Abziehbild von Weiblichkeit und wofür die in ihrer jeweiligen Gegenwart stehen sollte als moderne Frau, daran haben sich ja schon ganze Generationen abgearbeitet. Und gerade deswegen ist Modern Woman ja auch ein guter Bandname. Dabei ist Modern Woman auch kein Soloprojekt, sondern eine Band mit 4 Mitgliedern. Eins davon ist die Sängerin Sophie Harris und über deren Debütalbum John

0: Disney's Dreamworld und ihre Herkunft aus Südlondon, aus der Szene, aus der Postpunk-Szene rund um den Club Windmill, hat Sophie Harris mit Jessica Hughes gesprochen.
1: Bedrohlich klingen die ersten Takte des Debütalbums von Modern Woman. Als würde sich langsam etwas anpirschen oder hinter einer Ecke lauern. Dazu passt auch das Albumcover. Zwischen Schatten und Licht sitzen zwei Frauen im Gras. Eine auf dem Bauch der anderen, die Hand brutal zum Schlag erhoben. Doch auf den zweiten Blick wird die Szene uneindeutig. Ist das Gewalt oder Zärtlichkeit? Eine eindeutige Lesart gibt es nicht.

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1: Spannung aufzubauen und zu halten ist ein zentrales Prinzip von Modern Woman. Schon der Bandname bündelt unterschiedliche Zuschreibungen und Projektionen.
2: Because it is a sort of loaded name, it comes across as a statement.
3: Die Worte sind so aufgeladen, dass man sie schnell als Statement liest. Ich werde oft gefragt, ob ich eine moderne Frau sei oder was es für mich bedeutet, aber das kann ich nicht eindeutig beantworten.
2: Everybody has a different opinion of what that is.

Auf Johnnys Dreamworld finden Modern Woman ganz unterschiedliche Antworten. In 9 Songs erzählt Harris kleine, verdichtete Szenen und schlüpft in wechselnde Rollen. Im Zentrum stehen dabei oft die dunkleren, verborgenen Seiten weiblichen Handelns. Obsession, Voyeurismus oder auch Brutalität. Im Song Killing a Dog beschreibt Harris mit bemerkenswerter Ruhe ein zutiefst verstörendes Ereignis. Wie das Blut aus den Venen eines getöteten Hundes spritzt. Nüchtern konstatiert die Erzählerin im Song, sie habe nicht gewusst, dass ein Mädchen dazu fähig sei.

Angefangen hat Modern Woman als Soloprojekt von Sophie Harris. Ein Interesse an düsteren Erzähltraditionen teilt sie mit dem Geiger David Dania, der neben dem Bandprojekt auch Musik für Horrorfilme komponiert. Mit dem Bassisten und Saxophonisten Juan Brint Guterres und dem Schlagzeuger Adam Blackhurst bewegt sich die Londoner Band nun zwischen Postpunk, Folk, Noise und dismissartigem Gitarrenpop.

Der Song Neptune Girl ist autobiografisch und erzählt von Harris' Kindheit. Damals starb eine ihrer Freundinnen, die besonders brav und artig war. Harris erzählt davon weder sentimental noch nostalgisch. Sie beschreibt ihr kindliches Unverständnis darüber, dass ausgerechnet sie selbst, ein böses Mädchen, oft unangepasst und gescholten weiterleben durfte, während das andere Mädchen nun im Himmel um die Erde kreise. Ich hätte es verdient gehabt, singt sie und steigert sich bis ins Schreien. Gesanglich wechselt Harris ständig ihren Ausdruck, als würde sie in verschiedene Charaktere schlüpfen. Mal klingt sie kühl und abgeklärt, dann laut und aggressiv. Oder auch glockenklar, fast wie Kate Bush.

0: I love like Little Richard, right? And I love the way Little Richard screams in
1: Ich liebe Little Richard und seine Art zu schreien. Das ist so ausdrucksstark. Natürlich ist das mit meinem Gesang nicht direkt vergleichbar, aber mir geht es um dasselbe. Für mich bedeutet Singen, einen Song so intensiv wie möglich zu vermitteln, auch mit den Instrumenten. Ich höre, wie Juans Bass oder Adams Schlagzeug mich dabei unterstützen. Mir ist das sehr wichtig.
2: Ob zaghaft oder laut, melodisch oder chaotisch. Das live eingespielte Album Johnny's Dreamworld von Modern Woman spielt mit den Erwartungen und entfaltet beim Hören eine fast körperlich spürbare Intensität. Gerade in Zeiten algorithmisch geprägter Hörgewohnheiten wirkt seine Unmittelbarkeit erfrischend. Letztlich liefert die Band eine mögliche Antwort darauf, was Frausein heute bedeutet. Sich eindeutigen Definitionen entziehen und widersprüchliche Gefühle haben zu können. Das kann anstrengend sein, aber auch sehr befreiend.

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1: Das war Tillerman und Ride as Rain im Deutschlandfunk Kultur. Und hier hören Sie gleich die Nachrichten. Danach freuen sich die Kollegen vom Studio 9 hier. Axel Rahmlo spricht unter anderem wird das Thema sein, die schwarz-rote Koalition, die heute ein Jahr besteht. Bis zu den Nachrichten Noah Cyrus und Mr. Percussy.

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6: Mit Thomas Jedicke. Diskriminierungsopfer erhalten mehr Rechte. Italiens Ministerpräsidentin Meloni warnt mit gefälschtem Unterwäschebild vor Deepfakes. Und die Sanierung des Deutschen Historischen Museums in Berlin verzögert sich. Die Bundesregierung will das Gesetz zum Schutz vor Diskriminierung nachbessern. Wer sich etwa bei der Jobsuche oder auf dem Wohnungsmarkt benachteiligt sieht, der bekommt mehr Zeit für rechtliche Schritte. Statt 2 Monate soll die Frist künftig 4 Monate betragen. Das sieht eine Änderung des allgemeinen Gleichbehandlungsgesetzes vor. Dietrich Karl Meurer.
7: Die Reform stärkt den Schutz auch außerhalb der Arbeitswelt. So sollen Benachteiligungen wegen des Geschlechts bei allen zivilrechtlichen Verträgen verboten sein, etwa auf dem Wohnungsmarkt. Auch der Schutz vor sexueller Belästigung fällt unter das allgemeine Gleichstellungsgesetz. Hier ist eine Erweiterung vorgesehen. Der Schutz soll nicht mehr nur am Arbeitsplatz gelten, sondern auch in Bereichen wie Fitnessstudios oder Fahrschulen. Mit der Reform setzt die Bundesregierung EU-Vorgaben um. Als nächstes berät der Bundestag den Gesetzentwurf.
6: Grüne und CDU in Baden-Württemberg haben ihren Koalitionsvertrag für die nächsten 5 Jahre vorgestellt. Grünen-Verhandlungsführer Özdemir sagte in Stuttgart, man wolle nicht einfach nur regieren, sondern in stürmischen Zeiten auch gestalten. CDU-Chef Hagel sprach von einer Reformkoalition, die bodenständig, pragmatisch und ehrlich auftreten wolle. Schwerpunkt der Koalition ist die Wirtschaftspolitik. Vorgesehen ist unter anderem, dass Unternehmensgründungen innerhalb von 2 Tagen möglich sein sollen. In Rheinland-Pfalz haben die Verhandlungsteams von CDU und SPD ihren Koalitionsvertrag unterschrieben. Damit steht gut 6 Wochen nach der Landtagswahl die Grundlage für die Regierungszusammenarbeit für die nächsten 5 Jahre. In 12 Bundesländern hat es Durchsuchungen bei mutmaßlichen Rechtsextremisten gegeben. Ausgenommen waren Baden-Württemberg, Thüringen, Hamburg und Bremen. 36 Personen wird die Bildung oder Mitgliedschaft in den kriminellen Vereinigungen Jung und Stark sowie Deutsche Jugend voran vorgeworfen. Das sagte die Pressesprecherin des Generalbundesanwalts Ines Petersson.
8: Diese Vereinigungen Jung und Stark und Deutsche Jugend voran vernetzen sich insbesondere über das Internet, über soziale Medien. Sie treten dann aber auch durch Gewaltdelikte teilweise realweltlich in Erscheinung. Da geht es dann etwa darum, ein sogenanntes Pedo-Hunting zu betreiben. Das sind Vorfälle, bei denen man vermeintlich pädophile Personen sich aussucht und die dann eben körperlich attackiert mittels Faustschlägen, in der Regel zusammen mit mehreren.
6: Die italienische Ministerpräsidentin Meloni hat mit einem Beitrag in mehreren Online-Diensten auf die Gefahren durch gefälschte KI-Bilder und Videos aufmerksam gemacht. Solche Deepfakes genannte Darstellungen seien ein gefährliches Werkzeug, mit dem großer Schaden angerichtet werden könne, heißt es in dem Beitrag Melonis. Konkret veröffentlichte die rechtspopulistische Regierungschefin ein KI-generiertes Bild, das sie in Unterwäsche auf einem Bett sitzend zeigt. Lisa Weiß.
9: Meloni weist in ihrem Post darauf hin, dass Deepfakes alle treffen können. Sie selbst könne sich verteidigen, viele andere nicht. Und ruft dazu auf, erst zu verifizieren, ob der Inhalt echt ist, bevor man Bilder teilt. Meloni hat schon seit längerem mit Deepfakes zu kämpfen. Vor einiger Zeit ging beispielsweise ein gefälschtes Video viral, auf dem sie angeblich den US-amerikanischen Milliardär Elon Musk küsst.
6: Die Sanierung des Hauptgebäudes des Deutschen Historischen Museums in Berlin verzögert sich. Eine Wiedereröffnung ist vor 2031 nicht realistisch, wie Museumschef Raphael Groß mitteilte. Voraussichtlich im nächsten Jahr sei der verbindliche Zeitplan klar. Der US-Medienunternehmer Ted Turner ist tot. Der Gründer des Nachrichtensenders CNN starb heute im Alter von 87 Jahren. Das teilte der Sender mit. CNN würdigte Turner als Pionier des Kabelfernsehens, der mit Nachrichten rund um die Uhr die Fernsehberichterstattung revolutionierte.
0: Das Wetter.
6: In der Nacht fällt in der Mitte und im Süden gebietsweise schauerartiger Regen. Anfangs im Süden auch Gewitter. Im Norden klart es im Laufe der Nacht auf. Die Temperaturen fallen auf 10 bis 2 Grad. Bei Aufklaren in Schleswig-Holstein ist Bodenfrost möglich.
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10: Schön, dass Sie bei uns sind. Probleme abarbeiten und dabei weniger Konflikte in der Öffentlichkeit. Das ist das große Ziel von Schwarz-Rot nach wie vor. Das war das große Versprechen vor dem Antritt der Bundesregierung. Ein Jahr ist das jetzt mittlerweile her. Und die Regierung rund um Kanzler Merz, sie hat ja auch einiges abgearbeitet. Bei der Migration, beim Wehrdienst, Grundsicherung. Das sind alles Felder, wo es auch jeweils sehr viel Kritik gegeben hat. Aber man muss der Regierung vielleicht immerhin zugutehalten, sie hat da etwas gemacht. Sie hat Veränderungen eingeleitet. Man muss natürlich aber auch sagen, einige Sachen, die stehen nach wie vor aus. Hier sind ein paar Beispiele.
11: Es wird sich ein Winter, ein Frühling, ein Sommer, ein nächster Herbst anschließen mit Reformen. Und ich werde jedenfalls genau dafür werben.
12: Ich möchte nicht nur Finanzminister, sondern auch Investitionsminister sein. Und ich möchte, dass die Bagger in unserem Land schnell rollen.
13: Der Koalitionspartner ist in den letzten Wochen damit aufgefallen, Vorschläge zu unterbreiten, die teuer, wirkungsschwach und verfassungsrechtlich fragwürdig sind.
14: Wir finanzieren diese Haltelinie aus Steuermitteln. Sie belasten damit die Beitragszahler nicht. Das war auch eine Entscheidung, die wir in Koalitionsverhandlungen getroffen haben. Ja, das mag für Sie lustig klingen, aber wir hätten... Das ist überhaupt nicht lustig.
10: Arbeitsministerin Bärbel Baas war das im letzten Jahr. Da ging es um die Rente, Katharina Reiche. Die Wirtschaftsministerin, da ging es um die Kosten bei der Energie. Und natürlich ganz vorne Friedrich Merz, der sagt Reform, Reform, Reform, Reform. Es braucht alles ein bisschen länger, als wie sich das Friedrich Merz vorgestellt hat. Heute geht es um eine Reform, die war für die Vorgängerregierung, naja, man kann schon sagen, ein ziemliches Problem, das ist Anfang von vielen, vielen Problemen. Wir wollen gleich mal fragen, wie denn die Diskussion rund um das Heizungsgesetz, was das über den Zustand der schwarz-roten Koalition verrät.

0: Bruce Beckham ist das hier bei uns im Deutschlandfunk Kultur For Your Love. Bisher gab es so ein paar Eckpunkte, jetzt gibt es einen konkreten Entwurf zum Gebäudemodernisierungsgesetz. Das ist ein schweres Wort, haben wir gerade gehört. Heizungsgesetz ist die umgangssprachliche Abkürzung dafür. Und jetzt hat die Bundesregierung also einen ersten Entwurf vorgelegt. Katharina Thoms aus unserem Hauptstadtstudio ist bei uns. Worauf läuft es bei dieser Reform des Heizungsgesetzes hinaus?
1: Alle Arten von Heizungen sollen wieder eingebaut werden dürfen. Also eben nicht nur die Wärmepumpe, die berühmte, sondern auch Gas- und Ölheizungen, die eben für einen großen Teil der CO2-Emissionen ja auch verantwortlich sind. Und zwar, und das war nicht so erwartet worden, unbegrenzt. Also es gibt kein Enddatum mehr, wann man solche Heizungen nicht mehr betreiben soll. Das war bisher im Gesetz aber so geregelt. Und die Vorgaben für erneuerbare Energien, also eben diese berühmte 65%-Regel, die ja jetzt nach und nach greifen sollte für neue Heizung, die fällt weg, die wird gestrichen. Wie man da die Klimaziele, zu denen man sich weiter bekennt, wie man die erreichen will, das bleibt ein bisschen offen. Wenn man dann sich auf dafür entscheidet, eine Öl- oder Gasheizung sich einzubauen, dann müssen da die Anbieter nach und nach Biobrennstoffe beimischen. Also die sind CO2-ärmer, kann man mal ganz pauschal sagen, aber auch nicht ganz ohne Emissionen. Das fängt dann in 3 Jahren an, 10%, und dann steigert sich das so über die Jahre. Wie man da aber die 100% erreichen will am Ende, steht auch nicht im Gesetzentwurf drin. Und noch ein anderer Aspekt kommt hinzu, weil das Ganze mit Öl- und Gasheizung auf vielen Ebenen in den nächsten Jahren immer teurer werden dürfte, die Mieterinnen und Mieter aber ja keinen Einfluss darauf haben, welche Heizung sie sozusagen benutzen, da ist dann die Lösung, dass sich Vermieterinnen und Vermieter an den Kosten zumindest in bestimmten Bereichen in Zukunft beteiligen sollen.
0: Das klingt so, als ob quasi für jeden was dabei ist, eher was für die SPD, eher was für die Union. Kann man sagen, da hat sich die eine oder die andere Seite durchgesetzt oder ist das der klassische Kompromiss?
1: Naja, ob es wirklich ein Kompromiss ist, ich würde sagen, ein Kompromiss ist ja eigentlich, man handelt was in Ruhe aus und dann hat man am Ende was, was man gemeinsam zufrieden präsentiert. An dem Punkt sind wir im Moment aber nicht, sondern wenn man sich die Genese anguckt, wie sind wir da hingekommen, wo wir jetzt sind, dann gucken wir nochmal in den Koalitionsvertrag. Wir werden das Heizungsgesetz abschaffen, stand da drin. Das war der Wunsch und der Wahlkampfslogan der Union. Und ja, irgendwie stimmt das jetzt natürlich so ein bisschen, weil zentrale Teile des Heizungsgesetzes, was ja quasi mit der Ampelregierung verbunden war, die sind gestrichen worden. Und noch ein paar Sachen mehr. Das ist also Pluspunkt für die Unionsseite. Die merkt aber auch gerade, dieses Versprechen mit Leben zu füllen, ist überhaupt nicht einfach. Und bei der SPD, da war es zunächst einmal, das sind ja erstmal so Eckpunkte vor ein paar Wochen vorgestellt worden, schon fast eine Demütigung. Also wenn man zumindest mal auf die Umwelt- und Energiepolitiker in der Fraktion guckt, was da vorgestellt wurde. Deswegen hat man jetzt über diesen Mieterschutz, der erst sozusagen da hinterher noch reinkam, versucht, das wieder zu heilen und so ein bisschen zu reparieren. Und wenn ich das so beobachte, sehe ich eher eben nicht den Kompromiss, den man aushandelt, sondern man robbt sich so nach und nach an so eine Einigung ran. Aber irgendwie haben alle ganz schön gelitten unterwegs.
0: Wenn Sie sagen, gelitten unterwegs, wir schauen da ja auch heute drauf, zufällig an dem Tag, an dem die Bundesregierung ein Jahr im Amt ist. Kann man was ableiten über den Zustand der Regierung jetzt, wenn man sich die Arbeitsatmosphäre da anschaut?
1: Also Sie haben es ja selber gesagt, am Anfang haben Sie ja auch ziemlich viel geschafft und erstmal weg und abgearbeitet in den ersten Monaten. Und ein Muster war dann in den Monaten danach, wir gründen eine Kommission, Rente, Gesundheit zum Beispiel, und lassen die mal arbeiten und Vorschläge ausarbeiten. Aber ja, wenn wir jetzt zum Beispiel gucken, wer ist hier verantwortlich für dieses sogenannte Heizungsgesetz, das neue, das ist das Wirtschaftsministerium aus dem von Katharina Reiche von der CDU. Und da sind einige Gesetze, die ähnlich so den Weg gegangen sind. Das ist ein ziemliches langes Ankündigen, langes Warten, Ziehen und Zerren zwischen den Koalitionspartnern auf dem Weg, bis man überhaupt mal einen Entwurf hat. Und der wird dann auch nochmal auseinanderdividiert und man weiß nicht so richtig, was am Ende rauskommt. In dem Fall war auch das Bauministerium der SPD mit beteiligt. Und da war es tatsächlich so, dass man sich total schon verhakt hatte hinter den Kulissen. Und man musste schon ganz früh auch die Fraktionschefs mit reinnehmen in die Verhandlungen, dass man, weil man überhaupt nicht weiterkam. Und das haben wir auch ein bisschen gesehen, zum Beispiel beim Wehrdienstgesetz Ende letzten Jahres. Oder wenn man noch letzte Woche guckt, da ging es um die Krankenkassenreform. Da hat man auch kurz vor knapp vorm Kabinett doch noch mal was geändert. Mhm. Also es ist schon ziemlich, nicht so aus einem Guss.
0: Dann kommen ja noch einige Reformen, die auch Friedrich Merz angekündigt hat. Vielleicht eines der größten Dinger ist ja die Rente. Was ist Ihr Eindruck? Jetzt heißt es ja von der Koalition, ja, wir sehen ja, dass wir da Probleme haben und dass wir da irgendwie besser werden müssen. Aber haben die Kraft dazu?
1: Ja, genau, die beschwören das schon und ich glaube, also ich finde das auch glaubwürdig, dass sie wissen, dass die Umsetzung der Reform, dass die jetzt kommen muss und die wollen das auch. Aber sie haben halt einfach, sie sind einfach in völlig unterschiedlichen Richtungen inhaltlich teils unterwegs. Und im Moment verhakt man sich eben auch schon immer wieder so in kleineren Dingen. Ich mache da so ein großes Fragezeichen dran. Es sind viele Probleme, die noch gelöst werden müssen. Und man schafft es nicht so richtig, so auch mit der Chance, mit diesem Sondervermögen, das man hat, das so nach vorne zu schieben und zu sagen, da finden wir eine Lösung. Also im Moment ist es so ein bisschen eine düstere Aussicht, aber man soll ja die Hoffnung nicht aufgeben.
0: Es sind ja auch noch 3 Jahre Zeit. Katharina Thums aus unserem Hauptstadtstudio hier bei uns im Deutschlandfunk Kultur über die Reform des Heizungsgesetzes und was nicht nur dieses Gesetz über den Zustand der schwarz-roten Koalition aussagt. Ja, Bode, wagt nach Höhe.

0: Peyton Gallietto 816 hier im Deutschlandfunk Kultur. Die Eröffnung der Biennale in Venedig, die steht gerade unter keinem richtig guten Stern. Schon bevor es losgeht, gibt es viel Ärger rund um die Teilnahme von Israel und von Russland. Der Biennale-Leiter sagt, wir sind doch kein Gericht. Er beklagt sich über Zensur und über Ausschluss. Und während alles noch in der Vorbereitung ist, geht es gerade auch bei der Anwesenheit Russlands hoch her. Das Künstlerkollektiv Pussy Riot hat heute protestiert. Ende Seite.
1: Okay, so we're gonna recap what's gonna happen. We're gonna recap what's gonna happen. It's gonna be a song. It's a playlist song.
2: Gut versteckt im Gebüsch hinter dem tschechischen Pavillon. Ungefähr 30 Aktivistinnen und Aktivisten, schwarz gekleidet, die pinken Sturmhauben schon in der Hand. Sie treffen letzte Absprachen, gehen noch einmal den Ablauf der Performance durch. Und es gibt Anweisungen, wie man sich verhalten soll, falls Polizei oder Sicherheitskräfte einschreiten.
3: Yeah, if somebody starts pulling you like security or police, right, just sort of like continue doing what you do.
2: Dann geht es los. Die Performerinnen und Performer rennen zum russischen Pavillon. Der liegt nur wenige Meter entfernt, schräg gegenüber. Laute Musik, gereckte Fäuste und Nebelkerzen. Innerhalb von Sekunden ist der russische Pavillon in pinken Rauch gehüllt. Später dann auch blauer und gelber Rauch, die Landesfarben der Ukraine. Disobey rufen sie oder auch Blood is Russia's Art. Performerinnen klettern auf die Treppengeländer vor dem Pavillon, stehen dort in kämpferischer Pose mit ukrainischer Flagge in der Hand. Die Mitglieder der ukrainischen Protestgruppe Femen tragen Blumenkränze im Haar und protestieren mit nacktem Oberkörper, so wie auch schon in früheren Auftritten der Gruppe.
4: We came here with a clear message. We want through your cameras, we want to question everybody else who is watching. What happened? What changed?
2: Wir sind mit einer klaren Botschaft hierher gekommen, sagt Ina Shevchenko von Femen. Wir wollen euch alle fragen, was hat sich denn geändert? Ich sehe jetzt wieder russische Flaggen bei den Olympischen Spielen. Ich sehe Russland hier auf der Biennale Kunst ausstellen. Die russische Kultur ist zurück. Aber aus ukrainischer Perspektive hat sich rein gar nichts geändert. Die Ukraine wird weiterhin von Russland bedroht. Es ist der erste gemeinsame Auftritt der ukrainischen Protestgruppe Femen und der russischen Punkband Pussy Riot. Nadja Tolikonnikova ist eines der bekanntesten Gesichter von Pussy Riot. Auch sie richtet ihre Kritik direkt an die Biennale-Stiftung und Präsident Butafurko, der die Teilnahme Russlands möglich gemacht habe.
5: It's the most politicized Biennale ever existed in history. Well, I guess apart from that one that was visited by Hitler.
2: In der Geschichte der Biennale hat es noch keine Ausgabe gegeben, die so sehr politisiert war, sagt Tolikonnikova, bis auf die, die von Hitler besucht wurde. 1934 spazierten Hitler und Mussolini gemeinsam durch die Giardini. Die Kunstausstellung wurde zur Propagandaschau von Faschisten und Nationalsozialisten. Die Biennale, sagt Pussy Riot-Aktivistin Nadja Tolikonnikova, habe eine kontroverse Geschichte. Und zurzeit tue sie nicht besonders viel, um ihr Image zu verbessern.
5: Biennale has quite kind of controversial history. And it doesn't do much to improve it.
6: Blood is Russia's art! Blood is Russia's art! Blood is Russia's art!
2: Während der Protestaktion wird der russische Pavillon von Sicherheitskräften geschützt. Sie blockieren den Eingang, damit die Aktivisten nicht reinkommen. Die Türen werden schnell geschlossen. Drinnen finden in diesen Tagen vor allem Konzerte statt, mit Musikerinnen und Musikern aus Russland und anderen Ländern. Im Obergeschoss gibt es eine Sound- und Videoinstallation einer indigenen Künstlerin aus der Mongolei. Eine unpolitische Ausstellung, sagt die Kuratorin des russischen Pavillons, Anastasia Kaneeva, Tochter eines Rüstungsunternehmers und ehemaligen Geheimdienstoffiziers. Die Aktivistinnen von Pussy Riot und Femen halten dagegen. Auch wenn der russische Pavillon nur 3 Tage geöffnet sein wird und danach schließen soll, werde Russland diesen Auftritt zu Propagandazwecken nutzen.
5: Russians are already celebrating. All the journalists, all the VIPs, who is who from the art world are arriving in these 3 days. Russia is going to be using this for the next fucking 10 years on their propaganda channels.
2: Für die Aktivistinnen von Pussy Riot und Femen gibt es daher nur ein Ziel. Der russische Pavillon muss komplett schließen, fordern sie. Und zwar nicht erst am Samstag, wenn die Biennale fürs Publikum öffnet, sondern sofort.

Ja, loslassen ist schwer, wenn so eine Beziehung gescheitert ist. Zumindest für Joseph aus Glasgow, Stephanie's Place. Musik über Verlust und Sehnsucht hier im Deutschlandfunk Kultur. Gabriella Kilmi, die ist ganz woanders. Die ist im höchsten Himmel. Pure Liebe, pure love.

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1: Und die hat heute Ben Ebeling.
2: Das russische Punk- und Performance-Kollektiv Pussy Riot und die feministische Organisation Femen aus der Ukraine haben vor dem russischen Pavillon bei der Kunstbiennale von Venedig demonstriert. Damit wollten sie gegen die Teilnahme Russlands protestieren. Eine der Gründerinnen, Nadjeshda Tolokonnikova, sagte, die einzige Kunst, die in Venedig gezeigt werden solle, sei die von inhaftierten Dissidenten. Unterdessen hat der Biennale-Präsident die russische Teilnahme verteidigt. Die Kunstausstellung sei ein Ort, an dem sich die Welt trifft und begegnet, sagte Pietrangelo Buttaforco. Umso mehr, wenn die Welt zerrissen sei. Russlands Teilnahme an der Biennale ist umstritten. Die EU hat der Kunstausstellung 2 Millionen Euro an Unterstützung gestrichen. Die Jury, die die Goldenen Löwen vergibt, ist zurückgetreten. Der israelische Schriftsteller David Grossman bekommt den Thomas-Mann-Preis 2026. Der 72 Jahre alte Autor zähle zu den bedeutendsten literarischen Stimmen der Gegenwart, hieß es zur Begründung. Seine Romane wie »Eine Frau flieht vor einer Nachricht« und »Kommt ein Pferd in die Bar« zeichneten eindrucksvoll nach, welche inneren und äußeren Verletzungen Kriege bei Menschen hinterlassen. Der Thomas-Mann-Preis ist mit 25.000 Euro dotiert. Vergeben wird er von der Hansestadt Lübeck und der Bayerischen Akademie der Schönen Künste. Das Dogfest München, eines der größten Festivals für Dokumentarfilme in Europa, startet heute. Eröffnet wird es im Deutschen Theater mit der Weltpremiere von Regina Schillings Film Ingeborg Bachmann, Jemand, der einmal ich war. Der nach der österreichischen Schriftstellerin und Lyrikerin benannte Ingeborg-Bachmann-Preis wird in diesem Sommer zum 50. Mal vergeben. Bachmann wäre in diesem Jahr 100 geworden. Die Regisseurin Schilling erklärte im Deutschlandfunk Kultur, warum die Auseinandersetzung mit Bachmann auch in die heutige Zeit passt.
3: Weil ich die Texte von Ingeborg Bachmann jetzt auch beim nochmaligen Durcharbeiten in der Recherche so unglaublich gegenwärtig fand und wirklich überrascht war, was für Themen sie eben in den 60er Jahren bearbeitet hat literarisch. Ob das Mansplaining ist, Sprache und Gender und Identität, das hat mich wirklich umgehauen, wie heutig diese Texte sind.
2: Die Regisseurin Regina Schilling. Bei Schulabschlussfeiern in Bayern müssen künftig Hymnen abgespielt werden. Laut Bayerischem Kultusministerium sind vom kommenden Schuljahr an mindestens 2 Hymnen vorgeschrieben. Darunter müssen auf jeden Fall die Bayernhymne und die deutsche Nationalhymne und oder die Europahymne sein. Eine Mitsingpflicht bestehe zwar nicht, heißt es. Durch das Aushändigen von Textblättern solle den Teilnehmern der Abschlussfeier jedoch ein textsicheres Mitsingen ermöglicht werden.
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1: Ich bin Axel Ramlo. Schön, dass Sie bei uns sind.

0: und Nicolas Maduro außer Landes gebracht haben. Der war am Abend noch Präsident und am nächsten Morgen war er in einem amerikanischen Gefängnis. Maduro hat Wahlen gefälscht, er hat Oppositionelle verfolgt, er hat das Land wirtschaftlich ruiniert. Trotzdem haben die USA damit internationales Recht gebrochen. Aber es redet kaum noch jemand darüber, auch nicht über das, was in Venezuela passiert. Dabei geht es natürlich vor allem für die Menschen in Venezuela weiter. Es muss ja weitergehen. Wir wollen wissen, wie die Situation im Land ist. Dafür haben wir Anja Dagatz bei uns. Sie leitet in Caracas das Landesbüro der Friedrich-Ebert-Stiftung. Hallo, Frau Dagatz.
1: Ja, hallo, guten Tag.
0: Frau Dagatz, ist Venezuela heute ein anderes Land?
1: In gewisser Weise ja und in gewisser Weise überhaupt nicht. Also wir befinden uns in einer Situation, in der sich auf der einen Seite eigentlich gar nichts geändert hat, weil der Machtzirkel, der mit Maduro die Geschicke des Landes gelenkt hat, ist weiterhin an der Macht, ohne Maduro, aber regiert weiter. Aber bewegt sich, öffnet sich, macht Gesetzesreformen, öffnet sich nach außen, hat die Repression bezüglich der Menschenrechte weiter gelockert. Und ja, doch, es bewegt sich einiges und die Menschen sind vorsichtig optimistisch, dass es eventuell vielleicht auch zu profunderen, zu tiefergehenden, zu nachhaltigeren Reformen kommen könnte, demokratischer und wirtschaftlicher Art. Aber das muss man erst noch abwarten.
0: Das klingt nach einer relativ absurden Situation, ehrlich gesagt, wenn man das Gefühl hat, es verändert sich was und trotzdem ist alles gleich.
1: Ja, aber die Venezolaner kennen die Auf und Abs ihres Landes. Das natürlich, der dritte erste war ein einzigartiger Moment in der Geschichte des Landes. Aber grundsätzlich Unsicherheit, Ungewissheit, Improvisieren, das kennt man hier. Und deswegen ist es tatsächlich so, wie Sie es gerade auch gesagt haben, das Leben muss ja weitergehen. Kinder müssen zur Schule, man muss Geld verdienen, man muss einkaufen gehen, man muss sein Leben bestreiten. Und damit sind die Menschen jetzt beschäftigt. Und das geht in gewisser Weise etwas besser als noch im letzten Jahr.
0: Jetzt haben Sie gesagt, es gibt einige Anzeichen dafür, dass zum Beispiel die Repression ein bisschen weniger geworden ist. Gleichzeitig sind es, haben Sie gesagt, eigentlich dieselben Leute aus dem Umkreis von Maduro, die jetzt die Macht haben. Sehen Sie da Venezuela in Richtung einer Demokratisierung gehen oder ist das eher ein auf der großen Linie weiter so?
1: Oberstes Ziel der jetzigen Regierung ist Machterhalt. Und durch die Situation, die durch den 3.1. eingetreten ist, weiß sie, dass sie sich etwas bewegen muss, dass sie lockern muss, dass sie sich gut stellen muss mit den USA. Das ist der Spielraum, in dem sie sich bewegt. Im Moment ist weder seitens der hiesigen Regierung noch seitens der USA irgendein echtes Transformationsprojekt oder ein Demokratieprozess auch nur angesprochen. Also das ist überhaupt kein Thema. Es geht darum, die dringlichsten Dinge schnell zu regeln, aber immer mit dem Ziel, dass es ruhig bleibt, dass es sicher bleibt, dass es aus Sicht der jetzigen Regierung, dass sie weiterhin an der Macht bleiben können.
0: Hat Sie das überrascht, dass dieser Wechsel quasi so fliegend vonstatten gegangen ist? Es gab ja auch einige Sorgen, dass es Bürgerkrieg geben könnte, dass das Land auseinanderbrechen könnte, dass es neue Flüchtlingswellen geben könnte. Zumindest von hier aus Deutschland gesehen ist das alles nicht passiert.
1: Genau, ist auch nicht passiert. Das war auch ein Szenario, das Szenario der Anarchie, des Failed States, ne? Aber es war nie das wahrscheinlichste Szenario. Wenn man sich jetzt mit der Distanz auch die Entwicklungen vorher anschaut, versteht man gewisse Dinge auch besser und merkt, dass das einer gewissen Logik folgt. Also wirklich überraschend ist die jetzige Situation nicht.
0: Merkt man den größeren Einfluss der USA?
1: In jedem Fall, in punktuellen Sektoren. Die USA haben klar definierte Interessen. Das ist zum einen die Stabilität und die Sicherheit. Deswegen setzen sie auch auf die jetzige Interimspräsidentin Delcy Rodríguez und nicht auf zum Beispiel María Corina Machado oder Edmundo González, der gewählte Präsident. Die garantieren den USA Sicherheit und nicht weitere Migrationsströme und Zugang zu Erdöl, ne? Also im wirtschaftlichen Interessen der USA. Darauf fokussieren sie sich. Da in diesem Bereich reden sie auch bis aufs Komma mit. Die ganzen anderen Bereiche, zum Beispiel Institutionenförderung, Demokratieförderung, aber auch andere Märkte, wie zum Beispiel der Energiemarkt besteht ja nicht nur aus Erdöl, sondern Venezuela ist auch reich an allen anderen natürlichen Ressourcen. Dieser ganze Bereich, da mischen sie sich nicht ein. Und das wäre tatsächlich dann auch so die Überlegung, was der Rest der internationalen

0: Gemeinschaft, insbesondere auch die Europäische Union oder auch Deutschland, sich überlegen sollte und sich genau anschauen sollte, ob hier nicht ein Feld ist, wo man beitragen kann und vielleicht auch von profitieren kann.
1: Haben Sie den Eindruck, dass die Europäer das gerade so außen vor lassen, vernachlässigen?
0: Sie überlassen Venezuela den USA. Die USA vermitteln den Eindruck, dass das jetzt die Spielwiese, ihre Spielwiese ist. Und da Lateinamerika auch rein schon geografisch weit weg ist von Europa, war es auch nie so eine, mit Ausnahme vielleicht von Spanien, nie eine wirkliche Priorität aus europäischer Sicht. Und ich denke, im Zuge der ganzen neuen geopolitischen Ausrichtung, der ganzen Ausrichtung neue Allianzen suchen, sich unabhängig machen von den USA, muss die Europäische Union genauer hinschauen und auch auf Länder wie Venezuela genauer hinschauen. Ob hier nicht doch, vorsichtig, wie gesagt, es hat sich noch nicht viel geändert, aber ob hier nicht doch Möglichkeiten der Zusammenarbeit sich anbieten, sei es wirtschaftlicher Art, aber natürlich dann verbunden mit den europäischen Werten an Demokratie und Menschenrechte.
1: Weil Sie die Wirtschaft gerade ansprechen, Frau Dagatz, Sie haben zu Beginn gesagt, was so die Repression angeht, da sieht man, dass es gewisse Lockerungen gegeben hat. Wie sieht's wirtschaftlich aus? Gibt es da schon erste Anzeichen, dass vielleicht auch die Menschen profitieren?
0: Nein, nein. Die ersten Anzeichen sind dergestalt, dass vor ein paar Tagen der erste Direktflug aus den USA hier anlandete und an Bord waren Vertreter von zwei Ölkonsortien, die auch tatsächliche Verträge unterschrieben haben. Mehr gibt es bisher noch nicht. Es gibt, die Inflation ist weiterhin hoch. Das ist das, was die Menschen am meisten hier plagt. Und bis dann auch solche Ölinvestitionen vielleicht wirklich runter, ne, sich spürbar werden durch Arbeitsplätze, durch höhere Einnahmen. Das dauert. Das dauert auch bei allem besten Willen. Selbst würde man allen Akteuren den besten Willen unterstellen, ist es so, dass die Maschinerie, das alles, ne, das ganze Gerät, das muss alles erst wieder aktiviert werden und auf Vordermann gebracht werden. Und man muss auch sagen, die Sanktionen bestehen ja zum großen Teil weiter fort. Und das bindet vor allem die Hände und die Möglichkeiten der Nationalbank hier, die ein wichtiger Akteur wäre, um Maßnahmen zu ergreifen gegen die Inflation.
1: Ist Nicolas Maduro noch ein Thema?
0: Nein. Es zeigt sich sehr deutlich, dass die jetzigen Akteure auch ohne ihn regieren können, es tun und auch alles dafür tun, siehe die Kabinettsumbildungen zum Beispiel, alles dafür tun, um hier ihren Einflussbereich auch abzusichern, auch ohne ihn.
1: Knapp 4 Monate ist es jetzt her, dass die USA den Präsidenten von Venezuela, Nicolas Maduro, außer Landes gebracht haben. Und das Leben jetzt nach 4 Monaten im Land, es ist zwiegespalten. Auf der einen Seite verändert sich einiges, auf der anderen Seite bleibt vieles gleich, sagt Anja Dagatz hier bei uns im Deutschlandfunk Kultur. Sie leitet in Caracas das Landesbüro der Friedrich-Ebert-Stiftung. Danke, Frau Dagatz.
0: Ja, vielen Dank an Sie.

0: Aroy X sind es hier im Deutschlandfunk Kultur mit Foreign Tides. Kevin Beresford nennt sich selbst den langweiligsten Mann Großbritanniens und er will ein Gegengewicht sein. Dafür hat er einen Club gegründet zur sogenannten Manosphäre, der Manosphere. Vielleicht haben Sie den Begriff schon mal gehört. Das ist ein Begriff, der dreht sich um männliche Influencer im Internet, die Aufregung für Männer groß schreiben, Abenteuer und die Frauen dann eher so als, ja, wenn überhaupt, nettes Schmuckwerk darstellen, eben echte Männer sind. Für Kevin Beresford geht es um was anderes. Für ihn geht es zum Beispiel um Parkplätze oder um Parkbänke. Valerie Krall.
1: Kevin Beresford ist so ziemlich das Gegenteil von einem Mann der Manosphäre. Er ist Anfang 70, hat einen grauen Stoppelbart und trägt einen Pullover in genau demselben Grau. In seinem Wohnzimmer in der Kleinstadt Redditch, südlich von Birmingham, blättert er durch einen Fotokalender über Kreisverkehre. Best British Roundabouts lautet der Titel. Kevin Beresford hat den Kalender selbst gemacht. Es gibt nichts, was ausdrucksstärker ist als ein Kreisverkehr. Man sieht darauf Springbrunnen, Statuen, Züge, Boote, Flugzeuge, was auch immer man sich vorstellen kann. Kevin Beresford bezeichnet sich selbst als den langweiligsten Mann Großbritanniens. Er ist stolz auf diesen inoffiziellen Titel und will jetzt sogar die Manosphäre mit seiner Langeweile bekämpfen. Den Ort, vor allem im Internet, der jungen Männern Ruhm und Erfolg verspricht und dabei oft ein toxisches Bild von Männlichkeit und Frauenverachtung propagiert. Langweiliges Hobby klingt erstmal negativ. Dabei ist es das gar nicht. Es kann alles Mögliche sein. Man kann Gegenstände sammeln oder in der Natur sein. Viel besser als den Weg der Manosphäre zu gehen, denn das ist unerreichbar. Nur eine Minderheit wird sich jemals schicke Autos und Luxusjachten leisten können. Es ist ein absurdes Ziel. Als Kevin kürzlich eine Netflix-Doku über die Manosphäre sah, war er schockiert und entwarf spontan ein Gegenkonzept, die Dallasphäre. Ein Club, der das Langweilige, Glanzlose feiert, dafür aber inklusiv ist und für Vielfalt steht. Wir sind das genaue Gegenteil von diesen hochnäsigen Idioten. Das sind furchtbare Menschen mit ihrer toxischen Männlichkeit. Unsere Werte sind Anstand, Integrität und Ehrlichkeit. Frauenfeindlichkeit und Chauvinismus lehnen wir ab. Sei einfach ganz normal Frauen gegenüber. Die Dallasphäre ist das Gegenmittel. Mit seiner Idee hat Kevin viel Aufmerksamkeit generiert. Zurzeit tingelt er durch Radiostationen, gibt Fernsehinterviews und erscheint in Zeitungsartikeln. Dass er es wohl trotzdem nicht unbedingt mit den Social-Media-Influencern der Manosphäre aufnehmen kann, weiß er. Aber mit seiner Botschaft meint er es durchaus ernst.

0: Rachel Chinoriri und Cat Burns, Even, hier im Deutschlandfunk Kultur. Zur Schweizer Außenpolitik gehört ein Grundsatz, der in Stein gemeißelt zu sein scheint: Neutralität. Also wir halten uns raus aus bewaffneten Konflikten. Allerdings, die Welt verändert sich und deswegen wird auch in der Schweiz diskutiert, wie wehrhaft oder wie wehrlos das Land im Ernstfall tatsächlich wäre. Das Schweizer Nationalmuseum, das greift diese Diskussion gerade auf mit der Ausstellung Wir und der Krieg. Marie-Christine Werner hat sie sich angeschaut.
1: Die Neutralität, sie verändert sich gerade. Das ist spannend.
2: Zusammenschnitte von Kriegsnachrichten auf großen Bildschirmen am Eingang. Die digitale Welt macht Kriege allgegenwärtig, auch in der Schweiz. Obwohl hier seit einem Bürgerkrieg von 1847, also seit fast 200 Jahren, Frieden herrscht. Trotzdem spielen auch hier Kriege und deren Auswirkungen in viele gesellschaftliche Bereiche hinein. Kurator José Cáceres Madones bleibt vor einem historischen Milcheimer, einer Käseform und Salzgefäßen stehen.
3: Die Käseproduktion in der frühen Neuzeit hängt sehr stark mit Zollallianzen. Oder eigentlich, die Schweiz hat Zöllner geliefert in den unterschiedlichen Feldzügen und dazu hat er auch Handelsprivilegien erhalten, also hat zum Beispiel Salz williger erhalten. Und damit konnte der Käse weiterhin produziert und bewahrt werden. Also das gibt auch Geschichten, die viel näher an unserem Alltag sind. Und so sehen wir, Krieg war immer Teil unserer Gesellschaft und hat sie immer wieder verändert.
2: Kurator José Cáceres Madones deutet einige Räume weiter auf Ölgemälde aus dem 19. Jahrhundert, die Schweizer Alpenlandschaft zeigen. Unberührte Natur, mächtige Gipfel, Symbol der Nation.
3: Gerade im gleichen Jahrhundert beginnt auch die Alpen als Verteidigungsraum konzipiert zu werden. Es muss geplant und es muss getarnt werden. Und da eben hinter ihnen sehen sie eine sogenannte Tarnungstor, das ist von Gotthards Festung. Ist sie seit den 90er Jahren eigentlich nicht mehr im Einsatz und genau deswegen dürften wir sie ausstellen. Aber es sieht eigentlich als eine sehr banale Infrastruktur, aber eben im landschaftlichen Kontext hat ein bestimmtes Zweck, oder? Dass eine Festung von oben oder von der Distanz nicht erkannt wird als eine militärische Festung.
2: Eine 3x3 Meter große Metallplatte lehnt an der Wand, in Tarnfarben bemalt. Ihre Neutralität hat die Schweiz bereits im 17. Jahrhundert erklärt. Völkerrechtlich anerkannt ist sie seit 1815. Diese Urkunde für diese immerwährende Neutralität ist in der Ausstellung zu sehen.
3: Sie ist Teil, wie die Schweiz sich als Nation nach außen versteht. Aber sie wandert sich immer wieder. Das ist so. Und es gibt HistorikerInnen, die auch von Neutralitäten im Plural reden, weil eigentlich jeder historische Kontext benötigt wie eine neue Auslegung der Neutralität.
2: Je nachdem, welche Konflikte es gab oder gibt, müsse die Neutralität in der Schweizer Gesellschaft in Bezug auf etwa Selbstverteidigung oder Wirtschaftssanktionen immer wieder neu verhandelt werden. Das Schweizer Recht verbietet etwa den Verkauf von Waffen an Länder, die sich im Krieg befinden. Ob diese Waffenexportregeln heutzutage gelockert werden sollen, ist nur eine von vielen Diskussionen derzeit. Die sehenswerte Ausstellung gibt keine Antwort darauf, wie neutral die Schweiz sein will oder ist, sondern Denkanstöße und fragt die Besucherinnen und Besucher immer wieder zwischendurch, welche Neutralität sie sich wünschen. Reißerische Gewaltdarstellungen mit Leid und Blut sind hier glücklicherweise nicht zu sehen. Aber Beklemmung stellt sich trotzdem ein, spätestens mit der Videoinstallation Repeat After Me am Ende. Ukrainische Geflüchtete ahmen Kriegsgeräusche nach, die sich ihnen ins Gedächtnis gebrannt haben.

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1: Mit Thomas Jedicke. Die Europäische Kommission legt eine Strategie zur Armutsbekämpfung vor. Die Rechte von Diskriminierungsopfern werden gestärkt. Und die 96-jährige June Squibb ist die älteste je für einen Tony Award nominierte Schauspielerin. Die Europäische Kommission will verstärkt Armut bekämpfen. Erstmals legte sie dazu eine umfassende Strategie vor. Nach dem heute in Brüssel veröffentlichten Konzept soll die Zahl der von Armut oder sozialer Ausgrenzung bedrohten Menschen bis 2030 um mindestens 15 Millionen sinken. Langfristig will die EU-Armut bis 2050 sogar beenden. Zusätzliche Mittel stellt die Kommission mit der Strategie allerdings nicht bereit. Sarah Lopez.
2: Die EU-Kommission setzt mit ihrer Strategie vor allem auf Empfehlungen an die Mitgliedsländer. Da geht es einmal um das Thema Wohnen. Da fordert die EU-Kommission mehr sozialen und bezahlbaren Wohnraum und es soll Programme geben, die verhindern, dass Menschen ihr Zuhause verlieren. Sowas wie Frühwarnsysteme und Beratungen. Dann schaut die EU-Kommission auf das Thema Kinderarmut. Es sei wichtig, dass Kinder beispielsweise eine kostenlose Bildung und Essen in der Schule bekommen. Und in der Armutsstrategie geht es um die Inklusion von Menschen mit Behinderung. Da ist ein Ziel, dass sie beim Reisen auf weniger Barrieren stoßen.
1: Die EU reagiert auf aktuelle Krisen und Machtverschiebungen in der Welt oft zu langsam und schwerfällig. Bundesaußenminister Wadephul will jetzt neuen Schwung in die Reformbemühungen der EU bringen. In einer Grundsatzrede in der Konrad-Adenauer-Stiftung in Berlin sagte der CDU-Politiker, die EU müsse handlungsfähiger werden, auch mit Blick auf die geplante EU-Erweiterung. Christina Nagel.
3: Wichtig wäre es aus Wadephuls Sicht auch, dass Entscheidungen in der Außen- und Sicherheitspolitik nicht mehr zwingend einstimmig getroffen werden müssen, sondern dass eine bestimmte Mehrheit reicht. Im Sinn gehabt haben dürfte er dabei das Abstimmungsverhalten Ungarns mit Blick auf Sanktionen gegen Russland und den Ukraine-Kredit. Der deutsche Außenminister spricht sich zudem für ein klareres außenpolitisches Profil der EU aus und für neue Regelungen bei EU-Erweiterungen, die er ausdrücklich begrüßt.
1: Der Rheinland-Pfälzische Landtag hat die Hürden für die Einsetzung von Untersuchungsausschüssen erhöht. Die entsprechenden Gesetzentwürfe wurden in einer Sondersitzung in Mainz mit großer Mehrheit angenommen. Bisher konnten Untersuchungsausschüsse eingesetzt werden, wenn mindestens ein Fünftel der Abgeordneten dafür stimmte. Diese Quote wurde nun auf ein Viertel erhöht. Mit der alten Regel hätte die AfD im neuen Landtag ohne Unterstützung anderer Fraktionen im Alleingang Untersuchungsausschüsse einsetzen können. Der parlamentarische Geschäftsführer der Grünen-Fraktion von Heusinger sagte dazu,
4: diese Verfassungsänderung wird unsere Demokratie nicht retten, aber sie wird sie eben auch nicht beschädigen. Was sie tut, ist etwas anderes. Sie setzt einen verlässlichen Rahmen dafür, dass ein zentrales Kontrollinstrument seine Wirkung behält und nicht durch Überdehnung an Autorität verliert. Darauf kommt es an.
1: Karl Bernhard von Heusinger von den Grünen in Rheinland-Pfalz. Bürgerinnen und Bürger sollen besser vor Diskriminierung geschützt werden. Das hat das Kabinett heute beschlossen. Wer sich etwa bei der Jobsuche oder auf dem Wohnungsmarkt benachteiligt sieht, bekommt mehr Zeit für rechtliche Schritte. Statt 2 Monate soll die Frist künftig 4 Monate betragen. Der Tony Award ist der wichtigste Theater- und Musicalpreis in den USA. Die Schauspielerin June Squibb wurde mit 96 Jahren für eine Auszeichnung nominiert. Damit ist sie die älteste Schauspielerin, die je für einen Tony nominiert wurde. Squibb ist seit 1960 am Broadway. In ihrer aktuellen Produktion spielt sie eine Witwe, die mit einem künstlichen Gefährten konfrontiert wird, der ihrem verstorbenen Ehemann aufs Haar gleicht. Squibb ist zum ersten Mal nominiert für einen Tony.
0: Das Wetter.
1: In der Nacht fällt in der Mitte und im Süden gebietsweise schauerartiger Regen, anfangs im Süden auch Gewitter. Im Norden klart es im Laufe der Nacht auf. Die Temperaturen fallen auf 10 bis 2 Grad. Bei Aufklären in Schleswig-Holstein ist Bodenfrost möglich. Morgen ist es dann wolkig, vor allem in der Mitte und im Osten gibt es gebietsweise Schauer und die Temperaturen liegen dann zwischen 11 und 19 Grad.
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5: Schön, dass Sie bei uns sind. Die Hondius, das Kreuzfahrtschiff, ist vor 7 Wochen in Argentinien in See gestochen. Das war der Beginn einer langen Kreuzfahrt mit vielen Naturexpeditionen. Und diese Kreuzfahrt wird jetzt wohl in Spanien enden, auf den Kanaren, nachdem an Bord mehrere Menschen am Hunter-Virus gestorben sind und andere erkrankt sind. Allerdings ist noch nicht so richtig klar, ob das Schiff nun wirklich Spanien anlaufen kann, beziehungsweise die Kanaren. Warum und wie die Stimmung auf dem Schiff im Moment ist, was die Passagiere erwartet, wenn sie an Land gehen dürfen, das alles interessiert uns gleich.

0: Die Daffodils sind das hier im Deutschlandfunk. Kultur mit Head Up High. Knapp 150 Menschen sitzen weiter auf dem Kreuzfahrtschiff Hondius fest im Atlantik, weil auf diesem Schiff mehrere Menschen am Hunter-Virus gestorben sind. Das ist ein Virus, was normalerweise von bestimmten Mäusearten übertragen wird. Aber jetzt hat die Weltgesundheitsorganisation gesagt, hier geht es unter anderem auch um eine Virusvariante, die von Mensch zu Mensch übertragen wird. Und vielleicht sind sie deswegen auf den Kanaren gerade ja, besorgt, vielleicht auch verärgert, dass Spaniens Regierung jetzt dem Schiff erlauben will, auf den Kanarischen Inseln anzulaufen. So heißt es richtig. Franka Welz ist bei uns, sie ist unsere Korrespondentin in Madrid. Was genau ist das Problem für die Regierung der Kanaren?
1: Also der Regionalpräsident der Kanaren, Fernando Clavijo, ist weiterhin strikt dagegen, dass das Schiff die Inselgruppe anläuft, sagt zum einen, das habe Gründe der öffentlichen Gesundheit und der Sicherheit, auch des Schutzes des medizinischen Personals. Und natürlich, das sagt er jetzt nicht so offen, aber das unterliegende Motiv ist natürlich auch, dass keiner der Offiziellen auf den Kanaren Lust auf die Diskussion hat, kann man da denn jetzt überhaupt noch Urlaub machen? Denn das ist ja auch bei Deutschen eine sehr beliebte Inselgruppe in Sachen Urlaubern. Aber jetzt kommt der Knackpunkt, außer Theaterdonner hat Clavijo im Grunde nichts zu bieten, denn er kann das nicht entscheiden. Die spanische Zentralregierung hat nun beschlossen, dass sie der Bitte der Weltgesundheitsorganisation und der Europäischen Union nachkommen wird und sagt, wir sind dazu übrigens auch verpflichtet, sowohl aus humanitären Gründen, aber auch mit Blick auf internationales Recht. Zudem befinden sich 14 spanische Staatsangehörige an Bord, 13 Passagiere und ein Crewmitglied. Und warum die Weltgesundheitsorganisation jetzt Spanien gebeten hat, das Schiff doch bitte aufzunehmen, ist, dass die der Meinung sind, der nächste sichere Hafen, der sich dieses Falls annehmen kann, sei eben auf den Kanaren, also nicht auf den Kapverden, auch nicht in Westafrika. Und deshalb wird das Schiff jetzt am Samstag in einem kleinen Nebenhafen im Südosten Teneriffas erwartet.
0: Sie haben die Sorgen ja schon angesprochen, die da bestimmt einige haben werden. Wie hoch ist denn die Gefahr? Sagt die WHO da was, dass sich das Virus jetzt noch weiter verbreiten kann?
1: Also die gilt als vergleichsweise gering. Und alle Experten, mit denen wir auch gesprochen haben und auch von der WHO, kommen die Signale ganz klar. Es gibt jetzt momentan keinen Anlass, die nächste Pandemie zu fürchten. Was jetzt die konkreten Fälle angeht, alle Verdachtsfälle oder konkret Erkrankte befinden sich in medizinischer Behandlung. An Bord der MV Hondius soll derzeit niemand Symptome aufweisen. Und außerdem überträgt diese sogenannte Anden-Variante aus Südamerika des Virus sich zwar von Mensch zu Mensch, aber nur bei engem Kontakt und anders als etwa bei Covid-19, denn ich denke, daran haben wir alle zuerst gedacht, handelt es sich hierbei nicht um eine neue, besser auf schnelle Übertragung zwischen Menschen ausgelegte Mutation, sondern um eine bekannte Variante. Dennoch sucht die Weltgesundheitsorganisation jetzt noch gemeinsam mit den Behörden in Südafrika weiter nach Personen, die Kontakt zu einer verstorbenen ehemaligen Passagierin dieses Schiffs hatte auf den Niederlanden, sowie einem Briten, der derzeit immer noch intensivmedizinisch in Südafrika behandelt wird. Und die Kontakt zu diesen hatten, darunter einige, die auch im selben Flieger nach Südafrika saßen. Aber bei der Mehrzahl der Leute, die man schon gefunden hat, sind Tests offenbar bisher negativ ausgefallen.
0: Wenn das Schiff dann dort anlegt, was erwartet dann die Passagiere?
1: Also zunächst mal Untersuchungen vor Ort. Danach sollen alle ausländischen Personen so schnell wie möglich in ihre Heimatländer ausgeflogen werden, vorausgesetzt ihr Gesundheitszustand erlaubt das. Der Zielhafen befindet sich jetzt auch nicht ganz zufällig ganz in der Nähe des Flughafens Teneriffa Süd. Das ist also nur eine relativ kurze Autofahrt. Außerdem steht das Personal in einer Uniklinik auf Teneriffa bereit, gegebenenfalls Menschen zu behandeln, sollte das notwendig sein. Und was, glaube ich, auch noch wichtig ist, zu keinem Zeitpunkt soll es Kontakt geben zur lokalen Bevölkerung. Und wer dann zurück in sein Heimatland gebracht wird, der muss dann mutmaßlich dort in Quarantäne. Das obliegt dem jeweiligen Land, wie lange, und hängt auch mit der langen Inkubationszeit dieses Virus zusammen. Die kann mehrere Wochen betragen.
0: Es gibt ja noch einige Menschen, die sich infiziert haben. Weiß man, in welchem Zustand die sich gerade befinden?
1: Also ich kann mal ein Beispiel bringen. Das ist natürlich also relativ unterschiedlich, weil wir wissen, dass jetzt zum Beispiel unter den in die Niederlande ausgeflogenen sich auch der Schiffsarzt der MV Hondius befindet, der sich gestern noch in einem ausgesprochen kritischen Zustand befand und sollte deshalb ursprünglich zu weiteren Behandlungen nach Teneriffa ausgeflogen werden, weil näher dran. Der Brite konnte aber wohl bis heute Morgen wieder so weit stabilisiert werden, dass er jetzt gemeinsam mit den anderen Erkrankten in die Niederlande ausgeflogen werden konnte und dort dann entsprechend jetzt dann auch während des Fluges von spezialisierten Medizinern behandelt werden kann.
0: Das ist ja auch wirklich für die Menschen da an Bord bestimmt eine schwierige Situation. Weiß man was über die Stimmung auf dem Schiff?
1: Also die ist einigermaßen gefasst, würde ich sagen, zumal das an Bord jetzt kein Chaos herrscht. Da ist medizinisches Personal, es gelten strenge Schutzmaßnahmen, also Masken, keine Zusammenkünfte und vor allem die Aussicht, dass diese Hängepartie nun zu Ende geht und sie auch mutmaßlich hoffentlich bald nach Hause können, muss dann zusätzlich für große Erleichterung sorgen.
0: Franka Welz über diese Hängepartie der Menschen auf der Hondius, das Kreuzfahrtschiff, auf dem 3 Menschen an den Folgen des Hantavirus gestorben sind. Und diese Hängepartie, die soll jetzt auf den Kanaren enden.

0: Johnny ist das, der kommt aus den USA. Adios.
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2: Der fünffache Grammy-prämierte Pianist und Komponist Bill Lawrence verbindet die unterschiedlichsten musikalischen Stile. Der ausgebildete klassische Pianist stellt als Gründungsmitglied von Snarky Puppy seit vielen Jahren seine riesengroße Improvisationsfreude unter Beweis. Heute Abend spielt er ein Solokonzert in Darmstadt.

0: Bill Lawrence gibt ein Solokonzert heute Abend in der Zentralstation in Darmstadt. Übermorgen spielt er in Bruchsal, danach in Ravensburg.
1: Ich zähle auf, versammle Geschichten von Mutterschaft, von Versehrtheit. Ich zähle auf und weiß, dies ist ein Versuch. An der Vollständigkeit werde ich scheitern. Weiß, die Mütter, sie sind mehr als die Summe ihrer Versehrtheit.
0: In Alle meine Mütter schreibt Autorin Lena Gorelik spürbar verbunden mit all ihren Figuren über Menschen, die Mütter sind, die keine Mütter sein wollen oder können und auch über sich selbst und ihre eigene Mutter. Sie erzählt von diesen besonderen Beziehungen zwischen Kindern und Müttern und auch von den vielen Leerstellen, vom Zweifeln und davon, was es heißt, ein krankes Kind zu haben oder ein Kind zu verlieren. Heute Abend liest Lena Gorelik in Göttingen.
1: Ich habe zugehört, zugesehen, ausgedacht. Habe gezweifelt, ob ich ihre Geschichten sammeln darf, verbinden, auskleiden, erfinden. Geschichten von Müttern, die statt der Rollstühle, der Diagnosen, der Tabellen, der Bürokratie, der Sorgen ihre Kinder sehen.
0: Alle meine Mütter, die Lesung mit Lena Gorelik beginnt heute um 20 Uhr im Literarischen Zentrum in Göttingen. Morgen Abend liest sie in Hannover.
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0: Zwischen Indie-Pop und leiser Alltagsphilosophie. Der Sänger Bosse hat seinen eigenen Ton gefunden, der auch sein 10. Album Stabile Poesie, das im April erschienen ist, prägt. Seine Songs machen nicht nur Spaß. Bosse ist ein Künstler, der Haltung zeigt, der versucht, die guten Dinge zu sehen, das aktuelle Weltgeschehen dabei aber immer auf dem Schirm hat. Heute Abend ist er live in Offenbach zu erleben.

0: Bosse auf Tournee mit alten und neuen Songs heute Abend in der Stadthalle in Offenbach. Danach in Münster, Hamburg, Hannover, Bremen und in Kiel.
1: Und ab in die Einfachheit.
2: Ilka Lorenzen hier bei uns im Deutschlandfunk Kultur mit den Kulturtipps. Sowohl die Ukraine als auch Russland haben eine Waffenruhe im russischen Krieg gegen die Ukraine angekündigt. Russland sagt, wir machen unsere am Freitag und am Samstag. Die Ukraine hat ihre schon seit Mitternacht ausgerufen, aber der ukrainische Präsident Selenskyj sagt, an die hält sich Russland nicht. Gesine Dornblüt.
3: 108 Drohnen und 3 Raketen soll Russland in der vergangenen Nacht auf die Ukraine abgefeuert haben, so der ukrainische Außenminister Andriy Sybiha auf der Plattform X. Präsident Selenskyj spricht von mehr als 1800 russischen Attacken zwischen Mitternacht und 10 Uhr morgens. Artilleriebeschuss, Sturmangriffe, Luftschläge. In der Stadt Sumy im Norden der Ukraine wurde ein Kindergarten von 2 Shahid-Drohnen getroffen, so der stellvertretende Bürgermeister Stanislav Polyakov. Ein Feuer brach aus. Derzeit beseitigen Einsatzkräfte des staatlichen Katastrophenschutzes die Folgen. Unter den Trümmern waren Menschen verschüttet. Eine Frau wurde totgeborgen, 2 Menschen wurden verletzt. Kinder waren zum Zeitpunkt des Angriffs nicht in dem Gebäude. Außenminister Sybiha schrieb, die Angriffe zeigten, dass Moskau einen Frieden ablehne. Russlands Aufrufe zu einer Waffenruhe am 8. und 9. Mai bezeichnete er als vorgetäuscht. Am 9. Mai erinnert Russland traditionell mit einer Militärparade auf dem Roten Platz an den Sieg der Sowjetunion über den Faschismus 1945. Seit Jahren werden die Feiern ideologisch mit Russlands Angriffskrieg gegen die Ukraine verknüpft. Die Ukraine deutet Moskaus Drängen auf eine Feuerpause als Zeichen der Schwäche, auch angesichts der intensiven ukrainischen Drohnenangriffe auf Ziele in Russland in den vergangenen Wochen. Noch ist offen, wie die Ukraine reagieren wird. Die Zeitung Kyiv Independent zitiert einen hochrangigen, anonymen ukrainischen Beamten mit den Worten, man sehe keinen Sinn darin, für die Parade in Moskau bei der Feuerpause mitzumachen. Der Militärexperte Dmytro Schmailo sagte im ukrainischen Fernsehen, es sei offen, ob ukrainische Drohnen am 9. Mai Moskau angreifen würden. Allerdings wies er darauf hin, dass Russland seine Flugabwehr um die Hauptstadt konzentriert habe. Der Großteil unserer Drohnen würde abgefangen werden. Wir produzieren unsere Drohnen zwar billig, aber sie kosten trotzdem Geld. Wir werden uns daher eher auf andere Ziele konzentrieren, auf Erdölraffinerien und verbliebene Flugabwehrsysteme und die Arbeit fortsetzen, die wir begonnen haben. Der Experte Schmailo hält es allerdings auch für möglich, dass sich Kyiv auf eine befristete Feuerpause Ende der Woche einlässt. Dann sei allerdings die Frage, was die Ukraine im Gegenzug bekomme. Eine Möglichkeit wäre ein Gefangenenaustausch. Mir scheint, auch nur einen Ukrainer aus der Hölle zurückzuholen, ist ein absolut realistisches und notwendiges Ziel für unseren Staat. Präsident Selenskyj hat angekündigt, am Abend Berichte von Militär und Geheimdienst entgegenzunehmen und dann über die weiteren Schritte zu entscheiden.
2: Gleich gehen wir hier im Deutschlandfunk Kultur in die USA. Wie sich der öffentliche Rundfunk jetzt mittlerweile im 2. Jahr der Trump-Präsidentschaft behauptet, wie er aber auch um seine Existenz kämpfen muss, das hören Sie gleich nach Charlotte Cardin mit Passive Aggressive.

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4: Mit Jana Adu. Hallo. Diese Woche wurde in den USA die weltweit wichtigste Auszeichnung im Journalismus vergeben, die Pulitzer-Preise. Und wie es um Journalismus bzw. die Medien in den USA steht, dafür hat die Verwalterin des Pulitzer-Preises, Marjorie Miller, klare Worte gefunden.
5: We stand for civil discourse and against censorship.
6: Wir stehen für zivilen Diskurs und gegen Zensur. Leider muss das heute wiederholt werden, in einer Zeit, in der der Zugang von Medien zum Weißen Haus und zum Pentagon eingeschränkt wird, die Meinungsfreiheit auf den Straßen infrage gestellt wird und der US-Präsident Klagen in Milliardenhöhe wegen Verleumdung und übler Nachrede gegen zahlreiche Print- und Rundfunkmedien eingereicht hat. Die Zukunft einiger großer Nachrichtenmedien ist ungewiss. Viele Lokalmedien haben ihren Betrieb eingestellt.
5: Many local news outlets have folded.
4: Ja, die Pulitzer-Verwalterin Marjorie Miller prangert den zunehmenden Druck auf Journalistinnen und Journalisten in den USA an. Die Trump-Regierung geht ja immer stärker gegen ihr unliebsame Berichterstattung vor. Ein Dorn im Auge Trumps, das sind schon lange die öffentlichen Rundfunkmedien, also NPR und PBS. Und Mitte letzten Jahres wurde diesen Anstalten durch die Regierung dann die Bundesgelder entzogen. Was das für Folgen hat und wie vor allem Lokalradios damit umgehen, das hat sich Jule Hoffmann in Detroit im Westen der USA angesehen.
7: Here on WDET, it's Modern Music during the Spring On Air Fundraiser, your last opportunity to support the show during the fundraiser. 1-800-959-9338-WDET.org/give.
8: Bei WDET, dem lokalen NPR-Sender in Detroit, läuft die Frühjahrsspendenkampagne.
9: Until the cuts happened, it was just a possibility, it was a threat.
10: Bis die Kürzungen wirklich passiert sind, war es nur eine Drohung, etwas, das passieren könnte. Als es dann tatsächlich passiert ist, mussten wir uns wirklich damit auseinandersetzen. Wir haben ungefähr 6% unseres Budgets verloren. Das schmerzt, aber es hat uns nicht die Existenz gekostet.
9: It wasn't fatal.
8: Jerome Vaughn ist News Director bei WDET in Detroit im Bundesstaat Michigan. NPR, das National Public Radio, und PBS, die öffentlich-rechtlichen Fernsehsender, wurden im letzten Jahr die staatlichen Gelder gestrichen. Nach zahlreichen politischen Angriffen der Trump-Regierung, die ihnen eine unausgewogene Berichterstattung vorwirft. Als linke, radikale Monster bezeichnete Trump die öffentlich-rechtlichen Medien. Die Finanzierung sei reine Geldverschwendung. Seit Sommer 2025 stehen NPR und PBS erstmals in ihrer Geschichte vollständig ohne staatliche Unterstützung da. Anfang des Jahres schloss auch die 1967 gegründete Corporation for Public Broadcasting, die die staatlichen Gelder an die lokalen Radio- und Fernsehsender verteilte, nach fast 60 Jahren ihre Türen.
7: This radio station's been on the air for over 75 years. We now do not have federal funding. We could rely on some money from the federal government. We don't have that anymore. We can continue to outlast them all with your help. 800-959-9338-WDET.org/give. Here's Guided by Voices.
8: Die staatlichen Gelder haben aber schon immer nur einen Teil der Budgets von NPR und PBS abgedeckt. Der Rest kam durch Sponsoring und private Spenden zusammen. Fundraising ist in den USA fester Bestandteil des öffentlich-rechtlichen Rundfunksystems. Und jetzt ein entscheidender Überlebensfaktor.
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8: Die Spendenkampagnen stehen seither unter erhöhtem Druck.
9: There were days and weeks and months of concern.
10: Es gab Tage, Wochen, Monate, wo wir sehr besorgt waren darüber, wie wir dieses Geld zusammenkriegen. Und dann kam unser Fundraiser im September und wir haben bis zur letzten Sekunde gezittert. Erreichen wir das Spendenziel oder landen wir minus? Aber wir haben das Ziel erreicht. Und ein großer Grund dafür war, dass unsere Hörerschaft sehr unzufrieden war mit der Trump-Regierung und den Drohungen gegen die Medien.
9: And so the timing of that helped us.
8: Wie WDET können viele PBS- und NPR-Sender die Finanzierungslücke bisher mit privaten Spenden ausgleichen. Die sind nämlich stark angestiegen. In den USA spricht man von Rage Donations, also Spenden aus Wut oder Empörung über die Streichung der finanziellen Mittel für die öffentlich-rechtlichen Medien. Auch in diesem Frühjahr hat WDET sein Spendenziel nicht nur erreicht, sondern sogar überschritten.
9: I think we did have another incident.
10: Es gab einen Vorfall, der uns geholfen hat, nämlich als der Chef der Federal Communications Commission gesagt hat, JournalistInnen würden den Krieg im Iran nicht genug unterstützen. Und vielleicht müsste man sich bei diesen Medien mal die Lizenzen genauer anschauen. Das hat wieder viele empört. Warum mischt ihr euch da ein? JournalistInnen sind nicht dafür da, die Sicht der Regierung nachzubeten. Dadurch lief auch unsere Frühjahrsspendenaktion sehr gut.
9: And so the last day of our fundraiser was very good as a result.

0: ist. Die Leute werden nicht immer wütend über die gleiche Sache sein.
1: Michigan Public Radio ist unter den öffentlich-rechtlichen Sendern in Michigan der größte Player. In dem 10 Millionen Bundesstaat betreibt der Sender 5 Sendetürme. Damit decken sie ein deutlich größeres Sendegebiet ab als lokale Sender wie WDET.
2: Because we have that larger broadcast footprint.
0: Weil wir ein größeres Sendegebiet haben, gibt es auch mehr Leute, die wir nach Spenden fragen können. Wir können auch mehr Geld für unsere Sponsoring-Durchsagen verlangen, weil wir ein größeres Publikum haben. Wir haben aber auch eine breitere Zielrichtung. Wenn wir eine Story aus Detroit bringen, müssen wir uns fragen, warum interessiert das jemanden in Grand Rapids? Das Thema muss also für den ganzen Bundesstaat relevant sein.
1: Sender wie Michigan Public Radio mit einem großen Pool an potenziellen Spendern sind vom Wegfall staatlicher Gelder weniger bedroht. Wirklich hart trifft es kleine Sender auf dem Land, besonders in Gegenden mit spanischsprachiger und indigener Hörerschaft, wo der bisherige Anteil staatlicher Gelder auch mal bei über 50% liegen kann. Oft sind sie die einzigen, die verlässlich über lokale Ereignisse informieren. Sie senden auch Notfallwarnungen bei Umweltkatastrophen und sind damit wichtiger Bestandteil der öffentlichen Sicherheit. Am Ende trifft der Kulturkampf gegen NPR nicht NPR, sondern den Lokaljournalismus, weit abseits der großen polarisierenden Debatten. Auch der Vertrauensverlust in die Medien spielt auf der lokalen Ebene weniger eine Rolle. Vincent Duffy.
2: Everybody hates the networks, but people really trust their local
0: Alle hassen die großen nationalen Sender, aber die Leute vertrauen ihren lokalen Nachrichtenteams. Denn diese Leute leben ja in den Gemeinden, über die sie berichten. Die Person vom lokalen Radiosender, die über die Schulbehörde berichtet, hat vielleicht selbst Kinder an der Schule. Man trifft sie im Supermarkt oder im Park. Und genau dadurch entsteht dieses Vertrauen. Wenn wir etwas machen, das Leuten nicht gefällt, kannst du mir eine E-Mail schreiben und ich antworte darauf. Wenn NPR etwas macht, das dir nicht gefällt, schreibst du denen auch eine E-Mail und das landet dann irgendwo bei der Sachbearbeitung und vielleicht wird das irgendwann 2-3 Monate später mal aufgegriffen. Aber diese persönliche Verbindung, die man zu lokalen Sendern hat, die fehlt dort.
1: Detroits lokalen Sender WDET gibt es schon deutlich länger als NPR. Er wurde 1948 von der Gewerkschaft United Auto Workers gegründet, um die Arbeiter der Autoindustrie in Detroit mit für sie relevanten Nachrichten zu versorgen. Heute fällt WDET im NPR-Netzwerk vor allem durch seinen hohen Musikanteil auf, der das musikalische Erbe Detroits widerspiegelt.
3: The Boulevard.
1: The Boulevard heißt eine Radiosendung auf WDET, in der der Detroiter Techno-DJ und Produzent Wajid zweimal pro Woche auflegt.
3: DJ Godfather and Taylou, just to name a few.
1: Mit 14 hörte er den Radiomoderator und DJ Electrifying Mojo im Radio, der in den 80er Jahren eine ganze Generation von Musikliebhabern prägte.
3: I was listening to Mojo and his voice and how he connected.
4: Ich erinnere mich noch, wie wichtig Mojos Stimme für meine Community war, wie er und seine Neugier für Musik uns ein Gefühl von Sicherheit gegeben hat und uns gleichzeitig zum Nachdenken gebracht hat. Ich erinnere mich, wie diese Stimme durchs Radio kam. Deshalb ist es kein Wunder, dass ich heute all diese Dinge mache. Ich bin das Ergebnis all der Menschen, die mich beeinflusst haben und mir die Chance gegeben haben, zu wachsen.
1: Wajid glaubt, dass das Radio Menschen miteinander verbindet. Der Gedanke an die Gemeinschaft scheint bei öffentlich-rechtlichen Sendern in den USA sehr viel stärker präsent als in Ländern, in denen die Finanzierung des öffentlich-rechtlichen Rundfunks gesichert ist. Auch weil durch die direkte finanzielle Abhängigkeit die Nähe zum Publikum immer im Mittelpunkt stand.
5: What it comes down to is I don't see us as a television station first.
6: Ich sehe uns nicht in erster Linie als Fernsehsender. Ich sehe uns eher, wenn man so will, als Gemeinschaftsaufbauer.
5: I see it as kind of inverted.
1: Ed Moore ist Vice President of Content beim lokalen Fernsehsender Detroit PBS, einer sogenannten Engagement Station. Nicht der Sender allein bestimmt die Inhalte, sondern diese kommen aus der Community.
6: Du musst dorthin gehen, wo die Menschen leben, um sie wirklich zu verstehen. Wie sehen die Straßen aus? Wie sieht die Schule aus? Liegt überall Müll rum?
1: Detroit PBS

0: ist eine von insgesamt 6 PBS-Stationen in Michigan und der meistgesehene öffentlich-rechtliche Fernsehsender des Bundesstaats. Durch die Kürzungen hat Detroit PBS etwa 9% seines Budgets verloren. Das entspricht ca. 2,5 Millionen Dollar. Ed Moore verlor ein Drittel seines Teams. Aber auch Detroit PBS hat von den sogenannten Rage Donations profitiert. Und sie schauen verstärkt auf Förderung von Stiftungen.
1: Wir haben eine Förderung bekommen, um in vernachlässigte Viertel in Detroit zu gehen. Also in Gegenden, die von den Medien kaum beachtet werden. Dort haben wir mit Graswurzelorganisationen gesprochen und mit Nachbarschaftsvereinen. Uns ging es darum zu verstehen, was sind die Prioritäten dieser Communities, was drängt gerade am meisten. Aus diesem direkten persönlichen Kontakt vor Ort haben wir dann Inhalte entwickelt und versucht, die Menschen dabei zu unterstützen, ihre Geschichten zu erzählen.
0: Ein wichtiger Ort für die Community in West Village, einem Wohnviertel auf der Ostseite der Stadt, ist die Bäckerei Sister Pie. Für Inhaberin Lisa Ludwinski ist der Fokus aufs Lokale der Grund, warum sie WDET hört.
2: Bei lokalem Radio ist es ja auch so, man hat das Gefühl, man kennt die Leute, weil man sie jeden Tag hört. Und manchmal trifft man sie dann auch tatsächlich draußen im echten Leben. Eine der Moderatorinnen zum Beispiel ist auch Kundin bei uns und betreibt unten in Cross Point einen kleinen Lebensmittelladen. Du hörst, was in Detroit so los ist. Ich glaube, dass uns das alle verbunden hält.
3: It is the way that keeps us all kind of connected and hearing about things.
0: Die Vorwürfe, die Berichterstattung von NPR sei unausgewogen oder zu progressiv, kann sie nicht nachvollziehen.
3: There might be some people in my life who are like, oh, NPR, that's super liberal or something.
2: Vielleicht gibt es ein paar Leute in meinem Leben, die sagen, NPR, das ist total links und deswegen hören sie es gar nicht erst. Ich habe bei WDET und NPR das Gefühl, ich bekomme eine klare, sachliche Berichterstattung darüber, was gerade passiert. Und da kommen sehr viele unterschiedliche Stimmen zu Wort. Vielleicht ist das für manche Leute etwas, das sie nicht wollen, aber genau das will ich von meinem Radiosender.
0: Sich gegen die Vorwürfe der Unausgewogenheit zu wehren, die unter der Trump-Regierung besonders laut geworden sind, ist für lokale NPR- und PBS-Stationen ein ständiger Kampf. Und besonders mühsam gegenüber Menschen, die ohnehin nicht einschalten. Vincent Duffy von Michigan Public Radio setzt dabei auf Transparenz.
4: Wir sagen, dass wir faktenbasierten Journalismus machen. Und bei Spendenaktionen erklären wir auch, wie wir unsere Geschichten überprüfen. Wir sprechen darüber, dass dir vielleicht nicht alles gefällt, was du hörst, aber das, was du hörst, ist faktenbasiert. Und wir finden es wichtig, alle Seiten zu Wort kommen zu lassen. Wenn das nicht die Art von Nachrichten ist, die du willst, wenn du lieber in deiner eigenen Blase bleiben willst, wo dir jemand sagt, was du denken sollst, dann sind wir nicht der richtige Sender für dich.
0: Im Logo von Michigan Public Radio ist das NPR-Logo eingebunden. In einem Swing State wie Michigan nicht überall gern gesehen.
4: In Ann Arbor ist es wahrscheinlich ein Vorteil, Teil von NPR zu sein. Das ist eine akademisch geprägte liberale Community. In Grand Rapids dagegen, also im Westen des Bundesstaats, schadet uns die Verbindung zu NPR vielleicht ein bisschen.
0: Noch ist dank massiver Spenden der Hörer und Zuschauerschaft kein größerer Schaden entstanden. Aber die Zukunft von öffentlich-rechtlichen Medien in den USA ist ungewiss. Auch Jerome Vaughan von WDET setzt weiter auf qualitativen Journalismus und auf die Unterstützung der Öffentlichkeit.
5: Wir berichten weiterhin, was gerade passiert. Wir sagen ja nicht, lass uns 18 Demokraten einladen und keinen einzigen Republikaner. Wir versuchen nicht, das Ganze irgendwie zu beeinflussen. Wir machen einfach unsere Arbeit, berichten fair und nach journalistischen Standards. Aber am Ende muss jeder und jede Zuhörerin selbst entscheiden, was ihnen das wert ist.

0: zurück bei der Weltzeit. Sigge Alberts war das. US-Präsident Trump und die Medien. Ja, schon seit seiner ersten Amtszeit ist das Verhältnis, zumindest von Seiten der Regierung, von Drohungen, Beleidigungen und Kampfansagen gekennzeichnet. Bei den öffentlichen Rundfunksendern, da konnte die Trump-Regierung ihre Macht schon durch die Streichung der Bundesgelder demonstrieren. Das haben wir vorhin gehört. Wie es bei anderen Medien aussieht, darüber kann ich mit Kurt Knüpfer sprechen. Er ist Associate Professor für politische Kommunikation an der Süddänischen Universität und beschäftigt sich schon lange mit dem Mediensystem in den USA. Hallo.
1: Hallo.
0: Dass Trump bzw. die Trump-Regierung gegen die Medien schießt, das kennen wir ja auch schon seiner ersten Amtszeit, da aber ja vor allem rhetorisch, also Medienberichterstattung, die ihm nicht passt, wurde zu Fake News. Was hat sich denn jetzt verändert in der zweiten Amtszeit? Wie ist sein Umgang mit den Medien?
1: Ja, also dieses Verbale ist immer noch da, also es wird immer noch von Fake News gesprochen, es werden JournalistInnen persönlich angegriffen, wenn sie die falschen Fragen stellen. Und das ist nicht nur Trump, sondern das ist im Prinzip die gesamte Regierung, das ist vor allem auch die Pressesprecherin. Das ist immer noch da, was sich verschärft hat zusätzlich noch, sind einfach diese Machthebel, die gesetzt werden. Wir erleben hier hinter den Kulissen, dass viel auch mit der Wirtschaft zusammengearbeitet wird, dass Druck aufgebaut wird auf Sendeanstalten und dass man im Prinzip auch so ein Quid pro Quo anbietet, wenn große Magnaten Medienkonsolidierung betreiben, dass man hier davon eine Gegenleistung erwartet.
0: Also Druck ausüben auf Sendeanstalten, das geht natürlich bei den öffentlichen Medien, also NPR oder PBS, das haben wir gehört, einfacher. Da werden eben die Gelder entzogen, eben auch weil Bundesmittel da involviert waren. Das amerikanische Mediensystem ist aber ja stark kommerzialisiert, also vor allem im Fernsehen dominieren ja private Anbieter. Die sind ja dann eigentlich unabhängig vom Staat oder inwieweit spürt man da auch schon den Einfluss dann von Trump oder der Trump-Regierung?
1: Genau, der ist in der Tat ein bisschen indirekter, aber der ist deutlich zu spüren. Wir haben es hier mit einem Industriezweig quasi zu tun, der sich tief in der Krise befindet und sich neu definieren muss, wie Inhalte eine Öffentlichkeit finden. Das ist nicht neu, aber die Trump-Regierung nutzt das aus. Wir haben hier hinter den Kulissen eben den Versuch immer wieder, dass hier massiv konsolidiert wird. Da tauchen dann so Firmen wie Sinclair oder Clear Channel auf, die sehr viele Sendeanstalten kaufen und die dann auch bespeisen mit Inhalten. Und da, wo das gewollt ist, gibt es eigentlich Regularien, die sowas verhindern. Die müssen nur von der Regierung auch umgesetzt werden. Die Trump-Regierung hat hier gezeigt, dass sie solche Marktmerger zulassen würde, aber dann eben auch eine gewisse Gegenleistung erwartet. Und so wird indirekt Druck aufgebaut. Das haben wir zuletzt erlebt mit CBS News und Paramount. Und das erleben wir natürlich auch mit ABC und Jimmy Kimmel.
0: Das heißt, es geht der Trump-Regierung jetzt hier nicht um wirtschaftliche Freiheit, dass quasi Sender übernommen werden können, sondern eben darum, auch Einfluss zu üben.
1: Ja, es ist ganz deutlich gesagt worden auch von Brendan Carr, also der Vorsitzende der FCC. Das ist im Prinzip normalerweise die Behörde, die mit dafür verantwortlich ist, zu prüfen, ob Sendeanstalten in den USA Fairness walten lassen etc. Das ist ein bisschen so ein Relikt aus dem 20. Jahrhundert, dass es hier bestimmte Regularien gab, die damals aufkamen, als es noch wenige Frequenzen und wenige Sender gab und der Staat da im Prinzip mit dafür gesorgt hatte, dass Lizenzen nur vergeben werden, wenn man im Prinzip dann beide Seiten einer politischen Diskussion abbildet. Das ist natürlich total anachronistisch, aber Brendan Carr gibt hier natürlich die Vorgabe, dass wenn die Sendeanstalten nicht mehr konservative oder pro-Trump-Inhalte senden und Republikaner einladen, dass man hier eben dann mit Lizenzentzug droht.
0: Jetzt hat man quasi die Drohungen, dass man Lizenzen entzieht, wirtschaftlichen Druck, den man aufbaut. Und dann hat man im Winter letzten Jahres sich auch noch für eine weitere Strategie entschieden. Das Weiße Haus hat eine Website veröffentlicht, die heißt Media Offenders, also Medienstraftäter quasi, wo angeblich falsche Medienberichte aufgelistet und ja quasi an den Pranger gestellt werden. Jetzt könnte man ja auch argumentieren, dass es gut ist, wenn eine Regierung falsche Berichterstattung aufzeigt.
1: Ja, also erstmal ist natürlich klar, man könnte so tun, man könnte sich sehr naiv geben und sagen, ja, wunderbar, hier werden Unwahrheiten aufgedeckt. Wenn man die Seite mal aufruft, also jetzt aktuell, da steht sowas wie, Jimmy Kimmel ist krank, low-rated, talentlos, ein Loser, der auf Präsident Trump und die Familie fixiert ist.
0: Jimmy Kimmel, ein bekannter Comedian im Late-Night-Geschäft.
1: Genau. Ja, ich wüsste jetzt nicht genau, was sozusagen der Wahrheitsgehalt davon ist oder überhaupt der Gehalt von solchen Behauptungen. Das ist ja sehr Trumpesque, ist natürlich nicht im Sinne der Aufklärung oder der Wahrheitsfindung. Es geht hier um persönliche Beleidigungen und das ist natürlich, also das ist uns ja mittlerweile bekannt von Trump, dieser Figur, dass es ihm hier nicht darum geht, irgendwie die Medien zu kritisieren, weil er den Wahrheitsgehalt irgendwie überprüfen möchte. Wir können auch erleben, dass das im Prinzip eine Zuspitzung ist von einer langen Strategie, die im Prinzip ihre Anfänge in den 70er und 80er Jahren hat, wo immer wieder die Medien als zu liberal und zu links kritisiert wurden und solche Webseiten immer wieder existierten. So Media Watchdog Organisationen haben da eine lange Tradition und wir erleben jetzt einfach mit Trump, dass diese Form der Medienkritik, die immer von rechts außen kam, jetzt eben dann auch quasi zur Agenda des Weißen Hauses wird.
0: Jetzt kritisiert Trump ja vor allem Medien, die ihm zu woke, zu links, zu liberal sind. Wie sieht es denn quasi auf der anderen Seite aus? Also wie steht es um rechte Medien, auch Medien, die auf Trump-Linie sind? Ganz bekannt war der eigentlich Fox News, der TV-Sender. Haben die denn bisher stark profitiert, sage ich jetzt mal in Anführungszeichen, von der zweiten Trump-Amtszeit?
1: Da gibt es zwei Bewegungen. Also da gibt es zum einen dieses ganze Medienimperium von rechts außen, wo man sich gegenseitig eher auf ideologische Linien gegenseitig kontrolliert und nicht auf Wahrheitsgehalt, was anders ist als in anderen Mediensystemen. Aber dann gibt es natürlich auch da Spaltungen. Und hier erleben wir auch immer wieder, dass die Kritik von Trump auch solche Medienunternehmen treffen kann, wenn sie wahrgenommen werden als nicht Trump-freundlich genug. Da gibt es immer wieder Spaltungen, eben auch mit Fox News, wo es dann immer wieder auch Anbieter nochmal zur Rechten von Fox News gibt, ob es jetzt One America News oder Newsmax etc. ist, die dann die Gunst der Administration gewinnen. Und hier gibt es dann sozusagen so ein Wetteifern eben, wer ist der Administration am nächsten. Und wir haben es hier wirklich nicht mehr mit einem Medienapparat, Journalismus zu tun, sondern wir haben es hier mit so einem gegenseitigen Unter- oder überbieten, wenn es darum geht, im Prinzip ja Propaganda zu schalten für diese Regierung.
0: Wenn man sich das jetzt so anguckt, die Lage der Medien in den USA bei dieser ja immer aggressiveren Politik, die Trump gegen Medien fährt, wo steht man da in den USA? Also kann man die Pressefreiheit oder auch eventuell die Pressevielfalt ja als bedroht ansehen?
1: Ja, Pressefreiheit ist ein schwieriger Begriff aus Sicht der Politikwissenschaft, weil er sehr schwer zu operationalisieren ist. Oft müssen wir den ja so denken, dass das die Freiheit von etwas ist, dass der Staat eingreift. Und in der Tat ist das jetzt so, dass wir hier Indikatoren sehen auf ganz unterschiedlichen Spektrum, dass das jetzt natürlich schon seit langem bedroht ist, eben aber auch durch Marktbewegungen. Ich würde sagen, die Pressevielfalt ist da auch ein wichtiger Punkt. Da, in der Tat ist es so, dass im Prinzip halt dieser alte Journalismus durchaus bedroht ist, dadurch der Pluralismus eben bedroht ist, dass hier Stimmen nicht mehr zu Wort kommen, die normalerweise eben durch diese Institutionen geboostet wurden und wir an dessen Stelle im Prinzip eine massive Marktkonsolidierung haben, wenn es darum geht, dass es halt diesen Apparat rechts außen gibt und die sozusagen journalistisch betriebenen Medienunternehmen immer weiter unter Druck geraten.
0: Kurt Knüpfer über die Lage der Pressefreiheit in den USA und zu dem Verhältnis der Medien und der Trump-Regierung. Vielen Dank.
1: Ja, ich danke auch.
0: Das war es für die Weltzeit für heute. Mein Name ist Jana Adu. Hier geht es gleich nach den Nachrichten weiter mit den Zeitfragen. Und auch da geht es in einem Thema um die USA und zwar um die Frage, wem gehören die Unterlagen aus dem Weißen Haus? Also heißt es dann Trump versus Nationalarchiv. Das sind Blossoms aus England mit Joke About Divorce.

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5: Mit Thomas Jiedecke. Ermittler führen bundesweite Razzia gegen rechtsextreme Gruppen durch. Die Europäische Kommission will Armut gezielter bekämpfen. Und CNN-Gründer Ted Turner ist tot. In 12 Bundesländern hat es heute Durchsuchungen bei mutmaßlichen Rechtsextremisten gegeben. 36 Personen wird die Bildung oder Mitgliedschaft in den kriminellen Vereinigungen Jung und Stark sowie Deutsche Jugend voran vorgeworfen. Das sagte die Pressesprecherin des Generalbundesanwalts Ines Petersson.
6: Diese Vereinigungen Jung und Stark und Deutsche Jugend voran vernetzen sich insbesondere über das Internet, über soziale Medien. Sie treten dann aber auch durch Gewaltdelikte teilweise realweltlich in Erscheinung. Da geht es dann etwa darum, ein sogenanntes Pedo-Hunting zu betreiben. Das sind Vorfälle, bei denen man vermeintlich pädophile Personen sich aussucht und die dann eben körperlich attackiert mittels Faustschlägen, in der Regel zusammen mit mehreren.
5: Ines Petersson, Sprecherin des Generalbundesanwalts. Nach Kritik am Entwurf des sogenannten Heizungsgesetzes hat das Bundeswirtschaftsministerium betont, dass die Klimaziele dadurch nicht in Gefahr seien. Ein Sprecher sagte in Berlin, Ressortchefin Reiche stehe zum gesetzlich verankerten Ziel, dass Deutschland ab 2045 klimaneutral wirtschafte. Im Entwurf des Gebäudemodernisierungsgesetzes ist ein Verbot fossiler Brennstoffe nach 2045 nicht mehr geplant. Der Übergang zum klimafreundlicheren Heizen soll stattdessen über eine sogenannte Biotreppe festgelegt werden. Wer weiterhin mit Gas oder Öl heizt, muss einen bestimmten Prozentsatz an klimafreundlichen Brennstoffen beimischen, der in regelmäßigen Abständen erhöht wird. Der Entwurf soll das vorherige Gesetz der Ampelkoalition ersetzen. Organisationen wie der Bund für Umwelt und Naturschutz sowie Grüne und Linke hatten die Änderungen kritisiert. In Baden-Württemberg haben Grüne und CDU ihren Koalitionsvertrag für die nächsten 5 Jahre vorgestellt. Unter anderem ist das verpflichtende letzte Kindergartenjahr nun kostenlos. Außerdem will Grün-Schwarz am Ziel festhalten, dass Baden-Württemberg bis 2040 klimaneutral werden soll, 5 Jahre früher als im Bund. Gut 6 Wochen nach der Landtagswahl in Rheinland-Pfalz haben CDU und SPD ihren Koalitionsvertrag unterzeichnet. Die Verhandlungsführer Gordon Schnieder, CDU, und Alexander Schweizer von der SPD setzten zusammen mit ihren Teams die Unterschriften unter die Vereinbarung. Die Europäische Kommission will verstärkt Armut bekämpfen. Erstmals legte sie dazu eine umfassende Strategie vor. Nach dem heute in Brüssel veröffentlichten Konzept soll die Zahl der von Armut oder sozialer Ausgrenzung bedrohten Menschen bis 2030 um mindestens 15 Millionen sinken. Langfristig will die EU Armut bis 2050 beenden. Zusätzliche Mittel stellt die Kommission mit der Strategie allerdings nicht bereit. Sarah Lopez.
7: Die EU-Kommission setzt mit ihrer Strategie vor allem auf Empfehlungen an die Mitgliedsländer. Da geht es einmal um das Thema Wohnen. Da fordert die EU-Kommission mehr sozialen und bezahlbaren Wohnraum und es soll Programme geben, die verhindern, dass Menschen ihr Zuhause verlieren. Sowas wie Frühwarnsysteme und Beratungen. Dann schaut die EU-Kommission auf das Thema Kinderarmut. Es sei wichtig, dass Kinder beispielsweise eine kostenlose Bildung und Essen in der Schule bekommen. Und in der Armutsstrategie geht es um die Inklusion von Menschen mit Behinderung. Da ist ein Ziel, dass sie beim Reisen auf weniger Barrieren stoßen.
5: Der Gründer des US-Nachrichtensenders CNN, Ted Turner, ist tot. Wie CNN mitteilte, starb Turner im Alter von 87 Jahren. Nina Barth.
8: Ted Turner, bekannt für seinen Südstaaten-Akzent und seine unverblümte Art, wurde zu einer der mächtigsten Persönlichkeiten in der US-Medien- und Unterhaltungsbranche. Er war auch ein international bekannter Segler, ein Aktivist, der sich für die weltweite Abschaffung von Atomwaffen einsetzte, und er war Naturschützer. Turner spielte eine entscheidende Rolle bei der Wiederansiedlung von Bisons im amerikanischen Westen. Der Medienmogul spendete $1 Milliarde an die Vereinten Nationen. Ted Turner war 3-mal verheiratet, auch mit der Schauspielerin Jane Fonda.
0: Das Wetter.
5: In der Nacht fällt in der Mitte und im Süden gebietsweise schauerartiger Regen. Die Temperaturen fallen auf Werte zwischen 10 und 2 Grad. Bei Aufklaren ist Bodenfrost möglich.
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9: Guten Abend. Es ist die reale Version von George Orwells Memory Hole, ja? Das Gedächtnisloch aus 1984, wo das Ministerium für Wahrheit schriftliche Dokumente vernichtet.
10: Sagt der US-amerikanische Historiker Max Friedman über die gerade in einem Memorandum des Justizministeriums verbreitete Ansicht, dass die Trump-Regierung ihre Dokumente und Aufzeichnungen nicht beim Nationalarchiv abgeben müsse, wie es alle anderen seit Richard Nixon taten, sondern dass sie damit machen könne, was sie wolle.
11: Willkommen in der Dystopie.
10: Mehr dazu in einer guten Viertelstunde. Davor befassen wir uns mit dem erbittert ausgetragenen Flaggenstreit in der Weimarer Republik und davor, also jetzt, mit einem Song, der ganz neu bei uns im Programm ist. Mediocre Man von Honeymoon.

0: Die Bundesflagge ist schwarz-rot-gold, heißt es lapidar in Artikel 22 des Grundgesetzes. Und so stand es auch in der Weimarer Verfassung von 1919. Eine Farbwahl, die von nationalen, monarchistischen und faschistischen Kräften wütend bekämpft wurde. 1926, vor 100 Jahren, stürzte darüber sogar eine Regierung. Thomas Klug.
1: Die Zeiten sind verrückt. Eine Krise löst die nächste ab. Regierungsbildungen werden schwieriger. Die Unzufriedenheit wächst, das Geld wird immer weniger. Verächter der Demokratie gewinnen an Macht und Einfluss. Die Welt wird immer schwerer verstehbar. Aber endlich gibt es eine Lösung für alle Probleme. Eine neue Flaggenordnung. Deutschland soll in der Welt nicht nur schwarz-rot-gold zeigen, sondern auch schwarz-weiß-rot. Das sind nicht zufällig die Farben des Kaisers, der 1918 vom Hof gejagt wurde, mit Schimpf und Schande und vielen guten Gründen. Ausgerechnet seine Fahne soll nun wieder die erste deutsche Demokratie repräsentieren dürfen? Eckhard Konze, Professor für neuere und neueste Geschichte in Marburg.
2: Schwarz-Weiß-Rot wächst im Grunde im Laufe der folgenden Jahre und wird eben zum zentralen Element auch und zum symbolischen Ausdruck der politischen Polarisierung, die ja die Geschichte der Weimarer Republik von Anbeginn an durchzieht.
1: Eine neue Demokratie mit der alten Fahne des Kaiserreichs, das war zu Beginn der Weimarer Republik für viele unvorstellbar. Aber welche Farben sollen das neue Deutschland repräsentieren? Die deutsche Geschichte war farblich recht bunt. Als in Thüringen aufständische Bauern gemeinsam mit Reformator Thomas Müntzer gegen ihre Unterdrücker protestieren, nutzen sie neben Dreschpflegen und Heugabeln eine Flagge, deren Farben einen Regenbogen darstellen. Als sich ein Freiwilligenheer gegen Napoleon wehrt, tauchen die Farben Schwarz, Rot und Gold auf. Schwarze Uniformen, goldfarbene Messingknöpfe und rote Abzeichen. In einem Text des Lyrikers und Revolutionärs Ferdinand Freilichgrad heißt es:
3: Pulver ist schwarz, Blut ist rot, golden flackert die Flamme.
1: Geschrieben im Revolutionsjahr 1848.
2: Die ursprüngliche Fahne der Revolutionäre, der Demokraten, auch gerade der Sozialdemokraten, war ja 1918 gar nicht schwarz-rot-gold im Übrigen. Die Fahne gerade auch der SPD, der Sozialdemokratie, war rot. Und im Grunde standen sich ja zunächst rot und schwarz-weiß-rot gegenüber. Und dann kommt im Grunde genommen erst im Prozess der Verfassungsgebung diese Idee schwarz-rot-gold, auch aus der politischen Mitte, aus dem bürgerlichen Liberalismus, die Anknüpfung an die Paulskirchentradition an 1848.
1: Die erste Demokratie auf deutschem Boden bietet das allgemeine Wahlrecht, das Frauenwahlrecht, den 8-Stunden-Arbeitstag. Was für viele klare Fortschritte sind, nehmen andere mit Bitterkeit auf. Sie verlieren ihre Privilegien. Die neue Fahne erinnert sie immer daran. Schwarz, Rot, Gold. Als Zugeständnis an die Vergangenheit gibt es eine schwarz-weiß-rote Handelsflagge mit einer Gösch. In Schwarz-Rot-Gold. Eine Gösch, das ist die obere Ecke in einer Flagge, die zum Fahnenmast zeigt. Den Anhängern der alten Kaiserflagge ist es nicht genug. Sie wollen mehr. Während die Weimarer Republik durch viele Krisen schlittert, werden die Gegner von Schwarz-Rot-Gold immer lauter. Sie fordern zunächst nicht nieder mit der Demokratie, sie fordern einfach die Rückkehr zu den Symbolen des Kaiserreichs. Als würden sich Massenarbeitslosigkeit und Inflation mit der Rückkehr zur Flagge des Kaiserreichs bekämpfen lassen. Von Depeschen ist die Rede, die von den Schiffen der Handelsflotte und deutschen Vertretungen im Ausland kommen, in denen die Rückkehr zur Kaiserflagge gefordert wird. Professor Eckhard Konze.
2: Mein Eindruck ist, dass diese Beschwerden oder Irritationen und Eingaben dann der Auslandsdeutschen im Grunde instrumentalisiert werden, weil es politischen Kräften in Deutschland selbst darum geht, Schwarz-Weiß-Rot wieder als Staatssymbol zu etablieren.
1: Das Land ist unruhig. Der Kapputsch, paramilitärische Banden, die einander bekämpfen, die Ermordung des bayerischen Ministerpräsidenten Kurt Eisner, die Ermordung des Industriellen und Außenministers Walter Rathenau. 1925 wird Hans Luther Reichskanzler, ein Verwaltungsjurist und Finanzexperte. In seiner Regierungszeit stirbt überraschend der mächtige Reichspräsident Friedrich Ebert. Sein gewählter Nachfolger wird Paul von Hindenburg. Damit steht ein Demokratieverächter an der Spitze der ersten deutschen Demokratie. Völkische und nationalistische Kräfte, Teile des Adels und der Militärführung fühlen sich bestärkt in ihrer Hoffnung, dass sich die Demokratie als sehr kurzer Irrweg erweisen möge. Reichskanzler Luther glaubt, die Situation mit einer neuen Flaggenordnung lösen zu können. Auf seinen Vorschlag, so wird es offiziell verkündet, erlässt Reichspräsident von Hindenburg die neue Flaggenordnung. Sie besagt unter anderem, dass vor Auslandsvertretungen des Reichs neben der schwarz-rot-goldenen Nationalflagge künftig auch die schwarz-weiß-rote Handelsflagge wehen soll. Die Ordnung wird im Reichsanzeiger veröffentlicht. Einen Tag später, am 6. Mai 1926, tritt im Reichstag der SPD-Abgeordnete Philipp Scheidemann ans Rednerpult. Er ist derjenige, der 1918 die Republik ausgerufen hatte.
4: Alle Kämpfe, die gegen die Republik geführt worden sind, sind geführt worden mit den wütendsten Beschimpfungen der Reichsflagge, unserer Fahne. Schwarz-Rot-Senf, Schwarz-Rot-Mostrich hat man sie genannt. Alle Schandtaten, alle Morde erfolgt unter schwarz-weiß-roter Fahne.
1: Es wird wahr, was der bekannteste Publizist der Weimarer Republik schon 1922 in der Weltbühne schrieb.
4: Das gesamte deutsche Militär hat, so wie es heute ist, mit der Republik überhaupt nichts zu tun. Seine vornehmlichste Sorge war, sich Spezialflaggen zu schaffen, die in keiner Weise an die verhasste Fahne Schwarz-Rot-Gold erinnern, sondern an die alten Monarchistentücher. Das ist ihnen gewährt worden.
1: Das Parlament missbilligt Luthers Flaggenordnung.
2: Und Luther hat festhalten lassen an diesem Kurs, bis er eben dann, wenn man so will, ausgebremst wurde durch dieses missbilligende Votum im Deutschen Reichstag.
1: Luther geht. Hindenburg bleibt im Amt und überlebt noch weitere Reichskanzler. Die Flaggenordnung nimmt er nicht zurück. Erst im März 1933 erlässt er eine neue Flaggenordnung. Gehisst werden durften fortan nur noch die Kaiserflagge, die Hakenkreuzfahne. Eine Parteifahne soll das Land repräsentieren. Von Schwarz-Rot-Gold ist nicht mehr die Rede.
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0: Küçük Hanım.
1: George W. Bush, der Sohn, seine Regierung versuchte, Millionen von Mails zu löschen. Aber aufgrund dieses Gesetzes zwangen die Gerichte, die Mails wiederherzustellen, wodurch wir einen Einblick in die internen Debatten über den Irakkrieg erhielten und viel besser verstehen konnten, wie es dazu gekommen ist und welche Interessen dahinter standen und so.
2: Geschichtsprofessor Max Friedman über die Bedeutung von archivierten Regierungsunterlagen. Wem gehören die Aufzeichnungen und Dokumente, die in einer Präsidentschaft anfallen? Dem Präsidenten oder der Öffentlichkeit? Obwohl die Gerichte bisher immer klar für die Öffentlichkeit entschieden haben, denkt die gegenwärtige Administration gerade noch mal über Nicht-Rausgeben nach. Marilena Behrens weiß mehr.
3: Diese Tonaufnahmen aus dem Weißen Haus vom 23. Juni 1972 wurden Richard Nixon zum Verhängnis. Die Bänder, bekannt als Smoking Gun Tape, wurden 1974 öffentlich. Sie belegten, dass der republikanische Präsident der USA versuchte, FBI-Ermittlungen zu behindern. Ermittlungen zum Einbruch in die Zentrale der Demokratischen Partei im Watergate-Gebäudekomplex. Noch im selben Jahr trat Nixon zurück, als bisher einziger Präsident in der Geschichte der Vereinigten Staaten. Watergate war ein Wendepunkt auch im Umgang mit staatlichen Dokumenten. Denn Tricky Dick, wie der misstrauische Nixon genannt wurde, hatte sich zunächst geweigert, die Tonaufnahmen herauszugeben. Gespräche und Telefonate, die er im Oval Office aufnehmen ließ.
1: Der Oberste Gerichtshof entschied, dass es nicht seine Bände waren. Es waren die Bände der Präsidentschaft und die Präsidentschaft gehört dem Volk. Und aus diesen Bändern erfuhren wir viele wichtige Dinge. Zum Beispiel, dass er CIA-Agenten eingesetzt hatte, um zu versuchen, die Demokratische Partei auszuspüren. Also ohne den Grundsatz, dass die Akten des Präsidenten dem Volk gehören, würden wir heute Nixons Präsidentschaft nicht verstehen.
3: Damit sich derartiges nicht wiederholt, verabschiedete der Kongress 1978 ein neues Gesetz, den Presidential Records Act. Dieser legt fest, sämtliche Dokumente aus dem Weißen Haus, E-Mails, Protokolle, Briefe sind nicht Eigentum des Präsidenten, sondern der Öffentlichkeit. Nach Ende der Amtszeit müssen sie archiviert und für jeden zugänglich gemacht werden. Fast 5 Jahrzehnte später steht genau dieses Prinzip erneut zur Debatte.
4: The Justice Department now says a key law governing presidential records is unconstitutional and that President Trump does not have to follow it.
3: Im Frühjahr 2026 hat das Office of Legal Counsel im US-Justizministerium ein Memorandum vorgelegt. Darin wird die Auffassung vertreten, der Presidential Records Act sei verfassungswidrig. Sollte sich diese Rechtsauffassung durchsetzen, wäre Präsident Trump nicht mehr verpflichtet, alle dienstlichen Dokumente zu erfassen und an das Nationalarchiv zu übergeben. Dagegen hat die American History Association, der große und einflussreiche Dachverband der US-Historikerinnen und Historiker, jetzt geklagt. Deren Vorsitzende Sarah Weichsel:
5: This case is about whether or not.
6: In diesem Verfahren geht es darum, ob die amerikanische Öffentlichkeit weiterhin Zugang zu hunderten Millionen von Dokumenten haben wird, die die Arbeit der Exekutive der Präsidentschaft der Vereinigten Staaten dokumentieren. Unser primäres Ziel ist es, sicherzustellen, dass die Amerikaner heute und in Zukunft Zugang zur vollständigen dokumentarischen Aufzeichnung ihrer Geschichte haben. Wenn die Präsidialunterlagen nicht ordnungsgemäß aufbewahrt werden, gehen sie für das amerikanische Volk und für die Geschichte unwiederbringlich verloren.
3: Die Auseinandersetzung um Regierungsdokumente ist nicht neu. Bereits in seiner ersten Amtszeit geriet Präsident Donald Trump wegen seines Umgangs mit Regierungsunterlagen in die Kritik. Er nahm Kisten mit Dokumenten aus dem Weißen Haus mit auf sein Anwesen Mar-a-Lago in Florida, darunter auch als geheim eingestufte Unterlagen. Das Nationalarchiv forderte die Rückgabe, es kam zu Ermittlungen und Gerichtsverfahren. Max Friedman, Historiker und Professor an der American University in Washington, D.C., sieht in Trumps Vorgehen eine reale Gefahr.
1: Die Leute machen sich immer über Trump als Clown und Idioten lustig, aber er hat ein sehr starkes Gespür für seinen eigenen Platz in der Weltgeschichte. Und er will sicherstellen, dass er derjenige ist, der sie bestimmt. Und er will die Art und Weise, wie sich seine Regierung tatsächlich hinter verschlossenen Türen verhalten hat, auslöschen.
3: Der Streit ist mehr als eine juristische Auseinandersetzung. Es gehe auch um die Voraussetzungen für historische Forschung, sagt Sarah Weichsel von der American History Association.
6: Zum Beispiel möchten Sie vielleicht besser verstehen, wie die Vereinigten Staaten Umweltpolitik betrieben haben. Dann können Sie die Clinton Presidential Library besuchen und Dokumente einsehen. Und das kann helfen, sowohl die Geschichte als auch die Entwicklungen besser zu verstehen, die den Moment geprägt haben, in dem wir heute leben.
3: Viele zentrale Entwicklungen der amerikanischen Außen- und Sicherheitspolitik lassen sich nur deshalb nachvollziehen, weil entsprechende Dokumente erhalten geblieben sind.
1: Die gesamte Außenpolitik der Vereinigten Staaten seit den 60er Jahren zum Beispiel basiert zum Teil auf einer sorgfältigen Auseinandersetzung mit den Lehren aus der Kuba-Krise. Ja, und das kann man ohne Presidential Records gar nicht machen.
3: Ob das Justizministerium mit dem Memorandum durchkommt, sei schwer einzuschätzen, so Friedman. Nutzen tue es ihm aber bereits jetzt.
1: Das Weiße Haus wollte dieses Memorandum haben, dass sie von jedem in der Regierung als Vorwand genutzt werden kann, bis es eine Gerichtsentscheidung gibt. Also jeder, der Unterlagen vernichten will, kann das einfach tun.
3: So lange, bis der oberste Gerichtshof eingreift oder eine Entscheidung fällt. Und das könnte mehrere Monate oder Jahre dauern, sagt Sarah Weichsel von der American History Association. Sicher ist, welche Spuren politisches Handeln hinterlässt, entscheidet auch darüber, was wir daraus für die Zukunft lernen können.

0: Die Mitglieder der Gesellschaft verrichten zum Beispiel die Arbeit auf der Farm mit weniger Mühe und Anstrengung als auf den benachbarten Farmen. Denn hier gibt es ein System. Jeder fähige Mensch bekommt einen Teil der Arbeit zugeteilt. Sie wird rechtzeitig erledigt und es gibt keine Überstunden. Und das ist einer der Vorzüge des Kommunismus. Die Arbeit wird angenehm und nicht zur Plackerei.
1: Hieß es in der Cedar Rapids Gazette vom 9. Januar 1904. Das Blatt berichtete über ein Projekt ausgewanderter hessischer Pietisten, die in einem Land, in dem jeder seines Glückes Schmied sein sollte, auf Kollektivismus setzten. Und dabei auch nach amerikanischen Maßstäben sehr erfolgreich waren.
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3: Middle Amana im Osten Iowas, USA. Sonntagmorgen, kurz vor 8 Uhr. In der Nacht hat es geschneit. Die Wiesen und Vorgärten sind noch weiß, aber auf dem Bürgersteig taut der Schnee schon wieder weg. Es ist Zeit für die Versammlung, den deutschen Gottesdienst. Eine weiße Holztreppe führt hinauf zu einem langgestreckten roten Backsteinbau. Von außen ist er kaum als Kirche zu erkennen.
4: Guten Morgen.
5: Guten Morgen.
4: Guten Morgen.
3: Neun ältere Frauen und Männer betreten den Versammlungsraum. Sie gehen durch getrennte Türen und nehmen auf den einfachen Holzbänken Platz. Eine der Frauen trägt ein schlichtes schwarzes Kleid mit Schürze, Tuch und schwarzer Haube. Die einst typische Kleidung der Frauen von Amana.
6: Ich weiß nicht, ob die Vorsänger durchsitzen. Alles ist blau. No crosses, no pictures, no steeples.
3: Die Wände sind wie viele Räume in Amana hellblau gestrichen. Es gibt keine Kreuze und keine Bilder.
7: In unserer Kirche schätzen wir eine schlichte und einfache Ästhetik, damit sich die Gläubigen auf den Herrn und die Schrift konzentrieren können.
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0: Die wahre Inspirationsgemeinschaft, wie sie sich selbst nennen, bilden eine kommunistische Gesellschaft in Iowa, 74 Meilen westlich von Davenport. Die Gesellschaft hat zurzeit 1450 Mitglieder, besitzt ungefähr 100 Quadratkilometer Land, lebt in 7 kleinen Dörfern, betreibt landwirtschaftliche Betriebe und verschiedene Manufakturen und ist sehr wohlhabend.
1: Schreibt der Journalist Charles Nordhoff über die Amana-Kolonien in Iowa, die er 1874 auf seiner Reise durch die USA besucht hat. Er recherchierte dort für sein Buch über utopische und kommunistische Gemeinschaften in den USA. Mit dem Begriff Kommunismus verbindet Nordhoff jedoch weniger Marx und Engels als vielmehr einen urchristlichen Kommunismus. Ein Leben in einer gläubigen Gemeinschaft, in der aller Besitz kollektiviert ist und gerecht verteilt. Ohne die Spaltung in Arm und Reich und ohne Existenzangst. Die neue Welt bietet genug Platz auch für soziale Utopien. Mitte des 19. Jahrhunderts entstehen solche Gemeinschaften an vielen Orten. Die meisten, aber nicht alle, scheitern nach kurzer Zeit. Die erfolgreichsten und langlebigsten sind eher religiös als politisch intendiert. So wie Amana. Von 1842 bis 1932, also 90 Jahre, praktizierten die Inspirierten zunächst im Staat New York, später hier in Iowa, ein Leben ohne Privateigentum, Lohn und Geld.
2: Das war unsere Geschäftsstraße. Hier hinten gab es eine Tischlerei, die Metzgerei, die Bäckerei. Und hier drüben ist die Gemeinschaftsküche.
1: Gloria Alexander und ihr Freund Ronnie führen durch die Amana-Kolonien. Gloria ist Mitte 70 verwitwet und mit scheinbar unerschöpflicher Energie ausgestattet. Über breite Straßen geht es vorbei an zurückgesetzten großen Häusern mit Vorgärten. Die meisten sind aus Holz, einige aus rotem Backstein, verfallene Scheunen am Rand. 7 Dörfer bildeten die Kolonie. Amana, Middle Amana, South Amana, West Amana, East Amana, High Amana und Homestead. Eingebettet in eine flache Hügellandschaft, entlang des Iowa Rivers. Jedes Dorf war autonom und jedes Dorf produzierte fast alles, was es zum Leben brauchte.
2: Jedes Dorf hatte eine eigene Bäckerei, eine eigene Farm, eine eigene Kirche, alles. Sogar einen eigenen Friedhof. Da ist der Friedhof von Middle Amana. Und ich weiß nicht, was Sie über die Friedhöfe wissen, aber hier werden die Gräber in der Reihenfolge des Sterbens der Menschen angelegt, nicht in Familiengräbern.
1: Amana bedeutet, bleibt treu. Es ist der Name eines Berges aus dem Hohelied Salomons. Die meisten Amerikaner verbinden mit dem Namen Amana allerdings preiswerte und langlebige Küchengroßgeräte. Amana ist aber auch eines der bekanntesten Touristenziele Iowas. Es gibt Cafés und Antikläden, Produkte aus der Wollmanufaktur, schlichte Möbel aus der Tischlerei und Geräuchertes aus der Metzgerei. In den Restaurants Amanas stehen Gerichte wie Sauerbraten, Jägerschnitzel und Bratwürste auf der Speisekarte. Ronneburg steht über dem Eingang eines der größten Restaurants. Es erinnert an den Ort in Hessen, in dem die Inspirierten vor der Auswanderung in die USA im 19. Jahrhundert Zuflucht vor der Verfolgung durch kirchliche und weltliche Obrigkeit fanden.
3: They wanted to feel closer to God. One of our favorite songs in church is Mein Leben ist ein Pilgrimstand.
4: Sie wollten sich Gott näher fühlen. Eines unserer Lieblingslieder in der Kirche ist Mein Leben ist ein Pilgrimstand. Mein Leben ist ein Pilgerweg. Ein Pilgerweg zur Erlösung. Und sie hatten das Gefühl, dass die Kirche in

0: Testament.
1: Had occurred like in the Old Testament.
2: In Deutschland wurden sie deshalb drangsaliert und verfolgt. Als Pazifisten, die den Militärdienst verweigerten, waren sie der weltlichen Obrigkeit ein Dorn im Auge. Und als Christen, die eine direkte Beziehung zu Gott pflegten, der kirchlichen. Die Worte des Heiligen Geistes werden von sogenannten Werkzeugen empfangen, die davon Zeugnis ablegen. Alle Zeugnisse werden aufgeschrieben, gesammelt und gedruckt.
3: Das Land mag euch nicht tragen oder die darinnen herrschen. Ihr seid ihnen zuwider und solltest nicht aufkommen. Gehet, wo das Land offen ist und wo meine Hand im Geist hinweiset. Da suche und bereitet euch eine Stätte, wo ihr wohnen könnet. Und nehmet einen Raum vor euch und eure Kinder. Euer Weg und Ziel gehe abendwärts nach dem Lande, das da noch offen ist vor euch und euren Glauben.
2: So lautete das Zeugnis, das Christian Metz im Sommer 1842 empfing. Der charismatische Anführer der Inspirierten und eines ihrer Werkzeuge.
1: There were these instruments, the German word is Werkzeug.
0: Dies waren die Instrumente. Das deutsche Wort Werkzeug trifft es sehr gut. Es bedeutet, du bist Gottes Werkzeug. Du bist wertlos, wenn Gott dich nicht benutzt. Nicht der Einzelne ist wichtig, sondern dass Gott diesen Einzelnen benutzt.
2: Bis zu seiner Pensionierung hat Lenny Haldy die Amana Heritage Society geleitet. Heute kümmert er sich ehrenamtlich um das Archiv der Amana Church Society. Auf dem Schreibtisch vor ihm türmen sich Papiere und Bücher. In den Regalen stehen Bibelausgaben, die Inspirationshistorie und Aufzeichnungen der Zeugnisse. Haldy stellt klar, dass die Entscheidung für eine Gütergemeinschaft vor allem pragmatische Gründe gehabt hatte und sie zunächst nur auf Zeit angelegt war. Erst später wurde sie per Abstimmung in die Verfassung Amanas aufgenommen.
1: You know, they were all craftsmen, small businessmen. They were all literate.
0: Es waren alles Handwerker, kleine Geschäftsleute. Sie konnten lesen und schreiben. Und zum Glück gab es darunter einige wohlhabende Menschen. Und die haben den Umzug nach Amerika im Wesentlichen finanziert. Das ist ein Grund, warum sie das Gemeinschaftssystem einführten, als sie nach Amerika zogen. Sie erkannten, nicht jeder konnte sich das leisten. Die wenigsten hatten das Geld für die Überfahrt. Und selbst wenn, wie sollten sie Land kaufen? So haben sie alles zusammengetan. Jeder gab, was er hatte.
2: '42 traten die ersten 800 Mitglieder der Gemeinschaft die Überfahrt von Deutschland in die neue Welt an. Sie kamen in ein Land, in dem jeder seines eigenen Glückes Schmied sein sollte und musste. Also das Gegenteil des Lebensentwurfs der Inspirierten. Zunächst siedelten sie in Buffalo, New York. Aber Ebenezer, wie sie ihre erste Siedlung nannten, lag nicht so einsam und abseits wie erhofft. Die schnell wachsende Hafenstadt Buffalo bot viele weltliche Verlockungen an und führte vor allem die jüngeren Siedler in Versuchung. Christian Metz empfing, wie John Childers, heutiger Leiter der Amana Heritage Society, erzählt, ein weiteres Zeugnis.
4: Dann sollten sie dann zu dem Bundesstaat Iowa, das neulich dann gegründet war. Denn die haben gesagt, auf Englisch heißt es, look to the land that is to the west. That is still open to you and your people.
2: Iowa war erst 1848 als 29. Bundesstaat gegründet worden. Es bot nicht nur die erhoffte Abgeschiedenheit, sondern auch die Möglichkeit, kleinere Stücke Land zu kaufen und zu einem großen zusammenzufügen. Wie die Journalistin und Autorin Emily Hoppe erzählt. 100 Quadratkilometer zusammenhängendes Land.
5: And in Iowa they were able to buy pieces of land.
6: Innerhalb von 9 Jahren zog die gesamte Gemeinschaft von New York nach Iowa. Damals gab es nichts in Iowa. Ein paar Straßen. Es gab keine Brücke über den Iowa River.
5: There wasn't a bridge over the Iowa River.
7: But at first they always.
8: Aber zuerst schickten sie immer die Zimmerleute und die Steinmetze und die Leute, die etwas bauen konnten, um die Gemeinschaft aufzubauen. Und dann kamen die anderen.
7: And then the latter would come.

0: In der Hochzeit lebten hier 1800 Menschen. Ihre ökonomische Basis war zunächst die Landwirtschaft. Mit dem Anbau von Getreide, Obst und Gemüse versorgte sich die Gemeinschaft mit allem, was sie zum Leben brauchte. Alles befand sich in Kollektivbesitz. Alle Produktionsstätten und Produktionsmittel. Grund und Boden, die Bauernhöfe, die Woll- und Kattunfabrik, das Sägewerk, die Brauerei, die Handwerkstätten und auch Wohnhäuser und Kirchen. Jedes Mitglied erhielt freie Kost, Unterkunft, Bildung. Für die Versorgung bei Krankheit und im Alter wurde gesorgt. Jedes Dorf hatte nicht nur seine eigene Kirche und Bäckerei, sondern auch seinen eigenen Schmied, Schneider, Schuster, Zimmerer, Metzger und Krämerladen. Hergestellt wurden Uhren, Schuhe, Lampen, Zigarren, Seife, Papier und Honig. Von allem Existenzdruck befreit, arbeiteten die Menschen zuallererst für den Bedarf der Gemeinschaft. Es gab keinen Druck, mehr zu produzieren, als man zum Leben brauchte, oder immer weiter zu wachsen. Als real gewordene Utopie pragmatischer Pietisten zog es fast von Anfang an Besucher nach Amana, in das amerikanische Arkadien. In der Cedar Rapids Gazette vom 9. Januar 1904 schreibt der Autor B.L. Wick:
1: Die Mitglieder der Gesellschaft verrichten zum Beispiel die Arbeit auf der Farm mit weniger Mühe und Anstrengung als auf den benachbarten Farmen. Denn hier gibt es ein System. Jeder fähige Mensch bekommt einen Teil der Arbeit zugeteilt. Sie wird rechtzeitig erledigt und es gibt keine Überstunden. Und das ist einer der Vorzüge des Kommunismus. Die Arbeit wird angenehm und nicht zur Plackerei. In der Kolonie wird die Arbeit so organisiert, dass die Fabrikarbeiter im Sommer auf dem Bauernhof eingesetzt werden und die Landarbeiter im Winter und Herbst in der Fabrik arbeiten.
0: Geregelt wurde das Leben, das wirtschaftliche und religiöse, durch den 13-köpfigen Großen Bruderrat, zusammengesetzt aus den Dorfältesten der 7 Dörfer und 6 Mitgliedern, die jedes Jahr neu erwählt wurden. Zunächst durch Zeugnisse, wie Lenny Haldy erklärt.
2: Die Ältesten wurden nicht gewählt. In dieser Zeit wurden sie durch Inspiration berufen. Es gab ein Zeugnis, das sagte, du sollst Ältester werden.
0: Seit 1883 hat es keine Zeugnisse, keine Hinweise mehr gegeben. Seitdem bestimmen die Ältesten ihre neuen Mitglieder selbst. Es gab klare Strukturen und Regeln, vom Morgen bis zum Abend. 11-mal in der Woche ging man zum Gottesdienst. Wollte ein Paar heiraten, musste es warten, bis die Braut 20 Jahre alt war und der Bräutigam 24 Jahre. Es brauchte die Zustimmung des Ältestenrates. Und es gab ein Probejahr, in dem das Paar getrennt wohnte. Die Bedürfnisse jedes Einzelnen hatten sich dem Wohl und Nutzen der Gemeinschaft unterzuordnen. Im Amana Heritage Museum, einer ehemaligen Schule, sind auf 2 Etagen die Entwicklung der Kolonie von ihren Anfängen bis heute zu besichtigen. Die Bescheidenheit, in der die Menschen gelebt haben, die einfach eingerichteten Zimmer. Jungen Paaren wurden Räume in einem Haus zugewiesen. Es drängt sich die Frage auf, was braucht es eigentlich zum Leben?
3: Die Gemeinschaft versorgte dich mit 2 Räumen, Schlafzimmer und Wohnzimmer. Schlafzimmer hatten 2 Betten und einen Kleiderschrank. Mehr brauchte man nicht.
0: Auf den Betten liegen genähte Quilts, Patchwork-Bettdecken mit traditionellen Mustern abgesteppt. Es gibt einen Nachttisch und einen aus bunten Stoffresten gefertigten Teppich. Häufig wohnten in den Häusern Großfamilien zusammen. Nach der Geburt ihrer Kinder wurden Frauen für 2 Jahre von der Arbeit freigestellt. In keinem der Häuser gab es private Küchen. Alle Mitglieder der Gemeinschaft aßen in einer der 55 Gemeinschaftsküchen Amanas, jeweils geleitet von einer sogenannten Küche Bars. Die letzte erhaltene Küche kann in Mittelamana besichtigt werden. Wie zu allen Küchen gehört ein großer Obst- und Gemüsegarten dazu.
4: Yeah, these are all Amana people, yeah. Lily Heredic.
5: Oh, yeah. Her, yeah. Marie Wren, mm-hmm. Johanna, yeah. And mm-hmm. Roden Biechner.
0: Gloria Alexander und ihre Nachbarin Connie Baugh stehen im Hof vor einer alten Holzbank. Darüber hängt ein Foto von Frauen in der schwarzen Tracht der Männer, die auf eben dieser Bank sitzen und Bohnen putzen.
6: Ja, weil meine Mutter, die war in der Kirche, wo sie 14 war. Die hat gesagt, sie sind morgens gegangen, um 5 Uhr, wo es noch ganz kalt war im Winter, und musste Holz anlegen, und dass es warm wird.
0: Die 90-jährige Marlene Trumpold wohnt nur ein paar Häuser entfernt. 75 Jahre lang war sie Vorsängerin im deutschen Gottesdienst.
6: Die Kirche, das war gut für sie, hat sie gesagt. Die waren sich auch einig in der Kirche, wo sie war. Und da habe sie als nachher, wenn sie fertig waren mit allem, da hätte sie als, da wäre eine gewesen, die hätte Gitarre spielen können. Und da hätte sie die alle angelernt.
7: There were 5. There was a breakfast, lunch and dinner. And then snacks in between. They were hard workers.
0: Es gab Frühstück, Lunch und Dinner plus 2 Zwischenmahlzeiten zwischen 6 Uhr am Morgen und 6 Uhr abends. Das Essen wurde auf einem großen Herd aus gemauertem roten Backstein in schweren Eisenpfannen und Töpfen zubereitet. Im Essraum nebenan steht ein einfacher Holztisch mit Bänken auf beiden Seiten.
8: So after the food was cooked, the diners would come in.
3: Wenn das Essen fertig war, kamen alle rein. Die Männer saßen auf einer Seite des Tisches, die Frauen und Kinder auf der anderen. Drinnen wurde geschwiegen, ein Gebet wurde gesprochen.
0: 30 bis 40 Menschen kamen zu den Mahlzeiten. In jeder der 55 Küchenermänners gab es am selben Tag das gleiche Essen.
3: Sie hatten 15 bis 20 Minuten in Stille. Nach dem Essen wurde nochmal gebetet. Dann gingen sie direkt über den Hof zurück zur Arbeit. Ich habe viel recherchiert, was es hieß, 1860, 1880 und 90 in Iowa zu leben.
0: Emily Hoppe hat mehrere Bücher über Amanda geschrieben. In Seasons of Plenty, Zeit des Überflusses, schreibt sie über die Gemeinschaftsküchen, die Esskultur und das Leben der Frauen in Amanda im Vergleich zu dem Leben anderer Frauen im Mittleren Westen.
9: And women who are living out in the rural areas were alone.
10: Frauen, die auf dem Land lebten, waren allein mit ihren Kindern. Vielleicht gab es eine Schwester oder Mutter, aber sie lebten sehr isoliert. Hier haben Frauen und Männer zusammengearbeitet. Es gab ein Dorf und die Arbeit war hart. Sie konnte langweilig und ermüdend sein. Aber wie mir meine Großmutter erzählt hat, haben sie oft Lieder bei der gemeinsamen Arbeit gesungen und sich Geschichten erzählt. Sie haben versucht, das Ganze unterhaltsamer zu gestalten.
11: Plus, because they didn't have to marry if they didn't want to.
2: Außerdem mussten sie nicht heiraten, wenn sie nicht wollten, denn sie bekamen Essen, Unterkunft und Kleidung wie alle anderen auch, ob sie nun heirateten oder nicht. Sie hatten also etwas größere Wahlmöglichkeiten. Vielleicht war nicht alles schlecht.
3: Für die Küchen wurden extra Zwiebeln, Kartoffeln und Kohl angebaut. Jede Küche produzierte hunderte Liter Sauerkraut, von dem viel verkauft wurde. Sie verkauften Kartoffeln, Zwiebeln und sicher auch Getreide.
0: Mit dem Überschuss wurde Handel mit der Außenwelt betrieben. Obst, Gemüse, Getreide oder Vieh wurden in den umliegenden Dörfern verkauft oder von dem Bahnhof in Homestead mit dem Zug nach Chicago und Omaha verschickt. Dazu kamen Produkte aus der Wollweberei, der Brauerei und den Tischlereien. Obwohl im Laufe der Zeit mehr als 2500 Auswanderer nach Amana kamen, gab es immer mehr Arbeit, als die Gemeinschaft leisten konnte. Tagelöhner aus der Umgebung halfen mit. Sie erhielten Unterkunft und brachten ihre Familien mit.
3: Die Frauen halfen in den Küchen, die Männer auf den Höfen. Die Kinder gingen zur Schule und während sie hier lebten, waren sie Teil der Gemeinschaft. Aber sie erhielten auch einen Lohn, den die anderen nicht erhielten.
0: Durch den Handel konnten die Mitglieder der Gemeinschaft Dinge kaufen, die nicht in Amana produziert wurden. Jedes Dorf hatte einen Gemischtwarenladen, wie Lenny Haldy erklärt.
12: Each village had a general store. And those stores also served surrounding.
2: Und diese Läden versorgten die umliegenden Bauern und Bewohner, aber auch die Dorfbewohner. Jeder hatte ein jährliches Guthaben. Wenn ich also in den Laden gehen wollte, um zum Beispiel Süßigkeiten zu kaufen, wurde das einfach aufgeschrieben und von meinem Guthaben abgezogen. Es gab kein Bargeld.
12: So there was no cash exchange.
7: Balance shoes exchanged, yarn, sweaters, thread, bloomers. He liked sardines, gumudol, salmon sardines, two boxes of sardines.
0: Gloria Alexander blättert in einer schwarzen Kladde. Es ist das Rechnungsbuch ihres Großvaters Karl Bohndorf. Jeder Artikel und dessen Preis, den er im Jahr 1931 im Gemischtwarenladen erworben hat, ist hier aufgeführt. 1931 ist auch das Jahr, in dem die große Wende, The Great Change, eingeleitet wird. Die Auflösung des Gemeinschaftssystems. In den Jahren zuvor hatte die Gemeinschaft mehrere Katastrophen und Krisen erlebt. 1923 zerstörte ein verheerender Brand die Wollfabrik und die Getreidemühle. Da sie nicht dagegen versichert waren, war der wirtschaftliche Schaden gewaltig. Staatliche Subventionen für den Anbau von Weizen liefen aus. Und die Inflation machte auch vor Ermänner nicht Halt. Dazu kamen verstärkte Einflüsse der Außenwelt. Radios, Autos, Besucher und Touristen. Immer mehr Mitglieder verließen die Gemeinschaft. Zwar kamen einige wieder und wurden auch wieder aufgenommen, doch vor allem die Jugend wollte freier leben.
12: There was a clamoring by the younger people in particular.
2: Vor allem die Jüngeren drängten darauf, weltliche Dinge zu erlauben. Baseball. Jungs wollten Baseball spielen, Mädchen kurze Haare tragen. Ich glaube, sie wollten einfach ein bisschen mehr Freiheit, als die Älteren ihnen zugestehen wollten. Ich glaube, das Gemeinschaftssystem hätte länger bestanden, wenn sie eine Highschool gebaut hätten. Denn das war eine der häufigsten Beschwerden. Die Leute wollten mehr Bildung.
12: People wanted more education.
7: Oh, there it is, 1932. Yeah, it was 1932. So it should really only go till June, Gil.
0: Innerhalb eines Jahres wurde die Wende vollzogen, basisdemokratisch. Die Kolonisten gründeten ein Komitee, in dem alle 7 Dörfer vertreten waren. Die Bewohner wurden über die Lage der Gemeinschaft informiert und alle per Fragebogen zu ihrer Meinung zur Umwandlung des Kollektivbetriebes befragt. Im März 1931 stimmten 3/4 der Mitglieder für die Auflösung des Gemeineigentums. Am 1. Mai 1932 endete das große Experiment. Und zum ersten Mal seit 90 Jahren schwiegen die Glocken-Ermänners, die zur Arbeit und zum Essen gerufen hatten.
6: Der Tag, wo es vorbei war, haben sie alle an der Tür gestanden und haben gesagt, jetzt schließen wir zu und dann wird es nimmer. Das kann man beinahe nicht verstehen, gell?
7: Ja.
6: Und dann hat jedes, muss dann sich...
0: Um die Transformation fair zu gestalten, mussten grundsätzliche Fragen geklärt werden. Wie sollte das Gemeinschaftseigentum gerecht aufgeteilt und privatisiert werden? Was sollte mit den Häusern passieren, den Produktionsstätten? Wie sollte die Alters- und Krankenversorgung in Zukunft aussehen? Die Antwort lag in der Trennung von Wirtschaft und Kirche. 2 Gesellschaften wurden gegründet. Für die religiösen Belange wurde die Amana Church Society gegründet und für die wirtschaftlichen die Amana Society Incorporated. Emily Hoppy ist im Vorstand beider Gesellschaften.
9: They never said we're breaking it up. They tried to find a middle road that allowed them to stay together.
10: Sie haben nie gesagt, wir lösen uns auf. Sie versuchten, einen Mittelweg zu finden, der es ihnen ermöglichte, zusammenzubleiben. Und der Mittelweg war die neue Gesellschaft, so nannten sie sie. Der Mittelweg bedeutete, jedem Aktienanteile zu geben. Damit hatten sie die Freiheit, sich entweder eine Arbeit außerhalb zu suchen oder für die neue Gesellschaft zu arbeiten. Und sie haben beschlossen, eine Highschool zu bauen.
9: They decided we need to build high school and they built a high school.
0: 2 Jahre nach der großen Wende wird in Middle Amana eine Firma für Küchengeräte gegründet. Ihr Name? Amana. Der erste stehende Gefrierkühlschrank der USA wird hier entwickelt. Die erste Mikrowelle für den Privathaushalt. Mit dem schönen Namen Radar Range. Viele Menschen aus der Umgebung finden hier Arbeit. Das Unternehmen gibt es immer noch. Allerdings hat es inzwischen mehrmals den Besitzer gewechselt. In Middle Amana werden nur noch einzelne Teile produziert. Von den heute 1600 Einwohnern in den 7 Dörfern stammt ungefähr die Hälfte von den einstigen Einwanderern ab. Die Gemeinde unterscheidet sich nach wie vor von den umliegenden Gemeinden. Alles scheint nicht so aufgeregt und polarisiert zu sein. Und vielleicht geht es immer noch etwas weniger um reinen Profit als um pragmatische Nachhaltigkeit. So haben die Armener ihre Stromleitungen unter die Erde verlegt, was teuer ist, aber bei den harschen Wintern und den regelmäßigen Stromausfällen in Iowa sinnvoll. Und nach wie vor ist die Armena Society Incorporated ein Wirtschaftsfaktor in Iowa, wie John Childers, der Leiter der Armena Heritage Society, erklärt.
13: That economic power still lives today in the Armena Society Incorporated. We have over 700 stockholders in the community.
14: Wir haben über 700 Anteilseigner in der Gemeinde, im Unternehmen. Uns gehört die größte zusammenhängende Farm im Bundesstaat Iowa. Wir haben die größte Kälberherde. Wir haben die größte Methankläranlage, die Strom erzeugt. Sie war die erste, die neben Schweinemist auch andere Abfallstoffe verarbeiten kann. Unsere Anlage nutzt Rindergülle und die Abwässer von einigen Unternehmen in Cedar Rapids. In dieser Hinsicht waren wir also sehr fortschrittlich. Wir mussten immer sehr fortschrittlich sein, um zusammenbleiben zu können.
0: Anders als die Amish, die sich nur wenige Kilometer entfernt niedergelassen haben, hatten die Armener ein pragmatisches Verhältnis zu technischen Neuerungen.
6: No, no, gar nicht. Die haben alles, die bei mir haben Radios gehabt und TVs. Ich erzähle mal eine amische Geschichte. Ich habe mal Leute sind auf der Bike gefahren und dann haben sie gestoppt. Und dann haben sie gesagt, where are all your children? Und es war ganz, ganz warm den Tag, heißer Tag, ein Sommertag. Und dann habe ich gesagt, die Kinder sind alle im Haus, da wo es airconditioned ist. Oh, you have air conditioning? And I said, yeah, we have air conditioning and TV. And oh, you're not Amish? No, we're not Amish. Oh, dann hat sie gesagt, wo sie fortgelaufen ist, hat sie gesagt, she's a liar. Dann hätte ich gerade am liebsten etwas gegen sie geschmissen, aber ich hab nicht. Ich bin fortgelaufen.
0: Oktoberfest! Marlene Trumpold ist eine der wenigen, die in Armena noch Deutsch sprechen und die Versammlung auf Deutsch besuchen. Trotzdem sind die Bindungen nach Deutschland weiterhin eng. Jedes Jahr gibt es Besuche zwischen Ronneburg und Armena. Und natürlich werden Mai- und Oktoberfeste gefeiert. Dann strömen die Besucher, dann gibt es Bier und Bratwurst. Und schon seit Wochen wird für die Auftritte geprobt.
15: Die Armena-Kolonie, Kommunismus am Iowa River. Ein Feature von Martina Groß. Das waren dann auch die Zeitfragen für heute. Hier folgt wie immer das Konzert. Machen Sie's gut.
16: 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Heute setzen wir die in lockerer Folge erscheinende Reihe der Begegnungen fort. 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Begegnungen mit dem Dichterkomponisten Gerhard Rühm. Eine Sendereihe in 5 Teilen von Caroline Naujoks und Florian Neuner. Teil 1: Anfänge in Wien.
17: Er gilt als Vielfachbegabung, als Multiartist, den die Poesie von Dichtung, Zeichnung und Musik gleichermaßen beschäftigt. Der Dichterkomponist Gerhard Rühm.
18: An den Grenzbereichen von bildender Kunst, Dichtung und Musik lotet er die Untiefen menschlicher Kommunikation aus. Wir freuen uns sehr, ihn heute im Kölner Studio zu treffen. Guten Abend, Herr Rühm.
19: Ja, guten Abend.
17: Es gibt von Ihnen, Herr Rühm, eine Anekdote, dass Sie als 10-Jähriger auf dem Weg zur Schule an einer Kirche vorbei mussten, vorsichtshalber hineingingen und sagten, lieber Gott, lass mich einen berühmten Dichter, Maler oder Komponisten werden. Hat Gott es besonders gut gemeint, als er Sie gleich dreifach erhört hat, oder konnte er sich nicht entscheiden?
19: Ja, ich habe mir gedacht, sicher ist sicher. Und aus dem Grund bin ich da in diese Kirche reingegangen. Das hatte keine religiösen Gründe, sondern diesen Wunsch noch einmal auszusprechen. ich bin eigentlich gar nicht so glücklich, dass dieser Wunsch, der aufgrund eines Interviews, das ich hatte, mir wieder ins Gedächtnis gekommen ist und ich hätte das gar nicht sagen sollen, finde ich.
17: Aber die Metiers lagen bei Ihnen schon sehr nah beieinander, alle drei.
19: Ja, aber eigentlich doch anfangs getrennt, nur im Lauf meiner Arbeit hat sich das dann immer mehr verzahnt.
18: Wenn man immer dieses schier grenzenlose Material vor Augen hat und in allen Künsten tätig ist, in allen Medien, wie kann man es dann schaffen, trotzdem stringent und präzise zu bleiben?
19: Naja, also ich wollte sowieso auf allen künstlerischen Gebieten mir klar werden über das Elementare, in der Sprache natürlich auch das Lautliche. Die ersten poetischen Arbeiten, die ich gemacht habe, waren lustigerweise eben Lautgedichte. Und das hängt aber wieder eng mit Eindrücken von der bildenden Kunst zusammen. Das war damals die Zeit des Taschismus, wo man also unmittelbare emotionale Zustände versucht hat, künstlerisch auszudrücken. Und da kommt man natürlich auf ganz elementare Materialbetrachtung.
20: Atemgedicht.

Ähnlich war das auch in der Musik. Ich habe die Musik von Anton Webern kennengelernt und das war nach Schönberg für mich der entscheidende Punkt, mich davon inspirieren zu lassen, wo es darum geht, ein Thema aufzulösen. Das ist ja bis zum gewissen Grad ja schon bei Schönberg, dass das Thema zum Motiv wird und bei Webern eben zum reinen Intervall. Und das hat mich auch sehr begeistert und so habe ich mir gedacht, da müsste man eigentlich noch weitergehen und den einzelnen Ton zum Ausgangspunkt nehmen. Und habe dann mein erstes Eintonstück gemacht, das inzwischen also jetzt relativ bekannt geworden ist, weil das war ja 1952 schon. Das war im Zusammenhang mit der bildnerischen Arbeit von Arnulf Rainer, der sehr radikal auch einen ähnlichen Weg in der bildenden Kunst gegangen ist. Und er hat damals keine Galerie gefunden, die bereit war, diese Sachen auszustellen und hat aus dem Grund dann selbst eine Eintagesausstellung gemacht. Für mehr hat es nicht gereicht. Das war im unteren Geschoss des Café Landmanns beim Burgtheater. Und da hat er mich eingeladen, weil ich war als Komponist sozusagen in einer In-Group ziemlich bekannt und galt also als jemand, der sehr radikale und für diese kleine Gruppe höchst interessante Dinge macht. Ja, und da hat er mich da eingeladen und das war die erste Aufführung, die ich gemacht habe mit Eintonmusik.

0: Ich höre dieses Eintonstück als Charakterstudie quasi. Es hat eine sehr starke gestische Dramaturgie.
1: Ja, ja.
0: Es gibt in der Mittellage eine Einführung. Dann hat man den Eindruck, der Ton gewinnt an Selbstsicherheit. Also der Ton kommt rüber wie so eine personale Identität.
1: Ja.
0: Und dann gibt es so eine Fundierung nach oben in die Oktaven und nach unten. Und dann wird er immer sicherer und klingt ewig nach.
1: Ja.
0: Hören Sie das auch so?
1: Ja, eigentlich schon. Es war auch gleichzeitig ein Ausdrucksgestus, den ich zum Klingen versucht habe zu bringen. Und ich habe das dann noch weiterentwickelt und habe Einwortlieder gemacht, wo ich nur ein einziges Wort vertont habe. Da war schon das Zusammengehen von Musik und Literatur. Das kann man sich heute schwer vorstellen, wie ratlos und teilweise empört das Publikum war, wenn ich sowas dann aufgeführt habe.
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1: Ja, jetzt fällt es ja auf, dass sowohl in Ihrer Dichtung als auch in der Musik die radikale Reduktion ganz am Anfang steht des Weges. Das sind ja mit die ersten Werke, die Sie heute noch gelten lassen. Normalerweise ist Reduktion ja eher ein Resultat eines längeren Prozesses. Wie kommt es, dass diese Radikalreduktion für Sie ganz am Anfang stand?
2: Ja, ich weiß es nicht. Also, mir ist es sehr natürlich vorgekommen, sozusagen die Musik neu aufzubauen nach der Nazizeit und zu schauen, was man da klanglich auch Neues machen kann. Und das habe ich dann sehr radikal eben, wie Sie bemerkt haben, betrieben.
3: Lassen Sie uns ganz an den Anfang gehen. Sie sind 1930 in Wien geboren.
2: Ja.
3: Wie war da für Sie das soziale und kulturelle Klima?
2: Katastrophal, kann man nur sagen. Die Nazi-Ideologie hat noch immer weiter geschwelt, sozusagen. Also auch Leute, die keine Anhänger der Nazis waren und mit Kunst zu tun hatten, fanden das gut, dass es die sogenannte entartete Kunst in der Nazi-Zeit gab, wo man diese Sachen gar nicht hören oder sehen oder lesen konnte. Ja, wir hatten 4 Bände Brockhaus-Lexikon, die vor der Nazizeit gedruckt wurden. Und die habe ich sehr gerne angeschaut. Also ich war ein begeisterter Schnüffler in Lexika. Und da gab es eine eigene Abteilung, natürlich Expressionismus. Und das war auch mit Farbabbildungen. Natürlich die blauen Pferde von Franz Marc, aber auch Picasso, Kandinsky, Marc Chagall. Das hat auf mich als Kind, also das ist jetzt noch in der Nazizeit gewesen, als Kind eine starke Wirkung gehabt und gleichzeitig auch was Geheimnisvolles, was Rätselhaftes. Und ich habe meinen Vater ganz naiv gefragt, ja, was das eigentlich sei. Und da hat er gleich gesagt, das kannst du vergessen, das ist alles Blödsinn. Das ist entartete Kunst. Und sowas gab es ja auch in der Musik. Mein Onkel war gerade dabei, der auch im Orchester ab und zu gespielt hat, bei den Philharmonikern. Und er sagte, ja, da war von einem gewissen, wie hieß der nur schnell, Alban Berg, eine Oper, Wozzeck. Und da mussten wir ja auch spielen, diese schreckliche Musik. Ich habe natürlich gleich Interesse gehabt, wie das geklungen hat. Ja, das war so, als wenn man mit dem Ellbogen auf dem Klavier herumhaut. Ne? Aber ich habe das dann auf sich beruhen lassen. Ich habe das erst dann, wie gesagt, nach dem Zweiten Weltkrieg dann näher kennengelernt, diese Sache.

0: Wie haben Sie als Kind die Nazi-Zeit erlebt?
1: Ja, also das klingt jetzt komisch, wenn ich das sage, aber ich habe schon, weil ich ja noch sehr klein war, beklemmend gefunden. Und das hängt wohl auch damit zusammen, meine Großeltern mütterlicherseits sind aus Tschechien eingewandert und die haben sich auch zu Hause immer nur Tschechisch unterhalten. Und man kann sich vorstellen, dass sie nicht gerade von den Nazis begeistert waren oder das in irgendeiner Weise toleriert haben. Denn die Slawen galten ja gleich nach den Juden als die weiteren Untermenschen. Und meine Tante, also die Frau meines Onkels, war Jüdin. Die mochte ich besonders gerne, weil man sich mit ihr über so viele interessante Dinge unterhalten konnte. In einem Kabinett hat die überlebt. Da wurde ein Schrank vorgeschoben, damit man gar nicht sieht, dass da noch ein kleiner Raum ist. Und die durfte erst um Mitternacht auf die Straße kommen, um ein bisschen Luft zu schöpfen und musste dann gleich wieder rein. Und das kann man sich ja vorstellen, dass da nicht eine besonders nazifreundliche Stimmung war. Und mein Onkel war im KZ auch. Mein Vater, muss ich leider sagen, hat den Nazis sehr früh schon was abgewonnen. Für ihn war eigentlich sehr wichtig bei den Nazis, dass er für ein Großdeutschland war. Also er war der Meinung, dass Österreich und Deutschland ein Reich sein müssten.
2: Und Ihr Elternhaus, kann man sagen, war ja ein musikalisches Elternhaus. Welche Musik wurde dort gepflegt? Welche Musik haben Sie als Kind schon gehört und hat Sie vielleicht geprägt?
1: Mein Großvater war Schrammelmusiker und hat auch selbst Wiener Lieder komponiert. Aber er ist so früh gestorben, dass auch mein Vater ihn nicht richtig kennengelernt hat. Er war 8 Jahre alt, als mein Großvater gestorben ist. Aber es gibt ein paar Fotos und auch Noten, die er zurückgelassen hat. Mein Vater ist dann schon einen großen Sprung vorwärts gekommen, obwohl ich gegen Volksmusik keine Einwände habe, im Gegenteil. Er hat Kontrabass studiert und wurde dann Solobassist bei den Wiener Philharmonikern. Und dadurch war die Musik bei uns, also an der Tagesordnung. Meine Mutter hat ein bisschen gesungen, allerdings hatte sie auch immer Hemmungen zu singen, wenn wir dabei waren. Sie musste überrascht werden, damit man überhaupt was davon mitbekommen hat. Und es gab sogar Hausmusik in unserer Wohnung. Mein Vater hat mit Kollegen Hausmusik gemacht. Es ging eigentlich nur von Bach. Und das eher seltener, naja, bis Richard Strauss, nicht? Brahms wurde natürlich wie heute auch furchtbar viel gespielt. Ich habe Brahms immer sehr geschätzt bis heute. Und Bruckner natürlich. Bruckner finde ich heute einen der interessantesten Komponisten überhaupt, weil da auch die Intervalle so scharf zur Geltung kommen. Ja, Beethoven natürlich bis zum geht nicht mehr und Schubert. Mozart natürlich, Haydn, das war auch innerhalb der klassischen Musik begrenzt, weil immer wieder dieselben Sachen aufgeführt wurden.
2: Hat Ihr Vater Sie musikalisch gefördert als Kind? Hat der sozusagen den Berufswunsch, Musiker zu werden, befördert, kann man das sagen?
1: Ja, auf jeden Fall, das muss ich sagen. Mein Vater war ein sehr guter Musiker, muss ich sagen. Und ich habe schon von ihm in der Zeit vor 1945 einiges gelernt, was für mich dann wichtig war. Sein Wunsch war natürlich, dass ich Musiker werde, aber ich musste dann auch Cello lernen, weil mit Klavier kann man ja nicht in ein Orchester kommen und wird dann nicht in ein ständiges Verhältnis zu einer Institution gebracht. Ja, die Probleme tauchten eigentlich dann später auf. Ich habe mich dann stärker für neue Musik interessiert und bin von einem Antiquariat zum anderen gelaufen und man hat nichts gefunden. Auch Bartok, Béla Bartok, war vollkommen verschollen. Und da habe ich eben auch noch andere Stücke von Schönberg, die 3 Klavierstücke Opus 11, das sind diese ganz frühen Stücke. Und das hat mich auch restlos begeistert. Und mein Vater fand das furchtbar.

0: Also die Wiener Philharmoniker waren ja damals und eigentlich bis heute noch, kann man leider sagen, für ihr sehr beschränktes Repertoire bekannt. Für meinen Vater hat die Musik mit Richard Strauss aufgehört. Und er hat sich also maßlos aufgeregt, dass ich mich mit solchen Sachen beschäftigt habe. Und meinte, das sei auch ganz schlecht für mein Studium. Das war so die übliche Art zu argumentieren. Und wir haben also eigentlich die ganze Zeit später immer wieder gestritten über diese Dinge.
1: 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Mozart, Beethoven, Schubert, Brahms. Mozart, Haydn, Richard Strauss. Mozart, Schubert, Beethoven, Tschaikowski. Mozart, Bruckner. Mozart, Beethoven, Brahms. Mozart, Schumann, Dvořák, Beethoven. Mozart, Brahms, Richard Strauss. Mozart, Mozart, Haydn. Mozart, Beethoven, Schubert, Brahms, Tschaikowski. Mozart, Brahms, Haydn, Bruckner, Beethoven. Mozart, Mozart, Schubert, Mozart, Beethoven. Mozart, Haydn, Mozart, Brahms, Dvořák, Tschaikowski, Beethoven. Mozart, Mozart, Mozart, Mozart. Schubert, Bruckner, Richard Strauss. Mozart, Brahms. Mozart, Mozart, Mozart. Allmählich sinkt der Saal in diffuses Grau. Die Lichter der Leuchter versickern milchig in Nebelschleiern. Die steifen Stuhlreihen werden weich wie warmes Wachs, neigen sich rückwärts in sumpfigen Grund und. Alles bekannt, allzu bekannt, nichts Neues zu versäumen, verlaufener Sand, dumpfes Dösen am Gängelband. Verstrickung und Lösen, wohliges Schäumen im Mutterschoß, schwerelos auf einem Floß, schunkeln, dunkeln in träges Träumen. Da bläst ein wilder Windstoß die Decke weg, unendliches Blau bricht von oben herein, erfüllt den Raum, das Podium, das Parkett, das Parterre, Stehplätze, Galerien und Logen, dann Lila, Violett, Fliederduft betäubend, dann Veilchenaroma, bunte Stiefmütterchen wuchern üppig aus den Logen, von den Galerien trudeln Schwärme von Kornblumen, sich lösende Vergissmeinnichtsträußchen, freischwebend als Sterne, glitzern und flitzern, glänzen und strahlen Saphire, Amethyste, Türkise. Es wird heller, das Blau, und dunkler, es atmet. Aquamarin zu Azur, Indigo, Kobalt, Ultramarin. Plötzlich aus dem Hintergrund ergießt sich ein Strahl tiefen Yves-Kleinblaus in die wogenden Skalen all der Blautöne, durchdrängt sie, breitet sich aus, sättigt den Raum, bis er unbegrenzt scheint, in monochromer Hypnose erschaudert. Und da, in diesem Augenblick der Berauschung, schwirrend stürmisch, wie eine brausend polyphone Zwitscherflut, wie ein mächtiger Blutstrahl aus riesiger Wunde, 84.000 purpurrote Vögel herab. Herzzerreißend ist ihr schriller Gesang, der in einen vieltausendstimmigen Klagechor mündet über den Tod ihres Meisters Olivier. Der blendende Schimmer des Purpurgefieders wirft einen Widerschein auf die Silhouetten der 142 Musiker, die auf dem in samtenes Dunkel getauchten Podium vom Zauber gebannt ihre Instrumente umklammern. Starr lauschen sie den Vogelstimmen, meinen darunter verständliche Worte zu vernehmen.

Ja, und ich habe dann eigentlich die erste Periode meiner musikalischen Sachen sind so zustande gekommen, dass ich auch schauen wollte, etwas ein bisschen Geld zu verdienen. Und es gab also damals in Wien mehrere Kellerbühnen und zu denen habe ich dann Kontakt gefunden und die haben mich eingeladen, Musik zu damals aktuellen Stücken zu machen. Das war zum Beispiel ein Theaterstück, das hieß Die Illegalen von Weißenborn. Das war damals ein diskutiertes Stück und die Kellerbühne hat das aufgeführt. Und das lag nahe, das so in der Art von Kurt Weill zu machen, weil da so Songs waren, die mussten vertont werden. Und ich habe das mit großer Freude gemacht. Und aufgrund dieser Arbeiten sind dann einige Chansons, wie ich das genannt habe, entstanden. Ich habe also dann gesucht, so ähnliche Texte, Tucholsky und Hans Adler, der leider weniger bekannt war, auch als Jude verfemt damals in der Nazizeit. Und da sind sehr viele Chansons entstanden, aber das war etwas, was ich in dem Sinn nicht ernst genommen habe. Das war eher zum Vergnügen gedacht.

Studium begonnen. Das war dann für mich ein Erwachen gewissermaßen, auch meiner Lebensgeister, denn ich habe dann natürlich mit Kollegen diskutiert und ich war übrigens gemeinsam mit Friedrich Gulder in der Klasse Seidelhofer gelandet und das war ein sehr anregender Unterricht, obwohl Seidelhofer ziemlich konservativ war in seiner Meinung. Mein Erweckungserlebnis war ein Klavierabend eines Pianisten, der aus der Emigration zurückgekommen ist. Und in dem Klavierabend hat er auch die 6 kleinen Klavierstücke Opus 19 von Arnold Schönberg gespielt. Es war also fast mucksmäuschenstill, als er fertig war. Niemand wusste, wie er sich verhalten sollte. Und ich bin unangenehm aufgefallen durch heftigen Applaus.

0: Ich war also restlos begeistert von diesen Stücken und das war für mich so die Musik, die ich mir eigentlich irgendwie nebulos erträumt hatte. Also ohne Tonalität natürlich, es sind noch keine Zwölftonstücke, aber es ist aus der Periode der radikalen Atonalität. 1911 hat er das komponiert schon. Das muss man sich vorstellen, das war noch in der Zeit, als der Kaiser in Österreich, der Kaiser Franz Josef, an der Macht war. Das wurde eben als totale Verrücktheit angesehen, diese Art von Musik. Und auch meine Kollegen damals, die haben kaum was damit anfangen können. Und für mich war das sehr beeindruckend. Und ich habe dann ein Bändchen mit Texten in einer Buchhandlung gekauft, mit japanischen Haikus. Und das hat mich auch damals literarisch außerordentlich beeinflusst und begeistert, weil das eben so auf den Punkt gebracht ist alles. Ein Haiku besteht ja nur aus drei Zeilen mit 5, 7 und 5 Silben. Und ich habe mich dann entschlossen, zu versuchen, so eine ähnliche Musik zu machen, indem ich das als Melodramen dann aufbereitet habe, also für einen Sprecher und für Klavier. Das ist die erste Komposition, 1949 war das, die ich heute noch gelten lasse und die auch schon mehrmals aufgeführt wurde. In Krefeld ist da ein Theater, die sich für experimentelle Dinge nicht nur interessieren, sondern fast darauf spezialisiert haben. Und der Leiter, Piet Terre, der hat sich speziell für meine Sachen interessiert, also das war dann schon sehr viel später natürlich, und hat die dann bei mir entdeckt, diese Sachen, und auch aufgeführt.
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0: aber nach 1945 war das furchtbar konservativ. Alfred Uhl war mein Lehrer damals. Der war zwar ein sehr netter Mann, aber er konnte mit neuer Musik überhaupt nichts anfangen. Und er war Kompositionslehrer. Und man hätte damals die Möglichkeit gehabt, Ernst Krenek als Kompositionslehrer zu bekommen, und die wollten den nicht. Also das war die Situation in Österreich, nicht?
1: Was hat der Alfred Uhl geschrieben selber?
0: Naja, also so wie man im 19. Jahrhundert Musik gemacht hat. So nachromantisch.

Er hat uns dann die Aufgabe gegeben, mal einen Streichquartettsatz zu schreiben. Und den habe ich eben geliefert als Atonalen. Und da hat er sich das angeschaut und gesagt, ja, das tät ihm leid, aber er könnte damit überhaupt nichts anfangen. Und dann habe ich gedacht, das hat keinen Sinn, da noch länger zu bleiben. Und ich wollte eben 12-Ton-Musik ein bisschen elementarer und näher kennenlernen. Ja, und musikalisch habe ich dann etwas versucht, ein Trio, Violine, Violoncello und Klavier, zu schreiben, das nur auf drei Tönen beruht. Und da lag es für mich nahe, dass das vom Einstimmton A ausgehend, dass der nächste Ton A ist, das wäre die Geige, und Ass, das wäre das Cello. Also das ist dann ein Stück, das wirklich nur auf diese drei Tönen, auch wieder in Oktaven jeweils. Und wenn der Unterschied zwischen Basslage und Diskantlage, hat der Hörer unwillkürlich aus Gewohnheit das zurechtgeschoben zu reinen Oktaven. Und das hat mich auch also sehr interessiert an der Sache. Und es gab damals ein bekanntes Trio in Wien, das Ebert-Trio hieß das. Und mit dem war ich von der Musikhochschule her bekannt. Und er fand das ganz interessant, diese Sache. Er hat das einstudiert. Das Problem für ihn war nur, das war dann in Bayreuth, waren die eingeladen, neue Musik zu machen. Und der Pianist, das war der Ebert selbst, der ist krank geworden. Und da ist der Michael Gehlen eingesprungen und hat damals, er war damals natürlich völlig unbekannt, hat er den Klavierpart gespielt bei der Uraufführung dieses Stückes. Ja, es ist eine Aufführung auf meinen Wunsch in Köln gewesen. Da haben drei Musiker sich damit beschäftigt. Ich war bei keiner Probe dabei. Die haben das also eigenständig einstudiert sozusagen. Und ich war bei der Aufführung und habe dann mit Schrecken bemerkt, dass das nicht drei Töne waren, sondern dass alle haben denselben Ton, das A, gespielt. Also wie sowas zustande kommen konnte, weiß ich auch nicht. Das war denen natürlich dann fürchterlich peinlich, aber mir auch. Weil natürlich die Idee ja in keiner Weise zum Tragen kommen konnte.

0: Ein weiterer Kompositionslehrer war ja dann Josef Matthias Hauer, der als Einzelgänger und wenig bekannter Komponist in Wien gelebt hat, zu dem Sie dann als Privatschüler gegangen sind. Wie sind Sie überhaupt auf ihn gekommen?
1: Ja, eigentlich durch die bildende Kunst. Es gab ja damals, das war eine ganz wichtige Geschichte, den sogenannten Art Club. Das waren teilweise auch Lehrer, die aus dem Exil wiedergekommen sind. Der Paris Gütersloh war der Präsident vom Art Club in der Nachkriegszeit. Der war natürlich total aufgeschlossen für neue Sachen. Und Fritz Wotruber. Und die kannten auch den Josef Matthias Hauer. Und der Wotruber war großer Fan von Hauer. Und durch seine Aufmunterung habe ich mich dann mit Hauer beschäftigt auch. Und das Glück gehabt, auch Noten zu finden in einem Antiquariat.
0: Wie war denn dieser Josef Matthias Hauer? Er war ja doch eine ziemliche Außenseiterfigur, beargwöhnt von vielen, wahrscheinlich auch irgendwie verbittert, weil er sich eine größere Anerkennung erwartet hatte. Wie haben Sie ihn erlebt als Persönlichkeit?
1: Naja, er war schon ein Original, könnte man sagen. Und hat also sehr gelitten unter dem damals jedenfalls großen Erfolg von Schönberg im Vergleich zu dem, was er wurde ja auch aufgeführt. Und hat in Donaueschingen mit einem Orchesterstück, obwohl er das Orchester abgelehnt hat, weil das nicht ganz temperiert ist, sondern mit temperierten Instrumenten Musik machen wollte. Also das Klavier war im Vordergrund. Aber er hatte jedenfalls auch mit größeren Kompositionen einen relativ großen Erfolg gehabt. Aber je mehr er sich dann eingeschränkt hat auf ein sehr spezielles System, umso stärker wurde er dann ins Abseits geschoben. Und daran hat er sehr gelitten und jedenfalls hat es nicht gezeigt, aber es war ungut, wenn man den Namen Schönberg in positiver Hinsicht in seiner Anwesenheit genannt hat.
0: Und Sie haben sich auch später dann als Pianist für Hauer eingesetzt und versucht, also ihn doch wieder ein bisschen ins Spiel zu bringen im Musikleben. Mit welchem Erfolg?
1: Naja, das war dann schon einiges später. Ich habe ja dann sehr schönen Kontakt zu John Cage gehabt und Morton Feldman. Und die haben sich dann auch sehr interessiert für Hauer. Es sollte dann ein Hauer-Bändchen erscheinen. Die waren auch bereit, einen Artikel beizusteuern dafür. Ja, wir sind aber leider davor gestorben. Meine Frau Monika, die hat sich doch sehr, sehr bemüht darum, dass dieser Band erscheint, aber es wurde leider nie was draus. Und ich fand, dass wie immer man zu der Theorie von Hauer steht, dass bemerkenswerte Ergebnisse erzielt wurden. Also sowas gibt es ja auch in der bildenden Kunst. Leute, die sich irgendwas aus, also vor allem in der geometrischen bildenden Kunst, die eigene Systeme gebaut haben, die ein bisschen spinnert wirken, wie man sagt, aber trotzdem zu eigenständigen Ergebnissen gelangt sind. Ja, und so war das natürlich bei Hauer. Ich glaube nicht, dass der Hauer im strengeren Sinn mit seinen Zwölftonspielen viel Einfluss ausüben hätte können.
2: Es gibt von Ihnen eine sehr schöne Aufnahme von Hauers atonaler Musik. Aus den Jahren 1920 bis 22 sind die entstanden. Und Hauer selber schreibt zu dem Stück, die atonale Musik muss wie die gebundene Prosa der Sprache vorgetragen werden. Es wechseln bei ihr die Betonungen wie bei den Versfüßen der Sprache, je nach dem Sinn und der Bedeutung des Wortes. Es muss daher Ehrensache des Musikers sein, das Melos richtig zu deuten. Da muss Ihnen ja das Herz aufgegangen sein, als jemand, der sich für Sprache interessiert.
1: Ja, das war ihm immer sehr wichtig, dass man das nicht trocken abspielt, sondern dass das Melos in seinem Auf und Ab deutlich zur Wirkung kommt.

0: Was bei Hauer für mich so faszinierend ist, dass es eigentlich eine sehr meditative Musik ist. Und Schönberg ist ja sehr stark expressionistisch, sogar noch bis zu den Spätwerken, kann man sagen. Ja, und das war so eine Sache, die mich an Hauer interessiert hat. Er hatte ja auch sich beschäftigt mit ostasiatischen Theorien und Überlegungen. Mit dem I Ching hat er sich beschäftigt. Und das ist eine Verbindung wiederum gewesen zu Cage, weil der Cage hat ja nach diesem Zufallsprinzip, das im I Ching vorgeschlagen wird, das hat der Hauer auch gemacht. Er hat seine 12-Ton-Reihen gewürfelt, nicht alle, aber einige. Und da gab es eine Beziehung. Also ich bin ja ein Gegner von, vor allem von monotheistischen Religionen. Und für mich ist eigentlich der Zen-Buddhismus was ganz Wichtiges immer gewesen. Und in dem Sinn auch Bücher wie I Ching und Tao Te Ching von Lao Tzu und solche Sachen. Damit hat sich auch der Arnulf Rainer übrigens sehr beschäftigt. Das war auch eine Verbindung zu Rainer. Das war noch vor seinen Übermalungen, das muss man immer dazu sagen.
1: Haben Sie das I Ching verwendet zum Komponieren?
0: Nein, ich habe das nicht gemacht. Allerdings ist ja die 12-Ton-Technik von Hauer völlig anders als die von Schönberg. Mich hat es interessiert, also beide Sachen zu lernen und mich damit auseinanderzusetzen.
1: Was haben Sie bei Hauer gelernt?
0: Naja, der Hauer war total fixiert auf seine letzte Kompositionsperiode. Anfangs war er ja fast ein bisschen in der Nähe mit den ganz frühen Sachen, in der Nähe von der atonalen Musik von Schönberg. Aber später ist sein Kompositionsstil immer enger geworden, könnte man sagen. Und für die meisten klingt ja die Musik von Hauer im Unterschied zu der Schönbergs sehr harmonisch. Das hat aber nichts damit zu tun, dass es eine tonale Musik ist, sondern das hängt mit der Art, wie er mit der 12-Ton-Reihe umgegangen ist. Also bei ihm, könnte man sagen, war das linear aufgezogen, die ganze Sache. Und bei Schönberg vertikal. Also ich fand eigentlich von der Logik her gesehen die 12-Ton-Technik Schönbergs einsichtiger. Denn er hatte das gesamte Material aus der Zwölftönigkeit, aus der Nichtwiederholbarkeit einzelner Töne, sondern es musste immer die ganze 12-Ton-Reihe ablaufen. Und er hat es ja nicht nur melodisch gemacht, sondern auch durch die ganze Harmonisierung, also Harmonisierung unter Anführungszeichen. Und das Tolle war das, dass eben alle Zusammenklänge möglich waren. Und das war bei Hauer in dem Sinn nicht der Fall dann später. Aber es gab Kontakte zwischen Schönberg und Hauer und sie wollten sogar, haben überlegt, gemeinsam ein Buch, das war aber die zweite Periode von Hauer, die noch nicht so radikal anders war. Nämlich das sogenannte 12-Ton-Spiel ist das die letzte Periode. Und da war er der Meinung, dass das keine komponierte Musik ist, sondern Musik, die nach Vorgaben sich selbst entwickelt, realisiert.

0: Und das war auch ein Gedanke, der mich sehr interessiert hat. Also eine sozusagen Selbstorganisation des Materials aufgrund der Ausgangspunkte.
1: Das heißt, es gibt ja auch einige Konzeptstücke von Ihnen, wo es einen direkten Einfluss gibt oder Möglichkeiten, ein Weiterdenken dieser Möglichkeit, sich selbst organisierende Strukturen zu schaffen.
0: Ja, ja, das war etwas, was für mich immer wieder eine große Begeisterung hervorgerufen hat, sowas zu machen. Der Unterschied ist nur der, dass ich versuchte, ich habe das dem Hauer nie gezeigt, was ich gemacht habe. Denn der hätte es also nicht gut gefunden, weil das der Versuch war, gewisse Elemente der Hauerschen Methode mit der von Schönberg zu verbinden. Also ich habe nie das rein melodisch, also der Hauer hat das Melos genannt, im Unterschied zur Melodie, das horizontal ablaufen zu lassen, sondern auch in der ganzen Akkordik. Also dass die Zwölftonreihe dann das gesamte musikalische Material beherrscht.

0: Ja, ein anderer wichtiger Einfluss, der dann erst in der Nachkriegszeit wirksam werden konnte, weil von den Nazis als entartet unterbunden, war ja der Jazz, der dann in Wien auch hörbar wurde nach 1945. Wo haben Sie das erste Mal damit Erfahrungen sammeln können? Wo hat man Jazz hören können in Wien? Wann wurde das wichtig für Sie?
1: Ja, eigentlich auch gleichzeitig mit der neuen Musik. Es gab ja Jazzvereinigungen. Der Oswald Wiener kam von so einer Jazzvereinigung und hat da Trompete gespielt. Das ist zum Beispiel auch etwas, was man sich heute nicht vorstellen kann. In der Musikhochschule war es strengstens verboten, Jazz zu spielen. Und wenn man erwischt wurde, dann konnte man rausgeschmissen werden.
2: Wiener Kurier, 25.01.54. Trotz der in manchen Kreisen hoffnungsvoll vertretenen Prognose, dass der amerikanische Jazz eine sterbende Kunst sei, kann man ruhig behaupten, dass diese künstlerische Ausdrucksform vielerorts und in verschiedener Gestalt durchaus floriert.

Der Zawinul, glaube ich, war das, der ja dann in Amerika Karriere gemacht hat. Er war nicht der Einzige. Auch der Gulde natürlich hat sich sehr früh für Jazz begeistert. Und wir hatten dann immer jemanden, der aufgepasst hat, wenn dass keiner vorbeikommt beim Klassenzimmer. Und wir haben dann losgelegt mit Jazz spielen. Und ich habe mich also sehr begeistert für Jazz. Und da habe dann einen Versuch gemacht, der, glaube ich, ganz interessant geworden ist, nämlich Jazz mit Zwölftonmusik zu verbinden. Und habe also Jazz in Zwölftontechnik gemacht. Und das wurde uraufgeführt bei der Eröffnung eines großen Schallplatten- und Musikaliengeschäftes in Wien im ersten Bezirk. Deshalb die Gruppe 4 hieß die Architektengruppe, die damals aufgefallen ist durch auch sehr radikale Vorstellungen von Architektur. Die haben mich eingeladen, diese Stücke aufzuführen. Ich hatte dann noch einen Schlagwerker, der dazu improvisiert hat, aber meine Sachen waren genau festgelegt. Das ist natürlich etwas, was gegen das Wesen des Jazz ein bisschen gerichtet war, weil die Improvisation im Jazz ja eine große Rolle spielt.

0: Sie haben vorhin schon gesagt, dass Anton Webern eine zentrale Erfahrung für Sie war. Ja. Webern war ja auch extrem wichtig für die Darmstädter Avantgarde. Ja. Es gab 1953 das Webernjahr zu seinem 70. Geburtstag. Da wurde Webern richtig gefeiert. Wie ist eigentlich Ihr Verhältnis zur Darmstädter Avantgarde?
1: Naja, die war absolut begeisternd. Also ich war davon sehr beeindruckt. Von Stockhausen habe ich gehört, in Wien, glaube ich, war das. Es kann eigentlich nur in Wien gewesen sein. Gruppen für drei Orchester. Und das hat mich also vom Stuhl gerissen vor Begeisterung. Das fand ich also ganz toll. Auf jeden Fall habe ich mich mit seriellen Methoden praktisch beschäftigt. Ich habe zum Beispiel in manchen Stücken sogar auch Lautstärkereien. Nur war es immer dieselbe Reihe. Ich wollte das eine Reihe für alles und dadurch bin ich ausgegangen von Zahlenreihen. Die Zahl hat für mich also immer große Bedeutung gehabt und über die ganze Periode meiner künstlerischen Arbeit zeigt sich das. Also ein Ton, auch wenn es ein Ton ist, von einem Ton geht ja alles aus. Man könnte das also fast sehen, also wie so eine Urknalltheorie, die das alles erst schöpft und beherrscht, indem sie sich immer weiter ausbreitet. Ich habe ja auch reine Ganztonstücke geschrieben. Also ich bin vom Eintonstück, habe ich Zweitonstücke gemacht, dann eben dieses Dreiton-Trio, von dem ich schon erzählt habe. Und da war es dann naheliegend, ganztönige Stücke zu schreiben. Und das hat mich bis zuletzt eigentlich noch sehr... Also meine letzten Kompositionen sind teilweise strenge Ganztonstücke. Ich finde, dass die Ganztonskala durch das Fehlen der Halbtöne etwas sehr Entspanntes und Meditatives hat. Also meine Musikstücke sind meistens ganz leise Stücke oder durchgehend leise Stücke. Und das gibt dem Ganzen natürlich einen meditativen Charakter.
0: Das ist noch Hauers ruhigen Fluss atmet irgendwie.
1: Ja, ja.

0: von dem großen Eindruck, den die Musik Weberns auf Sie gemacht hat, war ja schon die Rede. Das hat aber auch Auswirkungen auf die Dichtung gehabt. Da gibt es ja diese frühe Werkgruppe der Expressionen, wo Sie in einer Vorbemerkung auch explizit davon schreiben, dass Webern diese Art Texte zu machen beeinflusst hat. Wie hat sich das abgespielt, dieser Einfluss in die andere, ins andere Medium, in die Literatur?
1: Ja, dass ich versucht habe, so radikale Poesie zu machen, wie die Musik Weberns radikal ist. Und zwar, dass ich die Syntax aufgehoben habe, aber das ist ja schon das Prinzip der konkreten Poesie. Also Webern hat mich zur konkreten Poesie gebracht, wo eben dann auch Konstellationen, und man könnte ja sagen, im Grunde sind die Intervallverhältnisse von Webern auch Konstellationen.

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Ent. 2. Kts. 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Eilen. Fa-ps-ge. 3. Nd lkt t t hi aub b ft chtst fl ha. 4. Oi.

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1: In dem Sinn ist das ja auch in der Billenkunst vonstatten gegangen. Ich habe mich also auf Punkte und Linien realisiert in den frühen Sachen. Die wurden jetzt erst richtig im Museum moderner Kunst wiederentdeckt, weil ich habe die eigentlich gar nicht richtig hergezeigt Leuten. Und da ist dieser Moment des Bildnerischen, das eigentlich eine Übertragung von anderen Kunstarten war, zur Sprache gekommen.
2: Kann man sagen, dass in der Sprache Grammatik, Semantik und Syntax aufgehoben wird und die einzelnen Elemente, die da rausfallen sozusagen, dass die als Material zur Verfügung stehen?
1: Ja, also so wie in der Zwölftontechnik jeder Ton oder jeder Zusammenklang gleichberechtigt ist, egal ob der jetzt schön unter Anführungszeichen oder furchtbar klingt, nämlich dass die einzelnen Wortarten gleichberechtigt sind, die dann in Konstellationen gebracht werden, die man gut oder schön findet. Und in dem Sinn hat es auch wieder was mit der musikalischen Entwicklung zu tun.
2: Und es bildet ja auch eine eigene Poetik aus.
1: Ja, sicher. Ja.
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0: Ja, wissen wir. Wir wissen, was wir wissen wollen. Für diesen Winter. Den Winter. Windwärts. Winzig. Wirschweil. Wir winken wollen, wirken, wirbeln, wissen und allen, allen winkend, winken, winken. Sie wissen nicht warum? Wispeln, wispern, wittern etwas? Was? 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Wir. 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
1: Also jedes einzelne Wort, beispielsweise das Hauptwort, hat alle Möglichkeiten, das näher zu beschreiben. Und wenn es nur für sich steht, dann ist es völlig offen. Und diese Offenheit, das war etwas, was mich auch sehr gereizt hat. Ja, ein Eigenschaftswort, wenn man sagt Frau, dann sind Frauen als Ganzes gemeint. Aber wenn man sagt blonde Frau, dann ist es eine sehr starke Einschränkung schon des Begriffs. Und ich habe dann die Begriffe so verwendet, dass sie möglichst ihre Eigenwertigkeit behalten. Oder Zeitwörter wie Hauptwörter verwendet. Oder ich bin ja auch ein Vertreter der Kleinschreibung. Und ein für mich sehr wichtiger Text, den ich 1958, glaube ich, geschrieben habe, der Rhythmus R, da ist durch die Kleinschreibung des Wortes Regen, der Regen gemeint, aber sich auch bewegen, sich regen. Und das sind Möglichkeiten, die man natürlich nur zum Tragen bringen kann, wenn man konsequent kleinschreibt. Und da ist das praktiziert beispielsweise, diese Methode.
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3: 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Schön, das ist schön, nicht schön? Ist das nicht schön, dass alles rauscht daher? Das schöne Rauschen, oder? Das Rauschen ist schön, schönes Rauschen ruft man, Rauschen rauft man. Das Rauchen schön, Rauchen beruhigt, Ruhe! Ruhig. Ganz ruhig, tief atmen. Ruhig, ruhig. Sie röchelt noch unter ihm. Was raunst du da? Mutti, bitte eine Rippe Schokolade. 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
1: Rasieren ist schon höchste Zeit. Muss mich rasieren, glatt, ganz glatt. Glattes Gesicht, wie neu geboren. Man fühlt sich dann gleich besser, viel besser. Nicht so verwahrlost. Bin schon den zweiten Tag nicht rasiert. 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Es ist höchste Zeit.
0: Regen.

0: Ja, Rhythmus R ist ja insofern auch eine sehr bemerkenswerte Arbeit. Also das ist ja einerseits auch ein Buchobjekt, wo bildnerische Elemente eine große Rolle spielen. Es gibt aber auch eine auditive Fassung dieses Rhythmus R. Insofern würden hier dann alle Künste mal konkret direkt zusammenkommen.
1: Naja, ich habe das auch als totales Buch bezeichnet. Beim Buch kommt ja auch der Tasteindruck auf der Seite. Ich habe ein Blatt, wo auf der Rückseite ein Sandpapier eingeklebt ist. Das war alles nur von einem eigenständigen Drucker zu machen. Und das ergibt den Begriff rau. Typisch für den Rhythmus R ist, dass alle, darum heißt es auch Rhythmus R, alle Wörter mit R beginnen. Oder dass R eben eine universale Rolle spielt in dem Ganzen. Man hat dann den Begriff, man hat dann das Abbild und man hat die Sache selbst. Also ein Blatt ist ganz rot. Das ersetzt den Buchstaben R dadurch, dass die Assoziation rot natürlich zum Tragen kommt. Oder Rücken, das ist dann das Abbild. Da ist mein eigener Rücken fotografiert und der hält dem Leser oder Betrachter den Begriff Rücken vor die Nase, nicht?
0: Jetzt gab es in den 50er Jahren und in den Jahren nach dem Krieg für Sie und Ihre Freunde nicht nur die Wiederentdeckung der entarteten Musik, sondern auch der Dichtung der Zwischenkriegszeit, besonders des Expressionismus, der Sie, glaube ich, besonders beschäftigt und interessiert hat und auch Ihre Arbeit beeinflusst hat.
1: Ja, zweifellos. Also das Wichtigste war im Expressionismus für mich, aber auch für meine Freunde, die Sturmgruppe in Berlin unter Herbert Walden, der eine Ausstellung gemacht hat von zuerst mal futuristischer Malerei und andere Dinge auch. Und gleichzeitig einen Verlag hatte, Zeitschrift, die hieß Der Sturm. Und das war eigentlich die radikale Form des Expressionismus. Und die haben das ja abgelehnt, sich als Dichter zu bezeichnen, sondern als Wortkünstler. Dass deutlich wurde, dass sie nicht irgendwie mit der Alltagssprache was zu tun haben, sondern dass sie mit dem Wort zu arbeiten als rein künstlerische Arbeit angesehen haben. Das fand ich also auch sehr gut. Das entspricht auch meiner jetzigen Auffassung. Also ich bin eigentlich kein Freund von Erzählliteratur, obwohl ich gerne sowas auch lese selbst. Aber ich bin kein Erzähler in dem Sinn.
2: Schwitters zum Beispiel hat ja auch allumfassend gearbeitet,
1: Ja,
2: literarisch,
1: ja, ja,
2: bildnerisch.
1: ja,
2: Gemalt hat er.
1: ja. Also Schwitters ist ja sowieso für mich also eine Ikone sondergleichen.
0: Und diese Autoren waren aber damals nicht präsent, nicht gut erhältlich, sondern waren Ausgrabungen, die man in Antiquariaten machen konnte,
1: Ja,
0: Glück hatte.
1: also man hatte ja insofern auch Schwierigkeiten, weil man die Namen nicht gekannt hat. Also zum Beispiel einer der großartigsten surrealistischen Künstler, nämlich René Magritte, das war ein Unbekannter, vollkommen Unbekannter. Niemand, bei Picasso, da waren sich alle einig, also alles, was nur irgendwie in diese Richtung ging, war Picasso, ne? Da hat sich alles konzentriert, also alles Schimpferei drauf. Und lustigerweise, die gesamte moderne Malerei galt als surrealistisch. Ob das Kubisten waren oder Konstruktivisten, es war alles Surrealismus.
2: Und wie haben Sie sich geholfen? Wie haben
1: Naja,
2: Sie.
1: so von einem Punkt zum anderen weiter, ne?
2: Sie haben ja auch dann dem Kurt Schwitters die Reverenz erwiesen, indem Sie sein Niesgerzo aufgenommen haben.
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1: Naja, ich habe mehrere Sachen für den Rundfunk aufgenommen von Schwitters. Die Ursonate habe ich gleich zweimal aufgenommen. Einmal unter Heißenbüttel, als der Heißenbüttel die neue Literatur hatte im Süddeutschen Rundfunk. Ja. Und die habe ich auch ganz genau einstudiert, weil da so viele Wiederholungen sind, also von Silben. Und wenn man die durchzählt, kommt man darauf, dass da ein System dahinter steckt. Und die meisten, die das vortragen, die machen das aus dem Ärmel heraus. Also ob das zwei mehr oder zwei weniger sind, spielt dann keine Rolle, wenn so eine lange Reihe, beispielsweise. Und das habe ich also ganz genau wie ein Musikstück einstudiert.
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0: Ein entscheidendes Jahr in Ihrer Frühzeit scheint mir das Jahr 1954 zu sein. Da sind eine der wichtigen frühen Texte und Kompositionen entstanden. Das war das Jahr bei Josef Matthias Hauer und das war aber auch der Beginn der Wiener Gruppenzeit. War das damals auch insofern eine Zäsur, als Sie sich dann dazu entschlossen haben, doch vorrangig in der Literatur weiterzumachen?
1: Ja, so deutlich war dieser Bruch nicht. Also das ist so ein Entwicklungsweg gewesen. Die Wiener Gruppe war 1954 noch nicht ganz vollständig, da hat der Achleitner noch gefehlt. Der ist erst ein Jahr später dazugekommen. Den habe ich beim Fest beim Arnulf Reiner kennengelernt. Und der hatte mir mal lustigerweise frühe Gedichte zugeschickt von sich mit der Anfrage, weil er mich als Komponist war ich ziemlich bekannt in Wien damals, wenn auch berüchtigt. Und da hat er mir seine frühen Gedichte zugeschickt und gefragt, ob ich eventuell Lust hätte, die zu vertonen. Das war sehr typisch für diese Zeit. Und mir haben die also überhaupt nicht gefallen. Das war so nach Hölderlin-Stil. Der war ja damals so en vogue zwischen Trakl und Hölderlin, kann man sagen. Und da habe ich, ja, ich habe überhaupt nicht geantwortet. Ich habe mir gedacht, das steht sie nicht dafür, so einen Brief überhaupt zu beantworten. Naja, und dann haben wir uns kennengelernt und sofort sehr gut verstanden. Und also ich hatte fast den Eindruck, dass ihm das selbst ein bisschen unangenehm war, dass er mir das zugeschickt hat. Und das hat dann so funktioniert, dass ich gesagt habe, er soll doch zu unseren Treffen kommen. Das war im Café Glorie. Und da hatten wir seinen eigenen Tisch. Und da musste man eine Prüfung ablegen, wenn man sich da dazusetzen wollte. Also man musste wissen, wer Schönberg und wer Anton Webern ist. Man musste aber auch wissen, ja, wer Schwitters natürlich ist und wer August Stramm ist. Das war ja unser besonderer Liebling bei mir bis heute. Und wenn da jemand vollkommen ahnungslos war, durfte er sich nicht dazusetzen.
2: Sie haben gesagt, dass so ungefähr um auch 54 H.C. Artmann und Sie die ersten Dialektgedichte geschrieben haben. Und dass Sie dann auch angefangen haben, da mal probeweise welche zu vertonen.
1: Ja, das war sogar der gleiche Monat. Im September 1954, glaube ich, ja, waren die ersten Sachen.
2: Und wir dachten, dass wir eins oder zwei von denen an den Schluss der Sendung hängen, um überzuleiten dann zur nächsten Sendung, wo es um die Wiener Gruppe geht.
1: Also ich finde diese Vertonungen ehrlich gesagt noch immer gut.
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2: Uhr, die Nachrichten. Der Europäische Rechnungshof beklagt eine mangelnde Transparenz bei der Verwendung der Mittel aus einem milliardenschweren Corona-Wiederaufbaufonds. Man habe keinen vollständigen Überblick darüber, was mit den Geldern geschehe, heißt es in einem Bericht. Nicht alle Länder würden die erforderlichen Daten systematisch erheben. So gäbe es in einigen Fällen nur auf Anfrage Informationen, was mitunter zu monatelangen Verzögerungen führe. Der Wiederaufbaufonds wurde 2021 eingerichtet, um EU-Länder nach der Corona-Pandemie zu unterstützen. Die Europäische Kommission nimmt dafür Kredite am Kapitalmarkt auf und verteilt die Mittel. Bis Januar dieses Jahres wurden schätzungsweise bereits 577 Milliarden Euro bereitgestellt. Bundeskanzler Merz hat um Geduld für die Reformvorhaben der schwarz-roten Koalition gebeten. Die Demokratie hierzulande sei manchmal langsam und auch mühsam, sagte der CDU-Vorsitzende vor Unternehmern in Düsseldorf. Diese sollten dem Diskussionsprozess Vertrauen entgegenbringen und ihn konstruktiv begleiten. Zuvor hatte Merz die Koalitionspartner in einer Kabinettssitzung dazu aufgerufen, die Zusammenarbeit in kollegialem Geist fortzusetzen. Es gebe zu diesem Bündnis keine Alternative. Er setze auf gegenseitiges Vertrauen und hoffe, dass der Optimismus nicht zu kurz komme. Die SPD-Vorsitzende Baas sagte dem Magazin Der Spiegel, sie werde alles in ihrer Macht Stehende tun, um ein Scheitern der Koalition zu verhindern. Ein solches würde nur der AfD in die Hände spielen. Die Bundesarbeitsministerin fügte hinzu, die Regierung sei besser als ihr Ruf. Nach Kritik am Entwurf des sogenannten Heizungsgesetzes hat das Bundeswirtschaftsministerium betont, dass die Klimaziele dadurch nicht in Gefahr seien. Ein Sprecher sagte in Berlin, Ressortchefin Reiche stehe zum gesetzlich verankerten Ziel, dass Deutschland ab 2045 klimaneutral wirtschafte. Im Entwurf des Gebäudemodernisierungsgesetzes ist ein Verbot fossiler Brennstoffe nach 2045 nicht mehr geplant. Der Übergang zum klimafreundlicheren Heizen soll stattdessen über eine sogenannte Biotreppe festgelegt werden. Wer weiterhin mit Gas oder Öl heizt, muss einen bestimmten Prozentsatz an klimafreundlichen Brennstoffen beimischen, der in regelmäßigen Abständen erhöht wird. Der Entwurf soll das vorherige Gesetz der Ampelkoalition ersetzen. Organisationen wie der Bund für Umwelt und Naturschutz sowie Grüne und Linke hatten die Änderungen kritisiert. Trotz der geltenden Waffenruhe hat die israelische Armee erneut die Hisbollah-Miliz im Libanon angegriffen. Dabei wurde erstmals seit der Feuerpause wieder ein Vorort der Hauptstadt Beirut getroffen. Die Friedensverhandlungen zwischen beiden Ländern stagnieren zurzeit. Der libanesische Ministerpräsident Salam sagte der staatlichen Nachrichtenagentur NNA, für ein Treffen von Staatsvertretern sei es noch zu früh. Derweil griffen US-Streitkräfte einen unbeladenen iranischen Tanker an, der die Blockade vor einem iranischen Hafen durchbrechen wollte. Zuvor hatte das Regime in Teheran angekündigt, einen amerikanischen Vorschlag zur Beendigung des Krieges zu prüfen. Frankreichs Präsident Macron gab die Verlegung eines Flugzeugträgers in Richtung des Golfs von Aden bekannt. Auch habe er mit Irans Präsidenten Pezeshkian Gespräche zur Straße von Hormus geführt. Das niederländische Kreuzfahrtschiff, das nach einem Hunter-Virus-Ausbruch vor Kap Verde tagelang vor Anker lag, hat die Inselgruppe vor der Westküste Afrikas verlassen. Es nimmt nun Kurs auf die Kanareninsel Teneriffa. Die spanische Regierung in Madrid hatte dem Schiff mit knapp 150 Menschen die Erlaubnis dafür erteilt. An Bord wurden bislang nach Angaben der Weltgesundheitsorganisation 8 mutmaßliche Hunter-Virus-Fälle registriert. 5 davon wurden mittlerweile bestätigt. 3 Infizierte starben, darunter auch eine Deutsche. Je nach Virenstamm kann das Hunter-Virus im schlimmsten Fall zu Nierenversagen oder Lungenödemen führen. Inzwischen wurden 3 Passagiere, darunter eine weitere Deutsche, mit Infektionsverdacht in Spezialflugzeugen in Richtung Niederlande evakuiert. Eines landete am späten Abend bereits am Amsterdamer Flughafen Schiphol. Das Wetter: in der Nacht bewölkt, gebietsweise schauerartiger Regen, Tiefstwerte zwischen 10 und 2 Grad und morgen wolkig, gebietsweise Schauer, 11 bis 19 Grad. Das waren die Nachrichten.
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0: Ist er jetzt da drin?
1: Durch das Loch in der Badezimmertür kannst du ihn sehen.
0: Wie schrumpelig seine Haut geworden ist.
1: So habe ich meinen Mann noch nie gesehen.
0: Seit wann liegt er in der Badewanne?
1: Seit 14 Tagen.
0: Seit 14 Tagen?
1: Ja.
0: Ja.
1: Ja.
0: Ja.
1: Was meinst du damit?
0: Womit?
1: Seit 14 Tagen? Ist das irgendeine besondere Zahl oder so?
0: Meinst du das?
1: Ich meine, dass sich seine Haut auflöst nach 14 Tagen oder so.
0: Echt?
1: Nein, ich meine, meinst du das?
0: Keine Ahnung, meinst du?
1: Nein, das meine ich natürlich nicht.
0: Das ist einfach eine sehr lange Zeit, meine ich.
1: Ja.
0: Ja.
1: Ja.
0: Ich höre gar nichts.
1: Was willst du denn hören?
0: Hört er uns?
1: Frag ihn doch.
0: Bist du dir sicher, dass er nicht tot ist?
1: Ich höre, wie er das Wasser wechselt, alle paar Stunden.
0: Und sonst nichts?
1: Nichts.
0: Ist er?
1: Keine Ahnung. Vielleicht, wenn ich auf der Arbeit bin.
0: Meinst du, das hat was mit dir zu tun?
1: Was soll das denn mit mir zu tun haben?
0: Wenn er immer nur ist, wenn du weg bist?
1: Wie meinst du das?
0: Das sieht nicht gut aus, meine ich. Wie war es denn, bevor er nicht mehr aus der Badewanne rausgekommen ist?
1: Gut, denke ich.
0: Aha. Denkst du?
1: Nein, es ist wirklich alles gut.
0: Weißt du, was ich denke? Ich denke, er hat eine andere. Er hat sich schmutzig gemacht und jetzt wäscht er es raus.
1: Quatsch.
0: Doch, genau das denke ich.
1: Und wer sollte das dann sein?
0: Was weiß ich. Jemand auf der Arbeit.
1: Ach, was? Da geht er ja gar nicht mehr hin.
0: Ja, jetzt. Aber vor der Badewanne.
1: Auch nicht.
0: Aber er hat doch eine Arbeit.
1: Ja, da geht er aber nicht hin.
0: Quatsch.
1: Doch.
0: Wieso das denn?
1: Naja. Er ist nach Hause gekommen. Nach der Arbeit. Und das war wie immer. Nur dieses Mal hatte er ein Faxgerät dabei. Und das war neu. Sonst ist er immer ohne Faxgerät nach Hause gekommen. Das ist groß gewesen. Und grau. Und ich habe gesagt, was sollen wir denn mit einem Faxgerät? Und er hat gesagt, dass das zu den Fliesen passt. Wir hatten nämlich gerade die Küche neu gefliest. Und das hat schon gestimmt mit den Fliesen, dass das Faxgerät gut dazu passt, habe ich gedacht. Aber ich habe auch gedacht, dass ein Faxgerät vielleicht nicht so gut in eine Küche passt. Und habe gefragt, wo er das Faxgerät her hat.
0: Und?
1: Ja, aus dem Büro.
0: Ja, das macht Sinn. Aber warum hat er das Faxgerät mitgebracht?
1: Ja, das habe ich dann auch gefragt. Und weißt du, was er gesagt hat? Er hat gesagt, dass er nicht am Wochenende die Küche neu fließt, um in der Woche davon nichts zu haben. Und ich habe gesagt, dass er doch jetzt was von den Fliesen hat. Dass er nichts von den Fliesen hat, hat er gesagt, weil der Tag ja jetzt rum sei. Dass er doch am Morgen beim Frühstück etwas von den Fliesen hätte, habe ich gesagt. Und er hat gesagt, dass es morgens noch dunkel wäre und er im Dunkeln nichts von den Fliesen hätte. Und er nicht ein Wochenende auf den Knien verbracht hätte, um eine vollkommene Fuge zu ziehen, von der nichts zu sehen ist bei 40 Watt. Und ich habe gesagt, dass nun mal Winter sei und dass der vorbeigehen wird. Das alles vorbeigehen wird, hat er gesagt. Und auch die Schönheit der Fliesen und die Vollkommenheit der Fugen. Dass die Zeit gegen uns arbeitet, dass sich das Silikon in den Fugen weiten würde in der Wärme und brüchig wird mit der Zeit. Dass sich die Fliesen verziehen würden auf dem Boden, dass sich die Fliesen verziehen würden an der Wand, dass uns früher oder später erst die Fliesen entgegenkämen und dann die ganze Wand, hat er gesagt, und dass er da sein will, bevor es zu spät ist für die Schönheit der Welt. Und das habe ich verstanden. Aber warum er ein Faxgerät dabei hat, das nicht. Bis er gesagt hat, dass er mit seinem Chef gesprochen hätte. Über Schönheit allgemein und über die Schönheit der Fliesen.
0: Was hat denn sein Chef mit euren Fliesen zu tun?
1: Nichts.
0: Dann wurde er gekündigt?
1: Nein, er hat von seinem Zuhause gesprochen. Dass es zu Hause doch immer noch am schönsten sei.
0: Dann hat er selbst gekündigt?
1: Nein, indem er von seinem Zuhause gesprochen hat, hat er von dem Standort des Unternehmens gesprochen. Dass das Zuhause der beste Standort des Unternehmens sei. Er hat von dem Vorteil gesprochen, den dieser Standort für ihn hätte. Und davon, dass ein Vorteil für ihn ein Vorteil fürs Unternehmen sei. Und da hat sich sein Chef ans Kinn gefasst und von der Zukunft gesprochen. Und dass die unmittelbar bevorstünde. Und hat sich bedankt für die offenen Worte und gesagt, dass er arbeiten könne, wo er wolle. Und wenn das zu Hause wäre, würde er von zu Hause aus arbeiten können. Dann wäre zu Hause da, wo die Arbeit ist. Und weil es zu Hause immer noch am schönsten ist, wäre die Arbeit das Schönste. Und etwas Schöneres könne er sich nicht vorstellen, für ihn nicht und nicht fürs Unternehmen, hat er gesagt. Und dass er sich nun etwas aussuchen könnte, das er mitnehmen kann nach Hause. Und das ist das Faxgerät gewesen. Verstehst du? Wegen der Fliesen.
0: Jetzt will ich diese Fliesen aber auch mal sehen.
1: Wenn du die überhaupt... überhaupt noch findest unter all dem Faxpapier. Das ist ihr jetzt Büro.
0: Die Küche?
1: Die ganze Wohnung. Sieh dich doch um.
0: Die ganze Wohnung?
1: Außer dem Badezimmer.
0: Und was ist im Badezimmer?
1: Naja, das Badezimmer.
2: Die weite Sofalandschaft.

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2: Ich werde in meinem Büro stehen und in die weite, weite Sofalandschaft schauen und nicht wissen, wo ich bin. Ob ich bei mir bin oder im Büro. Um mich herum werden gemusterte Kissen sein. Und alles in Ocker. Die Tagesdecke wird sich in der Tapete wiederfinden. Die Tapete im Teppich. Familienfotos werden den Raum strukturieren. Verwandtschaft in gesättigten Farben. Für das Home-Feeling wird mein Büro ganz meiner Wohnung nachempfunden sein. Weil meine Wohnung kein Home-Feeling verbreitet hätte, wird erst meine Wohnung einer Wohnung mit Homefeeling nachempfunden worden sein, und dann mein Büro dieser Wohnung. Ich werde, wo ich bin, zu Hause sein und mich zu Hause fühlen. Ich werde zur Arbeit fahren und zu Hause ankommen. Ich werde die Kissen mustern und graduelle Unterschiede suchen in dem Ocker zu Hause und dem Ocker im Büro. Ich werde keinen Unterschied feststellen. Ich werde meinen Schreibtisch suchen und keinen Schreibtisch finden. Ich werde bei dem Wort Schreibtisch nostalgisch werden. Ich werde mich an die Arbeit erinnern. Ich werde mich daran erinnern, dass Arbeit wie Arbeit aussah. Ich werde mich daran erinnern, dass Arbeit Arbeit war. Ich werde mich daran erinnern, was für eine Arbeit Arbeit war. Ich werde in meinem Büro stehen und sagen, dass Arbeit wie Arbeit aussehen muss, damit man sich gegen sie wehren kann. Ich werde sagen, dass es wichtig ist, sich wehren zu können. Ich werde mich nicht wehren können. Ich werde die Arbeit suchen, die ich habe. Ich werde auf- und abgehen in meinem Büro. Und die Suche wird wie Arbeit sein, aber nicht die Arbeit sein, die ich suche. Ich werde in meinem Büro stehen und mich nach Arbeit sehnen. Ich werde in meinem Büro stehen und in die weite, weite Sofalandschaft schauen und die Arbeit suchen, die in ihr steckt. Ich werde die Nähte der Kissenbezüge mit meinen Fingern abgehen, um mich zu beruhigen. Ich werde den Faden finden, der sich durch das Kissen zieht. Und bei dem Faden werde ich an die Nadel denken und dass dieser Faden durch die Nadel gefädelt wurde. Ich werde eine Hand vor Augen haben, die diesen Faden geführt hat durch das Nadelöhr, die die Nadel geführt hat durch das Kissen. Und bei dem Faden werde ich an die Felder denken und an die Baumwolle, die dort angepflanzt wird. Ich werde daran denken, dass über den Baumwollfeldern die Sonne hochsteht, an den Schweiß, der fließt. Und langsam werde ich ruhiger werden. Ich werde eine Liste anfertigen mit den Dingen, in denen Arbeit steckt. Angefangen mit dieser Liste. Ich werde über dieser Liste einschlafen. Es wird ein neuer Tag sein, wenn ich wieder aufwachen werde. Ich werde in meinem Büro stehen und in die weite, weite Sofalandschaft schauen und nicht wissen, wo ich bin. Ob ich bei mir bin oder im Büro. Ich werde auf und ab gehen. Ich werde mir sagen, wenn das die Zukunft ist, dann will ich daran nicht teilnehmen. Ich werde mich setzen. Ich werde aufstehen. Ich werde auf und ab gehen. Ich werde im Büro anrufen. Und es wird zu Hause klingen. Ich werde rangehen und die Leitung wird zusammenbrechen. Ich werde zu Hause anrufen. Und es wird jemand rangehen. Er wird freundlich sein und mich siezen. Er wird fragen, was ich wolle. Ich werde seine Stimme aus dem Nebenzimmer hören. Ich werde sagen, dass ich mit der Personalabteilung verbunden werden möchte. Ich werde durchgestellt werden. Ich werde sagen, dass ich kündigen will. Sie werden sagen, dass ich der Chef sei. Ich werde sagen, dass ich nicht mehr der Chef sei, weil ich kündigen will. Sie werden sagen, Sie sind der Chef. Ich werde Nein sagen. Sie werden sagen, dass Sie dann erst mit dem Chef sprechen müssen. Ich werde sagen, dass ich der Chef sei. Sie werden sagen, dass Sie das ja gesagt hätten. Ich werde sagen, dass ich kündigen will. Sie werden sagen, Sie sind der Chef. Es wird Arbeit gewesen sein, aber dann werde ich gekündigt haben. Ich werde einen Karton falten und alle persönlichen Gegenstände einpacken. Ich werde alles einpacken. Ich werde mehr Kartons brauchen. Ich werde die Kartons nach Hause tragen und feststellen, dass ich zu Hause bin. Und dass ich nun alles doppelt habe. Ich werde in meine erweiterte Sofalandschaft schauen und wissen, wo ich bin.
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1: Wir sind gleich
0: wieder. Herzlich willkommen bei Tropikreisen. Was können wir für Sie? Ja, die haben wir für Sie reserviert. Verstehe. Nee, wenn Sie nicht wollen, dann können wir die Brandung auch wieder stornieren.
1: Gar kein Problem. Aber vergessen Sie die Wellen und den weißen Sandstrand nicht.
0: Und denken Sie an die Sonne, die darüber steht. Die steht für Sie bereit.
1: Und wenn wir die jetzt stornieren,
0: dann sichert sich jemand anderes Ihren Platz unter der Sonne.
1: Verstehe, aber dürften wir erfahren, was Sie dazu bewogen haben?
0: Wollen Sie etwa nicht mehr in den Urlaub fahren?
1: Oder bekommen Sie den Urlaub von der Arbeit nicht?
0: Aha. Und warum, wenn ich fragen darf, möchten Sie dann stornieren?
1: Wie bitte?
0: Was?
1: Nein, das
0: ist uns hier noch nicht zu.
1: Dürfte ich vielleicht fragen,
0: also woher Sie das
1: her haben?
0: Nein, ich glaube Ihnen das ja, wenn Sie das sagen.
1: Es ist nur so, wir sind ja hier.
0: Vor Ort.
1: Wir sind ja in der Firma.
0: Ja, und das, was Sie da sagen, das müssten wir doch als allererst.
1: Hier laufen ja alle Stränge zusammen.
0: Bei uns im Callcenter.
1: Dem Herzen dieser Firma. Und solange das noch schlägt.
0: Solange hier jemand von uns an den Hörer geht.
1: So lange gibt es uns.
0: Da machen Sie sich mal keine Sorgen.
1: Nur weil das irgendwo in der Zeitung steht. Die sind ja auch nicht unfehlbar. Ein Satzzeichen, das verrutscht und...
0: Ja, auch im Radio. Man darf eben nicht immer alles glauben, was man hört.
1: Ach so? Mhm. Ja.
0: Ja, verstehe.
1: Ja, aber nur weil der Chef, wie haben Sie das genannt?
0: Ja, ausgebrannt.
1: Genau, ausgebrannt sein soll, deshalb steht ja nicht gleich die ganze Firma in Flammen.
0: Die Firma, das sind ja in erster Linie wir. Was ist eine Firma anderes als ihre Angestellten?
1: Ja, und so ein Chef hat doch auf das Tagesgeschäft kaum einen Einfluss.
0: Das ist ein Kurzschluss, mehr ist das nicht.
1: Kein Grund zur Sorge.
0: Haben Sie nicht selbst gesagt, der Chef hätte das Feuer, das er selber war, gelöscht und sich entlassen?
1: Sehen Sie, mehr ist das nicht als ein klitzekleiner Kurzschluss in einem großen
0: Ja, dem größten in in der ganzen Reisebranche.
1: Da braucht es schon etwas mehr, um diese riesige Halle zum Einsturz zu bringen.
0: Die größte freitragende Halle der Welt, die früher eine Werft für Zeppeline war.
4: Die Kuppel über uns ist immer noch aus dem gleichen Glas.
0: Und kein Riss ist zu sehen. Nur der strahlenblaue Himmel.
4: Wie aus einem Reisekatalog.
0: Wir sind hier. Und halten uns auch ohne Chef gut über Wasser.
1: Wollen Sie es morgen einfach nochmal versuchen, wenn sich alle Wogen geglättet haben?
0: Keine Sorge, das Meer, das Sie gestern bei uns gebucht haben, das ist auch morgen noch für Sie da. Das können Sie jederzeit stornieren. Wir sind ja hier. Wir sind für Sie da, jeden Tag. Da machen Sie sich mal keine Sorgen.

0: Was machen die da? Hey, hallo! Was machen die da? Hallo!
1: Was sie da machen, habe ich gefragt.
2: Was ist denn das Problem?
1: Ja, Sie sind das Problem.
2: Ja, das dachte ich mir schon. Aber mir geht es gut.
1: Aha, das dachten Sie sich schon.
2: Weil sonst ja niemand da ist.
1: Und da dachten Sie, Sie könnten hier unbemerkt rumferkeln.
2: Was?
1: Ja. Wir haben Sie beobachtet. Ist das Ihre Einwegkamera?
2: Warum?
1: Ist die wasserdicht?
2: Sonst hätte ich sie nicht mit ins Wasser genommen.
1: Haben Sie unter Wasser Fotos gemacht mit dieser Kamera?
2: Was ist denn das Problem?
1: Ich habe schon mal jemanden wie Sie aus dem Wasser gezogen. Den habe ich vor Gericht gebracht.
2: Wieso?
1: Weil es strafbar ist. Sie können nicht unter Wasser Fotos machen von leicht bekleideten Frauen. Verstehen Sie das?
2: Aber hier sind ja gar keine Frauen.
1: Das ändert doch nichts an der Gesetzeslage.
2: Ich meine nur, wir sind ganz allein hier.
1: Wie meinen Sie das? Haben Sie von mir unter Wasser Fotos gemacht?
2: Ich habe überhaupt keine Fotos gemacht.
1: Was machen Sie dann mit einer wasserdichten Kamera im Wasser?
2: Ich wollte Fotos machen.
1: Aha.
2: Aber dann haben Sie mich unterbrochen.
1: Ja, wenn ich sehe, dass jemand in meinem Becken rumferkelt, dann ziehe ich den raus.
2: Können wir vielleicht an den Rand schwimmen?
1: Sie bleiben hier. Bis Sie mir gesagt haben, was Sie mit dieser Kamera vorhaben.
2: Ich wollte von mir Fotos machen.
1: So, von Ihnen?
2: Ja.
1: Da haben Sie Freude dran.
2: Nein, aber die Umstände verlangen es eben von mir.
1: Die Umstände? Was sind denn das für Umstände?
2: Im Prinzip bin ich gar nicht hier.
1: So?
2: Im Prinzip bin ich auf Bali.
1: Auf Bali?
2: Mein Chef denkt, dass ich auf Bali bin.
1: Verstehe. Sie haben sich also Urlaub genommen und den verbringen Sie jetzt doch lieber hier als auf Bali.
2: Nein.
1: Was fehlt Ihnen in meinem Schwimmbad?
2: Können wir bitte, bitte an den Rand schwimmen?
1: Moment, Sie bleiben hier.
2: Bitte, ich habe keine Kraft mehr.
1: Ich weiß, was Ihnen fehlt. Eine Schwimmnudel.
2: Bitte.
1: Oder so aufblasbare Wassertiere. Ihnen fehlt die Action, Beachvolleyball und ein Wellenbad, oder? Sie langweilen sich im Wasser. Deshalb auch die Kamera. Weil Sie mit sich selbst nichts anfangen können.
2: Hm.
1: Sie wollen Action, Sie wollen so ein Erlebnisbad, wie all die anderen, die nicht mehr kommen.
2: Nein.
1: Warum denken Sie sonst, dass niemand da ist?
2: Ich bin ja hier.
1: Außer Ihnen.
2: Es ist bestimmt nur wegen dem Wetter, dass niemand da ist.
1: Für das Wetter kann ich nichts. Das können Sie mir nicht vorwerfen.
2: Das habe ich nicht gemeint.
1: Trotzdem. Die Besucherzahlen sinken schneller als jeder Tauchring hier im Becken. Jedes Jahr muss ich einen Mitarbeiter entlassen. Ich meine, das ist Familie nach all den Jahren. Und am Ende kann ich nicht mehr geben als einen feuchten Händedruck. Das ist ein Erlebnis, das Sie hier haben können. Aber auch das nicht mehr lange. Das wird meine letzte Saison. Und wie es aussieht, kann ich hinter mir zusperren. Niemand in Sicht, der das mal übernehmen wird.
2: Aber Sie können doch das Schwimmbad nicht einfach schließen. Was ist denn mit den Kindern?
1: Die werden schon ein anderes Becken zum Reinpischern finden.
2: Ich meine, ist da niemand, der in Ihre Fußstapfen treten will? Niemand, der nur auf seine Gelegenheit wartet, hier ein bisschen frischen Wind reinzubringen?
1: Was wollen Sie denn mit dem frischen Wind? Ich sag Ihnen, was die Leute wollen. Die wollen ein konstantes Wetter. Blauen Himmel und 26 Grad im Schatten. Die wollen keinen Wind. Wind ist der erste Schritt zum Sonnenbrand. Und Sonnenbrand ist der direkte Weg ins Grab. Nein, nein, die Leute wollen leben, wollen Feierabend, Wochenende und ab in den Urlaub. Sonne und Sand wollen die und keinen Regenschirm einpacken. Gewissheit auf einen angenehmen Grad Celsius. Bei dem richtigen Wetter steigt niemand in ein Flugzeug.
2: Naja, aber die Leute fliegen ja nicht wegen dem Wetter, sondern weil sie etwas anderes erleben wollen. Eine andere Kultur.
1: Ach, die Leute sagen Kultur, aber sie meinen das Wetter.
2: Sie meinen also, wenn wir hier mal gutes Wetter hätten?
1: Oder wenn sich das gute Wetter halten würde.
2: Wenn wir das gute Wetter halten würden.
1: Aber wie soll das gehen? Es ist ja kein Gewächshaus hier, wo man auf den Grad Celsius genau...
2: Ja, aber wenn wir es doch könnten, dann würden die Leute hier in Urlaub gehen, meinen Sie? Direkt vor ihrer Haustür.
1: Ja, wenn Sie das Wetter aus den Tropen holen, dann können die Tropen schließen. Dann kommen bei uns die Flieger an, die sonst von hier nur weggehen.
2: Dass da noch niemand drauf gekommen ist.
1: Aber so ein Wetter haben wir nicht. Und wenn wir es einmal haben, dann schlägt es gleich wieder um. Wo das Wetter doch das Einzige wäre, was mein Schwimmbad noch retten kann.
2: Haben Sie denn keine Kinder?
1: Mein Sohn kann sich ja selber kaum über Wasser halten. Wie soll der da ein ganzes Schwimmbad leiten?
2: Haben Sie ihm denn eine Chance gegeben?
1: Ja, der hätte schon gekonnt, wenn er gewollt hätte. Aber er wollte ja nicht. Wollte lieber was Eigenes machen. Was anderes machen. In die große, weite Welt der Großraumbüros. Bloß keine Naherholung. Und wie ist ihm das bekommen? Der liegt nur noch in der Badewanne. Seine Frau schiebt Überstunden im Callcenter, damit die über die Runden kommen. Aber weil er zu stolz ist, sagt sie ihm nicht, wo sie jeden Abend ist. Und jetzt denkt er, sie hätte eine Affäre. Und anstatt mal aus seinem Arsch zu kommen, bucht er aus der Badewanne einen gemeinsamen Urlaub, dass der wieder alles in Ordnung bringt. Was Schönes soll es sein. Etwas mit viel Ambiente. Ein Urlaub. wo sie alles hinter sich lässt und ihre Affäre vergisst. Glauben Sie mir, der hat andere Probleme, als mein Schwimmbad zu übernehmen. Mit keinem Wort hat er was dazu gesagt.
2: Weil Sie nicht zuhören. Das können Sie gar nicht, sich auf Ihren Sohn einlassen. Einmal an etwas anderes denken als an sich selbst und Ihr Schwimmbad. Das Familienunternehmen, über das Sie die Familie ganz vergessen haben. Sie sehen das Becken, aber nicht Ihren Sohn, der sich darin abstrampelt, der nach einem Platz sucht in Ihrem Herz. Ist da überhaupt was unter dieser braun gebrannten Brustdecke? Die einzige Nähe, die Sie aufbringen können, ist die Nähe zu Ihrer Firma, weil Sie selbst diese Firma sind. Und der einzige Weg zu Ihnen, der führt durch dieses Becken, durch diese Firma. Das weiß Ihr Sohn. Und das würden Sie auch wissen, wenn Sie ein bisschen zuhören würden. Dann würden Sie wissen, wie sehr Ihr Sohn diese Firma hasst und wie sehr er sich trotzdem nach einem Platz in ihr sehnt. Und wenn Sie das Schwimmbad schließen, dann sperren Sie auch die Hoffnung aus. Das letzte bisschen Hoffnung, dass Ihr Sohn noch hat.
1: Was mischen Sie sich da eigentlich ein? Haben Sie nichts Besseres zu tun in Ihrem Urlaub?
2: Ich mache das hier nicht zum Spaß. Anscheinend ist das notwendig, wenn der Chef seinem Angestellten mehr vertraut als seinem eigenen Sohn.
1: Oh, klingt nach einem guten Chef.
2: Oder nach einem schlechten Vater.
3: Ich dachte, das hätte alles noch Zeit mit dem Studium. Und dann das schmeißt er auf einmal hin. Fragt, wo ich bin. Und dass die Kollegen mich schon länger nicht im Büro gesehen hätten. Und in der Panik, da sage ich, dass ich zur Fortbildung auf Bali bin. Und jetzt will er Beweise sehen, bevor er mir seine Firma anvertraut.
1: Dann sieht die Fotos für Ihren Vater.
3: Wenn ich sie bearbeitet habe.
1: Was meinen Sie mit bearbeiten?
3: Wasserfarbe anpassen, das Licht, die Fische in das Bild retuschieren, sowas.
1: Was gefällt Ihnen an meiner Wasserfarbe nicht?
3: Bitte, können wir an den Rand?
1: Also sagen Sie, auf unserer Kamera sind keine Ferkelagen drauf.
3: Nur Fotos von mir.
1: Ich denke, Sie haben noch keine Fotos gemacht.
3: Hier nicht.
1: Aber?
3: Ja, aber im Botanischen Garten. Ich vor einigen Tagen.
1: Jetzt halten Sie den Kopf mal über Wasser, wenn Sie sprechen. Man versteht ja kein Wort von Ihrem Geblubber. Ist das alles, was auf der Kamera drauf ist?
3: Und ein Foto von mir von dem Hindu-Tempel an der Hauptstraße.
1: Und weiter.
3: Und noch ein Foto von mir verschwitzt in einem asiatischen Restaurant.
1: Und?
3: Eins hatte ich einmal.
1: Was? Ein was?
3: Rosa, komm.
4: Herzlich willkommen bei Tropikreisen. Was können wir für Sie... Ja, aber wollten Sie den gestern nicht schon stornieren? Ja, verstehe. Es ist nur so, heute wird es leider nicht gehen. Also nicht mehr. Verstehen Sie, die Firma ist gerade in einer Phase. In einem Übergang. Wo das nicht möglich ist, verstehen Sie? Für Ihren Urlaub bedeutet das... Das tut uns leid. Aber wenn diese Firma neu entsteht, wer weiß, vielleicht können Sie dann einen neuen Urlaub buchen... Verstehe, aber warum haben Sie dann gestern nicht storniert, wenn Sie das doch so dringend wollten? Ja? Nein? Bitte beruhigen Sie sich, ja? Nein, das haben wir schon verstanden. Aber Sie ruinieren sich noch Ihre Stimmbänder, wenn Sie... Also jetzt reicht. Nein, jetzt hören Sie mal zu. Denken Sie eigentlich? Denken Sie immer nur an sich? Ihnen geht vielleicht ein Urlaub an, ja, aber für uns geht es hier um viel, viel mehr. Wie würden Sie sich fühlen, wenn Sie erfahren, dass Ihre Firma von einem auf den anderen Tag einfach Konkurs angemeldet hat? Jetzt hätten Sie hier nichts zu melden. Aus heiterem Himmel kommt Ihre Kündigung. Kurz, Sie sind raus. Beurlaubt. Fristlos entlassen. Wie klingt das in Ihren Ohren? Entlassen. Klingt das für Sie vielleicht, als würde man ein paar weiße Tauben aus Ihrem Käfig hinaus in einen wolkenlosen Himmel zurück in die Freiheit entlassen? Also. Dann schreien Sie uns nicht an. Wir versuchen uns hier auch nur über Wasser zu halten. Ja, tut uns leid. Da können Sie ja nichts dafür. Sie sind wirklich der Falsche für unsere... Wir haben Sie ja nicht persönlich gemeint. Es ist nur so, an wen sollen wir uns sonst wenden? Man erreicht ja niemanden mehr. Einen Chef erreicht man nicht. Und niemanden sonst, der verantwortlich ist. Irgendwo muss man ja hin mit seiner Wut. Wir haben uns hier schließlich eingebracht. Mit Haut und Haar. Wir haben aus Kollegen Freunde gemacht. Aus Freunden, Familie? Eine große Familie sind wir gewesen. Und wo ist diese Familie jetzt? Nur wir sind uns geblieben. Und wir sind raus. Sonst bleibt alles beim Alten. Denn der neue Chef... So neu ist er nicht. Das ist der Sohn vom Alten. Einige Dinge ändern sich eben nicht. Und wir ändern uns auch nicht mehr. Wir bleiben hier. Auch wenn wir entlassen sind, kommen wir trotzdem jeden Tag. Wir können es nicht lassen. In unserem Alter. Und auf diesem Arbeitsplatz. Führt jeder Weg hier raus, rein in den Ruhestand. Dabei sind wir in unseren besten Jahren. Und aus dem Ruhestand kommt niemand mehr zurück. Das ist der erste Schritt ins Grab. Und gegen den Tod hilft nur, dass man den Tod vergisst.
5: Verdrängt.
4: Vergräbt unter einem Berg von Arbeit. Deshalb verlassen wir auch dieses Büro nicht.
5: Wir halten uns an unseren Hörern fest,
4: solange es sie noch gibt.
5: An den Stühlen und unserem Schreibtisch.
4: Wir gehören hier zum Mobiliar.
5: Da muss schon jemand kommen und uns raustragen.
4: Solange sind wir hier.
5: Sind für sie da. Auf uns können sie sich verlassen.
1: Ich sag's vor. Sie brauchen sich nicht bei mir. Ich habe ja nur meinen Job gemacht. Aber wenn Sie mich jetzt als Ihren Lebensretter oder so, also das wäre mir dann doch zu viel. Das ist ja mein Beruf. Aber wenn Ihnen das ein so großes Anliegen ist, dass Sie mich extra einladen, werde ich das wohl verkraften müssen.
3: Keine Sorge. Heute möchte ich Ihnen das Leben retten. Oder wenigstens den Lebensabend. Das meiste haben Sie ja schon hinter sich.
1: Vor mir liegt nur noch der Ruhestand.
3: Wenn Sie den nicht schon verpasst haben. An meinem Vater habe ich gesehen, was passiert, wenn man sich bis ins hohe Alter an seine Firma klammert. Sie müssen auch an morgen denken.
1: Ja, was denken Sie, mache ich den ganzen Tag? Wenn ich nicht am Becken stehe, sitze ich im Kassenhäuschen und kalkuliere. Vergleiche die Preise, suche nach einem Angebot, das sich für mich lohnt. Am Ende der Saison verkaufe ich nämlich das Schwimmbad.
3: Ja, aber wie soll das als Rente reichen?
1: Damit mache ich vielleicht keine großen Sprünge mehr, aber ich kann die Miete zahlen und ans Meer. Das habe ich mir versprochen. Den Urlaub, den ich mir in all den Jahren nicht gegönnt habe.
3: Aber wer will schon Ihr altes Schwimmbad haben?
1: Wo es doch das Einzige hier ist. Nicht einmal ein See macht mir hier Konkurrenz.
3: Und trotzdem bleibt das Becken leer. Weil Sie nicht in die Zukunft investiert haben. Und jetzt ist die Zukunft da und hat keinen Platz für Sie.
1: Dann haben Sie hinter Ihrer Kamera aber meine Rutsche verpasst. Da stecken schließlich meine gesamten Ersparnisse drin. Was ich in diese Rutsche stecke, habe ich mir gesagt, das wirft die doppelt und dreifach wieder ab. Und jetzt? Jetzt rostet meine Rente am Beckenrand, weil niemand kommt wegen einer neuen Rutsche. Aber meine Schuld ist das nicht, wenn niemand mehr den Arsch hochkriegt zum anständigen Baden. Man kann ja nicht nur Wellness haben.
3: Wir können das nicht, Sie und ich. Wir packen lieber etwas an. Aber es gibt Menschen, die wollen so ein Leben nicht, sondern einen Urlaub davon. Den ganzen Tag am Strand unter irgendeiner Sonne liegen. Aber für uns ist das nichts. Wir wollen doch was bewegen in der Welt.
1: Mir reicht eigentlich schon, wenn ich mich aus der Sonne mal in den Schatten bewege. Oder wie meinen Sie das jetzt?
3: Ich meine, Sie wissen doch, was eine Auster ist.
1: Sie haben wirklich eine komische Art, sich zu bedanken.
3: Oder anders gefragt, was ist das Besondere an einer Auster?
1: Der Geschmack.
3: Ja, aber nein. Was passiert bei der Auster noch? Das wissen Sie.
1: Na, sie öffnet sich.
3: Und dann passiert was? Es bildet sich eine Perle. So, und was ist die Perle?
1: Meinen Sie jetzt mit der Perle mich?
3: Falsch. Ein Sandkorn dringt in die Auster ein. Es ist eine kleine Verletzung, aus der diese wunderschöne Perle entsteht. Verstehen Sie?
1: Ja.
3: Sie muss sich öffnen, damit etwas entstehen kann. Wer sein Unternehmen gegen den Wandel verschließt, stirbt. Man muss sich öffnen, um in dieser Welt zu überleben.
1: Aber was kann ich dafür, wenn sich die Rutsche nicht rentiert?
3: Es geht jetzt einmal nicht um Sie, sondern um die Auster, die meine Firma ist.
1: Dann haben Sie doch noch die Firma von Ihrem Vater übernommen.
3: Ja, alles, was davon noch übrig ist. Von dem Reisebüro ist ja nur noch das Büro geblieben. Die Glaskuppel über uns und das tropische Arbeitsklima hier drin.
1: Und die Schreibtische.
3: Schreibtische. Soweit das Auge reicht. Und das Auge reicht nicht. Hinter jedem Schreibtisch steht wieder einer und wieder einer und immer noch ein Schreibtisch. Wenn Sie sie zählen wollen, stoßen Ihre Augen irgendwann an den Horizont. Macht Ihnen der Horizont einen Strich durch die Rechnung. So groß ist das Büro, dass es kein Ende hat. Nur mit dem Reisen ist es zu Ende. Das habe ich, im Gegensatz zu meinem Vater, gleich erkannt. Dass jede Firma eine Auster ist. Und habe mich geöffnet für den Sand.
1: Genau, das Sandkorn. Wofür steht denn das?
3: Sand.
1: Ja, wofür der steht, frage ich.
3: Ja, für Unmengen von feinkörnigstem Sand. Ich werde die Firma fluten und Sand aufschütten lassen. Wenn der nächste Strand nur einen Doppelklick entfernt ist, muss man eben näher an seine Kunden ran. Aus dem Reisebüro wird ein Reiseziel. Ein Ort, wo immer Sonne ist. Und ein Palmenblatt breit Schatten.
1: Aber das geht nicht. Sie können hier nicht einfach ein Erlebnisbad errichten.
3: Es geht doch um viel mehr als das. Wir importieren einen ganzen Regenwald und erzeugen unter dieser Glaskuppel ein subtropisches Klima. Wir werden fremde Vögel einfliegen und fleischfressende Fische. Ein echtes Meer legen wir an. Mit allem drum und dran. Mit einer Strömung und richtigem Wellengang.
2: und wo jetzt noch die Schreibtische stehen, wird bald die Südsee an einen weißen Sandstrand schwappen.
1: Wer will dann noch mein Schwimmbad kaufen, wenn Sie hier ein Meer eröffnen?
2: Aber davon rede ich ja die ganze Zeit.
1: Dass Sie mich um meinen Ruhestand betrügen.
2: Ich meine, ist das wirklich, was Sie wollen? Sie sind doch niemand, der sich ruhig stellen lässt.

0: Wäre das nicht ein Aufstieg?
1: Dann ist das Ihre Art, sich mit einem Bewerbungsgespräch für Ihr Leben zu bedanken?
0: Ich bitte Sie, Sie müssen sich ja nicht bewerben. Eben weil ich Ihre Qualitäten kenne. So müssen Sie das sehen.
1: Ich sehe nur einen feisten Erben, der versucht, sein Gewissen zu beruhigen, weil er einen unschuldigen Mann in Altersarmut treibt.
0: Ich hole Sie aus der Altersarmut raus, in die Sie sich selbst gebracht haben. Wenn Sie in die Zukunft investiert hätten, dann müsste ich jetzt nicht Ihren Lebensabend retten.
1: Indem ich für Sie arbeiten soll? So habe ich mir meine Rente aber nicht vorgestellt.
0: Besser arbeiten als gar keine Rente. Sie sind ja wirklich undankbar.
1: Wovon reden wir hier eigentlich? Sie haben ja noch nicht mal was zu meinem Gehalt gesagt.
0: Ich rede von einem Bungalow am Strand mit Vollverpflegung. Das Meer direkt vor der Tür. Wofür brauchen Sie noch Geld, wenn Sie hier alles haben, was Sie zum Leben brauchen? Vergessen Sie Ihren Urlaub am Meer. Hier können Sie leben, wo andere einen Urlaub machen.
1: Dann soll ich auch noch meine eigenen 4 Wände aufgeben und ohne Gehalt in Ihre Firma ziehen?
0: Das ist nur ein Angebot. Wenn Sie nicht wollen, Sie haben ja sicher noch anderweitig vorgesorgt. Das habe ich mir gedacht. Sie müssen sich das am besten wie eine Kreuzfahrt vorstellen. Nur, dass wir nicht in die Sonne fahren, sondern die Sonne zu uns holen.
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3: Hallo? Wer ist da?
4: Ist da wer?
3: Können Sie uns hören?
4: Wir hören Sie ganz schlecht.
3: Da ist so ein Rauschen.
4: Könnten Sie vielleicht etwas lauter?
3: Hallo? Klingt nach einer Brandung.
4: Hier?
3: Nach dem Meer?
4: Jetzt höre ich auch den Wellengang.
3: Und so schmeckt es hier.
4: Stimmt.
3: Stimmt, die Luft schmeckt auf einmal ganz salzig.
5: Zungen raus. Fast beißen wir darauf, als uns die erste Welle trifft. Kristallklares Wasser, das uns ganz unvorbereitet erwischt.
6: Wo kommt das her?
5: Es zieht uns die Stühle weg. Wir halten uns an unseren Schreibtischen fest.
6: Was soll das hier? Das Wasser steht uns schon bis zu den Knien. Immer schneller steigt es an. Steigt über die Bauchnabelgrenze.
5: Das Wasser hebt uns. Wir halten uns an einer Schreibtischplatte fest, reißen sie mit und treiben auf ihr, auf den Wellen. Wir sehen zu, wie das Büro versinkt, die Tische und das Telefon.
6: Da treiben wir im weiten, weiten Meer, auf offenem Gewässer und über uns der Himmel.
5: Wie aus einem Katalog herausgerissen. Und nur das Rauschen ist geblieben. Und dieser Ton.
6: Ist das ein Tinnitus?
5: Oder das Freizeichen aus dem Telefon? Tief unter uns. Vom Grund des Meeres.

Ich liege in der Badewanne. Das Wasser ist warm und meine Arme treiben auf der Oberfläche. Ich habe mir ein Handtuch unter den Kopf gelegt und beobachte die Blasen, die aufsteigen. Über den Spiegel kann ich die Badezimmertür sehen. Das gesplitterte Holz, Pressspan, das da, wo die Klinke war, ein Loch ist. Und durch das Loch kann ich das Faxgerät sehen, das Papier, das sich stapelt, darunter den Schreibtisch, die Wohnung.

0: mit dem Meer und den Palmen auf dem Plastik. Wie mein Urin daran herunter in die Wanne rann.
1: Ich habe daran gedacht, dass ich nach dem Duschen meinen Tag beginnen würde. Dass ich meinen Arbeitstag beginnen würde. Dass ich meinen Tag nach dem Duschen mit Arbeit beginnen würde. Nicht mit dem Weg zur Arbeit, sondern mit der Arbeit. Ich habe beim Duschen daran gedacht, was zwischen mir und der Arbeit liegt, wenn zwischen mir und der Arbeit kein Weg liegt. Ich habe lange nachgedacht. Ich habe an nichts gedacht. Ich habe an das Nichts gedacht, das zwischen mir und der Arbeit liegt. Ich habe meinen Kopf unters Wasser gehalten und versucht, an etwas anderes zu denken, nicht an Arbeit. Ich habe versucht, mal an mich zu denken. Ich habe, indem ich an mich gedacht habe, an Arbeit gedacht. Ich habe unter der Dusche gestanden und an nichts anderes gedacht als an Arbeit. Ich habe an den Tag gedacht und an die Arbeit, die so ein Tag ist. Ich habe an den Tag gedacht und an den Tag, der darauf folgen wird, und habe an die Folgen gedacht, die ein Tag hat, dass eine Folge von Tagen eine Woche ist. Und habe an die Woche gedacht, die darauf folgen wird, und den Monat. Ich habe an das Jahr gedacht und an die Jahre, die darauf folgen werden, und habe an das Leben gedacht. Und dass auf das Leben kein Leben folgen wird.
0: Ich habe unter der Dusche gestanden und nachgedacht, bis ich nicht mehr stehen konnte, und habe mich lang gemacht. Habe mich in der Badewanne lang gemacht und das Wasser laufen lassen. Ich habe alles laufen lassen. Den Tag und die Tage, die kommen würden, habe ich mir gesagt. Aber es ist kein neuer Tag gekommen, sondern meine Frau. Sie ist von der Arbeit zurückgekommen, hat im Flur gestanden und gerufen, dass sie zu Hause sei und wo ich wäre. Und weil ich nicht gewusst habe, was ich sagen soll, habe ich nichts gesagt und das Wasser weiter auf mich laufen lassen. Habe meine Frau klopfen lassen und habe ihre Sorgen sein lassen. Habe sie vor der Badezimmertür hin und her laufen lassen. Habe sie telefonieren und auflegen lassen. Habe die Sanitäter die Tür aufbrechen lassen. Habe sie mich anleuchten lassen, in die Augen. Habe sie mich ohrfeigen lassen, ins Gesicht. Aber anheben habe ich mich nicht lassen. Habe auf die Wanne bestanden und das Wasser. Habe auf mein Hausrecht bestanden und meinen klaren Verstand. Aber als die Sanitäter wieder weg waren, auf einen Stöpsel bestanden für die Wanne, dass die Tür geschlossen wird, so gut es geht. Wenn das die Zukunft ist, habe ich mir gesagt, dann will ich daran nicht teilnehmen. Durch das Loch in der Tür fällt jetzt etwas Licht ins Badezimmer. Und ich kann den Staub in der Luft sehen. Das sind Fasern und Fusseln. Teile des Handtuchs und Teile von mir. Haut und Haare. Das sind Überreste, die sich leicht gemacht haben. Der Luftzug meines Handys bringt Bewegung hinein, bevor es an der gekachelten Wand zerbricht. Kein Geräusch ist mehr zu hören, dass man nicht selber ist. Und langsam zieht sich ein Riss durch die Fliese.

0: Wir sind raus. Weit, weit draußen.
1: Ohne Festanstellung treiben wir, losgelöst, im Meer, auf offenem Gewässer. Krallen uns an der Schreibtischplatte fest.
0: Dem einzigen, was vom Büro noch übrig ist.
1: Das Holz frisst sich unter unsere Fingernägel.
0: Wir sind wirklich raus. Von Urlaub. Von der entgrenzten Arbeit. In den grenzenlosen Urlaub. Am Horizont sehen wir einen Strand entstehen.
1: Wie sie Palmen hochziehen.
0: Sonnenschirme.
1: Und liegen.
2: Nein.
1: Damit kriegt ihr uns nicht.
2: Wir wissen, was das hier ist. Das ist der Ruhestand, in den ihr uns zwingt. Aber wir...
1: Wir lassen uns nicht ruhig stellen.
3: Sand, wenn es schwer wird, und da gibt es die anderen, denen ist der Kopf nicht genug. Was, Herr Ziller?
4: Bitte was?
3: Ich frag mich nur, was Sie mir da für ein Loch in den Strand buddeln. Ich kann verstehen, dass die neue Situation für Sie schwierig ist. Das ist für uns alle eine Umstellung. Aber Sie untergraben hier auch meine Autorität. Haben Sie das verstanden?
4: Ich habe nur gefragt.
3: Vielleicht fragen Sie erst mal mich, bevor Sie hier den ganzen Strand durcheinander bringen. Sonst haben Sie sich hier gerade Ihr eigenes Grab geschaufelt.
5: Ich wollte wissen, was das für ein Sand ist.
3: Was denken Sie denn? Das ist natürlich Strandsand.
5: Von einem Sandstrand?
3: Ja, woher denn sonst?
5: Dann fehlt jetzt irgendwo ein ganzer Sandstrand, damit Sie den hier aufschütten konnten?
3: Damit es sich echt anfühlt, muss es auch echt sein. Oder was denken Sie, wo wir hier das Meer her haben? Das kommt hier auch nicht aus der Leitung. Das haben wir aus dem Pazifik geschöpft und mit Löschflugzeugen importiert. Wir haben so viel Wasser eingeflogen, es heißt, man könne jetzt von Bali bis nach Java laufen. Aber das sind eben die Dimensionen dieser Halle. Von außen sieht sie noch nicht viel aus, aber hier drinnen ist die Halle größer als das gesamte Bundesland, in dem sie steht.
5: Und das soll ich im Auge haben? In meinem Alter?
3: Im Regenwald haben wir Kokora-Bäume, die sind noch älter als Sie, die höre ich hier auch nicht jammern. Oder habe ich Ihnen zu viel versprochen? Ein Leben, wo andere nur Urlaub machen.
5: Aber Urlaub ist eben mehr als ein bisschen Sand in der Poritze. Das können Sie vielleicht Ihren Besuchern erzählen, aber mir nicht. Wo Ihre Besucher die Brandung hören, da höre ich nur die Rädchen der Wellenmaschine ineinander greifen. Wo Sie einen Strand sehen, sehe ich das Reifenprofil der Bagger, die ihn aufgeschüttet haben. Und ich komme hier nicht mehr raus. Ich habe keine Wohnung mehr, in die ich gehen kann. Kein Haus, wenn hier das Licht ausgeht.
3: Ohne mich hätten Sie gar kein Dach überm Kopf.
5: Und jetzt habe ich sogar noch ein Dach über dem Dach.
3: Ohne die Glaskuppel wäre diese Welt gar nicht vorstellbar.
5: Und was ist das für eine Welt, wo sogar die Vögel schuften müssen? Arbeiten hier mühselig mit an der Atmosphäre?
3: Ist das nicht schön, wie sich die Palme da über die Bucht beugt?
5: Als würde man in einer Panoramatapete leben.
3: Besser als gar keine Perspektive. Oder meinen Sie nicht?

0: Wie eine Luftmatratze treibt die Schreibtischplatte unter uns auf den Wellen.
1: Hier treiben wir und treiben ab.
0: Wir werden in den Ruhestand getrieben. Aber wir treten diesen Ruhestand nicht an. Wir gehen hier nicht an Land. Wir werden uns in diesem Leben nicht unter einen Sonnenschirm auf eine Plastikliege legen.
1: Wir bleiben hier, draußen, im Meer, halten uns an der Schreibtischplatte fest, bis das Holz morsch und brüchig ist. Und selbst wenn
0: es bricht,
1: bleiben wir hier. Wir lassen uns nicht brechen. Wir machen uns lang, machen auf toter Mann. Wir halten uns auch alleine über Wasser.
0: Das Büro ist untergegangen, aber wir sind es nicht.
1: Wir haben uns.
0: Und in uns alles, was wir brauchen. Wir haben das Büro verinnerlicht, in Fleisch und Blut, tragen es in uns fort und an den Urlaubsort, der um uns entsteht.
1: Und ohne uns, ganz ohne uns, entsteht hier eine neue Firma. Dabei sind wir doch unverzichtbar.
0: Das wird der neue Chef auch noch verstehen, wenn er erstmal unsere Stimme hört. Wie wir Kunden anlocken können.
1: Mit unserem Singsang ziehen wir sie an. Ziehen einen Kunden nach dem anderen an Land. So werden wir uns bei dem neuen Chef um einen Platz unter seiner Sonne bewerben.
0: Und wenn der das erstmal hört, dann sind wir nicht mehr wegzudenken.
1: Wir sprechen bei ihm vor. Von weit, weit draußen sprechen wir vor. Hier kann uns niemand rauswerfen. Hier bleiben wir. Wir gehen nicht mit leeren Händen. Wir gehen erst an Land, wenn wir einen festen Vertrag in unseren feuchten Händen halten.
0: Eine Struktur für den Tag.
1: Und für den Tag danach.
0: Für die Woche.
1: Und den Monat.
0: Für das Jahr.
1: Und unser ganzes Leben.
0: Uns morgens aufzustehen.
1: Wir bleiben hier.
0: Im Meer.
1: Und in den Wellen.
0: Und wenn wir dabei untergehen.
2: Wo sind Sie?
3: Durch das Fernglas können Sie sehen.
2: Was treiben die da?
3: Vielleicht arbeiten sie an ihrem Tank.
2: Na, dann haben die jetzt aber genug Überstunden geschoben. Oder seit wann sind die beiden schon da draußen?
3: Seit 14 Tagen.
2: Seit 14 Tagen?
3: Ja.
1: Willkommen!
2: Ja. Und das sagen Sie mir jetzt?
3: Können sich auch alleine über Wasser halten.
2: Wochenlang?
3: Auf einer Luftmatratze.
2: Was denn für eine Luftmatratze?
3: Na, die ist jetzt weg.
2: Weg?
3: Untergegangen.
2: Aber Sie sind sicher, dass Sie nicht tot sind?
3: Wenn der Wind richtig steht, höre ich manchmal Ihre Stimmen.
2: Stimmen?
3: So ein Singsang.
2: Vielleicht ist das auch ein Schrei nach Hilfe.
3: Ja, das habe ich auch schon gedacht.
2: Ja, worauf warten Sie dann noch? Wollen Sie erst um Erlaubnis bitten, bevor Sie hier Menschenleben retten?
3: Ich frage mich nur, wenn jemand in Ihren Wellen untergeht.
2: Für die Wellen kann ich nichts, die macht der Wind.
3: Aber haben Sie denn hier nicht reingebracht, den frischen Wind? Oder wessen Idee war das nochmal mit dem Meer?
2: Was wird das?
3: Das wäre doch zu ärgerlich, wenn hier jemand ertrinkt. Dann müssten Sie Ihre Südsee gleich wieder schließen.
2: Das würden Sie nicht tun.
3: Würde ich nicht?
2: Nein.
3: Nein?
2: Nein.
3: Nein.
2: Also wenn es um Geld geht.
3: Wer braucht denn Geld, wo ich hier doch alles habe? Ich brauche nur das Haus am Strand, einen Sonnenschirm, eine Liege. Ich mache mich hier lang in meinem wohlverdienten Ruhestand. Und Sie stellen jemand anderen ein, den können Sie bezahlen. Ich will Ihr Geld nicht. Ich will das Leben, für das ich all die Jahre geschuftet habe.
2: Wenn Sie die Python da aus dem Wasser holen, dann bekommen Sie von mir, was Sie wollen. Aber holen Sie sie da raus!
3: Und ich habe Ihr Wort?
2: Ja! Was stehen Sie hier noch rum? Sie sollten längst im Wasser sein.
3: Ich sehe Sie nicht mehr.
2: Geben Sie das Fernglas her. Ich habe die doch gerade noch gesehen. Das muss an Ihren alten Augen liegen. Die haben sich schon in den Ruhestand verabschiedet.
3: Sehen Sie was?
2: Wellen, soweit das Auge reicht. Hinter jeder Welle ist wieder eine und wieder eine und immer noch eine Welle.
3: Und nichts zu sehen von den beiden?
2: Sie glauben doch nicht.
3: Nein.
2: Nein.
3: Nein.
2: Nein.
3: Da, da ist doch was.
2: Wo?
3: Sieht aus wie ein Gesicht.
2: Das ist die Gischt.
3: Ach, dieses verfluchte Meer. Ohne ihre Wellen wäre das gar nicht. Mir ist noch niemand ertrunken.
2: Und wenn sie nur so weit rausgeschwommen sind, dass wir sie nicht mehr sehen können?
3: Bei ihrer Strömung kommt von da draußen niemand mehr zurück. Es ist vorbei.
2: Aber das geht nicht. Das kann einfach nicht sein. Können wir nichts tun? Ich meine, wir können hier ja nicht nur rumstehen.
3: Ich würde ja das Becken sperren, aber wie soll das gehen bei Ihren Dimensionen?
2: Hier wird nichts abgesperrt. Wenn jemand davon erfährt, steigt niemand mehr in mein Meer, dann können wir gleich den ganzen Laden schließen.
3: Sehen Sie es doch ein. Mit den beiden da draußen ist auch ihre Firma untergegangen.
2: Ich habe ihm vertraut. Und das ist ihre Art, sich zu bedanken? Für einen Sonnenschirm und eine Liege spielen sie mit Menschenleben. Aber nicht mit mir. Dafür bringe ich sie vor Gericht. Das haben sie ja ganz allein zu verantworten.
4: Ich bin nur ein besorgter Besucher, der versucht hat, sie zu warnen.
2: Sie wissen, dass das nicht stimmt.
3: Was nützt Ihnen nichts, wenn wir die Einzigen sind, die das wissen? Ohne Arbeitsvertrag muss Ihnen das erstmal einer glauben.
2: Aber Sie haben mir Ihre Hand gegeben.
3: Das interessiert doch kein Gericht, wem Sie Ihre Hände geben. Unsere Aussagen heben sich gegenseitig auf. Ab hier ist das eine Frage des Glaubens.
2: Wissen Sie, was ich glaube? Ich glaube, hier ist niemand ertrunken. Wir haben es als Einzige gesehen. Und gesehen haben wir es genau genommen nicht.
3: Aber was soll sonst passiert sein?
2: Ob Sie es glauben oder nicht, aber als Kind hatte ich immer so eine Angst vor dieser unglaublichen Weite und traute mich nicht zu meinem Vater in die Halle. Doch an einem Tag, da nahm mein Vater mich auf den Schoß und hat gesagt, ich solle mir keine Sorgen machen. So groß sei die Halle nicht. Der Horizont ist nur Kulisse.
3: Kulisse?
2: Hat er gesagt. Ein Schwindel, direkt vor meinen Augen.
3: Wie soll das gehen?
2: Er hat gesagt, nach hinten würden die Schreibtische immer kleiner. Die Schreibtische und mit ihnen auch die Angestellten.
3: Das wirkt sich natürlich auf die Perspektive aus.
2: Und auf das Gefühl von Weite.
3: Dann wäre der Horizont nur ein Trick in der Optik?
2: Hat er gesagt. Und dass in der letzten Reihe ein daumenbreiter Schreibtisch steht. Dahinter ein lackierter Fingerhut. Und unter diesem Hut säße er. Da sitzt der Chef, der alle vom Horizont bewacht. Durch eine kleine Tür trete er ein. Ganz unbemerkt, hat er gesagt, und dass er mich jederzeit im Auge hat. Es gäbe also keinen Grund zur Sorge.
3: Aber es ist ja nichts von Ihrem Vater geblieben.
2: Außer dem Horizont. Den habe ich nie angefasst.
3: Was soll das heißen?
2: Dass es noch einen anderen Ausgang gibt. Für uns und für die beiden. Die Strömung könnte sie immer weiter rausgetragen haben. Und gegen den Türknauf in der Kulisse, da sind sie raus. Aus der Tür und aus unseren Augen. Hier ist niemand ertrunken.
3: Daran glauben Sie.
2: Die Frage ist, ob Sie das glauben. Es geht ja hier nicht um mich oder die Firma, sondern um Ihren Bungalow am Strand, den Sonnenschirm und Ihre Liege an diesem ganz besonderen Fleck Erde. Es geht um Ihren wohlverdienten Ruhestand. Und der ist jetzt zum Greifen nahe. So nah. Sie müssen nur noch daran glauben.

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1: Der Europäische Rechnungshof beklagt eine mangelnde Transparenz bei der Verwendung der Mittel aus einem milliardenschweren Corona-Wiederaufbaufonds. Man habe keinen vollständigen Überblick darüber, was mit den Geldern geschehe, heißt es in einem Bericht. Nicht alle Länder würden die erforderlichen Daten systematisch erheben. So gebe es in einigen Fällen nur auf Anfrage Informationen, was mitunter zu monatelangen Verzögerungen führe. Der Wiederaufbaufonds wurde 2021 eingerichtet, um EU-Länder nach der Corona-Pandemie zu unterstützen. Die Europäische Kommission nimmt dafür Kredite am Kapitalmarkt auf und verteilt die Mittel. Bis Ende dieses Jahres wurden schätzungsweise bereits 577 Milliarden Euro bereitgestellt. Bundeskanzler Merz hat um Geduld für die Reformvorhaben der schwarz-roten Koalition gebeten. Die Demokratie hierzulande sei manchmal langsam und auch mühsam, sagte der CDU-Vorsitzende vor Unternehmern in Düsseldorf. Zuvor hatte Merz die Koalitionspartner in einer Kabinettssitzung dazu aufgerufen, die Zusammenarbeit in kollegialem Geist fortzusetzen. Es gebe zu diesem Bündnis keine Alternative. Er setze auf gegenseitiges Vertrauen und hoffe, dass der Optimismus nicht zu kurz komme. Die SPD-Vorsitzende Baas sagte dem Magazin Der Spiegel, sie werde alles in ihrer Macht Stehende tun, um ein Scheitern der Koalition zu verhindern. Ein solches würde nur der AfD in die Hände spielen. Trotz der geltenden Waffenruhe hat die israelische Armee erneut die Hisbollah-Miliz im Libanon angegriffen. Dabei wurde erstmals seit der Feuerpause wieder ein Vorort der Hauptstadt Beirut getroffen. Die Friedensverhandlungen zwischen beiden Ländern stagnieren zurzeit. Der libanesische Ministerpräsident Salam sagte der staatlichen Nachrichtenagentur NNA, für ein hochrangiges Treffen von Vertretern beider Seiten sei es noch zu früh. Derweil griffen US-Streitkräfte einen unbeladenen iranischen Tanker an, der die Blockade vor einem iranischen Hafen durchbrechen wollte. Zuvor hatte Teheran angekündigt, einen amerikanischen Vorschlag für ein Kriegsende zu prüfen. Das niederländische Kreuzfahrtschiff, das nach einem Hunter-Virus-Ausbruch vor Kap Verde tagelang vor Anker lag, hat die Inselgruppe vor der Westküste Afrikas verlassen. Es nimmt nun Kurs auf die Kanareninsel Teneriffa. Die spanische Regierung in Madrid hatte dem Schiff mit knapp 150 Menschen die Erlaubnis dafür erteilt. Inzwischen wurden drei Passagiere mit Infektionsverdacht in Spezialflugzeugen evakuiert. Unter ihnen ist auch eine Deutsche. Sie wurde am Abend in die Universitätsklinik nach Düsseldorf transportiert. An Bord selbst wurden nach Angaben der Weltgesundheitsorganisation bislang 8 mutmaßliche Hunter-Virus-Fälle registriert. 5 davon wurden mittlerweile bestätigt. 3 Infizierte starben, darunter auch eine Deutsche. Je nach Virenstamm kann das Hunter-Virus im schlimmsten Fall zu Nierenversagen oder Lungenödemen führen. Im Alter von 87 Jahren ist der Gründer der US-Nachrichtensender CNN, Ted Turner, gestorben. Turner stieg bereits in den 70er Jahren ins Fernsehgeschäft ein. 1980 rief er CNN ins Leben und schrieb damit Mediengeschichte. 5 Jahre später gründete er CNN International und legte damit den Grundstein für die Verbreitung des Senders in der ganzen Welt. CNN wurde bekannt mit Berichten über den Golfkrieg 1991. Seitdem lebt der Sender von der Berichterstattung über das aktuelle Weltgeschehen. In München soll der Schöpfer der Wimmelbücher Ali Mitgutsch posthum mit einem nach ihm benannten Platz geehrt werden. Dieser liege in der Maxvorstadt und sei nicht weit von dem Ort entfernt, wo der 2022 gestorbene Buchillustrator und Autor lange gewohnt habe, teilte die Stadt mit. Mitgutsch wurde 1935 in München geboren. Seine Karriere begann er als Grafiker. Mit den Wimmelbüchern schuf Mitgutsch ein neues Genre. Es handelt sich dabei um großformatige, textlose Bilderbücher mit extrem detailreichen Szenen. Er verkaufte mehrere Millionen Exemplare. 1968 war sein erstes Wimmelbuch herausgekommen. Danach erschienen mehr als 70 Bücher, Poster, Puzzles mit seinen Figuren und Zeichnungen. Das Wetter. In der Nacht vielfach bewölkt, gebietsweise schauerartiger Regen, im Norden aufklarend, Tiefstwerte 10 bis 2 Grad. Morgen wolkig, vor allem in der Mitte und im Osten gebietsweise Schauer, Höchstwerte 11 bis 19 Grad. Die weiteren Aussichten: am Freitag heiter bis wolkig, vereinzelte Schauer, 16 bis 23 Grad. Das waren die Nachrichten.
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2: Herzlich willkommen zur Kultur vom Tage. Auch heute wieder mit einem Vorgeschmack auf die Kunstbiennale in Venedig. Dort wird ja derzeit nicht nur aufgebaut, sondern auch ordentlich gestritten um den russischen Pavillon. Proteste gab es heute dort von Pussy Riot. Das Werk des Fotografen und Sammlers F.C. Gundlach beleuchtet eine Ausstellung in Hamburg und morgen startet in den Kinos ein Film, dessen literarische Vorlage in Frankreich für ziemlich viel Aufsehen gesorgt hat, weil sie auch stark autobiografisch ist. Love Me Tender heißt der Film, die Geschichte einer Frau, die mit vielen Konventionen und Erwartungen bricht.

0: Phineas, der Bruder von Billie Eilish mit American Klischee. Und Sie hören Fazit. Die Kunstwelt ist mittlerweile hochpolitisiert und das macht sie eben auch empfänglich für kulturpolitische Diskussionen. Immer wieder geht es dabei um Moral, um Kunstfreiheit, Fragen von Solidarisierung oder eben Boykott. Die letzte Documenta hat gezeigt, wie so ein Anfangsstreit das gesamte Ereignis überschatten kann, ob sich in Venedig die Diskussion um die Teilnahme Russlands an der Biennale beruhigt. Das bleibt abzuwarten. Die internationale Jury hat ja vergangene Woche geschlossen ihren Rücktritt verkündet. Heute gab es Protest von Femen und Pussy Riot vor dem russischen Pavillon. Beobachtungen von Enne Seidel.
1: Gut versteckt im Gebüsch hinter dem tschechischen Pavillon. Ungefähr 30 Aktivistinnen und Aktivisten, schwarz gekleidet, die pinken Sturmhauben schon in der Hand. Sie treffen letzte Absprachen, gehen noch einmal den Ablauf der Performance durch. Und es gibt Anweisungen, wie man sich verhalten soll, falls Polizei oder Sicherheitskräfte einschreiten. Dann geht es los. Die Performerinnen und Performer rennen zum russischen Pavillon. Der liegt nur wenige Meter entfernt, schräg gegenüber. Laute Musik, gereckte Fäuste und Nebelkerzen. Innerhalb von Sekunden ist der russische Pavillon in pinken Rauch gehüllt. Später dann auch blauer und gelber Rauch, die Landesfarben der Ukraine. Disobey rufen sie oder auch Blood is Russia's Art. Performerinnen klettern auf die Treppengeländer vor dem Pavillon, stehen dort in kämpferischer Pose mit ukrainischer Flagge in der Hand. Die Mitglieder der ukrainischen Protestgruppe Femen tragen Blumenkränze im Haar und protestieren mit nacktem Oberkörper, so wie auch schon in früheren Auftritten der Gruppe.
2: We came here with a clear message. We want through your cameras, we want to question everybody else who is watching. What happened? What changed?
1: Wir sind mit einer klaren Botschaft hierher gekommen, sagt Ina Shevchenko von Femen. Wir wollen euch alle fragen, was hat sich denn geändert? Ich sehe jetzt wieder russische Flaggen bei den Olympischen Spielen. Ich sehe Russland hier auf der Biennale Kunst ausstellen. Die russische Kultur ist zurück. Aber aus ukrainischer Perspektive hat sich rein gar nichts geändert. Die Ukraine wird weiterhin von Russland bedroht. Es ist der erste gemeinsame Auftritt der ukrainischen Protestgruppe Femen und der russischen Punkband Pussy Riot. Nadja Tolikonnikova ist eines der bekanntesten Gesichter von Pussy Riot. Auch sie richtet ihre Kritik direkt an die Biennale-Stiftung und Präsident Butafurko, der die Teilnahme Russlands möglich gemacht habe.
3: It's the most politicized Biennale ever existed in history. Well, I guess apart from that one that was visited by Hitler.
1: In der Geschichte der Biennale hat es noch keine Ausgabe gegeben, die so sehr politisiert war, sagt Tolikonnikova, bis auf die, die von Hitler besucht wurde. 1934 spazierten Hitler und Mussolini gemeinsam durch die Giardini. Die Kunstausstellung wurde zur Propagandaschau von Faschisten und Nationalsozialisten. Die Biennale, sagt Pussy Riot-Aktivistin Nadja Tolikonnikova, habe eine kontroverse Geschichte und zurzeit tue sie nicht besonders viel, um ihr Image zu verbessern.
3: Biennale has quite kind of controversial history and it doesn't do much to improve it.
4: Blood is Russia's eye. Blood is Russia's eye. Blood is Russia's eye.
1: Während der Protestaktion wird der russische Pavillon von Sicherheitskräften geschützt. Sie blockieren den Eingang, damit die Aktivisten nicht reinkommen. Die Türen werden schnell geschlossen. Drinnen finden in diesen Tagen vor allem Konzerte statt, mit Musikerinnen und Musikern aus Russland und anderen Ländern. Im Obergeschoss gibt es eine Sound- und Videoinstallation einer indigenen Künstlerin aus der Mongolei. Eine unpolitische Ausstellung, sagt die Kuratorin des russischen Pavillons, Anastasia Kaneeva, Tochter eines Rüstungsunternehmers und ehemaligen Geheimdienstoffiziers. Die Aktivistinnen von Pussy Riot und Femen halten dagegen. Auch wenn der russische Pavillon nur 3 Tage geöffnet sein wird und danach schließen soll, werde Russland diesen Auftritt zu Propagandazwecken nutzen.
3: Russians are already celebrating. All the journalists, all the VIPs, who is who from the art world are arriving in these 3 days. Russia is going to be using this for the next fucking 10 years on their propaganda channels.
1: Die Künstlerinnen und Künstler, die im russischen Pavillon auftreten und ausstellen, stünden entweder dem Kreml nahe, sagt Tolikonnikova, Oder es seien indigene Künstler, die für die russische Propaganda benutzt würden, während man ihnen in Russland selbst alle Rechte verweigere.
3: Some of them are closely linked with the Kremlin and some of them are indigenous people who are unfortunately in this instance being used by the imperial narrative that colonizes this exact people.
1: Für die Aktivistinnen von Pussy Riot und Femen gibt es daher nur ein Ziel. Der russische Pavillon muss komplett schließen, fordern sie. Und zwar nicht erst am Samstag, wenn die Biennale fürs Publikum öffnet, sondern sofort.
3: We are not going to stop until this is going to be closed.
4: Blood is Russia's eye! Blood is Russia's eye!
0: Meine Kollegin Anne Seidel über den Streit um den russischen Pavillon auf der Biennale in Venedig. Heute fortgeschrieben durch Proteste der Gruppen Femen und Pussy Riot. Und übermorgen, am Freitag, wird diese Biennale dann auch bei Fazit eröffnet mit einer Sendung direkt aus den Giardini.

0: kurz mal zusammengesessen, hätten sie kurz darauf einen Gang ins Studio und fertig war der Song Easy to Love vom Gemeinschaftsprojekt Jordan Rakai und Tom McFarland. Musik aus London hier bei Fazit. Queere Filme haben eine lange Tradition, viel mehr als der Begriff queer, viel länger als der Begriff queer gebräuchlich ist. Und queeres Kino hat natürlich auch unvergessliche Filmmomente geschaffen. Filme wie Mädchen in Uniform mit Romy Schneider und Lilli Palmer wurden Klassiker. Ebenso Paris is Burning, Brokeback Mountain oder Philadelphia. Doch da fängt's schon an. Wer hat diese Filme gemacht und für wen? Eine Ausstellung in der Deutschen Kinemathek erzählt jetzt die Geschichte des queeren Kinos von MacherInnen, die aus der Szene für ein queeres Publikum. Bis zurück in die 1910er Jahre reicht der Blick. Kuratiert von Björn Koll, Chef des Filmverleihs Salzgeber. Mit ihm habe ich vor der Sendung gesprochen. Guten Abend und hallo.
1: Einen wunderschönen guten Abend. Hallo.
0: Herr Koll, Sie haben die Ausstellung gerade eröffnet. Ein Abend der Filmnerds oder der queeren Szene in Berlin?
1: Ach, ich glaube, das ist eine tolle Mischung. Da sind ein paar hundert Leute hier auf dem Hof und halb in der Halle. Das ist ja das ehemalige E-Werk, was jetzt der Standort der Stiftung Deutsche Kinemathek ist. Und das mischt sich ganz schön durcheinander.
0: Sie haben diese Ausstellung Inventing Queer Cinema genannt. Wer hat denn das queere Kino erfunden?
1: Ja, das waren Millionen von Menschen auf der ganzen Welt. Die haben alle die Sehnsucht geteilt, sich selbst im Kino zu sehen und für andere auch sichtbar zu sein. Das waren nicht nur Filmemachenden, die natürlich auch ganz wichtig, aber es waren Kinobetreiber, das waren Journalisten, das waren Festivalentscheider, sogar Filmverleiher wie ich, die, glaube ich, alle an einem Strang gezogen haben an den verschiedensten Orten in der Welt und die Dinge gemacht haben, koordiniert, unkoordiniert, mal traf man sich irgendwo und daraus ist etwas entstanden, was wir jetzt queeres Kino nennen dürfen.
0: Und die Edition Salzgeber, wie sie früher hieß, also ihr Filmverleih, war da ja auch schon vor vielen Jahrzehnten mit am Start. Was hat Sie daran fasziniert oder gereizt, sich diesem queeren Film zu widmen als Verleih?
1: Ja, das geht in das Jahr 1985 zurück. Da gab es den ersten Spielfilm zum Thema AIDS und Manfred Salzgeber war selbst betroffen. Und er hat diesen Film entdeckt für seine Arbeit für die Berlinale. Da hat er ja das Panorama gestaltet. Und er fand den Film so wichtig, durchaus auch wirklich mit dem Gedanken, dass ein Film ein Leben retten könnte, dass der Film gesehen werden muss. Und hat versucht, einen Filmverleih dafür zu finden, hat auch versucht, mit Sendern zu sprechen. Den Film müsste jetzt ausstrahlen. Und keiner wollte es haben, keiner wollte es machen. Und dann hat er pragmatisch, wie er war, gesagt, dann mache ich es halt selber. Und so ist das Unternehmen 85 entstanden. Und dann waren, weiß ich nicht, wir haben ja irgendwie mittlerweile ein paar tausend Filme ins Kino gebracht, kamen halt immer mehr. Und es hat sich so ein bisschen auch das queere Kino als Schwerpunkt bei uns herausgebildet.
0: Ganz früh ging es anscheinend in der Filmgeschichte schon los, also weit lange vor den 80er Jahren, die Sie jetzt gerade erwähnt haben. Und ich denke mir mal, dass es auch recht diskret losging. Wann traut man sich denn eigentlich so richtig explizit zu werden in der Geschichte des queeren Kinos?
1: Das ist, glaube ich, das Jahr 1971.
0: Und das können Sie sofort so sagen.
1: Ja, natürlich. Das ist nicht der Homosexuelle, ist pervers, sondern die Situation, die er lebt, in der er lebt, 1971 von Rosa von Braunheim. Tolle Geschichte. Da war gerade mal der Paragraph 175 in der Bundesrepublik abgeschafft. Dann haben erste Redakteure gesagt, na, dann können wir ja mal was zu dem Thema machen. Da hat Rosa, klug wie er war, ein völlig absurdes Drehbuch geschrieben über so zwei Jungs, die nach Berlin kommen und sich da treffen. Der Film am Ende des Tages hatte dann, so wie er ist, mit dem Drehbuch gar nichts zu tun. Und vor allen Dingen hat er dann ja diesen Kommentar darüber sprechen lassen, der auf Dinge hinweist und der ja auch, glaube ich, heutzutage immer noch als leichte Unverschämtheit empfunden werden kann. Mhm. Und der ja auch, sagen wir mal, diese tollen Aussagen hat, mal raus aus den Betten und geht auf die Straßen, sonst wird sich gar nichts verändern. Und wir wissen ja auch, dass das im Prinzip der Startschuss für zumindest in Berlin die frühe Schwulenbewegung war. Da kam dann die Lesbenbewegung dazu. Das ist ein tolles Beispiel, was Kino und was Film alles kann.
0: Vielleicht gehen wir trotzdem mal ganz kurz in diese ganz frühen Jahre zurück, weil ich es mir noch gar nicht so richtig vorstellen kann. Der Film, das Bewegtbild, wird erfunden und anscheinend gibt es da auch schon Filme, die sich diesem Thema widmen oder es zumindest anklingen lassen.
1: Ja, selbstverständlich. Da gibt es, also in der Regel müssen Sie sich das immer so vorstellen, wie so eine Verwechslungskomödie. Schönes Beispiel ist ein US-amerikanischer Film, der auch als der früheste gezählt wird. Ich glaube, das ist 1914 oder 1916, A Florida Enchantment. Da gibt es irgendwelche Samen, die in einem Kästchen gefunden werden und wenn man die schluckt, dann wechselt man das Geschlecht. Also die Frauen werden dann sonst besonders männlich und die Männer werden ja tuntig und albern. Und dieser Film wird aber interessanterweise zurzeit eigentlich nicht gezeigt. Erstens, weil es ein Stummfilm ist, da muss man also immer Musik zu haben. Und außerdem ist es ein Film, wo es Blackfacing gibt. Also da durften keine schwarzen Menschen mitspielen, sondern da wurden die Gesichter schwarz angemalt. Und das ist ja gerade ein Tabu, sowas zu zeigen.
0: Die Tabus sind inzwischen zum Glück ein bisschen gefallen, zumindest aus der Perspektive der westlichen Welt. Da ist es ja im Sinne der Diversität, ja, ich würde sagen, fast schon zur Regel geworden, dass irgendwo in einem Film mal eine andere sexuelle Orientierung thematisiert wird oder zumindest angedeutet wird. Würden Sie das auch sagen, dass queeres Kino mainstreamiger geworden ist?
1: Ich würde Sie da gerne ein bisschen korrigieren, weil ich finde, irgendwie eine queere Rolle als Nebenrolle durchs Bild laufen zu lassen, das ist gut und das ist wichtig. Manchmal nervt mich das auch, muss ich auch sagen. Also ich finde, das ist dann auch manchmal zu viel des Guten, weil es dann irgendwie auch nicht richtig harmonisch ist. Bei queerem Kino, wie ich es definiere, da geht es so ein bisschen um von uns, für uns und es geht auch vor allen Dingen immer um die Frage der Perspektive und der Haltung. Das heißt, jetzt irgendwie so ein bisschen rosa einmal drüber tünchen, das macht nicht einen queeren Film, sondern es geht darum, dass man wirklich auch die Perspektive versteht, dass es aus einer queeren Perspektive gedreht wurde.
0: Okay. Es geht häufig um Aufbruch, um Ausbruch. Es geht natürlich auch um Unterdrückung oder um Selbstermächtigung. Und ich denke mir, dass es da auch ganz, ganz häufig um eigenständige filmische Formsprachen geht, Herr Koll. Was gibt es da zu entdecken?
1: In der Ausstellung eine ganze Menge, weil wir ja wirklich aus einer Fülle von Beispielen, also ich habe da unten einen Bilderwald gehängt aus fast 300 Fotos aus lauter verschiedenen Filmen, die alle schon was miteinander zu tun haben und die auch Verbindungen aufzeigen. Es gibt auch eine halbstündige Videoinstallation mit Filmbeispielen aus 80 Filmen, die Themen sind natürlich häufig schon auch vergleichbar. Und neben Aufbruch haben wir natürlich auch so Themen wie Coming Out. Da beschweren sich ja auch manche drüber und denken, das haben wir jetzt einmal erzählt und dann ist fertig. Ich sehe das ein bisschen relaxter. Ich finde, dass jede Generation auch so ein bisschen das Recht auf einen eigenen Coming-out-Film hat, weil die Kinogeschichte entwickelt sich ja auch weiter. Das heißt, was für mich in meiner Jugend funktioniert hat, ist, glaube ich, für die jetzige Jugend ziemlich unangguckbar oder die ticken halt anders. Also von daher muss man, glaube ich, Filme auch immer so einordnen, aus welcher Zeit sie kommen.
0: Sie haben Ihre eigenen Archive ja auch geöffnet, die von Salzgeber. Haben Sie da auch noch mal was entdeckt, was Sie selbst schon vergessen hatten oder
1: Ja,
0: was Sie nicht kannten?
1: ich hab Jugendsünden von mir entdeckt aus den frühen 90er Jahren. Da habe ich hier im Berliner Schwutz eine Kinoreihe gemacht, die hieß Detlefs kleine Traumfabrik. Das hatte ich komplett verdrängt. Da kamen dann so schöne Programmzettel wie Du und dein Sommerloch. Das war damals angelehnt an sowas wie Du und dein Schwutz. Also das war natürlich so ganz eher auch alberne Kleinigkeiten, die man da so gemacht hat. Aber ich glaube, erstens hat man da selber wahnsinnig viel dran gelernt, also an diesem Kino machen. Und zweitens ist das natürlich auch irgendwie so eine Energie, die dann in die Zeit gehört und die man heute anders sehen würde.
0: Ja,
1: Ja,
0: und
1: aber ich
0: Albernheit gehört
1: vieles
0: auch
1: entdeckt.
0: dazu, ne?
1: Unbedingt.
0: Jetzt ist diese Ausstellung Inventing Queer Cinema die erste Ausstellung in einer so großen Institution in Deutschland, die sich mit queerem Kino beschäftigt. Was bedeutet das denn, sage ich jetzt mal, für den Stellenwert dieser queeren Szene und der Filme?
1: Ich glaube, es ist gut, dass es mal passiert. Es ist, glaube ich, auch weltweit das erste Mal, dass dieses mal als Thema gemacht wird. Und es gäbe noch so wahnsinnig viele Geschichten zu erzählen, weil, weiß ich nicht, ich meine, Fassbinder kommt bei uns natürlich auch vor, aber über Fassbinder kann man, finde ich, 1000 Ausstellungen machen. Man kann auch viel über Ulrike Ottinger erzählen. Man kann so wahnsinnig viel über Biografien erzählen, also über Kämpfer, die wir hier nur ganz kurz vorstellen können. kann, die irgendwie Dinge möglich gemacht haben. Und das sind, glaube ich, auch Role Models und Vorbilder, die wir brauchen, weil overall, also so insgesamt, ist queere Geschichtserzählung ja nicht besonders weit entwickelt. Also die gibt es ja eigentlich nicht. Und jede Lesbe, jeder Schwule fängt eigentlich von vorne wieder an. Und da ist es, glaube ich, ganz gut, wenn man mal so ein paar Flöcke einrammt und mal irgendwas mal da ist und das ist dann auch gesammelt und vorhanden. Und der Satz ist jetzt viel zu lang, ich mache mal einen Punkt.
0: Björn Koll, Kurator der Ausstellung Inventing Queer Cinema in der Deutschen Kinemathek in Berlin. Bis zum 13. September, verbunden auch mit einem umfangreichen Filmprogramm. Und ich sage mal vielen Dank Ihnen, Herr Koll, und viel Erfolg.
1: Dankeschön.
0: Und wir bleiben beim queeren Kino. Das gilt zumindest für einen Film, der morgen bei uns anläuft und auch eine Salzgeber-Produktion ist, Love Me Tender, basierend auf einem Roman, der in Frankreich für ziemlich viel Aufmerksamkeit gesorgt hat. Constance Debré erzählt darin die Geschichte einer Anwältin, die entdeckt, dass sie Frauen begehrt und mit ihrem bürgerlichen Leben bricht. In Cannes wurde der Film gefeiert und mit ihm auch die schauspielerische Leistung von Vicky Krieg.
2: Ich habe schon beim Drehbuchlesen eine gewisse Ehrlichkeit gespürt in der Sprache, die da wie so ein ätherisches Öl da, die aus diesem da so rausgedrungen ist. Eine Ehrlichkeit, die ich, glaube ich, immer suche mein Leben lang und die nicht viele Leute überhaupt den Mut haben zu leben und auch nicht den Mut haben auszusprechen. Und darum geht der Film auch am Ende. Es ist eine Frau, die den Mut hat aus ihrer Rolle, die man ihr gegeben hat, als Mensch und als Mutter und als Frau rauszutreten in eine Rolle als Mensch, die sie gerne einnehmen möchte und für diese Freiheit einen Preis bezahlt.
0: Ja, das klingt erstmal, als ob das nicht unbedingt ein Skandalfilm ist. Aber Anke Lewicke, welchen Preis muss die Frau denn bezahlen oder verraten wir da schon zu viel?
3: Nein, nein, es geht um den 8-jährigen Sohn und nach der Trennung mit ihrem Ehemann Laurent hat man sich das Sorgerecht aufgeteilt, das war alles ganz locker und lässig, eine Woche da, eine Woche da, die beiden waren eigentlich auch noch miteinander befreundet, aber Clémence erzählt dann ihrem Ex-Ehemann eben, dass sie jetzt mit Frauen ausgeht und darauf verfinstert sich sein Gesicht und daraufhin will der Sohn nicht mehr zu seiner Mutter und das geht über eine ziemlich lange Zeit so, es kommt zu einem Gerichtsverfahren und der Vater unterstellt ihr eben ein sexuelles Lotterleben, weist auch darauf hin, dass sie ihre sichere Existenz als Anwältin aufgegeben habe, um eben jetzt zu schreiben. Also er will ihr die ganzen Freiräume nehmen, die sie sich nach der Trennung so erarbeitet hat und bei dem Gericht kämpft Clémence also nicht nur um ihren Sohn, sondern auch um ihre intellektuelle und sexuelle Selbstbestimmung.
0: Und das Ganze, muss man noch dazu sagen, basiert auf wahren Begebenheiten. Das ist ja ein autobiografisches Buch. Vicky Krieps, die hat eben im O-Ton schon so schön von der Ehrlichkeit gesprochen, die wie so ätherisches Öl aus der Sprache gekommen sei. Ist Ehrlichkeit ein zentrales Thema in diesem Film?
3: Ja, es ist auf alle Fälle ein Thema und es ist auch interessant, wie er diese Ehrlichkeit einfängt, weil er lässt sich einfach auch viel Zeit, er begleitet diese Frau auf ihren einsamen Wegen durch Paris und es ist ein sehr ruhig gedrehter Film, der ihre innere Aufregung und Anspannung eigentlich immer auch einfängt. Also wir sehen, dass sie immer an ihren Sohn denkt. Und dann erleben wir sie aber auch wieder beim Flirt mit Frauen. Und sie ist eigentlich immer der aktive Part. Sie weiß auch, dass sie nicht mehr in ihr anderes altes Leben zurückkehren kann, dass das ihr nicht loyal gegenüber wäre. Also sie wird immer mit sich ehrlicher und kämpft gleichzeitig um ihren Sohn, der natürlich seine Mutter dann auch noch mal ganz anders sieht, weil die Mutter hat dann auf einmal auch ein Tattoo, aber er findet sie doch vielleicht noch cooler als früher.
0: Ist Vicky Krieps stark in der Rolle?
3: Ja, auf alle Fälle, weil sie überhaupt nicht viele Worte braucht, sondern das ist ein sehr offenes Spiel. Also wenn sie ihren Sohn dann nach langer Zeit wiedersehen darf, sind da zwei Erzieherinnen mit im Raum und sie darf sich ihre Verzweiflung, Wut darüber nicht anmerken lassen, aber die ist trotzdem im Bild drin Und sie schreibt ja auch schon in dem Film, sie veröffentlicht ihr erstes Buch und wir hören immer, wie sie ihre Gedanken verschriftet. Also da findet dann ja schon ein künstlerischer Verarbeitungsprozess statt. Und das ist ganz schön und dadurch kommen wir der Frau immer näher, die sich auch selbst immer näher kommt.
0: Love Me Tender mit Vicky Krieps in der Hauptrolle ab morgen in den Kinos. Und Anke, jetzt sprechen wir noch über Wild Foxes, ebenfalls in Cannes letztes Jahr uraufgeführt. Ein Sportfilm, ein Coming-of-Age-Film, ein Film übers Boxen, das ist ja sowieso so ein ganz eigenes Genre, Stichwort Rocky und Sylvester Stallone. Aber anscheinend will dieser Film Wild Foxes ja so eine Art Anti-Rocky sein. Was heißt es denn jetzt?
3: Also erstmal geht der Film natürlich los wie jeder Boxerfilm. Die Kamera geht mit uns in den Ring und aus nächster Nähe erleben wir da die Wendigkeit des jungen Boxers Camille, wie er immer wieder ausweicht und den K.O.-Schlag sucht. Ja, und die Stimmung ist total aufgeheizt und Camille ist der Beste der Schule, wie man so sagt, ein geborener Champion. Und er soll bei der EM teilnehmen, aber er ist eben auch noch ein Kindskopf, ein Junge. Er geht immer in den Wald, Füchse füttern, ist fasziniert von den Tieren. Da kommt es zu einem Unfall, er ist verletzt am Arm. Nach 2 Monaten ist eigentlich alles wieder in Ordnung, aber sobald er in den Ring steigt, schmerzt der Arm, er hat Panik, er hat Angst und auf einmal ist da diese Angst ja, verletzt zu werden im Ring oder andere zu verletzen. Also es ist auf einmal eine gebrochene Kampfmaschine, deshalb der Anti-Rocky.
0: Und das ist natürlich das Spannungsfeld, vermute ich, in dem sich der Film bewegt, dass man eigentlich ganz, ganz stark sein muss in diesem Boxring und sich diese Angst gar nicht leisten kann.
3: Genau, darum geht es und es geht darum, wird er bei der EM teilnehmen oder nicht. Aber letztlich kriegt dieser Junge mit, dass er daran teilnehmen muss, um herauszufinden, was ihn eigentlich plagt. Und ich finde den Film so ganz gut gemacht. Also einerseits, es geht ja immer über die Körper. Also weil diese Jungs, auch seine Freunde, die definieren sich ja alle über Kraft und Muckis. Dann wird ausgelassen getanzt, sich mit Öl eingeschmiert. Aber dann hat er auf einmal die Panik. Dann ist er der Außenseiter. Also er hat keine Kontrolle mehr über seinen Körper. Und dann sind so Momente, wo die Kamera so zurücktritt. Dann sieht man ihn und hört dazu sehr stilisierte Musik, klassische, moderne mit Technotönen versetzt. Und das macht auch was mit uns, weil wir blicken auf einmal anders auf diesen Jungen und sehen, der wird auf einmal weicher, bei dem passiert was, ohne dass wir genau wissen, was. Aber er geht dann einfach so weiter seinen Weg. Also das fand ich ganz schön gemacht. So ist immer so eine Spannung auch im Bild.
0: Das heißt, ein Film, der auch künstlerisch formal einen eigenen Weg geht oder eine eigene Sprache findet.
3: Ja, auf alle Fälle. Ich meine, also es geht ja auch Wild Foxes. Das heißt, der französische Originaltitel ist Der Tanz der Füchse. Und da haben wir einmal den Boxring. Da ist natürlich alles einquadriert. Da gibt es strenge Regeln. Dann geht die Kamera wieder mit Camille nach draußen in den Wald zu den Füchsen. Also da ist die Natur. Also auch mit solchen Gegensätzen wird immer wieder gearbeitet in dem Film.
0: Ist das eine Empfehlung, Anke, die du gibst?
3: Ja, also ich habe den gerne gesehen, vor allen Dingen auch wegen des Hauptdarstellers. Das ist so ein sehr, sehr gut aussehender Junge mit blonden, lockigen Haaren. Das wird aber dann von dem Film auch wieder so, gibt so einen schönen Kontrapunkt, weil dieser junge, schön aussehende Mann hat Schweißfüße und das ist der Running Gag.
0: Unsere Filmkritikerin Anke Lewicke über die Filme der Woche Wild Foxes sowie Love Me Tender. Beide starten morgen in den Kinos. Vielen Dank, Anke.
3: Tschüss.
4: 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Das Dogfest München, eines der größten Festivals für Dokumentarfilme in Europa, ist heute gestartet. Eröffnet wurde es im Deutschen Theater mit der Weltpremiere von Regina Schillings Film Ingeborg Bachmann, Jemand, der einmal ich war. Der nach der österreichischen Schriftstellerin und Lyrikerin benannte Ingeborg-Bachmann-Preis wird in diesem Sommer zum 50. Mal vergeben. Bachmann wäre in diesem Jahr 100 geworden. Die Regisseurin Schilling erklärte im Deutschlandfunk Kultur, warum die Auseinandersetzung mit Bachmann auch in die heutige Zeit passt.
5: Weil ich die Texte von Ingeborg Bachmann jetzt auch beim nochmaligen Durcharbeiten in der Recherche so unglaublich gegenwärtig fand und wirklich überrascht war, was für Themen sie eben in den 60er Jahren bearbeitet hat literarisch. Ob das Mansplaining ist, Sprache und Gender und Identität, das hat mich wirklich umgehauen, wie heutig diese Texte sind.
4: Die Regisseurin Regina Schilling. 82 der insgesamt 106 Festivalfilme auf dem DocFest München sind erstmals in Deutschland zu sehen. Die meisten Dokumentationen können vom 11. bis 25. Mai deutschlandweit auch online angeschaut werden. Bei Schulabschlussfeiern in Bayern müssen künftig Hymnen abgespielt werden. Laut bayerischem Kultusministerium sind vom kommenden Schuljahr an mindestens 2 Hymnen vorgeschrieben. Darunter müssen auf jeden Fall die Bayernhymne und die deutsche Nationalhymne und oder die Europahymne sein. Eine Mitsingpflicht bestehe zwar nicht, heißt es, durch das Aushändigen von Textblättern solle den Teilnehmern der Abschlussfeier jedoch ein textsicheres Mitsingen ermöglicht werden. Der israelische Schriftsteller David Grossman bekommt den Thomas-Mann-Preis 2026. Der 72 Jahre alte Autor zähle zu den bedeutendsten literarischen Stimmen der Gegenwart, hieß es zur Begründung. Seine Romane wie »Eine Frau flieht vor einer Nachricht« und »Kommt ein Pferd in die Bar« zeichneten eindrucksvoll nach, welche inneren und äußeren Verletzungen Kriege bei Menschen hinterlassen. Der Thomas-Mann-Preis ist mit 25.000 Euro dotiert. Vergeben wird er von der Hansestadt Lübeck und der Bayerischen Akademie der Schönen Künste. Der Gründer des US-Nachrichtensenders CNN, Ted Turner, ist tot. Turner sei im Alter von 87 Jahren gestorben, teilte CNN mit. 1980 hatte er in Atlanta im US-Bundesstaat Georgia das Cable News Network CNN gegründet, den ersten Sender, der rund um die Uhr Nachrichten sendete und damit die Nachrichtenwelt veränderte.

0: auch mit der Schauspielerin Jane Fonda.
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2: Franz Christian Gundlach, besser bekannt unter dem Kürzel FC Gundlach, wäre in diesem Jahr 100 geworden. Aus der jüngeren Geschichte der Fotografie ist er nicht wegzudenken. Er war innovativer Modefotograf, aber eben auch Sammler, Ausstellungsmacher und Stifter. 2003 war er zum Beispiel Gründungsdirektor des Hauses der Fotografie in den Deichtorhallen Hamburg, ein Ort, der daher für eine Gundlach-Retrospektive prädestiniert wäre. Allerdings wird er gerade renoviert, weshalb die Ausstellung über die ganze Vielfalt von Gundlachs Leben und Werk im Bucerius Kunstforum gezeigt wird. Für uns bereits dort war Carsten Probst. Carsten, man fragt sich, wie man ein solches bewegtes Leben überhaupt in eine Ausstellung pressen will. Allein das fotografische Schaffen von FC Gundlach ist ja vielfältig. Steht es im Mittelpunkt?
3: Ja, es steht im Mittelpunkt, was das Vielfältige betrifft. Ich finde ohnehin, also diese öffentliche Wahrnehmung von Gundlachs Lebenswerk zerfällt fast so ein wenig in verschiedene Teile, weil es so vielfältig ist. Ich zum Beispiel habe Gundlach eigentlich, wenn ich mich richtig erinnere, in den letzten Jahrzehnten vor allem eben ja als sehr einflussreichen Vermittler von Fotografie wahrgenommen, sei es über sein Galerielabel PPS oder über seine Sammlungsausstellung, natürlich eben das von Ihnen schon erwähnte Haus der Fotografie, dessen Gründungsdirektor eben war. Von seinem eigenen Werk kannte ich eigentlich nur immer nur so einige seiner ikonischen Bilder. Nennen wir mal dieses Porträt von Uschi Obermeier inmitten der Werbefiguren für Sosinalco-Brause aus den 1970er Jahren. Sehr, sehr bunt, sehr, sehr popartig, aber auch sehr durchdachtes Porträt. Oder dieses sakrale Schwarz-Weiß-Porträt von Romy Schneider aus den frühen 1960er Jahren mit einem Kreuz, das von ihrer Halskette herabhängt. Da erlebt ja sozusagen man in dieser Ausstellung eigentlich erstmal, wie ungeheuer Verschiedenes er überhaupt produziert hat in seinen Zeitschriftenbeiträgen für Film und Frau, für Petra, für Brigitte, für Twen und wie die Zeitschriften alle hießen und wie er dann immer den Zeitgeist sozusagen dabei gleich mitreflektiert. Also diese Ausstellung setzt sozusagen erstmal ganz stark den Akzent auf den Fotografen. Das ist sozusagen die Basis. Aber Co-Kuratorin Sophie Charlotte Opitz betont auch, dass ja der Fotograf nicht ohne den Vermittler Gundlach eigentlich zu denken ist.
4: Gleichzeitig aber war er ab den 1950er Jahren auch jemand, der parallel zu seiner eigenen Arbeit als Modefotograf die Fotokultur, die Fotografie als ein kulturelles Gut stark vorangetrieben hat durch die weiterführenden Tätigkeiten, die gestärkt hat, dass sie als eine Form des gesellschaftlichen Ausdrucks, als ein Medium der Gesellschaft wahrgenommen wurde.
2: Ja, und von der Fotokultur ist dann das Fotografieren, das eigene Fotografieren ja natürlich nur ein Teil. Gundlach wusste ja schon als Kind, dass er Fotograf werden will. Welche Entwicklung seines Schaffens sieht man denn in der Ausstellung?
3: Ja, also gerade das fotografische Schaffen, Sie sehen an Gundlachs Bildern, die Modefotografie zeigt eben keinen abgehobenen Kosmos, auch wenn die Mode natürlich nicht erschwinglich ist für die allermeisten Leute, die diese Fotografien dann eigentlich später in den Zeitschriften sehen. Er siedelt sie immer wieder im alltäglichen Leben an, schafft dadurch immer wieder so eine Art doppelte Sicht, einerseits auf die Posen der Mode und die alltägliche Umgebung in der jeweiligen Zeit. Und das zeigt die Ausstellung eigentlich anhand so seiner ganz wichtigen Lebens- und Arbeitsstationen. Paris, Berlin, New York, von denen er selbst auch immer fasziniert war. Also es sind eigentlich so die klassischen Orte der Modefotografie im 20. Jahrhundert. Zugleich aber adaptiert Gundlach eben fortlaufend dabei neue Stilmittel. In den 50er Jahren wirkt das noch so ein bisschen mit diesen Modellen eher skulptural, manchmal auch so ein bisschen ausgerichtet an diese klassische Form des Bildaufbaus in der Kunstgeschichte. Dann kommen Einflüsse des Street Photography aus den USA dazu mit bewegterer Kamera, Straßen und Zufallsszenen. Die Pop Art spielt hinein, wo die Wirklichkeit eher so stark von der Sichtbarkeit von Marken oder Labels zehrt. Überall ja, bezieht er ganz stark die Umgebung, vor allem diese markante Architektur und Stadtlandschaften ein. Das ist wie so ein Markenzeichen und die Körper der Modelle wirken immer zugleich, das ist auch sehr bemerkenswert, immer eingepasst und zugleich

0: gleich emanzipiert innerhalb dieses Rahmens, den die Umgebung in das Bild setzt. Und an den verschiedenen Orten begegnet er eben auch vielen Kolleginnen und Kollegen, beginnt sozusagen deren Werke immer wieder aufzugreifen, zu sammeln. Und da beginnt eben dieser Sammler Gundlach, er fängt an, Bilder zu kaufen und in Deutschland auch bekannt machen zu wollen.
1: Wie ist er denn beim Sammeln vorgegangen?
0: Ja, das lässt sich vielleicht ganz gut in dieser Ausstellung auch am Beispiel Martin Munkacsy zeigen. Die Ausstellung zeigt eigentlich immer wieder Bilder von Fotografinnen, die Gundlach gesammelt und gefördert hat. Bis hin zu, sagen wir mal, Cindy Sherman oder Wolfgang Tillmans. Aber Martin Munkacsy war früh für ihn ein Vorbild, was so diese eben genannte Inszenierung von Modefotografie im Freien, gerade auch so in architektonisch definierten Umgebungen betrifft. Und Munkacsy musste als Jude 1934 aus Berlin in die USA emigrieren und Gundlach hat früh damit begonnen, die Originalabzüge von Munkacsy zu sammeln, der nach dem Krieg in Deutschland quasi in Vergessenheit geraten war. Und den wollte er wieder bekannt machen, ihn ausstellen. Das geschah dann im großen Stil 2005 in Hamburg. Aber das lässt eben sich auf sehr viele andere übertragen. Als Fotograf hat er sozusagen sich zwar zurückgenommen ein wenig, Gundlach, aber die Rolle des Vermittlers hat trotzdem immer sehr, sehr stark mit seinem Werk zu tun. Und damit, dass er gesehen hat, dass Deutschland nach dem Krieg einen riesigen Nachholbedarf an Wissen über die Fotografie als Kunstmedium hat.
1: Das hört sich so an, als ob das eine sehr sehenswerte Ausstellung ist.
0: Das ist eine sehr sehenswerte Ausstellung und vor allem deshalb, weil sie diese Vielfalt zeigt, aber auch diese Weltläufigkeit über Jahrzehnte, die man mit der Fotografie in Deutschland seit den 50er Jahren ja nicht zwingend zusammenbringen würde. Also ich würde zusammenfassend sagen, Gundlach ein sehr großer Türöffner für das Kunstverständnis in Deutschland über die Fotografie hinaus und das spürt man in dieser Ausstellung vom allerersten Moment an.
1: Carsten Probst über die Ausstellung FC Gundlach, You'll Never Watch Alone, im Bucerius Kunstforum in Hamburg zu sehen bis zum 16. August.

0: Fever in der Coverversion von Petula Clark hier im Deutschlandfunk Kultur. Die öffentlich-rechtlichen Medien stehen in vielen Ländern Europas unter Druck und nicht überall stellt sich eine Mehrheit der Gesellschaft hinter ihre Finanzierung, wie jüngst in der Schweiz. Auch Tschechiens Ministerpräsident Babis möchte die Rundfunkgebühren abschaffen, angeblich nach dem Vorbild Skandinaviens. Doch seine Kritiker sehen entscheidende Unterschiede. Marianne Allweis über die Proteste in Prag.
1: Hände weg von den Medien, rufen Tausende in Prag. An der Spitze des Protestmarsches läuft Mikuláš Mináš. Der 33-Jährige hat während der ersten Amtszeit von Andrej Babiš die größten Demonstrationen seit 1989 auf die Beine gestellt. Im März hat sein Verein Millionen Momente für die Demokratie wieder rund 250.000 Menschen zusammengetrommelt, um die populistische Regierung zu kritisieren. Dieses Mal ziehen sie vor den Rundfunk. Die öffentlich-rechtlichen Medien sind stark bedroht. In Tschechien wiederholt sich das Szenario aus Ungarn oder der Slowakei. Der gemeinnützige Sektor wird ins Visier genommen, die Verwaltung wird politisiert, aber dagegen regt sich massiver Widerstand in der Gesellschaft. Vor der Demonstration hat Mináš in die evangelische Salvatorkirche in der Prager Altstadt eingeladen, zum Plakate bemalen und Kostüme basteln. Olga Zislarova klebt mit ihrem satirischen Karnevalsverein Ritterhelme zusammen.
2: Das ist eine ganz alte Legende, eine mittelalterliche Legende, die sagt, dass in dem Berg Blanik in der Nähe von Prag Rittern schlafen und die warten, bis es den Tschechen am schlimmsten geht. Und wenn so eine Zeit kommt, dann kommen diese Rittern und werden uns helfen. Und das kennt jeder Tscheche. Und wir sagen, wenn jetzt die Regierung Rundfunk und Fernsehen übernehmen will unter eigene Kontrolle, das ist wirklich der letzte Schritt zur Totalität. Das ist die schlimmste Zeit.
1: Die Medienlandschaft in Tschechien ist stark konzentriert und oft in den Händen einflussreicher Oligarchen. Regierungschef Babiš war selbst Großunternehmer und Verlagsbesitzer. Vor allem wegen des großen Vertrauens der Öffentlichkeit in die Öffentlich-Rechtlichen liegt das Land im Ranking der Pressefreiheit auf einem guten 11. Platz. Noch. Kritische Fragen und investigative Recherchen, besonders der Öffentlich-Rechtlichen, stören Babiš schon lange. Zurück im Amt als Premier will er die Rundfunkgebühren streichen, möglichst ab Januar. In unserem Regierungsprogramm steht, dass wir das öffentlich-rechtliche Radio und Fernsehen aus dem Staatshaushalt finanzieren wollen, genau wie 17 andere EU-Staaten. Dass wir Einfluss nehmen wollen oder die Demokratie gefährden, das ist Unfug. Allerdings sollen Radio und Fernsehen nur noch so viel Geld erhalten wie im Jahr 2005, kritisiert Jan Kremen von der Rundfunkgewerkschaft. Die Medien könnten ihren öffentlichen Auftrag nicht mehr erfüllen, müssten Regionalstudios schließen, Sendungen streichen und Mitarbeitende entlassen. Welcher Bürger, welche Behörde, welcher Betrieb könnte heute mit den Finanzmitteln zurechtkommen, die er vor 20 Jahren hatte? Die Finanzreform hat nur ein Ziel, den Rundfunk zu beherrschen. Denn je schwächer er ist, desto leichter kann man ihn kontrollieren. Der politische Druck auf öffentliche Medien sei nach der Abschaffung von Rundfunkgebühren in anderen Ländern gewachsen. In Estland, Spanien oder Frankreich, so Reporter ohne Grenzen. Selbst im vielgelobten Skandinavien seien oft Budgets gekürzt worden, sagt der Journalist Erik Larsson. In Schweden sei jahrelang öffentlich über die Finanzierungsänderung diskutiert worden. Die neue Rundfunksteuer ist zweckgebunden. Die Medien sind Teil einer Stiftung ohne Einflussmöglichkeiten von Politikern. Die Finanzierung wurde für 8 Jahre festgelegt, inklusive automatischer Erhöhungen. Ich bin sehr besorgt über die Situation hier in Tschechien. Das Land hat aktuell eines der besten Rundfunksysteme in Europa. Wenn das nun schnell geändert wird, ohne irgendwelche Sicherheitsvorkehrungen, dann werden bald Politiker in den Newsroom einziehen. Schweden gilt der tschechischen Regierung angeblich als Vorbild ihrer Reform. Das schwedische Modell kennenlernen wollte aus dem Kabinett aber niemand.
0: Marianne Allweis über die Proteste gegen die Abschaffung der Rundfunkgebühren in Tschechien. Und wir kommen zur Kulturpresseschau heute von Arno Orzesek.
3: Was die Regierung vom Stoßstangenträger des Fiat 500 lernen kann, das erklärt Jens Jessen, bekannt für die Entdeckung unerwarteter Zusammenhänge, im Feuilleton-Aufmacher der Wochenzeitung Die Zeit. Bevor wir näher darauf eingehen, eine kurze Vorrede. Nach Jessens Beobachtung ist für viele Kritiker von Schwarz-Rot der notorische Kompromiss nichts anderes als der böse Geist der gegenwärtigen Regierung, und das findet der Zeitautor komplett falsch. Deshalb erinnert er an Helmut Schmidts Diktum: Wer keine Kompromisse machen kann, ist für die Demokratie nicht zu gebrauchen. Und an das Bonmot des ehemaligen französischen Außenministers Aristide Briand: Ein Kompromiss ist vollkommen, wenn alle unzufrieden sind. Auch Jessen selbst tut sich mit merkwürdigen Sentenzen hervor, etwa: Die Welt der Kompromisslosigkeit ist die Welt des Gulags. Dann erfolgt schließlich die Stoßstangenträgerlektion. Eine der größten Ingenieursleistungen im Automobilbau war bekanntlich der Fiat 500. Ein extremer Kompromiss zwischen Nutzen und Preis, darum auch ein extremer Leichtbau, um die Schwäche des Antriebs auszugleichen. Jede Schraube hatte mehrere Aufgaben. Wenn man eine zu viel herausdrehte, um etwa den Träger der Stoßstange abzunehmen, konnte es passieren, dass der Motor halb herausfiel. Diese eine unauffällige Schraube, an der heimlich alles hängt, ist Sinnbild des Kompromisses. Eine heikle Konstruktion, nichts Stabiles, nichts Glanzvolles, nur im Geheimen ein heroischer Sieg in der Begrenztheit von Raum und Ressource. Soweit der Zeitautor Jens Jessen, der im Grunde Seelenbalsam für die Regierung anrührt. Sie muss nur das mit der Schraube, die nicht zu locker sitzen darf, richtig verstehen. Unterdessen beschäftigt sich die Wochenzeitung Der Freitag mit einer übel beleumdenden Verwandten des Kompromisses, nämlich der Kungelei, und zwar der kulturpolitischen Kungelei der schwarz-roten Koalition in Berlin. Vor dem Hintergrund, dass Finanzsenator Stefan Evers schon der vierte Kultursenator in der laufenden Legislaturperiode ist, beklagt Klaus Lederer, der das Amt einst selbst bekleidet hat: Die CDU-SPD-Koalition macht Kulturpolitik so, wie sie auch sonst Politik macht, ausschließlich von ihrer eigenen Binnenlogik getrieben. Diese Koalition hat Macht- und Entscheidungsstrukturen entwickelt, in denen solche informell zugesicherten Ansprüche die demokratischen Entscheidungsprozesse sukzessive ausgehöhlt haben. Unter diesen Bedingungen ist es fast schon egal, wer das Kulturressort leitet. Klare Kante von Klaus Lederer im Freitag. Die Menschen gewöhnen sich an die schlimmsten Sachen, titelt die Süddeutsche Zeitung, bezieht es aber nicht auf die Zustände in Berlin. Die Überschrift gibt eine Erkenntnis des Angstforschers Borwin Bandelow wieder, der im SZ-Interview seine Gesprächspartnerin Susan Wahab-Sadeh mit dem Hinweis überrascht, dass schreckliche Nachrichten auch Glücksgefühle verursachen können. Wie bitte? Interveniert Wahab-Sadeh. Das haben Sie richtig gehört, entgegnet Bandelow. Wenn wir in Angst und Schrecken versetzt werden, werden Angsthormone ausgeschüttet. Wenn wir aber im nächsten Moment feststellen, dass es uns nicht betrifft, löst das ein Glücksgefühl aus. Es gibt beispielsweise ein Zugunglück in 50 Kilometern Entfernung. Man bekommt einen Riesenschreck und dann stellt man fest: Meine Kinder waren nicht drin. Ich war nicht drin. Und das führt dann zu einer Ausschüttung von Endorphin, wenn man feststellt: Ich habe die Angst überstanden. Wir empfehlen Ihnen das SZ-Interview mit Borwin Bandelow zur Lektüre und genauso den Artikel 12 Sekunden Sex in der Tageszeitung. Doris Akrab schildert den Moment, in dem der Schauspieler Connor Story auf der Met-Gala sein Smoking-Jackett von Yves Saint Laurent ausgezogen hat, anzuschauen im Internet. Ungezählte Male gucke ich diesen 12-Sekunden-Clip, als würde ich Gottes Rückkehr auf der Erde beiwohnen. Ein umwerfend gut aussehender Mann mit einer Jawline wie aus dem 3D-Drucker, mit leicht verrutschten Kusslippen, seetiefen Love-Eyes, wohlplatzierten Muttermalen. Alles an diesen 12 Sekunden ist Sex. Wir sagen, wie schön für Doris Akrab, und Ihnen alles Gute, auf bald.
0: Das war die Kulturpresseschau von Arno Orzesek und das war Fazit. Ich bin Marietta Schwarz. Danke fürs Zuhören und Ihnen allen eine gute Nacht.

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1: Heute ist Donnerstag, der 7. Mai, 0 Uhr, die Nachrichten. Der Bundestag berät heute unter anderem über verschärfte Vorgaben für Barrierefreiheit und eine Senkung der Luftverkehrssteuer. Mit den Änderungen am Behindertengleichstellungsgesetz soll auch die Privatwirtschaft mehr Regeln für Barrierefreiheit befolgen müssen. Verbände kritisieren die Pläne, weil ihnen die geplanten Vorgaben nicht weit genug gehen. Über das Gesetz wird in erster Lesung beraten. Weiteres Thema im Plenum ist die von der Bundesregierung geplante Senkung der Luftverkehrssteuer. Union und SPD hatten im Koalitionsvertrag vereinbart, die Anhebung der Steuer durch die Vorgängerregierung rückgängig zu machen. Die Abgaben für die Fluggesellschaft würden damit deutlich sinken. Der Europäische Rechnungshof beklagt eine mangelnde Transparenz bei der Verwendung der Mittel aus einem milliardenschweren Corona-Wiederaufbaufonds. Man habe keinen vollständigen Überblick darüber, was mit den Geldern geschehe, heißt es in einem Bericht. Nicht alle Länder würden die erforderlichen Daten systematisch erheben. So gebe es in einigen Fällen nur auf Anfrage Informationen, was mitunter zu monatelangen Verzögerungen führe. Der Wiederaufbaufonds wurde 2021 eingerichtet, um EU-Länder nach der Corona-Pandemie zu unterstützen. Die Europäische Kommission nimmt dafür Kredite am Kapitalmarkt auf und verteilt die Mittel. Bis Januar dieses Jahres wurden schätzungsweise bereits 577 Milliarden Euro bereitgestellt. Trotz der geltenden Waffenruhe hat die israelische Armee erneut die Hisbollah-Miliz im Libanon angegriffen. Dabei wurde erstmals seit der Feuerpause wieder ein Vorort der Hauptstadt Beirut getroffen. Die Friedensverhandlungen zwischen beiden Ländern stagnieren zurzeit. Der libanesische Ministerpräsident Salam sagte der staatlichen Nachrichtenagentur NNA, für ein hochrangiges Treffen von Vertretern beider Seiten sei es noch zu früh. Derweil griffen US-Streitkräfte einen unbeladenen iranischen Tanker an, der die Blockade vor einem iranischen Hafen durchbrechen wollte. Zuvor hatte Teheran angekündigt, einen amerikanischen Vorschlag für ein Kriegsende zu prüfen. Bundesfinanzminister Klingbeil stellt am Nachmittag die Ergebnisse der Steuerschätzung vor. Berücksichtigt werden die voraussichtlichen Einnahmen von Bund, Ländern und Kommunen bis 2030. Die Ergebnisse der Schätzung bilden auch eine Grundlage für den Bundeshaushalt im kommenden Jahr. Das Kabinett hatte Ende April Eckwerte für den Etat beschlossen. Der Arbeitskreis Steuerschätzungen kommt im Frühjahr und im Herbst zusammen. Die Bundesregierung hatte angesichts der wirtschaftlichen Folgen des Iran-Kriegs ihre Konjunkturprognose zuletzt halbiert und erwartet in diesem Jahr nur noch ein Wachstum für Deutschland von 0,5%. Das niederländische Kreuzfahrtschiff, das nach einem Hunter-Virus-Ausbruch vor Kap Verde tagelang vor Anker lag, hat die Inselgruppe vor der Westküste Afrikas verlassen. Es nimmt nun Kurs auf die Kanareninsel Teneriffa. Die spanische Regierung in Madrid hatte dem Schiff mit knapp 150 Menschen die Erlaubnis dafür erteilt. Inzwischen wurden 3 Passagiere mit Infektionsverdacht in Spezialflugzeugen evakuiert. Unter ihnen ist eine Deutsche. Sie wurde am Abend in die Universitätsklinik nach Düsseldorf transportiert. An Bord selbst wurden nach Angaben der Weltgesundheitsorganisation bislang 8 mutmaßliche Hantavirusfälle registriert. 5 davon wurden mittlerweile bestätigt. 3 Infizierte starben, darunter auch eine Deutsche. Je nach Virenstamm kann das Hantavirus im schlimmsten Fall zu Nierenversagen oder Lungenödemen führen. Der FC Bayern München hat den Einzug ins Finale der Fußball-Champions League verpasst. Im Halbfinalrückspiel erreichte der Bundesligist und deutsche Fußballmeister lediglich ein 1:1 gegen Paris Saint-Germain. Die Franzosen hatten das Hinspiel mit 5:4 gewonnen. Gegner im Finale ist der FC Arsenal. Die Engländer hatten tags zuvor ihr Rückspiel in London mit 1:0 gegen Atletico Madrid gewonnen. Das Hinspiel war 1:1 ausgegangen. Das Wetter. Nachts wechselnd bewölkt, in der Mitte und im Süden auch stark, gebietsweise schauerartiger Regen, später nachlassend, Temperaturrückgang auf 10 bis 2 Grad. Am Tage wechselnd bis dicht bewölkt, im Verlauf teils Schauer. Im Osten noch länger regnerisch, später im Norden und Nordwesten Auflockerungen. 11 bis 18 Grad. Das waren die Nachrichten.
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2: In den Jahren 2021 bis 2023 schrieb Stefan Streich ein Duo für Flöte und Violoncello. Dass es ein Granduo werden würde, war vielleicht zunächst gar nicht abzusehen, weil Stefan Streich als Material reduzierte Klangsegmente verwendet hat, musikalische Grundformen gewissermaßen, ein Akzent, ein Glissando, ein Liegeton, Schreitbewegungen. Diese rudimentären Ereignisse werden in der Kommunikation mit den beiden Instrumenten abgetastet. Im Laufe seiner musikalischen Erkundungen hat das Stück immer größere Kreise gezogen. Der Komponist vergleicht seine Arbeit mit dem richtungslosen Austreiben einer Klematis, die nur dort, wo ihre Triebe tatsächlich Halt finden, auch dem Rest der Pflanze signalisiert, weiterzuwachsen. Ein beständiges Abklopfen auf Resonanzen. Das Stück besteht aus 9 Teilen. In einzelnen Sätzen tritt der Komponist unterschiedlich weit zurück. Der Tonfall ist meist zurückhaltend, erscheint nicht selten brüchig oder gefährdet. Jeder Satz erscheint als Echoraum der neuen Musik. Vorbilder scheinen vage auf: Luigi Nono, Schönberg, Anton Webern, Lachenmann und John Cage. Es geht um suchende Anverwandlung, Befragung, Vergewisserung, vielleicht sogar ein Stück weit Harmonisierung. Da die Sendezeit der neuen Musik auf 55 Minuten begrenzt ist, können wir mit den Sätzen 1 bis 4 und 9 hier nur einen großen Ausschnitt bringen, der das knapp 80-minütige Stück nur unvollständig abbildet. Hören Sie Beatrix Wagner Flöten und Gerhard Eckert Violoncello mit Ausschnitten aus dem Gran Duo von Stefan Streich.

0: Stefan Streich, Grand Duo für Flöte und Bassflöte und Violoncello. Sie hörten das Duo Reflexion K mit Beatrix Wagner Flöten und Gerald Eckert Violoncello. Mit den Sätzen 1 bis 4 und 9 brachten wir Ausschnitte aus dem knapp 80-minütigen Stück. Das gesamte Werk können Sie in der DLF-Audiothek nachhören. Am Mikrofon verabschiedet sich Caroline Naujox.
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2: Ein Uhr, die Nachrichten. Der Iran hat nach Darstellung von US-Präsident Trump zugesichert, auf den Besitz von Atomwaffen zu verzichten. Der Iran dürfe keine Atomwaffe haben und die Führung des Landes habe dem zugestimmt, sagte Trump bei einer Pressekonferenz im Weißen Haus. Teheran habe zudem auch bei anderen Punkten eingewilligt. Welche das sein sollen, ließ er offen. Trump bezeichnete die jüngsten Gespräche mit dem Iran als sehr gut. Eine Vereinbarung sei wahrscheinlich. Ein Sprecher der iranischen Führung hatte zuvor Berichte als überzogen zurückgewiesen, wonach beide Kriegsparteien kurz vor dem Abschluss eines Abkommens stünden. Ein US-Verhandlungsvorschlag werde geprüft und die Antwort an den Vermittler Pakistan übermittelt, sagte er. Der Europäische Rechnungshof beklagt eine mangelnde Transparenz bei der Verwendung der Mittel aus einem milliardenschweren Corona-Wiederaufbaufonds. Man habe keinen vollständigen Überblick darüber, was mit den Geldern geschehe, heißt es in einem Bericht. Nicht alle Länder würden die erforderlichen Daten systematisch erheben. So gäbe es in einigen Fällen nur auf Anfrage Informationen, was mitunter zu monatelangen Verzögerungen führe. Der Wiederaufbaufonds wurde 2021 eingerichtet, um EU-Länder nach der Corona-Pandemie zu unterstützen. Die Europäische Kommission nimmt dafür Kredite am Kapitalmarkt auf und verteilt die Mittel. Bis Januar dieses Jahres wurden schätzungsweise bereits 577 Milliarden Euro bereitgestellt. Der Bundestag berät heute unter anderem über verschärfte Vorgaben für Barrierefreiheit und eine Senkung der Luftverkehrssteuer. Mit den Änderungen am Behindertengleichstellungsgesetz soll auch die Privatwirtschaft mehr Regeln für Barrierefreiheit befolgen müssen. Verbände kritisieren die Pläne, weil ihnen die geplanten Vorgaben nicht weit genug gehen. Über das Gesetz wird in erster Lesung beraten. Weiteres Thema im Plenum ist die von der Bundesregierung geplante Senkung der Luftverkehrssteuer. Union und SPD hatten im Koalitionsvertrag vereinbart, die Anhebung der Steuer durch die Vorgängerregierung rückgängig zu machen. Die Abgaben für die Fluggesellschaften würden damit deutlich sinken. Die Gewerkschaft Verdi hat Beschäftigte der Deutschen Telekom für heute erneut zu ganztägigen Warnstreiks aufgerufen. Betroffen sind Standorte in 12 Bundesländern. Kunden müssen laut Verdi mit längeren Wartezeiten bei Hotlines und technischen Hilfsangeboten sowie mit Terminabsagen rechnen. Hintergrund sind die laufenden Tarifverhandlungen. Gestern hatten bereits 2000 Beschäftigte im Süden und Westen Deutschlands die Arbeit niedergelegt. Verdi fordert für die bundesweit rund 60.000 Tarifbeschäftigten unter anderem höhere Gehälter. Die Telekom hatte zuletzt den Willen zu einer konstruktiven Lösung am Verhandlungstisch bekundet. Der Auftakt zur dritten Tarifrunde ist für Montag angesetzt. Der Günter-Wallraff-Preis für Pressefreiheit und Menschenrechte geht in diesem Jahr an die Organisation Hate Aid. Die mit 5.000 Euro dotierte Auszeichnung wird von der Initiative Nachrichtenaufklärung beim Kölner Forum für Journalismuskritik verliehen, einer Gemeinschaftsveranstaltung mit dem Deutschlandfunk. Hate Aid biete Beratung, psychosoziale Hilfestellung und Prozesskostenfinanzierung für Betroffene digitaler Gewalt, heißt es in der Begründung. Der Namensgeber des Preises, der Investigativjournalist Günter Wallraff, erklärte, im digitalen Dschungel würden Menschen angegriffen, eingeschüchtert und öffentlich herabgewürdigt. Es werde versucht, sie zum Schweigen zu bringen. Hate Aid unterstütze diese Menschen und gebe ihnen ihre Stimme zurück. Der FC Bayern München hat den Einzug ins Finale der Fußball-Champions League verpasst. Im Halbfinalrückspiel erreichte der deutsche Meister lediglich ein 1:1 gegen Paris Saint-Germain. Die Franzosen hatten das Hinspiel mit 5:4 gewonnen. Gegner von PSG im Finale ist der FC Arsenal. Das Wetter. Nachts wechselnd bewölkt, in der Mitte und im Süden auch stark, gebietsweise schauerartiger Regen, später nachlassend. Temperaturrückgang auf 10 bis 2 Grad. Am Tage wechselnd bis dicht bewölkt, im Verlauf teils Schauer, vor allem im Osten noch länger regnerisch. Später im Norden und Nordwesten Auflockerungen. Die Höchstwerte liegen zwischen 11 und 18 Grad. Das waren die Nachrichten.
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3: Heute mit Christoph Reimann. Hallo. Viel Gitarrenmusik heute im Programm, was ja auch schon in der Natur der Sache liegt, hier in der Tonart Rock. In der ersten Stunde geht es ganz konkret um die Band Witchpost. Zwei Leute, die, wie ich finde, ganz tolle Songs schreiben. Songs, die oft auch an die 90er erinnern. Ich war dann auch gar nicht so überrascht, als mir die beiden erzählt haben, dass sie Fans sind von so 90er-Jahre-Bands. Zum Beispiel von diesen hier, von den Breeders.

0: Das hier, Cannonball von den Breeders, erschien 1993 und damit Musik, die die beiden Mitglieder von Witchpost nur im Nachgang erleben konnten, denn nämlich Dylan Fraser, das ist der eine von den beiden, der ist nämlich gerade mal 20 Jahre alt und Alaska Reed, die andere, die ist 30 Jahre alt. Beide haben sie schon vor dem gemeinsamen Projekt Witchpost Musik gemacht, jeder dann für sich, Alaska in den USA und Dylan aus Schottland kommend in London. Ja, und in London wollten sich die beiden dann auch mal treffen, nachdem sie vorher schon gechattet hatten. Sie wollten sich treffen und ausprobieren, ob auch gemeinsam vielleicht was musikalisch entstehen könnte. Über den Weg gelaufen sind sie sich dann aber unerwartet auf einem Konzert von Charlie XCX. Alaska hat Dylan da an der Frisur erkannt.
1: Yeah, Dylan had a very distinct haircut at the time, so I knew it was him. He kind of had, your hair was very, very, very dark and I don't know, it's his style I associate with Scotland. Just your particular hairdo, so I was like, oh, that's Dylan. And I don't know, it was really fun, because we had been chatting online and so I had no idea what you would be like and you were just really fun and we ended up getting in a very chaotic cab ride after, where we kind of were hiding one person on the floor and it just felt like a fun night. I still really remember it.
2: It was me on the floor.
1: Oh yeah.
0: Also als Alaska den Typen mit der komischen, irgendwie schottischen Frisur gesehen hat, wusste sie, das muss er sein, das muss Dylan Fraser sein. Und der Abend entwickelte sich dann zu einer wilden Nacht, an dessen Ende Dylan Fraser durch das Taxi kugelte. Ja, und Stichwort Frisur, wie muss man sich das vorstellen?
2: I guess we call it like a short back and sides at the barber in Scotland, where it kind of like shaved around the sides and then there's hair on top. It's kind of, yeah, like it was almost like a fade, but like I was trying to be a bit more like indie with it, but I don't know if I was succeeding.
0: An den Seiten kurz, oben so ein bisschen mehr, aber jetzt zum Wesentlichen, zur Musik von Witchpost. So klingen sie.

0: Der Song Changeling von Witch Post erschien auf der EP Butterfly. Ein ganzes Album gibt es noch nicht, Witch Post gilt es noch zu entdecken. Was gleich auffällt bei den beiden, der Harmoniegesang. Also diese beiden Stimmen ergänzen sich einfach ziemlich gut und die beiden stehen ja auch selbst auf Stimmen, wenn sie Musik hören. Dylan Fraser hat mir im Interview das hier gesagt.
1: I would say I'm actually generally more drawn towards female vocalists, so it's really nice for me to have. I love like Elizabeth Fraser, I love Kim Deal, I love Susie Sue, I love Kim Gordon, I love Sinead O'Connor, you know, I love all those kind of rock girls, you know, and like it's nice to have Alaska in the band because, you know, I can't sing those melodies, you know, so it's nice to be able to like actually have that come into songs with our band because Alaska can.
0: Dylan mag Frauenstimmen lieber als Männerstimmen, zum Beispiel Elizabeth Fraser von den Cocteau Twins, Kim Deal von den Breeders und den Pixies, Susie Sue, Kim Gordon, Sinead O'Connor, eine ganze Liste. Und jetzt findet er es toll, Alaska Reed in der Band zu haben, weil sie Melodien singen kann, die er nicht so leicht hinbekommen würde. Und Alaska hat in dem Zusammenhang hinzugefügt:
2: I fell in love with Dylan's voice. I remember when we first met, I was like, whoa, this is so special because you can go your whole life and, you know, vocals are so important to me. I'm a singer, you know, so that is always paramount. And when I was younger, I thought I wanted to do opera. I was living in Montana, so it really wasn't that feasible. But that was my dream, and I luckily had somebody, like a vocal teacher who was local in town. She was, you know, she fostered that because she was cool. But, you know, voice, like, that is what our band is about first, is our, you know, songs and our voices. And, you know, Dylan's voice was so special. I felt it, you know.
0: Verliebt hat sie sich in die Stimme von Dylan. Sie selbst wollte ja früher Opernsängerin werden, aber das war in dem Ort, in dem sie aufwuchs, im US-Bundesstaat Montana keine Option. Immerhin gab es eine Gesangslehrerin in der Stadt. Und ja, Stimmen, das hält jetzt auch die Songs zusammen. Es sind ja schon so viele Referenznamen gefallen. Ich schlage vor, ich spiele doch jetzt mal was davon. Hier ist Sinead O'Connor mit Troy.

0: Try von Sinead O'Connor. Es geht hier gerade um die Band Witchpost, die nennt Donut Rock. Witchpost, das sind Alaska Reed aus den USA und Dylan Fraser aus Schottland. Mittlerweile lebt er aber in London. Da ist Alaska Reed auch viel. Eigentlich wohnt sie aber immer noch in den USA, in Los Angeles, um genau zu sein. Witchpost, das ist also eine Long-Distance-Band. Was aber erstaunlich gut funktioniert.
1: I think we already make it work in ways, you know, like Alaska comes here, I go there, we meet in the middle sometimes and anytime we have together, we like focus on making Witchpost things, you know, so it's, I think it's one of those things where I think what's actually made our band intriguing to people and interesting to people is the fact that us being from different places brings different elements to the music, and it's a bit more, feels a little mysterious, you know, like where is Witchpost from? They don't exist in one space or one like place, which I think is kind of witchy in a sense as well.
0: Also Dylan hatte ja erklärt, dass die beiden sich oft sehen und dass die beiden aus ganz unterschiedlichen Ecken kommen, macht es auch erst für viele interessant, eben wegen der verschiedenen Einflüsse, die sie dann mitbringen. Das lässt das Ganze auch ein bisschen mysteriös rüberkommen. Witchy ist das Wort, das Dylan benutzt hat. Und das Hexenartige, Zauberhafte vielleicht, auch in der Musik von Witchpost, darum geht's hier gleich. Aber erstmal noch ein Song von den beiden. Hier ist von Witchpost Twin Fawn.

0: Twin Fawn von Witch Post, die Netunata Rock im Deutschlandfunk Kultur. In der Musik von Witch Post tauchen immer mal wieder Fabelwesen auf. Pixies zum Beispiel. Und dann ist da natürlich auch noch der Bandname Witch Post. Da steckt also viel Magie, viel Übernatürliches drin. Und Dylan Fraser hat mir gesagt...
1: Yeah.
2: I do, yeah.
1: I do.
2: I do. I believe in, like, you know, I spend a lot of time in, like, Scotland, obviously, and Ireland and places. And, you know, I believe in fairies in the forest and all those different things.
0: Also, er glaubt an Feen und die Magie des Waldes und all diese Dinge. Und Alaska Reed hat er jetzt schon zugestimmt.
1: I mean, I definitely believe that the world is more interesting than our infrastructure suggests. And I'm really open to everything.
0: Also, definitiv ist da draußen mehr, als wir verstehen können, als wir erfassen können. Schon allein, dass sie Dylan getroffen hat, ist für sie ein Wunder. Und dass ihre Songs für andere Menschen eine Bedeutung bekommen, auch das hat für sie etwas Magisches. Ganz interessant in diesem Zusammenhang ist der Song Whirring Angel, auch auf der neuen EP Butterfly zu finden, hat auch wieder so ein Wesen, ein Engel drin. Und da geht es dann um einen Talisman.
2: I was given a worry angel by this woman Karen that I know, and because I have a lot of anxiety. I get nervous about traveling and like all these different things. So she gave me this worry angel and she said, put it on your keychain and like you just touch it whenever you feel anxious, you know. So I thought it was kind of this beautiful gift that I'd been given, and I do when I'm anxious, I touch it and it makes me feel better.
0: Also Dylan hat erzählt, dass er einen Talisman geschenkt bekommen hat. Das ist dieser Very Angel. Und er hat oft Angst. Und die Frau, die ihm diesen Engel gegeben hat, hat gesagt, berühre den, wann immer du Angst verspürst. Und das war nicht nur ein schönes Geschenk, sondern er befolgt den Rat und es hilft ihm tatsächlich. Hier jetzt der besagte Song, Very Angel.

0: Pearly Dewdrops Drops. Die Cocteau Twins waren das hier. Und der Name der Sängerin, der fiel ja auch schon als Einfluss auf Witch Post. Der Name von Elizabeth Fraser, die nicht verwandt oder verschwiegert ist mit Dylan Fraser von eben Witch Post. Wenn eine Frau und ein Mann ein Duett singen, dann schmachten die sich oft an. Auch Dylan Fraser und Alaska Reed singen über die Liebe, aber sie machen es anders. Im Song Tilt the World zum Beispiel, da geht es ums erste Verknalltsein. Er traut sich nicht so recht, zu seinen Gefühlen zu stehen, aber sie spricht ihm Mut zu, so wie es eine beste Freundin machen würde. Die Idee zum Song hatte Alaska Reed.
1: I really wanted to capture that thing of like, your friends are pulling you all around the fair. Maybe you think this boy is cute, but you're never going to tell him. And it's just kind of, you know, it's supposed to have a lightheartedness to it, which is hard to write. It's hard to write things that are lighthearted.
0: Also, sie wollte dieses bestimmte Gefühl anfangen. Deine Freunde schleppen dich über den Rummel. Tilt the World, das ist auch der Name eines Fahrgeschäfts. Und vielleicht findest du diesen einen Typen cute, aber du würdest es ihm niemals sagen. Und das ist einfach so ein bestimmtes Gefühl, sagt Alaska Reed. Ein Gefühl, das gar nicht so leicht festzuhalten ist. Aber ich finde, Witch Post gelingt es, das einzufangen. Dieses Gefühl, wenn alles neu ist, ein bisschen durcheinander und ziemlich aufregend.

0: Till the World von Witch Post, die Netunat Rock im Deutschlandfunk Kultur. Ich will nochmal auf die Magie zurückkommen, die immer wieder beschworen wird in den Songs von Witch Post. Irgendwie ist ja auch die Kraft von Musik allein schon ein Beweis dafür, dass es irgendwie mehr gibt da draußen. Mehr, als wir uns erklären können. Und da stimmt auch Alaska Reed mit mir ein.
1: But then I do think about how important art is in general, how important the book is that I read at night to like calm down, or the music that people listen to escape. And I do think that art is so important, and that it also should provide, you know, escapism and a fantasy for all the kind of garbage and the ugliness of the world. I think everybody deserves to live in a more magical world, because I mean, literally, what else is there? We like live and we die, you know? We should be able to see some beautiful things.
0: Also, Alaska denkt viel über die Bedeutung von Kunst nach. Darüber, wie wichtig das Buch ist, das sie abends liest, weil es sie beruhigt. Oder die Musik, die wir uns anhören, weil sie uns auf eine Reise mitnimmt, weg von dem Müll und der Hässlichkeit dieser Welt. Und sie sagt, wir alle verdienen ein bisschen mehr Magie in unserem Leben. Denn ganz ehrlich, was sonst bleibt uns?

Witching Hour, nochmal Witch Post. Die aktuelle EP heißt Butterfly. Und nächste Woche, da gibt es ein Konzert in Deutschland, ein einziges. Am 12. Mai kann man die beiden erleben in Berlin. Für einen Song geht es jetzt nochmal zurück zu den Cocteau Twins. Und dieser Song hat den Namen Crushed.

0: King Cruel hier in der Tonart Rock im Deutschlandfunk Kultur. Geht es hier um mal New Band Believe? Das ist in erster Linie das neue Projekt von Cameron Picton, ein Engländer, der sich schon vorher einen Namen gemacht hatte als Teil der Band Black Midi. Die waren auf Tour unterwegs, da haben sie was Falsches gegessen. Picton lag mit Lebensmittelvergiftung im Bett und im Delirium hat er Wörter aufgeschrieben, darunter eben mal New Band Believe. Ergibt nicht wirklich Sinn, aber wurde dann zum neuen Bandprojektnamen. Und jetzt kommt hier von My New Band Believe, wie ich finde, der schönste Song aus dem neuen Album. Und dieser Song, der hat den Namen Love Story.
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1: Zwei Uhr, die Nachrichten. Der Iran hat nach Darstellung von US-Präsident Trump zugesichert, auf den Besitz von Atomwaffen zu verzichten. Der Iran dürfe keine Atomwaffe haben und die Führung des Landes habe dem zugestimmt, sagte Trump bei einer Pressekonferenz im Weißen Haus. Teheran habe zudem auch bei anderen Punkten eingewilligt. Welche das sein sollen, ließ er offen.